0: Halbfinalist fest und trifft dort am kommenden Dienstag entweder auf Spanien oder Belgien.
1: Das waren die Nachrichten. Das Wetter in Deutschland. Einige Nebelfelder, es bleibt trocken bei 18 bis 10 Grad. Tagsüber viel Sonne und trocken, im Norden und Osten auch Wolken bei 24 bis 35 Grad, an der See um 20 Grad. Am Samstag viel Sonne, im Osten einige Schauer bis 36 Grad. Am Sonntag heiter ebenfalls bis 36 Grad. Es ist 2.03 Uhr.
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3: Die A42 Kamp-Lindfort Richtung Dortmund ist zwischen Oberhausen Zentrum und Kreuz Essen-Nord wegen Brückenarbeiten bis ca. 5 Uhr gesperrt. Die A67 Mannheim Richtung Darmstadt ist zwischen Lorsch und Gernsheim nach einem Unfall bis auf Weiteres gesperrt. Die A71 Erfurt Richtung Suhl ist zwischen Gräfenroda und Oberhof wegen Tunnelwartungsarbeiten bis ca. 6 Uhr gesperrt. Die A94 München Richtung Passau ist zwischen Altötting und Neuötting Ost wegen einer Nachtbaustelle bis ca. 5.30 Uhr gesperrt. Die A555 Bonn Richtung Köln ist zwischen Bornheim und Wesseling nach einem Unfall gesperrt. Und eine Meldung für Berlin, die B96 Berlin-Tiergarten und Berlin-Moabit. Der Tiergartentunnel ist wegen Wartungsarbeiten in beiden Richtungen bis ca. 5 Uhr gesperrt. Das war's vom Verkehr. Ihnen eine gute und sichere Fahrt.
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3: Wie immer vom Norddeutschen Rundfunk aus Hamburg. Im Studio ist Detlef Karg. Aktuelles und Hintergründiges hier bei uns noch bis 6 Uhr. Wir blicken auf die Lage bei Volkswagen. 2 Jahre nach dem letzten Tarifkonflikt steht VW offenbar vor einem erneuten Streit um Einsparungen. Konzernchef Blume will den Sparkurs noch einmal deutlich verschärfen. Bereits im Frühjahr hatte er ja angekündigt, dass bei der Suche nach Kostensenkungen jeder Stein umgedreht werden müsse. Bis in die gestrigen Abendstunden hat der Aufsichtsrat von Volkswagen getagt und über mögliche Sparpläne beraten. Beschlüsse soll es aber erst nach der Sommerpause geben. Die Gewerkschaft geht auf Konfrontationskurs. Fraglich ist, ob diese Linie nicht vielleicht auch kontraproduktiv sein könnte. Bertil Starke berichtet aus Wolfsburg.
4: Stundenlang diskutiert der VW-Aufsichtsrat hinter verschlossenen Türen. Im dritten Stock des Markenhochhauses in Wolfsburg geht es um nicht weniger als die Zukunft der Volkswagen-Welt. Die Gespräche sind vertraulich, konkrete Ergebnisse werden deshalb nicht bekannt. Olaf Lies, der Ministerpräsident Niedersachsens, tritt nach dem Treffen am Tor des Stammwerks vor die Kameras. Im Aufsichtsrat hat er vom Vorstand gerade die Sparpläne der Chefetage präsentiert bekommen. Werksschließungen erteilt der SPD-Politiker erneut eine klare Absage.
5: Wir brauchen eine Zukunftsperspektive für unsere Standorte. Das ist wichtig, daran müssen wir arbeiten. Das Gleiche gilt, wir haben ein Erfolgsmodell mit dem VW-Gesetz, wir haben ein Erfolgsmodell mit der Marke Volkswagen innerhalb des Konzerns. Und auch das hat für mich nicht nur in der Vergangenheit eine Grundlage geschaffen, zukunftsfähig zu sein, sondern auch für die Zukunft.
4: Die Konzernspitze bekräftigt nach dem Treffen ihren Sanierungswillen. Die Modellpalette soll um 50% schrumpfen. Kapazitäten will der Vorstand herunterschrauben. VW-Chef Oliver Blume äußert sich in einem Videostatement. Von Standortschließungen und Jobabbau ist dabei keine Rede.
6: Gerade jetzt kommt es darauf an, die ganze Stärke unseres Konzerns zu entfalten, Synergien über alle Marken und Regionen hinweg maximal heben, Kosten senken und unsere Effizienz weiter steigern.
4: Was diese Worte für die Belegschaft bedeuten, das bleibt unklar. Der VW-Betriebsrat fordert Oliver Blume auf, sich innerhalb von 24 Stunden den Beschäftigten zu erklären. Zu den Standorten mit einer ungewissen Zukunft gehört das traditionsreiche Werk in Hannover. Dort arbeiten mehr als 10.000 Menschen. Viele von ihnen sind besorgt.
7: Wir hoffen, dass unsere Arbeitsplätze erhalten bleiben. Nicht nur hier in Hannover, sondern in ganz Deutschland.
8: Die Angst ist aber auch noch da. Abwarten und gucken. Wir werden uns weiterhin wehren und wollen uns das auch nicht gefallen lassen.
4: Im Raum steht auch nach dem Treffen weiterhin eine Drohkulisse, die über Werksschließungen und Jobabbauprogramme hinausgeht. Der VW-Vorstand plant, die Kernmarke aus dem Konzern herauszulösen. Für das Land Niedersachsen und die Arbeitnehmerseite ist dieses Szenario der Super-GAU. Ihr großer Einfluss wäre damit Geschichte. Für Thorsten Gröger von der IG Metall ist so etwas eine Kampfansage.
9: Ich will das hier ganz klar sagen. Wer sich mit den Beschäftigten

0: Wer sich mit der Mitbestimmung anlegt, der riskiert einen Großkonflikt, der sich gewaschen hat.
1: Über solche für das Land Niedersachsen düsteren Gedankenspiele spricht Ministerpräsident Liest nach dem Aufsichtsrat nicht. Er erwartet so oder so schwierige Verhandlungen.
2: Insofern gibt es schon, ich glaube, ein paar klare Linien, die wir alle haben und wahrscheinlich noch eine ganze Zeit intensiver Diskussion.
3: Niedersachsens Ministerpräsident Olaf Lies war das nach der VW-Aufsichtsratssitzung. An allen deutschen Standorten des VW-Konzerns hat die IG Metall Proteste angekündigt. Die Beschäftigten wollen sich gegen die Sparpläne wehren. Eine Kundgebung gab es auch bei Audi im baden-württembergischen Neckarsulm. Von dort berichtet Jens Niesing.
4: 500 bis 800 Audianer, so schätzen IG Metall und Betriebsrat, haben ihrem Unmut Luft gemacht. Alle zwischen Bangen und Hoffnung.
5: Ich denke mal noch gar nicht, dass das Werk geschlossen ist. Soweit bin ich noch völlig weg.
6: Es wird sehr viel mit Gerüchten gearbeitet. Und als betroffener Mitarbeiter macht man sich richtig Sorge.
7: Da überlegt man sich schon, okay, wie geht's für mich weiter? Wie geht's für meine Kollegen weiter? Es würden ganze Familien ohne Job dastehen.
8: Es betrifft über 15.000 Kolleginnen und Kollegen. Und ich finde, sie sollten auch das halt mitbedenken. Halt, ne? Nicht nur Zahlen, Daten, Fakten, sondern halt auch bei ihren Entscheidungen halt mitbetreffen, dass es halt unsere Familien betrifft.
4: Dem Audi-Werk in Neckarsulm droht das aus. Zwar rechnet niemand damit, dass der Aufsichtsrat des VW-Konzerns eine schnelle Entscheidung trifft. Aber der Konzern könnte Fakten schaffen, befürchtet Betriebsrat Robin Lörcher.
9: Wir sind der Meinung, das Unternehmen muss liefern, was in der Zukunftsvereinbarung geregelt ist. Und das ist das Volumenmodell für Neckarsulm.
4: Und das ist der Knackpunkt. Volumenmodell bedeutet eine Großserie für ein neues Fahrzeug. Und zwar für die Zeit nach 2032, wenn Audi keine Autos mit Verbrennermotor mehr produzieren will. Bisher jedenfalls hat der Konzern dem Standort Neckarsulm kein solches Volumenmodell zugeteilt. Dazu kommt, seit Juli ist Thomas Bogus der Werkleiter von Neckarsulm. Bogus kommt aus Brüssel, wo Audi sein Werk geschlossen hat. Ist er der Abwickler, lautet die bange Frage im Unternehmen. Yvonne Möller von der IG Metall gibt sich überzeugt. Das Audi-Werk in Neckarsulm hätte alle Voraussetzungen für die Zukunft.
10: Wir haben hier DSI-Pi um die Ecke. Wir haben hier vor allen Dingen die Fachkräfte, die es braucht, um alles Zukünftige auch zu meistern. Und genau darum geht's jetzt. Und das sollte der VW-Konzern einfach auch im Hintergrund haben.
4: Der IPI, der Innovationspark für künstliche Intelligenz im nahen Heilbronn, soll Europas größtes Zentrum für angewandte KI werden. Und Audi ist daran beteiligt. Rückendeckung kommt unterdessen von Baden-Württembergs Ministerpräsident Cem Özdemir. In einem Brief an den VW-Vorstandsvorsitzenden Oliver Blume macht er sich vehement für den Standort Neckarsulm stark. Unter anderem mit einem Spruch, der in der Region seit geraumer Zeit die Runde macht. Wenn Volkswagen und das Audi-Werk husten, bekommt ein ganzer Industriezweig eine handfeste Grippe.
3: Jens Niesing informierte. Ja, die Krise bei Volkswagen ist ja nicht nur firmenintern. Viele andere Hersteller haben ebenfalls Probleme. Helena Wispert ist Betriebswirtin und Professorin mit dem Schwerpunkt Automobilwirtschaft an der Ostfalia Hochschule in Wolfsburg. Und meine WDR-Kollegin Katrin Schmick hat sie gefragt, wie groß die Krise bei VW und in der Branche ist.
11: Also Volkswagen steckt jetzt wirklich in einer sehr großen Krise. Und die ist beispiellos, weil Volkswagen über Schritte nachdenkt, die vor 3 Jahren undenkbar gewesen wäre. Also erstens natürlich diese Werkschließungen, aber auch zum Beispiel China-Technologie von Volkswagen China auch hier in Europa einzusetzen. Also das ist ein Paradigmenwechsel, der aus der Not geboren ist.
12: Wenn ein Konzern so tief in der Krise steckt, dann muss man auch mal fragen, warum? Woran liegt's? Woran lag's? Und da muss auch die Frage kommen, ob vielleicht äußere Umstände schuld sind oder ob die Krise tatsächlich hausgemacht ist. Was sagen Sie?
11: Also es ist beides. Es gibt natürlich die äußeren Umstände, die wir alle kennen, die geopolitische Lage, aber auch jetzt dieser wirklich neue Wettbewerb aus China. Und in China ist der Automobilmarkt nicht gesund. Also da gibt es einen Preiskampf. Die Autos werden unter Kosten verkauft. Alle versuchen, ihre Überproduktion in den Markt zu bringen. Und das, was da nicht verkauft wird, das versuchen die Hersteller, die chinesischen Hersteller jetzt in Europa unterzubekommen, weil das hier ein wachsender Markt für Elektroautos ist. Also wirklich schwierige Marktlage. Und dann hausgemacht gibt es da auch ein paar Themen.
12: Zum Beispiel?
11: Volkswagen wollte alles selber machen, also die ganze Software für die neuen Elektroautos hat ja auch beim autonomen Fahren mit Bosch eine Kooperation aufgesetzt. Also hat da wirklich viel Geld in die Hand genommen, hat Milliarden investiert und das hat sich jetzt alles nicht so in die Realität übertragen lassen wie geplant. Und Volkswagen hat sich da zum Teil übernommen und es fehlt jetzt an Geld und es fehlt eben auch an der Zeit, um da jetzt noch länger zu warten, weil die Modelle müssen jetzt kommen.
12: Ja, Sie haben die Elektromobilität schon erwähnt. Das ist ja auch ein Riesenthema, wo man sich fragt, wo hat Deutschland eigentlich hier den Anschluss verpasst und warum? Welche Rolle spielt zum Beispiel dieses politische Hin und Her, wenn es um den Ausbau der E-Mobilität geht?
11: Ja, das hat auf keinen Fall geholfen, weil wenn eben diese Diskussion um das Verbrenner aus, ja, wenn es das nicht gegeben hätte, dann wären wir schon 3 Jahre weiter, weil 2023 hatte das Ganze angefangen und bis dahin lief das eigentlich ganz gut mit der E-Mobilität in Deutschland zumindest, in China nicht. Aber grundsätzlich, also was die deutschen Autobauer angeht, aber grundsätzlich ist es so, dass es da eine sehr starke Verunsicherung gab. Wir sehen jetzt in 26, das ist positiv, eine Zunahme der Elektroautos, eine sehr starke Zunahme bei den Absätzen. Und da partizipieren auch die deutschen Hersteller. Nur wir sehen jetzt auch, dass da auch neue Wettbewerber sich da ein Stück vom Kuchen abschneiden und da auch wirklich in den Preiskampf hier gehen und nicht nur in China.
12: Würden Sie sagen, es kommt was, aber zu wenig und fast schon zu spät?
11: Also wenn wir uns jetzt alle deutschen Autobauer anschauen, dann haben alle so ihre Probleme mit den neuen Technologien. Teilweise sind sie sehr innovativ unterwegs, also die Premium-Marken, die sind da wirklich vorne mit dabei. Volkswagen hat jetzt eine Sonderrolle, weil sie eben diesen Preisdruck haben und diesen Technologiedruck. Also das ist jetzt alles etwas spät. Natürlich ist das alles auch noch umkehrbar, aber diese harten Einschnitte, die hätten vielleicht vermieden werden können, wenn da früher eingelenkt werden gewesen, also wenn früher eingelenkt worden wäre.
12: Was glauben Sie, müsste die Autobranche tun, um eine Trendwende zu schaffen?
11: Ja, was wir bei den Herstellern durchweg gesehen haben, ist, dass die Strategie in den letzten Jahren sehr oft verworfen worden ist oder wieder neu gedacht worden ist. Und wenn wir das Beispiel mal ganz konkret nehmen, diese Local-for-Local-Strategie, also die Autos werden da entwickelt, wo sie auch verkauft werden. Und das hat jetzt ganz gut in China funktioniert, weil da kommen jetzt so neue Autos, die auch wirklich wettbewerbsfähig sind, was das ganze Thema Software angeht. Das hat aber jetzt in Europa gerade nicht funktioniert, vielleicht weil der Fokus dann eben auch zu sehr auf China lag. Und da muss man jetzt eben daran denken, eben die Technologie dann aus China zu nehmen oder sogar Autos aus China hier zu produzieren. Also das sind alles so Punkte, die einmal über den Haufen geworfen worden sind und die eben Zeit kosten.
3: Sagt Helena Wisbert. Sie ist Professorin für allgemeine Betriebswirtschaftslehre mit Schwerpunkt Automobilwirtschaft an der Ostfalia Hochschule in Wolfsburg.
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3: 2.15 Uhr. Viel zu tun für den Bundeskanzler vor der Sommerpause. Gerade erst vom NATO-Gipfel in Ankara zurückgekehrt, stand im Bundestag für ihn gestern die Regierungserklärung an. Thema waren die Reformen der Regierung auf vielen Ebenen, für die der Kanzler vor allem viel Selbstlob hatte. Nun stehen heute zunächst die Verabschiedung des Sparpakets im Gesundheitssektor an, ebenso wie das geänderte Heizgesetz. Georg Schwarte fasst die gestrige, zum Teil hitzige Bundestagsdebatte zusammen.
14: Regierungserklärung des Kanzlers. Der war auch da, nur zeitweise eben nicht mehr auf der Regierungsbank. Kanzlersessel erste Reihe vorne links.
15: Der Bundeskanzler ist noch da hinten kann ich ihn sehen.
14: Ätzte AfD-Co-Chefin Weidel. Der Kanzler war da nämlich längst aufgestanden, hatte sich ins Plenum verzogen. Und zwar, als die Linksfraktionschefin Reichenegg ihn derart beschimpfte, dass er vorn einfach nicht mehr zuhören mochte. Da ging es gerade ums Attest am ersten Tag der Krankschreibung.
16: Ich weiß, Sie sind seit Geburt privatversichert, aber vielleicht schauen Sie doch mal mit uns Normalsterblichen kurz in ein Wartezimmer, einfach so fürs Gefühl. Dann sehen Sie mal, unter welchem Druck. Naja, da geht er.
14: Ja, da ging er. War aber nicht daher und auch nicht davongelaufen, sondern setzte sich zu seinen Leuten in die Unionsreihen, um dann hören zu müssen, wie Heidi Reichenegg den 8-Stunden-Tag auf ihre Art verteidigte.
16: Den lassen wir uns von Ihrer dahergelaufenen Regierung ganz sicher nicht nehmen.
14: Dahergelaufene Regierung. Da wurde es dann sogar der Bundestagspräsidentin Klöckner etwas zu wild.
17: Frau Kollegin Reichenegg, in einer Demokratie ist eine Regierung nicht dahergelaufen, sondern rechtmäßig ernannt. Und das bitte ich auch zu respektieren.
14: Apropos Respekt. Den sollte der Kanzler zuvor diesem Land, also gewissermaßen uns allen.
18: Wir sind ein starkes Land. Wir sind stark und wir können es auch bleiben.
14: Merz machte auf Optimismus, sprach von Zuversicht, Mut und ja, sogar von Stolz war die Rede in seiner Rede.
18: Wir brechen auf in die Zukunft, wir brechen auf in eine Zeit, in der wir gern und stolz Bürgerinnen und Bürger unseres Landes sind.
14: Das brachte später AfD-Co-Chef Krupalla auf die Idee zu fragen, welches Land der Kanzler da wohl meinte.
19: Wirklich fragen, wo leben Sie eigentlich? Wo leben Sie eigentlich mit Ihren Äußerungen, mit Ihren Wünschen, die Sie hier verbreiten? Müssten ja Ihre Umfrageergebnisse durch die Decke gehen.
14: Regierungserklärung. Es ging hoch her, hitzig beinahe, vor allem als Katharina Dröge, die Grünen Co-Fraktionschefin, diesem Reformkanzler angesichts der jüngsten Hitzewelle, angesichts der vielen Hitzetoten Mitgefühl und Amtsverständnis absprach. Kein Wort des Kanzlers dazu. Nicht damals, nicht heute, so beklagte sie.
20: Aber Sie sind auf Tauchstation gegangen und mich macht das fassungslos. Ich frage mich ehrlich, warum? Warum findet ein Bundeskanzler dort keine Worte?
14: Hitzig war's. Phasenweise. Merz wollte Mut machen, die AfD, sagt CSU-Mann Hoffmann, aber mache alles mies.
21: Sie quatschen unser Land in eine Depression, sie quatschen die Menschen in eine Depression.
14: Tino Chrupalla, immerhin Oppositionsführer einer Partei, die für bisweilen wüsten Umgangston bekannt ist, war da beleidigt.
19: Wenn der Oppositionsführer hier eine Rede hält, dann redet er und quatscht nicht, wie Sie das bezeichnen. Das ist immer das Erste. Sie reden doch immer von Anstand.
14: Regierungserklärung, die letzte vor der Sommerpause, aber das Beste kommt ja noch, hatte Merz zuvor gesagt und auch sein Fraktionschef Jens Spahn sagte das dann später.
22: Wir tun alles dafür, dass ein einfacher Satz gilt, the best is yet to come. Das Beste kommt noch.
3: Eindrücke aus dem Bundestag waren das, zusammengestellt von Georg Schwarte. Es war nur eine Randnotiz auf dem NATO-Gipfel in Ankara, aber es ist von zentraler Bedeutung für Deutschlands Abschreckungsfähigkeit. Denn Deutschland kauft nun von den USA Mittelstreckenwaffen vom Typ Tomahawk. Dies war noch von Kanzler Scholz und US-Präsident Biden vereinbart worden. Dann wackelte dieser Beschluss aber unter Präsident Trump. Angesichts der Stationierung russischer Raketen im Bezirk Kaliningrad, nur 500 Kilometer von Berlin entfernt, schließt Deutschland damit eine wichtige Lücke. Denn die Tomahawk-Marschflugkörper können bis zu 2500 Kilometer weit fliegen. Aus Berlin, Christina Nagel.
23: Aus Sicht von Kanzler Merz ist es eine gute Nachricht. Mit dem Kauf und der Stationierung der Tomahawk-Marschflugkörper schließe Deutschland eine wichtige strategische Lücke in der Verteidigung. Denn Deutschland und die europäischen NATO-Verbündeten verfügen derzeit nicht über Waffensysteme mit einer mittleren Reichweite, also Systeme, die auch Ziele in Russland treffen könnten. Russland seinerseits hat entsprechende Waffensysteme und hat diese auch so aufgestellt, dass sie Ziele in Deutschland und Westeuropa erreichen können. Um glaubhaft abschrecken und sich verteidigen zu können, ist eine Stationierung von Mittelstreckenwaffen deshalb aus Sicht der Bundesregierung notwendig. Deutschland eigne sich dafür aufgrund seiner zentralen Lage in Europa, heißt es im Verteidigungsministerium. Weil die Entwicklung und Produktion eigener europäischer Systeme noch Jahre dauern wird, hat sich bereits Olaf Scholz in seiner Zeit als Kanzler für einen Deal mit den USA eingesetzt. Eine entsprechende Vereinbarung mit dem früheren US-Präsidenten Biden aus dem Jahr 2024 hat dessen Nachfolger Donald Trump allerdings wieder kassiert. Trump will nicht einfach so Marschflugkörper vom Typ Tomahawk in Deutschland stationieren, er will sie verkaufen. Eine entsprechende Vereinbarung haben beide Seiten nun unterzeichnet. Wie viel Geld fließen wird, ist nicht bekannt. Geheim bleiben soll auch, wie viele Raketen und Startrampen geliefert werden. Klar ist nur, dass im August die offizielle Genehmigung erteilt werden soll und dass nicht geplant ist, auch US-Personal zur Bedienung mitzuschicken. Während man im Kanzleramt und im Verteidigungsministerium froh ist, dass nun nach 2 Jahren eine Entscheidung gefallen ist, warnen Kritiker vor einem neuen, teuren und gefährlichen Wettrüsten. Gefährlich, weil die Waffensysteme immer kürzere Vorwarn- und Reaktionszeiten haben. Schon kleinste Fehleinschätzungen können verheerende Folgen haben. Deutschland werde zu einem Ziel. Kritisiert wird auch, dass anders als zu Zeiten des Kalten Krieges nicht parallel über Rüstungskontrolle oder Abrüstungsverträge verhandelt wird. Manch Politiker, nicht nur in der Opposition, würde sich mit Blick auf so weitreichende Entscheidungen auch eine breitere Debatte wünschen.
3: Christina Nagel informierte. Am 20. September wird in Mecklenburg-Vorpommern ein neuer Landtag gewählt. 2 Wochen nach der Landtagswahl in Sachsen-Anhalt und in beiden Bundesländern liegt die AfD laut Umfragen weit vorne im ungefähren 40%-Bereich. Es gibt nun eine aktuelle Umfrage aus Mecklenburg-Vorpommern. Und da konnte die SPD der Ministerpräsidentin Schwesig immerhin 2 Prozentpunkte zulegen. Die genauen Zahlen von Eva-Maria Guhl.
0: AfD-Spitzenkandidat Holm zeigt sich zufrieden mit dem Ergebnis für seine Partei und teilt im gleichen Atemzug gegen SPD-Ministerpräsidentin Schwesig aus.
1: Ja, wir freuen uns. Weiterhin ein starkes Ergebnis. Und jetzt gehen die 2 Monate Wahlkampf ja erst los. Es soll mehr werden. Wir wollen die Alleinregierung. Und wir werden den Bürgern natürlich klar machen, dass Frau Schwesig hier gerade Opposition spielt, als hätte sie mit all dem, was passiert in Berlin und Schwerin, nichts zu tun. Es ist die SPD und Frau Schwesig hat an vorderster Front den Koalitionsvertrag auch in Berlin mit ausgehandelt. Und deswegen kann sie sich hier keinen schlanken Fuß machen.
0: Dabei sind, wenn es um den Posten des Ministerpräsidenten oder der Ministerpräsidentin geht, die Umfrageergebnisse auf der Seite von Schwesig. 49% der Befragten wollen sie weiter auf dem Posten sehen und nur 27% wünschen sich Holm als Landeschef. Und genau da setzt Manuela Schwesig an. Wer wolle, dass sie Ministerpräsidentin bleibt, der müsse auch am 20. September SPD wählen. In der aktuellen Umfrage hat die SPD zwar 2 Prozentpunkte zugelegt, liegt aber mit insgesamt 29% hinter der AfD. Schwesig will das noch aufholen.
2: Mein Ziel ist, mit der SPD-MV wieder stärkste Kraft zu werden. Das ist noch ein Weg, aber es ist gleichzeitig Motivation, die letzten Wochen bis zur Wahl zu nutzen, um die Menschen davon zu überzeugen, dass unser Land weiter stabil und verlässlich regiert werden soll.
0: Schwesigs aktuelle Regierungspartnerin Die Linke kommt aktuell auf 12%, 1 Prozentpunkt weniger als bei der letzten Umfrage. Parteichefin Oldenburg ist trotzdem zufrieden.
5: Ach, für mich ist es wichtig, dass wir eine ganz stabile Linke bleiben, dass die Menschen merken, sie haben mit uns goldrichtig agiert, wenn sie uns wählen, weil wir uns um ihr Leben kümmern, um ein gutes, sozial gerechtes Leben im Antifaschismus. Und da setzen wir alles daran. Und dann werden wir sehen, was am Ende am 20. September dann rauskommt.
0: Die CDU liegt nur noch bei 9%. Generalsekretärin Hofmeister macht dafür die zunehmende Polarisierung verantwortlich.
24: Wir haben im Moment ein Vorwahlkampfergebnis, so sehen wir das auch. Und wir sehen natürlich allerdings auch, dass wir einer ständigen Polarisierung ausgesetzt sind. Nämlich zwischen ganz rechts und ganz links. Und das beiden Blöcken im Moment tatsächlich nutzt und uns im Moment tatsächlich eher schadet.
0: Freuen dürfen sich die Grünen. Erstmals seit langem kommen sie in der aktuellen Umfrage auf 5% und können auf den Wiedereinzug in den Landtag hoffen. Spitzenkandidatin Müller will weiter um jede Stimme kämpfen.
25: Immer gilt, Umfragen sind Momentaufnahmen. Natürlich freuen wir uns über die 1 Prozentpunkt Zuwachs, weil es durchaus zeigt, dass wir auf einem guten Weg sind. Aber es zeigt auch, wir müssen um jede Stimme kämpfen. Es geht darum, dass wir im Landtag sind, um dann stabile demokratische Mehrheiten zu sichern.
0: Der Trend für das BSW geht weiter nach unten. Nach der neuen Umfrage liegt die Wagenknecht-Partei bei nur noch 4%. Und auch die FDP würde es nicht in den Landtag schaffen.
3: Eva-Maria Guhl informierte.
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26: Mit Moritz Kühn und dem ersten Halbfinalisten bei der diesjährigen Fußball-WM. Vize-Weltmeister Frankreich gehört mal wieder zu den besten 4 Teams der Welt. Gegen Afrika-Cup-Sieger Marokko gab es einen 2-0-Erfolg. Erst verschoss in der ersten Halbzeit Mbappé einen Foul-Elfmeter. Dann, Mitte der zweiten Hälfte, brachte der Stürmer von Real Madrid die Franzosen auf die Siegerstraße.
27: Zweiter Ball, wer holt ihn sich am Strafraum? Natürlich die Franzosen, da ist Mbappé, da ist Mbappé!
26: Ja, sein 8. Tor bei diesem Turnier. Wahnsinn. Danach machte Dembélé mit dem 2-0 den Deckel drauf. Gegen wen die Franzosen nun im Halbfinale spielen, steht heute Abend deutscher Zeit fest. Um 21 Uhr wird das Viertelfinale zwischen Spanien und Belgien angepfiffen. Das Damenfinale beim Tennis-Grand-Slam-Turnier in Wimbledon gibt's am Samstag und dort wird Geschichte geschrieben. Denn zum ersten Mal überhaupt treffen im Endspiel 2 Tschechinnen aufeinander. Und zwar Karolina Muchova und Linda Noskova. Ja, es gab schon mal ein Damenfinale in Wimbledon mit doppelter tschechischer Beteiligung. 1986 war das. Mantlikova gegen Navratilova. Aber die in Prag geborene Navratilova ist damals für die USA gestartet. Heute Nachmittag gibt's dann die Halbfinals der Männer, mit dabei der frisch gebackene Grand-Slam-Sieger Alexander Zverev aus Hamburg, der seiner Favoritenrolle gerecht werden möchte, Matthias Kammann.
28: David gegen Goliath, so kann man das erste Halbfinale getrost bezeichnen. Denn da spielt die Nummer 114 der Welt gegen die 3. Ein 23-jähriges unbeschriebenes Blatt gegen einen 29-jährigen mehrfachen Grand-Slam-Finalisten oder auch ein 1,75 Meter kleiner Brite gegen einen 1,98 langen Deutschen. In kurz, Arthur Ferry gegen Alexander Zverev. Die Rollen sind damit klar verteilt. Einziger Faktor, der für den Local Hero spricht, die 15.000 auf dem Center Court werden vereint hinter ihrem Landsmann stehen. Zverev sagt, er werde diese Energie genießen und könne damit umgehen, dass 99% gegen ihn sein werden. Im zweiten Halbfinale sind die Sympathien gleichmäßiger verteilt, denn da spielt der Weltranglistenerste Jannik Sinner gegen den 24-maligen Grand-Slam-Champion Novak Djokovic. Ist die Frage, ob Djokovic nach seinem 5-1-viertelstündigen Kraftakt im Viertelfinale wieder fit genug ist.
4: Topfit ist Radprofi Tadej Pogacar. Der 4-malige Tour de France-Sieger aus Slowenien scheint auch in diesem Jahr unbesiegbar zu sein. Mit einer Leichtigkeit fuhr er auf der 6. Etappe in den Pyrenäen im Alleingang über den berühmten Tourmalet und konnte das gelbe Trikot des Gesamtführenden zurückerobern. Aus Frankreich berichtet Steffen Gahr.
6: Der Tourmalet hat gezeigt, der Toursieg geht nur über den Slowenen. Er steht schon mit einem Bein auf dem Pariser Podium. Und Florian Lipowitz hat bewiesen, dass er am Berg deutlich stärker ist als sein Co-Kapitän Remco Evenepoel.
7: Ja, ich denke, ich kann ganz happy sein. Ich meine, am Tourmalet haben die Beine nicht ganz gereicht. Und dann fahre ich vorne natürlich nicht mit, wenn ich Remco hinten habe. Und dann kommt die Gruppe zurück und dann haben wir es nicht ganz geschafft, Jonas zurückzuholen, aber ich denke, ja, die Teamperformance war heute top.
6: Den Tagessieg holte sich Pogacar mit einer Solofahrt. Von der Attacke bis ins Ziel waren es gut 43 Kilometer. Eine Demonstration der Stärke des neuen Mannes im gelben Trikot. Ein unglaublicher und süßer Sieg für den Slowenen.
8: Yeah, it's really incredible victory. It's one of the sweetest for sure.
6: Pogacar in der Gesamtwertung mehr als 2,5 Minuten vor Jonas Vingegaard. Zur Belohnung gab es Shake Hands mit dem Staatspräsidenten. Florian Lipowitz ist 7. der Gesamtwertung, 4 Minuten hinter Pogacar. Aber bis zum Podium sind es für den Ulmer nur 30 Sekunden. Für den bisherigen Gesamtführenden, Thorstein Tran, war es ein doppelt bitterer Tag. Er verlor viel Zeit und damit sportlich das gelbe Trikot. Und dann stürzte er auch noch in der Abfahrt vom Tourmalet.
4: Die Folge, eine Gehirnerschütterung sowie mehrere Rippenbrüche. Für ihn ist die Tour de France beendet.
3: Das war Moritz Kühn mit dem Sport.
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9: Um 2.29 Uhr mit Ronald Lessig. Der VW-Betriebsrat hat dem Vorstand ein Ultimatum gestellt. Noch heute müsse Volkswagen-Chef Blume sich unmissverständlich zu den drastischen Sparplänen äußern, hieß es. Aus der Nachrichtenredaktion Ulrike Ufer.
10: Die Vorsitzende des Konzernbetriebsrats Cavallo sagte, der Umgang des Vorstands mit der Belegschaft sei an Respektlosigkeit nicht mehr zu überbieten. Es sei unverantwortlich, die Belegschaft im Unklaren zu lassen und so in den Urlaub zu schicken. Komme der Konzernchef der Aufforderung nicht nach, werde es nach der Sommerpause VW-weit und zeitgleich außerordentliche Betriebsversammlungen geben, um, so wörtlich, die Vorstände dort ans Mikrofon zu zitieren. Der Konzernvorstand hatte am Abend nach der Aufsichtsratssitzung nur mitgeteilt, die strategische Neuausrichtung des Unternehmens werde fortgesetzt.
9: Der Bundestag hat außerdem eine milliardenschwere Finanzspritze für Länder und Kommunen beschlossen. Ein Gesetz, das noch vom Bundesrat bestätigt werden muss, sieht für die Jahre 2026 bis 2029 einen jährlichen Zuschuss von jeweils 1 Milliarde Euro vor. Davon sollen 250 Millionen Euro direkt an klamme Kommunen gehen, um dort Kitas, Schwimmbäder oder Bibliotheken zu finanzieren. Das Bistum Hildesheim ist das Ausmaß sexualisierter Gewalt offenbar größer gewesen als bisher bekannt. Im Rahmen einer laufenden Studie fanden Sozialwissenschaftler und Juristen Hinweise auf 84 neue mutmaßliche Täter. Aus der Nachrichtenredaktion Valeria Dobralskaja.
11: Wissenschaftler haben alte Akten des Bistums seit 1945 ausgewertet. Dabei fanden sie Hinweise auf deutlich mehr Täter als bislang öffentlich bekannt. Nach aktuellem Stand zählen die Forscher knapp 150 mutmaßliche Täter, mehr als doppelt so viele wie bisher bekannt. Wie viele Opfer sich hinter den einzelnen Fällen verbergen, ist laut den Forschern noch unklar. Aber auch die Opferzahl dürfte höher liegen als bisher angenommen.
9: Mehr als 4 Monate nach seiner Tötung ist Irans oberster Führer Ayatollah Ali Khamenei beerdigt worden. Die Öffentlichkeit war von der eigentlichen Beisetzung in seinem Heimatort Mashhad ausgeschlossen, wie mehrere iranische Medien berichten. Die Trauerzeremonien liefen bereits seit rund einer Woche. Nach staatlichen Angaben nahmen Millionen Menschen daran teil. Khamenei war Ende Februar durch einen israelischen Luftangriff getötet worden. Neues Staatsoberhaupt ist sein Sohn Mojtaba, der seit dem Angriff aber nicht mehr in der Öffentlichkeit gesehen wurde. Das Wetter in Deutschland. Einige Nebelfelder, es bleibt trocken bei 18 bis 10 Grad. Tagsüber viel Sonne und trocken, im Norden und Osten auch Wolken bei 24 bis 35 Grad, an der See um 20 Grad. Am Samstag viel Sonne, im Osten ein paar Schauer, 23 bis 36 Grad. Am Sonntag oft heiter, im Nordosten einzelne Schauer, 22 bis 36 Grad. Das waren die Nachrichten.
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3: Die A67 Mannheim Richtung Darmstadt ist zwischen Lorsch und Gernsheim nach einem Unfall bis auf Weiteres gesperrt. Ebenfalls nach einem Unfall weiterhin gesperrt ist die A555 Bonn Richtung Köln zwischen Bornheim und Wesseling. Das war's aktuell vom Verkehr. Ihnen eine gute Fahrt.
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3: Mit Detlef Karg im Studio willkommen. Die erneute Eskalation zwischen den USA und dem Iran hat die Unsicherheit an den Märkten und in der Weltwirtschaft wieder aufleben lassen. Wir alle merken das natürlich auch hier in Deutschland an den gestiegenen Tankstellenpreisen. Die USA hatten zuletzt in zwei Nächten in Folge den Iran massiv angegriffen. In dieser Nacht ist es bis zur Stunde ruhig und es liegen keine weiteren Angriffsmeldungen vor. Was aber bleibt, die Straße von Hormuz ist weiterhin kaum passierbar. Welche wirtschaftlichen Folgen dieser Konflikt hat, dazu jetzt unser Podcast Straße von Hormuz mit Melanie Böff.
12: Fängt gerade alles wieder von vorne an? Die Waffenruhe zwischen Iran und den USA war ja ohnehin die ganze Zeit schon brüchig. Inzwischen greifen sich die beiden Kriegsparteien wieder und wieder an. Das US-Militär fährt offenbar vermehrt Angriffe in Irans Küstenregion. Damit wolle man nach eigener Aussage Teherans Fähigkeit einschränken, den Schiffsverkehr in der Straße von Hormuz weiter zu stören. Iran wiederum griff diese Woche US-Militärstützpunkte an und offenbar auch Handelsschiffe. Das Rahmenabkommen zwischen den USA und Iran hat Donald Trump für gescheitert erklärt. Die Unsicherheit also ist mit voller Wucht zurück. Kaum Schiffe durchqueren aktuell die Straße von Hormuz. Die Weltschifffahrtsorganisation warnt sogar vor der Durchfahrt. Und die Ölpreise steigen auch wieder. Lieferketten bleiben unter Spannung. Produkte und Materialien fehlen. Und das macht schon längst auch Unternehmen in Deutschland Sorge. Und all das bespreche ich jetzt mit Kapitalmarktstratege Stefan Risse, der mir zugeschaltet ist. Hallo, Herr Risse.
14: Hallo, Frau Böff.
12: Ja, es ist so ein bisschen die Frage, alles auf Anfang wieder nach den Verhandlungen, dem Rahmenabkommen, das diesen Krieg ja eigentlich beenden sollte, sieht es jetzt natürlich irgendwie einmal mehr schwierig aus.
14: Das ist so und ich habe ehrlicherweise nie daran geglaubt, dass es zu einem echten Frieden zwischen dem Iran und den USA kommen wird. Nicht bei den Akteuren, die da am Verhandlungstisch sitzen. Nicht bei Donald Trump, aber auch nicht bei den Iranern, denn die Positionen sind und waren ja immer extrem weit auseinander. Also der Iran hat nie gesagt, dass sie das Atomprogramm aufgeben wollen und die Amerikaner haben das immer zur Bedingung gemacht. Und insofern ist das wie bei Trump, wenn er nun seit Jahren davon redet, dass er den Ukraine-Krieg beenden will, dadurch, dass er mit den Beteiligten redet, viel Getöse und am Ende kommt nichts dabei raus.
12: Und gerade jetzt ist ja auch sozusagen die Warnung an den Iran auch nochmal schärfer geworden seitens Trump. Also das Rahmenabkommen hält er für beendet, aber es könne auch weitere Angriffe und noch größere Angriffe geben. Also da muss man sich vermutlich auf allen Seiten auf noch mehr Unsicherheit einstellen, oder?
14: Das Problem ist, dass Donald Trump im eigenen Land keinen Rückhalt für diesen Krieg hat. Auch solche, die ja ihm stark geholfen haben, wie der Tucker Carlson oder Joe Rogan, haben sich ja von ihm distanziert. Die MAGA-Bewegung hat sich teilweise von ihm distanziert, weil er ja gesagt hat, er will die USA aus Kriegen raushalten. Und dann macht er das Gegenteil und führt einen Krieg, wo keiner den Sinn dahinter erkennt, der aber in den USA, weil der Ölpreis ein Weltmarktpreis ist, zu deutlich steigenden Preisen führt. Und das merken die Leute an der Zapfsäule. Aber wir wissen ja, Öl ist ja Vorprodukt für viele andere Produkte. Das bedeutet am Ende auch, dass die Preise im Supermarkt zeitverzögert anfangen zu steigen. Wir erleben das in Europa ja auch. Und deswegen tut Donald Trump sich eben schwer, aufs Ganze zu gehen. Also hier wirklich das Militär noch mal stärker einzusetzen. Er hat jetzt ja auch Bodentruppen ausgeschlossen, was auch strategisch gesehen ja nicht sehr klug ist den Iranern gegenüber. Und der sitzt jetzt wirklich da in einem Zwiespalt und weiß nicht mehr, wie er da rauskommen soll. Auf der einen Seite will er der harte Hund sein gegenüber dem Iran und sein Gesicht nicht verlieren. Auf der anderen Seite muss er seine Wähler zufrieden machen, weil wir haben die Midterm-Wahlen vor uns im Herbst. Und da sind die Umfragen für Donald Trump alles andere als gut.
15: Also auch da steigt der Druck, was aber, sage ich mal, geopolitisch natürlich einem eigentlich nur noch mehr Sorgen machen sollte. Denn das öffnet im Zweifel natürlich auch den Raum für noch härtere Reaktionen, sage ich mal, in diesem Konflikt.
14: Wir haben einen US-Präsident, der nur schwer berechenbar oder eigentlich unberechenbar ist. Und wie der reagiert, wenn er wirklich in die Enge getrieben wird, wissen wir alle nicht. Und wir Verbraucher, die Industrie, alle spüren natürlich die Auswirkungen dieses Krieges, der tatsächlich ja nichts genützt hat. Die Iraner haben immer noch ihr Atomprogramm. Die unterdrückte Opposition, und den hat er ja mal zugerufen, haltet durch, wir kommen und helfen euch. Diese unterdrückte Opposition wird weiter unterdrückt mit brutalster Gewalt. Auch wenn die erste Riege um diesen geistlichen Führer, der jetzt ja betrauert wurde, eliminiert worden ist. Die zweite, dritte Riege, und darauf hatte man sich im Iran ja vorbereitet, führt ja diese Politik 1:1 weiter fort. Aber die ganze Welt leidet am Ende des Tages unter diesem Krieg, weil eben diese Straße von Hormuz für Öllieferungen, aber auch für Gaslieferungen sehr wichtig ist. Und das betrifft dann eben nicht nur die Energieversorgung, das betrifft auch zum Beispiel die Chipproduktion, weil da kommt Helium her, ein Gas, und man braucht genau das Gas von dort, um gewisse Chips herstellen zu können. All diese Dinge geraten in Probleme. Und je länger der Konflikt schwelt, je länger die Schifffahrt dort blockiert ist, desto stärker leeren sich die Lager, die Öllager, aber auch die Lager anderer Materialien. Und dann haben wir irgendwann die extreme Knappheit, vor der das IFO-Institut jetzt ja schon gewarnt hat, beziehungsweise von dem das IFO-Institut jetzt berichtet hat, weil die Firmen befragt haben. Und dann nimmt die Materialknappheit ganz extrem zu.
15: Ganz genau, das zeigen neueste Daten vom Münchner IFO-Institut. Die Materialengpässe, die verschärfen sich offenbar in der Industrie. Besonders betroffen demnach offenbar die Chemie, die Elektronik und der Maschinenbau. Herr Risse, sind das einfach vielleicht besonders anfällige Branchen, weil, klar, energieintensiv zum Beispiel?
14: Ja, klar. Das ist ganz ohne Frage so, dass erstmal Europa, aber auch Asien eine viel größere Abhängigkeit von diesen Öllieferungen haben als die USA, diese Selbstversorger. Aber weil der Ölpreis halt ein Weltmarktpreis ist, zahlt das trotzdem der amerikanische Verbraucher. Aber die haben keinen Engpass, die haben nur höhere Preise. Wir haben hier tatsächlich irgendwann Engpässe. Und da Öl, da Gas Vorprodukte sind für chemische Produkte beispielsweise, tritt eben dieser Mangel auch auf. Und den kann man immer eine Zeit lang überbrücken, weil man was eingelagert hat, weil man alternative Lieferungen bekommt. Aber auf Dauer ist das, was aus der Straße von Hormuz kommt, an Öllieferungen, an Gaslieferungen, eben nicht vollkommen zu ersetzen, weil dafür sind die Mengen, die da durchlaufen, zu groß.
15: Und Sie haben einen total wichtigen Punkt schon angesprochen. Irgendwie, natürlich hat jeder Lager, jeder hat Vorräte. Also eine Zeit lang lässt sich im Grunde sehr viel überbrücken. Aber nun dauert dieser Krieg schon eine deutlich längere Zeit. Und wir wissen ja vor allem auch gar nicht, wie es weitergeht. Wir haben ein stetiges Hin und Her, vor, zurück. Dann wird verhandelt, dann einigt man sich, dann ist alles gefühlt wieder obsolet. Also es fehlt ja auch seitens der Unternehmen eine Sicherheit, worauf kann ich mich denn eigentlich hier einstellen in den nächsten Monaten?
14: Es ist unkalkulierbar, weil man eben genau, wie Sie richtig sagen, nicht weiß, wie lange dieser Krieg geht. Donald Trump sagt zwar, es geht jetzt darum, die Straße von Hormuz passierbar zu machen und die neuen militärischen Aktionen sollen vor allem das gewährleisten. Nur das hat er ja bisher nicht hinbekommen. Und Experten, die eben von solchen Themen noch mal mehr verstehen, die raten den Rädern eben auch, da nicht durch diese Straße durchzufahren. Es ist einfach zu gefährlich, weil die Houthi-Rebellen sitzen da, die schießen da ihre Raketen ab. Das Ganze ist vermiemt. Also das wird Donald Trump durch sein sicher übermächtiges Militär aber so einfach nicht klären können, weil es eine schwer zu lösende Situation ist. Und auf die Läger noch mal zurückzukommen, dass der Ölpreis nicht schon stärker gestiegen ist, liegt daran, dass konnte man jetzt in den Zahlen sehen, dass die Chinesen viel weniger Öl importiert haben zuletzt. Also im Grunde ist die Nachfrage nach Öl sehr zurückgegangen seit Beginn dieses Krieges. Warum? Die Chinesen sind Strategen, die wussten und wissen um ihre Abhängigkeit von Öllieferungen. Sie kriegen natürlich das Öl aus Russland, das ist ziemlich gewährleistet. Das reicht von der Menge aber nicht, dafür sind die Pipelines nicht groß genug. Auch die sind angewiesen auf die Öllieferungen aus dem Nahen Osten. Aber die Chinesen haben mit Abstand die größten Ölläger überhaupt. Und die können sich das ein bisschen länger leisten, weniger Öl zu importieren zu hohen Preisen und zapfen dann ihre Reserven an. Aber auch die Reserven, wie jede Reserve, ist endlich.
15: Dennoch sehen wir jetzt ganz aktuell durch die jüngsten Angriffe, die Ölpreise steigen wieder auf ein sehr hohes Niveau. Wie lange, glauben Sie, müssen wir uns darauf einstellen, dass es gerade beim Ölpreis ein, sage ich mal, ja fast tägliches Auf- und Abgeben wird? Diese Unsicherheit, die ist ja im Markt gefühlt sehr fest drin.
14: Mir fehlt momentan die Fantasie, wie sich ein schnelles Ende dieses Krieges abzeichnen könnte. Ich glaube, es wird eine Hängepartie. Und solange diese Hängepartie anhält, wird es mit dem Ölpreis rauf und runter gehen. Und wir sehen aber an der Reaktion des Ölpreises aufgrund der Äußerungen von Donald Trump, aufgrund der Beendigung der Feuerpause, dass man dem Militär der USA, dass man Trump auch nicht zutraut, dass er militärisch in der Lage ist, die Straße von Hormuz offen zu halten. Denn wenn die Märkte das glauben würden, die Marktteilnehmer, dann wäre der Ölpreis nicht gestiegen, sondern eher gefallen. Der Markt glaubt, wenn da der Krieg weiter tobt, kriegen die diese Straße nicht geöffnet. Und wenn die dann über ein Jahr oder wie auch immer mehr oder minder nicht passierbar ist oder nur ganz spärlich passierbar ist, dann werden die Mängel größer werden und dann werden wir auch noch größere Preisverwerfungen sehen. Und die sehen wir dann eben auch bei den Lebensmitteln. Denn für Lebensmittel brauche ich Dünger. Für Dünger brauche ich Ammoniak und für Ammoniak brauche ich Gas. Und wenn das Gas teuer ist, weil die Gasfelder, da sind ja große Gasfelder, zum Beispiel das von Katar, wenn das Gas, das von diesen Gasfeldern kommt, nicht mehr exportiert werden kann, weil es durch die Straße von Hormuz muss, dann habe ich, wie wir das schon in der Zeit des Beginns des Überfalls von Russland auf die Ukraine bei den Gaspreisen in Europa gesehen haben, dann habe ich eben auch so hohe Düngerpreise, dass die Bauern irgendwann sagen, zu den Düngerpreisen kann ich gar nicht anbauen. Und dann haben wir wieder die steigenden Preise im Supermarkt und dann haben wir wieder das Thema Inflation. Und wir dürfen ja eins nicht vergessen, Frau Böff, das alles trifft ja nicht eine gesund wachsende deutsche Wirtschaft. Wir haben eine Wirtschaft, die immer so ja an der Stagnation vorbei schrammt, also ganz bisschen Wachstum oder auch mal wieder Rezession. Wir kennen ja all die strukturellen Probleme der deutschen Wirtschaft und da kommt das natürlich jetzt obendrauf wirklich zur Unzeit.
15: Dementsprechend wagen wir vielleicht mal mit Ihnen den Ausblick. Inflation kommt wieder, also natürlich zuletzt erstmal gesunken, aber wir wissen auch, dass das mitnichten ein Signal der langfristigen Entwarnung sein kann. Da müssen wir uns auf weiter oder schneller steigende Preise einstellen. Wir sehen die Knappheiten eventuell auf den Weltmärkten, sprich an den Energiemärkten. All das wird natürlich bei uns ankommen. Sie haben auch gesagt, Thema Lebensmittel, Dünger, all das. Wie stark, denken Sie, werden wir das in Deutschland spüren? Denn nach wie vor von Knappheiten sind wir natürlich in Deutschland aufgrund unserer geografischen Lage nicht so wahnsinnig betroffen wie viele, viele andere Länder in dieser Welt. Aber wir werden es ja sehr, sehr wahrscheinlich weiter an den Preisen spüren. Aber wie stark werden wir das spüren?
14: Eine absolute Prognose zu geben, wie stark die Inflationsraten steigen, fällt auch mir schwer. Ich kann nur sagen, je länger der Konflikt dauert, je länger die Straße von Hormuz nicht passierbar ist, desto stärker werden wir es merken, nach allem, was ich so lese und sehen kann. Und ich glaube, dass dieser Konflikt, wie schon gesagt, länger schwelen wird, weil ich nicht sehe, wo von da jetzt kurzfristig eine Lösung herkommen soll, außer dass die Märkte durch Lippenbekenntnisse seitens Donald Trumps immer wieder beruhigt werden. Aber die Märkte werden auch ihm ja immer weniger glauben. Nein, wir werden uns darauf einstellen müssen, dass wir längerfristig höhere Inflationsraten haben und diese 2% Notenbankziel nicht erreicht werden. Und das wird nicht nur uns betreffen in Europa, das betrifft auch die Amerikaner. Und dann gibt es ja ganz am Schluss aber eine gute Nachricht, die damit verbunden ist, nämlich diese höheren Inflationsraten lindern zumindest ein Problem, und das ist das Verschuldungsproblem. Die Amerikaner verschulden sich ja ganz massiv. Wir verschulden uns ja wegen der Infrastrukturpakete und der Wiederaufrüstung auch ganz deutlich. Ja. Und Inflation entwertet ja Altschulden, weil wir das Bruttoinlandsprodukt immer in den Preisen von heute messen. Ist es ja so, dass wenn die Preise zum Beispiel um 10% steigen, ja, alle Preise steigen um 10%, dann ist auch das Bruttoinlandsprodukt um 10% höher. Wir haben alle nichts davon, weil wir alle nur höhere Preise bezahlen. Das ist kein reales Wachstum. Aber das nominale Wachstum ist immer die Inflation plus das reale Wachstum. Und wenn ich 10% Inflation habe, habe ich automatisch 10% nominales Wirtschaftswachstum. Und meine Schuldenmenge, die wächst aber ja dadurch nicht um 10%. Die bleibt ja gleich. Und in Relation zum Bruttoinlandsprodukt werden die Schulden dann kleiner. Und die Steuereinnahmen des Staates steigen. Aber ja, wenn die Preise um 10% steigen, auch die Gehälter um 10% steigen aufgrund der gestiegenen Preise, habe ich auch 10% höhere Steuereinnahmen. Hab aber den gleich gebliebenen Schuldenberg, gilt nicht nur für den Staat, gilt auch für jeden Bürger, der verschuldet ist, wenn er mehr verdient, ja, weil die Gewerkschaften Lohnausgleich fordern oder die Arbeitgeber den Lohnausgleich auch geben wegen der Inflation, dann ist das, was ich an Schulden habe, in Relation zu meinem Einkommen kleiner. Für den Sparer, der netto nicht verschuldet ist, sondern der was gespart hat, für den ist es natürlich eine schlechte Nachricht, denn die Zinsen werden nicht stark steigen können, auch wenn jetzt die Zinsen angehoben worden sind, aufgrund der hohen Verschuldung, aufgrund der doch schlechten Wirtschaftslage, nicht nur in Deutschland, auch die europäische Wirtschaft insgesamt wächst ja nicht so richtig stark, sind echte höhere Zinsen undenkbar. Das heißt, man wird dann, wenn die Inflation hartnäckiger ist, tolerieren, dass die Inflation über den Zinsen liegt und dann wird natürlich das Spargeld aufgefressen.
15: Vielleicht klären wir doch nochmal zum Abschluss eine Sache. Also wir sehen starke Schwankungen beim Ölpreis. Wie fallen die Reaktionen an den Börsen auf diese aktuellen Entwicklungen aus?
14: Ja, wir haben schon deutlich sinkende Aktienkurse zuletzt gesehen. Allerdings muss man mal so generell sagen, wenn wir uns überlegen, dass dieser Krieg ja Anfang des Jahres ausgebrochen ist und jetzt ja auch schon länger anhält, gab jetzt diese kurze Phase, wo man gedacht hat, jetzt finden sie da irgendwie ein Rahmenabkommen. Wie gesagt, ich habe das nie geglaubt, dass das dazu kommt. Aber auch die Märkte konnten nicht zu 100% darauf vertrauen, dass da jetzt ein Frieden entsteht. Die Märkte leben schon seit längerem ihr eigenes Leben. Das hat, glaube ich, eben auch mit der Inflation zu tun, weil man sich sagt, naja gut, früher bist du in eine Staatsanleihe gegangen als sichere Anlage. Da weißt du heute nicht mehr, ob nicht am Ende die Inflation dir das Geld auffrisst. Und wir haben an den Börsen momentan eben eine ganz eigene Welt. Und das ist die KI-Welt. Auch die Wirtschaft in den USA wird im Wesentlichen getrieben von den KI-Investitionen. Auch die volkswirtschaftlichen in Korea oder in Japan, die starke Zulieferer im Chip-Bereich sind. Diese Milliardeninvestitionen in diese Rechenzentren treiben die Wirtschaft momentan, treiben die Gewinne der Unternehmen ganz enorm. Und am Ende des Tages ist das Entscheidende, steigen die Gewinne der Unternehmen oder nicht? Und die Gewinne zum Beispiel der Ölunternehmen steigen ja auch aufgrund der gestiegenen Ölpreise.
15: Absolut.
14: Und deswegen hat sich die Börse trotz der großen geopolitischen und auch handelspolitischen Unsicherheit, die wir durch Donald Trump ja die ganze Zeit schon haben. Jetzt hat er ja wieder gesagt, er will den Handel mit Spanien komplett einstellen. Ja. Trotz all dieser Unsicherheit haben die Börsen ein Eigenleben entwickelt und blenden das aus, weil es den Unternehmen zumindest bisher noch gut geht. Aber auch die kriegen irgendwann Probleme, wenn diese Lieferketten unterbrochen sind. Weil, wie gesagt, auch für die Chips brauche ich am Ende Gas. Und wenn das irgendwann nicht mehr in der Menge kommt, dann kann ich die Rechenzentren auch nicht mehr in der Geschwindigkeit bauen, in der ich das aktuell geplant habe.
15: Das bedeutet, gerade mit Blick auf die Lieferketten, zumindest Stand jetzt, zeichnet sich auf jeden Fall keine Entspannung ab. Stefan Risse, ganz herzlichen Dank für dieses Gespräch.
14: Sehr gerne.
3: Das war der Kapitalmarktexperte Stefan Risse im Gespräch mit Melanie Böff. 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
3: Die britische Sängerin Bonnie Tyler ist gestorben. Sie starb im Alter von 75 Jahren, wie ihre Familie mitteilte. Unter anderem mit dem Song Total Eclipse of the Heart war sie zum Weltstar geworden, aber das war längst nicht ihr einziger Hit. Ein Nachruf von Gabi Biesinger.
1: Diese Reibeisenstimme hat Generationen von Disco-Fans durch die 70er und 80er Jahre begleitet. Sie gehört Gaynor Hopkins, geboren im walisischen Swansea und weltweit bekannt als Bonnie Tyler. Ihr Markenzeichen, die raue Stimme, hatte sie erst mit Mitte 20 bekommen, nach einer Operation an den Stimmbändern. Dass sie bis ins hohe Alter auf Bühnen in der ganzen Welt stehen würde, gerne auch in Deutschland, das hätte sie sich als junge Frau nie vorstellen können, erzählte sie im Interview mit der BBC, obwohl sie in einer musikalischen Familie aufwuchs. Ihre Mutter war Opernfan, Bruder, Schwester, alle haben gesungen, es war immer Musik im Haus.
16: I was brought up in a musical family. My mother was a wonderful singer. My brother is a singer, my sister is a singer. There was always music on scene.
17: It's a heartache. Nothing but a heartache.
1: Für Bonnie Tyler ist schon als Teenager klar, ich will auf die Bühne und ich will singen. Die erste Bühne ist das Bett in ihrem Zimmer, das erste Mikro, ihre Haarbürste, so erzählte sie es später. Dann ging es zügig weiter mit einem Nachwuchswettbewerb und schließlich mit einer eigenen Band.
16: I didn't ever send my tapes away to...
1: Ich habe 7 Jahre lang in Clubs gesungen und nie eine Aufnahme zu einem Plattenverlag geschickt. Aber dann hat mich ein Talentsucher aus London gehört und ins Studio geholt. Dort habe ich Demos aufgenommen. Eins davon war Lost in France. So ging es los mit meiner Karriere.
16: Recording career started.
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1: Auf den frühen Erfolg folgen Durststrecken und nach Ausflügen in die Country-Szene schließlich die Rückkehr in die Rockmusik, zeitweise übrigens mit Dieter Bohlen als Produzent. 2013 schickte die BBC sie als Vertreterin für das Vereinigte Königreich zum Eurovision Song Contest nach Malmö.
18: And the lady hoping to turn things around for the UK, Bonnie Tyler.
1: Mit dem Song Believe in Me sollte die Sängerin mit der blonden Mähne die Pechsträhne der Briten beim ESC beenden. Aber es reichte doch auch wieder nur für den 19. Platz. 2021, kurz vor ihrem 70. Geburtstag und mitten in der Pandemie, erschien ihr letztes und 18. Studioalbum The Best Is Yet To Come, das von den Kritikern gelobt wurde.
17: The best is yet to come. 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
16: the road. It's exciting.
1: Aufregend. Ich hatte das nicht mehr seit Total Eclipse in den 80ern. Aber die Songs sind so energiegeladen und rockig, dass es auch klingt wie die 80er. Privat hatte Bonnie Tyler schon 1973 ihr Glück gefunden. Seit über 50 Jahren war sie mit ihrem Mann Robert verheiratet. Sie lebten zuletzt in Portugal in einem Haus an der Algarve. Dort war Tyler Anfang Mai zu einer Notoperation am Darm ins Krankenhaus gekommen, von der sie sich nicht mehr erholte. In Erinnerung bleiben werden ihre Hits wie dieser.
3: Ein Nachruf auf Bonnie Tyler war das von Gabi Biesinger.
13: Standpunkte.
3: Wir liefern. Kanzler Merz hat in seiner Regierungserklärung natürlich eine positive Zwischenbilanz seiner Regierung gezogen. Unsere Gastautorin ist heute Beatrice Achterberg, Politikredakteurin der Neuen Zürcher Zeitung in Berlin. Sie kritisiert, die Regierung sei seit über einem Jahr im Amt und die meisten großen Reformen seien weder beschlossen noch umgesetzt.
19: Der Kanzler setzt auf eine einfache Strategie. Er will Zuversicht verbreiten in der Hoffnung, dass sie Wirklichkeit wird. Kritik kommt von radikalen Kräften. Zweifel an den Kosten der Aufrüstung? Die Bürger haben es einfach nicht verstanden. Das Problem ist nur, Wähler messen Regierungen nicht an wohlklingenden Formulierungen, sondern an sinkenden Preisen, sicheren Jobs und einem funktionierenden Alltag. Bislang liefert die Koalition vor allem eines: das Versprechen, bald zu liefern.
3: Meint Beatrice Achterberg von der Neuen Zürcher Zeitung. Die Welt schreibt, in der letzten Sitzungswoche vor der parlamentarischen Sommerpause sei Merz bereits eine gewisse Erschöpfung anzumerken gewesen. Souverän in der Sache sei seine Regierungserklärung doch ein wenig kraftlos geraten.
0: Dabei konnte er durchaus eine Erfolgsbilanz präsentieren. Gerade erst haben die Koalitionsspitzen ein Reformpaket mit 34 Maßnahmen beschlossen. Zwar hielt Merz dem selbsterzeugten Zeitdruck nicht stand und so wurde aus dem angekündigten Herbst der Reformen ein darauffolgender Sommer der Reformen. Politisch aber ist die schwarz-rote Koalition einen großen Schritt vorangekommen. Und sie demonstriert damit auch, dass sie entgegen verbreiteter Unkenrufe handlungs- und arbeitsfähig ist.
3: Die Frankfurter Allgemeine Zeitung richtet den Blick auf die Oppositionsparteien.
0: So ärgerlich, selbstgefällig und überzogen das Eigenlob, mit dem der Bundeskanzler die noch mageren Reformergebnisse seiner Koalition in der Regierungserklärung preist, so ernüchternd ist das Bild, das die Opposition im Bundestag abgibt. Ob AfD, Grüne oder Linkspartei, in der scharfen, teils verächtlichen Rhetorik, mit der sie der Bundesregierung zusetzen, findet sich kaum ein tragfähiger Vorschlag, der geeignet wäre, den strukturellen Problemen des Standorts besser zu begegnen.
3: Die Frankfurter Rundschau verweist darauf, dass in der Regierungserklärung der Klimawandel praktisch keine Rolle spielte, obwohl Deutschland und Europa wieder eine Hitzewelle erlebt haben, die vielerorts historische Ausmaße erreichte.
0: Statt die Energiewende voranzubringen, steigt die Regierung auf die Bremse. Der Zubau bei Solar und Wind soll sinken, Förderprogramme werden gekürzt. Auch bei der Anpassung an die neuen heißen Zeiten kommt Deutschland nur schleppend voran. Man kann nachvollziehen, warum andere Krisen Aufmerksamkeit beanspruchen. Doch die Klimakrise verschwindet nicht, nur weil andere Probleme akuter erscheinen. Im Gegenteil, sie droht Konflikte zu verschärfen. Durch Ernteausfälle, Wasserknappheit, Gesundheitsrisiken, Kosten und Fluchtbewegungen.
3: Die Magdeburger Volksstimme meint, der Kanzler habe sich im Bundestag vor Begeisterung kaum halten können. Und sie fragt, ob es nicht einmal eine Nummer kleiner geht, wenn halbwegs etwas nach Plan läuft.
0: Mit dem nervigen Hochjubeln einiger Taten schaden sich Merz und diverse Minister nur. Innenpolitisch ist in den nächsten Monaten harte Sacharbeit nötig, um die anstehenden Reformen umzusetzen. Der Bevölkerung die damit verbundenen Zumutungen plausibel zu machen, wird ein neuer Stresstest für diese Regierung. Denn von einer Stimmungswende, die die Koalition schon für den vergangenen Sommer versprochen hatte, ist jedenfalls nichts zu spüren.
3: Das waren unsere Standpunkte, heute zusammengestellt von Ulrike Ufer.

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1: Um 3 Uhr mit Ronald Lessig. Der Aufsichtsrat von Volkswagen hat am Abend über mögliche Sparpläne des Konzernvorstandes beraten. Insgesamt sollen 100.000 Jobs und 4 deutsche Werke auf der Kippe stehen. Aus Hannover Helmut Eickhoff.
2: In einem offiziellen Statement spricht der Konzernvorstand von einem Zukunftsplan. Volkswagen solle schlanker werden, mit weniger Modellen und niedrigeren Kosten. Von Werksschließungen oder auch Stellenabbau keine Rede. Der Konzern vermied es, davon zu sprechen. Es bleibt nach dieser Aufsichtsratssitzung also offen, wie hart die Einschnitte sein werden. Nun ist mit wochenlangen und harten Verhandlungen um die Zukunft und die Neuaufstellung des Volkswagen-Konzerns zu rechnen. Gewerkschaft und Betriebsrat haben schon erbitterten Widerstand angekündigt.
1: Der Bundestag hat eine milliardenschwere Finanzspritze für Länder und Kommunen beschlossen. Bis 2029 sieht das Gesetz einen jährlichen Zuschuss von jeweils 1 Milliarde Euro vor. Außerdem hat der Bundestag den Weg für neue Gaskraftwerke freigemacht. Sie sollen die Versorgung absichern, falls der Strom aus Wasser, Sonne und Wind nicht reicht. Und die Abgeordneten haben beschlossen, dass das Kindergeld ab dem kommenden Jahr automatisch an Eltern ausgezahlt werden soll. Der Hausärzteverband appelliert an den Bundesrat, das umstrittene Sparpaket zur Stabilisierung der Krankenkassenbeiträge zu stoppen. Das Gesetz sei ein einziges Fiasko für die Praxen und ihre Patientinnen und Patienten, sagte die Vorsitzende Buhlinger-Göpfert der Rheinischen Post. Die Versorgung der Patienten werde sich damit spürbar verschlechtern. Der Bundestag und wohl auch der Bundesrat entscheiden heute über das Gesetz. Vorgesehen sind Ausgabenbremsen bei Praxen, Kliniken, Apotheken und in der Pharmabranche, um Beitragserhöhungen in der gesetzlichen Krankenkasse zu verhindern. Bei der Fußball-Weltmeisterschaft steht der erste Halbfinalist fest. Frankreich gewann am Abend mit 2:0 gegen Marokko. Aus dem ARD-WM-Team Michael Küster.
3: Auch Marokko hat den Vize-Weltmeister bei diesem WM-Turnier nicht stoppen können. Frankreich dominierte die Partie nach Belieben und ließ durch Kylian Mbappés verschossenem Foul-Elfmeter schon im ersten Durchgang die Chance zur Führung liegen. Der Superstar traf aber nach einer Stunde dennoch zum 1:0, bevor nur 6 Minuten später Ousmane Dembélé den 2:0 Endstand herstellte. Frankreich hat

0: Essen-Zentrum und Kreuz Essen-Nord wegen Brückenarbeiten bis ca. 5 Uhr gesperrt. Die A71 Erfurt Richtung Suhl ist zwischen Gräfenroda und Oberhof wegen Tunnelwartungsarbeiten bis ca. 6 Uhr gesperrt. Die A94 München Richtung Passau ist zwischen Altötting und Neuötting Ost wegen einer Nachtbaustelle bis ca. 5.30 Uhr gesperrt. Die A555 Bonn Richtung Köln ist zwischen Bornheim und Wesseling nach einem Unfall weiterhin gesperrt. Und die B96 Berlin-Tiergarten und Berlin-Moabit. Der Tiergartentunnel ist wegen Wartungsarbeiten in beiden Richtungen bis ca. 5 Uhr gesperrt. Soweit der Verkehr. Ihnen eine gute und freie Fahrt.
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0: Und mit der kommen Sie gut informiert durch diese Nacht, wie immer vom Norddeutschen Rundfunk in Hamburg, heute mit Detlef Karg im Studio, hier für Sie noch bis 6 Uhr. Beim NATO-Gipfel in der Türkei hatte US-Präsident Trump das Rahmenabkommen mit Iran für die Beendigung des Krieges ja praktisch für gescheitert erklärt. Die USA haben daraufhin wieder Ziele in Iran bombardiert und Teheran griff seinerseits Stützpunkte der Amerikaner in der Region an. In dieser Nacht ist es bis zur Stunde ruhig. Die Führung in Teheran setzt nach Meinung von Beobachtern darauf, dass Trump trotz seiner Drohungen vor einer weiteren Eskalation zurückschreckt, wegen der Ölpreise und auch wegen der anstehenden US-Kongresswahlen im Herbst. Mehr von Uwe Lüb.
2: Nach der Eskalation im Konflikt zwischen den USA und Iran ist der Schiffsverkehr an der Straße von Hormus so gut wie wieder eingestellt. Das melden Branchenkenner. Die Angaben decken sich mit Informationen auf Internetseiten über Schiffsbewegungen. Vorangegangen sind neue militärische Auseinandersetzungen. Sie haben sich am Kontrollanspruch Irans über die Straße von Hormus entzündet. Nach Angriffen in der Nacht auf Ziele in Iran kam es zu Vergeltungsschlägen auf US-Militärstützpunkte in Golfstaaten. In Iran sind durch die Angriffe nach amtlichen Angaben 14 Menschen getötet worden, Dutzende seien verletzt worden. Die USA hatten ihre Angriffswelle am Morgen für beendet erklärt. Nach iranischen Behördenangaben ist später jedoch noch ein Geschoss in der Nähe des Atomkraftwerks Bushehr eingeschlagen. Auch Iran feuert offenbar weiter Raketen ab. Jordanien hat nach eigenen Angaben einige abgefangen. Bei den nächtlichen Angriffen sollen auch Eisenbahnbrücken nahe der Stadt Mashhad zerstört worden sein. Damit ist die wichtigste Handelsverbindung über Schienen zwischen Iran und China zumindest vorerst unterbrochen. Auch konnten Menschen, die für die endgültige Beisetzung des getöteten obersten Anführers Khamenei nach Mashhad wollten, nicht mehr mit der Bahn anreisen.
0: Uwe Lüb informierte. Ja, und trotz dieser Eskalation erreicht uns gerade über den Nachrichtensender CNN die Meldung, dass der Iran in der vergangenen Nacht allein mit seinen Schiffen 10 Millionen Barrel Rohöl exportiert hat. Das zeigen Schiffstracker-Seiten. Zum Vergleich, in den vergangenen 3 Wochen waren das 60 Millionen Barrel, also eine deutliche Steigerung innerhalb einer Nacht. Gegenseitige Angriffe der USA und des Iran, dazu diese Drohungen von beiden Seiten. Wie soll es nun weitergehen? Darüber hat mein Kollege André Schünke bei Tagesschau 24 mit Cornelius Adebar von der Deutschen Gesellschaft für Auswärtige Politik gesprochen. Die erste Frage war, ob er derzeit überhaupt noch von einer Waffenruhe sprechen würde.
3: Ich denke, wir müssen uns daran gewöhnen, dass diese Begriffe nicht die klare Bedeutung haben, die wir ihnen sonst gerne zumessen würden. Es war ja tatsächlich auch so, dass vor diesen Abkommen, vor dem Memorandum of Understanding, schon eine gewisse Kampfruhe herrschte. Und gleichzeitig ist danach nicht der Frieden ausgebrochen. Es gab immer wieder kleinere Angriffe. Iran hat vor allen Dingen eben seine Kontrolle über die Straße von Hormuz deutlich machen wollen. Und was wir jetzt sehen, ist, dass die letzten Tage eben hier eine neue Eskalation wiedergebracht haben. Gleichzeitig sagt der US-Präsident nicht, dass er jetzt zum Krieg wieder übergehen will, sondern er gibt den Verhandlungen, die laufen, eine Chance. Das heißt, wir bewegen uns letztlich in einem Graubereich seit einiger Zeit und müssen da eben damit auch mit weiteren Verschlechterungen rechnen.
4: Ja, das schwankt ja so ein bisschen täglich. Mal sagt Trump, er gibt den Verhandlungen eine Chance, dann droht er teilweise im gleichen Satz noch mit einem größeren Schlag. Wie ernst sind diese Drohungen da überhaupt zu nehmen?
3: Also grundsätzlich kennen wir die erratischen Aktionen des US-Präsidenten in den vergangenen Monaten nur zu deutlich gesehen. Und dass er keine Strategie hat in diesem Krieg, ist leider auch sehr deutlich geworden. Er hat

0: erkennen lassen, dass er eigentlich nicht zurück möchte zu einem großen Krieg. Das war sein Eingehen auf diese Verhandlungen überhaupt. Er hat ja in dem Memorandum auch sehr viele Zugeständnisse gemacht, weitaus mehr als die iranische Seite, wenn man das miteinander vergleicht. Und jetzt scheint er nochmal in ein Kräftemessen einzusteigen, dass er eben versucht, die iranische Seite hier zu Zugeständnissen zu zwingen. Gleichzeitig sehen wir die innenpolitische Lage auch rund um das Begräbnis. Das ist jetzt nicht der Moment, wo Iran einknicken wird, sondern es wird weiterhin diese Spannung geben. Und man muss sehen, ob es dann eben in den Verhandlungen überhaupt Konkretisierung gibt dieser Punkte, die zuletzt ausgearbeitet wurden.
1: Also Sie sagen, wenn ich das richtig verstehe, egal wie sehr Donald Trump droht und egal wie stark vielleicht auch die Angriffe ausgeweitet werden, Sie glauben nicht, dass der Iran einknicken wird?
0: Also für den Moment ist das nicht absehbar. Und wie gesagt, gleichzeitig sind die Amerikaner nicht bereit, wieder neu in diesen Krieg einzusteigen. Er hat zu viel gekostet und zu wenig gebracht. Also gekostet auch rein materiell an Munition, an Raketen, die verschossen wurden, an Abwehrraketen, die jetzt über Jahre hinweg nachproduziert werden müssen. Und gleichzeitig die Verschlechterung der Weltwirtschaft. Der Ölpreis hat sich immer noch nicht erholt im Vergleich zu dem Niveau vor dem Krieg. Das alles spüren ja die Menschen nicht nur in Europa oder Asien, sondern eben auch in den USA, sodass die Grundtendenz, Trump möchte diesen Krieg beenden, möchte sich zum Sieger erklären, das ist erkennbar gewesen. Und darauf baut eben auch Iran. Die iranische Führung, gerade weil sie die Bevölkerung unterdrückt und terrorisiert, hat einen viel längeren Atem, kann viel mehr ihren Menschen zumuten. Und anders als eben Präsident Trump stehen keine Midterm-Wahlen, also keine Herbstwahlen ins Haus. Das heißt, das hat die Position Irans durchaus gestärkt.
1: Das klingt für mich auch, als wäre aus Ihrer Sicht das Regime im Land nicht verändert worden, wirklich, auch wenn vielleicht ein paar Köpfe ausgewechselt wurden, sondern es sei im Gegenteil sogar gestärkt worden durch diesen Krieg.
0: Es hat sich zumindest gefestigt. Wir müssen uns erinnern, dass Anfang des Jahres ja eine große Protestwelle durch das Land ging, die dann eben auch brutal niedergeschlagen wurde. Man muss von mehreren 10.000 Toten ausgehen in der Folge dieser Repression. Das war schon ein Moment, in dem das Regime mit dem Rücken an die Wand stand. Jetzt kann es zumindest Einigkeit, relative Einigkeit demonstrieren, relative Stärke. Also ich betone beide Male das relativ, weil sie aber eben im Inneren klar machen, wir sind, also die Islamische Republik ist die vorherrschende Staatsform. Wir lassen uns nicht vertreiben, weder durch die inneren Feinde, wie Sie sagen würden, noch durch die äußeren. Und eben nach außen hin haben sie es geschafft, den vereinten Kräften von Israel und den USA standzuhalten und zumindest einen Waffenstillstand zu erzwingen. Das ist sozusagen in den Augen des Regimes und seiner Verbündeten durchaus ein Erfolg.
1: Stichwort Israel. Welche Rolle spielt Israel momentan noch in diesem Konflikt?
0: In dem Konflikt ist Israel weiterhin beteiligt und spielt allein deshalb eine Rolle, weil der Krieg, den Israel gegen Libanon führt, ja auch zu einem Gegenstand der Verhandlungen geworden ist. Iran drängt darauf, besteht darauf, dass Israel auch an dieser Front einen Waffenstillstand einhält. Die Verhandlungen selber werden direkt zwischen den USA und Iran geführt. Also da ist Israel außen vor. Das hat auch Präsident Trump ganz deutlich gemacht, obwohl er ja den Waffengang zusammen mit Premierminister Netanyahu begonnen hat. Sieht er sich als denjenigen, der über das Ende bestimmt und eben gesagt hat, we call the shots, wir bestimmen, wann hier Schluss ist. Sehr zu Lasten zu Ungunsten des israelischen Premiers, der hier gerne mehr Klarheit, einen deutlicheren Sieg über Iran davongetragen hätte. Denn er muss sich im Herbst ebenfalls den Wählerinnen und Wählern stellen und wollte hier mit einem Erfolg klar machen, dass er derjenige ist, der die Sicherheit Israels garantieren kann. Und solange dieser Konflikt weiter schwelt, ist das natürlich weitaus weniger deutlich für ihn.
2: Sagt Cornelius Adebar von der Deutschen Gesellschaft für Auswärtige Politik in einem Interview auf Tagesschau 24. Wir bleiben außenpolitisch. Der Kreml hat US-Präsident Trump nach dessen Äußerungen auf dem NATO-Gipfel in Ankara eine Fehleinschätzung der Lage im Ukraine-Krieg vorgeworfen. Trump hatte bei dem Gipfel der Ukraine ja überraschend Zusagen zum Nachbau von Patriot-Abwehrraketen gemacht und den kürzlich von ihm noch gescholtenen Präsidenten Selenskyj gelobt. Die Reaktionen in der Ukraine fasst Stefan Lack zusammen.
3: Ausgesprochen positiv bewertet Serhiy Kislytsia, stellvertretender Leiter des Büros des ukrainischen Präsidenten, das Treffen zwischen Volodymyr Zelensky und US-Präsident Donald Trump am Rande des NATO-Gipfels in Ankara. Es sei eines der besten, möglicherweise sogar das beste Gespräch gewesen, das die beiden Staatschefs bislang geführt hätten, sagte Kislytsia in einem Interview mit RBK Ukraine. Grund für seine nahezu euphorische Einschätzung ist vor allem eine von Trump in Aussicht gestellte Perspektive. Die Ukraine könnte künftig eine Lizenz zur Eigenproduktion der dringend benötigten Patriot-Luftabwehrraketen erhalten. Trump äußerte sich dazu recht deutlich. Wir geben euch die Lizenz, Patriots herzustellen. Das ist doch ziemlich cool, oder? Dann müsst ihr euch nicht mehr darüber beschweren, dass ihr nicht genug davon bekommt. Ihr könnt sie einfach selbst produzieren. Trump räumte zwar ein, dass es sich um einen technisch anspruchsvollen Prozess handle, zugleich zeigte er sich aber überzeugt, dass die Ukraine die dafür notwendigen Fähigkeiten rasch entwickeln könne. Der Mangel an Patriot-Luftabwehrraketen hat für die Ukraine derzeit gravierende Folgen. Offenbar ist das Land inzwischen nur noch eingeschränkt in der Lage, russische Angriffe mit ballistischen Raketen abzuwehren. Allein in Kiew kamen bei den intensivierten russischen Luftangriffen der vergangenen Tage mehr als 50 Menschen ums Leben, weit über 100 weitere wurden verletzt. Vor diesem Hintergrund hatte Präsident Zelensky beim NATO-Gipfel die USA und andere Bündnispartner aufgefordert, zusätzliche Patriot-Systeme und Raketen aus ihren Beständen bereitzustellen. Zugleich warb er für eine Lizenz zur eigenen Produktion. Beides, so Zelensky, würde unmittelbar dazu beitragen, Menschenleben zu retten. Kislytsia wertet den Verlauf des Gipfels und insbesondere das Treffen mit Trump deshalb auch als ein starkes politisches Signal an Moskau. Auch die gemeinsame Abschlusserklärung des NATO-Gipfels unterstreicht die fortgesetzte Unterstützung für die Ukraine. Darin wird Russland als langfristige Bedrohung für die Sicherheit des Bündnisses bezeichnet. Bis Ende kommenden Jahres sollen der Ukraine insgesamt 140 Milliarden Euro an Unterstützung zur Verfügung gestellt werden, finanziert von der Europäischen Union und den NATO-Staaten.
2: Stefan Lag informierte.
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2: An diesem Wochenende kommt der Sommer zurück, je nachdem, in welcher Region man in Deutschland lebt, mit Temperaturen bis oder auch über 30 Grad. Die ganze kommende Woche wird sonnig. Viele erinnern sich noch an die heißen Tage der ersten Hitzewelle und haben Vorsorgemaßnahmen getroffen. Vielerorts sind mobile Klimageräte ausverkauft, Verdunklungsrollos ebenso wie Ventilatoren. Das Robert-Koch-Institut hat Zahlen veröffentlicht, wonach diese Hitzewelle Ende Juni einige tausend Todesopfer gefordert hat. Nun war das auch schon in früheren Zeiten so, aber da wurde eben nicht so genau hingeschaut auf die Übersterblichkeit. Vor allem für Menschen mit Vorerkrankungen sind solche Hitzewellen belastend. Corinna Hennig berichtet.
5: Schon im Mai hatte es kleinere Hitzeperioden gegeben. Dann wurde es zum Sommeranfang immer heißer. Bis Mitte Juni kamen so über 800 Hitzetote zusammen. Doch dann, in der letzten Juniwoche, stiegen die Temperaturen mancherorts auf mehr als 40 Grad. Die Zahl der Sterbefälle schnellte nach oben. Insgesamt liegt sie für das erste Halbjahr 2026 nun bei geschätzten 5.120 Toten.
6: Diese extreme Hitzewoche hat sogar noch zu einem noch höheren Anstieg der Sterbefallzahlen geführt, als wir es jetzt aus dem Modell heraus erwartet hätten.
5: Sagt Matthias an der Heiden, der als Statistiker am Robert-Koch-Institut die Daten auswertet. Das Modell, damit ist gemeint, die systematische Schätzung der hitzebedingten Übersterblichkeit. Denn in den seltensten Fällen steht Hitze als Ursache auf dem Totenschein. Das ist in der Regel nur dann so, wenn ein ansonsten gesunder, jüngerer Mensch einen Hitzschlag erleidet. Vermutlich nur wenige hundert Hitzetote waren den Zahlen zufolge diesmal jünger als 65 Jahre. Die überwiegende Mehrzahl der Verstorbenen gab es in der Altersgruppe 75+. Das heißt,
6: in den allermeisten Fällen ist es so, dass es eben schon vorbestehende Grunderkrankungen gibt, dass Menschen eben an einer Herz-Kreislauf-Erkrankung sterben oder an einer Lungenerkrankung oder eben auch an neurologischen Erkrankungen wie Demenz zum Beispiel.
5: Trotzdem können die Epidemiologen ziemlich sicher sagen, dass die Hitze diese Menschen getötet hat. Denn die Ermittlung der Übersterblichkeit bedeutet, vereinfacht gesagt, sie vergleichen die Totenzahlen, statistisch bereinigt, mit einem Zeitraum ohne große Hitze und sehen so, wie viel mehr gestorben sind. Und das waren in der letzten Juniwoche rund 4.310 Menschen. Eine verlässliche Größe, denn die Forschung kennt schon lange auch den medizinischen Zusammenhang zwischen Hitze und Gesundheit. Wenn die Haut stärker durchblutet werden muss, um die Körpertemperatur herunterzuregeln, bleibt weniger Blut, um Organe und Muskeln zu versorgen. Das Herz muss deutlich mehr pumpen und kommt oft nicht mehr hinterher.
6: sodass da eben natürlich diese Vorerkrankungen zusammenspielen mit eben dann dieser Hitzebelastung, die obendrauf kommt.
5: Entscheidend sind dabei gar nicht unbedingt die Spitzenwerte bei den Temperaturen, sondern es ist die Hitzebelastung über einen längeren Zeitraum. Die Epidemiologen arbeiten dazu mit der sogenannten Wochenmitteltemperatur, erklärt Matthias an der Heiden vom Robert-Koch-Institut, also dem Durchschnittstemperaturwert über eine gesamte Woche.
6: Wenn wir jetzt die Wochenmitteltemperatur als ein Temperaturmaß hernehmen und sagen, wie warm war es jetzt in jeder dieser Wochen, dann können wir eben einen systematischen Zusammenhang feststellen, dass immer, wenn die Wochenmitteltemperatur so und so heiß ist, dass wir dann eben immer eine systematische Erhöhung dieser Sterbefallzahl beobachten.
5: Diese Wochenmitteltemperatur lag, über ganz Deutschland betrachtet, in der letzten Juniwoche bei 26,2 Grad. Auch nachts kühlte es in der Regel ja nicht mehr ab. Und der Grenzwert, also der Punkt, ab dem das Hitzesterben schon beginnt, liegt statistisch betrachtet deutlich niedriger.
6: Da gibt es einen Bereich, wo die Temperaturen in so einem moderaten Bereich sind, wo sich nicht viel tut. Und dann aber, wenn es eben über die 20 Grad hinausgeht, dann sehen wir, dass da eine deutlicher Anstieg ist, der dann eben auch immer noch steiler wird, wenn es dann noch mal heißer wird.
5: Dass die Gesamtbilanz in diesem Jahr extrem ausfallen wird, ist aufgrund dieser aktuellen Zahlen nicht unwahrscheinlich. Schon jetzt, zu Beginn des Sommers, liegt die Zahl der Hitzetoten über der jeweiligen Gesamtzahl der vergangenen Kalenderjahre. Im extremen Hitzejahr 2018 starben etwas mehr als 8000 Menschen. Klimainitiativen aus dem Gesundheitswesen fordern deshalb, den Hitzeschutz nicht nur in öffentlichen Einrichtungen zu verbessern, sondern auch besser für ältere, alleinstehende Menschen zu sorgen. Denn auch wenn die Krankenhäuser in Hitzewellen meist viel zu tun haben, die allerschwersten Fälle schaffen es oft gar nicht mehr, sich Hilfe zu holen, sagt die Ärztin Alina Herrmann bei der Deutschen Gesellschaft für Allgemeinmedizin und Familienmedizin für Klimawandel und Gesundheit zuständig.
7: Wir wissen zumindest für Herzerkrankungen, dass die Mortalität durch zum Beispiel Herzinfarkte in Hitzewellen ansteigt, aber dass die Hospitalisierung für kardiologische Erkrankungen nicht ansteigt. Und da gibt es eben oft auch diese Theorie, dass sozusagen die Leute dann einfach zu Hause versterben.
5: Und dann kann der Notarzt nur noch den Totenschein ausstellen.
8: Corinna Hennig informierte über Hitze und Krankheitsfälle. Es sind noch gut 70 Tage bis zur Abgeordnetenhauswahl in Berlin und einer gerät immer stärker unter Druck, der regierende Bürgermeister und CDU-Spitzenkandidat Kai Wegner. Er wird wieder eingeholt von seinem Krisenmanagement beim Stromausfall zu Jahresanfang und seiner misslungenen Kommunikation. Ein Bericht des Tagesspiegels in dieser Woche brachte das Ganze erneut ins Rollen. In seiner Partei wächst der Unmut. Wie das Nachrichtenportal News unter Berufung auf CDU-Kreise meldete, könnte Wegner seine Kandidatur niederlegen. Eine Nachfrage der Nachrichtenagentur dpa. Er gab in dieser Hinsicht aber keine Bestätigung. Heute Abend soll es ein Krisentreffen der Berliner CDU mit Wegner geben. Jan Menzel berichtet über den derzeitigen Stand.
9: Es rumort in der Berliner CDU und der Erste, der sich vorwagt und öffentlich Konsequenzen fordert, ist der Chef der CDU-Nachwuchsorganisation der Jungen Union, Harald Burkhardt.
10: Ich fordere Kai Wegner auf, morgen den Platz als Spitzenkandidat der CDU Berlin freizumachen, weil es einen Neuanfang braucht. Wir brauchen in Berlin jemand, der unbelastet ist, der für Integrität steht. Wahrheit ist das A und O, das ist die Ware in der Politik.
9: Burkhardt macht sich damit zur Speerspitze einer Kritik, die von allen Seiten kommt. Er höre, dass Parteimitglieder schon angekündigt hätten, Wegner werde ihre Stimme nicht bekommen, berichtet ein Kreisvorsitzender, der namentlich nicht genannt werden möchte. Damit ist er nicht allein. Auch andere CDU-Kreischefs halten sich bedeckt. Öffentlich anzählen will niemand den Amtsinhaber, beispringen aber auch nicht. Die Lage für die CDU ist komplex. Auf den letzten Metern nochmal das Spitzenpferd zu wechseln, birgt ein Risiko. Genau wie die Parole Augen zu und durch. Der Druck kommt zusätzlich auch von außen. Steffen Krach, Spitzenkandidat des noch Koalitionspartners SPD, zieht eine rote Linie.
11: Ich habe ganz klar gesagt, nachdem jetzt nochmal rausgekommen ist, dass er tatsächlich die Berlinerinnen und Berliner belogen hat, dass ich mir keine Konstellation mit Kai Wegner nach der Wahl vorstellen kann. Ich sage ganz klar, ich schließe keine Koalition mit der CDU aus, ich schließe aber eine Zusammenarbeit mit Kai Wegner aus.
9: Soweit gehen die Grünen nicht. Fraktionschefin Bettina Jarasch zeigt sich erschüttert über die, wie sie sagt, Respektlosigkeit gegenüber den BürgerInnen und den demokratischen Institutionen. Mangelnde Haltung wirft die Grüne auch der CDU in der Angelegenheit vor. Sie sei sich sicher, dass die Wählerinnen und Wähler im September entscheiden, dass Kai Wegner keine Rolle mehr spielen werde. Zunächst aber ist die CDU am Zuge. Für Freitag sind die Kreischefs zu einer Runde in die die Landesgeschäftsstelle geladen. Einer von ihnen ist Martin Petzold aus Lichtenberg. Dass es ein Krisentreffen sein wird, steht außer Frage. Wir haben etwas zu besprechen, so Petzold vielsagend.
8: Aus Berlin war das Jan Menzel.
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8: Heute vor 170 Jahren wurde der serbischstämmige Erfinder Nikola Tesla im damaligen Kaiserreich Österreich-Ungarn geboren. Eine der schillerndsten Figuren der Technikgeschichte. Sebastian Manz erinnert an ihn.
12: Als Nikola Tesla im heutigen Kroatien zur Welt kommt, gibt es weder Radio noch Fernsehen, keine Computer. Elektrisches Licht ist eine Sensation. Die moderne Welt steckt noch in den Kinderschuhen, doch Tesla hat eine Vorstellung davon, wie sie aussehen könnte. Ende des 19. Jahrhunderts wandert der junge Ingenieur in die Vereinigten Staaten aus. Dort arbeitet er kurzfristig für Mr. Glühbirne Thomas Edison. Aber Edison setzt auf Gleichstrom, Tesla auf Wechselstrom. Die Historikerin Jill Johns über den beginnenden, erbitterten Konkurrenzkampf der beiden Erfinder.
13: Gleichstrom über große Entfernungen zu transportieren war sehr schwierig. Gleichstrom war also nur beschränkt einsetzbar, weil man dafür viele dezentrale Kraftwerke brauchte. Für solche Probleme fand Tesla Lösungen, in diesem Fall sogar eine wirklich brillante Lösung.
12: Der entscheidende Moment kommt 1893 auf der Weltausstellung in Chicago. Bei der feierlichen Eröffnung am 1. Mai legt Präsident Grover Cleveland den Schalter um und 160.000 Glühbirnen erhellen den Himmel über Chicago. Nicht Edisons Gleichstrom kommt zum Einsatz, sondern Teslas Wechselstromsystem, das von dem Großindustriellen George Westinghouse unterstützt wird. Tesla wird berühmt. Er entwickelt Elektromotoren, Transformatoren und Hochfrequenztechnik. Und Tesla denkt längst weiter. 1907 schreibt er an die New York Times:
14: Für mein System ist Entfernung absolut bedeutungslos. Meine Anlage wird Sprache über den Pazifik mit derselben Präzision übertragen wie über einen Tisch.
12: Schon Jahrzehnte vor dem Internet denkt Tesla über drahtlose Kommunikation nach. Doch Tesla erlebt diese Entwicklungen nicht mehr. Viele seiner späteren Projekte scheitern am Geld. Oft erhalten andere Erfinder Anerkennung für Entwicklungen, zu denen er wichtige Vorarbeiten geleistet hat. John Stoudemire, der lange zur amerikanischen Technikgeschichte geforscht hat.
15: Er konnte Technik nicht aus der Perspektive der Investoren sehen, die er ja zwingend für die Verwirklichung seiner Projekte brauchte. Und außerdem, wie diese Projekte in die Praxis passen sollten.
12: Aus dem gefeierten Technikstar wird ein zurückgezogen lebender Mann. 1943 stirbt Nikola Tesla in New York. Ein Mensch, der die Welt nicht so sah, wie sie war, sondern wie sie einmal werden könnte. Nikola Tesla, geboren am 10. Juli 1856, heute vor 170 Jahren.
8: Und das war der Stichtag von Sebastian Manz.
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16: Mit Stefanie Lavoie und dem ersten Halbfinalisten der Fußball-Weltmeisterschaft 2026. 3,5 Jahre nach dem Halbfinale von Katar hieß es in Boston erneut Frankreich gegen Marokko. Und einmal mehr waren es Les Bleus, die das Spiel für sich entscheiden konnten, wieder mit 2:0. Philipp Hofmeister war dabei.
17: Das französische Star-Ensemble war mindestens eine Klasse zu gut und zu schwer für den letzten afrikanischen Vertreter aus Marokko. Torlos ging es trotz drückender Überlegenheit der Franzosen in die Pause. Superstar Kylian Mbappé konnte sich sogar den Luxus erlauben, mit einem Foul-Elfmeter an Marokkos Keeper Bono zu scheitern. Nach einer Stunde machte Mbappé es deutlich besser und schöner, traf sehenswert zur Führung. Weltfußballer Ousmane Dembélé machte 6 Minuten später mit dem Tor zum 2:0 Endstand dann endgültig alles klar. Diese Franzosen gilt es zu schlagen auf dem Weg zum WM-Titel.
16: Der Halbfinalgegner Frankreichs wird heute um 21 Uhr deutscher Zeit im Spiel zwischen Spanien und Belgien ermittelt. Bergauf und bergab, er dominierte das Geschehen. Tadej Pogacar ist der große Star bei der Tour de France, ein absoluter Ausnahmefahrer. Bei der gestrigen ersten Bergetappe ist der Slowene nicht nur allen davongefahren, sondern zudem ins gelbe Trikot. Holger Gerska berichtet vom 6. Tag der Rundfahrt.
18: Gestern im Ziel der schweren Pyrenäen-Etappe gab es wenige strahlende Gesichter, viele Erschöpfte und einige richtig Deprimierte, vor allem das des schwer geschlagenen Jonas Vingegaard. Der Däne ist aktuell Zweiter der Gesamtwertung, aber schon 2 Minuten und 42 hinter einem euphorischen Tadej Pogacar, der im Ziel von einem seiner 5 besten Radrennen sprach. Angesichts der Vita des Slowenen ist das schon ein deftiges Selbstlob. Zu den zufriedenen Gesichtern gehörten auch die des stark kletternden Florian Lipowitz, als Siebter jetzt 33 Sekunden hinter dem Podium, und des Sprinters Max Kanter, der gut über die Berge kam und heute eine weitere Etappenchance bekommt. Das siebte Teilstück nach Bordeaux dürfte im Zeichen eines Massensprints stehen.
16: Beim Rasenklassiker in Wimbledon tauchte gestern ein besonderer Gast auf. Franz Wagner, der deutsche Basketball-Welt- und Europameister, schaute Alexander Zverev ein Weilchen beim Training zu. Natürlich drückt der Spieler der Orlando Magic Zverev für sein Halbfinale die Daumen. Gegner wird heute Nachmittag Arthur Ferry sein, der durch eine Wildcard ins Hauptfeld gelangt war. Zverev ist also klarer Favorit in diesem Match.
19: Also das ist auch okay, dass ich dafür der Favorit bin. Das nehme ich auch an, wenn ich gegen jemanden spiele, der 120 in der Welt steht. Das ist für mich kein Problem. Da muss ich alt genug sein und damit umgehen können.
16: Ferry wurde von den Toren von Paris geboren, ist aber nur wenige Minuten von den Wimbledon-Courts entfernt im Südwesten Londons aufgewachsen. Er ist der Stolz der Briten und kann auf die lautstarke Unterstützung der 15.000 Zuschauer am Center Court zählen. Ich habe unsere Reporterin Ina Kast gefragt, ob Zverev das verunsichern könnte.
20: Natürlich macht der Faktor Zuschauer etwas mit einem. Zverev hat aber selbst gesagt, dass er mittlerweile alt genug sei. Er wird ja nächstes Jahr 30, um damit klarzukommen. Er ist ja schon mehr als 10 Jahre Tennisprofi und so viele Niederlagen und Siege, wie er erlebt hat, hat ihn das einfach reifen lassen. Er hat selbst gesagt, er hat auch schon gegen wirklich feindseliges Publikum spielen müssen in seiner Karriere, beispielsweise in Frankreich bei den French Open. Aber er hat die englischen Tennisfans im Vorfeld gelobt, hat gesagt, die seien fast immer fair. Und er hofft einfach darauf, dass er die Tatsache, dass 99% gegen ihn sein werden, als gewisse Motivation nutzen kann, wieder so gut und schnell zu spielen gegen Arthur Ferry. Mit dem French Open-Sieg im Rücken geht Zverev ohnehin in dieses Halbfinale mit einem neuen Selbstverständnis, nämlich mit dem eines Grand-Slam-Siegers. Und ich bin mir sehr sicher, dass er gegen Arthur Ferry gewinnen wird, denn er ist, so wie er sich hier präsentiert hat in diesen anderthalb Wochen, eigentlich der bessere Spieler.
16: Ab 14.30 Uhr fliegen die Bälle. Das zweite Halbfinale bestreiten der ewige Novak Djokovic und Jannik Sinner.
8: Stefanie Lavoie war das mit dem Sport.
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22: Um 3.31 Uhr mit Ronald Lessig. Nach der VW-Aufsichtsratssitzung über den Sparkurs des Konzerns hat der Betriebsrat im Vorstand ein Ultimatum gestellt. Volkswagen-Chef Blume soll sich nach der Forderung von Betriebsratschefin Carvalho noch im Laufe des Tages zu den Plänen äußern. Unsere Korrespondentin Annette Deutzkens hat die Sitzung in Wolfsburg verfolgt.
23: Das ist schon ziemlich ruppig. Und dann haben wir eben den Vorstandschef selbst gehört in einer sehr allgemeinen Videobotschaft an die Beschäftigten, wo er so ganz allgemein die Lage erklärt. Dazwischen ist irgendwo das Land Niedersachsen. Das versucht fast so ein bisschen moderierend aufzutreten. Und ich muss sagen, das erinnert alles ganz schön an 2024. Da gab es diese Debatte ja schon einmal um Werksschließungen, um Jobabbau. Und damals hat man dann nach langem Ringen einen Kompromiss gefunden. Und auch diesmal ist klar, es muss so einen Kompromiss geben. Wir wissen, dass der Aufsichtsrat in relativ hoher Taktung auch demnächst tagen wird.
22: Die Bundespolizei soll mehr Befugnisse bekommen, um Gefahren abzuwehren. Der Bundestag entscheidet heute über entsprechende Änderungen des Bundespolizeigesetzes. Aus Berlin, Markus Sambale.
24: Die gut 50.000 Beamten und Beamtinnen, die an den deutschen Grenzen, an Bahnhöfen und Flughäfen im Einsatz sind, dürfen bald deutlich mehr. Ausgeweitet werden die Befugnisse, um Personen zu überwachen, Mobiltelefone zu orten und Autokennzeichen zu scannen. Die Bundespolizei erhält ausdrücklich die Möglichkeit, gegen fremde Drohnen vorzugehen und sie im Extremfall auch abzuschießen. Erlaubt wird auch die automatische Gesichtserkennung, zum Beispiel an Bahnhöfen.
22: Der Bundestag stimmt heute auch wie geplant über die Gesundheitsreform und das Heizungsgesetz ab. Das Bundesverfassungsgericht lehnte gestern mehrere Eilanträge dagegen ab. Gesundheitsministerin Warken will die gesetzlichen Krankenkassen wegen stark steigender Ausgaben entlasten und so Beitragserhöhungen verhindern. Vorgesehen sind Ausgabenbremsen bei Praxen, Kliniken, Apotheken und der Pharmabranche. aber für Patienten auch höhere Zuzahlungen für Medikamente und Einschränkungen bei der Familienversicherung. Bei einem Waldbrand im südspanischen Andalusien sind mindestens 12 Menschen ums Leben gekommen. Einige der Opfer seien tot in ihren Autos gefunden worden, teilte die Regionalregierung mit. Der Gesundheitsminister sprach von einer beispiellosen Tragödie. Es sei der Brand mit den bisher schwersten Folgen in Andalusien. Das Feuer war gestern Nachmittag in der Nähe von Almeria ausgebrochen. Mehrere Ortschaften wurden evakuiert. Auch in Portugal und Frankreich gab es in den vergangenen Tagen schwere Waldbrände. Hitze und Trockenheit verschärfen die Lage in der Region. Das Wetter in Deutschland. Tagsüber viel Sonne und trocken, im Norden und Osten auch Wolken bei 24 bis 35 Grad, an der See um 20 Grad. Am Samstag und Sonntag oft heiter, im Nordosten einzelne Schauer, 23 bis 36 Grad. Das waren die Nachrichten.
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0: Mit einer aktuellen Unfallmeldung, die A555 Bonn Richtung Köln, ist zwischen Bornheim und Wesseling nach einem Unfall weiterhin gesperrt. Das war's vom Verkehr. Ihnen eine gute Fahrt.
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0: Mit Detlef Karg im Studio. Willkommen. Viele Millionen Menschen leben in Neapel und im Umkreis der Stadt im Schatten von zwei Vulkanen. Da ist zum einen der bekannte Vesuv, dessen Asche einst Pompeji auslöschte. Und dann gibt es die Phlegräischen Felder, ein System von unterirdischen Magmakammern, die auch als Supervulkan bezeichnet werden. Wie die Seismologen dort arbeiten, das hören Sie jetzt in der neuen Folge von 11KM, dem Tagesschau-Podcast, heute mit Elena Kuch und Tilman Kleinjung.
1: Neapel bereitet sich auf den Ausbruch eines Vulkans vor. Wann er ausbricht, das weiß man nicht. Man weiß nur, dass es irgendwann soweit sein wird. Direkt vor der Millionenstadt Neapel liegt der Vesuv. Letzter Ausbruch 1944. Doch es ist diesmal nicht der Vesuv, der den Behörden große Sorgen bereitet. Im Golf von Neapel schlummert unter der Erde ein anderer Vulkan, der noch viel größer ist. Der einzige Supervulkan Europas. Tilman Kleinjung berichtet als ARD-Korrespondent aus Italien und er erzählt uns, welche verheerenden Folgen ein Ausbruch für die Region haben könnte und wie sich der Katastrophenschutz auf den Tag X vorbereitet. Hallo Tilman, schön, dass du bei uns bist.
2: Hallo, danke für die Einladung. Ich war in einem riesigen Raum, großer Tisch, ganz viele Computer, ganz viele Menschen, war aber eine sehr konzentrierte Arbeitsatmosphäre. Und ich habe mir das eigentlich so in meiner Fantasie vorher ja sehr viel mehr Hightech vorgestellt, also wie in einer Rettungsleitzentrale oder wie in einem großen Flughafentower, dass da so ganz viele Bildschirme sind und so weiter. Es war dann doch eher improvisiert. Es waren sehr viele Leute im Raum, sehr viele Zuständige und die verschiedenen Menschen, die da irgendwie mit zu tun hatten, also vor allem die Einrichtungen, Polizei, Krankenhäuser, Feuerwehr, Wissenschaftler, die waren per Video zugeschaltet, die wurden dann aufgerufen und so schaut's aus, wir haben so und so viele Krankenhausbetten und so weiter. Also das lief da alles zusammen und entscheidend ist, den Hut hat der Zivilschutz auf, also der italienische Katastrophenschutz. Der versucht das zu koordinieren, der sagt dann zum Beispiel auch der Polizei in einem bestimmten Bereich, hier müssen wir jetzt die Straße freimachen, da darf jetzt niemand, kein anderes Auto mehr fahren und so weiter.
1: Das war ja jetzt eine Übung, die du dir da in Neapel angeschaut hast. Was wurde da genau geübt? Was ist das Szenario?
2: Naja, das Szenario ist ziemlich eindeutig. Stell dir vor, der Vulkan droht auszubrechen. Das könnte innerhalb von 48 Stunden bevorstehen. Und das Szenario war, wir müssen vier Stadtviertel in Neapel, Posillipo, Chiaia, San Ferdinando und Monte Calvario evakuieren. Diesen Ernstfall, den hat der italienische Zivilschutz einmal durchgespielt. Was machen wir dann? Und wo gehen dann welche Personen hin? Wo kommen sie hin? Wie wird das alles irgendwie organisiert? Man hat Schülerinnen und Schüler aus höheren Klassen von Gymnasien in diesen Vierteln sozusagen als Testpersonen genommen. Die mussten sich dann an einem Sammelpunkt treffen. Wenn du mal in Neapel bist, wirst du das sehen. Da gibt's überall so Sammelpunkte. Also dort trifft man sich. Von dort aus geht die Evakuierung los. Das sind so Notfallpunkte. Das sind so Schilder und da trifft man sich. Und dann werden die von einem ehrenamtlichen Mitarbeiter des Zivilschutzes zu Bussen begleitet. Der Bus bringt dann die Personen, in dem Fall eben ein paar hundert Schülerinnen und Schüler, in den Hafen. Und dort warten dann im Ernstfall riesige Schiffe darauf, die Bevölkerung dieser Stadtteile aufzunehmen und nach Sardinien oder Sizilien zu bringen. Denn der Notfallplan sieht vor, dass praktisch jedes Viertel eine Art Partnerregion in Italien hat. Manche kann man eben über Busse oder über Züge erreichen. Andere eben, wie jetzt die Inseln Sardinien und Sizilien, die werden dann über Schiff evakuiert und werden dann dorthin gebracht, bis das Ganze dann wieder vorbei ist. Das ist der Notfallplan.
3: Können denn solche Evakuierungsübungen, das Durchspielen von Szenarien, die Menschen überhaupt auf den Ernstfall richtig vorbereiten?
2: Das dient ja vor allem dazu, die Einsatzkräfte auf den Ernstfall vorzubereiten. Also die prüfen da ihre Abläufe und die machen danach dann ein Debriefing, wo sie dann eben feststellen, oh, an der Stelle hat's gehakt, da hätten wir möglicherweise 3 Busse mehr zur Verfügung stellen müssen oder wir wussten gar nicht, wo die Busse parken sollen am Hafen. Also ich erfinde das jetzt völlig frei. Also das dient ja dazu, dass Polizei, Katastrophenschutz, Feuerwehr und alle wissen, was sie im Ernstfall wann machen sollen. Der andere Zweck ist jetzt nicht der, dass man jetzt ausgerechnet diese paar hundert ausgewählten Gymnasiastinnen und Gymnasiasten auf den Ernstfall vorbereiten sollte, sondern die waren sozusagen die Testpersonen, mit denen man das durchgespielt hat. Aber das Ganze findet ja sichtbar in Neapel statt. Das bekommen alle mit, dass da gerade große Zelte am Hafen aufgebaut werden, dass da Schülerinnen mit 20 Bussen unterwegs sind und Schüler. Das kriegen ja alle mit. Also das hat auch diesen Show-Effekt, also dass da auch eine gewisse Multiplikatorenfunktion entsteht.
3: Das klingt ja jetzt alles nach einem ziemlich großen Aufwand. Wie groß ist denn eigentlich die Gefahr, dass der Ernstfall wirklich eintritt?
2: Der Grund ist ein riesiger Vulkan, der auch Supervulkan genannt wird, weshalb er dann noch mehr Ängste auslöst. Das sind die sogenannten Phlegräischen Felder. Das ist ein riesiges Vulkanfeld in der Nähe von und in Neapel. Es gibt so etwas wie ein Zentrum für dieses Feld. Das ist der Ort Pozzuoli. Und von diesem Ort Pozzuoli, der im Westen von Neapel liegt, wenn man da einen Radius einmal von 6, vielleicht auch 7 Kilometern rundherum zieht, dann hat man in etwa die Größe dieser Phlegräischen Felder. Phlegräische Felder, das ist griechisch, das Phlegräisch, das heißt, das sind brennende Felder, weil tatsächlich an vielen Stellen in dieser Region, vor allem auch in Pozzuoli, man eben sieht, dass da tatsächlich vulkanische Tätigkeit im Erdboden ist. Da treten Gase aus, da treten Dampfwolken aus. Also da ist tatsächlich der Vulkan zu sehen auf den Feldern. Und am besten kann man das eigentlich besichtigen tatsächlich bei einer Stelle. Die Stelle heißt Solfatara. Und bei dieser Solfatara, das ist so eine Art Krater, Mondkrater, ziemlich matschig, ziemlich lehmig. Und da habe ich mich eben auch dann mit einer Expertin verabredet. Das ist Lucia Pappalardo, die Direktorin des Instituts für Geophysik und Vulkanologie. Und die hat mir dann eben erklärt, wie groß diese Dimensionen sind. Große Teile sind sogar unter dem Meer. Und da in dieser Solfatara, das ist eben ein sozusagen kleiner Krater, der da mal in der Vergangenheit sich gebildet hat, wo dieser Vulkan ausgebrochen ist. Und da kann man das eben heute ganz gut sehen. Die Phlegräischen Felder sind ein riesiges vulkanisches Gebiet. Innerhalb dieses Gebietes gibt es eben 70 Überreste des Vulkans. Also der ist an etwa 70 verschiedenen Stellen bereits ausgebrochen. Und eben diese Dämpfe, die da austreten, zeigen, dass tatsächlich da immer noch Magma irgendwo tief im Boden schlummert. Und aufgrund dieser riesigen Magmakammer wird er eben Supervulkan genannt. Er ist, das weiß man heute, vor 40.000 Jahren einmal fast komplett ausgebrochen. Und das hatte anscheinend geophysikalisch, klimatisch irrsinnige Auswirkungen. Da kann man eben heute auch noch Gesteinszeugnisse und so weiter finden, die zeigen, dass es diesen Ausbruch gab. Also man spricht auch von einer Eiszeit, die dann ausbricht und all den anderen klimatischen Folgen, die das eben nicht nur für den Menschen hat, das wäre natürlich irrsinnig dramatisch, sondern auch für die Umwelt, für die Natur, für das Klima, für alles. Und dann eben nicht nur für den Golf von Neapel oder den Großraum Neapel, sondern für die gesamte Region, wenn nicht sogar für ganz Europa.
3: Wie wahrscheinlich ist so ein richtiger Supervulkanausbruch?
2: Also die Wissenschaft hält das Szenario, dass dieser sogenannte Supervulkan, also dass die Phlegräischen Felder mit dieser gigantischen Magmakammer unter dem Meer und unter dem Erdboden, dass es da zu einer quasi kompletten Eruption kommt, das halten die Wissenschaftler nach allem, was ich verstanden habe, für extrem unwahrscheinlich. Wahrscheinlicher ist es, dass es zu einem lokal begrenzten Ausbruch kommt. Auch da müsste man dann schon evakuieren, und zwar nicht nur kleinräumig, sondern großräumig. Auch da besteht Gefahr für Leib und Leben und für die Häuser der Menschen. Aber die Tatsache, dass es zu so einem apokalyptischen Szenario kommt, wie vor 40.000 Jahren, dass eben die gesamte Magmakammer sich entlädt, die wird für relativ gering gehalten, nach allem, was ich verstanden habe.
3: Also eher kein Mega-Ausbruch, sondern ein lokaler Vulkanausbruch. Aber auch der könnte verheerende Folgen haben für die Region Neapel. Gibt es denn da konkrete Hinweise, dass so ein Ausbruch bevorstehen könnte?
2: Es gibt Anzeichen, dass da gerade was in Bewegung ist. Also dass in dieser Magmakammer, die da 6 bis 8 Kilometer tief unter dem Erdboden und Meeresboden ist, dass da irgendwas in Bewegung ist. Es gibt verschiedene Anzeichen. Einmal, seit ein paar Monaten, Jahren bebt es regelmäßig im Großraum Neapel. Das sind Beben so zwischen 3 und 4 in der Regel, also Stärke. Die spürt man schon. Und die dauern nicht lange, aber die genügen, um zu erschrecken. Also da wackeln dann, da sieht man das auf Handyvideos, dann irgendwie die Regale im Supermarkt. Da laufen Leute auf die Straße, weil sie Angst haben, dass ein großes Erdbeben kommt. Also das macht Angst. Wir haben uns ja mit der Vulkanologin Lucia Pappalardo vom Observatorium verabredet und ich habe mir gedacht, jetzt mache ich mal eine Aufwärmfrage. Und frag mal so, schläfst du eigentlich noch gut nachts? Und habe gedacht, na, wird sie sagen, wird sie mich beruhigen? Und also, ja, ja, klar schlafe ich gut, wir haben alles im Griff. Und dann hat sie geantwortet, ich schlafe sehr wenig und schlafe sehr schlecht. Denn diese Erdbeben in der Region sind so oft und jedes Mal, wenn es ein Erdbeben gibt, über einen bestimmten Schwellenwert, der liegt bei 1,5, dann werde ich geweckt, weil das sieht der Notfallplan so vor, dass man mich sofort informiert, wenn es ein Erdbeben gibt. Deshalb schläft sie eigentlich praktisch keine Nacht mehr durch. Sie hat es dann auch tatsächlich sehr klar gemacht, dass diese Beben von 1,5 eigentlich kaum wahrnehmbar sind. Die werden gemessen, aber die nehmen die Menschen in der Regel kaum wahr. Aber sie muss eben, weil es das Notfallregime so vorsieht, geweckt werden, muss anschauen, wo war das Beben, gibt es da mehrere und so weiter. Dann gibt es ein zweites Indiz dafür, dass da irgendwas in Bewegung ist. Das ist in der Region relativ bekannt. Jetzt muss ich schon wieder ein Fremdwort benutzen. Es heißt Bradiseismus, dieses Phänomen, auf Italienisch Bradisismo. Das ist ein Phänomen, dass sich die Böden durch diesen Supervulkan im Golf von Neapel und vor allem rund um Pozzuoli und andere Ortschaften heben und senken. Und das beobachtet man seit geraumer Zeit, dass sich da die Böden gerade heben, um 2 Zentimeter etwa pro Monat. Also da geht's ein bisschen immer aufwärts. Wir waren mit der Wissenschaftlerin Lucia Pappalardo auch im Hafen von Pozzuoli und da gab's eben ein Becken, das lag praktisch schon im Trocknen. Also da ist das Meeresniveau so flach, dass das Bodenniveau so stark angehoben, dass klar war, dass also da irgendwas passiert ist, weil normalerweise ist ein Hafenbecken voller Wasser. Es gab in der Vergangenheit aber auch den umgekehrten Fall auch auf der anderen Seite des Golfs von Neapel. Da gibt es einen Ort, der heißt Baia, eine antike Stadt. Die findet sich heute aufgrund der Bodenabsenkung unter dem Meeresspiegel. Sprich, du kannst da schnorcheln gehen, du kannst da tauchen gehen, zwischen Säulen und Statuen, also natürlich mit Führung, weil da sind die Archäologen sehr vorsichtig, kannst du da antike Überreste finden, Mosaikböden am Meeresboden. Das ist total spannend, aber im Grunde zeigt es, es ist dasselbe Phänomen.
5: Wissenschaftler in Italien blicken mit Sorge auf die phlegräischen Felder unweit von Neapel. Ein Ausbruch könnte verheerende Auswirkungen haben. Nach Erkenntnissen von Vulkanologen wird die Erdkruste über dem Vulkan immer schwächer.
3: Und wie gefährlich ist die Lage im Moment? Lässt sich das einschätzen?
2: Wir sind gerade, und das wurde auch aktuell noch einmal bestätigt, in Warnstufe Gelb. Also erhöhte Aufmerksamkeit. Da passiert ja gerade ein bisschen was in Neapel. Ist so ein Ampelsystem. Es gibt da vier Farben. Grün, alles okay. Gelb, erhöhte Aufmerksamkeit. Orange, Voralarm. Und Rot, Alarm. Rot heißt natürlich, Ausbruch steht unmittelbar bevor. Das ist Italo Giulvi, der Chef des Katastrophenschutzes in der Region Kampanien, in der eben Neapel liegt. Und ich habe Italo Giulvi gefragt, was passiert denn, wenn jetzt die Ampel von Gelb auf Orange umschaltet, also in diese Voralarmstufe? Und er hat dann gesagt, dass dann bereits der Notstand gilt. Es wird eine Kommandozentrale eingerichtet. Dann kommt es auch zu einer vorbeugenden Evakuierung von Gebäuden, die man eben nicht so schnell evakuieren kann, wie Krankenhäuser, Altenheime, Gefängnisse. Und dann, und das ist das Wichtigste, vor allem in einer dicht besiedelten Stadt wie Neapel, werden die Verkehrswege gesichert. Sprich, die Straßen werden freigemacht. Man kann noch aus dem betroffenen Gebiet herausfahren, aber reinkommen wird dann tatsächlich immer schwieriger, vielleicht noch um ein paar nötige Dinge zu holen.
6: Si potrà uscire, ma sarà più difficile entrare nella zona rossa dei campi flegrei.
2: Und das wäre eben die Vorwarnstufe Orange. Und wenn es dann auf Rot sozusagen umschaltet, das heißt dann, wir evakuieren sofort, wir haben 48 Stunden Zeit. Und diese Evakuierung wird dann natürlich auch von den Ordnungskräften durchgesetzt. Da kann dann niemand mehr sagen, oh, ich würde aber lieber hier bleiben und auf meine Münzsammlung aufpassen. Das wird schon nicht so schlimm werden.
3: Dass dieser Supervulkan da jetzt so Aktivitäten zeigt, inwiefern beunruhigt das die Neapolitanerinnen und Neapolitaner? Also ich selbst war einmal in so einem Erdbebengebiet und habe so Nachbeben gespürt und mich hat das wirklich sehr, sehr unruhig schlafen lassen. Ich habe in der Zeit so schlecht geschlafen wie, glaube ich, noch nie in meinem Leben. Ja, was macht das mit den Menschen?
2: Also diese Erdbeben beunruhigen die Menschen ganz klar. Ich habe auch eine Schülerin gefragt, die an dieser Evakuierungsübung teilgenommen hat. Habe sie gefragt, ja, habt ihr denn da jetzt schlaflose Nächte? Und die hat gesagt, naja, ich wohne in Bagnoli, also das ist praktisch ein Ort im Zentrum der phlegräischen Felder. Und dort ist die Angst schon sehr groß, aber Panik gibt's nicht, weil das wird alles noch mal schlimmer machen. Also in so einer Situation hilft Panik nicht. Und ich finde, das beschreibt so diese Gelassenheit, mit der die Neapolitaner mit diesem Phänomen ja nicht erst seit gestern leben, sondern ja eigentlich schon seit Jahrzehnten ganz gut. Also man ist aufmerksam, man ist ein bisschen besorgt, weil diese Erdbeben, die fahren dir ja wirklich durch die Knochen. Das erschüttert dich auch innerlich und macht dir große Angst. Aber Panik gibt es nicht. Das kann ich nicht feststellen. Ich habe auch neulich in Neapel mal einen Mann gefragt, sag mal, wie lebt sich's eigentlich so zwischen den phlegräischen Feldern und dem Vesuv, die ja beide jetzt keine ganz ungefährlichen Vulkane sind. Und der hat dann so ganz gelassen gesagt,
7: perché Napoli, come diciamo noi, è volere
2: di. Naja, in Neapel sagen wir, so wie es Gott will, so geschieht's dir. Also wir vertrauen auf Gott. Also das ist so eine, vielleicht eine folkloristische Antwort, aber ich glaube, da schwingt schon etwas mit, auch von dem Gottvertrauen, was man in dieser Region hat. Und es gibt noch eine zweite Seite und die ist die, dass natürlich insbesondere Vesuv durch den Ausbruch auch, dass das wahnsinnige fruchtbare Böden sind. Also diese Region rund um Neapel, das ist schon der Obstgarten Italiens. Da wächst so viel.
3: Und die Zitronen.
2: Die Zitronen und das Gemüse und alles. Das sind wahnsinnig gute Ackerböden und sehr fruchtbare Böden. Und man erlebt dann eben auch diesen, insbesondere im Vesuv jetzt auch, das ist jetzt also ein bisschen auch mythologisch, ne? Also nicht nur reine Naturwissenschaft, als irgendwie schon auch was Gutes. Also der gibt ja auch was. Also der tut uns ja auch was Gutes. Und ich habe auch Menschen, als ich neulich in Neapel war, danach gefragt, wie sie denn diesen Vesuv eben erleben. Und da haben sie das genauso beschrieben, dass sie eben sagen, es ist irgendwie wie so ein Bruder oder wie so ein guter Nachbar, der da gut mit uns zusammenlebt und nicht wie irgendwas super Bedrohliches.
1: Und hast du sowas schon mal erlebt, so ein Erdbeben? Und wie schläfst du, wenn du in Neapel bist?
2: Also ich habe schon Erdbeben erlebt. Als Italien-Korrespondent berichtet man leider regelmäßig immer wieder auch über kleinere und größere Erdbeben. Wir sind mittlerweile, wenn wir als Reporter oder auch privat nach Neapel fahren, schon etwas aufmerksamer und denken uns schon, wo komme ich hier raus, wo ist dieses Hotel erdbebensicher und so weiter. Also daran denkt man, aber das ist tatsächlich etwas, was für Neapel eigentlich ziemlich schwierig ist. Die Großregion Neapel, der Großraum, der ist wahnsinnig dicht besiedelt. Das ist ein großes Problem dort. Und es wurde nicht immer nur dort gebaut, wo es sicher ist. Das sehen wir vor allem am Vesuv, da sind Siedlungen entstanden, die möglicherweise bedroht wären von einem potenziellen Vulkanausbruch. Und das gilt genauso auch für die Ortschaften rund um die Phlegräischen Felder. Und dann ein Faktor ist ja unser Kurzzeitgedächtnis. Also niemand, der heute lebt, kann sich an einen nennenswerten Ausbruch der Phlegräischen Felder erinnern. Das trägt natürlich nicht dazu bei, dass man ständig on alert ist irgendwie, dass man ständig sagt, ah, ich sitze auf gepackten Koffern, wo ist mein Notfallplan, wo ist mein Sammelpunkt? Mhm. Also auch das macht natürlich den Behörden ein bisschen zu schaffen. Von daher muss man da sehr sensibel mit umgehen und muss die Menschen da bestmöglich drauf vorbereiten und sie tatsächlich da auch mitnehmen, ja.
1: Sollte der Supervulkan ausbrechen, dann wäre das ja nicht nur für Menschenleben eine große Gefahr, sondern in dieser Region, da sind ja auch unfassbare Kultur- und Kunstschätze und die werden dann ja auch bedroht, also italienisches Erbe. Wie wichtig ist der italienischen Regierung unter Ministerpräsidentin Meloni der Katastrophenschutz?
2: Ja, Italien hat ja da bittere Lektionen gelernt. Also wir haben ja auch über die Erdbeben geredet, die es in Italien immer wieder gab. Also da ist man tatsächlich, was Naturkatastrophen anbetrifft, glaube ich, besser vorbereitet als viele anderen europäischen Länder aus leidvollster Erfahrung. Da ist tatsächlich der Zivilschutz, das ist auch ein eigenes Ministerium, eine eigene große Behörde hier in Italien, eine sehr professionelle Organisation mit einem schlanken hauptamtlichen Apparat. Das sind, glaube ich, ein paar Tausend, die da hauptamtlich in national und in den Regionen angestellt sind, aber mit 800.000 Freiwilligen in ganz Italien. Und diese Katastrophenschutzregularien, die funktionieren gut. Man hat ja auch entsprechende Gesetze geschaffen, die eben schon ab Orange, also Warnstufe Orange, vorsehen, dass der Notstand ausgerufen werden kann. Dass man also tatsächlich sagt, nee, du darfst hier nicht mehr reinfahren oder ihr müsst jetzt euer Haus verlassen.
1: Also so Freiheiten einschränken.
2: Genau, dass man Freiheiten einschränkt, dass man der Polizei Befugnisse übergibt, die sie sonst aus guten Gründen nicht hat und dass man das Militär dann eben auch aktivieren kann und so weiter.
1: Das heißt, mit all dem, was du bei deiner Recherche erfahren hast, die Region Neapel wäre also halbwegs gut vorbereitet auf einen möglichen Vulkanausbruch.
2: Ich glaube, das halbwegs trifft's ganz gut. Weil auf der einen Seite kannst du ja nie genau sagen, wann so etwas eintrifft. Also man kann schon sehr genau sagen, wie aktiv Vulkane sind. Italien hat da wahnsinnig viel auch famose und grandiose Wissenschaftlerinnen und Wissenschaftler, die wir ja auch getroffen haben, die das sehr genau studieren, die sehr genaue Parameter haben, um zu bestimmen, oh, jetzt ist es aktiver als sonst. Aber man kann nicht auf Zeit und Stunde sagen, ach übrigens, morgen um 13.15 Uhr brechen die Phlegräischen Felder an diesem oder jenem Punkt aus. Das kann man eben nicht sagen. Von daher kannst du dich auf so eine Situation nicht so vorbereiten, wie wir das möglicherweise gerne hätten als Menschen und sagen, okay, dann packe ich jetzt meinen Koffer und dann fahren wir los und dann bricht er aus. Was ich sagen kann, ist schon, dass Polizei, Zivilschutz, also alle Katastrophenschutzbehörden, die Feuerwehren, das schon sehr ernst nehmen und da wirklich Pläne haben, die in den Schubladen liegen, die immer wieder geprobt werden, Krankenhäuser evakuieren, Gefängnisse evakuieren, ganze Viertel evakuieren. Das wird geübt. Aber ob die dann tatsächlich alle so aufgehen, das kann ich jetzt heute natürlich überhaupt nicht sagen. Und ehrlich gesagt, ich will es mir gar nicht vorstellen, was passieren würde, wenn es so wäre.
21: Standpunkte.
0: Wir liefern. Kanzler Merz hat in seiner Regierungserklärung eine positive Zwischenbilanz gezogen. Unsere Gastautorin Beatrice Achterberg von der Neuen Zürcher Zeitung in Berlin ist da anderer Meinung.
9: Der Kanzler setzt auf eine einfache Strategie. Er will Zuversicht verbreiten in der Hoffnung, dass sie Wirklichkeit wird. Kritik kommt von radikalen Kräften. Zweifel an den Kosten der Aufrüstung? Die Bürger haben es einfach nicht verstanden. Das Problem ist nur, Wähler messen Regierungen nicht an wohlklingenden Formulierungen, sondern an sinkenden Preisen, sicheren Jobs und einem funktionierenden Alltag. Bislang liefert die Koalition vor allem eines: das Versprechen, bald zu liefern.
0: Meint Beatrice Achterberg von der Neuen Zürcher Zeitung. Die FAZ richtet den Blick auf die Oppositionsparteien.
10: So ärgerlich, selbstgefällig und überzogen das Eigenlob, mit dem der Bundeskanzler die noch mageren Reformergebnisse seiner Koalition in der Regierungserklärung preist, so ernüchternd ist das Bild, das die Opposition im Bundestag abgibt. Ob AfD, Grüne oder Linkspartei, in der scharfen, teils verächtlichen Rhetorik, mit der sie der Bundesregierung zusetzen, findet sich kaum ein tragfähiger Vorschlag, der geeignet wäre, den strukturellen Problemen des Standorts besser zu begegnen.
0: Die Volksstimme aus Magdeburg meint, der Kanzler habe sich im Bundestag vor Begeisterung kaum halten können und fragt, ob es nicht mal eine Nummer kleiner geht, wenn etwas halbwegs nach Regierungsplan läuft.
10: Mit dem nervigen Hochjubeln einiger Taten schaden sich Merz und diverse Minister nur. Innenpolitisch ist in den nächsten Monaten harte Sacharbeit nötig, um die anstehenden Reformen umzusetzen. Der Bevölkerung die damit verbundenen Zumutungen plausibel zu machen, wird ein neuer Stresstest für diese Regierung. Denn von einer Stimmungswende, die die Koalition schon für den vergangenen Sommer versprochen hatte, ist jedenfalls nichts zu spüren.
0: Das waren unsere Standpunkte, heute zusammengestellt von Ulrike Ufer.

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1: Um 4 Uhr mit Ronald Lessig. Der VW-Betriebsrat hat dem Vorstand ein Ultimatum gestellt. Noch heute müsse Volkswagen-Chef Blume sich unmissverständlich zu den drastischen Sparplänen äußern, hieß es. Aus der Nachrichtenredaktion Ulrike Ufer.
2: Die Vorsitzende des Konzernbetriebsrats Cavallo sagte, der Umgang des Vorstands mit der Belegschaft sei an Respektlosigkeit nicht mehr zu überbieten. Es sei unverantwortlich, die Belegschaft im Unklaren zu lassen und so in den Urlaub zu schicken. Komme der Konzernchef der Aufforderung nicht nach, werde es nach der Sommerpause VW-weit und zeitgleich außerordentliche Betriebsversammlungen geben, um, so wörtlich, die Vorstände dort ans Mikrofon zu zitieren. Der Konzernvorstand hatte am Abend nach der Aufsichtsratssitzung nur mitgeteilt, die strategische Neuausrichtung des Unternehmens werde fortgesetzt.
1: Der Hausärzteverband appelliert an den Bundesrat, das Sparpaket zur Stabilisierung der Krankenkassenbeiträge zu stoppen. Das Gesetz sei ein einziges Fiasko für die Praxen und ihre Patientinnen und Patienten, sagte die Vorsitzende Buhlinger Göpfert der Rheinischen Post. Die Versorgung der Patienten werde sich damit spürbar verschlechtern. Der Bundestag und voraussichtlich auch der Bundesrat entscheiden heute über das Gesetz. Vorgesehen sind Ausgabenbremsen bei Praxen, Kliniken, Apotheken und in der Pharmabranche, um Beitragserhöhungen in der gesetzlichen Krankenkasse zu verhindern. Gut 2 Monate vor der Wahl zum Berliner Abgeordnetenhaus steht offenbar eine mögliche Ablösung des regierenden Bürgermeisters Wegner als CDU-Spitzenkandidat im Raum. Mehrere Kreisvorsitzende wollen Wegner laut Medienberichten zum Rückzug bewegen. Sie kommen am Abend zu Beratungen zusammen. Hintergrund ist das Krisenmanagement nach dem Anschlag auf die Berliner Stromversorgung Anfang des Jahres. Wegner hat mehrfach falsche Angaben dazu gemacht. Bei der Fußball-Weltmeisterschaft steht der erste Halbfinalist fest. Frankreich gewann am Abend mit 2:0 gegen Marokko. Aus dem ARD-WM-Team Michael Küster.
3: Auch Marokko hat den Vize-Weltmeister bei diesem WM-Turnier nicht stoppen können. Frankreich dominierte die Partie nach Belieben und ließ durch Kylian Mbappés verschossenem Foul-Elfmeter schon im ersten Durchgang die Chance zur Führung liegen. Der Superstar traf aber nach einer Stunde dennoch zum 1:0, bevor nur 6 Minuten später Ousmane Dembélé den 2:0 Endstand herstellte. Frankreich hat damit zum 3. Mal hintereinander das Halbfinale erreicht und trifft dort am kommenden Dienstag entweder auf Spanien oder Belgien. Diese beiden spielen heute Abend gegeneinander.
1: Das waren die Nachrichten. Das Wetter in Deutschland. Tagsüber viel Sonne und trocken, im Norden und Osten auch Wolken bei 24 bis 35 Grad, an der See um 20 Grad. Am Samstag und Sonntag viel Sonne, im Nordosten einzelne Schauer, 22 bis 36 Grad. Es ist 4:03 Uhr.
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4: Die A42 Kamp-Lindfort Richtung Dortmund ist zwischen Oberhausen Zentrum und Kreuz Essen-Nord wegen Brückenarbeiten noch bis ca. 5 Uhr gesperrt. Die A71

0: ist ein Falschfahrer unterwegs. Ich wiederhole, auf der A46 Hagen-Hemer. Zwischen Kreuzhagen und Ausfahrt B7 Hemer ist ein Falschfahrer unterwegs. Vorsicht da in beiden Richtungen. Das war's vom Verkehr. Ich wünsche Ihnen eine gute und sichere Fahrt.
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0: Wie immer vom Norddeutschen Rundfunk aus Hamburg, im Studio ist Detlef Karg. Aktuelles und Hintergründiges hier noch bis 6 Uhr. Wir blicken auf die Lage bei VW. 2 Jahre nach dem letzten Tarifkonflikt steht Volkswagen offenbar vor einem erneuten Streit um Einsparungen. Konzernchef Blume will den Sparkurs ja verschärfen. Bis in die Abendstunden hatte gestern der Aufsichtsrat von Volkswagen getagt und über mögliche Sparpläne beraten. Beschlüsse soll es aber erst nach der Sommerpause geben. Dagegen protestieren allerdings die Gewerkschaften. Sie wollen rascher Klarheit. Bertil Starke berichtet aus Wolfsburg.
2: Stundenlang diskutiert der VW-Aufsichtsrat hinter verschlossenen Türen. Im 3. Stock des Markenhochhauses in Wolfsburg geht es um nicht weniger als die Zukunft der Volkswagen-Welt. Die Gespräche sind vertraulich, konkrete Ergebnisse werden deshalb nicht bekannt. Olaf Lies, der Ministerpräsident Niedersachsens, tritt nach dem Treffen am Tor des Stammwerks vor die Kameras. Im Aufsichtsrat hat er vom Vorstand gerade die Sparpläne der Chefetage präsentiert bekommen. Werksschließungen erteilt der SPD-Politiker erneut eine klare Absage.
3: Wir brauchen eine Zukunftsperspektive für unsere Standorte. Das ist wichtig, daran müssen wir arbeiten. Das Gleiche gilt, wir haben ein Erfolgsmodell mit dem VW-Gesetz, wir haben ein Erfolgsmodell mit der Marke Volkswagen innerhalb des Konzerns. Und auch das hat für mich nicht nur in der Vergangenheit eine Grundlage geschaffen, zukunftsfähig zu sein, sondern auch für die Zukunft.
2: Die Konzernspitze bekräftigt nach dem Treffen ihren Sanierungswillen. Die Modellpalette soll um 50% schrumpfen. Kapazitäten will der Vorstand herunterschrauben. VW-Chef Oliver Blume äußert sich in einem Videostatement. Von Standortschließungen und Jobabbau ist dabei keine Rede.
4: Gerade jetzt kommt es darauf an, die ganze Stärke unseres Konzerns zu entfalten, Synergien über alle Marken und Regionen hinweg maximal heben, Kosten senken und unsere Effizienz weiter steigern.
2: Was diese Worte für die Belegschaft bedeuten, das bleibt unklar. Der VW-Betriebsrat fordert Oliver Blume auf, sich innerhalb von 24 Stunden den Beschäftigten zu erklären. Zu den Standorten mit einer ungewissen Zukunft gehört das traditionsreiche Werk in Hannover. Dort arbeiten mehr als 10.000 Menschen. Viele von ihnen sind besorgt.
5: Wir hoffen, dass unsere Arbeitsplätze erhalten bleiben. Nicht nur hier in Hannover, sondern in ganz Deutschland.
6: Die Angst ist aber auch noch da. Abwarten und gucken. Wir werden uns weiterhin wehren und wollen uns das auch nicht gefallen lassen.
2: Im Raum steht auch nach dem Treffen weiterhin eine Drohkulisse, die über Werksschließungen und Jobabbauprogramme hinausgeht. Der VW-Vorstand plant, die Kernmarke aus dem Konzern herauszulösen. Für das Land Niedersachsen und die Arbeitnehmerseite ist dieses Szenario der Super-GAU. Ihr großer Einfluss wäre damit Geschichte. Für Thorsten Gröger von der IG Metall ist so etwas eine Kampfansage.
7: Ich will das hier ganz klar sagen. Wer sich mit den Beschäftigten und wer sich mit der Mitbestimmung anlegt, der riskiert einen Großkonflikt, der sich gewaschen hat.
2: Über solche für das Land Niedersachsen düsteren Gedankenspiele spricht Ministerpräsident Lies nach dem Aufsichtsrat nicht. Er erwartet so oder so schwierige Verhandlungen.
3: Insofern gibt es schon, ich glaube, ein paar klare Linien, die wir alle haben und wahrscheinlich noch eine ganze Zeit intensiver Diskussion.
0: Niedersachsens Ministerpräsident Olaf Lies war das nach der VW-Aufsichtsratssitzung im Beitrag von Bertil Starke. An allen deutschen Standorten des VW-Konzerns hat die IG Metall nun Proteste angekündigt. Die Beschäftigten wollen sich wehren. Eine Kundgebung gab es bereits bei Audi im baden-württembergischen Werk Neckarsulm. Von dort berichtet Jens Niesing.
8: 500 bis 800 Audianer, so schätzen IG Metall und Betriebsrat, haben ihrem Unmut Luft gemacht. Alle zwischen Bangen und Hoffnung.
9: Ich denke mal noch gar nicht, dass das Werk geschlossen ist. Soweit bin ich noch völlig weg.
10: Es wird sehr viel mit Gerüchten gearbeitet. Und als betroffener Mitarbeiter macht man sich richtig Sorge.
11: Da überlegt man sich schon, okay, wie geht's für mich weiter? Wie geht's für meine Kollegen weiter? Es würden ganze Familien ohne Job dastehen.
12: Es betrifft über 15.000 Kolleginnen und Kollegen. Und ich finde, die sollten auch das halt mitbedenken. Halt, ne? Nicht nur Zahlen, Daten, Fakten, sondern halt auch bei ihren Entscheidungen halt mitbetreffen, dass es halt unsere Familien betrifft.
8: Dem Audi-Werk in Neckarsulm droht das aus. Zwar rechnet niemand damit, dass der Aufsichtsrat des VW-Konzerns eine schnelle Entscheidung trifft. Aber der Konzern könnte Fakten schaffen, befürchtet Betriebsrat Robin Lörcher.
13: Wir sind der Meinung, das Unternehmen muss liefern, was in der Zukunftsvereinbarung geregelt ist. Und das ist das Volumenmodell

0: Und das ist der Knackpunkt. Volumenmodell bedeutet eine Großserie für ein neues Fahrzeug. Und zwar für die Zeit nach 2032, wenn Audi keine Autos mit Verbrennermotor mehr produzieren will. Bisher jedenfalls hat der Konzern dem Standort Neckarsulm kein solches Volumenmodell zugeteilt. Dazu kommt, seit Juli ist Thomas Bogus der Werkleiter von Neckarsulm. Bogus kommt aus Brüssel, wo Audi sein Werk geschlossen hat. Ist er der Abwickler, lautet die bange Frage im Unternehmen. Yvonne Möller von der IG Metall gibt sich überzeugt. Das Audi-Werk in Neckarsulm hätte alle Voraussetzungen für die Zukunft.
1: Wir haben hier die DSI-Pi um die Ecke. Wir haben hier vor allen Dingen die Fachkräfte, die es braucht, um alles Zukünftige auch zu meistern. Und genau darum geht's jetzt. Und das sollte der VW-Konzern einfach auch im Hintergrund haben.
0: Der IPI, der Innovationspark für künstliche Intelligenz im nahen Heilbronn, soll Europas größtes Zentrum für angewandte KI werden. Und Audi ist daran beteiligt. Rückendeckung kommt unterdessen von Baden-Württembergs Ministerpräsident Cem Özdemir. In einem Brief an den VW-Vorstandsvorsitzenden Oliver Blume macht er sich vehement für den Standort Neckarsulm stark. Unter anderem mit einem Spruch, der in der Region seit geraumer Zeit die Runde macht. Wenn Volkswagen und das Audi-Werk husten, bekommt ein ganzer Industriezweig eine handfeste Grippe.
2: Jens Niesing informierte. Die Krise bei VW ist ja nicht die einzige. Auch andere Hersteller haben Probleme, wie etwa Toyota weltweit oder etwa Ford in Köln. Helena Wisbert ist Betriebswirtin mit Schwerpunkt Automobilwirtschaft und lehrt als Professorin an der Ostfalia Hochschule in Wolfsburg. Meine WDR-Kollegin Katrin Schmick hat sie gefragt, wie groß die Krise bei VW und in der Branche ist.
3: Also Volkswagen steckt jetzt wirklich in einer sehr großen Krise. Und die ist beispiellos, weil Volkswagen über Schritte nachdenkt, die vor 3 Jahren undenkbar gewesen wäre. Also erstens natürlich diese Werkschließungen, aber auch zum Beispiel China-Technologie von Volkswagen China auch hier in Europa einzusetzen. Also das ist ein Paradigmenwechsel, der aus der Not geboren ist.
4: Wenn ein Konzern so tief in der Krise steckt, dann muss man auch mal fragen, warum? Woran liegt's? Woran lag's? Und da muss auch die Frage kommen, ob vielleicht äußere Umstände schuld sind oder ob die Krise tatsächlich hausgemacht ist. Was sagen Sie?
3: Also es ist beides. Es gibt natürlich die äußeren Umstände, die wir alle kennen, die geopolitische Lage, aber auch jetzt dieser wirklich neue Wettbewerb aus China. Und in China ist der Automobilmarkt nicht gesund. Also da gibt es einen Preiskampf. Die Autos werden unter Kosten verkauft. Alle versuchen, ihre Überproduktion in den Markt zu bringen. Und das, was da nicht verkauft wird, das versuchen die Hersteller, die chinesischen Hersteller jetzt in Europa unterzubekommen, weil das hier ein wachsender Markt für Elektroautos ist. Also wirklich schwierige Marktlage. Und dann hausgemacht gibt es da auch ein paar Themen.
4: Zum Beispiel?
3: Volkswagen wollte alles selber machen, also die ganze Software für die neuen Elektroautos hat ja auch beim autonomen Fahren mit Bosch eine Kooperation aufgesetzt. Also hat da wirklich viel Geld in die Hand genommen, hat Milliarden investiert und das hat sich jetzt alles nicht so in die Realität übertragen lassen wie geplant. Und Volkswagen hat sich da zum Teil übernommen und es fehlt jetzt an Geld und es fehlt eben auch an der Zeit, um da jetzt noch länger zu warten, weil die Modelle müssen jetzt kommen.
4: Ja, Sie haben die Elektromobilität schon erwähnt. Das ist ja auch ein Riesenthema, wo man sich fragt, wo hat Deutschland eigentlich hier den Anschluss verpasst und warum? Welche Rolle spielt zum Beispiel dieses politische Hin und Her, wenn es um den Ausbau der E-Mobilität geht?
3: Ja, das hat auf keinen Fall geholfen, weil wenn eben diese Diskussion um das Verbrenner aus, ja, wenn es das nicht gegeben hätte, dann wären wir schon 3 Jahre weiter, weil 2023 hatte das Ganze angefangen und bis dahin lief das eigentlich ganz gut mit der E-Mobilität in Deutschland zumindest, in China nicht. Aber grundsätzlich, also was die deutschen Autobauer angeht, aber grundsätzlich ist es so, dass es da eine sehr starke Verunsicherung gab. Wir sehen jetzt in 26, das ist positiv, eine Zunahme der Elektroautos, eine sehr starke Zunahme bei den Absätzen. Und da partizipieren auch die deutschen Hersteller. Nur wir sehen jetzt auch, dass da auch neue Wettbewerber sich da ein Stück vom Kuchen abschneiden und da auch wirklich in den Preiskampf hier gehen und nicht nur in China.
4: Würden Sie sagen, es kommt was, aber zu wenig und fast schon zu spät?
3: Also wenn wir uns jetzt alle deutschen Autobauer anschauen, dann haben alle so ihre Probleme mit den neuen Technologien. Teilweise sind sie sehr innovativ unterwegs. Also die Premium-Marken, die sind da wirklich vorne mit dabei. Volkswagen hat jetzt eine Sonderrolle, weil sie eben diesen Preisdruck haben und diesen Technologiedruck. Also das ist jetzt alles etwas spät. Natürlich ist das alles auch noch umkehrbar. Aber diese harten Einschnitte, die hätten vielleicht vermieden werden können, wenn da früher eingelenkt werden, also wenn früher eingelenkt worden wäre.
4: Was glauben Sie, müsste die Autobranche tun, um eine Trendwende zu schaffen?
3: Ja, was wir bei den Herstellern durchweg gesehen haben, ist, dass die Strategie in den letzten Jahren sehr oft verworfen worden ist oder wieder neu gedacht worden ist. Und wenn wir das Beispiel mal ganz konkret nehmen, diese Local-for-Local-Strategie, also die Autos werden da entwickelt, wo sie auch verkauft werden. Und das hat jetzt ganz gut in China funktioniert, weil da kommen jetzt so neue Autos, die auch wirklich wettbewerbsfähig sind, was das ganze Thema Software angeht. Das hat aber jetzt in Europa gerade nicht funktioniert, vielleicht weil der Fokus dann eben auch zu sehr auf China lag. Und da muss man jetzt eben daran denken, eben die Technologie dann aus China zu nehmen oder sogar Autos aus China hier zu produzieren. Also das sind alles so Punkte, die einmal über den Haufen geworfen worden sind und die eben Zeit kosten.
2: Sagt Helena Wispert, sie ist Professorin für Betriebswirtschaft mit Schwerpunkt Automobilwirtschaft an der Ostfalia Hochschule in Wolfsburg. Und wir kommen zum Wetter für heute Freitag, den 10. Juli. In der Südwesthälfte Deutschlands ist es meist sonnig und mit 29 bis 34 Grad sommerlich heiß. In der Nordosthälfte wechselnd bewölkt oder heiter und 25 bis 29 Grad, an der See etwas kühler. Die Temperaturen deutscher Städte zur Stunde: in Kiel 13 Grad. Hamburg 16 Grad, Rostock 15 Grad, Hannover 16 Grad, Berlin 15 Grad, Kassel 12 Grad, Münster 14 Grad. In Köln 15 Grad, Frankfurt am Main 17 Grad, in Erfurt kühle 12 Grad und in Saarbrücken ist es wesentlich wärmer mit 21 Grad. Nürnberg 13 Grad, Dresden 13 Grad, Stuttgart 18 Grad, Freiburg 18 Grad und München meldet 16 Grad. Und die Zeit, es ist 4.16 Uhr.
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2: Viel zu tun war für den Bundeskanzler vor dieser Sommerpause. Gerade erst vom NATO-Gipfel in Ankara zurückgekehrt, stand im Bundestag für ihn gestern die Regierungserklärung an. Thema waren die Reformen der Bundesregierung auf vielen Ebenen, für die der Kanzler vor allem viel eigenes Lob hatte. Nun steht heute zunächst die Verabschiedung des Sparpakets im Gesundheitssektor an, ebenso wie das geänderte Heizgesetz. Georg Schwarte über die Bundestagsdebatte gestern.
6: Regierungserklärung des Kanzlers. Der war auch da, nur zeitweise eben nicht mehr auf der Regierungsbank. Kanzlersessel erste Reihe vorne links.
7: Der Bundeskanzler ist noch da, da hinten kann ich ihn sehen.
6: Ätzte AfD-Co-Chefin Weidel. Der Kanzler war da nämlich längst aufgestanden, hatte sich ins Plenum verzogen. Und zwar, als die Linksfraktionschefin Reichenegg ihn derart beschimpfte, dass er vorn einfach nicht mehr zuhören mochte. Da ging es gerade ums Attest am ersten Tag der Krankschreibung.
8: Ich weiß, Sie sind seit Geburt privatversichert, aber vielleicht schauen Sie doch mal mit uns Normalsterblichen kurz in ein Wartezimmer, einfach so fürs Gefühl. Dann sehen Sie mal, unter welchem Druck. Naja, da geht er.
6: Ja, da ging er. War aber nicht daher und auch nicht davongelaufen, sondern setzte sich zu seinen Leuten in die Unionsreihen, um dann hören zu müssen, wie Heidi Reichenegg den 8-Stunden-Tag auf ihre Art verteidigte.
8: Den lassen wir uns von Ihrer dahergelaufenen Regierung ganz sicher nicht nehmen.
6: Dahergelaufene Regierung. Da wurd's dann sogar der Bundestagspräsidentin Klöckner etwas zu wild.
9: Frau Kollegin Reichenegg, in einer Demokratie ist eine Regierung nicht dahergelaufen, sondern rechtmäßig ernannt. Und das bitte ich auch zu respektieren.
6: Apropos Respekt. Den sollte der Kanzler zuvor diesem Land, also gewissermaßen uns allen.
10: Wir sind ein starkes Land. Wir sind stark und wir können es auch bleiben.
6: Merz machte auf Optimismus, sprach von Zuversicht, Mut und ja, sogar von Stolz war die Rede in seiner Rede.
10: Wir brechen auf in die Zukunft, wir brechen auf in eine Zeit, in der wir gern und stolz Bürgerinnen und Bürger unseres Landes sind.
6: Das brachte später AfD-Co-Chef Krupalla auf die Idee zu fragen, welches Land der Kanzler da wohl meinte.
10: Ich
11: wirklich fragen, wo leben Sie eigentlich? Wo leben Sie eigentlich mit Ihren Äußerungen, mit Ihren Wünschen, die Sie hier verbreiten? Müssten ja Ihre Umfrageergebnisse durch die Decke gehen.
6: Regierungserklärung. Es ging hoch her, hitzig beinahe, vor allem als Katharina Dröge, die Grünen Co-Fraktionschefin, diesem Reformkanzler angesichts der jüngsten Hitzewelle, angesichts der vielen Hitzetoten Mitgefühl und Amtsverständnis absprach. Kein Wort des Kanzlers dazu. Nicht damals, nicht heute, so beklagte sie.
12: Aber Sie sind auf Tauchstation gegangen und mich macht das fassungslos. Ich frage mich ehrlich, warum? Warum findet ein Bundeskanzler dort keine Worte?
6: Hitzig war's. Phasenweise. Merz wollte Mut machen, die AfD, sagt CSU-Mann Hoffmann, aber mache alles mies.
13: Sie quatschen unser Land in eine Depression, sie quatschen die Menschen in eine Depression.
6: Tino Chrupalla, immerhin Oppositionsführer einer Partei, die für bisweilen wüsten Umgangston bekannt ist, war da beleidigt.
11: Wenn der Oppositionsführer hier eine Rede hält, dann redet er und quatscht nicht, wie Sie das bezeichnen. Das ist immer das Erste. Sie reden doch immer von Anstand.
6: Regierungserklärung, die letzte vor der Sommerpause, aber das Beste kommt ja noch, hatte Merz zuvor gesagt und auch sein Fraktionschef Jens Spahn sagte das dann später.
14: Wir tun alles dafür, dass ein einfacher Satz gilt, the best is yet to come. Das Beste kommt noch.
2: Aus dem Bundestag war das der Bericht von Georg Schwarte. Es war nur eine Randnotiz und ein Satz auf dem NATO-Gipfel in Ankara, aber es ist von zentraler Bedeutung für Deutschlands Abschreckungsfähigkeit. Deutschland kauft von den USA Mittelstreckenwaffen vom Typ Tomahawk. Das war noch von Kanzler Scholz und US-Präsident Biden vereinbart worden. Dann wackelte das Ganze aber unter Präsident Trump. Da war noch von Stationierung durch US-Truppen die Rede. Nun also eigene Tomahawks für Deutschland. Denn angesichts der Stationierung von russischen Raketen, unter anderem im Bezirk Kaliningrad, nur 500 Kilometer von Berlin entfernt, schließt Deutschland damit eine wichtige Lücke. Aus Berlin, Christina Nagel.
15: Aus Sicht von Kanzler Merz ist es eine gute Nachricht. Mit dem Kauf und der Stationierung der Tomahawk-Marschflugkörper schließe Deutschland eine wichtige strategische Lücke in der Verteidigung. Denn Deutschland und die europäischen NATO-Verbündeten verfügen derzeit nicht über Waffensysteme mit einer mittleren Reichweite, also Systeme, die auch Ziele in Russland treffen könnten. Russland seinerseits hat entsprechende Waffensysteme und hat diese auch so aufgestellt, dass sie Ziele in Deutschland und Westeuropa erreichen können. Um glaubhaft abschrecken und sich verteidigen zu können, ist eine Stationierung von Mittelstreckenwaffen deshalb aus Sicht der Bundesregierung notwendig. Deutschland eigne sich dafür aufgrund seiner zentralen Lage in Europa, heißt es im Verteidigungsministerium. Weil die Entwicklung und Produktion eigener europäischer Systeme noch Jahre dauern wird, hat sich bereits Olaf Scholz in seiner Zeit als Kanzler für einen Deal mit den USA eingesetzt. Eine entsprechende Vereinbarung mit dem früheren US-Präsidenten Biden aus dem Jahr 2024 hat dessen Nachfolger Donald Trump allerdings wieder kassiert. Trump will nicht einfach so Marschflugkörper vom Typ Tomahawk in Deutschland stationieren, er will sie verkaufen. Eine entsprechende Vereinbarung haben beide Seiten nun unterzeichnet. Wie viel Geld fließen wird, ist nicht bekannt. Geheim bleiben soll auch, wie viele Raketen und Startrampen geliefert werden. Klar ist nur, dass im August die offizielle Genehmigung erteilt werden soll und dass nicht geplant ist, auch US-Personal zur Bedienung mitzuschicken. Während man im Kanzleramt und im Verteidigungsministerium froh ist, dass nun nach 2 Jahren eine Entscheidung gefallen ist, warnen Kritiker vor einem neuen, teuren und gefährlichen Wettrüsten. Gefährlich, weil die Waffensysteme immer kürzere Vorwarn- und Reaktionszeiten haben. Schon kleinste Fehleinschätzungen können verheerende Folgen haben. Deutschland werde zu einem Ziel. Kritisiert wird auch, dass anders als zu Zeiten des Kalten Krieges nicht parallel über Rüstungskontrolle oder Abrüstungsverträge verhandelt wird. Manch Politiker, nicht nur in der Opposition, würde sich mit Blick auf so weitreichende Entscheidungen auch eine breitere Debatte wünschen.
2: Christina Nagel informierte. Und hier ganz kurz die Entwarnung für die A46 Hagen-Hema. Kein Falschfahrer mehr zwischen Kreuzhagen und der Ausfahrt B7 Hema. Rund ein Drittel der Berliner Betriebe nutzt bereits künstliche Intelligenz bei der Arbeit in der Produktion. Das geht aus dem Betriebspanel 2025 hervor, einer repräsentativen Arbeitgeberbefragung, die die Arbeitssenatorin Cansel Kiseltepe gestern vorgestellt hat. Jonas Wintermantel hat zugehört.
16: ChatGPT, Google Gemini oder Microsoft Copilot. Es sind vor allem solche generativen KI-Systeme, die in vielen Berliner Betrieben inzwischen zum Arbeitsalltag gehören. 34% der Berliner Betriebe arbeiten mit KI-Diensten. Berlin liegt damit über dem Bundesdurchschnitt von 27%. Das geht aus dem Betriebspanel 2025 hervor, einer repräsentativen Arbeitgeberbefragung, für die rund 1000 Betriebe in Berlin befragt wurden. Arbeitssenatorin Chancel Kieseltepe sieht darin vor allem eine Chance für Betriebe, denen Fachkräfte fehlen. Befürchtungen, wonach durch den rasanten Aufstieg der KI-Technologien massenweise Arbeitsplätze wegfallen könnten, wies sie heute zurück.
17: Wir haben in den letzten Jahrzehnten viele Diskussionen über neue Technologien geführt, die Horrorszenarien aufgemalt haben, dass Millionen von Arbeitsplätzen vernichtet werden. Wir sehen KI nicht als Bedrohung, sondern wir sehen KI als eine Technologie, die Betriebe in Berlin und in Deutschland stärken können und Beschäftigte auch entlasten können. Wichtig ist, dass die Beschäftigten mitgenommen werden, geschult werden und dass klare Regelungen getroffen werden, ob KI genutzt werden kann, wie KI genutzt werden soll im Betrieb.
16: Genau daran fehlt es aber oft. Nur gut ein Drittel der Betriebe, die KI einsetzen, bieten Schulungen dazu an. Und nur 26% haben eine Betriebsvereinbarung, einen Leitfaden oder andere Regeln zum Umgang mit der neuen Technologie. Mehr als die Hälfte der Berliner Betriebe nutzt dagegen gar keine KI und plant das bislang auch nicht. Von diesen Betrieben sagen 93%, sie sähen gar keine Anwendungsmöglichkeit. Fehlendes Wissen nennen 34%, Datenschutzbedenken gaben 30% an. Das Betriebspanel zeigt auch, das Klima auf dem Berliner Arbeitsmarkt wird rauer. Die Zahl der sozialversicherungspflichtig Beschäftigten sank 2025 um 0,2%. Zum ersten Mal seit vielen Jahren entwickelte sich Berlin damit schlechter als der Bundesdurchschnitt. Immer weniger Menschen wechselten freiwillig den Job. Gleichzeitig stieg die Zahl der Kündigungen seitens der Arbeitgeber deutlich.
17: Wir haben weniger Wachstum und das spiegelt sich natürlich auch auf dem Arbeitsmarkt nieder. Und das schwächt natürlich die Position der Beschäftigten, sodass man vielleicht doch lieber seinen bisherigen Job behalten möchte, um auch Sicherheit zu haben für seine Existenz.
16: Der Fachkräftebedarf bleibt trotzdem hoch. Rund jeder dritte Betrieb suchte 2025 Fachkräfte. Über ein Drittel der angebotenen Stellen blieben unbesetzt. Die Betriebe versuchen daher auch, Mitarbeiter länger im Betrieb zu halten. Von den Betrieben mit Beschäftigten kurz vor dem Rentenalter wollen mehr als zwei Drittel zumindest einen Teil von ihnen länger behalten.
2: Der Berliner Arbeitsmarkt, Jonas Wintermantel berichtete.
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18: Mit Moritz Kühn und dem ersten Halbfinalisten bei der diesjährigen Fußball-WM. Vize-Weltmeister Frankreich gehört mal wieder zu den besten vier Teams der Welt. Gegen Afrika-Cup-Sieger Marokko gab es einen 2:0-Erfolg. Erst verschoss in der ersten Halbzeit Mbappé einen Foul-Elfmeter. Dann, Mitte der zweiten Hälfte, brachte der Stürmer von Real Madrid die Franzosen auf die Siegerstraße.
19: Zweiter Ball, wer holt ihn sich am Strafraum? Natürlich die Franzosen, da ist Mbappé, da ist Mbappé!
18: Ja, sein achtes Tor bei diesem Turnier. Wahnsinn. Danach machte Dembélé mit dem 2:0 den Deckel drauf. Gegen wen die Franzosen nun im Halbfinale spielen, steht heute Abend deutscher Zeit fest. Um 21 Uhr wird das Viertelfinale zwischen Spanien und Belgien angepfiffen. Das Damenfinale beim Tennis-Grand-Slam-Turnier in Wimbledon gibt's am Samstag und dort wird Geschichte geschrieben. Denn zum ersten Mal überhaupt treffen im Endspiel zwei Tschechinnen aufeinander. Und zwar Karolina Muchova und Linda Noskova. Ja, es gab schon mal ein Damenfinale in Wimbledon mit doppelter tschechischer Beteiligung. 1986 war das. Mantlikova gegen Navratilova. Aber die in Prag geborene Navratilova ist damals für die USA gestartet. Heute Nachmittag gibt's dann die Halbfinals der Männer, mit dabei der frisch gebackene Grand-Slam-Sieger Alexander Zverev aus Hamburg, der seiner Favoritenrolle gerecht werden möchte, Matthias Kammann.
20: David gegen Goliath, so kann man das erste Halbfinale getrost bezeichnen. Denn da spielt die Nummer 114 der Welt gegen die 3. Ein 23-jähriges unbeschriebenes Blatt gegen einen 29-jährigen mehrfachen Grand-Slam-Finalisten. Oder auch ein 1,75 Meter kleiner Brite gegen einen 1,98 langen Deutschen. In kurz, Arthur Ferry gegen Alexander Zverev. Die Rollen sind damit klar verteilt. Einziger Faktor, der für den Local Hero spricht, die 15.000 auf dem Center Court werden vereint hinter ihrem Landsmann stehen. Zverev sagt, er werde diese Energie genießen und könne damit umgehen, dass 99% gegen ihn sein werden. Im zweiten Halbfinale sind die Sympathien gleichmäßiger verteilt, denn da spielt der Weltranglistenerste Jannik Sinner gegen den 24-maligen Grand-Slam-Champion Novak Djokovic. Ist die Frage, ob Djokovic nach seinem 5,25-stündigen Kraftakt im Viertelfinale wieder fit genug ist.
1: Topfit ist Radprofi Tadej Pogacar. Der viermalige Tour de France-Sieger aus Slowenien scheint auch in diesem Jahr unbesiegbar zu sein. Mit einer Leichtigkeit fuhr er auf der 6. Etappe in den Pyrenäen im Alleingang über den berühmten Tourmalet und konnte das gelbe Trikot des Gesamtführenden zurückerobern. Aus Frankreich berichtet Steffen Gahr.
21: Der Tourmalet hat gezeigt, der Toursieg geht nur über den Slowenen. Er steht schon mit einem Bein auf dem Pariser Podium. Und Florian Lipowitz hat bewiesen, dass er am Berg deutlich stärker ist als sein Co-Kapitän Remco Evenepoel.
22: Ja, ich denke, ich kann ganz happy sein. Ich meine, am Tourmalet haben die Beine nicht ganz gereicht. Und dann fahre ich vorne natürlich nicht mit, wenn ich Remco hinten habe. Und dann kommt die Gruppe zurück und dann haben wir jetzt nicht ganz geschafft, Jonas zurückzuholen, aber ich denke, ja, die Teamperformance war heute top.
21: Den Tagessieg holte sich Pogacar mit einer Solofahrt. Von der Attacke bis ins Ziel waren es gut 43 Kilometer. Eine Demonstration der Stärke des neuen Mannes im gelben Trikot. Ein unglaublicher und süßer Sieg für den Slowenen.
23: Yeah, it's really incredible victory. It's one of the sweetest for sure.
21: Pogacar in der Gesamtwertung mehr als 2,5 Minuten vor Jonas Vingegaard. Zur Belohnung gab es Shake Hands mit dem Staatspräsidenten. Florian Lipowitz ist Siebter der Gesamtwertung, 4 Minuten hinter Pogacar. Aber bis zum Podium sind es für den Ulmer nur 30 Sekunden. Für den bisherigen Gesamtführenden, Thorstein Tran, war es ein doppelt bitterer Tag. Er verlor viel Zeit und damit sportlich das gelbe Trikot. Und dann stürzte er auch noch in der Abfahrt vom Tourmalet.
1: Die Folge, eine Gehirnerschütterung sowie mehrere Rippenbrüche. Für ihn ist die Tour de France beendet.
2: Das war Moritz Kühn mit dem Sport.
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24: Um 4.31 Uhr mit Ronald Lessig. Nach der VW-Aufsichtsratssitzung über den Sparkurs des Konzerns hat der Betriebsrat im Vorstand ein Ultimatum gestellt. Volkswagen-Chef Blume soll sich nach der Forderung von Betriebsratschefin Cavallo noch im Laufe des Tages zu den Plänen äußern. Unsere Korrespondentin Annette Deutzkens hat die Sitzung in Wolfsburg verfolgt.
25: Das ist schon ziemlich ruppig. Und dann haben wir eben den Vorstandschef selbst gehört in einer sehr allgemeinen Videobotschaft an die Beschäftigten, wo er so ganz allgemein die Lage erklärt. Dazwischen ist irgendwo das Land Niedersachsen. Das versucht fast so ein bisschen moderierend aufzutreten. Und ich muss sagen, das erinnert alles ganz schön an 2024. Da gab es diese Debatte ja schon einmal um Werksschließungen, um Jobabbau. Und damals hat man dann nach langem Ringen einen Kompromiss gefunden. Und auch diesmal ist klar, es muss so einen Kompromiss geben. Wir wissen, dass der Aufsichtsrat in relativ hoher Taktung auch demnächst tagen wird.
24: Die Bundespolizei soll mehr Befugnisse bekommen, um Gefahren abzuwehren. Der Bundestag entscheidet heute über entsprechende Änderungen des Bundespolizeigesetzes. Aus Berlin, Markus Sambale.
26: Die gut 50.000 Beamten und Beamtinnen, die an den deutschen Grenzen, an Bahnhöfen und Flughäfen im Einsatz sind, dürfen bald deutlich mehr. Ausgeweitet werden die Befugnisse, um Personen zu überwachen, Mobiltelefone zu orten und Autokennzeichen zu scannen. Die Bundespolizei erhält ausdrücklich die Möglichkeit, gegen fremde Drohnen vorzugehen und sie im Extremfall auch abzuschießen. Erlaubt wird auch die automatische Gesichtserkennung, zum Beispiel an Bahnhöfen.
24: Der Bundestag stimmt heute auch wie geplant über die Gesundheitsreform und das Heizungsgesetz ab. Das Bundesverfassungsgericht lehnte gestern mehrere Eilanträge dagegen ab. Gesundheitsministerin Warken will die gesetzlichen Krankenkassen wegen stark steigender Ausgaben entlasten und so Beitragserhöhungen verhindern. Vorgesehen sind Ausgabenbremsen bei Praxen, Kliniken, Apotheken und der Pharmabranche. Aber auch Patienten müssen höhere Zuzahlungen für Medikamente und Einschränkungen bei der Familienversicherung in Kauf nehmen. Mehr als 4 Monate nach seiner Tötung ist Irans früherer oberster Führer Ayatollah Ali Khamenei beerdigt worden. Die Öffentlichkeit war von der eigentlichen Beisetzung in seinem Heimatort Mashhad ausgeschlossen, wie mehrere iranische Medien berichten. Die Trauerzeremonien liefen bereits seit rund einer Woche. Nach staatlichen Angaben nahmen Millionen Menschen daran teil. Khamenei war Ende Februar durch einen israelischen Luftangriff getötet worden. Neues Staatsoberhaupt ist sein Sohn Mojtaba, der bei dem Angriff iranischen Angaben zufolge verletzt wurde. Seitdem ist er nicht mehr in der Öffentlichkeit gesehen worden. Das Wetter in Deutschland. Tagsüber viel Sonne und trocken, im Norden und Osten auch Wolken, bei 24 bis 35 Grad, an der See um 20 Grad. Am Samstag und Sonntag viel Sonne, im Nordosten einzelne Schauer, 22 bis 36 Grad. Das waren die Nachrichten.
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2: Die A5 Karlsruhe Richtung Basel ist zwischen Hartheim, Heitersheim und Müllheim-Neuenburg nach einem Unfall gesperrt. Dadurch staut es sich dort. Und die A555 Bonn Richtung Köln ist zwischen Bornheim und Wesseling nach einem Unfall weiterhin gesperrt. Das war's vom Verkehr. Ihnen eine gute und sichere Fahrt.
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2: Mit Detlef Karg im Studio. Guten Morgen. Drohnen sind längst nicht mehr nur für Flughäfen oder im Krieg ein Sicherheitsproblem. Auch Gefängnisse, Unternehmen oder Energieversorger hatten schon Drohnenvorfälle und sie bereiten sich darauf vor. In Landscheid in der Eifel hat die Sicherheitsfirma LiveEye ein neues Trainingszentrum zur Drohnenabwehr eröffnet. Dort geht es um die Fragen, wie erkennt man Drohnen, wie stoppt man sie? Christian Altmaier war dabei, als auch scharf geschossen wurde.
0: Eine Tontaube steigt schnell in die Luft und bleibt kurz am Himmel stehen. In diesem Moment legt eine junge Frau mit ihrer Schrotflinte an, kneift ein Auge zu und drückt ab, so wie es der Ausbilder erklärt hat.
3: Kopf auf den Schaft, mit dem Oberkörper geht es ein bisschen nach vorne.
0: Die Tontaube dient bei dieser Übung als Ziel, weil es viel zu teuer wäre, auf eine echte Drohne zu schießen. Das Training soll aber mehr sein als eine Bespaßung für die Journalisten, sagt Carsten Simons, der Chef der Sicherheitsfirma LiveEye, die zum Pressetermin nach Landscheid geladen hat.
4: Das hört sich erstmal nach einer Menge Spaß an. Die Schrotflinte wird sicherlich belächelt im ersten Punkt, ist aber in der Tat anders. In dem Moment wird jeder realisieren, 3, 2, 1, jetzt hätte die Drohne auch meinen Tod herbeiführen können. Die Gefahren sind wesentlich näher an uns ran, wie wir denken.
0: In dem neuen Trainingszentrum will die Firma Kunden zeigen, wie sie sich am besten gegen Drohnen schützen können und ihnen die passende Technik gleich mitverkaufen. Zur Eröffnung sind Polizisten, Bundeswehrsoldaten und Justizbeamte gekommen, darunter auch Jörn Patzak, der Leiter des Wittlicher Gefängnisses.
7: Heute geht es mal um Informationen sammeln, mal gucken, welche Systeme gibt's, was macht nachher auch finanziell Sinn. Es ist, glaube ich, auch kein gutes Signal, in der JVA mit einer Schrotflinte rumzuschießen. Also das wird nicht die Variante sein, für die wir uns interessieren.
0: Interessanter ist für den Gefängnischef das System, das in einem anderen Raum vorgestellt wird. Über einen Bildschirm flimmert dort eine Karte von Landscheid mit Sensoren, die alle Drohnen erkennen, die dort unterwegs sind. Elmar Hennes, der technische Leiter von LiveEye, erklärt, wie das funktioniert.
8: Die Technologie scannt die Umgebung auf Radiofrequenzen ab und wenn ein gewisses Pattern ersichtlich ist in diesem Frequenzband, erkennt das System die Drohne. Und über diese Mathematik, die im Hintergrund liegt, kann die Position bestimmt werden. Man sieht dann wirklich das Drohnenbild und auch die Pilotenposition.
0: Neu ist diese Technik nicht, schon gar nicht für die Fachleute der Behörden, die sich teilweise seit Jahren mit der Drohnenabwehr befassen. Trotzdem beobachten sie die Entwicklungen der Anbieter genau. Geschäftsführer Carsten Simons rechnet damit, dass auch bei Privatkunden das Interesse steigen wird.
4: Auf der einen Seite gibt es den technologischen Fortschritt bei der Drohne und auf der anderen Seite erleben wir die Bedrohung, das Ausspionieren. Wir erleben natürlich auch, dass Drohnen auftauchen und mussten feststellen, dass kein Projekt die Bedrohungslage kennt.
0: Je mehr Drohnen also unterwegs sind, desto größer wird der Bedarf an Schutz. Für Sicherheitsfirmen ist das ein wachsender Markt.
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2: In Deutschland wird immer weniger gelesen. Die Umsätze von Buchhändlern und Verlagen gehen zurück. Das geht aus der Jahresbilanz des Börsenvereins des deutschen Buchhandels hervor. Besonders junge Menschen haben weniger Bücher gekauft. Alexander Schmidt informiert.
6: Der deutsche Buchhandel rutscht immer tiefer in die Krise. Sebastian Gugolz, der Vorsteher des Börsenvereins des deutschen Buchhandels, sagt:
9: Man kann eindeutig sagen, dass die Lesekrise, die schon seit längerem beschworen wird, jetzt auch mit voller Wucht den Buchmarkt erreicht.
6: Abzulesen ist das an den schrumpfenden Umsätzen der Branche.
9: Die Zahlen für 2025 sind um 2,7% zurückgegangen. Wenn man in das erste Halbjahr 26 schaut, dann sieht es noch düsterer aus. Dann sind das über 4% Umsatzrückgang.
6: Antonia Stock leitet in Oberursel bei Frankfurt zwei Buchläden. Sie hatte 2025 und im ersten Halbjahr sogar leicht steigende Umsätze, sagt sie. Aber
10: das Problem sind eher die Ausgaben im Hintergrund, die steigen und leider dann dazu führen, dass von den Mehreinnahmen weniger übrig bleibt.
6: Stabile Umsätze, aber weniger Geld in der Kasse. Vor allem, weil die Tariflöhne gestiegen seien, sagt sie, auch die Transportkosten und der Aufwand für Bürokratie. Insgesamt gibt es immer weniger Buchkäufer. So ist deren Zahl in den vergangenen 5 Jahren von damals mehr als 30 auf aktuell unter 26 Millionen gesunken. Besonders dramatisch sind die Einbrüche bei den jungen Käufern, also denen zwischen 10 und 15 Jahren, und bei den 20-Jährigen. Sebastian Gugolz, der Vorsteher des Börsenvereins.
9: Das hat was mit einer Bildungsmisere zu tun und das muss ein Weckruf sein, eben auch an die politische Sphäre, an die Politik.
6: Hoffnungen schöpft die Branche aus dem noch relativ jungen Angebot der sogenannten New Adults oder New Romance, zum großen Teil angefeuert durch die sozialen Medien, sagt der Hauptgeschäftsführer des Börsenvereins Peter Kraus vom Kleff.
11: Wir sehen bei Social Media durch BookTok zum Beispiel, durch Bookstagram, dass hier klare Buchempfehlungen gegeben werden, die neben der häufigsten Empfehlung, wie man auf Bücher kommt, nämlich Empfehlungen vom örtlichen Buchhandel, sicher junge Leute auch zum Buch bringen. Also es ist auch eine Chance für unsere Branche, dass über Bücher gesprochen wird. Und das sehen wir im Bereich New Adult, New Romance, also diese ganzen jüngeren Titel, die jetzt auch in die Zielgruppe der 30 plus reinreichen.
6: Und jüngere Menschen dauerhaft für das Buch gewinnen, so die Hoffnung. Gut laufen im Buchhandel weiterhin Belletristik, also Romane und Unterhaltung, E-Books und Hörbücher. Schwer haben es dagegen zunehmend Sach- und Reisetitel, Ratgeber sowie Kinder- und Jugendbücher. Ein Lesemarkt, der schrumpft, der weniger Menschen anzieht und sich auf weniger Titel konzentriert, ist für kleinere Buchhandlungen wie der von Antonia Stock in Oberursel eine Herausforderung.
10: Wir müssen einiges dazu tun. Das machen wir aber natürlich auch gerne. Das heißt Veranstaltungen, also sich ins öffentliche, kulturelle Leben hier einbringen, um einfach immer präsent zu sein. Aber das ist ja auch das, was unseren Job so spannend macht.
6: Gerade in so schwierigen Zeiten wie im Moment.
2: Alexander Schmidt informierte über die Lage im deutschen Buchhandel.
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2: An der Universität Münster hat die erste islamisch-theologische Fakultät ihre Arbeit aufgenommen. Der Lehrbetrieb startet im Oktober. Weltoffenheit ist der Grundgedanke. Mein WDR-Kollege Tobi Schäfer hat mit dem Leiter der Fakultät, Muhannad Khorshid, über das Konzept seiner Fakultät gesprochen.
13: Es ist eine große Aufwertung der islamischen Theologie natürlich hier am Standort Münster, aber auch in Deutschland, auch in ganz Europa. Das ist ein einzigartiges Projekt, europaweit ist erste islamisch-theologische Fakultät. Aber was bedeutet das konkret? Naja, eine Fakultät hat eigene Strukturen, eigene Gremien, Dekanat, Prodekane. Das heißt, die Zuständigkeiten werden strukturell ganz klar definiert und wir sind nicht mehr Teil einer anderen Fakultät wie bis jetzt. Wir waren Teil der philologischen Fakultät, wo andere bei uns entschieden haben. Jetzt haben wir unsere eigene Strukturen, wo wir selbst uns bestimmen können. Für mich persönlich ist das ganz wichtig, weil so haben wir mehr Möglichkeit, auch diese Vision von einem weltoffenen, progressiven Islam zu etablieren. Natürlich haben wir dann dadurch auch eigene Promotionsordnung. Das heißt, man kann jetzt Doktorarbeit in der islamischen Theologie schreiben. Interessanterweise, seit das bekannt wurde, Ende April bekommen wir, also überflutet werden wir, besser gesagt, aus dem Ausland so viele, im islamischen Ausland, von Pakistan, Malaysia, Indonesien, Marokko, alle wollen Doktorarbeiten, wollen Masterarbeiten bei uns schreiben. Das hätte ich so nicht gedacht, aber scheinbar auch in der islamischen Welt so gut angekommen zu sein, dass man sagt, wow, in Europa gibt es jetzt eine islamisch-theologische Fakultät mit anderen Standards. als in vielen islamischen Ländern. Viel mehr Offenheit, Freiheit vor allem der Wissenschaft, wo wir in einem säkularen Kontext arbeiten. Das heißt, es ist nicht die Politik, die uns vorschreibt, was wir erforschen oder wie die Ergebnisse aussehen können. Und somit für Forscherinnen und Forscher ist das sehr lukrativ zu sehen, wir können hier was Neues kreieren und ein weltoffenes islamisches Bild etablieren.
12: Aber es klingt ja schon so, als würde der Andrang jetzt schon die Kapazitäten überschreiten. Kommen Sie da jetzt dann noch mit hinterher? Hat Sie das überrascht?
13: Es hat uns positiv überrascht, aber die Kapazitäten sind vorhanden, weil wir inzwischen 8 Professorinnen und Professoren, 4 Professorinnen und 4 Professoren sind. 2 weitere sind auch geplant in den nächsten Jahren und wir können mithalten mit anderen Theologien. Das ist auch so ein wichtiger Punkt, dass die islamische Theologie, ähnlich jetzt wie die katholische oder evangelische Theologie, auf Augenhöhe auch den Islam erforscht. Entsprechend auch wissenschaftlichen, akademischen Standards, also auch historisch-kritische Methode zum Beispiel. Das ist noch nicht so ganz selbstverständlich und deshalb freue ich mich auf diese Entwicklung, die hoffentlich auch in die islamische Welt, nicht nur in Europa, ausstrahlen wird.
12: Wenn wir uns mal einzelne Fächer angucken, also was man ganz konkret dann an der Uni machen kann, islamische Religionslehrer werden auch ausgebildet bei ihm, also islamische Theologie. Wie groß ist da der Bedarf, wenn wir auch mal an islamischen Religionsunterricht an den Schulen denken?
13: Also allein NRW braucht 2.000 bis 3.000 Lehrerinnen und Lehrer für den islamischen Religionsunterricht. Wir erreichen unter 10% der muslimischen Schülerinnen und Schüler mit dem Angebot an den Schulen, weil uns diese 2.000 bis 3.000 Lehrkräfte fehlen für den islamischen Religionsunterricht. Bundesweit doppelt so viel. Und wir haben jetzt im Moment nur wenige Hunderte. Das heißt, es gibt auch die Jobchancen. Das ist sehr lukrativ auch für junge Menschen, auf Lehramt zu studieren. Das merken wir jetzt schon am Zentrum, dass 80% etwa unserer Studierende auf Lehramt studieren, weil die Perspektive ganz klar, ich kann Religionslehrer werden oder Lehrerin und schnell verbeamtet auch. Man hat existenziell auch gesorgt. Das ist pragmatisch aus der Sicht vieler jungen Menschen lukratives Angebot, klar.
12: Und das kann ja auch jeder machen, also auch Nicht-Muslime.
13: Naja, auf Lehramt, man kann es studieren, nur das Grundgesetz sieht das so, da ist es vorgesehen im Artikel 7 Absatz 3, dass der Religionsunterricht der Konfessionelle gebunden ist an den Vorgaben der Kirchen, Religionsgemeinschaften. Das heißt, ein katholischer Religionslehrer kann nicht einfach ohne weiteres evangelisch unterrichten oder islamisch. Also im Berufsleben ist das doch konfessionell getrennt. Und ich weiß, da diskutiert man heutzutage, vielleicht ist es sogar eine konstruktive Diskussion heute, zu überlegen, naja, brauchen wir nicht andere Modelle, wo die Schülerinnen und Schüler nicht separiert werden, sondern vielleicht Einheiten, Module, wo jeder bei sich, um zu wissen, wie ist das bei uns islamisch, katholisch oder evangelisch, und dann weitere Module, wo man gemeinsam in der Klasse sitzt und ins Gespräch kommt, auch mit den anderen. Solche Modelle, glaube ich, werden auch in der Zukunft eher etabliert sein im Religionsunterricht.
12: Ja, eine Art von Modernisierung ist Ihnen ja eh wichtig. Ne? Sie legen Wert auf eine historische Betrachtung des Islam und möchten einen weltoffenen Islam. Was gehört da alles dazu?
13: Ganz wichtig, dass man den Islam pluralitätsfähig versteht. Das heißt, der Islam ist nicht der einzig wahre Weg zur Wahrheit oder zu Gott, sondern es gibt auch unterschiedliche Wege zu Gott, zur Wahrheit. Es gibt unterschiedliche Religionen, Weltanschauungen. Das ist mal ein wichtiger Punkt. Gleichberechtigung der Geschlechter und alles, was mit Diversität zu tun hat, das ist auch ein ganz ein zentraler Punkt. Man kann das alles zusammenfassen: ein Islam, der in Harmonie steht mit demokratischen Werten, mit Menschenrechten.
12: Aber da gibt es ja nun durchaus die patriarchalischen Verse im Koran, wie die Männer stehen über den Frauen oder dass männliche Kinder ein doppelt so großes Erbe bekommen wie Frauen. Wie ist denn da Ihre Auslegung?
13: Dass man das alles im historischen Kontext des 7. Jahrhunderts auf der arabischen Halbinsel verorten sollte und daraus keine Soll-Aussagen machen, keine imperative, so will das Gott für die Ewigkeit, unabhängig vom gesellschaftlichen Kontext oder von Entwicklungen, sondern für die, zum Beispiel das, was Sie jetzt angesprochen haben, 4. Sure, Vers 11, die Mädchen kriegen die Hälfte vom Erbe als ihre Brüder. Für damalige Zeit, im 7. Jahrhundert, war das ein Fortschritt, weil sie davor gar nichts bekommen haben. Genau. Aber für uns heute ist es ein Rückschritt. Und das ist genau die Frage, bleiben wir bei diesem ersten Schritt aus dem 7. Jahrhundert stehen oder verstehen wir, das war damals gerade, ja, die Rahmenbedingungen haben nur das erlaubt. Unsere Rahmenbedingungen heute erlauben, den Koran vorzuschreiben in Richtung Gleichberechtigung. Das gilt auch für viele andere Themen. Patriarchalische Sprache, tatsächlich, haben Sie recht, kommt vor. Aber die Frage ist das ein Imperativ? Müssen wir sie beibehalten heute oder fortdenken, weiterschreiben den Koran?
12: Ihre weltoffene Haltung hatten Sie ja jetzt auch schon vor der Fakultät. Wie sind jetzt nochmal Reaktionen darauf? Also gibt es auch welche, die traditionsbewusster sind? Bekommen Sie da Gegenwind?
13: Also die überwiegenden Reaktionen sind positiv, auch aus der islamischen Welt, weil es ein großes Zeichen der Anerkennung und viele Muslime heute, muss man auch offen sagen, gerade in den letzten Jahren nach diesem Desaster IS und diese schlimmen Erfahrungen, die Muslime selbst erlebt haben, ist so eine Auslegung wie die meine jetzt eher, also die hat mehr Raum, auch in der islamischen Welt. Aber es gibt Islamisten, da bekommen wir auch böse Briefe da und dort, die meinen, ja, also allein das eine Fakultät in einem nicht-islamischen Land, also mehrheitlich nicht-islamisch, in einer nicht-islamischen Universität, das ist schon mal verdächtig, dass das einfach ein westliches Projekt und wir werden verurteilt, abgelehnt, schon per se, allein weil wir in einem nicht-islamischen Land eine Fakultät einrichten, das gibt es auch so eine Kritik.
12: Sie sind ja da richtig zu einer Zielscheibe geworden, auch in den vergangenen Jahren, ne? Wovor müssen Sie sich da in Acht nehmen?
13: Ich lebe seit 2013 unter Polizeischutz und weiterhin auch. Aber das bestätigt ja einen, weil es gibt manche Kreise, so islamistische, wenn die jetzt einverstanden wären mit dem, was ich mache oder mich loben würde, würde ich mich hinterfragen und sagen, was mache ich da falsch? Das heißt, ist es ja auch eine Bestätigung, wie wichtig diese Arbeit ist und wie wichtig, dass wir auch diese jungen Menschen erreichen, weil wir heute vor einer riesen Herausforderung stehen, Social Media. Und heute die jungen Menschen, die radikalisieren sich hauptsächlich über Social Media. Und die Frage ist, wie erreichen wir diese jungen Menschen? Es reicht nicht einfach von Verboten zu reden oder zu kritisieren, diese Kanäle, sondern wir brauchen Alternativangebote. Und ich denke, so eine Fakultät kann den ganzen Diskurs sehr stark beeinflussen, so dass wir hoffentlich ich würde nicht sagen jetzt, das ist die Lösung aller Probleme, aber zumindest einen wichtigen Beitrag leisten.
12: Und deswegen wird es an der Uni ja dann zum Beispiel auch den Campus der Religionen geben, also die Annäherung von verschiedenen Theologien und Gleichberechtigung der Religionen. Und jetzt haben Sie gerade schon angesprochen, warum das gesellschaftlich vielleicht nicht ganz so gut funktioniert, diese Zusammenführung. Also wie schwer fällt diese Annäherung immer noch in der Gesellschaft? Wie dick sind da die Mauern?
13: Wenn aus Religionen Identitätspolitik wird, also wenn man hört, ja, wir müssen unsere christlich-abendländische Identität vor den Muslimen verteidigen oder wir müssen unsere islamische Identität vor den anderen verteidigen, dann wird aus Religion ein Politikum. Und das erlebt man leider in der Gesellschaft. Und umso wichtiger ist das, und das ist Aufgabe der Religionen bzw. Vertreter der Religionen, sei es im akademischen Diskurs oder im gesellschaftlichen Diskurs, die Spiritualität, die ethischen Dimensionen innerhalb der Religionen viel stärker auszuarbeiten, aber auch die gemeinsame Dialog, und mit Dialog meine ich jetzt nicht so Pseudo-Veranstaltungen, wo man alles schön redet, sondern ein echter, authentischer Dialog, wo man auch kritische Anfragen stellt, aber auch, wo man Schulter an Schulter Verantwortung trägt und sich fragt, wie können wir gemeinsam Lösungen für gesellschaftliche Fragen bieten, gemeinsam jüdisch, muslimisch, christlich, also die monotheistischen Religionen, aber auch andere Religionen, Weltanschauungen. Wir stehen ja alle vor ähnlichen Herausforderungen. Was ist unser Beitrag für Demokratie? Was ist unser Beitrag für ein erfülltes, friedliches Leben in einer pluralen Gesellschaft? Da freue ich mich auf dieses Projekt Campus, wo wir dann zusammen an einem Ort sein werden, hier
12: genau,
13: in Münster, ab 27.
2: Das war Muhannad Khurshid. Er leitet die europaweit erste islamisch-theologische Fakultät an der Universität Münster.
14: Kultur.
2: Der Georg-Büchner-Preis ist der renommierteste Literaturpreis im deutschsprachigen Raum. Verliehen wird er von der Deutschen Akademie für Sprache und Dichtung. In diesem Jahr geht der Preis, das wurde gestern bekannt, an die Münchner Autorin Christine Wunicke, die immer wieder außergewöhnliche Biografien von historischen Figuren neu erzählt. Christoph Schäffer mit einem Porträt der Autorin.
14: Ich möchte bitte eine Leiche kaufen, so Sie eine für mich haben. Falls Sie mehrere lagern, hätte ich lieber die einer Frau oder eines Kindes, weil ich ein Mädchen bin, wie Sie sehen. Aber ich darf nicht wählerisch sein.
15: Mitten in der Nacht klopft ein junges Mädchen ans Tor einer Kaserne mit dem Wunsch, Leichen zu kaufen. Wo sonst, wenn nicht bei den Soldaten? Mit dieser Szene beginnt der Roman Wachs von Christine Wunicke. Wir sind in Paris des 18. Jahrhunderts am Vorabend der Französischen Revolution. Das Mädchen, Marie Bieron, seziert Leichen und bildet sie aus Wachs nach. Sie will Anatomin werden. Es ist eine reale Figur, über die Christine Wunicke hier schreibt.
16: Wie kann einen das nicht faszinieren, dass ein 13-Jährige an geklauten Leichen im Schlafzimmer Selbststudium die Anatomie lernt und wie die ihren komischen, schrägen Weg da gemacht hat. Man weiß wenig, man weiß von ihren Erfolgen, galt als wohl die beste Anatomin von Frankreich im Endeffekt, aber blieb ein Wunderwesen.
15: Marie entwickelt eine zarte Liebe zu Madeleine Basseport, die sich mit gleicher Neugier und Leidenschaft der Botanik widmet und Pflanzen zeichnet.
16: Ich weiß nicht, ich finde die toll. Das kann ich nicht bei allen meinen Romanfiguren behaupten, aber die mag ich.
15: So Christine Wunicke im Podcast Buchgefühl des Bayerischen Rundfunks. Mit dem im vergangenen Jahr erschienenen Roman Wachs kam Christine Wunicke zum wiederholten Mal auf die Shortlist zum Deutschen Buchpreis. Jetzt wird sie für ihr gesamtes Werk mit dem Georg-Büchner-Preis ausgezeichnet, dem wohl wichtigsten Literaturpreis in Deutschland. Geehrt werde Wunicke für ihr stets überraschendes und souverän konzipiertes Erzählwerk, so die Jury. Ihre brillante Kunst mache im vermeintlich Historischen das Fiktionale sichtbar. Christine Wunicke selbst formuliert das, bezogen auf den Roman Wachs, so.
16: Ich habe mir sehr viel ausgedacht. Achtung, Achtung, es ist nicht alles historisch wahr in dieser Geschichte. Die Quellen sind mager und es ist ein Roman, es ist keine Biografie.
15: Christine Wunicke wurde 1966 in München geboren, wo sie auch heute lebt. Sie studierte Linguistik, Altgermanistik und Psychologie in Berlin und Glasgow, arbeitete nach dem Studium bei der Max-Planck-Gesellschaft. Seit Anfang der 1990er Jahre erschienen von ihr Hörspiele, Radiofeatures und die ersten Romane. Immer wieder ging es ihr um außergewöhnliche, historisch verbürgte Figuren und Wissenswelten. Ihre Prosa, so die Jury, ermögliche einen entlarvenden Blick auf die europäische Wissenschafts- und Kolonialgeschichte, ohne dabei die Empathie für ihre Figuren zu verleugnen. Doch wie kommt Christine Wunicke auf ihre Themen, ihre Stoffe und Figuren?
16: Durch Zufall. Eigentlich immer durch Zufall. Das sind die komischsten Sachen. Irgendwas auf der Reklametafel in der U-Bahn oder irgendein Google-Umweg oder irgendwas. Ich habe ein Beuteschema, das mir selber nicht ganz bewusst ist. Und wenn da irgendwas reinpasst, dann schreit das irgendwie Hallo und dann schreibe ich es auf einen Zettel und lasse den ewig liegen und irgendwann finde ich ihn und dann ist es das vielleicht.
15: So Christine Wunicke im Podcast Buchgefühl. Den Georg-Büchner-Preis wird sie am 24. Oktober in Darmstadt entgegennehmen. Die Laudatio hält dann die Schriftstellerin Judith Schalanski.
2: Christoph Schäffer war das über die diesjährige Büchner-Preisträgerin.
17: Standpunkte.
2: Wir liefern. Kanzler Merz hat in seiner Regierungserklärung natürlich eine positive Zwischenbilanz seiner Koalition gezogen. Unsere Gastautorin ist heute Beatrice Achterberg, Politikredakteurin der Neuen Zürcher Zeitung in Berlin.
18: Das war keine Regierungserklärung, das war ein großer Topf Schönrednerei. Deutschland auf Erfolgskurs, die politische Mitte liefert Wohlstand für alle, Sicherheit und Aufbruch. Klingt gut, nur mit der Realität hat es bisher wenig zu tun. Merz lobt neue Firmengründungen, während gleichzeitig große Unternehmen wie Volkswagen ankündigen, zehntausende Stellen abzubauen. Er preist steuerliche Entlastungen, obwohl seine Steuerreform nicht einmal die kalte Progression vollständig ausgleicht. Die Regierung ist seit über einem Jahr im Amt und die meisten großen Reformen sind weder beschlossen noch umgesetzt. Der Kanzler setzt auf eine einfache Strategie. Er will Zuversicht verbreiten, in der Hoffnung, dass sie Wirklichkeit wird. Kritik kommt von radikalen Kräften. Zweifel an den Kosten der Aufrüstung? Die Bürger haben es einfach nicht verstanden. Das Problem ist nur, Wähler messen Regierungen nicht an wohlklingenden Formulierungen, sondern an sinkenden Preisen, sicheren Jobs und einem funktionierenden Alltag. Bislang liefert die Koalition vor allem eines: das Versprechen, bald zu liefern.
2: Das meint Beatrice Achterberg von der Neuen Zürcher Zeitung. Die Welt schreibt, in der letzten Sitzungswoche vor der Sommerpause sei im März bereits eine gewisse Erschöpfung anzumerken gewesen. Souverän in der Sache sei seine Regierungserklärung ein wenig kraftlos geraten.
1: Dabei konnte er durchaus eine Erfolgsbilanz präsentieren. Gerade erst haben die Koalitionsspitzen ein Reformpaket mit 34 Maßnahmen beschlossen. Zwar hielt Merz dem selbsterzeugten Zeitdruck nicht stand und so wurde aus dem angekündigten Herbst der Reformen ein darauffolgender Sommer der Reformen. Politisch aber ist die schwarz-rote Koalition einen großen Schritt vorangekommen. Und sie demonstriert damit auch, dass sie entgegen verbreiteter Unkenrufe handlungs- und arbeitsfähig ist.
2: Die Frankfurter Allgemeine Zeitung richtet den Blick auf die Oppositionsparteien.
1: So ärgerlich, selbstgefällig und überzogen das Eigenlob, mit dem der Bundeskanzler die noch mageren Reformergebnisse seiner Koalition in der Regierungserklärung preist, so ernüchternd ist das Bild, das die Opposition im Bundestag abgibt. Ob AfD, Grüne oder Linkspartei, in der scharfen, teils verächtlichen Rhetorik, mit der sie der Bundesregierung zusetzen, findet sich kaum ein tragfähiger Vorschlag, der geeignet wäre, den strukturellen Problemen des Standorts besser zu begegnen.
2: Die Volksstimme aus Magdeburg meint, der Kanzler sei im Bundestag ziemlich begeistert gewesen und fragt, ob es nicht eine Nummer kleiner geht, wenn etwas halbwegs nach Plan läuft.
1: Mit dem nervigen Hochjubeln einiger Taten schaden sich Merz und diverse Minister nur. Innenpolitisch ist in den nächsten Monaten harte Sacharbeit nötig, um die anstehenden Reformen umzusetzen. Der Bevölkerung die damit verbundenen Zumutungen plausibel zu machen, wird ein neuer Stresstest für diese Regierung. Denn von einer Stimmungswende, die die Koalition schon für den vergangenen Sommer versprochen hatte, ist jedenfalls nichts zu spüren.

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1: Um 5 Uhr mit Ronald Lessig. Der VW-Aufsichtsrat hat über die Sparpläne des Konzernvorstandes diskutiert. Es wird über harte Einschnitte verhandelt. 100.000 Jobs und 4 deutsche Werke sollen auf der Kippe stehen. Der Betriebsrat fordert Auskunft darüber, denn eine klare Aussage des Unternehmens fehlt bisher, wie Helmut Eickhoff berichtet.
2: Der Volkswagen-Konzern selbst, der hat ein eher allgemeines Statement veröffentlicht, spricht von einem Zukunftsplan, von weniger Fahrzeugmodellen, geringeren Kosten, vom Abbau von Überkapazitäten. Man könnte das als Stellenabbau und Werksschließungen interpretieren. Der Konzern, der vermeidet es aber, konkret davon zu sprechen. Das Land Niedersachsen, das sitzt als Anteilseigner ja auch mit am Tisch. Werksschließungen seien keine Zukunftsstrategie für Volkswagen, so SPD-Ministerpräsident Lies im Anschluss. Er spricht von einem Prozess, den das Land konstruktiv begleiten werde.
1: Der Hausärzteverband appelliert an den Bundesrat, das Sparpaket zur Stabilisierung der Krankenkassenbeiträge zu stoppen. Das Gesetz sei ein einziges Fiasko für die Praxen und ihre Patientinnen und Patienten, sagte die Vorsitzende Buhlinger Göpfert der Rheinischen Post. Die Versorgung der Patienten werde sich damit spürbar verschlechtern. Der Bundestag und voraussichtlich auch der Bundesrat entscheiden heute über das Gesetz. Vorgesehen sind Ausgabenbremsen bei Praxen, Kliniken, Apotheken und in der Pharmabranche, um Beitragserhöhungen in der gesetzlichen Krankenkasse zu verhindern. Bei einem Waldbrand im südspanischen Andalusien sind mindestens 12 Menschen ums Leben gekommen. Einige der Opfer seien tot in ihren Autos gefunden worden, teilte die Regionalregierung mit. Der Gesundheitsminister sprach von einer beispiellosen Tragödie. Es sei der Brand mit den bisher schwersten Folgen in Andalusien. Das Feuer war gestern Nachmittag in der Nähe von Almeria ausgebrochen. Mehrere Ortschaften wurden evakuiert. Bei der Fußball-Weltmeisterschaft steht der erste Halbfinalist fest. Frankreich gewann am Abend mit 2:0 gegen Marokko. Aus dem ARD-WM-Team Michael Küster.
3: Auch Marokko hat den Vize-Weltmeister bei diesem WM-Turnier nicht stoppen können. Frankreich dominierte die Partie nach Belieben und ließ durch Kylian Mbappés verschossenem Foul-Elfmeter schon im ersten Durchgang die Chance zur Führung liegen. Der Superstar traf aber nach einer Stunde dennoch zum 1:0, bevor nur 6 Minuten später Ousmane Dembélé den 2:0 Endstand herstellte. Frankreich hat damit zum dritten Mal hintereinander das Halbfinale erreicht und trifft dort am kommenden Dienstag entweder auf Spanien oder Belgien. Diese beiden spielen heute Abend gegeneinander.
1: Das waren die Nachrichten. Das Wetter in Deutschland. Tagsüber viel Sonne und trocken, im Norden und Osten auch Wolken, 24 bis 35 Grad, an der See um 20 Grad. Am Samstag und Sonntag oft heiter bis 36 Grad. Es ist 5:03 Uhr.
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4: A2 Richtung Berlin zwischen Allerengersleben und Alsleben. 3 Kilometer stockender Verkehr an einer Baustelle. Die A5 Karlsruhe Richtung Basel ist zwischen Hartheim-Heitersheim und Müllheim-Neuenburg wegen einer Unfallaufnahme gesperrt. Die A71 Erfurt Richtung Suhl ist zwischen Gräfenroda und Oberhof wegen Tunnelwartungsarbeiten noch bis ca. 6 Uhr gesperrt. Die A94 München Richtung Passau ist zwischen Altötting und Neuötting Ost wegen einer Nachtbaustelle bis ca. 5.30 Uhr gesperrt. Und die A555 Bonn Richtung Köln ist zwischen Bornheim und Wesseling wegen einer Unfallaufnahme weiterhin gesperrt. Das war's vom Verkehr. Ihnen eine gute und sichere Fahrt.
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0: Auch Unionsfraktionschef Jens Spahn kann das Gesetz kaum hoch genug bewerten, spricht von einer
1: Jahrzehntreform bei der Krankenversicherung.
0: CDU-Gesundheitsministerin Nina Wagen nennt es hingegen schlicht.
2: Es ist das größte Sparpaket, das wir im Gesundheitsbereich hatten bislang.
0: Stoisch versucht Wagen, das Sparpaket durchzukämpfen, gegen alle Widerstände. Und die sind seit Monaten groß. Wagen lässt sich weder von klagenden Abgeordneten noch von Verhandlungen mit den Bundesländern bis zur letzten Minute aus der Ruhe bringen.
2: Momentan sind die Koalitionsfraktionen sich da einig, ein gutes Paket gefunden zu haben und das jetzt hier auch verabschieden zu wollen.
0: Das Ziel des Gesetzes ist klar. Die Krankenkassenbeiträge sollen nicht von Jahr zu Jahr steigen. Alleine im kommenden Jahr fehlen rund 19 Milliarden Euro. Reicht das Gesetz, um diese Lücke bei den Krankenkassen zu schließen?
2: Ja, das haben wir gut durchgerechnet und damit können wir die Lücke schließen.
0: Damit das klappt, müssen alle einen Sparbeitrag leisten. Für Versicherte steigen etwa die Zuzahlungen im Krankenhaus oder wenn sie ein Rezept in der Apotheke einlösen. Einschränkungen gibt es bei der bisher beitragsfreien Mitversicherung von Ehepartnern und beim Zahnersatz wird gekürzt. Auch für die Ärzteschaft, für Pharmaunternehmen und Krankenkassen gibt es Einschnitte. Seit Wochen wird gegen die Pläne protestiert, auch an Krankenhäusern. Die Deutsche Krankenhausgesellschaft sieht durch das Gesetz die Hälfte aller Klinikstandorte in Gefahr und damit auch die medizinische Versorgung, vor allem für Menschen auf dem Land. Der grüne Gesundheitspolitiker Janosch Dahm sieht ebenfalls Probleme.
3: In deutschen Krankenhäusern droht der größte Jobabbau in der Geschichte des deutschen Gesundheitswesens. Bis zu 140.000 Jobs in den deutschen Kliniken könnten abgebaut werden.
0: Das schwarz-rote Sparpaket für die Krankenkassen folgt einer Prämisse. Vereinfacht gesagt, dürfen die Ausgaben in Zukunft nur so weit steigen wie die Einnahmen. Das soll für alle Bereiche im Gesundheitswesen gelten, mit einer Ausnahme. Für die Pharmaindustrie wurde das Gesetz auf den letzten Metern noch einmal verändert. Das ärgert den Chef des GKV-Spitzenverbandes, Oliver Blatz.
4: Die haben offensichtlich sehr gute Lobbyarbeit gemacht. Denn wir sind der Meinung, dass die Pharma gutes Geld verdient hat und deshalb mehr Beitrag leisten müsste. Denn das Paket lebt doch davon, dass alle einen guten Beitrag leisten. Und das haben auch alle getan und die Pharma ist sehr geschont worden. Dafür haben wir kein Verständnis.
0: Die Pharmaindustrie selbst sieht das ganz anders und droht weiter damit, ihre Investitionen in Deutschland zurückzufahren. Friedrich Merz hofft darauf, dass das Gesetz heute durch Bundestag und Bundesrat geht, damit die schwarz-rote Koalition nicht schon wieder mit einem großen Dämpfer in die Sommerpause startet.
5: Birte Sennigsen informierte. Jetzt liegt mir hier, doch, da kommt der nächste Beitrag. Es war nur eine Randnotiz. Nein, da fehlt leider etwas. Hier gibt's noch einen neuen Beitrag, das wusste ich gar nicht. Kritik an der Gesundheitsreform. Da haben wir einen Beitrag von Jörn Strehler-Pohl vorliegen und den spiele ich Ihnen jetzt mal vor.
6: So, also einmal die Karte zurücksehen Sie, bitteschön. Und dann würde ich Ihnen einmal ein Infoblatt geben, was so auf Sie zukommt bezüglich der Gesundheitsreform nächstes Jahr.
7: Eine HNO-Praxis in Hamburg-Eidelstedt. Die Arzthelferin Bettina Konrad drückt in diesen Tagen allen Patienten ein Flugblatt zur Gesundheitsreform in die Hand. Die Reaktion der Patienten? Gemischt, sagt Konrad.
6: Wir hatten jetzt ja diesen Protest- oder Demonstrationstag und da hatte man das Gefühl, dass viele das nicht interessiert und viele denken, das geht sie nichts an oder noch nicht, sagen wir es so.
7: Sparpolitik vernichtet Praxistermine, so die klare Warnung der Fachärzte. Auch hier in der HNO-Praxis von Timo Kurzwick in Hamburg-Eidelstedt. Denn bisher werden offene Sprechstunden und dringende Termine, die vom Hausarzt vermittelt werden, extra honoriert. Oder genauer gesagt, für sie gibt es keinen Honorardeckel, wie für die meisten anderen medizinischen Leistungen, erklärt der Mediziner.
8: Also wir haben dadurch super Zusammenarbeit mit den Hausärzten in unserer Region entwickelt und wir haben auch Patienten also taggleich oder am Folgetag versorgen können dadurch, wo es früher wirklich längere Wartezeiten gegeben hat.
7: Aber genau diese Leistungen sollen durch die geplante Gesundheitsreform künftig nicht mehr zusätzlich vergütet werden. Und das habe gravierende Auswirkungen, kritisiert HNO-Arzt Kurzweg.
8: Wir können sagen, dass wenn wir jetzt quasi so eine Art Notbremse einlegen müssten und diese Fälle nicht mehr vergütet bekommen, dass wir zwischen 30 und 45 Sprechstunden in der Woche streichen müssten. Und das ist eine ganze Menge Sprechstunde, die dann wegfällt.
7: Mehr Honorare bedeuten mehr Sprechstunden. Das ist kurz gefasst die Rechnung der Fachärztinnen und Fachärzte. Und genau das war auch die Idee des Terminservice- und Versorgungsgesetzes, kurz TSVG, des damaligen Gesundheitsministers Jens Spahn.

0: Doch Kritiker bezweifeln, dass diese Rechnung jemals aufgegangen ist, es also wirklich nennenswert mehr Sprechstunden gibt.
1: Wir haben ja gesehen, dass die Patienten eben nicht davon profitiert haben, von dieser Regelung. Und deshalb ist es eben, sagt der Gesetzgeber, müssen wir diese Regelung wieder abschaffen. Vielleicht kommt eine neue Regelung, ja. Aber zumindest diese Regelung war eben offensichtlich so nicht effektiv.
0: Weil sie eben nicht zu mehr Sprechstunden geführt haben, sagt der Hamburger Gesundheitsökonom Jonas Schreyack. Er war Mitglied einer Kommission, die im Auftrag der Bundesregierung Vorschläge für die Gesundheitsreform erarbeitet hatte. Dazu zählt unter anderem das Aus für diese Honorarregel. Im Kern, sagt Schreyöck, gehe es in dieser Reform darum, zu einer einnahmeorientierten Ausgabenpolitik zurückzukehren. Also nur so viel Geld auszugeben, wie zur Verfügung stehe.
1: Man hatte natürlich gerade in den 10er Jahren eine enorm gut laufende Konjunktur. Man hatte einen Beschäftigungsboom am Arbeitsmarkt. Und das heißt, die Einnahmen sprudelten und man hatte auf der Ausgabenseite wenig Sorgen. Ja, man hat hier mal einen Sektor mit zusätzlichen Geldern bedacht, mal da. Und das geht eben jetzt nicht mehr. Jetzt sind wir doch in einer ziemlich prekären Situation. So, und entsprechend müssen wir auch auf der Ausgabenseite schauen, dass wir das konsolidieren. Denn ansonsten können wir das Gesundheitswesen so nicht finanzieren.
0: Zurück in der HNO-Praxis von Timo Kurzweg in Hamburg-Eidelstedt. Die meisten Patienten wollen oder können nichts sagen zur bevorstehenden Gesundheitsreform und ihren möglichen Auswirkungen auf die Zahl der Sprechstunden. Was aber zu spüren ist, das ist der Frust darüber, dass es einfach nicht gut läuft im Gesundheitssystem und dass es wohl nicht besser wird.
2: Gerade ich habe einen Sohn, der hat sich den Fuß gebrochen und der ist körperbehindert und der merkt das ganz genau. Gerade die Behinderten und die eben chronisch Kranken müssen noch mehr einstecken. Und die älteren Leute. Und das ist schlimm, finde ich.
0: Vielleicht ist das die Krux an der aktuellen Gesundheitsreform. Sie ist in erster Linie eine Reaktion auf das anwachsende Milliardendefizit der gesetzlichen Krankenkassen. Eine echte Modernisierung des Gesundheitssystems stand aus Sicht der Kritiker dabei erst einmal nicht im Mittelpunkt.
3: Wie kommt die Gesundheitsreform in der Praxis an? Jörn Strelapol hat sich dazu einmal in Hamburg umgehört. Es war nur eine Randnotiz und ein Satz von Kanzler Merz auf dem NATO-Gipfel in Ankara, aber es ist von Bedeutung für Deutschlands Abschreckungsfähigkeit. Deutschland kauft nämlich von den USA Mittelstreckenwaffen vom Typ Tomahawk. Das war ja bereits von Kanzler Scholz und US-Präsident Biden vereinbart worden, stand dann aber auf wackeligen Füßen. Nun also keine Stationierung durch die USA, sondern Kauf durch Deutschland. Damit hat US-Präsident Trump wieder mal einen Deal gemacht. Aus Berlin, Christina Nagel.
4: Aus Sicht von Kanzler Merz ist es eine gute Nachricht. Mit dem Kauf und der Stationierung der Tomahawk-Marschflugkörper schließe Deutschland eine wichtige strategische Lücke in der Verteidigung. Denn Deutschland und die europäischen NATO-Verbündeten verfügen derzeit nicht über Waffensysteme mit einer mittleren Reichweite, also Systeme, die auch Ziele in Russland treffen könnten. Russland seinerseits hat entsprechende Waffensysteme und hat diese auch so aufgestellt, dass sie Ziele in Deutschland und Westeuropa erreichen können. Um glaubhaft abschrecken und sich verteidigen zu können, ist eine Stationierung von Mittelstreckenwaffen deshalb aus Sicht der Bundesregierung notwendig. Deutschland eigne sich dafür aufgrund seiner zentralen Lage in Europa, heißt es im Verteidigungsministerium. Weil die Entwicklung und Produktion eigener europäischer Systeme noch Jahre dauern wird, hat sich bereits Olaf Scholz in seiner Zeit als Kanzler für einen Deal mit den USA eingesetzt. Eine entsprechende Vereinbarung mit dem früheren US-Präsidenten Biden aus dem Jahr 2024 hat dessen Nachfolger Donald Trump allerdings wieder kassiert. Trump will nicht einfach so Marschflugkörper vom Typ Tomahawk in Deutschland stationieren, er will sie verkaufen. Eine entsprechende Vereinbarung haben beide Seiten nun unterzeichnet. Wie viel Geld fließen wird, ist nicht bekannt. Geheim bleiben soll auch, wie viele Raketen und Startrampen geliefert werden. Klar ist nur, dass im August die offizielle Genehmigung erteilt werden soll und dass nicht geplant ist, auch US-Personal zur Bedienung mitzuschicken. Während man im Kanzleramt und im Verteidigungsministerium froh ist, dass nun nach 2 Jahren eine Entscheidung gefallen ist, warnen Kritiker vor einem neuen, teuren und gefährlichen Wettrüsten. Gefährlich, weil die Waffensysteme immer kürzere Vorwarn- und Reaktionszeiten haben. Schon kleinste Fehleinschätzungen können verheerende Folgen haben. Deutschland werde zu einem Ziel. Kritisiert wird auch, dass anders als zu Zeiten des Kalten Krieges nicht parallel über Rüstungskontrolle oder Abrüstungsverträge verhandelt wird. Manch Politiker, nicht nur in der Opposition, würde sich mit Blick auf so weitreichende Entscheidungen auch eine breitere Debatte wünschen.
3: Christina Nagel informierte. Und wir kommen damit zur Wettervorhersage für heute Freitag, den 10. Juli. In der Südwesthälfte Deutschlands ist es meist sonnig und mit 29 bis 34 Grad hochsommerlich heiß. In der Nordosthälfte wechselnd bewölkt oder heiter und 25 bis 29 Grad, an der See etwas kühler. Es weht ein schwacher Wind aus Nordwest bis Nordost. Und die Temperaturen deutscher Städte zur Stunde. In Kiel 13 Grad, Hamburg 16 Grad, Rostock 15 Grad, Hannover 16 Grad, Berlin 15 Grad, Kassel 12 Grad, in Münster 13 Grad, Köln 14 Grad, Frankfurt am Main 16 Grad, Erfurt 12 Grad, Saarbrücken 19 Grad, Nürnberg 12 Grad, in Dresden 12 Grad, Stuttgart und Freiburg 17 Grad und in München 15 Grad. Und wir schauen auf die Uhr. Es wird jetzt 5 Uhr und 16 Minuten.
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3: Die heutige Debatte im Bundestag über die Reform der gesetzlichen Krankenkassen und auch das Heizgesetz, das ist das letzte vor der Sommerpause, was dort stattfindet. Neben dem Bundestag kommt dann heute auch noch einmal der Bundesrat zusammen. Danach die Sommerpause. Was hat die Regierungskoalition geschafft? Was ist liegen geblieben? Isabel Karas zieht eine politische Zwischenbilanz.
6: Sommerpause heißt im Politikbetrieb auch Zeit für ein Zwischenzeugnis. Im Berliner Regierungsviertel fällt das so aus.
7: Also aktuell wäre ich, glaube ich, so bei einer soliden 2.
8: Ja, ich würde auch eine 2 geben.
9: 4.
10: 3,5.
11: 6.
12: 6.
13: Die 5.
14: 4.
15: 4.
6: Durchschnittsnote 4. Versetzungsgefährdet ist die schwarz-rote Regierungskoalition damit zwar nicht, als Strebertruppe geht sie aber auch nicht in die parlamentarische Pause.
16: Wir haben das Gefühl, dass man an uns Bürger gar nicht mehr denkt.
17: Dieses Jahr kann ich zum Beispiel keinen Urlaub machen, weil die Kosten so gestiegen sind.
18: Ich finde, dass halt einfach viele Meinungen, gerade auch von der jüngeren Generation, einfach nicht wirklich beachtet werden.
6: Fragt man den Bundeskanzler, fällt die Zwischenbilanz naturgemäß deutlich positiver aus. In seiner Regierungserklärung hat Friedrich Merz vor allem den eingeschlagenen Reformkurs der Koalition verteidigt.
19: Meine Damen und Herren, auch wenn Sie es nicht wahrhaben wollen, hier und dort, es ist sehr viel geschehen in diesem ersten Jahr, das für unser Land einen wirklichen Aufbruch bedeutet.
6: Damit verweist Merz auf das Reformpaket, das die Koalition erst letzte Woche vorgestellt hat. Geplant sind unter anderem weniger Bürokratie, Steuerentlastungen und Reformen bei Rente und Arbeitsmarkt. Einige Hausaufgaben hat die Koalition also erledigt. Andere nimmt sie mit in die zweite Jahreshälfte. Zum Beispiel die Wirtschaft in Schwung zu bringen. Der Kanzler sieht bereits positive Zeichen, aber
19: das ist noch nicht der Durchbruch. Und wir wissen, es gibt einige Branchen, die sind in einer schweren Krise. Und deshalb ist eines klar, und ich bleibe dabei, wir dürfen nicht nachlassen, wir müssen weiter hart arbeiten, wir müssen noch besser werden.
6: Und nicht nur was das Arbeitsverhalten angeht, steht einiges drin im Halbjahreszeugnis. Auch beim Sozialverhalten hat die Koalition den einen oder anderen Eintrag ins Klassenbuch gesammelt. Ein Beispiel.
20: Und übrigens, das ist auch nicht schlimm, wenn man mal angebrüllt wird.
19: Ich will auch noch mal klarstellen, ich brülle niemanden an.
6: Zoff zwischen Vizekanzler und SPD-Chef Lars Klingbeil und CDU-Chef Friedrich Merz, quasi den beiden Klassensprechern. Ausgangspunkt, das Koalitionstreffen in der Villa Borsig, für das wahrscheinlich sogar die Koalition selbst sich einen Tadel geben würde. Es folgten die Entlastungsprämienpleite und schlechte Umfragewerte. Diese Wochen im Frühjahr gehörten zu den schwierigsten für Schwarz-Rot. Franziska Brandner von den Grünen hat das so zusammengefasst.
21: Man hat so das Gefühl, die stehen vor dem Abgrund und streiten darüber, wer daran schuld ist, dass man kurz vor dem Abgrund steht.
6: Seitdem ist deutlich mehr Ruhe reingekommen. Man könnte auch sagen, Gruppenarbeiten sind wieder möglich. Viele der angekündigten Vorhaben müssen allerdings erst noch durch das Gesetzgebungsverfahren. Genau das erklärt wohl auch die Durchschnittsnote vom Anfang, die auch dieser Mann vergeben hat.
22: 4 ist so ausreichend, keine Regierungskrise, aber ja, mehr halt auch nicht.
6: Schwarz-Rot hat gearbeitet. Ergebnisse scheinen für viele Menschen aber noch nicht spürbar zu sein.
3: Isabel Karas war das mit Schulnoten für die Bundesregierung. In dieser Woche erreichte uns eine schockierende Meldung aus Sachsen-Anhalt. Ein 4-jähriges Mädchen wurde beim Spielen in der elterlichen Wohnung vom Hund der Familie totgebissen. Nach solchen Fällen gibt es immer wieder die Diskussion um einen Hundeführerschein. In Deutschland gibt es den aber noch kaum. Österreich ist da jetzt weiter. Dort müssen seit diesem Monat alle angehenden Hundebesitzer erst einmal zur Ausbildung. Wie das funktioniert, hat unser Korrespondent Oliver Schosch in Erfahrung gebracht.
9: In Österreich müssen seit dem 1. Juli alle angehenden Hundehalter antreten zum Hundeführerschein. Es wird dabei unterschieden zwischen sogenannten Hunden mit erhöhtem Gefährdungspotenzial, das sind Listenhunde wie Rottweiler, Pitbull oder Staffordshire Bull Terrier, von deren Haltern wird mehr abverlangt. Aber auch die Besitzer aller anderen Hunde wie Pudel, Schnauzer oder Golden Retriever müssen ran. Denn es geht nicht nur um die Aggressivität der Hunde und um Beißattacken, es geht auch darum, dass sich viele ziemlich unverantwortlich Hunde anschaffen, sagt die zuständige Politikerin im österreichischen Sozialministerium, Staatssekretärin Ulrike Königsberger-Ludwig.
10: Was bedeutet ein Tier? Das bedeutet Verantwortung, das bedeutet auch Kosten, das bedeutet auch Verlässlichkeit. Und man hat halt einfach gesehen, dass dieses Nicht-Auseinandersetzen damit immer wieder dazu führt, dass Tiere dann vermehrt auch in den Tierheimen landen.
9: Vor allem in der Corona-Zeit waren die Tierheime überfüllt, doch auch jetzt ist die Lage noch angespannt, erzählt Ulrike Königsberger-Ludwig. Deshalb hat das österreichische Parlament den bundeseinheitlichen Hundeführerschein vor 2 Jahren beschlossen. Vorher gab es ihn auch in Österreich nur in einzelnen Bundesländern. Wobei es jetzt nicht nur ein reiner Hundeführerschein ist, auch Reptilienhalter werden mit in die Pflicht genommen, weil auch Schlangen und Schildkröten oft ausgesetzt wurden wegen Überforderung.
10: Also im Jahr 2021 war recht auffällig, dass viele Reptilien in der freien Wildbahn gesichtet wurden auf der einen Seite. Auf der anderen Seite war das Schlangen. Die sind dann lebendig einfach durch die Kanalisation quasi in den Venzieren lang gelandet.
9: Großer Schock, Königsnatter kommt aus Wiener Hoteltoilette gekrochen. Das war so eine typische Schlagzeile. Auch Papageienbesitzer müssen einen Führerschein machen, denn auch sie machen viel falsch und die Tiere leiden. Die Basis, die jetzt jeder, der sich ein neues Tier anschafft, absolvieren muss, ist ein sogenannter Sachkundenachweis. Ein 4-stündiger Theoriekurs. Hundebesitzer müssen dann noch einen 2-stündigen Praxiskurs mit ihrem Hund absolvieren und für Listenhunde gibt es noch spezielle Tests, in denen das Wesen des Hundes untersucht wird. Für die Kurse sind die österreichischen Bundesländer zuständig.
11: Also es ist sicher nicht schlecht, wenn man das einmal lernt.
12: Ich finde prinzipiell sehr, sehr gut, weil es sehr viele unverantwortliche Hundehalter gibt, wo die Hunde nicht erzogen sind.
13: Ich erlebe das immer wieder, dass die Leute die Hunde nicht im Griff haben.
3: Der Hundeführerschein in Österreich, das war eine Reportage von Oliver Schosch. Nach monatelangem Streit ist es nun da, das Reformpaket der Bundesregierung. 34 Punkte umfasst es, von flexibleren Arbeitsverhältnissen und Bürokratieabbau bis hin zur Rentenreform. Aber wie groß ist die Bereitschaft der Menschen, bei diesen Veränderungen mitzugehen? Das war unser Thema bei Mitreden Deutschland diskutiert. Felix Leitmeier fasst die Sendung zusammen.
14: 12 Seiten hat das PDF-Dokument der Bundesregierung, in dem die 34 Punkte des Reformpakets aufgeführt sind. Aber wie werden aus dieser Liste eigentlich konkrete Gesetze? Das fragt ein Zuschauer auf dem YouTube-Kanal von Mitreden Deutschland diskutiert. Die Antwort von Wahlkampfstratege Lutz Meier.
15: Die beiden Parteien, die die Bundesregierung bilden, einigen sich auf Reformvorhaben. Die gehen dann ins Bundeskabinett, werden als Vorschlag ans Parlament gegeben. Im Parlament gibt es Änderungswünsche. Und damit es da auch eine gewisse Ruhe gibt, gibt es 3 Lesungen. Und das muss 3-mal durchs Parlament.
14: Und dort, im Parlament, kann es dann noch Änderungen geben. Heißt, was jetzt im Reformpaket steht, muss am Ende nicht zwingend auch gesetzt werden. Einige, die in der Sendung anrufen, fänden es gut, wenn vieles aus dem Paket nicht umgesetzt wird. So wie Karl-Heinz Zahn aus Leipzig, der die Reformpläne der Koalition kritisiert.
23: Sie geht nicht auf die Bedürfnisse der Arbeitnehmer ein, sie geht nicht auf die Bedürfnisse der Bürger ein.
14: Er gibt an, aus der SPD ausgetreten zu sein. Philipp Eckstein, Korrespondent im ARD-Hauptstadtstudio, nimmt direkt auf den Hörer Bezug.
24: Wir hatten ja den Anrufer, der berichtet hat, dass er aus der SPD jetzt ausgetreten ist. Und da nahm ich wahr, dass er das Gefühl hatte, dass diese Regierung quasi Reformen macht, die er wahrscheinlich als nicht sozialdemokratisch ansieht.
14: Viele Menschen glaubten nicht, dass die Reformen gerecht sind.
24: Von den Regierungsparteien wurde diese leichte Anhebung dieser sogenannten Superreichensteuer jetzt sehr ins Schaufenster gestellt. Trotzdem beim Elterngeld, beim Wohngeld werden wir Einbußen haben. Es gibt für ärmere Kinder weniger Zuschlag.
14: Holger Piel aus Gütersloh glaubt, Unzufriedenheit kommt auch daher.
0: Ich störe mich an der Kommunikation dieser Regierung.
14: Wahlkampfstratege Lutz Meier findet, Kritik an der Kommunikation ist berechtigt.
15: Friedrich Merz ist kein großer Kommunikator. Das ist alles sehr hart, das ist alles nicht freundlich, nicht zugewandt. Also da hast du nicht den Familienvater, der sagt, komm, jetzt kippen wir mal hier alle die Suppe zusammen und dann kriegen wir das schon hin.
14: Bei aller Kritik findet Alexandra Rissmann aus Berlin auch wichtig, nicht nur das Schlechte zu sehen.
1: Ich bin aus der Generation 67 geboren, no future. Da haben sie uns schon in der Schule gesagt, ihr kriegt gar keine Rente mehr ab. Dieses ständig Kritisieren.
14: Zum Schluss der Sendung steht damit auch der Gedanke im Raum, bei allen Problemen und notwendigen Reformen bietet die Zukunft auch weiterhin Chancen.
3: Soweit Felix Leitmeier über die gestrige Sendung von Mitreden Deutschland diskutiert. 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
4: Mit Stéphanie Lavoie und dem ersten Halbfinalisten der Fußball-Weltmeisterschaft 2026. 3,5 Jahre nach dem Halbfinale von Katar hieß es in Boston erneut Frankreich gegen Marokko. Und einmal mehr waren es Les Bleus, die das Spiel für sich entscheiden konnten. Wieder mit 2:0. Philipp Hofmeister war dabei.
5: Das französische Star-Ensemble war mindestens eine Klasse zu gut und zu schwer für den letzten afrikanischen Vertreter aus Marokko. Torlos ging es trotz drückender Überlegenheit der Franzosen in die Pause. Superstar Kylian Mbappé konnte sich sogar den Luxus erlauben, mit einem Foul-Elfmeter an Marokkos Keeper Bono zu scheitern. Nach einer Stunde machte Mbappé es deutlich besser und schöner, traf sehenswert zur Führung. Weltfußballer Ousmane Dembélé machte 6 Minuten später mit dem Tor zum 2:0 Endstand dann endgültig alles klar. Diese Franzosen gilt es zu schlagen auf dem Weg zum WM-Titel.
4: Der Halbfinalgegner Frankreichs wird heute um 21 Uhr deutscher Zeit im Spiel zwischen Spanien und Belgien ermittelt. Bergauf und bergab, er dominierte das Geschehen. Tadej Pogacar ist der große Star bei der Tour de France, ein absoluter Ausnahmefahrer. Bei der gestrigen ersten Bergetappe ist der Slowene nicht nur allen davongefahren, sondern zudem ins gelbe Trikot. Holger Gersker berichtet vom 6. Tag der Rundfahrt.
25: Gestern im Ziel der schweren Pyrenäen-Etappe gab es wenige strahlende Gesichter, viele Erschöpfte und einige richtig Deprimierte, vor allem das des schwer geschlagenen Jonas Vingegaard. Der Däne ist aktuell Zweiter der Gesamtwertung, aber schon 2 Minuten und 42 hinter einem euphorischen Tadej Pogacar, der im Ziel von einem seiner 5 besten Radrennen sprach. Angesichts der Vita des Slowenen ist das schon ein deftiges Selbstlob. Zu den zufriedenen Gesichtern gehörten auch die des stark kletternden Florian Lipowitz, als 7. jetzt 33 Sekunden hinter dem Podium und des Sprinters Max Kanter, der gut über die Berge kam und heute eine weitere Etappenchance bekommt. Das 7. Teilstück nach Bordeaux dürfte im Zeichen eines Massensprints stehen.
4: Beim Rasenklassiker in Wimbledon tauchte gestern ein besonderer Gast auf. Franz Wagner, der deutsche Basketball-Welt- und Europameister, schaute Alexander Zverev ein Weilchen beim Training zu. Natürlich drückt der Spieler der Orlando Magic Zverev für sein Halbfinale die Daumen. Gegner wird heute Nachmittag Arthur Ferry sein, der durch eine Wildcard ins Hauptfeld gelangt war. Zverev ist also klarer Favorit in diesem Match.
26: Also das ist auch okay, dass ich dafür der Favorit bin. Das nehme ich auch an, wenn ich gegen jemanden spiele, der 120 in der Welt steht. Das ist für mich kein Problem. Da muss ich alt genug sein und damit umgehen können.
4: Ferry wurde von den Toren von Paris geboren, ist aber nur wenige Minuten von den Wimbledon Courts entfernt im Südwesten Londons aufgewachsen. Er ist der Stolz der Briten und kann auf die lautstarke Unterstützung der 15.000 Zuschauer am Center Court zählen. Ich habe unsere Reporterin Ina Kast gefragt, ob Zverev das verunsichern könnte.
27: Natürlich macht der Faktor Zuschauer etwas mit einem. Zverev hat aber selbst gesagt, dass er mittlerweile alt genug sei. Er wird ja nächstes Jahr 30, um damit klarzukommen. Er ist ja schon mehr als 10 Jahre Tennisprofi und so viele Niederlagen und Siege, wie er erlebt hat, hat ihn das einfach reifen lassen. Er hat selbst gesagt, er hat auch schon gegen wirklich feindseliges Publikum spielen müssen in seiner Karriere, beispielsweise in Frankreich bei den French Open. Aber er hat die englischen Tennisfans im Vorfeld gelobt, hat gesagt, die seien fast immer fair. Und er hofft einfach darauf, dass er die Tatsache, dass 99% gegen ihn sein werden, als gewisse Motivation nutzen kann, wieder so gut und schnell zu spielen gegen Arthur Ferry. Mit dem French Open-Sieg im Rücken geht Zverev ohnehin in dieses Halbfinale mit einem neuen Selbstverständnis, nämlich mit dem eines Grand-Slam-Siegers. Und ich bin mir sehr sicher, dass er gegen Arthur Ferry gewinnen wird, denn er ist, so wie er sich hier präsentiert hat in diesen anderthalb Wochen, eigentlich der bessere Spieler.
4: Ab 14.30 Uhr fliegen die Bälle. Das zweite Halbfinale bestreiten der ewige Novak Djokovic und Jannik Sinner.
14: Und das war Stefanie Lavoie mit dem Sport.

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1: Um 5.30 Uhr mit Ronald Lessig. Nach der VW-Aufsichtsratssitzung über den Sparkurs des Konzerns hat der Betriebsrat dem Vorstand ein Ultimatum gestellt. Volkswagen-Chef Blume soll sich nach der Forderung von Betriebsratschefin Cavallo noch im Laufe des Tages zu den Plänen äußern. Unsere Korrespondentin Annette Deutzkens hat die Sitzung in Wolfsburg verfolgt.
2: Das ist schon ziemlich ruppig. Und dann haben wir eben den Vorstandschef selbst gehört in einer sehr allgemeinen Videobotschaft an die Beschäftigten, wo er so ganz allgemein die Lage erklärt. Dazwischen ist irgendwo das Land Niedersachsen. Das versucht fast so ein bisschen moderierend aufzutreten. Und ich muss sagen, das erinnert alles ganz schön an 2024. Da gab es diese Debatte ja schon einmal um Werksschließungen, um Jobabbau. Und damals hat man dann nach langem Ringen einen Kompromiss gefunden. Und auch diesmal ist klar, es muss so einen Kompromiss geben. Wir wissen, dass der Aufsichtsrat in relativ hoher Taktung auch demnächst tagen wird.
1: Die Bundespolizei soll mehr Befugnisse bekommen, um Gefahren abzuwehren. Der Bundestag entscheidet heute über entsprechende Änderungen des Bundespolizeigesetzes. Aus Berlin, Markus Sambale.
3: Die gut 50.000 Beamten und Beamtinnen, die an den deutschen Grenzen, an Bahnhöfen und Flughäfen im Einsatz sind, dürfen bald deutlich mehr. Ausgeweitet werden die Befugnisse, um Personen zu überwachen, Mobiltelefone zu orten und Autokennzeichen zu scannen. Die Bundespolizei erhält ausdrücklich die Möglichkeit, gegen fremde Drohnen vorzugehen und sie im Extremfall auch abzuschießen. Erlaubt wird auch die automatische Gesichtserkennung, zum Beispiel an Bahnhöfen.
1: Der Bundestag stimmt heute auch wie geplant über die Gesundheitsreform und das Heizungsgesetz ab. Das Bundesverfassungsgericht hatte gestern mehrere Eilanträge dagegen abgelehnt. Gesundheitsministerin Wagen will die gesetzlichen Krankenkassen wegen stark steigender Ausgaben entlasten und so Beitragserhöhungen verhindern. Vorgesehen sind Ausgabenbremsen bei Praxen, Kliniken, Apotheken und der Pharmabranche, aber für Patienten auch höhere Zuzahlungen für Medikamente und Einschränkungen bei der Familienversicherung. Mehr als 4 Monate nach seiner Tötung ist Irans früherer oberster Führer Ayatollah Ali Khamenei beerdigt worden. Die Öffentlichkeit war von der eigentlichen Beisetzung in seinem Heimatort Mashhad ausgeschlossen, wie mehrere iranische Medien berichten. Die Trauerzeremonien liefen bereits seit rund einer Woche. Nach staatlichen Angaben nahmen mehrere Millionen Menschen teil. Khamenei war Ende Februar durch einen israelischen Luftangriff getötet worden. Neues Staatsoberhaupt ist sein Sohn Mojtaba, der bei dem Angriff iranischen Angaben zufolge verletzt wurde. Seitdem ist er nicht mehr in der Öffentlichkeit gesehen worden. Das Wetter in Deutschland. Tagsüber viel Sonne und trocken, im Norden und Osten auch Wolken, bei 24 bis 35 Grad, an der See um 20 Grad. Am Samstag viel Sonne, im Osten einige Schauer, 23 bis 36 Grad. Am Sonntag oft heiter, im Nordosten einzelne Schauer, 22 bis 36 Grad. Das waren die Nachrichten.
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4: Ja, 2 Richtung Berlin zwischen Allerengersleben und Alsleben. 3 Kilometer stockender Verkehr an einer Baustelle. Die A5 Karlsruhe Richtung Basel ist zwischen Hartheim-Heitersheim und Müllheim-Neuenburg wegen einer Unfallaufnahme voraussichtlich noch bis in den Vormittag gesperrt. Es gibt 1 Kilometer Stau vor der Ausleitung. Und die A555 Bonn Richtung Köln ist zwischen Bornheim und Wesseling wegen einer Unfallaufnahme ebenfalls weiterhin gesperrt. Soweit der Verkehr. Ihnen eine gute und freie Fahrt.
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4: Im Studio ist Detlef Karg. Guten Morgen. Stellen Sie sich vor, Sie müssen tanken, aber die Tankstelle hat gar kein Benzin mehr. In Russland ist das an manchen Stellen mittlerweile Alltag. Der Treibstoffmangel wird größer, weil die Ukraine immer wieder russische Raffinerien und Ölterminals angreift. Der Krieg ist damit nun bei den Russen angekommen. Sie müssen suchen, warten und oft auch deutlich tiefer in die Tasche greifen. Mehr von Lilia Becker.
5: Sommer in Moskau heißt jetzt Warteschlangen vor Tankstellen. Einige Betreiber verkaufen zeitweise nur noch an Firmenkunden. Privatleute gehen leer aus. Wer kann, der fährt ins Ausland, nach Kasachstan oder China. Tanktourismus nennt sich das. Dass die ukrainischen Drohnenangriffe auf russische Raffinerien und Ölterminals eine wunde Stelle getroffen haben, zeigt die rhetorische Entgleisung von Kreml-Sprecher Dmitri Peskow, der sonst ein Meister der kontrollierten Wortwahl ist.
6: Es ist ein Krieg, ein echter Krieg. Alles hat als spezielle Militäroperation begonnen, geht aber weiter wie ein Krieg.
5: Das Wort Krieg hat im Kreml sonst niemand so breit in den Mund genommen. Militärische Spezialoperation heißt es auch im fünften Kriegsjahr. Den Schuldigen für den echten Krieg hat Peskow gleich mitgeliefert. Den Westen, der Kiew mit Waffen und Satellitendaten versorge. Bei den Russinnen und Russen kommt im Alltag von dem echten Krieg vor allem der Preisdruck an. Umfragen des Levada-Zentrums zeigen, dass der Anstieg der Preise für mehr als die Hälfte der Befragten das dringendste Problem des Landes ist. Laut Statistikbehörde Rostat wurde Benzin allein in den letzten 3 Wochen fast 7% teurer. Beim Diesel sind es mehr als 8% und der darf bis Ende Juli nicht mehr exportiert werden. Für Benzin gibt es seit Längerem einen Ausfuhrstopp. In fast allen russischen Regionen ist der Kraftstoff rationiert. Kreml-Chef Wladimir Putin selbst spielte die Krise auf einer Regierungssitzung dennoch herunter.
7: Es ist absolut offensichtlich, dass der Gegner wirtschaftlichen Schaden verursachen will. Und vor allem, er will Nervosität in der Gesellschaft hervorrufen. Diese Aufgabe wird er nicht erfüllen können. Die Widerstandsfähigkeit des russischen Energiesystems ist sehr hoch, einer der höchsten weltweit.
5: Wie so oft behauptet der Kreml, an der Front laufe alles nach Plan und die Spritversorgung werde man ebenso in den Griff bekommen. Nach Recherchen der US-Analysefirma Energy Intelligence ist die russische Ölverarbeitung im Juni im Vergleich zum Vorjahreszeitraum allerdings um ein Viertel eingebrochen. Das ist der niedrigste Wert seit über 20 Jahren.
4: Lilia Becker informierte.
0: Wirtschaft.
4: Ja, auch wenn es im Norden Deutschlands in den vergangenen Tagen noch moderat war mit den Temperaturen, kommt nun wieder die nächste Hitzewelle. Bis 36 Grad könnten es im Südwesten in Teilen Deutschlands werden. Und auch im Norden steigen die Temperaturen zum Wochenende wieder in Richtung 30 Grad. Diese Hitzeperioden beschäftigen auch die Wirtschaft. Unternehmen müssen umdenken und mehr in Hitzeschutz investieren. Das kann sich auch auf die Art auswirken, wie wir künftig arbeiten. Mehr dazu von Heidi Radwilas.
8: Extreme Hitze schadet der Wirtschaft. Wie sehr, das hat der Kreditversicherer Allianz Trade kürzlich ausgerechnet. Sollten sich die Hitzewellen des vergangenen Jahrzehnts fortsetzen, könnten in Deutschland ab diesem Jahr bis 2030 wirtschaftliche Verluste von bis zu 131 Milliarden US-Dollar entstehen. Vor allem die Unternehmen stecken quasi in einer Zange, sagt Katharina Utermühl von Allianz Trade.
9: Eine ganz wichtige Schwelle ist da die 30-Grad-Schwelle. Und was wir eben sehen, ist, dass ab 30 Grad die Produktivität sinkt, und zwar um 3% pro Grad.
8: Allianz-Frau Utermühl erklärt, warum das so ist.
9: Ab 30 Grad ist es das, was wir eigentlich alle erlebt haben, auch in den letzten Wochen bei den 2 Hitzewellen, die wir dieses Jahr schon gesehen haben. Und zwar, dass man sich eben schlechter konzentrieren kann. Man hat vielleicht in der Nacht vorher schlechter geschlafen. Man macht mehr Fehler, man braucht länger.
8: Gleichzeitig stiegen aber, weil etwa Büros und Maschinen gekühlt werden müssten, auch die Energiekosten der Unternehmen, sagt Uta Müll.
9: Und zwar um 1,2% pro Grad. Jetzt kann man sagen, das sind ja kleine Beträge, aber das läppert sich natürlich.
8: Trotzdem, auch wenn es kostet, sagt Enzo Weber vom Institut für Arbeitsmarkt und Berufsforschung.
10: Arbeitgeber sollten wirklich alle Möglichkeiten nutzen, um bei Hitze dann entsprechend die Arbeitsbedingungen zu verbessern, für Kühlung zu sorgen.
8: Von Hitze betroffen sind Mitarbeiter, die im Freien arbeiten, in der Landwirtschaft, auf dem Bau, in der Logistik, aber auch die Mitarbeiterinnen und Mitarbeiter im Büro. Enzo Weber.
10: Also da, wo es möglich ist, da sollte man zusehen, dass man vielleicht Arbeit in die früheren Stunden, in die späteren Stunden verlagert und nicht unbedingt in die Mittagszeit. Man sollte die kleinen Möglichkeiten nutzen für Verschattungen und für Kühlung.
8: Also flexiblere Arbeitszeiten, kostenlose Getränke, Jalousien oder auch Homeoffice erlauben. Sehr viel teurer wird es dann, wenn Firmengebäude hitzegerecht saniert werden oder etwa Klimaanlagen eingebaut werden. Präventiv in Hitzeschutz zu investieren, das ist nicht nur für den Schutz der Gesundheit geboten. Es könnte sich auch als Wettbewerbsvorteil erweisen. Katharina Utermüll meint:
9: Also wir sagen auf jeden Fall, dass sich das lohnt, heute zu handeln, dann stehen wir langfristig besser da.
8: Wenn es gut läuft, mit leistungsfähigeren und zufriedeneren Mitarbeitern und besseren Zahlen. Trotz Hitze.
4: Heidi Radwilas informierte. Es sind noch gut 70 Tage bis zur Abgeordnetenhauswahl in Berlin und einer gerät immer stärker unter Druck. Der regierende Bürgermeister und CDU-Spitzenkandidat Kai Wegner. Er wird wieder eingeholt von seinem Krisenmanagement beim Stromausfall zu Jahresanfang und seiner misslungenen Kommunikation. Ein Bericht des Tagesspiegels in dieser Woche brachte das Ganze erneut ins Rollen. Heute Abend soll es ein Krisentreffen der Berliner CDU mit Wegner geben. Vielleicht gibt er seine Spitzenkandidatur auf. Jan Menzel berichtet.
11: Es rumort in der Berliner CDU und der Erste, der sich vorwagt und öffentlich Konsequenzen fordert, ist der Chef der CDU-Nachwuchsorganisation der Jungen Union, Harald Burkhardt.
12: Ich fordere Kai Wegner auf, morgen den Platz als Spitzenkandidat der CDU Berlin freizumachen, weil es einen Neuanfang braucht. Wir brauchen in Berlin jemanden, der unbelastet ist, der für Integrität steht. Wahrheit ist das A und O, das ist die Ware in der Politik.
11: Burkhardt macht sich damit zur Speerspitze einer Kritik, die von allen Seiten kommt. Er höre, dass Parteimitglieder schon angekündigt hätten, Wegner werde ihre Stimme nicht bekommen, berichtet ein Kreisvorsitzender, der namentlich nicht genannt werden möchte. Damit ist er nicht allein. Auch andere CDU-Kreischefs halten sich bedeckt. Öffentlich anzählen will niemand den Amtsinhaber, beispringen aber auch nicht. Die Lage für die CDU ist komplex. Auf den letzten Meter nochmal das Spitzenpferd zu wechseln, birgt ein Risiko. Genau wie die Parole Augen zu und durch. Der Druck kommt zusätzlich auch von außen. Steffen Krach, Spitzenkandidat des noch Koalitionspartners SPD, zieht eine rote Linie.
13: Ich habe ganz klar gesagt, nachdem jetzt nochmal rausgekommen ist, dass er tatsächlich die Berlinerinnen und Berliner belogen hat, dass ich mir keine Konstellation mit Kai Wegner nach der Wahl vorstellen kann. Ich sage ganz klar, ich schließe keine Koalition mit der CDU aus, ich schließe aber eine Zusammenarbeit mit Kai Wegner aus.
11: Soweit gehen die Grünen nicht. Fraktionschefin Bettina Jarasch zeigt sich erschüttert über die, wie sie sagt, Respektlosigkeit gegenüber den BürgerInnen und den demokratischen Institutionen. Mangelnde Haltung wirft die Grüne auch der CDU in der Angelegenheit vor. Sie sei sich sicher, dass die Wählerinnen und Wähler im September entscheiden, dass Kai Wegner keine Rolle mehr spielen werde. Zunächst aber ist die CDU am Zuge. Für Freitag sind die Kreischefs zu einer Runde in die Landesgeschäftsstelle geladen. Einer von ihnen ist Martin Petzold aus Lichtenberg. Dass es ein Krisentreffen sein wird, steht außer Frage. Wir haben etwas zu besprechen, so Petzold vielsagend.
4: Aus Berlin war das Jan Menzel zur Causa Wegner.
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4: Und wir blicken noch einmal auf die Krise bei Volkswagen. Die ist ja nicht nur hausgemacht, denn die ganze Branche hat mit Problemen zu kämpfen, wie etwa Toyota oder auch Ford in Köln. Professorin Helena Wispert, sie ist Betriebswirtin mit Schwerpunkt Automobilwirtschaft an der Ostfalia Hochschule in Wolfsburg. Und meine WDR-Kollegin Katrin Schmick hat mit ihr gesprochen und sie gefragt, wie groß die Krise bei VW und in der Branche tatsächlich ist.
14: Also Volkswagen steckt jetzt wirklich in einer sehr großen Krise und die ist beispiellos, weil Volkswagen über Schritte nachdenkt, die vor 3 Jahren undenkbar gewesen wäre. Also erstens natürlich diese Werkschließungen, aber auch zum Beispiel China-Technologie von Volkswagen China auch hier in Europa einzusetzen. Also das ist ein Paradigmenwechsel, der aus der Not geboren ist.
15: Wenn ein Konzern so tief in der Krise steckt, dann muss man auch mal fragen, warum? Woran liegt's? Woran lag's? Und da muss auch die Frage kommen, ob vielleicht äußere Umstände schuld sind oder ob die Krise tatsächlich hausgemacht ist. Was sagen Sie?
14: Also es ist beides. Es gibt natürlich die äußeren Umstände, die wir alle kennen, die geopolitische Lage, aber auch jetzt dieser wirklich neue Wettbewerb aus China. Und in China ist der Automobilmarkt nicht gesund. Also da gibt es einen Preiskampf. Die Autos werden unter Kosten verkauft. Alle versuchen, ihre Überproduktion in den Markt zu bringen. Und das, was da nicht verkauft wird, das versuchen die Hersteller, die chinesischen Hersteller jetzt in Europa unterzubekommen, weil das hier ein wachsender Markt für Elektroautos ist. Also wirklich schwierige Marktlage. Und dann hausgemacht gibt es da auch ein paar Themen.
15: Zum Beispiel?
14: Volkswagen wollte alles selber machen, also die ganze Software für die neuen Elektroautos, hat ja auch beim autonomen Fahren mit Bosch eine Kooperation aufgesetzt. Also hat da wirklich viel Geld in die Hand genommen, hat Milliarden investiert und das hat sich jetzt alles nicht so in die Realität übertragen lassen wie geplant. Und Volkswagen hat sich da zum Teil übernommen und es fehlt jetzt an Geld und es fehlt eben auch an der Zeit, um da jetzt noch länger zu warten, weil die Modelle müssen jetzt kommen.
15: Ja, Sie haben die Elektromobilität schon erwähnt. Das ist ja auch ein Riesenthema, wo man sich fragt, wo hat Deutschland eigentlich hier den Anschluss verpasst und warum? Welche Rolle spielt zum Beispiel dieses politische Hin und Her, wenn es um den Ausbau der E-Mobilität geht?
14: Ja, das hat auf keinen Fall geholfen, weil wenn eben diese Diskussion um das Verbrenner aus, ja, wenn es das nicht gegeben hätte, dann wären wir schon 3 Jahre weiter, weil 2023 hatte das Ganze angefangen und bis dahin lief das eigentlich ganz gut mit der E-Mobilität in Deutschland zumindest, in China nicht. Aber grundsätzlich, also was die deutschen Autobauer angeht, aber grundsätzlich ist es so, dass es da eine sehr starke Verunsicherung gab. Wir sehen jetzt in 26, das ist positiv, eine Zunahme der Elektroautos, eine sehr starke Zunahme bei den Absätzen. Und da partizipieren auch die deutschen Hersteller. Nur wir sehen jetzt auch, dass da auch neue Wettbewerber sich da ein Stück vom Kuchen abschneiden und da auch wirklich in den Preiskampf hier gehen und nicht nur in China.
15: Würden Sie sagen, es kommt was, aber zu wenig und fast schon zu spät?
14: Also wenn wir uns jetzt alle deutschen Autobauer anschauen, dann haben alle so ihre Probleme mit den neuen Technologien. Teilweise sind sie sehr innovativ unterwegs, also die Premium-Marken, die sind da wirklich vorne mit dabei. Volkswagen hat jetzt eine Sonderrolle, weil sie eben diesen Preisdruck haben und diesen Technologiedruck. Also das ist jetzt alles etwas spät. Natürlich ist das alles auch noch umkehrbar, aber diese harten Einschnitte, die hätten vielleicht vermieden werden können, wenn da früher eingelenkt werden, also wenn früher eingelenkt worden wäre.
15: Was glauben Sie, müsste die Autobranche tun, um eine Trendwende zu schaffen?
14: Ja, was wir bei den Herstellern durchweg gesehen haben, ist, dass die Strategie in den letzten Jahren sehr oft verworfen worden ist oder wieder neu gedacht worden ist. Und wenn wir das Beispiel mal ganz konkret nehmen, diese Local-for-Local-Strategie, also die Autos werden da entwickelt, wo sie auch verkauft werden. Und das hat jetzt ganz gut in China funktioniert, weil da kommen jetzt so neue Autos, die auch wirklich wettbewerbsfähig sind, was das ganze Thema Software angeht. Das hat aber jetzt in Europa gerade nicht funktioniert, vielleicht weil der Fokus dann eben auch zu sehr auf China lag. Und da muss man jetzt eben daran denken, eben die Technologie dann aus China zu nehmen oder sogar Autos aus China hier zu produzieren. Also das sind alles so Punkte, die einmal über den Haufen geworfen worden sind und die eben Zeit kosten.
4: Sagt Helena Wispert. Sie ist spezialisiert auf die Automobilwirtschaft an der Ostfalia Hochschule in Wolfsburg.
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4: Ob sie noch einmal auf Tournee gehen, das ist bei den Rolling Stones ungewiss. Ein neues Album aufzunehmen, das ist ihnen jetzt hingegen wieder gelungen. Foreign Tongues, ihr 25. Studioalbum, erscheint heute und es ist schon das zweite in 3 Jahren. Marcel Anders hat es für uns einmal gehört und Gitarrist Ron Wood in London getroffen.
16: The guitar parts.
17: Die Gitarrenparts sind volles Risiko. Ich springe da quasi ins kalte Wasser. Und was man auf dem Album hört, sind frühe Versionen der Songs. Rau und direkt, weil wir Spontanität lieben.
16: Spontaneous, yeah.
18: Ron Wood versteht Foreign Tongues als musikalisches Abenteuer, gleichzeitig aber auch als die Essenz der Stones. Die 14 Stücke decken alle Facetten ihres Sounds ab. Pop, Rock und Blues, gelegentlich auch Country, Funk und Soul. Mal hymnisch und harmonisch, mal brachial und wild. Das ist nicht die einzige Gangart. Die Stones bemühen sich um eine Balance, die für jeden etwas bietet. Mit vielen Selbstzitaten und Songs über Liebe und Freundschaft. aber auch mit bissigen Seitenhieben auf Politiker und Tech-Milliardäre.
17: Das tun wir auf unsere ureigene Art, in Rock'n'Roll-Manier. Wir versuchen den Leuten ein Lächeln ins Gesicht zu zaubern, aber auch ehrlich mit ihnen zu sein. Denn momentan passieren schlimme Dinge. Abgesehen von den Verrückten, die unsere Geschicke lenken, haben wir ein großes Klimaproblem. Das Heiße wird immer heißer, das Kalte immer kälter.

0: Unterstützt wird die dienstälteste Rockband der Welt von Gästen wie Bruno Mars, Steve Winwood oder Paul McCartney. Ex-Drummer Charlie Watts hat einen Auftritt in Hit Me in the Head und Keith Richards steuert mit Some of Us sein obligatorisches Solo bei. Alles wie immer und immer noch gut. Das Finale Beautiful Delilah ist eine Hommage an Chuck Berry, You Know I'm No Good, ein Cover von Amy Winehouse.
1: Just respect, really.
2: Amy war ein wunderbarer Mensch und ihr eigener größter Feind. Sie wusste nicht, wann man aufhören muss. So haben wir ein großes Talent verloren, eine zweite Billie Holiday.
1: We lost a Billie Holiday again, you know.
0: Dass ausgerechnet Ron Wood über den richtigen Zeitpunkt fürs Aufhören spricht, hat etwas Ironisches. Über Jahrzehnte hat er exzessiven Missbrauch am eigenen Körper betrieben und erst mit dem Rauchen aufgehört, als man ihm einen Lungenflügel entfernt hatte. Sein Bandkollege Keith Richards leidet unter fortgeschrittener Arthritis, die längere Live-Auftritte unmöglich macht. Doch diese Themen blockt Wood rigoros.
1: You can't talk about those things.
2: Darüber darf man nicht reden. Und mir sind Zahlen völlig egal. Zeit ist eine Illusion. Und wir Menschen sind die einzigen Lebewesen, die sich ihr unterwerfen. Dabei hat schon Einstein gesagt, Zeit ist, was man daraus macht. Und das stimmt doch, oder?
1: And that's true, isn't it?
0: Naive Weisheiten, aber extrem unterhaltsam. Genau wie Foreign Tongues, ein überzeugendes Album nach 64 Jahren Bandgeschichte. Wow.

0: Musik vom neuen Rolling Stones Album Foreign Tongues. Marcel Anders hat es uns vorgestellt.
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0: Wir liefern. Kanzler Merz hat in seiner Regierungserklärung gestern natürlich eine positive Zwischenbilanz seiner Regierungsarbeit gezogen. Unsere Gastautorin ist heute Beatrice Achterberg, Politikredakteurin der Neuen Zürcher Zeitung in Berlin. Sie kritisiert, die Regierung sei seit über einem Jahr im Amt und die meisten großen Reformen seien weder beschlossen noch umgesetzt.
2: Der Kanzler setzt auf eine einfache Strategie. Er will Zuversicht verbreiten, in der Hoffnung, dass sie Wirklichkeit wird. Kritik kommt von radikalen Kräften. Zweifel an den Kosten der Aufrüstung? Die Bürger haben es einfach nicht verstanden. Das Problem ist nur, Wähler messen Regierungen nicht an wohlklingenden Formulierungen, sondern an sinkenden Preisen, sicheren Jobs und einem funktionierenden Alltag. Bislang liefert die Koalition vor allem eines: das Versprechen, bald zu liefern.
0: Meint Beatrice Achterberg von der Neuen Zürcher Zeitung. Die Welt schreibt, in der letzten Sitzungswoche vor der parlamentarischen Sommerpause sei Merz bereits eine gewisse Erschöpfung anzumerken gewesen. Souverän in der Sache sei seine Regierungserklärung doch ein wenig kraftlos geraten.
3: Dabei konnte er durchaus eine Erfolgsbilanz präsentieren. Gerade erst haben die Koalitionsspitzen ein Reformpaket mit 34 Maßnahmen beschlossen. Zwar hielt Merz dem selbsterzeugten Zeitdruck nicht stand und so wurde aus dem angekündigten Herbst der Reformen ein darauffolgender Sommer der Reformen. Politisch aber ist die schwarz-rote Koalition einen großen Schritt vorangekommen. Und sie demonstriert damit auch, dass sie entgegen verbreiteter Unkenrufe handlungs- und arbeitsfähig ist.
0: Die Frankfurter Allgemeine Zeitung richtet den Blick auf die Oppositionsparteien.
3: So ärgerlich, selbstgefällig und überzogen das Eigenlob, mit dem der Bundeskanzler die noch mageren Reformergebnisse seiner Koalition in der Regierungserklärung preist, so ernüchternd ist das Bild, das die Opposition im Bundestag abgibt. Ob AfD, Grüne oder Linkspartei, in der scharfen, teils verächtlichen Rhetorik, mit der sie der Bundesregierung zusetzen, findet sich kaum ein tragfähiger Vorschlag, der geeignet wäre, den strukturellen Problemen des Standorts besser zu begegnen.
0: Die Volksstimme aus Magdeburg meint, der Kanzler habe sich im Bundestag vor Begeisterung kaum halten können und fragt, ob es nicht mal eine Nummer kleiner geht, wenn etwas halbwegs nach Regierungsplan läuft.
3: Mit dem nervigen Hochjubeln einiger Taten schaden sich Merz und diverse Minister nur. Innenpolitisch ist in den nächsten Monaten harte Sacharbeit nötig, um die anstehenden Reformen umzusetzen. Der Bevölkerung die damit verbundenen Zumutungen plausibel zu machen, wird ein neuer Stresstest für diese Regierung. Denn von einer Stimmungswende, die die Koalition schon für den vergangenen Sommer versprochen hatte, ist jedenfalls nichts zu spüren.
0: Das waren unsere Standpunkte, heute zusammengestellt von Ulrike Ufer.
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0: Heute vor 170 Jahren wurde im damaligen Kaiserreich Österreich-Ungarn der serbischstämmige Erfinder Nikola Tesla geboren. Eine der schillerndsten Figuren der Technikgeschichte. Sebastian Manns erinnert an ihn.
4: Als Nikola Tesla im heutigen Kroatien zur Welt kommt, gibt es weder Radio noch Fernsehen, keine Computer. Elektrisches Licht ist eine Sensation. Die moderne Welt steckt noch in den Kinderschuhen, doch Tesla hat eine Vorstellung davon, wie sie aussehen könnte. Ende des 19. Jahrhunderts wandert der junge Ingenieur in die Vereinigten Staaten aus. Dort arbeitet er kurzfristig für Mr. Glühbirne Thomas Edison. Aber Edison setzt auf Gleichstrom, Tesla auf Wechselstrom. Die Historikerin Jill Johns über den beginnenden, erbitterten Konkurrenzkampf der beiden Erfinder.
5: Gleichstrom über große Entfernungen zu transportieren war sehr schwierig. Gleichstrom war also nur beschränkt einsetzbar, weil man dafür viele dezentrale Kraftwerke brauchte. Für solche Probleme fand Tesla Lösungen. In diesem Fall sogar eine wirklich brillante Lösung.
4: Der entscheidende Moment kommt 1893 auf der Weltausstellung in Chicago. Bei der feierlichen Eröffnung am 1. Mai legt Präsident Grover Cleveland den Schalter um und 160.000 Glühbirnen erhellen den Himmel über Chicago. Nicht Edisons Gleichstrom kommt zum Einsatz, sondern Teslas Wechselstromsystem, das von dem großindustriellen George Westinghouse unterstützt wird. Tesla wird berühmt. Er entwickelt Elektromotoren, Transformatoren und Hochfrequenztechnik. Schon Jahrzehnte vor dem Internet denkt Tesla über drahtlose Kommunikation nach. Doch Tesla erlebt diese Entwicklungen nicht mehr. 1943 stirbt Nikola Tesla in New York. Ein Mensch, der die Welt nicht so sah, wie sie war, sondern wie sie einmal werden könnte. Nikola Tesla, geboren am 10. Juli 1856, heute vor 170 Jahren.
0: Und das war der Stichtag von Sebastian Manz. Mit diesem Stichtag geht nun auch die ARD-Infonacht an diesem frühen Freitagmorgen so langsam ihrem Ende entgegen. Wie immer kam die Infonacht für Sie aus den Studios von NDR Infos in Hamburg. Ich sage danke fürs Zuhören und für Ihr Interesse. Und zu melden bleibt noch, in dieser Nacht zumindest ist es zwischen dem Iran und den Vereinigten Staaten ruhig geblieben. Es gab keine Meldungen über erneute Militärschläge. Die USA haben betont, man wolle zunächst die technischen Gespräche mit dem Iran fortsetzen. Ich sage danke fürs Zuhören. Mein Name ist Detlef Karg und wir blicken noch ganz kurz auf die Uhr. Es wird in wenigen Sekunden 5 Uhr und 58 Minuten.

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1: Um 6 Uhr mit Inken Henkel. Der VW-Aufsichtsrat hat über die Sparpläne des Konzernvorstands diskutiert. Es wird über harte Einschnitte verhandelt. 100.000 Jobs weltweit und 4 deutsche Werke sollen auf der Kippe stehen. Der Betriebsrat fordert Auskunft darüber, denn eine klare Aussage des Unternehmens fehlt bisher, berichtet Helmut Eickhoff aus Hannover.
2: Der Volkswagen-Konzern selbst, der hat ein eher allgemeines Statement veröffentlicht, spricht von einem Zukunftsplan, von weniger Fahrzeugmodellen, geringeren Kosten, vom Abbau von Überkapazitäten. Man könnte das als Stellenabbau und Werksschließungen interpretieren. Der Konzern, der vermeidet es aber, konkret davon zu sprechen. Das Land Niedersachsen, das sitzt als Anteilseigner ja auch mit am Tisch. Werksschließungen seien keine Zukunftsstrategie für Volkswagen, so SPD-Ministerpräsident Lies im Anschluss. Er spricht von einem Prozess, den das Land konstruktiv begleiten werde.
1: Der Bundestag und voraussichtlich auch der Bundesrat entscheiden heute über die Gesundheitsreform. Damit will Gesundheitsministerin Warken die gesetzlichen Krankenkassen wegen stark steigender Ausgaben entlasten und so Beitragserhöhungen verhindern. Geplant sind Einschnitte für Praxen, Kliniken, Apotheken und die Pharmabranche, aber auch für Patientinnen und Patienten. Sie sollen zum Beispiel mehr für Medikamente dazu bezahlen. Das Bundesverfassungsgericht lehnte gestern mehrere Eilanträge gegen die Reform ab. Der Hausärzteverband appelliert aber an den Bundesrat, das Sparpaket noch zu stoppen. Das Gesetz sei ein einziges Fiasko für die Praxen und ihre Patientinnen und Patienten, sagte die Vorsitzende Buhlinger Göpfert der Rheinischen Post. Die Abgeordneten im Bundestag haben heute noch einige weitere Themen auf der Agenda. Sie wollen zum Beispiel über mehr Befugnisse für die Bundespolizei und das neue Sportfördergesetz abstimmen. Es ist die letzte Sitzung vor der Sommerpause. Unsere Hauptstadtkorrespondentin Isabel Karras blickt auf die Halbjahresbilanz der Bundesregierung.
3: Vor allem dank des Reformpakets, das sie ja letzte Woche angekündigt hat, entsteht jetzt der Eindruck, die Koalition hat in diesem Halbjahr schon einige Vorhaben auf den Weg gebracht. Sie hat sich zum Beispiel bei einigen wichtigen Themen größtenteils ohne großen Streit geeinigt. Rentenreform, Steuerreform, weniger Bürokratie zum Beispiel. Und da wirkte auch die Zusammenarbeit zwischen Union und SPD wieder deutlich besser. Das haben wir dieses Jahr ja auch schon ganz anders gesehen. Aber diese angekündigten Vorhaben, die müssen jetzt erst noch durch das Gesetzgebungsverfahren, sind also lange noch nicht beschlossen.
1: In Spanien sind bei einem schweren Waldbrand mindestens 12 Menschen ums Leben gekommen. Einige der Opfer des Feuers im südspanischen Andalusien seien tot in ihren Autos gefunden worden, teilte die Regionalregierung mit. Der Gesundheitsminister sprach von einer beispiellosen Tragödie. Es sei der Brand mit den bisher schwersten Folgen in der Region. Das Feuer war gestern Nachmittag in der Nähe von Almería ausgebrochen. Mehrere Ortschaften wurden evakuiert. Mehr als 4 Monate nach seiner Tötung ist Irans früherer oberster Führer Ayatollah Ali Khamenei beerdigt worden. Die Öffentlichkeit war von der eigentlichen Beisetzung in seinem Heimatort Mashhad ausgeschlossen, wie mehrere iranische Medien berichten. Die Trauerzeremonien liefen bereits seit rund einer Woche. Nach staatlichen Angaben nahmen Millionen Menschen daran teil. Khamenei war Ende Februar durch einen israelischen Luftangriff getötet worden. Neues Staatsoberhaupt ist sein Sohn Mojtaba Khamenei, der bei dem Angriff iranischen Angaben zufolge verletzt wurde. Seitdem ist er nicht mehr in der Öffentlichkeit gesehen worden. Bei der Fußball-Weltmeisterschaft steht der erste Halbfinalist fest. Frankreich hat gestern Abend mit 2:0 gegen Marokko gewonnen. Aus dem ARD-WM-Team Michael Küster.
4: Auch Marokko hat den Vize-Weltmeister bei diesem WM-Turnier nicht stoppen können. Frankreich dominierte die Partie nach Belieben und ließ durch Kylian Mbappés verschossenem Foul-Elfmeter schon im ersten Durchgang die Chance zur Führung liegen. Der Superstar traf aber nach einer Stunde dennoch zum 1:0, bevor nur 6 Minuten später Ousmane Dembélé den 2:0-Endstand herstellte. Frankreich hat damit zum dritten Mal hintereinander das Halbfinale erreicht und trifft dort am kommenden Dienstag entweder auf Spanien oder Belgien. Diese beiden spielen heute Abend gegeneinander.
1: Das Wetter in Norddeutschland. Heute ist es zunächst wolkig und neblig, später Sonne und Wolken im Wechsel und es bleibt meist trocken. Höchstwerte von 23 bis 28 Grad. Morgen auch wieder örtlich wolkig oder neblig, dann verbreitet länger heiter. Hier und da Wolken, im Nordosten Schauer möglich, maximal 25 bis 30 Grad. Am Sonntag nach sonnigem Start wolkig, in Ostniedersachsen kann es regnen, Höchstwerte 21 bis 28 Grad.

0: abgelehnt, dass nämlich heute darüber abgestimmt werden kann. Ziel der Reform ist es, die GKV-Finanzen langfristig zu stabilisieren, so kündigt es ja die Bundesregierung an. Versicherte müssen mit Einschnitten rechnen, aber auch von anderer Seite gibt es Kritik an den Plänen. Aus Berlin bitte Sönnigsen.
1: Der Bundeskanzler verteilte für das Gesetz schon mal das Label
2: historisch.
1: Für Friedrich Merz ist das Sparpaket also schon historisch, bevor es überhaupt verabschiedet ist. Und auch Unionsfraktionschef Jens Spahn kann das Gesetz kaum hoch genug bewerten, spricht von einer
3: Jahrzehntreform bei der Krankenversicherung.
1: CDU-Gesundheitsministerin Nina Warken nennt es hingegen schlicht.
4: Ja, es ist das größte Sparpaket, das wir im Gesundheitsbereich hatten bislang.
1: Stoisch versucht Warken, das Sparpaket durchzukämpfen, gegen alle Widerstände. Und die sind seit Monaten groß. Warken lässt sich weder von klagenden Abgeordneten noch von Verhandlungen mit den Bundesländern bis zur letzten Minute aus der Ruhe bringen.
4: Momentan sind die Koalitionsfraktionen sich da einig, ein gutes Paket gefunden zu haben und das jetzt hier auch verabschiedet.
1: Das Ziel des Gesetzes ist klar. Die Krankenkassenbeiträge sollen nicht von Jahr zu Jahr steigen. Alleine im kommenden Jahr fehlen rund 19 Milliarden Euro. Reicht das Gesetz, um diese Lücke bei den Krankenkassen zu schließen?
4: Ja, das haben wir gut durchgerechnet und damit können wir die Lücke schließen.
1: Damit das klappt, müssen alle einen Sparbeitrag leisten. Für Versicherte steigen etwa die Zuzahlungen im Krankenhaus oder wenn sie ein Rezept in der Apotheke einlösen. Einschränkungen gibt es bei der bisher beitragsfreien Mitversicherung von Ehepartnern und beim Zahnersatz wird gekürzt. Auch für die Ärzteschaft, für Pharmaunternehmen und Krankenkassen gibt es Einschnitte. Seit Wochen wird gegen die Pläne protestiert, auch an Krankenhäusern. Die Deutsche Krankenhausgesellschaft sieht durch das Gesetz die Hälfte aller Klinikstandorte in Gefahr und damit auch die medizinische Versorgung, vor allem für Menschen auf dem Land. Der grüne Gesundheitspolitiker Janosch Dahm sieht ebenfalls Probleme.
5: In deutschen Krankenhäusern droht der größte Jobabbau in der Geschichte des deutschen Gesundheitswesens. Bis zu 140.000 Jobs in den deutschen Kliniken könnten abgebaut werden.
1: Das schwarz-rote Sparpaket für die Krankenkassen folgt einer Prämisse. Vereinfacht gesagt, dürfen die Ausgaben in Zukunft nur so weit steigen wie die Einnahmen. Das soll für alle Bereiche im Gesundheitswesen gelten, mit einer Ausnahme. Für die Pharmaindustrie wurde das Gesetz auf den letzten Metern noch einmal verändert. Das ärgert den Chef des GKV-Spitzenverbandes, Oliver Blatz.
6: Die haben offensichtlich sehr gute Lobbyarbeit gemacht. Denn wir sind der Meinung, dass die Pharma gutes Geld verdient hat und deshalb mehr Beitrag leisten müsste. Denn das Paket lebt doch davon, dass alle einen guten Beitrag leisten. Und das haben auch alle getan und die Pharma ist sehr geschont worden. Dafür haben wir kein Verständnis.
1: Die Pharmaindustrie selbst sieht das ganz anders und droht weiter damit, ihre Investitionen in Deutschland zurückzufahren. Für GKV-Chef Blatt ist es auf jeden Fall entscheidend, dass das Gesetz heute verabschiedet wird. Ansonsten
6: fürchten wir A, dass weiterhin diskutiert wird, es weiter verwässert wird und dass es natürlich seine Wirkung zu spät entfaltet. Und wir damit dann steigende Beitragssätze eben doch bekommen. Und das wäre eine schlechte Nachricht.
1: Ob es das Sparpaket heute wirklich ins Ziel schafft, entscheiden am Ende auch die Bundesländer. Sie sind nicht glücklich mit dem Gesetz, fürchten etwa um ihre Krankenhäuser. Zwar müssen die Länder im Bundesrat nicht zustimmen, könnten das Gesetz aber verzögern. Und das will der Bundeskanzler unbedingt verhindern. Deshalb verhandeln Bund und Länder intensiv über das Gesetz. Friedrich Merz hofft darauf, dass das Gesetz heute durch Bundestag und Bundesrat geht, damit die schwarz-rote Koalition nicht schon wieder mit einem großen Dämpfer in die Sommerpause startet.
0: Birte Sönnigsen war das aus Berlin. Ja, der Kanzler nennt diese Reform historisch, diese Gesundheitsreform, die der Bundestag heute beschließen soll. Und historisch, das dürfte eine Bezeichnung sein, auf die sich Befürworter und Gegner der Reform einigen könnten, nur in ganz unterschiedlicher Bedeutung. Weitgehende Einigkeit besteht darin, dass etwas getan werden muss gegen das Milliardendefizit der gesetzlichen Krankenkassen. Die einzelnen Maßnahmen aber sind hoch umstritten. Jan Schreder-Pohl mit einem Beispiel aus einer Hamburger Facharztpraxis.
7: So, also einmal die Karte zurückziehen Sie, bitte schön. Und dann würde ich Ihnen einmal ein Infoblatt geben, was so auf Sie zukommt bezüglich der Gesundheitsreform nächstes Jahr.
8: Eine HNO-Praxis in Hamburg-Eidelstedt. Die Arzthelferin Bettina Konrad drückt in diesen Tagen allen Patienten ein Flugblatt zur Gesundheitsreform in die Hand. Die Reaktion der Patienten? Gemischt, sagt Konrad.
7: Wir hatten jetzt ja diesen Protest- oder Demonstrationstag und da hatte man das Gefühl, dass viele das nicht interessiert und viele denken, das geht sie nichts an oder noch nicht, sagen wir es so.
8: Sparpolitik vernichtet Praxistermine, so die klare Warnung der Fachkräfte.

0: Ärzte. Auch hier in der HNO-Praxis von Timo Kurzwick in Hamburg-Eidelstedt. Denn bisher werden offene Sprechstunden und dringende Termine, die vom Hausarzt vermittelt werden, extra honoriert. Oder genauer gesagt, für sie gibt es keinen Honorardeckel, wie für die meisten anderen medizinischen Leistungen, erklärt der Mediziner.
1: Also wir haben dadurch super Zusammenarbeit mit den Hausärzten in unserer Region entwickelt. Und wir haben auch Patienten also taggleich oder am Folgetag versorgen können dadurch, wo es früher wirklich längere Wartezeiten gegeben hat.
0: Aber genau diese Leistungen sollen durch die geplante Gesundheitsreform künftig nicht mehr zusätzlich vergütet werden. Und das habe gravierende Auswirkungen, kritisiert HNO-Arzt Kurzwick.
1: Wir können sagen, dass wenn wir jetzt quasi so eine Art Notbremse einlegen müssten und diese Fälle nicht mehr vergütet bekommen, dass wir zwischen 30 und 45 Sprechstunden in der Woche streichen müssten. Und das ist eine ganze Menge Sprechstunde, die dann wegfällt.
0: Mehr Honorare bedeuten mehr Sprechstunden. Das ist kurz gefasst die Rechnung der Fachärztinnen und Fachärzte. Und genau das war auch die Idee des Terminservice- und Versorgungsgesetzes, kurz TSVG, des damaligen Gesundheitsministers Jens Spahn. Doch Kritiker bezweifeln, dass diese Rechnung jemals aufgegangen ist, es also wirklich nennenswert mehr Sprechstunden gibt.
2: Wir haben ja gesehen, dass die Patienten eben nicht davon profitiert haben, von dieser Regelung. Und deshalb ist es eben, sagt der Gesetzgeber, müssen wir diese Regelung wieder abschaffen. Vielleicht kommt eine neue Regelung, ja. Aber zumindest diese Regelung war eben offensichtlich so nicht effektiv.
0: Weil sie eben nicht zu mehr Sprechstunden geführt haben, sagt der Hamburger Gesundheitsökonom Jonas Schreyack. Er war Mitglied einer Kommission, die im Auftrag der Bundesregierung Vorschläge für die Gesundheitsreform erarbeitet hatte. Dazu zählt unter anderem das Aus für diese Honorarregel. Im Kern, sagt Schreyack, gehe es in dieser Reform darum, zu einer einnahmeorientierten Ausgabenpolitik zurückzukehren. Also nur so viel Geld auszugeben, wie zur Verfügung stehe.
2: Man hatte natürlich gerade in den 10er Jahren eine enorm gut laufende Konjunktur. Man hatte einen Beschäftigungsboom am Arbeitsmarkt. Und das heißt, die Einnahmen sprudelten und man hatte auf der Ausgabenseite wenig Sorgen. Ja, man hat hier mal einen Sektor mit zusätzlichen Geldern bedacht, mal da. Und das geht eben jetzt nicht mehr. Jetzt sind wir doch in einer ziemlich prekären Situation. So, und entsprechend müssen wir auch auf der Ausgabenseite schauen, dass wir das konsolidieren. Denn ansonsten können wir das Gesundheitswesen so nicht finanzieren.
0: Zurück in der HNO-Praxis von Timo Kurzwick in Hamburg-Eidelstedt. Die meisten Patienten wollen oder können nichts sagen zur bevorstehenden Gesundheitsreform und ihren möglichen Auswirkungen auf die Zahl der Sprechstunden. Was aber zu spüren ist, das ist der Frust darüber, dass es einfach nicht gut läuft im Gesundheitssystem und dass es wohl nicht besser wird.
3: Gerade ich habe einen Sohn, der hat sich den Fuß gebrochen und der ist körperbehindert und der merkt das ganz genau. Gerade die Behinderten und die eben chronisch Kranken müssen noch mehr einstecken. Und die älteren Leute. Und das ist schlimm, finde ich.
0: Vielleicht ist das die Krux an der aktuellen Gesundheitsreform. Sie ist in erster Linie eine Reaktion auf das anwachsende Milliardendefizit der gesetzlichen Krankenkassen. Eine echte Modernisierung des Gesundheitssystems stand aus Sicht der Kritiker dabei erst einmal nicht im Mittelpunkt.
4: Kritikern der Gesundheitsreform mit einem Beispiel aus einer Praxis, einer Facharztpraxis in Hamburg. Jan Strehler-Pohl war das. Ja, das ist ein großes Thema heute. Die Gesundheitsreform im Bundestag. Ein weiteres großes Thema ist VW. Auch heute früh, das ist unser NDR-Info-Thema. Noch einmal, denn nach der Aufsichtsratssitzung gestern gibt es mehr Fragen als Antworten. Und die Fronten sind verhärtet zwischen Vorstand und Arbeitgebern. Und darauf schauen wir in 5 Minuten hier bei uns auf NDR Info. Da hören Sie dann auch eine Meinung, einen Kommentar dazu unserer Kollegin aus Hannover. Jetzt ist mal das Wichtigste in Kürze um 6.15 Uhr.
5: Der Betriebsrat verlangt nach der Aufsichtsratssitzung bei Volkswagen von der Konzernspitze Klarheit. Betriebsratschefin Cavallo forderte am Abend VW-Chef Blume schriftlich auf, im Laufe des heutigen Tages gegenüber der Belegschaft Stellung zu beziehen und sich unmissverständlich zu den Gerüchten über die angeblichen Vorstandspläne zu äußern. Im Gespräch sind ein Abbau von 100.000 Stellen weltweit und die Schließung von 4 Standorten in Deutschland. Bei Unfällen mit E-Scootern gelten künftig strengere Regeln. Der Bundestag hat dazu eine Gesetzesänderung verabschiedet. Sie soll Geschädigten helfen, leichter an Schadensersatz zu kommen. In erster Linie sollen die Vermieter der Elektroroller haften. Die Zahl der Unfälle mit E-Scootern ist in den vergangenen Jahren gestiegen. Geschädigte blieben bislang oft auf den Kosten sitzen. Sie mussten ein Verschulden des Fahrers nachweisen, der meist schwer zu ermitteln ist. Nach 2,5 Monaten Sanierung soll am Abend die Bahnstrecke Hamburg-Hannover wieder freigegeben werden. Laut Bahn ist das für 21 Uhr geplant. Morgen sollen die Züge wieder nach Plan fahren. Auf der etwa 160 Kilometer langen Strecke wurden unter anderem Gleise, Weichen und Oberleitungen erneuert und instand gesetzt. Die Verbindung zwischen Hamburg und Hannover gilt als eine der am stärksten befahrenen Bahnstrecken Deutschlands. Das Wetter in Norddeutschland. Heute ist es zunächst wolkig und neblig, später Sonne und Wolken im Wechsel und meist trocken, maximal 23 bis 28 Grad. Das war der kurze Überblick. Weiter geht's mit Stefan Schlag.
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4: Der erste Halbfinalist dieser Fußball-Weltmeisterschaft 2026 steht fest und es ist Frankreich. Frankreich hat es in die Runde der letzten vier geschafft. Lars Bente, kann man schon sagen, verdienter Erfolg gegen Marokko?
7: Ja, definitiv. Die Franzosen, die wurden da ihrer Favoritenrolle sehr gerecht. Marokkos Torwart Bono, der konnte lange Zeit dafür sorgen, dass die Partie nicht schon früher entschieden war. Er hat unter anderem einen Foul-Elfmeter von Mbappé in der ersten Hälfte gehalten. In der zweiten Halbzeit, da machte es der französische Superstar dann aber viel besser.
8: Zweiter Ball, wer holt ihn sich am Strafraum? Natürlich die Franzosen, da ist Mbappé, da ist Mbappé!
7: Ja, der in der 60. Minute also seinen 8. WM-Treffer bei diesem Turnier bejubeln durfte. Und nur 6 Minuten später, da legte sein kongenialer Partner, Weltfußballer Dembélé, danach mit dem Tor zum späteren Endstand 2:0. Die Franzosen, die stehen damit bei der 3. WM in Folge im Halbfinale. Oder wie es Mbappé zusammenfasst:
9: Wir dürfen nicht nachlassen. Jetzt stehen wir im Halbfinale. Wir sind zufrieden, aber es liegt noch ein langer Weg vor uns. Und wir wissen, dass es ab jetzt nur noch schwieriger wird. Aber wir sind bereit für jeden Gegner.
7: Ja, am Dienstag geht es in Dallas dann entweder gegen Europameister Spanien oder gegen die Belgier. Die beiden, die treffen heute Abend ab 21 Uhr im Viertelfinale aufeinander. Live zu hören hier in voller Länge auf NDR Info. Ja, mehr zur WM hören Sie auch hier und zwar in circa einer halben Stunde schon, denn dann reden wir mit unserem Reporter in den USA. Ja, die deutschen Sportfans, die werden heute Nachmittag wahrscheinlich schon gebannt Richtung London schauen. Denn beim legendären Grand Slam Tennisturnier in Wimbledon, da steht Alexander Zverev zum ersten Mal in seiner Karriere im Halbfinale. Trotzdem ist der Hamburger der klare Favorit. Das sagt auch unser Reporter Matthias Kammann.
10: David gegen Goliath, so kann man das erste Halbfinale getrost bezeichnen. Denn da spielt die Nummer 114 der Welt gegen die 3. Ein 23-jähriges unbeschriebenes Blatt gegen einen 29-jährigen mehrfachen Grand-Slam-Finalisten oder auch ein 1,75 Meter kleiner Brite gegen einen 1,98 langen Deutschen. In kurz, Arthur Ferry gegen Alexander Zverev. Die Rollen sind damit klar verteilt. Einziger Faktor, der für den Local Hero spricht, die 15.000 auf dem Center Court werden vereint hinter ihrem Landsmann stehen. Zverev sagt, er werde diese Energie genießen und könne damit umgehen, dass 99% gegen ihn sein werden. Im zweiten Halbfinale sind die Sympathien gleichmäßiger verteilt, denn da spielt der Weltranglistenerste Jannik Sinner gegen den 24-maligen Grand-Slam-Champion Novak Djokovic. Ist die Frage, ob Djokovic nach seinem 5-1-viertelstündigen Kraftakt im Viertelfinale wieder fit genug ist. Denn auch am frühen Abend werden wieder Temperaturen um die 30 Grad erwartet. Aber wir wissen ja, es ist eher Jannik Sinner, der mit solchen Bedingungen Schwierigkeiten hat.
7: Ja, heute entscheidet sich also, wer bei den Männern ins Finale von Wimbledon einzieht. Zverev, der steht ab 3:15 auf dem Platz circa. Das Endspiel bei den Frauen, das steht ja schon. Und es wird sehr tschechisch, denn die Landsfrauen Noskova und Muchova, die treffen morgen da aufeinander. Und bei der Tour de France, da liegt die finale Etappe zwar noch in weiter Ferne, erst in 16 Tagen wird Paris erreicht. Trotzdem hat es gestern quasi schon eine Vorentscheidung um den Gesamtsieg gegeben. Der Slowene Pogacar, der hat mal wieder eindrucksvoll gezeigt, dass er irgendwie in einer anderen Liga als die Konkurrenz fährt. Und die Einzelheiten aus Frankreich, die hat jetzt unser Reporter Holger Geska.
11: Gestern im Ziel der schweren Pyrenäen-Etappe gab es wenige strahlende Gesichter, viele Erschöpfte und einige richtig Deprimierte, vor allem das des schwer geschlagenen Jonas Vingegaard. Der Däne ist aktuell Zweiter der Gesamtwertung, aber schon 2 Minuten und 42 hinter einem euphorischen Tadej Pogacar, der im Ziel von einem seiner 5 besten Radrennen sprach. Angesichts der Vita des Slowenen ist das schon ein deftiges Selbstlob. Zu den zufriedenen Gesichtern gehörten auch die des stark kletternden Florian Lipowitz, als Siebter jetzt 33 Sekunden hinter dem Podium, und des Sprinters Max Kanter, der gut über die Berge kam und heute eine weitere Etappenchance bekommt. Das siebte Teilstück nach Bordeaux dürfte im Zeichen eines Massensprints stehen.
7: Ja, Bordeaux gilt ja immer als ein prestigereiches Ziel für die Sprinter. 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
4: Und soweit der Sport mit Lars Bente. Gleich 6.22 Uhr. Heute früh schauen wir auf VW in unserem NDR-Info-Thema. Denn nach der Aufsichtsratssitzung gestern, die ging ja bis in den späten Abend, sind die Fronten verhärtet, denn klare Aussagen zu Stellenabbau, zu Werksschließungen kamen VW-Chef Blume in einer Videobotschaft anschließend nicht über die Lippen. Und das sorgt für Frust und weitere Unsicherheit. Bertil Starke berichtet aus Wolfsburg.
12: Stundenlang diskutiert der VW-Aufsichtsrat hinter verschlossenen Türen. Im dritten Stock des Markenhochhauses in Wolfsburg geht es um nicht weniger als die Zukunft der Volkswagen-Welt. Die Gespräche sind vertraulich, konkrete Ergebnisse werden deshalb nicht bekannt. Olaf Lies, der Ministerpräsident Niedersachsens, tritt nach dem Treffen am Tor des Stammwerks vor die Kameras. Im Aufsichtsrat hat er vom Vorstand gerade die Sparpläne der Chefetage präsentiert bekommen. Werksschließungen erteilt der SPD-Politiker erneut eine klare Absage.
13: Wir brauchen eine Zukunftsperspektive für unsere Standorte. Das ist wichtig, daran müssen wir arbeiten. Das Gleiche gilt, wir haben ein Erfolgsmodell mit dem VW-Gesetz. Wir haben ein Erfolgsmodell mit der Marke Volkswagen innerhalb des Konzerns. Und auch das hat für mich nicht nur in der Vergangenheit eine Grundlage geschaffen, zukunftsfähig zu sein, sondern auch für die Zukunft.
12: Die Konzernspitze bekräftigt nach dem Treffen ihren Sanierungswillen. Die Modellpalette soll um 50% schrumpfen. Kapazitäten will der Vorstand herunterschrauben. VW-Chef Oliver Blume äußert sich in einem Videostatement. Von Standortschließungen und Jobabbau ist dabei keine Rede.
14: Gerade jetzt kommt es darauf an, die ganze Stärke unseres Konzerns zu entfalten, Synergien über alle Marken und Regionen hinweg maximal heben, Kosten senken und unsere Effizienz weiter steigern.
12: Was diese Worte für die Belegschaft bedeuten, das bleibt unklar. Der VW-Betriebsrat fordert Oliver Blume auf, sich innerhalb von 24 Stunden den Beschäftigten zu erklären. Zu den Standorten mit einer ungewissen Zukunft gehört das traditionsreiche Werk in Hannover. Dort arbeiten mehr als 10.000 Menschen. Viele von ihnen sind besorgt.
15: Wir hoffen, dass unsere Arbeitsplätze erhalten bleiben. Nicht nur hier in Hannover, sondern in ganz Deutschland.
16: Die Angst ist aber auch noch da. Abwarten und gucken. Wir werden uns weiterhin wehren und wollen uns das auch nicht gefallen lassen.
12: Im Raum steht auch nach dem Treffen weiterhin eine Drohkulisse, die über Werksschließungen und Jobabbauprogramme hinausgeht. Der VW-Vorstand plant, die Kernmarke aus dem Konzern herauszulösen. Für das Land Niedersachsen und die Arbeitnehmerseite ist dieses Szenario der Super-GAU. Ihr großer Einfluss wäre damit Geschichte. Für Thorsten Gröger von der IG Metall ist so etwas eine Kampfansage.
17: Ich will das hier ganz klar sagen. Wer sich mit den Beschäftigten und wer sich mit der Mitbestimmung anlegt, der riskiert einen Großkonflikt, der sich gewaschen hat.
12: Über solche für das Land Niedersachsen düsteren Gedankenspiele spricht Ministerpräsident Lies nach dem Aufsichtsrat nicht. Er erwartet so oder so schwierige Verhandlungen.
13: Insofern gibt es schon, ich glaube, ein paar klare Linien, die wir alle haben, und wahrscheinlich noch eine ganze Zeit intensiver Diskussion.
4: Soweit Bertil Starke aus Wolfsburg. Und VW ist auch jetzt Thema bei uns in der Meinung.
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4: Ja, die Fronten sind verhärtet zwischen Vorstand und Betriebsrat. Doch mit welchen Folgen? Hören Sie dazu Hilke Janssen.
18: Die Aufsichtsratssitzung in Wolfsburg war vor allem eins, nämlich ein Vorgeschmack darauf, dass die traditionelle Macht des Betriebsrats bei Volkswagen bröckeln dürfte. Ein Grund: der VW-Vorstand treibt die Arbeitnehmerseite in die Enge. Seine massiven Schrumpf- und Sparpläne lässt VW-Chef Blume seit 2 Wochen zwar genüsslich über Medien durchsickern, persönlich verliert er aber kein Wort darüber. Das ist eine Zumutung für die Belegschaft und eine öffentliche Kampfansage an den Betriebsrat. Deren Chefin Cavallo steht nun vor einer fast unmöglichen Aufgabe. Natürlich muss sie sich, genau wie schon vor 2 Jahren, mit aller Macht dagegen wehren, dass Werke geschlossen und Arbeitsplätze abgebaut werden. Diese roten Linien durchzudrücken dürfte in der aktuellen Lage aber nur noch schwer zu begründen sein. Denn dass es bei Volkswagen Sanierungsbedarf gibt und die deutschen Standorte zu teuer sind, ist völlig unbestritten. Und sie hat noch ein zweites Problem. Die einflussreichen Eigentümerfamilien Porsche und Piëch wollen Volkswagen nämlich am liebsten so umstrukturieren, dass der Betriebsrat und auch das Land Niedersachsen an den Rand gedrängt werden und ihren traditionellen Einfluss bei VW verlieren. Die Aufsichtsratssitzung in Wolfsburg war also nur der Anfang. Der Anfang eines harten Streits darüber, wer bei Volkswagen zukünftig noch das Sagen hat.
4: Sie hörten die Meinung von Hilke Janssen zu VW nach der Aufsichtsratssitzung. Also weiter viele Fragen offen. Unser NDR-Info-Thema heute.
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4: Wir liefern. Kanzler Merz hat in seiner Regierungserklärung natürlich eine positive Zwischenbilanz seiner Regierung gezogen. Unsere Gastautorin ist heute Beatrice Achterberg, Politikredakteurin der Neuen Zürcher Zeitung in Berlin. Sie kritisiert, die Regierung sei seit über einem Jahr im Amt und die meisten großen Reformen seien weder beschlossen noch umgesetzt.
19: Der Kanzler setzt auf eine einfache Strategie. Er will Zuversicht verbreiten in der Hoffnung, dass sie Wirklichkeit wird. Kritik? Kommt von radikalen Kräften. Zweifel an den Kosten der Aufrüstung? Die Bürger haben es einfach nicht verstanden. Das Problem ist nur, Wähler messen Regierungen nicht an wohlklingenden Formulierungen, sondern an sinkenden Preisen, sicheren Jobs und einem funktionierenden Alltag. Bislang liefert die Koalition vor allem eines: das Versprechen, bald zu liefern.
4: Meint Beatrice Achterberg von der Neuen Zürcher Zeitung. Die Welt aus Berlin schreibt, in der letzten Sitzungswoche vor der parlamentarischen Sommerpause sei Merz bereits eine gewisse Erschöpfung anzumerken gewesen. Souverän in der Sache sei seine Regierungserklärung doch ein wenig kraftlos geraten.
20: Dabei konnte er durchaus eine Erfolgsbilanz präsentieren. Gerade erst haben die Koalitionsspitzen ein Reformpaket mit 34 Maßnahmen beschlossen. Zwar hielt Merz dem selbsterzeugten Zeitdruck nicht stand und so wurde aus dem angekündigten Herbst der Reformen ein darauffolgender Sommer der Reformen. Politisch aber ist die schwarz-rote Koalition einen großen Schritt vorangekommen und sie demonstriert damit auch, dass sie entgegen verbreiteter Unkenrufe handlungs- und arbeitsfähig ist.
4: Die Frankfurter Allgemeine Zeitung richtet den Blick auf die Oppositionsparteien.
20: So ärgerlich, selbstgefällig und überzogen das Eigenlob, mit dem der Bundeskanzler die noch mageren Reformergebnisse seiner Koalition in der Regierungserklärung preist, so ernüchternd ist das Bild, das die Opposition im Bundestag abgibt. Ob AfD, Grüne oder Linkspartei, in der scharfen, teils verächtlichen Rhetorik, mit der sie der Bundesregierung zusetzen, findet sich kaum ein tragfähiger Vorschlag, der geeignet wäre, den strukturellen Problemen des Standorts besser zu begegnen.
4: Die Frankfurter Rundschau verweist darauf, dass in der Regierungserklärung der Klimawandel praktisch keine Rolle spielte, obwohl Deutschland und Europa wieder eine Hitzewelle erlebt hätten, die vielerorts historische Ausmaße erreiche.
20: Statt die Energiewende voranzubringen, steigt die Regierung auf die Bremse. Der Zubau bei Solar und Wind soll sinken, Förderprogramme werden gekürzt. Auch bei der Anpassung an die neuen heißen Zeiten kommt Deutschland nur schleppend voran. Man kann nachvollziehen, warum andere Krisen Aufmerksamkeit beanspruchen. Doch die Klimakrise verschwindet nicht, nur weil andere Probleme akuter erscheinen. Im Gegenteil, sie droht Konflikte zu verschärfen. Durch Ernteausfälle, Wasserknappheit, Gesundheitsrisiken, Kosten und Fluchtbewegungen.
4: Die Volksstimme aus Magdeburg meint, der Kanzler habe sich im Bundestag vor Begeisterung kaum halten können und fragt, ob es nicht mal eine Nummer kleiner geht, wenn etwas so halbwegs nach Regierungsplan läuft.
20: Mit dem nervigen Hochjubeln einiger Taten schaden sich Merz und diverse Minister nur. Innenpolitisch ist in den nächsten Monaten harte Sacharbeit nötig, um die anstehenden Reformen umzusetzen. Der Bevölkerung die damit verbundenen Zumutungen plausibel zu machen, wird ein neuer Stresstest für diese Regierung. Denn von einer Stimmungswende, die die Koalition schon für den vergangenen Sommer versprochen hatte, ist jedenfalls nichts zu spüren.
4: Das waren unsere Standpunkte heute, zusammengestellt von Ulrike Ufer. Und die Reformen der Bundesregierung haben wir auch diskutiert, in Mitreden Deutschland diskutiert, und eine Zusammenfassung der Sendung von gestern Abend mit interessanten Stimmen hören Sie nach den Nachrichten.
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5: Um 6.30 Uhr mit Inken Henkel. Der Bundestag stimmt heute über die Reform der gesetzlichen Krankenversicherung ab. Das Bundesverfassungsgericht hatte gestern Eilanträge aus der Opposition dagegen abgelehnt. Aus der NDR-Nachrichtenredaktion Janine Artist.
1: Grund für die Gesetzesänderungen ist das finanzielle Defizit der Krankenkassen. Für das kommende Jahr wird nämlich eine Lücke von etwa 19 Milliarden Euro vorausgesagt. Die soll geschlossen werden, indem Leistungen gekürzt und Einnahmen erhöht werden. Geplant ist unter anderem, die Beitragsbemessungsgrenze anzuheben, sodass Gutverdiener mehr einzahlen. Der Entwurf aus dem Bundesgesundheitsministerium sieht außerdem vor, die Mitversicherung von Ehe- und Lebenspartnern einzuschränken und manche Kassenleistungen wie zum Beispiel homöopathische Behandlungen zu streichen. Auch Ärzte, Krankenhäuser und die Pharmaindustrie sollen zu dem Sparpaket beitragen. Die Grünen und die Linken im Bundestag kritisieren, dass sie zu wenig Zeit hatten, sich mit der Reform zu befassen. Bis zuletzt sind noch zahlreiche Änderungen eingearbeitet worden. Der Versuch, die Abstimmung heute durch Eilanträge zu kippen, ist gescheitert.
5: Außerdem entscheidet der Bundestag heute über Änderungen des Bundespolizeigesetzes. Die Bundespolizei soll mehr Befugnisse bekommen, um Gefahren abzuwehren. Aus dem Hauptstadtstudio Markus Sambale.
21: Die gut 50.000 Beamten und Beamtinnen, die an den deutschen Grenzen, an Bahnhöfen und Flughäfen im Einsatz sind, dürfen bald deutlich mehr. Ausgeweitet werden die Befugnisse, um Personen zu überwachen, Mobiltelefone zu orten und Autokennzeichen zu scannen. Die Bundespolizei erhält ausdrücklich die Möglichkeit, gegen fremde Drohnen vorzugehen und sie im Extremfall auch abzuschießen. Erlaubt wird auch die automatische Gesichtserkennung, zum Beispiel an Bahnhöfen. Die Bundespolizei darf dann Live-Bilder von Überwachungskameras mit biometrischen Daten von gesuchten Personen abgleichen. So kann sie Terrorverdächtige und gefährliche Personen ausfindig machen, aber auch nach Vermissten und Opfern von Verbrechen suchen.
5: Etwa 100.000 Jobs weltweit und 4 deutsche Werke sollen bei Volkswagen auf der Kippe stehen. Was an diesen Berichten dran ist, das will der Betriebsrat bis heute Abend von der Konzernspitze wissen. Gestern hatte der VW-Aufsichtsrat getagt. Mehr Klarheit über die Sparpläne gab es danach aber nicht. Von Niedersachsens Ministerpräsident Lies kommt Kritik. Im NDR-Fernsehen sagte Lies, das Schließen von Werken sei kein Zukunftskonzept.
13: Das habe ich schon vor Wochen gesagt, das sage ich auch heute. Das heißt, wir brauchen eine Zukunftsperspektive für unsere Standorte. Das ist wichtig, daran müssen wir arbeiten. Das Gleiche gilt, wir haben ein Erfolgsmodell mit dem VW-Gesetz, wir haben ein Erfolgsmodell mit der Marke Volkswagen innerhalb des Konzerns. Und auch das hat für mich nicht nur in der Vergangenheit eine Grundlage geschaffen, zukunftsfähig zu sein, sondern auch für die Zukunft.
5: Niedersachsens Ministerpräsident Lies von der SPD. Das Ausmaß sexualisierter Gewalt im katholischen Bistum Hildesheim ist offenbar deutlich größer als bisher bekannt. Gestern Abend wurden dort erste Zwischenergebnisse einer Aufarbeitungsstudie vorgestellt. Aus Hannover, Jannik Wittenberg.
22: Konkret sei man im Bistumsarchiv seit dem Jahr 1945 auf 84 weitere Personen gestoßen, bei denen es einen Missbrauchsverdacht gäbe. Zusammen mit den 64 schon bekannten Beschuldigten aus 2 vorangegangenen Studien kommen damit insgesamt schon 148 Tatverdächtige im Bistum Hildesheim zusammen. Wie viele Opfer sich hinter den einzelnen Fällen verbergen, ist nach Angaben der Forscher noch unklar. Es seien aber deutlich mehr als die rund 150 Betroffenen, die bislang bekannt sind.
5: Bundespräsident Steinmeier arbeitet von heute an in seinem neuen Dienstsitz am Spreebogen, denn Schloss Bellevue wird saniert. Damit ist der Umzug von Steinmeier und seinen etwa 200 Mitarbeiterinnen und Mitarbeitern aus dem Bundespräsidialamt offiziell abgeschlossen. Seit 1994 ist Schloss Bellevue der erste Amtssitz des Bundespräsidenten. Die Sanierungsarbeiten sollen bis zu 8 Jahre dauern und voraussichtlich rund 600 Millionen Euro kosten. Viele Beschäftigte im norddeutschen Gastgewerbe empfinden ihren Beruf als belastend. Das zeigt eine Umfrage der Gewerkschaft Nahrung, Genuss, Gaststätten unter 600 Beschäftigten in Niedersachsen, Schleswig-Holstein, Mecklenburg-Vorpommern, Hamburg und Bremen. Aus der NDR-Nachrichtenredaktion Peter Behrendt.
0: Laut der Gewerkschaft ergibt sich aus der Umfrage das Bild einer Branche, die unter Personalmangel, hoher Arbeitsbelastung und fehlender Anerkennung leidet. Demnach empfinden rund 3/4 der Befragten ihre Arbeit als eher belastend oder sehr belastend. Gleichzeitig geben mehr als 2/3 an, dass sie wegen schlechter Bezahlung große finanzielle Probleme mit den gestiegenen Lebenshaltungskosten hätten. 3/4 der Befragten kritisieren auch, dass sie immer mehr arbeiten müssen, weil es zu wenig Personal gibt. Fast alle sprechen sich klar dafür aus, am 8-Stunden-Tag festzuhalten. Für 75% der Befragten sind die Themen Wochenend-, Feiertags- und Nachtzuschläge, mehr Personal sowie mehr Planbarkeit und bessere Arbeitszeiten am wichtigsten. Die Gewerkschaft sieht die Arbeitgeber in der Pflicht, die Arbeitsbedingungen zu verbessern und die Einkommen anzuheben, damit Beschäftigte gehalten und neue Kollegen dazugewonnen werden können.
5: In Hamburg kommt es wegen des Triathlons am Wochenende zu Verkehrsbehinderungen. Viele Straßen sind gesperrt, die ersten schon von heute Vormittag 10 Uhr an. Betroffen sind vor allem die Innenstadt und der Westen Hamburgs. Bei dem Triathlon gehen mehr als 13.000 Athleten an den Start, Profis, aber auch viele Hobbysportler. Die Veranstaltung gilt damit als der teilnehmerstärkste Triathlon der Welt. Erwartet werden außerdem rund 250.000 Zuschauerinnen und Zuschauer. Das waren die Nachrichten.
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4: Das Wetter in Norddeutschland. Heute zunächst wolkig oder neblig. Später dann Sonne und Wolken im Wechsel. Bleibt meist trocken. 23 bis 28 Grad. Morgen auch örtlich wolkig oder neblig. Dann verbreitet länger heiter. Hier und da mal Wolken, im Nordosten Schauer möglich bei 25 bis 30 Grad. Am Sonntag nach sonnigem Start wolkig, in Ostniedersachsen kann es regnen. Die Höchstwerte 21 bis 31 Grad. Und Montag dann die neue Woche mit Sonne und Wolken im Wechsel. Bleibt aber meist trocken bei maximal 22 bis 31 Grad. 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Uns liegen keine Meldungen vor an diesem Freitag bisher, an dem Sie NDR Info hören. Ich bin Stefan Schlag. Schönen guten Morgen. Nach monatelangem Streit ist es nun da, das Reformpaket der Bundesregierung. Das Ziel, so Kanzler Merz, Deutschland wieder flott kriegen. 34 Punkte umfasst ja dieses Paket von flexibleren Arbeitsverhältnissen und Bürokratieabbau bis hin zur Renten- und Gesundheitsreform. Die kommt ja heute in den Bundestag. Doch wie groß ist die Bereitschaft der Menschen, bei all diesen Veränderungen mitzugehen? Das war unser Thema bei Mitreden Deutschland diskutiert. Und Felix Leitmeier fasst die Sendung zusammen.
2: 12 Seiten hat das PDF-Dokument der Bundesregierung, in dem die 34 Punkte des Reformpakets aufgeführt sind. Aber wie werden aus dieser Liste eigentlich konkrete Gesetze? Das fragt ein Zuschauer auf dem YouTube-Kanal von Mitreden Deutschland diskutiert. Die Antwort von Wahlkampfstratege Lutz Meier, derzeit Berater der CDU in Sachsen-Anhalt und Mecklenburg-Vorpommern: Es ist ein langer Weg.
3: Die beiden Parteien, die die Bundesregierung bilden, einigen sich auf Reformvorhaben. Die gehen dann ins Bundeskabinett, werden als Vorschlag ans Parlament gegeben. Im Parlament gibt es Änderungswünsche. Und damit es da auch eine gewisse Ruhe gibt, gibt es 3 Lesungen. Und das muss 3-mal durchs Parlament.
2: Und dort, im Parlament, kann es dann noch Änderungen geben. Heißt, was jetzt im Reformpaket steht, muss am Ende nicht zwingend auch gesetzt werden. Einige, die in der Sendung anrufen, fänden es gut, wenn vieles aus dem Paket nicht umgesetzt wird. So wie Karl-Heinz Zahn aus Leipzig, der die Reformpläne der Koalition kritisiert.
23: Eigentlich alles falsch gemacht. Sie geht nicht auf die Bedürfnisse der Arbeitnehmer ein, sie geht nicht auf die Bedürfnisse der Bürger ein.
2: Er gibt an, aus der SPD ausgetreten zu sein. Philipp Eckstein, Korrespondent im ARD-Hauptstadtstudio, nimmt direkt auf den Hörer Bezug.
24: Wir hatten ja den Anrufer, der berichtet hat, dass er aus der SPD jetzt ausgetreten ist. Und da nahm ich wahr, dass er das Gefühl hatte, dass diese Regierung quasi Reformen macht, die er wahrscheinlich als nicht sozialdemokratisch ansieht.
2: Viele Menschen glaubten nicht, dass die Reformen gerecht sind.
24: Von den Regierungsparteien wurde diese leichte Anhebung dieser sogenannten Superreichensteuer jetzt sehr ins Schaufenster gestellt. Trotzdem beim Elterngeld, beim Wohngeld werden wir Einbußen haben. Es gibt für ärmere Kinder weniger Zuschlag.
2: Holger Piel aus Gütersloh glaubt, Unzufriedenheit kommt auch daher.
25: Ich störe mich an der Kommunikation dieser Regierung.
2: Wahlkampfstratege Lutz Meier findet, Kritik an der Kommunikation ist berechtigt.
3: Friedrich Merz ist kein großer Kommunikator. Der hat diese Staccato-Sprechs. Das ist alles sehr hart, das ist alles nicht freundlich, nicht zugewandt. Also da hast du nicht den Familienvater, der sagt, komm, jetzt kippen wir mal hier alle die Suppe zusammen und dann kriegen wir das schon hin. Das ist ein Stil, der für einen Bundeskanzler in Deutschland sehr ungewöhnlich ist.
2: Bei aller Kritik findet Alexandra Rissmann aus Berlin auch wichtig, nicht nur das Schlechte zu sehen.
7: Ich bin aus der Generation 67 geboren, no future. Da haben sie uns schon in der Schule gesagt, ihr kriegt gar keine Rente mehr ab. Dieses ständig kritisieren.
2: Zum Schluss der Sendung steht damit auch der Gedanke im Raum, bei allen Problemen und notwendigen Reformen bietet die Zukunft auch weiterhin Chancen.
4: Ja, soweit Felix Leitmeier mit der Mitreden-Sendung von gestern Abend, das Reformpaket der Bundesregierung. Da gehen wir heute auch nochmal näher drauf ein. Wir sind in einer guten Stunde verabredet mit Albrecht von Lucke, mit dem Politikwissenschaftler, um auch darüber zu sprechen. Die Regierung feiert sich ja für diese Reformen, aber ist das tatsächlich berechtigt und kommt das aus seiner Sicht dann auch bei den Menschen an? Auch das werden wir heute früh besprechen.
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4: Und noch heute früh schauen wir auf Volkswagen in unserem NDR-Info-Thema, denn auch nach der Aufsichtsratssitzung ist so einiges unklar. Es gibt mehr Fragen als Antworten und die Fronten verhärtet. Die Belegschaft ist schwer auf Zinne, weil die Konzernspitze keine Antworten gegeben hat auf die wirklich wichtigen Fragen zu Stellenabbau und möglichen Werksschließungen. Claudia Wulsberger in Hannover verfolgt für uns die Geschehnisse rund um VW. Hat denn Konzernchef Blume im Aufsichtsrat wirklich nichts dazu gesagt?
8: Naja, das denke ich schon. Das war sicherlich Thema. Die ganze Sitzung hat sich ja in den Nachmittag verzögert, weil schon die Vorabsprachen länger gedauert haben. Also davon können wir ausgehen. Aber klar ist auch, Aufsichtsratssitzungen sind sehr vertraulich. Laut IG Metall drohen da sogar Geldstrafen oder sogar Gefängnisstrafen, wenn man Informationen nach außen trägt. Da halten sich alle sehr vage. In einer Videobotschaft, die Oliver Blume hinterher verteilen hat lassen, hat er Teile seines Zukunftsplans dargelegt. Er hat gesagt, Volkswagen muss schlanker werden, es darf weniger kosten, Überkapazitäten müssten abgebaut werden und die Zahl der unterschiedlichen Modelle soll reduziert werden. Also da ging es zwar durchaus um Teile dieses Sparplans, aber konkret das Thema Werkschließungen oder Stellenabbau, die blieben da unerwähnt.
4: Interessant ist aber auch, dass VW-Chef Blume ja auch nicht widersprochen hat, als die ganzen Zahlen schon mal durchgesickert sind in den Medien. Also 100.000 Jobs oder 120.000 Stellen weltweit könnten wegfallen. Dazu ja auch immer die Rede davon, 4 Werke des Konzerns in Deutschland vor der Schließung, Hannover, Emden, Zwickau, Neckarsulm. All das ist ja mal so durchgerauscht. Wie gehen denn die Beschäftigten mit dieser Unsicherheit um?
8: Ja, genau so. Die sind natürlich extrem verunsichert. Gerade erst vor 2 Jahren gab es ja einen harten Sparkompromiss, dass der nur so eine kurze Halbwertszeit hatte. Das dürfte hier an allen Standorten für Verunsicherung gesorgt haben. Gestern im Vorfeld der Aufsichtsratssitzung gab es ja auch nicht nur an den 4 in Frage stehenden Werken, sondern laut IG Metall an allen VW-Standorten in Deutschland Protestaktionen. Und Betriebsratschefin Cavallo, die hat genau das kritisiert, dass eben durch die Medien Pläne durchgestochen wurden, nicht dementiert wurden, aber dass die Belegschaft noch gar keine Informationen gekriegt hat. Heute fängt in vielen Werken der Werksurlaub an. Deswegen hat die IG Metall jetzt auch ein Ultimatum gesetzt. Oliver Blume möge sich bis heute dazu äußern, der Belegschaft gegenüber, was dran ist an diesem Thema Werksschließungen und Stellenabbau in dieser Größenordnung.
4: Was sagt denn das Land Niedersachsen zu all dem? Denn das Land ist ja ein wichtiger Player bei VW.
8: Genau, Niedersachsen ist mit 2 Sitzen im Aufsichtsrat vertreten. Dort hat man gestern von intensiven Gesprächen gesprochen und dass auch noch harte und intensive Gespräche in der Zukunft vor uns stehen. Die kritische Lage Volkswagens, die sei allen Beteiligten bewusst, hat Niedersachsens Ministerpräsident Lies gesagt. Die Haltung des Landes ist aber, pauschale Werksschließungen oder gar ein Konzernumbau lehnt er ab. Er fordert eine Zukunftsperspektive für die Werke. Er fordert neue Modelle, die attraktive Autos auf den Markt bringen. Die Herausforderungen seien riesengroß, sagt Lies. Aber die Struktur des Konzerns, die Mitbestimmung, die sei ein Erfolgsmodell. Daran will er festhalten.
4: Wir sind noch verabredet kurz nach 7 mit dem Wirtschaftsminister in Niedersachsen, Karl-Heinrich Tonne. Sind wir auch gespannt, was der dazu sagt. Nochmal jetzt zurück auch zu VW-Chef Blume und zur Belegschaft, die natürlich auf Antworten jetzt wartet. Wie sieht der weitere Zeitplan aus bei VW?
8: Ja, wie gesagt, jetzt stehen erstmal die Werksferien an. Auch der Vorstand geht ab Ende Juli in die Ferien. Das heißt, da ist jetzt wahrscheinlich ein paar Wochen Ruhe, wobei man es nie genau weiß. Vermutlich geht es dann im September weiter mit weiteren Verhandlungen, wahrscheinlich auch nochmal mit Aufsichtsratssitzungen. Und im Herbst steht bei VW auch schon wieder die nächste Tarifrunde an. Da ist dann durchaus auch möglich und wahrscheinlich, dass die Belegschaft auch wieder streiken wird. IG Metall hat ja schon angekündigt, kampflos werden sie diese Pläne nicht durchwinken.
4: Das kann ich mir auch vorstellen. Nochmal deine Einschätzung. Jetzt ist erstmal Sommerpause, aber da kann man ja wirklich nicht entspannt sein. Könnte es dann doch sein, dass eher schon mal Klarheit herrscht, also wie viele Stellen VW weltweit abbauen will und wie viele Werke dann möglicherweise auch geschlossen werden, dass das doch schon eher kommt?
8: Das halte ich für einigermaßen ausgeschlossen, weil für all diese Sachen der Aufsichtsrat ja zustimmen muss. Da muss es eine Einigung geben mit diesem wichtigen Gremium. Dass das so schnell geht, kann ich mir eigentlich nicht vorstellen. Was aber ja klar ist, dass auch für den Konzern sind Werksschließungen erstmal nicht attraktiv, weil das auch viel, viel Geld kostet. Allein das Schließen des Werkes in Brüssel hat 1,2 Milliarden Euro gekostet. Also wenn es möglich ist, die Werke anders zu nutzen, zum Beispiel für die Rüstungsindustrie oder im Gespräch ist ja sogar, ob man chinesische Automodelle für den europäischen Markt in diesen Werken bauen kann. Wenn es da Möglichkeiten gibt, dann wird wahrscheinlich eher darauf hingearbeitet werden, das zu machen.
4: Soweit Informationen und Einschätzungen von Claudia Wulzberger in Hannover. Sie verfolgt für uns die Geschehnisse rund um Volkswagen, unser NDR-Info-Thema. Auch heute früh, denn nach der Aufsichtsratssitzung sind die Fronten weiter verhärtet. Die Belegschaft ist ziemlich verärgert, weil die Konzernspitze eben noch keine konkreten Antworten gegeben hat auf die wichtigen Fragen zu Stellenabbau und möglichen Werksschließungen. Fußball-Weltmeisterschaft. Der erste Halbfinalist steht fest und das ist Frankreich nach dem Sieg gegen Marokko. Darüber sprechen wir gleich mit unserem Reporter in den USA. Das Wichtigste jetzt in Kürze um 6.47 Uhr.
9: Der Bundestag stimmt am Vormittag über das Sparpaket für die gesetzliche Krankenversicherung ab. Der Gesetzentwurf von Gesundheitsministerin Warken sieht vor, die Krankenkassen von stark steigenden Ausgaben zu entlasten, um neue Beitragserhöhungen zu vermeiden. Die Pläne enthalten Ausgabenbremsen bei Praxen, Kliniken, Apotheken und der Pharmabranche, aber unter anderem auch höhere Zuzahlungen für die Medikamente. Das Bundesverfassungsgericht hatte gestern Eilanträge gegen das Gesetzgebungsverfahren abgelehnt. Und schon gestern Abend hat der Bundestag eine milliardenschwere Finanzspritze für Länder und Kommunen beschlossen. Ein Gesetz, das noch vom Bundesrat bestätigt werden muss, sieht für die Jahre 2026 bis 2029 einen jährlichen Zuschuss von jeweils 1 Milliarde Euro vor. Davon sollen 250 Millionen direkt an klamme Kommunen gehen, um dort Kitas, Schwimmbäder oder Bibliotheken zu finanzieren. Mehr als 4 Monate nach seiner Tötung ist Irans früherer oberster Führer Ayatollah Ali Khamenei beerdigt worden. Die Öffentlichkeit war von der eigentlichen Beisetzung in seinem Heimatort Mashhad ausgeschlossen, wie mehrere iranische Medien berichten. Die Trauerzeremonien liefen schon seit rund einer Woche. Nach staatlichen Angaben nahmen Millionen Menschen daran teil. Khamenei war Ende Februar durch einen israelischen Luftangriff getötet worden. Neues Staatsoberhaupt ist sein Sohn, Mojtaba Khamenei. Das Wetter in Norddeutschland. Heute ist es zunächst wolkig und neblig, später dann Sonne und Wolken im Wechsel und es bleibt meist trocken, maximal 23 bis 28 Grad. Das war der kurze Überblick. Weiter geht's mit Stefan Schlag.
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4: Die französische L'Équipe beschreibt es so: nicht aufzuhalten, erst ineffizient, dann mitreißend. Frankreich bezwingt Marokko und zieht ins Halbfinale der WM 2026 ein. Thomas Kunze, unser WM-Reporter. Ist das 2:0 der Franzosen richtig beschrieben?
11: Ja, die saßen ja mit mir im gleichen Stadion und haben das gleiche Fußballspiel gesehen. Kann ich überhaupt nichts gegen einwenden, obwohl ich trotzdem sagen muss, in der ersten Halbzeit war es ja schon absurd mit verschossenem Elfmeter und so vielen Möglichkeiten. 13:0 Torschüssen, da bekommt Marokko keine Teilnehmerurkunde, nicht mal das. Aber das lag eben nicht an ihrer Schwäche, sondern an Frankreichs Stärke.
4: Kylian Mbappé musste dann raus, saß dann da mit so einem Eisbeutel auf dem Fußgelenk. Was Ernstes?
11: Nee, hat schon Entwarnung gegeben, hat richtig was auf die Ferse bekommen, fand ich auch ein ziemlich dreckiges Foul von Issa Diop, der da sehr, sehr spät eingestiegen ist an der Mittellinie, auch so im Niemandsland. Und da hat er sich noch 3-4 Minuten rumgeschleppt und musste dann runter. Aber es ist wohl nur ein Schlag auf die Ferse. Das Eis hat geholfen. Und sie haben jetzt ein paar Tage Zeit, das auszukurieren. So eine Prellung, das sind sie ja gewohnt alle. Ist ja noch ein bisschen hin bis zum Halbfinale.
4: Genau, sind ja noch ein paar Spiele. Also auch die Viertelfinals, kommen wir gleich noch drauf. Aber die Franzosen schon WM-Favorit.
11: Ja, volles Brett, das haben sie nochmal total untermauert. Didier Deschamps, der Trainer, hatte sogar in der Schlussphase, weil es eben so locker war, nochmal die Möglichkeit, taktisch was anderes auszuprobieren, hat Emery ins defensive Mittelfeld gestellt und mit Mateta so einen echten, richtigen Neuner, so einen Mittelstürmer mit 1,95 Größe gebracht, falls es in anderen Spielen jetzt auch mal eine andere offensive Ausrichtung braucht. Also der konnte quasi trainieren in einem WM-Viertelfinale, ich glaube, das sagt alles.
4: So, dann haben wir heute weiteres Viertelfinale. Spanien gegen Belgien. Beide Teams ja nicht so überragend ins Turnier gestartet, aber dann schon, gerade auch die Belgier gegen die USA, dieses Spiel, richtig nach vorne gekommen. Wen siehst du da in der Favoritenrolle?
11: Ja, ganz klar die Spanier, die das gegen Portugal, echt hartes Spiel, zweier super, super Mannschaften, das darf man nicht vergessen, auch wenn es nicht spektakulär war, irgendwie doch souverän dann mit 1-0 nach Hause gebracht haben, immer noch ohne Gegentor im gesamten Turnier sind, insgesamt eine große Steigerung auch vollbracht haben seit der Gruppenphase. Lamine Yamal wird physisch langsam immer stärker, die sind für mich der klare Favorit, will aber trotzdem mal sagen, also Belgien, das sieht so aus, als hätten die sich so ein bisschen durchgemauschelt, aber dieses 1-4 gegen die US-Boys, das hat einen dann doch schon ganz schön geflasht, weil sie dort richtig guten Offensivfußball gezeigt haben, auch mit den Einwechslungen hat Rüdiger Garcia richtig gut gelegen. Bin sehr gespannt auf das Spiel, hat ein bisschen Überraschungspotenzial, aber Spanien ist der Favorit, ist klar.
4: Okay, gut, dann schauen wir mal, wie das dann ausgeht. Kommen wir auf den deutschen Fußball nochmal. Wir hatten ja gestern schon ein bisschen spekuliert, wann jetzt diese Gespräche auch mit Jürgen Klopp stattfinden. Der war gestern ja noch im Einsatz bei seinem Sender und jetzt hat er vielleicht Zeit. Wird es heute Gespräche geben mit Jürgen Klopp?
11: Ja, hier ist ja jetzt, das, ich guck mal auf meine Uhr, hier ist jetzt 0.52 Uhr. Ich habe ihn vorhin noch im TV-Compound gesehen, in Boston im Stadion. Der macht sich jetzt auf die Reise nach New York. Und da wird es dann morgen dem Vernehmen nach das erste Treffen mit Bernd Neuendorf und Aki Watzke geben. Aber das haben wir ja schon besprochen. Ich glaube, diese Treffen, die werden ohnehin positiv ausgehen. Man wird sich einigen auf eine Bezahlung, auf eine Laufzeit. Aber interessant wird es dann eben, wenn die dritte Partei an den Tisch kommt, nämlich Red Bull mit Oliver Minzlaff, dem Geschäftsführer. Das ist dann aber erst nächste Woche der Fall.
4: Wer wird denn bei diesen Gesprächen auch mutmaßlich der Verhandlungsführer sein auf der anderen Seite?
11: Bei den Gesprächen zwischen Klopp und dem und DFB oder
4: Neuendorf?
11: Ja, das muss natürlich der Deutsche Fußballbund als Initiator machen, der natürlich auf der Suche nach einem neuen Bundestrainer ist. Die möchten gerne was und jeder weiß, wen sie möchten und der am Tisch sitzt, weiß, dass er gemeint ist. Aber wie gesagt, da ist schon so viel geredet worden. Die Absichten sind klar und es ist auch klar, dass diese Gespräche positiv enden sollen. Mit diesem Mindset, würde Jürgen Klopp sagen, mit diesem Mindset gehen beide Seiten an den Tisch.
4: Kann man schon in etwa auch so einen Zeitplan erkennen, bis das dann auch mal vom Tisch ist, bis man wirklich sagen kann, so jetzt geht es irgendwie nach vorne, denn da ist ja doch einiges zu tun, ne? Und so lange bis zum nächsten Turnier, bis zur Obermeisterschaft ist es dann ja auch nicht mehr.
11: Das stimmt, aber es ist eben auch einiges zu klären. Es geht auch nicht nur um Jürgen Klopps Arbeitspapier, wenn er seinen engsten Vertrauten Peter Krawitz zum Beispiel mitnehmen möchte, der steht auch momentan bei Red Bull unter Vertrag, Pepe Leinders genauso. Also da ist ein bisschen Paperwork zu machen und wenn sie clever sind, dann lassen Sie diese WM erstmal Geschichte sein und am kommenden Sonntag schauen wir uns den neuen Weltmeister an und dann kann man wirklich in die Vollen gehen, ein bisschen Gas geben und dann sollte man doch möglicherweise Richtung Anfang August spätestens die Präsentation des neuen Bundestrainers haben, weil ja dann Mitte September die neue Länderspielsaison losgeht.
4: So sieht's aus. Thomas Kunze war das, unser WM-Reporter in den USA in Boston.
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4: Um 6:07. Auf Tournee zu gehen, das werden die Rolling Stones möglicherweise nicht mehr hinbekommen. Ein neues Album aufzunehmen scheint dagegen kein Problem zu sein. Foreign Tongues, ihr 25. Studioalbum erscheint heute und es ist schon das zweite in 3 Jahren. Marcel Anders hat es gehört und Gitarrist Ron Wood in London getroffen.
12: Für Guitar Parts Die Gitarrenparts sind volles Risiko. Ich springe da quasi ins kalte Wasser. Und was man auf dem Album hört, sind frühe Versionen der Songs. Rau und direkt, weil wir Spontanität lieben.
14: Ron Wood versteht Foreign Tongues als musikalisches Abenteuer, gleichzeitig aber auch als die Essenz der Stones. Die 14 Stücke decken alle Facetten ihres Sounds ab. Pop, Rock und Blues, gelegentlich auch Country, Funk und Soul. Mal hymnisch und harmonisch, mal brachial und wild. Das ist nicht die einzige Gangart. Die Stones bemühen sich um eine Balance, die für jeden etwas bietet. Mit vielen Selbstzitaten und Songs über Liebe und Freundschaft, aber auch mit bissigen Seitenhieben auf Politiker und Tech-Milliardäre.
12: Das tun wir auf unsere ureigene Art, in Rock'n'Roll-Manier. Wir versuchen den Leuten ein Lächeln ins Gesicht zu zaubern, aber auch ehrlich mit ihnen zu sein. Denn momentan passieren schlimme Dinge. Abgesehen von den Verrückten, die unsere Geschicke lenken, haben wir ein großes Klimaproblem. Das Heiße wird immer heißer, das Kalte immer kälter.

0: Unterstützt wird die dienstälteste Rockband der Welt von Gästen wie Bruno Mars, Steve Winwood oder Paul McCartney. Ex-Drummer Charlie Watts hat einen Auftritt in Hit Me in the Head und Keith Richards steuert mit Some of Us sein obligatorisches Solo bei. Alles wie immer und immer noch gut. Das Finale Beautiful Delilah ist eine Hommage an Chuck Berry, You Know I'm No Good, ein Cover von Amy Winehouse.
1: Just respect, really.
2: Amy war ein wunderbarer Mensch und ihr eigener größter Feind. Sie wusste nicht, wann man aufhören muss. So haben wir ein großes Talent verloren, eine zweite Billie Holiday.
1: We lost a Billie Holiday again, you know.
0: Dass ausgerechnet Ron Wood über den richtigen Zeitpunkt fürs Aufhören spricht, hat etwas Ironisches. Über Jahrzehnte hat er exzessiven Missbrauch am eigenen Körper betrieben und erst mit dem Rauchen aufgehört, als man ihm einen Lungenflügel entfernt hatte. Sein Bandkollege Keith Richards leidet unter fortgeschrittener Arthritis, die längere Live-Auftritte unmöglich macht. Doch diese Themen blockt Wood rigoros.
1: You can't talk about those things.
2: Darüber darf man nicht reden. Und mir sind Zahlen völlig egal. Zeit ist eine Illusion. Und wir Menschen sind die einzigen Lebewesen, die sich ihr unterwerfen. Dabei hat schon Einstein gesagt, Zeit ist, was man daraus macht. Und das stimmt doch, oder?
1: And it's true, isn't it?
0: Naive Weisheiten, aber extrem unterhaltsam. Genau wie Foreign Tongues, ein überzeugendes Album nach 64 Jahren Bandgeschichte. Wow.

Die Stones, die müssen sich nicht mehr erneuern. Volkswagen dagegen schon, gestern ja die Aufsichtsratssitzung. Und auch heute früh ist das unser NDR-Info-Thema, denn es gibt nach dieser Aufsichtsratssitzung mehr Fragen als Antworten. Und die Belegschaft total verunsichert, denn die wissen nicht, wie viele Stellen künftig wegfallen und welche Werke möglicherweise geschlossen werden. Und dazu sind wir verabredet mit Niedersachsens Wirtschaftsminister Grant-Hendrik Tonne nach den Nachrichten, um darüber zu sprechen. Und wir sind gespannt, was er uns dazu sagen kann, ob er möglicherweise da genauere Informationen hat, als der VW-Konzern bisher veröffentlicht hat.

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1: Um 7 Uhr mit Inken Henkel. Die schwarz-rote Koalition will heute die Reform der gesetzlichen Krankenkassen durch den Bundestag bringen. Ziel sind stabilere Kassenfinanzen, um eine Beitragserhöhung zu vermeiden. Welche Auswirkungen die Reform auf Versicherte haben wird, schätzt unsere Hauptstadtkorrespondentin Birte Sönnigsen ein.
2: Auf der einen Seite müssen Versicherte, wenn das denn alles so klappt, nicht schon wieder höhere Zusatzbeiträge Monat für Monat an ihre Krankenversicherung bezahlen. Aber auch die Versicherten leisten einen Beitrag zu diesem Sparpaket. Ich pick da mal ein paar Dinge raus. Die Zuzahlungen, die sollen zum Beispiel steigen. Wenn man im Krankenhaus ist oder ein Rezept in der Apotheke einlöst, dann werden da statt wie bisher mindestens 5 Euro in Zukunft mindestens 7,50 Euro fällig. Jetzt muss man sagen, diese Zuzahlungen, die sind auch seit mehr als 20 Jahren nicht erhöht worden. Es gibt noch weitere Änderungen, zum Beispiel bei der bisher beitragsfreien Mitversicherung von Ehepartnern. Die wird eingeschränkt. Es wird beim Zahnersatz gekürzt und auch das anlasslose Hautkrebs-Screening für alle, das soll wegfallen.
1: Beschlossen hat der Bundestag am Abend schon neue Regeln für E-Scooter. Die bisher geltende Elektro-Kleinfahrzeuge-Verordnung wurde der steigenden Zahl von E-Scootern nicht mehr gerecht. Was sich konkret ändern soll, fasst Hauptstadtkorrespondent Maximilian Ulrich zusammen.
3: Bisher musste man den Fahrern die konkrete Schuld nachweisen. Das wird nun umgekehrt. Wenn ein Schaden entsteht, müssen Fahrer oder Fahrerin ihre Unschuld beweisen. Und herauszufinden, wer zuletzt mit dem E-Scooter gefahren ist, ist Aufgabe der Verleihfirmen. Wenn es denen nicht gelingt, den Verursacher des Schadens ausfindig zu machen, müssen sie für den Schaden aufkommen. Das Argument lautet, weil die Verleiher von E-Scootern damit viel Geld verdienen, müssen sie auch bei den Schäden mit in die Verantwortung gehen. Diese Risiken müssen sie in ihr Geschäftsmodell einpreisen, damit die Geschädigten nicht auf den Kosten sitzen bleiben.
1: Der VW-Aufsichtsrat hat über die Sparpläne des Konzernvorstands diskutiert. Es wird über harte Einschnitte verhandelt. 100.000 Jobs und 4 deutsche Werke sollen auf der Kippe stehen. Der Betriebsrat fordert Auskunft darüber, denn eine klare Aussage des Unternehmens fehlt bisher, wie Helmut Eickhoff berichtet.
4: Der Volkswagen-Konzern selbst, der hat ein eher allgemeines Statement veröffentlicht, spricht von einem Zukunftsplan, von weniger Fahrzeugmodellen, geringeren Kosten, vom Abbau von Überkapazitäten. Man könnte das als Stellenabbau und Werksschließungen interpretieren. Der Konzern, der vermeidet es aber, konkret davon zu sprechen. Das Land Niedersachsen, das sitzt als Anteilseigner ja auch mit am Tisch. Werksschließungen seien keine Zukunftsstrategie für Volkswagen, so SPD-Ministerpräsident Lies im Anschluss. Er spricht von einem Prozess, den das Land konstruktiv begleiten werde.
1: In Spanien sind bei einem schweren Waldbrand mindestens 12 Menschen ums Leben gekommen. Einige der Opfer des Feuers im südspanischen Andalusien seien tot in ihren Autos gefunden worden, teilte die Regionalregierung mit. Der Gesundheitsminister sprach von einer beispiellosen Tragödie. Es sei der Brand mit den bisher schwersten Folgen in der Region. Das Feuer war gestern Nachmittag in der Nähe von Almería ausgebrochen. Mehrere Ortschaften wurden evakuiert. Auf der Bahnstrecke Hamburg-Hannover sollen ab heute Abend wieder Züge fahren. 2,5 Monate lang wurde die Strecke saniert. Nach Angaben der Bahn wurden in der Zeit mehr als 60 Kilometer Gleise, 36 Weichen und 2 Kilometer Oberleitungen erneuert. Voraussichtlich wird die Strecke erst gegen 21 Uhr wieder für den Zugverkehr freigegeben, da laut Bahn noch letzte Arbeiten erledigt werden müssen. Morgen sollen die Züge dann wieder nach Plan fahren. Bei der Fußball-Weltmeisterschaft steht der erste Halbfinalist fest. Frankreich hatte gestern Abend mit 2:0 gegen Marokko gewonnen. Aus dem ARD-WM-Team Michael Küster.
5: Auch Marokko hat den Vize-Weltmeister bei diesem WM-Turnier nicht stoppen können. Frankreich dominierte die Partie nach Belieben und ließ durch Kylian Mbappés verschossenem Foul-Elfmeter schon im ersten Durchgang die Chance zur Führung liegen. Der Superstar traf aber nach einer Stunde dennoch zum 1:0, bevor nur 6 Minuten später Ousmane Dembélé den 2:0 Endstand herstellte. Frankreich hat damit zum dritten Mal hintereinander das Halbfinale erreicht und trifft dort am kommenden Dienstag entweder auf Spanien oder Belgien. Diese beiden spielen heute Abend gegeneinander.
1: Das waren die Nachrichten.
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6: Heute zunächst wolkig oder neblig, später Sonne und Wolken im Wechsel, meist trocken, 23 bis 28 Grad. Morgen auch örtlich wolkig oder neblig, dann verbreitet länger heiter, hier unter Wolken. Im Nordosten mal ein Schauer möglich bei 25 bis 30 Grad. Sonntag dann nach sonnigem Start, wolkig. In Ostniedersachsen kann es regnen bei 21 bis 31 Grad. NDR Info, der Verkehrsservice, uns liegen noch keine Meldungen vor an diesem Freitag. NDR Info mit Stefan Schlag heute früh. Schönen guten Morgen. Und auch heute schauen wir auf Volkswagen, unser NDR-Info-Thema. Denn auch nach der Aufsichtsratssitzung gestern bis in den Abend gibt es mehr Fragen als Antworten. Und die Belegschaft, die ist verunsichert. Die will endlich wissen, wie viele Stellen wegfallen und ob Werke geschlossen werden.
7: Wir hoffen, dass unsere Arbeitsplätze erhalten bleiben. Nicht nur hier in Hannover, sondern in ganz Deutschland.
8: Die Angst ist aber auch noch da. Abwarten und gucken. Wir werden uns weiterhin wehren und wollen uns das auch nicht gefallen lassen.

0: sehr zügig ein schlüssiges Gesamtkonzept auf den Tisch zu legen, finde ich genau richtig. Und das ist es bisher nicht. Und deswegen ist die Verunsicherung wirklich mit den Händen greifbar. Das ist unanständig, so mit den Kolleginnen und Kollegen umzugehen. Und deswegen brauchen wir da jetzt Klarheit, aber ein Konzept nach vorne und nicht so eins, wo man glaubt zu sagen, Stellenabbau, Werkschließungen seien Teil einer Zukunftslösung.
1: Warum macht VW das?
0: Na, mit Verlaub, das müssen Sie VW fragen, das müssen Sie den Vorstand fragen. Aber ich finde, wir haben jetzt eine gemeinsame Verantwortung. Und die lautet, mit den Ängsten der Kolleginnen und Kollegen in den Werken darf man nicht spielen. Und deswegen finde ich da jetzt den Auftrag, ein Konzept, ein abgestimmtes Konzept, eins, wo man sich miteinander an den Tisch setzt, das ist genau das, was jetzt kommen muss. Und da muss nachgelegt werden.
1: Olaf Lies, der Ministerpräsident, sitzt ja nun auch im Aufsichtsrat. Also das Land Niedersachsen ist ja schon stark vertreten bei VW. Wenn Sie sagen, das geht so nicht, lieber Oliver Blume als VW-Chef, da musst du jetzt auch mal sagen, damit die Belegschaft weiß, woran sie ist. Hört er nicht auf Sie?
0: Das ist gestern ja mal sehr deutlich gesagt worden, auch sehr deutlich benannt worden. Und ich finde, auch nach einer schwierigen Sitzung gestern ist das Angebot an alle jetzt gemeinsam Teil einer Lösung zu sein, sich nicht gegenseitig auszuspielen. Ich finde, das ist eine Grundlage, mit der man jetzt arbeiten kann, mit der man aber auch arbeiten muss.
1: Sie haben ja auch gesagt, dass da schon eben einiges lanciert wurde. Da ist einiges schon durchgekommen von 100.000, gar 120.000 Stellen weltweit, die bei VW wegfallen sollen. Da hat auch niemand widersprochen. Heißt das, es wird so kommen?
0: Wir haben sehr deutlich gesagt, dass Werkschließungen und das einfach zu sagen, wir setzen da jetzt eine Summe hin von Arbeitsplätzen, die wegfallen, nun wirklich kein Zukunftskonzept sind. Und ich finde, das ist ein sehr deutlicher Widerspruch. Die Belegschaft, Betriebsrat, auch alle Beteiligten, auch der Aufsichtsrat, Vorstand haben in der Vergangenheit immer wieder bewiesen, dass man auch in schwierigen Situationen, und die kann ja keiner ernsthaft negieren, man in der Lage ist, eine gemeinsame Lösung zu finden. Das muss jetzt sein. Ich hätte mir persönlich gewünscht, dass man das auch seitens des Vorstandes besser vorbereitet, dass wir jetzt in die Werksferien gehen und mit der Unsicherheit da reingehen, ist nicht gut, aber dann jetzt auch wirklich der Auftrag, das danach geregelt zu haben.
1: Vier Werken des VW-Konzerns in Deutschland droht die Schließung. Auch da hat bisher niemand widersprochen. Hannover, Emden, Zwickau und Neckarsulm. Können Sie garantieren, dass diese Standorte erhalten bleiben?
0: Wir haben aus Sicht des Landes Niedersachsen immer gesagt, Werkschließungen sind keine Zukunftsstrategie in aller Deutlichkeit. Auch das ist gestern nach der Aufsichtsratssitzung durch unseren Ministerpräsidenten auch nochmal sehr deutlich betont worden. Und das gilt für niedersächsische Werke wie für Werke in Deutschland insgesamt.
1: Aber eine Garantie kann es nicht geben, dass diese Werke erhalten bleiben.
0: Wir haben, wenn Sie sich die Historie anschauen, die letzte große Debatte hat es 2024 gegeben. Auch da hat das Land Niedersachsen sich sehr klar bekannt und gesagt, wir wollen um Standorte kämpfen, wir wissen um die Verantwortung. Und diese Aussage, sie hat damals standgehalten und mit derselben Aussage gehen wir auch in diese Debatte.
1: Aber wie soll sich denn VW dann auch künftig finanziell besser am Markt auch behaupten, wenn die Kosten weiter bleiben, die ganzen Standorte erhalten bleiben, die Kosten ja weiterhin viel Geld. Wie soll das funktionieren? Wie könnte so ein Kompromiss aussehen, den Sie angesprochen haben?
0: Erstmal geht es doch darum, dass man eine Idee auf den Tisch legt, die Lust darauf macht, Autos von VW zu kaufen und die Standorte damit auch zu stärken. Wir haben jetzt an etlichen Punkten die Debatten über, wo können wir Synergien heben. Es liegen auch Vorschläge des Landes, auch durch unseren Ministerpräsidenten, auf den Tisch zu sagen, wie kann man auch Werke auslasten. So etwas gilt es jetzt einmal vernünftig auch nicht dort auch seitens des Vorstandes zu prüfen und auch in einem Konzept zusammenzubinden. Bisher hören wir immer nur über Schließungen, über Rückschritte, über Streichungen. Das ist nun wirklich kein Konzept nach vorne und keins, was Lust auf Zukunft macht. Und das muss dringend gedreht werden. Wir sind da schon der Überzeugung, dass da mehr geht, als bisher diskutiert wird.
1: Was ja klar ist, also das ist ja auch danach der Aufsichtsratssitzung bekannt geworden, VW will die Modellpalette um bis zu 50% ausdünnen. Die Zahl der Varianten dieser Modelle soll sogar um 3/4 gesenkt werden. Also, Herr Zorne, wenn ein Autobauer feststellt, dass die Hälfte seiner Modelle gar nicht benötigt wird, das muss man sich mal vorstellen, die Hälfte, was ist denn da falsch gelaufen?
0: Also dass auch ein Ergebnis von Veränderungen, die man feststellt, sein kann, dass man Angebotspaletten neu sortiert und auch differenziert.

0: die man hat, zurückfährt, dann will ich gar nicht ausschließen, dass auch das ein Teil einer Antwort ist. Aber auch da sind wir an derselben Stelle, was wir eben gerade schon wieder auch an anderen Punkten diskutiert haben. Uns hilft doch nicht diese scheibchenweise Art, dort voranzugehen, sondern da braucht es jetzt ein tragfähiges Gesamtkonzept. Ich will mal deutlich sagen, wenn ich mit den Kolleginnen und Kollegen in Hannover gesprochen habe, in Emden, die sind zu Recht stolz darauf, was sie geleistet haben, was sie übrigens auch nach den Vereinbarungen 2024 leisten, wo sie sagen, wir packen an und das, was wir uns an Zielen vorgenommen haben, das erfüllen wir auch, das wollen wir auch hinbekommen. Und die gilt es jetzt auch bitte abzuholen und nicht so zu tun, als könnte man jetzt so Stückchen für Stückchen immer wieder neue Punkte diskutieren, die nur für mehr Verunsicherung sorgen. Das ist nicht gut. Und deswegen können das, was wir auch da jetzt hören von Angebotspaletten, natürlich ein Teil eines Gesamtergebnisses sein. Ich möchte, dass jetzt dass diese Klarheit da ist und dass dann auch Verlässlichkeit da ist. Ich finde, das ist ein dringendes Signal auch in den gesamten Konzern.
1: Ist denn Oliver Blume aus Ihrer Sicht noch der Richtige an der Konzernspitze?
0: Ist es gestern sehr klar miteinander vereinbart worden, was passieren soll. Und das ist ein Angebot an alle, das auch wirklich gemeinsam hinzubekommen.
1: Also ein klares Ja ist das aber nicht. Ein klares Ja ist das nicht.
0: Es geht jetzt wirklich nicht um Köpfe. Es geht auch nicht um Trophäen.
1: Nee, aber es geht um die Führung eines großen Konzerns, Herr Tonne.
0: Genau, und da gibt's einen Auftrag an Herrn Blume, an den Vorstand insgesamt. Und dem gilt es jetzt nachzukommen. Von daher geht das auch gemeinsam. Das ist auch die Antwort.
1: Niedersachsens Wirtschaftsminister Grant-Hendrik Tonne von der SPD bei uns live heute früh hier im Interview. Unser NDR-Info-Thema. Weiter viele Fragen bei VW auch nach der Aufsichtsratssitzung gestern.
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1: Die Aufarbeitung des Missbrauchsskandals innerhalb der katholischen Kirche ist auch in Niedersachsen weiter aktuell. Im Bistum Hildesheim wurden gestern Abend erste Zwischenergebnisse einer neuen Studie veröffentlicht und demnach ist das Ausmaß des sexuellen Missbrauchs dort offenbar noch größer als bisher bekannt. Jannik Wittenberg erklärt, was die Forscher bislang herausgefunden haben.
3: Sie haben Hinweise auf deutlich mehr mutmaßliche Täter gefunden, die in früheren Studien nicht entdeckt worden seien. Das haben die Forscher gestern Abend bei einer Infoveranstaltung mitgeteilt. Konkret sei man im Bistumsarchiv seit dem Jahr 1945 auf 84 weitere Personen gestoßen, bei denen es einen Missbrauchsverdacht gäbe. Zusammen mit den 64 schon bekannten Beschuldigten aus zwei vorangegangenen Studien kommen damit insgesamt schon 148 Tatverdächtige im Bistum Hildesheim zusammen. Und die Suche sei noch nicht abgeschlossen, betonen die Forscher. Wie viele Opfer sich hinter den einzelnen Fällen verbergen, ist nach Angaben der Forscher noch unklar. Es seien aber deutlich mehr als die rund 150 Betroffenen, die bislang bekannt sind. Die aktuelle Aufarbeitungsstudie beleuchtet erstmals auch den Umgang des ehemaligen Hildesheimer Bischofs Wilmer mit dem Missbrauch in der Zeit von 2018 bis 2026. Wilmer, der mittlerweile Bischof von Münster ist, hatte die Studie letztes Jahr selbst in Auftrag gegeben.
1: Die Stadt Wilhelmshaven lässt die Verfassungstreue des Oberbürgermeisterkandidaten Thorsten Morise überprüfen. Der Landtagsabgeordnete ist der dritte bekannt gewordene Fall eines AfD-Politikers, den die Kommunalaufsicht kontrolliert. Oliver Jürgens erklärt, warum da jetzt nochmal genau hingeschaut wird.
4: Letztlich hat der Wahlausschuss in Wilhelmshaven in diesem Fall gar keine andere Wahl, denn die niedersächsische AfD, die ist ja vom Verfassungsschutz als gesichert rechtsextremistisch eingestuft worden. Und was bei Morise hinzukommt, er ist nicht nur AfD-Mitglied, er ist auch Landtagsabgeordneter. Also sehr aktiv für die AfD. Und dann, so steht es in einem Leitfaden des Innenministeriums, dann deutet das stark darauf hin, dass ein Kandidat nicht hundertprozentig verfassungstreu sein könnte. Das Innenministerium, das wird sich jetzt Morises Social-Media-Beiträge und die Reden zum Beispiel ansehen, plus möglicherweise Infos vom Verfassungsschutz holen. Und dann erfolgt eine Empfehlung an den Wahlausschuss. Ob der dann den Oberbürgermeisterkandidaten Morise am 23. Juli dann zulässt, das steht ihm frei.
1: Und soweit Informationen aus Norddeutschland. Der erste Halbfinalist steht fest bei der Fußball-Weltmeisterschaft. Es ist Frankreich nach dem Sieg gegen Marokko. Darauf schauen wir im Sport und wir gucken auch das weitere Viertelfinale heute, Spanien gegen Belgien. Jetzt ist mal das Wichtigste in Kürze um 7.16 Uhr.
5: Nach der Aufsichtsratssitzung bei Volkswagen verlangt der Betriebsrat von der Konzernspitze Klarheit. Betriebsratschefin Cavallo forderte am Abend VW-Chef Blume schriftlich auf, im Laufe des heutigen Tages gegenüber der Belegschaft Stellung zu beziehen und sich unmissverständlich zu den Gerüchten über die angeblichen Vorstandspläne zu äußern. Im Gespräch sind ein Abbau von 100.000 Stellen weltweit und die Schließung von 4 Standorten in Deutschland. Bei Unfällen mit E-Scootern gelten künftig strengere Regeln. Der Bundestag hat dazu eine Gesetzesänderung verabschiedet. Sie soll Geschädigten helfen, leichter an Schadensersatz zu kommen. In erster Linie sollen die Vermieter haften. Sie müssen für Unfallkosten aufkommen, wenn der Verursacher nicht belangt werden kann. Bei Unfällen mit parkenden E-Scootern müssen Geschädigte außerdem nicht mehr nachweisen, dass ein Fahrer das Fahrzeug fehlerhaft abgestellt hat. Nach 2,5 Monaten Sanierung soll am Abend die Bahnstrecke Hamburg-Hannover wieder freigegeben werden. Laut Bahn ist das für 21 Uhr geplant. Morgen sollen die Züge wieder nach Plan fahren. Auf der etwa 160 Kilometer langen Strecke wurden unter anderem Gleise, Weichen und Oberleitungen erneuert und instand gesetzt. Die Verbindung zwischen Hamburg und Hannover ist eine der am stärksten befahrenen Bahnstrecken Deutschlands. Das Wetter in Norddeutschland. Heute ist es zunächst wolkig und neblig, später dann Sonne und Wolken im Wechsel, meist trocken, maximal 23 bis 28 Grad. Das war der kurze Überblick. Weiter geht's mit Stefan Schlag.
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1: Frankreich hat als erste Nation bei dieser Fußball-WM den Sprung ins Halbfinale geschafft. Und Lars Bente, mal wieder haben die großen Stars die Tore gemacht.
6: Ja gut, davon gibt es bei den Franzosen ja auch so einige. Gegen Marokko, da war es Weltfußballer Dembélé mit dem 2:0 in der 66. Minute. Und ja, kurz vorher erzielte Mbappé sein insgesamt 20. WM-Tor, allein das 8. bei diesem Turnier. Dabei hat er in der ersten Hälfte sogar noch einen Elfmeter verschossen. Frankreichs Trainer Deschamps, der wusste auf jeden Fall, bei wem er sich für diesen Halbfinaleinzug bedanken durfte.
7: Ohne meine tollen Spieler wären wir gar nicht so weit gekommen. Es war kompliziert. Und dann der verschossene Elfmeter. Aber das ist das Gute an Kylian. Er zweifelt nie. Und jetzt sind wir da, wo wir hinwollten.
6: Zum dritten Mal in Folge haben die Franzosen also ein WM-Halbfinale erreicht. Es wird für den Trainer ja das letzte Turnier sein. Der Nachfolger von Deschamps, der steht ja auch schon fest, Zinedine Zidane übernimmt nach dieser Weltmeisterschaft. Und vielleicht kann Deschamps ja sogar noch seinen insgesamt dritten WM-Titel feiern. 1998, da holte er als Spieler zusammen mit Zidane den Titel. 2018 dann die Krönung als Trainer. Auf dem Weg zum nächsten Titel muss Frankreich aber im Halbfinale entweder Europameister Spanien oder die Belgier schlagen. Die treffen heute im Viertelfinale nämlich aufeinander. Und Michael Augustin, der blickt voraus auf dieses Duell.
8: 5 WM-Spiele, noch kein Gegentor. Spanien hat vor allem wegen seiner starken Abwehr dieses Viertelfinale in Los Angeles erreicht. Torhüter Unai Simon hat bei der gesamten WM erst 8 Schüsse auf sein Tor bekommen. Die Belgier sind gerade dabei, sich während des Turniers neu zu erfinden. Mittelfeldstar Kevin De Bruyne musste zuletzt gegen die USA auf die Bank. Stürmer Romelu Lukaku ist inzwischen ein erfolgreicher und zuverlässiger Joker. Klarer Favorit ist Spanien.
6: Ja, der Europameister hat schließlich seit März 2024, ja, das ist schon über 2 Jahre her, kein Länderspiel verloren. Anstoß in Los Angeles ist um 21 Uhr unserer Zeit live und in voller Länge zu hören hier auf NDR Info. Ja, und schon am Nachmittag, da schalten wir immer wieder live nach London und das hat auch einen guten Grund, denn Tennisprofi Alexander Zverev, der steht zum ersten Mal im Halbfinale von Wimbledon. Trotz dieser Premiere ist der Hamburger ganz klarer Favorit. Er spielt nämlich gegen, ja, die große Überraschung bei diesem Grand Slam Turnier, der Brite Arthur Ferry, der ist nur dank einer Wildcard überhaupt beim Turnier dabei. Grand Slam-Sieger Zverev, der ist sich seiner Rolle deshalb sehr bewusst.
9: Also das ist auch okay, dass ich dafür der Favorit bin. Das nehme ich auch an, wenn ich gegen jemanden spiele, der 120 in der Welt steht. Das ist für mich kein Problem. Da muss ich alt genug sein und damit umgehen können.
6: Ja, Zverev wird heute Nachmittag aber nicht nur gegen Ferry bestehen müssen, sondern auch gegen tausende Fans, die sicherlich den Lokalmatadoren und Außenseiter anfeuern werden. Los geht's gegen 15:45 und später kommt es dann ja auch noch zum anderen Halbfinale zwischen dem Weltranglisten ersten Sinner und dem Rekord-Grand-Slam-Champion Djokovic. Bei den Frauen, da steht ja schon die Endspielpaarung fest. Es kommt morgen zum tschechischen Duell Muchova gegen Noskova. Und auf ein Duell haben die Radsportfans auch bei der Tour de France gehofft. Der Slowene Pogacar gegen den Dänen Vingegaard. Ja, nach der gestrigen 6. Etappe sieht es aber eher nach einem Alleingang des großen Favoriten aus. Pogacar ist über den Tourmalet in gewohnter Manier allen davongefahren. Als Gesamtführender hat er jetzt schon einen komfortablen Vorsprung auf die Konkurrenz. Und unser Tourreporter Holger Gerskart, der beantwortet die Frage, ob die Tour denn jetzt schon nach 6 von insgesamt 21 Etappen entschieden ist.
10: Also wenn alles ganz normal läuft, ja, dann war's das. 2 Minuten 42 sind natürlich noch nicht die Welt. Und Tadej Pogacar kann ähnlich krank werden wie voriges Jahr, als er sich mehr oder minder durch die letzte Woche geschleppt hat. Aber selbst das war ja eigentlich keine wirkliche Schwäche und die Konkurrenz kam nicht näher ran. Er kann sich sogar einen leichten Sturz oder vielleicht auch eine leichte Krankheit erlauben. Trotzdem, es ist immer noch Radsport. Entschieden ist die Sache wirklich nicht vor Paris. Und dennoch werden jetzt kaum die Rivalen sagen, wir greifen dann wieder an und wir holen das auf. Ich gehe davon aus, dass sich spätestens jetzt alle anderen auf den Kampf um die beiden verbleibenden Podiumsplätze konzentrieren. Jonas Vingegaard in erster Linie sieht momentan wieder aus, als würde der Däne wieder Zweiter werden. Aber der Kampf um Platz 3 ist natürlich total offen, auch weil Florian Lipowitz mittendrin ist.
6: Ja, der Deutsche liegt mit 4 Minuten Rückstand auf Pogacar auf Rang 7 aktuell. Bis zum Podium sind es allerdings nur 33 Sekunden Rückstand. Und heute bei der 7. Etappe wird es in Bordeaux übrigens höchstwahrscheinlich zu einem Massensprint kommen. Los geht die Etappe um 13:30.
1: Und so weiter Sport mit Lars Bente. Uhr. Der Bundestag kann heute abschließend über die Reform der gesetzlichen Krankenversicherung debattieren und abstimmen, denn das Bundesverfassungsgericht hat Eilanträge dagegen von Oppositionspolitikern abgelehnt. Ziel der Reform ist es ja, die Finanzen der gesetzlichen Krankenversicherung langfristig zu stabilisieren. Versicherte müssen aber mit Einschnitten rechnen. Und auch von anderer Seite gibt es Kritik an den Plänen. Aus Berlin, Birte Sönnigsen.
11: Der Bundeskanzler verteilte für das Gesetz schon mal das Label.
12: Historisch.
11: Für Friedrich Merz ist das Sparpaket also schon historisch, bevor es überhaupt verabschiedet ist. Und auch Unionsfraktionschef Jens Spahn kann das Gesetz kaum hoch genug bewerten. Spricht von einer
12: Jahrzehntreform bei der Krankenversicherung.
11: CDU-Gesundheitsministerin Nina Warken nennt es hingegen schlicht.
13: Na, es ist das größte Sparpaket, das wir im Gesundheitsbereich hatten bislang.
11: Stoisch versucht Warken, das Sparpaket durchzukämpfen, gegen alle Widerstände. Und die sind seit Monaten groß. Warken lässt sich weder von klagenden Abgeordneten noch von Verhandlungen mit den Bundesländern bis zur letzten Minute aus der Ruhe bringen.
13: Momentan sind die Koalitionsfraktionen sich da einig, ein gutes Paket gefunden zu haben und das jetzt hier auch verabschieden.
11: Das Ziel des Gesetzes ist klar. Die Krankenkassenbeiträge sollen nicht von Jahr zu Jahr steigen. Alleine im kommenden Jahr fehlen rund 19 Milliarden Euro. Reicht das Gesetz, um diese Lücke bei den Krankenkassen zu schließen?
13: Ja, das haben wir gut durchgerechnet und damit können wir die Lücke schließen.
11: Damit das klappt, müssen alle einen Sparbeitrag leisten. Für Versicherte steigen etwa die Zuzahlungen im Krankenhaus oder wenn sie ein Rezept in der Apotheke einlösen. Einschränkungen gibt es bei der bisher beitragsfreien Mitversicherung von Ehepartnern und beim Zahnersatz wird gekürzt. Auch für die Ärzteschaft, für Pharmaunternehmen und Krankenkassen gibt es Einschnitte. Seit Wochen wird gegen die Pläne protestiert, auch an Krankenhäusern. Die Deutsche Krankenhausgesellschaft sieht durch das Gesetz die Hälfte aller Klinikstandorte in Gefahr und damit auch die medizinische Versorgung, vor allem für Menschen auf dem Land. Der grüne Gesundheitspolitiker Janosch Dahm sieht ebenfalls Probleme.
14: In deutschen Krankenhäusern droht der größte Jobabbau in der Geschichte des deutschen Gesundheitswesens. Bis zu 140.000 Jobs in den deutschen Kliniken könnten abgebaut werden.
11: Das schwarz-rote Sparpaket für die Krankenkassen folgt einer Prämisse. Vereinfacht gesagt, dürfen die Ausgaben in Zukunft nur so weit steigen wie die Einnahmen. Das soll für alle Bereiche im Gesundheitswesen gelten, mit einer Ausnahme. Für die Pharmaindustrie wurde das Gesetz auf den letzten Metern noch einmal verändert. Das ärgert den Chef des GKV-Spitzenverbandes, Oliver Blatz.
15: Die haben offensichtlich sehr gute Lobbyarbeit gemacht. Denn wir sind der Meinung, dass die Pharma gutes Geld verdient hat und deshalb mehr Beitrag leisten müsste. Denn das Paket lebt doch davon, dass alle einen guten Beitrag leisten. Und das haben auch alle getan und die Pharma ist sehr geschont worden. Dafür haben wir kein Verständnis.
11: Die Pharmaindustrie selbst sieht das ganz anders und droht weiter damit, ihre Investitionen in Deutschland zurückzufahren. Für GKV-Chef Blatt ist es auf jeden Fall entscheidend, dass das Gesetz heute verabschiedet wird. Ansonsten
15: fürchten wir, dass weiterhin diskutiert wird, es weiter verwässert wird und dass es natürlich seine Wirkung zu spät entfaltet. Und wir damit dann steigende Beitragssätze eben doch bekommen. Und das wäre eine schlechte Nachricht.
11: Ob es das Sparpaket heute wirklich ins Ziel schafft, entscheiden am Ende auch die Bundesländer. Sie sind nicht glücklich mit dem Gesetz, fürchten etwa um ihre Krankenhäuser. Zwar müssen die Länder im Bundesrat nicht zustimmen, könnten das Gesetz aber verzögern. Und das will der Bundeskanzler unbedingt verhindern. Deshalb verhandeln Bund und Länder intensiv über das Gesetz. Friedrich Merz hofft darauf, dass das Gesetz heute durch Bundestag und Bundesrat geht, damit die schwarz-rote Koalition nicht schon wieder mit einem großen Dämpfer in die Sommerpause startet.
1: Soweit Birte Sanichsen aus Berlin. Bei den Beschlüssen, die da heute debattiert werden, geht es nicht nur ums Geld. Geplant ist unter anderem auch, dass sich Patienten vor bestimmten Eingriffen eine zweite Meinung einholen müssen. Der Beratungsbedarf bei gesundheitlichen Fragen, der ist schon groß. Das merkt man auch bei der unabhängigen Patientenberatung. In Hamburg, wer einen Arztbrief nicht versteht oder einen Behandlungsfehler vermutet, der findet dort Hilfe. Wie dort gearbeitet wird, das hat sich unsere Reporterin Sophia Striezel angeschaut.
16: Der Kaffee ist fertig. Nora Holzkamp Morgenstern gießt ein. Ein kleiner Schwaps Hafermilch kommt noch dazu. Ein Moment der Ruhe. Gleich beginnt ihr Beratungstag. Was sie heute erwartet, völlig offen.
17: Ein bisschen Ungewissheit ist immer dabei, wie weit man helfen kann. Wie sehr man auch traurige Fälle mitbekommt oder Schicksale, das ist alles dabei.
18: Gut, so wie machen wir das heute jetzt mit der Aufteilung?
16: Kurze Absprache mit der Kollegin, bevor es losgeht. Vier Beraterinnen arbeiten bei der unabhängigen Patientenberatung in Hamburg. Sie sind Mediziner oder Juristen, helfen beim Navigieren durch den Gesundheitsdschungel. Dass das System große Lücken habe, spürten sie hier jeden Tag.
17: Wir geben natürlich keine Lösung. Wir stellen keine Diagnosen oder so. Aber was objektiv erklärbar ist, das geben wir mit. Und das kann eben sich aus verschiedensten Bereichen zusammensetzen. Also zum Beispiel, die Krankenkasse möchte mein Medikament nicht bezahlen. Oder meine Mutter wird jetzt langsam dementer. Wo kann ich Unterstützung bekommen?
16: Nora Holzkamp-Morgenstern muss erst einmal herausfinden, welche Art von Hilfe gefragt ist. Medizinisch, psychosozial, pharmazeutisch oder eben juristisch, wie jetzt. Ihr Fachgebiet.
19: Hallo.
16: Rentnerin Anita Rieken sitzt auf einem Bürostuhl. Tränen steigen in ihre Augen, wenn sie ihre Geschichte erzählt. Von den Wintertagen, an denen sie im Krankenhaus lag.
19: Und da ist wieder keiner gekommen und die Schmerzen wurden immer schlimmer.
16: Seit Monaten kann die 67-Jährige die Finger ihrer rechten Hand nach einer OP nicht mehr richtig strecken. Ihre Vorwürfe gegen ein Krankenhaus schwer, unzureichende Behandlung, Falschangaben in der Patientenakte und eventuell ein Behandlungsfehler.
19: Das fühlt sich für mich gut an, weil ich mich nicht allein gelassen fühle. Ich bin froh, dass ich hierher kommen kann, dass es sowas gibt. Und ich habe eine ganz kleine Rente und kann mir keine Restberatung, die was kostet, erlauben.
16: Sie hat einen dicken Hefter vor sich, Protokolle, Fotos von ihrer geschwollenen Hand. Mit gesenkten Schultern sitzt sie am grauen Tisch, ein Taschentuch umklammert. Immer wieder muss Nora Holzkamp-Morgenstern eine Pause machen.
19: Das kommt jetzt alles so raus.
17: Das ist alles in Ordnung. Das gehört dazu.
16: Anita Rieken traut sich, ihren Namen zu nennen. Doch das ist kein Muss. Die Beratung ist kostenfrei und anonym, denn die Themen seien oft sehr persönlich, die Ängste groß, betont die Patientenberaterin, notiert etwas auf ihrem Notizblock.
17: Manchmal ist es so, dass man wirklich den Menschen und die Gefühle mit nach Hause nimmt. Das ist so. Also das gehört auch dazu. Und ja, manchmal geht man auch aus einem Gespräch so positiv raus. Da ist jemand auch hier dann mit uns durch die Tiefe gegangen, aber wir haben halt Wege aufzeigen können und dann freut man sich auch selbst für denjenigen mit.
16: Bundesweit hat die Stiftung Unabhängige Patientenberatung 13 Standorte. Der in Hamburg hat erst vor ein paar Tagen seine Türen geöffnet. Langsam packt die 67-jährige Anita Rieken den dicken Hefter zurück in ihre braune Ledertasche. So ein Beratungstermin kann schon mal anderthalb Stunden dauern. Doch am Ende und nach vielen Tränen steht ein Plan.
19: Wir haben besprochen, dass ich erstmal das medizinische Gutachten abwarte, was ja auch wieder dauern kann. Das dauert jetzt ja mittlerweile auch schon 7 Monate. Und wenn ich ein positives Gutachten habe, dann ziehe ich in Erwägung, also Anzeige zu erstatten.
16: Gegen einen der behandelnden Ärzte.
1: Die Arbeit der unabhängigen Patientenberatung, soweit Sophia Striezel.
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5: Um 7.30 Uhr mit Inken Henkel. Der VW-Betriebsrat hat dem Vorstand ein Ultimatum gestellt. Noch heute müsse Volkswagen-Chef Blume sich unmissverständlich zu den drastischen Sparplänen äußern, hieß es. Aus der NDR-Nachrichtenredaktion Ulrike Ufer.
20: Die Vorsitzende des Konzernbetriebsrats Cavallo sagte, der Umgang des Vorstands mit der Belegschaft sei an Respektlosigkeit nicht mehr zu überbieten. Es sei unverantwortlich, die Belegschaft im Unklaren zu lassen und so in den Urlaub zu schicken. Komme der Konzernchef der Aufforderung nicht nach, werde es nach der Sommerpause VW-weit und zeitgleich außerordentliche Betriebsversammlungen geben, um, so wörtlich, die Vorstände dort ans Mikrofon zu zitieren. Cavallo betonte, dass es keine Werksschließungen geben dürfe und Stellenabbau nur auf freiwilliger Basis und sozialverträglich ablaufen dürfe. Der Konzernvorstand hatte am Abend nach der Aufsichtsratssitzung nur mitgeteilt, die strategische Neuausrichtung des Unternehmens werde fortgesetzt. Angaben zu Stellenstreichungen und Werksschließungen machte der Vorstand von Volkswagen nicht. Medienberichten zufolge sollen bei VW mehr als 100.000 Jobs weltweit gestrichen werden. Außerdem seien die Werke in Hannover, Emden-Zwickau und Neckarsulm in Gefahr.
5: Der Bundestag stimmt heute über die Reform der gesetzlichen Krankenversicherung ab. Das Bundesverfassungsgericht hatte gestern Eilanträge aus der Opposition dagegen abgelehnt. Aus der NDR-Nachrichtenredaktion Janine Artist.
21: Grund für die Gesetzesänderungen ist das finanzielle Defizit der Krankenkassen. Für das kommende Jahr wird nämlich eine Lücke von etwa 19 Milliarden Euro vorausgesagt. Die soll geschlossen werden, indem Leistungen gekürzt und Einnahmen erhöht werden. Geplant ist unter anderem, die Beitragsbemessungsgrenze anzuheben, sodass Gutverdiener mehr einzahlen. Der Entwurf aus dem Bundesgesundheitsministerium sieht außerdem vor, die Mitversicherung von Ehe- und Lebenspartnern einzuschränken und manche Kassenleistungen wie zum Beispiel homöopathische Behandlungen zu streichen. Auch Ärzte, Krankenhäuser und die Pharmaindustrie sollen zu dem Sparpaket beitragen. Die Grünen und die Linken im Bundestag kritisieren, dass sie zu wenig Zeit hatten, sich mit der Reform zu befassen. Bis zuletzt sind noch zahlreiche Änderungen eingearbeitet worden. Der Versuch, die Abstimmung heute durch Eilanträge zu kippen, ist gescheitert.
5: Im Bundestag geht es heute auch noch um die Bundespolizei. Die Abgeordneten wollen über ein Gesetz abstimmen, mit dem die Beamten mehr Befugnisse bekommen sollen, um Gefahren abzuwehren. Die Bundespolizei, vor allem ja zuständig für Kontrollen an den Grenzen, an Bahnhöfen und Flughäfen, soll unter anderem härter gegen Drohnen vorgehen können. Beamte sollen sie in bestimmten Fällen sogar abschießen dürfen. Wird das neue Bundespolizeigesetz beschlossen, wäre es die größte Änderung seit 30 Jahren. Mehr als 4 Monate nach seiner Tötung ist Irans früherer oberster Führer Ayatollah Ali Khamenei beerdigt worden. Die Öffentlichkeit war von der eigentlichen Beisetzung in seinem Heimatort Mashhad ausgeschlossen, wie mehrere iranische Medien berichten. Die Trauerzeremonien liefen bereits seit rund einer Woche. Nach staatlichen Angaben nahmen Millionen Menschen daran teil. Khamenei war Ende Februar durch einen israelischen Luftangriff getötet worden. Neues Staatsoberhaupt ist sein Sohn Mojtaba Khamenei, der bei dem Angriff iranischen Angaben zufolge verletzt wurde. Seitdem ist er nicht mehr in der Öffentlichkeit gesehen worden. Das Ausmaß sexualisierter Gewalt im katholischen Bistum Hildesheim ist offenbar deutlich größer als bisher bekannt. Gestern Abend wurden dort erste Zwischenergebnisse einer Aufarbeitungsstudie vorgestellt. Aus Hannover Jannik Wittenberg.
3: Konkret sei man im Bistumsarchiv seit dem Jahr 1945 auf 84 weitere Personen gestoßen, bei denen es einen Missbrauchsverdacht gebe. Zusammen mit den 64 schon bekannten Beschuldigten aus 2 vorangegangenen Studien kommen damit insgesamt schon 148 Tatverdächtige im Bistum Hildesheim zusammen. Wie viele Opfer sich hinter den einzelnen Fällen verbergen, ist nach Angaben der Forscher noch unklar. Es seien aber deutlich mehr als die rund 150 Betroffenen, die bislang bekannt sind.
5: Bei einem Brand in einer Schuhfabrik im Osten Chinas sind mindestens 28 Menschen ums Leben gekommen. Videos in den Staatsmedien zeigen Menschen, die sich auf das Dach eines mehrstöckigen Fabrikgebäudes gerettet haben, aus dem dichter Rauch tritt. Aus Peking Johannes Jolmes.
22: Ersten Berichten zufolge versperrten Kartons die Fluchtwege. Die chinesischen Behörden sprechen bislang von mindestens 28 Toten. Die Region gilt als Zentrum der chinesischen Schuhindustrie. Nach Behördenangaben stammen 20% der weltweiten Sportschuhproduktion von dort. Solche Industrieunglücke passieren in China immer wieder, trotz strengerer Auflagen für Betriebe. Erst im Mai starben bei einer Explosion in einer Feuerwerksfabrik in der Provinz Hunan 37 Menschen.
5: In Hamburg kommt es wegen des Triathlons am Wochenende zu Verkehrsbehinderungen. Viele Straßen sind gesperrt, die ersten schon von heute Vormittag 10 Uhr an. Betroffen sind vor allem die Innenstadt und der Westen Hamburgs. Bei dem Triathlon gehen mehr als 13.000 Athleten an den Start. Profis, aber auch viele Hobbysportler. Die Veranstaltung gilt damit als der teilnehmerstärkste Triathlon der Welt. Erwartet werden außerdem rund 250.000 Zuschauerinnen und Zuschauer. Das waren die Nachrichten.
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1: Heute zunächst wolkig und neblig, später Sonne und Wolkenwechsel, meist trocken, die Höchstwerte 23 bis 28 Grad, morgen örtlich wolkig oder neblig, dann verbreitet länger heiter, hier unter Wolken, im Nordosten Schauer möglich bei 25 bis 30 Grad. Sonntag dann nach einem sonnigen Start auch mal wolkig, in Ostniedersachsen kann es regnen bei 21 bis 31 Grad. NDR Info, der Verkehrsservice A1, Fehmarn Richtung Lübeck. Zwischen Scharbeutz und Rathekau gibt es 3 Kilometer stockenden Verkehr im Baustellenbereich. Sie hören NDR Info, ich bin Stefan Schlag. Guten Morgen.
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1: Heute früh schauen wir auf VW in unserem NDR-Info-Thema, denn auch nach der Aufsichtsratssitzung, die bis in den Abend ging, sind die Fronten verhärtet. Mehr noch, klare Aussagen zu Stellenabbau und Werksschließungen kamen VW-Chef Blume in einer Videobotschaft anschließend nicht über die Lippen. Und das sorgt natürlich für Frust und weitere Verunsicherung bei den Beschäftigten. Bertil Starke berichtet aus Wolfsburg.
0: Stundenlang diskutiert der VW-Aufsichtsrat hinter verschlossenen Türen. Im dritten Stock des Markenhochhauses in Wolfsburg geht es um nicht weniger als die Zukunft der Volkswagen-Welt. Die Gespräche sind vertraulich, konkrete Ergebnisse werden deshalb nicht bekannt. Olaf Lies, der Ministerpräsident Niedersachsens, tritt nach dem Treffen am Tor des Stammwerks vor die Kameras. Im Aufsichtsrat hat er vom Vorstand gerade die Sparpläne der Chefetage präsentiert bekommen. Werksschließungen erteilt der SPD-Politiker erneut eine klare Absage.
4: Wir brauchen eine Zukunftsperspektive für unsere Standorte. Das ist wichtig, daran müssen wir arbeiten. Das Gleiche gilt, wir haben ein Erfolgsmodell mit dem VW-Gesetz, wir haben ein Erfolgsmodell mit der Marke Volkswagen innerhalb des Konzerns. Und auch das hat für mich nicht nur in der Vergangenheit eine Grundlage geschaffen, zukunftsfähig zu sein, sondern auch für die Zukunft.
0: Die Konzernspitze bekräftigt nach dem Treffen ihren Sanierungswillen. Die Modellpalette soll um 50% schrumpfen. Kapazitäten will der Vorstand herunterschrauben. VW-Chef Oliver Blume äußert sich in einem Videostatement. Von Standortschließungen und Jobabbau ist dabei keine Rede.
7: Gerade jetzt kommt es darauf an, die ganze Stärke unseres Konzerns zu entfalten, Synergien über alle Marken und Regionen hinweg maximal heben, Kosten senken und unsere Effizienz weiter steigern.
0: Was diese Worte für die Belegschaft bedeuten, das bleibt unklar. Der VW-Betriebsrat fordert Oliver Blume auf, sich innerhalb von 24 Stunden den Beschäftigten zu erklären. Zu den Standorten mit einer ungewissen Zukunft gehört das traditionsreiche Werk in Hannover. Dort arbeiten mehr als 10.000 Menschen. Viele von ihnen sind besorgt.
23: Wir hoffen, dass unsere Arbeitsplätze erhalten bleiben. Nicht nur hier in Hannover, sondern in ganz Deutschland.
24: Die Angst ist aber auch noch da. Abwarten und gucken. Wir werden uns weiterhin wehren und wollen uns das auch nicht gefallen lassen.
0: Im Raum steht auch nach dem Treffen weiterhin eine Drohkulisse, die über Werksschließungen und Jobabbauprogramme hinausgeht. Der VW-Vorstand plant, die Kernmarke aus dem Konzern herauszulösen. Für das Land Niedersachsen und die Arbeitnehmerseite ist dieses Szenario der Super-GAU. Ihr großer Einfluss wäre damit Geschichte. Für Thorsten Gröger von der IG Metall ist so etwas eine Kampfansage.
25: Ich will das hier ganz klar sagen. Wer sich mit den Beschäftigten und wer sich mit der Mitbestimmung anlegt, der riskiert einen Großkonflikt, der sich gewaschen hat.
0: Über solche für das Land Niedersachsen düsteren Gedankenspiele spricht Ministerpräsident Lies nach dem Aufsichtsrat nicht. Er erwartet so oder so schwierige Verhandlungen.
4: Insofern gibt es schon, ich glaube, ein paar klare Linien, die wir alle haben und wahrscheinlich noch eine ganze Zeit intensiver Diskussion.
1: Niedersachsens Ministerpräsident Lies nach der VW-Aufsichtsratssitzung.
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1: Ja, die Fronten sind verhärtet bei VW zwischen Vorstand und Betriebsrat. Doch mit welchen Folgen? Hören Sie die Meinung von Hilke Janssen.
6: Die Aufsichtsratssitzung in Wolfsburg war vor allem eins, nämlich ein Vorgeschmack darauf, dass die traditionelle Macht des Betriebsrats bei Volkswagen bröckeln dürfte. Ein Grund: Der VW-Vorstand treibt die Arbeitnehmerseite in die Enge. Seine massiven Schrumpf- und Sparpläne lässt VW-Chef Blume seit 2 Wochen zwar genüsslich über Medien durchsickern, persönlich verliert er aber kein Wort darüber. Das ist eine Zumutung für die Belegschaft und eine öffentliche Kampfansage an den Betriebsrat. Deren Chefin Cavallo steht nun vor einer fast unmöglichen Aufgabe. Natürlich muss sie sich, genau wie schon vor 2 Jahren, mit aller Macht dagegen wehren, dass Werke geschlossen und Arbeitsplätze abgebaut werden. Diese roten Linien durchzudrücken dürfte in der aktuellen Lage aber nur noch schwer zu begründen sein. Denn dass es bei Volkswagen Sanierungsbedarf gibt und die deutschen Standorte zu teuer sind, ist völlig unbestritten. Und sie hat noch ein zweites Problem. Die einflussreichen Eigentümerfamilien Porsche und Piëch wollen Volkswagen nämlich am liebsten so umstrukturieren, dass der Betriebsrat und auch das Land Niedersachsen an den Rand gedrängt werden und ihren traditionellen Einfluss bei VW verlieren. Die Aufsichtsratssitzung in Wolfsburg war also nur der Anfang. Der Anfang eines harten Streits darüber, wer bei Volkswagen zukünftig noch das Sagen hat.
1: Soweit die Meinung von Hilke Janssen. Auch wenn es im Norden Deutschlands ja in den vergangenen Tagen eher moderat war, was die Temperaturen angeht, so wird es dann demnächst doch wieder wärmer und auch in anderen Teilen Deutschlands, da werden richtig hohe Temperaturen erwartet, im Südwesten beispielsweise. Und diese Hitzetage, die können nicht nur die Gesundheit belasten, sie werden auch zum Problem für die Wirtschaft, denn Unternehmen müssen umdenken, sie müssen auch in Hitzeschutz investieren. Das kann sich auch auf die Art auswirken, wie wir arbeiten. Heiderath Wielers berichtet.
8: Extreme Hitze schadet der Wirtschaft. Wie sehr, das hat der Kreditversicherer Allianz Trade kürzlich ausgerechnet. Sollten sich die Hitzewellen des vergangenen Jahrzehnts fortsetzen, könnten in Deutschland ab diesem Jahr bis 2030 wirtschaftliche Verluste von bis zu 131 Milliarden US-Dollar entstehen. Vor allem die Unternehmen stecken quasi in einer Zange, sagt Katharina Utermöhl von Allianz Trade.
9: Eine ganz wichtige Schwelle ist da die 30-Grad-Schwelle. Und was wir eben sehen, ist, dass ab 30 Grad die Produktivität sinkt, und zwar um 3% pro Grad.
8: Allianz-Frau Utermöhl erklärt, warum das so ist.
9: Ab 30 Grad ist es das, was wir eigentlich alle erlebt haben, auch in den letzten Wochen bei den 2 Hitzewellen, die wir dieses Jahr schon gesehen haben. Und zwar, dass man sich eben schlechter konzentrieren kann. Man hat vielleicht in der Nacht vorher schlechter geschlafen. Man macht mehr Fehler, man braucht länger.
8: Gleichzeitig stiegen aber, weil etwa Büros und Maschinen gekühlt werden müssten, auch die Energiekosten der Unternehmen, sagt Uta Müll.
9: Und zwar um 1,2% pro Grad. Jetzt kann man sagen, das sind ja kleine Beträge, aber das läppert sich natürlich.
8: Trotzdem, auch wenn es kostet, sagt Enzo Weber vom Institut für Arbeitsmarkt und Berufsforschung.
10: Arbeitgeber sollten wirklich alle Möglichkeiten nutzen, um bei Hitze dann entsprechend die Arbeitsbedingungen zu verbessern, für Kühlung zu sorgen.
8: Von Hitze betroffen sind Mitarbeiter, die im Freien arbeiten, in der Landwirtschaft, auf dem Bau, in der Logistik, aber auch die Mitarbeiterinnen und Mitarbeiter im Büro. Enzo Weber.
10: Also da, wo es möglich ist, da sollte man zusehen, dass man vielleicht Arbeit in die früheren Stunden, in die späteren Stunden verlagert und nicht unbedingt in die Mittagszeit. Man sollte die kleinen Möglichkeiten nutzen für Verschattungen und für Kühlung.
8: Also flexiblere Arbeitszeiten, kostenlose Getränke, Jalousien oder auch Homeoffice erlauben. Sehr viel teurer wird es dann, wenn Firmengebäude hitzegerecht saniert werden oder etwa Klimaanlagen eingebaut werden. Präventiv in Hitzeschutz zu investieren, das ist nicht nur für den Schutz der Gesundheit geboten. Es könnte sich auch als Wettbewerbsvorteil erweisen. Katharina Utermüll meint,
9: also wir sagen auf jeden Fall, dass sich das lohnt, heute zu handeln, dann stehen wir langfristig besser da.
8: Wenn es gut läuft, mit leistungsfähigeren und zufriedeneren Mitarbeitern und besseren Zahlen. Trotz Hitze.
1: Soweit Heiderath Wielers. Heute im Bundestag soll die Gesundheitsreform durchgehen. Unser Thema gleich nach dem Überblick. Der auch damit beginnt um 7.45 Uhr.
5: Der Bundestag stimmt am Vormittag über das Sparpaket für die gesetzliche Krankenversicherung ab. Der Gesetzentwurf von Gesundheitsministerin Waken sieht vor, die Krankenkassen von stark steigenden Ausgaben zu entlasten, um neue Beitragserhöhungen zu vermeiden. Die Pläne enthalten Ausgabenbremsen bei Praxen, Kliniken, Apotheken und der Pharmabranche, aber unter anderem auch höhere Zuzahlungen für Medikamente. Das Bundesverfassungsgericht hatte gestern Eilanträge gegen das Gesetzgebungsverfahren abgelehnt. Und schon gestern Abend hat der Bundestag eine milliardenschwere Finanzspritze für Länder und Kommunen beschlossen. Ein Gesetz, das noch vom Bundesrat bestätigt werden muss, sieht für die Jahre 2026 bis 2029 einen jährlichen Zuschuss von jeweils 1 Milliarde Euro vor. Davon sollen 250 Millionen direkt an klamme Kommunen gehen, um dort Kitas, Schwimmbäder oder Bibliotheken zu finanzieren. Bei der Fußball-Weltmeisterschaft ist Frankreich als erste Mannschaft ins Halbfinale eingezogen. Das Team von Trainer Didier Deschamps gewann gegen Marokko mit 2:0. Die Tore erzielten Kylian Mbappé und Ousmane Dembélé. Im Halbfinale trifft Frankreich auf den Sieger der Partie Spanien gegen Belgien, die heute Abend um 21 Uhr deutscher Zeit angepfiffen wird. Das Wetter in Norddeutschland, heute ist es zunächst wolkig und neblig, später dann Sonne und Wolken im Wechsel und es bleibt meist trocken, maximal 23 bis 28 Grad. Soweit der kurze Überblick, weiter geht's mit Stefan Schlag.
1: Die Koalition verspricht ja stabile Krankenkassenbeiträge, doch die Pläne von Gesundheitsministerin Waken sind weiterhin umstritten. Heute entscheidet der Bundestag Eilanträge zweier Oppositionsabgeordneter beim Bundesverfassungsgericht, diese Abstimmung angesichts vieler kurzfristiger Änderungen doch zu verschieben. Die waren gescheitert. Die Reform der gesetzlichen Krankenversicherung auf Biegen und Brechen durchs Parlament. Wir sind gleich verabredet mit dem Politikwissenschaftler Albrecht von Lucke dazu. Zunächst aber kurz aus Berlin, Birte Sönnigsen. Wer durch die Reform wohl am meisten belastet wird?
11: Den größten Sparanteil übernehmen die Ärztinnen und Ärzte, die Krankenhäuser, die Krankenkassen, die Pharmaindustrie. Und deswegen gibt's da schon seit Wochen teilweise massive Proteste. Bei Ärztinnen und Ärzten werden Honorare teilweise gedeckelt oder gestrichen. Ärztevertreter warnen, dass das Auswirkungen haben wird auf die Versorgung, dass es also in Zukunft weniger Termine gibt, Patienten schlechter versorgt werden. Die Psychotherapeuten, die warnen zum Beispiel gerade sehr laut, dass sich die Wartezeiten auf Therapie Plätze weiter erheblich verlängern werden durch dieses Gesetz. Und auch bei den Krankenhäusern gibt es große Proteste. Die Deutsche Krankenhausgesellschaft warnt, dass durch das Gesetz die Hälfte aller Klinikstandorte in Gefahr sein könnte. Auch Oppositionspolitiker sehen durchaus die Gefahr, dass da Krankenhäuser finanzielle Probleme bekommen können, die eigentlich dringend für die Versorgung gebraucht werden. Auch, dass viel Personal in den Krankenhäusern entlassen werden könnte. Die Krankenhäuser, das ist auch ein Punkt, der den Bundesländern große Sorgen bereitet. Und deswegen gab es zuletzt da auch nochmal Änderungen am Gesetz und intensive Verhandlungen zwischen Bund und Ländern.
1: Soweit Birte Sönnigsen aus unserem ARD-Hauptstadtstudio. Und ich begrüße den Politikwissenschaftler Albrecht von Lucke. Er ist auch Redakteur der Fachzeitschrift Blätter für deutsche und internationale Politik. Herr von Lucke, guten Morgen.
12: Schönen guten Morgen, Herr Schlag.
1: Hat Sie denn die Entscheidung des Verfassungsgerichts überrascht, dass er diese Eilanträge da abgelehnt hatte und jetzt die Abstimmung im Bundestag erst möglich macht?
12: Nein, die Entscheidung hat mich gar nicht überrascht. Aus einem Grund. Erstens ist es so, dass diese 300 Seiten, es ging ja darum, dass 300 Seiten binnen einer Woche zu lesen wären. Das ist von Janosch Dahmen, dem grünen Experten, als nicht verhältnismäßig kritisiert worden. Aber wenn wir vergleichen, wir hatten Situationen vor Jahren, in denen Tausende von Seiten binnen fast Nacht über die Nacht, wenn wir an die Europakete, die Rettungspakete denken, zu lesen waren. Das war nun wirklich ganz heikle Situation. Hier war es eine Abwägungsfrage. 300 Seiten in einer Woche, das hat das Verfassungsgericht als machbar unterstellt und vor allem aus einem Grund, weil das Verfassungsgericht natürlich auch um die politische Dimension weiß. Man wusste, wenn das jetzt nicht gelingt, ist das politisch natürlich fatal, weil diese Koalition jetzt zum Sommer unbedingt ein Gelingen bilanzieren und melden wollte. Also hier war sicherlich auch politische Sensibilität gegeben. Deswegen hat mich das nicht überrascht.
1: Und wird der Bundestag darüber abstimmen? Die Frage ist ja, was machen denn die Länder? Die können das nicht stoppen, aber das Gesetz zumindest verzögern. Wovon gehen Sie aus?
12: Ich gehe davon aus, dass die Länder es auch, dass die zustimmen werden. Es gibt natürlich Widerspruch und man darf das auch nicht unterschätzen. Wir dürfen ja eines nicht übersehen. Wir haben es hier mit enorm vielen Gesetzen zu tun, die alle in den Details enorme Schwierigkeiten bergen. Also um hier mal den Hauptkritikpunkt bei diesem Gesetz zu benennen, es war natürlich eine enorme Verteilungsfrage. Wer trägt die Lasten am stärksten? Und der durchaus in vielen Seiten, auch seitens der SPD, stark gemachte Vorwurf war der, dass die großen Pharmaunternehmen mit ihrer enormen Macht, die sie haben, auch übrigens bis zur Androhung des Abzugs von Arbeitsplätzen, dass die sich weitgehend schadlos gehalten haben. Diese Schlagseite macht die SPD weiter geltend. Das heißt, es wird von SPD-Seite auch im Bundesrat durchaus vielleicht Kritik geben, aber eigentlich gehe ich nicht davon aus, dass die Länder, auch die SPD-regierten Länder, das Gesetz aufhalten, aus dem benannten Grund, weil letztlich auch dieses Politikum, man will unbedingt mit einer Erfolgsmeldung, mit einem geliefert haben in diese Sommerpause, nachdem man im letzten Jahr, wir erinnern uns, so kläglich gescheitert ist mit der Wahl der Verfassungsrichterin. Das dürfte letztlich dazu führen, dass man hier gemeinsam mit Bauchgrimmen durchaus dieses Gesetz verabschiedet.
1: Das ist ja genau der Punkt. Ne? Der Kanzler gestern im Bundestag hat es auch nochmal betont, wie wichtig es sei, jetzt diese Reform auf den Weg zu bringen. Das hat sich dann auch so angehört. Wir hören das mal kurz, Herr von Lucke.
13: Wir brechen auf in die Zukunft. Wir brechen auf in eine Zeit, in der wir gern und stolz Bürgerinnen und Bürger unseres Landes sind.
1: Da trägt er richtig auf, der Friedrich Merz. Aber wird das denn auch bei den Wählerinnen und Wählern so wahrgenommen als ganz tolle Tat der Bundesregierung?
12: Nein, natürlich nicht. Und das ist auch die ganz große Diskrepanz. Man muss sich bei diesem Kanzler immer wieder fragen, inwieweit das Erwartungsmanagement passt. Er hat ja ein Jahr lang, so muss man es hart formulieren, immer wieder Erwartungen geweckt, die dann aber alle in hohem Maße enttäuscht. Das lag nicht keineswegs nur an ihm. Das war auch ein Problem der Koordination der gesamten Regierung. Aber der Kanzler ist nun mal der Hauptverantwortliche als Mann, der die Richtlinie der Politik bestimmt. Jetzt ist natürlich der Versuch der gewesen, auf Optimismus umzuschalten. Das war gestern eine hochpolitische Rede mit dem Wunsch, lasst uns endlich optimistisch über diesen Sommer kommen, mit dem Wissen darum, die eigentlichen Entscheidungsschlachten werden Anfang September geschlagen. Dann sind die Wahlen in Sachsen-Anhalt am 6. September, am 20. September dann Mecklenburg-Vorpommern und Berlin. Da ist die große Bewährung dieser Koalition und da wird dann der Wert der AfD mit darüber entscheiden, wie die Stimmung im Lande ist.
1: Kanzler betont das jetzt ja, guck mal, wir liefern. Also das ist ja so seine Botschaft, die er jetzt so zu den Menschen bringen will. Mhm. Ob die das so annehmen, das wird man dann eben sehen. Sie haben es gerade angesprochen, die beiden Landtagswahlen. Das wird richtig interessant, was da natürlich kommen wird. Merz wird ja oft vorgeworfen, auch zu abgehoben zu sein, zu weit weg zu sein von den Menschen. Wie nehmen Sie ihn wahr inzwischen?
12: Naja, ich nehme ihn, der durch verschiedene Etappen gegangen ist. Ja, die früheren will ich gar nicht bilanzieren. Seine lange Phase als ein Oppositionspolitiker, der massivste Kritik an den Regierenden geübt hat. Übrigens auch etwas, was in seiner eigenen Regierungszeit massiv auf ihn zurückgefallen ist. Aber jetzt ist er natürlich einer, der harte Schläge hat einstecken müssen. Denken wir an die Debatten um die Frage, ob er aus den eigenen Reihen ersetzt wird, durch den Ministerpräsidenten von Nordrhein-Westfalen, Hendrik Wüst. Das heißt, er ist angeschlagen, aber er hat jetzt noch einmal zum Ende dieses Jahres, nach diesem einen Jahr, jetzt mit der Sommerpause, hat er noch mal ein Momentum gehabt. Er hatte das Glück, auch außenpolitisch mit einem angeschlagenen US-Präsidenten es zu tun zu haben. Er konnte gewisse Erfolgsmeldungen bilanzieren. Übrigens, immer muss man deutlich sagen, aufgrund einer ungeheuren Leistung der Ukraine, die die Verteidigung gegen Russland geschafft hat, unter ungeheuer schweren Voraussetzungen. Aber Merz kann für sich resümieren, ja, es gibt eine gewisse Phalanx, die auch die USA an der Seite einerseits gehalten, aber Europa gestärkt haben. Und es ist gelungen, ein Stück weit, ich sage ganz bewusst zurückhaltend, diese Koalition für eine gewisse Zeit in eine Kompromisssituation der Stärkung zu bringen. Deswegen war er gestern jemand, der versuchte, Optimismus zu verbreiten, nachdem er tatsächlich tief angeschlagen war. Zum Teil hatte man den Eindruck, fast schon davor stand, selber hinzuschmeißen, beziehungsweise in gewissen Phasen also auch hochsensibel reagierte auf Kritik. Jetzt versucht er gelassen in den Sommer zu gehen und wir werden sehen, ob diese Stimmung in den Herbst kommt. Denn dann ist tatsächlich der Moment der Entscheidung. Dann wird die große Frage zu beantworten sein, wie geht diese Koalition mit den Ergebnissen in Sachsen-Anhalt und Mecklenburg-Vorpommern und mit einer voraussichtlich sehr starken AfD? Was folgt dann? Ist dann der Zusammenhalt der Koalition und des Landes noch gewährleistet?
1: Das sagt der Politikwissenschaftler Albrecht von Lucke bei uns hier im Interview auf NDR Info heute früh.
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1: Um 5 vor 8. Sie sind zwar winzig klein, aber dennoch sollte man sich vor ihnen hüten. Zecken sind in Deutschland weit verbreitet und können gefährliche Bakterien und Viren übertragen, beispielsweise die Borreliose oder auch die Frühsommer Meningone FSME verursachen. Laut Zentralinstitut für die kassenärztliche Versorgung sind Borrelioseerkrankungen im Osten Deutschlands und in Bayern besonders häufig. Zeckenexperten raten allerdings zur Vorsicht in ganz Deutschland. Thomas Sambol aus der ARD-Gesundredaktion.
14: Borreliose ist die häufigste von Zecken übertragene Krankheit in Deutschland. Kassenärztliche Abrechnungsdaten hatten gezeigt, dass 2024 bei fast 140.000 gesetzlich Versicherten erstmals eine solche Erkrankung festgestellt wurde, mit den höchsten Erkrankungsraten in den ostdeutschen Bundesländern und in Bayern. Zuverlässige Zahlen seien allerdings schwierig zu ermitteln, heißt es dazu vom Robert-Koch-Institut RKI. Vor allem deshalb, weil Borreliose nur in 9 von 16 Bundesländern meldepflichtig ist. Deshalb ist auch der Virologe Gerhard Dobler vom Institut für Mikrobiologie der Bundeswehr bei der Bewertung der Borreliose-Infektionszahlen lieber vorsichtig.
15: Das kann durchaus bedeuten, dass sie in Bayern und in den östlichen Bundesländern häufiger vorkommt, aber es ist nicht ein automatischer Schluss, den man daraus ziehen kann. Wir wissen von Untersuchungen in Deutschland, dass die Borrelien in den Zecken weitgehend gleich verbreitet sind. Das heißt, im Durchschnitt ist etwa 10-30% der in Deutschland hauptsächlich vorkommenden Zeckenart des Holzbocks mit Borrelien infiziert.
14: Diese Bakterien sind Auslöser der Erkrankung.
15: Und ich denke, dass das Infektionsrisiko damit in ganz Deutschland erstmal von den Zecken her gesehen grundsätzlich ähnlich ist.
14: Auch im Hinblick auf FSME raten die Experten, die Infektionsgefahr bundesweit nicht zu unterschätzen. Zwar tragen schätzungsweise nur maximal 3% der Zecken FSME-Viren in sich, die Infektionsgefahr ist also deutlich geringer als bei Borrelien. Und es gibt Zeckenlandkarten des Robert-Koch-Instituts, die zeigen, wie häufig FSME-Erkrankungen in Bundesländern und Landkreisen ans RKI gemeldet werden. Aber, so Gerhard Dobler,
15: es ist leider ein auch in der Ärzteschaft verbreiteter Trugschluss zu sagen, es gibt Risikogebiete im Süden und es gibt Nicht-Risikogebiete im Norden. Nach unseren Untersuchungen gibt es die FSME in ganz Deutschland. Es gibt ein geringes Risiko auch in diesen sogenannten Nicht-Risikogebieten.
14: Heißt also, überall in Deutschland sollte man Zecken lieber aus dem Weg gehen. Zumal die Zahl der Risikogebiete für FSME-Infektionen immer größer wird.
16: Da tut sich was, das ist ganz klar,
14: sagt die Biologin und Zeckenexpertin Ute Mackenstedt von der Uni Hohenheim.
16: Früher hatten wir knackige Winter mit tiefen Temperaturen. Da sind die Zecken in den Boden gegangen und waren nicht aktiv. Jetzt haben wir Wintermonate mit Temperaturen 10 bis 15 Grad, ist ja keine Seltenheit. Das heißt also, wir haben eine ganzjährige Aktivität und das macht sicherlich einen großen Unterschied.
14: Durch den Klimawandel habe sich aber auch das Verhalten von Zugvögeln verändert. Und weil Vögel prima Zeckentransporter seien, habe auch das Einfluss auf die Verbreitung der winzigen Spinnentierchen. All das sind keine guten Nachrichten, denn Borreliose kann zum Beispiel langfristig schwere Nervenschäden verursachen. Aber sie lässt sich gut mit Antibiotika behandeln. Gegen FSME gibt's dagegen keine Medikamente. Und im schlimmsten Fall verläuft die Virusinfektion dann tödlich, sagt Virologe Gerhard Dobler. Wer in FSME-Risikogebiete reisen will, sollte sich deshalb vorsorglich impfen lassen, rät die Ständige Impfkommission STIKO. Um sich vor Zecken zu schützen, sollte man möglichst wenig mit Gräsern und Sträuchern in Kontakt kommen, lange helle Hosen tragen und die Strümpfe über die Hosenbeine ziehen. Und den Körper zum Beispiel nach dem Waldspaziergang gründlich absuchen. Findet man eine Zecke, sollte man sie schnell entfernen, rät Ute Mackenstedt. Und zwar so.
16: Man fasst mit einer Zeckenzange, mit einer Zeckenkarte die Zecke direkt an der Hautoberfläche und dreht oder zieht sie raus. Eine Zecke entfernen kann im Prinzip jeder selbst. Das ist kein Hexenwerk.
1: Borreliose, soweit der Bericht von Thomas Sambol.

0: Mehr Fragen als Antworten nach der Aufsichtsratssitzung bei VW gestern und der Frust bei der Belegschaft nimmt zu. Unser NDR-Info-Thema, auch heute früh ein einschätzendes Gespräch mit unserer Kollegin, die die Geschehnisse rund um VW verfolgt, um Stellenabbau und Werksschließungen.
1: 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Die Nachrichten für den Norden. Um 8 Uhr mit Inken Henkel. Volkswagen hat den Aufsichtsrat und die Belegschaft auf weitere tiefe Einschnitte vorbereitet. VW-Chef Blume sagte auf einer Sitzung, er wolle den Konzern in den kommenden Jahren schneller, robuster und wettbewerbsfähiger machen. Zu möglichen Stellenstreichungen oder Werksschließungen äußerte er sich nicht. Niedersachsens Wirtschaftsminister Tonne sagte mit Blick auf die Belegschaft, die Verunsicherung sei mit den Händen zu greifen. Auf NDR Info fordert er schnell Klarheit.
2: Die Belegschaft, Betriebsrat, auch alle Beteiligten, auch der Aufsichtsrat, Vorstand haben in der Vergangenheit immer wieder bewiesen, dass man auch in schwierigen Situationen, und die kann ja keiner ernsthaft negieren, man in der Lage ist, eine gemeinsame Lösung zu finden. Das muss jetzt sein. Ich hätte mir persönlich gewünscht, dass man das auch seitens des Vorstandes besser vorbereitet, dass wir jetzt in die Werksferien gehen und mit der Unsicherheit da reingehen, ist nicht gut, aber dann jetzt auch wirklich der Auftrag, das danach geregelt zu haben.
1: Niedersachsens Wirtschaftsminister Tonne auf NDR Info. Der Bundestag und voraussichtlich auch der Bundesrat entscheiden heute über die Gesundheitsreform. Damit will Gesundheitsministerin Warken die gesetzlichen Krankenkassen wegen stark steigender Ausgaben entlasten und so Beitragserhöhungen verhindern. Geplant sind Einschnitte für Praxen, Kliniken, Apotheken und die Pharmabranche, aber auch für Patientinnen und Patienten. Sie sollen zum Beispiel mehr für Medikamente dazu bezahlen. Das Bundesverfassungsgericht lehnte gestern mehrere Eilanträge gegen die Reform ab. Der Hausärzteverband appelliert aber an den Bundesrat, das Sparpaket noch zu stoppen. Das Gesetz sei ein einziges Fiasko für die Praxen und ihre Patientinnen und Patienten, sagte die Vorsitzende Buhlinger-Göpfert der Rheinischen Post. Die Abgeordneten im Bundestag haben heute noch einige weitere Themen auf der Agenda. Sie wollen zum Beispiel über mehr Befugnisse für die Bundespolizei und das neue Sportfördergesetz abstimmen. Es ist die letzte Sitzung vor der Sommerpause. Unsere Hauptstadtkorrespondentin Isabel Karas blickt auf die Halbjahresbilanz der Bundesregierung.
3: Vor allem dank des Reformpakets, das sie ja letzte Woche angekündigt hat, entsteht jetzt der Eindruck, die Koalition hat in diesem Halbjahr schon einige Vorhaben auf den Weg gebracht. Sie hat sich zum Beispiel bei einigen wichtigen Themen größtenteils ohne großen Streit geeinigt. Rentenreform, Steuerreform, weniger Bürokratie zum Beispiel. Und da wirkte auch die Zusammenarbeit zwischen Union und SPD wieder deutlich besser. Das haben wir dieses Jahr ja auch schon ganz anders gesehen. Aber diese angekündigten Vorhaben, die müssen jetzt erst noch durch das Gesetzgebungsverfahren, sind also lange noch nicht beschlossen.
1: Bei einem Waldbrand in Südspanien sind nach Behördenangaben mindestens 12 Menschen ums Leben gekommen. Einige der Todesopfer wurden in ihren Fahrzeugen gefunden. Die Flammen hatten sie eingeschlossen. Aus Madrid, Franka Welz.
4: Bei einem Waldbrand in Südspanien sind nach Behördenangaben mindestens 12 Menschen ums Leben gekommen. Einige der Todesopfer wurden in ihren Fahrzeugen gefunden, die von den Flammen eingeschlossen worden waren. Das Feuer war am Donnerstag bei der Gemeinde Los Gallardos in der südspanischen Provinz Almería ausgebrochen und am späten Abend auf die zweithöchste Notfallstufe hochgestuft worden. Rund 1000 Menschen aus mehreren Gemeinden mussten vorsorglich ihre Häuser verlassen und Notunterkünfte etwa in Sporthallen aufsuchen. Einige haben offenbar versucht, das Brandgebiet auf eigene Faust zu verlassen und wurden dann in ihren Autos von den Flammen überrascht.
1: Bei der Fußball-Weltmeisterschaft steht der erste Halbfinalist fest. Frankreich hat gestern Abend mit 2:0 gegen Marokko gewonnen. Aus dem ARD-WM-Team Michael Küster.
5: Auch Marokko hat den Vize-Weltmeister bei diesem WM-Turnier nicht stoppen können. Frankreich dominierte die Partie nach Belieben und ließ durch Kylian Mbappés verschossenem Foul-Elfmeter schon im ersten Durchgang die Chance zur Führung liegen. Der Superstar traf aber nach einer Stunde dennoch zum 1:0, bevor nur 6 Minuten später Ousmane Dembélé den 2:0 Endstand herstellte. Frankreich hat damit zum dritten Mal hintereinander das Halbfinale erreicht und trifft dort am kommenden Dienstag entweder auf Spanien oder Belgien. Diese beiden spielen heute Abend gegeneinander.
1: Das waren die Nachrichten.
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0: Heute zunächst wolkig und neblig, später Sonne und Wolken im Wechsel, meist trocken, die Höchstwerte 23 bis 28 Grad. Morgen auch örtlich wolkig oder neblig, dann verbreitet länger heiter hier unter Wolken, im Nordosten Schauer möglich, 25 bis 30 Grad. Am Sonntag nach sonnigem Start dann wolkig, in Osten Niedersachsen kann es regnen, die Höchstwerte von 21 bis 31 Grad. NDR Info, der Verkehrsservice A1 Fehmarn Richtung Lübeck zwischen Scharbeutz und Rathekau gibt es 5 Kilometer stockenden Verkehr im Baustellenbereich. Ich bin Stefan Schlag, schönen guten Morgen.
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0: Auch heute früh schauen wir auf VW in unserem NDR-Info-Thema, denn nach der Aufsichtsratssitzung gestern sind die Fronten verhärtet, die Belegschaft auf Zinne, weil die Konzernspitze keine Antworten gegeben hat auf die wichtigen Fragen zu Stellenabbau und möglichen Werksschließungen. Claudia Wolfsberger in Hannover verfolgt für uns die Geschehnisse rund um VW. Hat VW-Chef Blum im Aufsichtsrat wirklich nichts dazu gesagt?
7: Also davon können wir ausgehen, aber klar ist auch, Aufsichtsratssitzungen sind sehr vertraulich. Laut IG Metall drohen da sogar Geldstrafen oder sogar Gefängnisstrafen, wenn man Informationen nach außen trägt. Da halten sich alle sehr vage. In einer Videobotschaft, die Oliver Blume hinterher verteilen hat lassen, hat er Teile seines Zukunftsplans dargelegt. Er hat gesagt, Volkswagen muss schlanker werden, es darf weniger kosten, Überkapazitäten müssten abgebaut werden und die Zahl der unterschiedlichen Modelle soll reduziert werden. Also da ging es zwar durchaus um Teile dieses Sparplans, aber konkret das Thema Werksschließungen oder Stellenabbau, die blieben da unerwähnt.
0: Interessant ist aber auch, dass VW-Chef Blume ja auch nicht widersprochen hat, als die ganzen Zahlen schon mal durchgesickert sind in den Medien.

0: die Medien Pläne durchgestochen wurden, nicht dementiert wurden, aber dass die Belegschaft noch gar keine Informationen gekriegt hat. Heute fängt in vielen Werken der Werksurlaub an. Deswegen hat die IG Metall jetzt auch ein Ultimatum gesetzt. Oliver Blume möge sich bis heute dazu äußern, der Belegschaft gegenüber, was dran ist an diesem Thema Werksschließungen und Stellenabbau von in dieser Größenordnung.
1: Was sagt denn das Land Niedersachsen zu all dem? Denn das Land ist ja ein wichtiger Player bei VW.
0: Genau, Niedersachsen ist mit 2 Sitzen im Aufsichtsrat vertreten. Dort hat man gestern von intensiven Gesprächen gesprochen und dass auch noch harte und intensive Gespräche in der Zukunft vor uns stehen. Die kritische Lage Volkswagens, die sei allen Beteiligten bewusst, hat Niedersachsens Ministerpräsident Lies gesagt. Die Haltung des Landes ist aber, pauschale Werksschließungen oder gar ein Konzernumbau lehnt er ab. Er fordert eine Zukunftsperspektive für die Werke. Er fordert neue Modelle, die attraktive Autos auf den Markt bringen. Die Herausforderungen seien riesengroß, sagt Lies. Aber die Struktur des Konzerns, die Mitbestimmung, die sei ein Erfolgsmodell. Daran will er festhalten.
1: Wie sieht der weitere Zeitplan aus bei VW?
0: Ja, wie gesagt, jetzt stehen erstmal die Werksferien an. Auch der Vorstand geht ab Ende Juli in die Ferien. Das heißt, da ist jetzt wahrscheinlich ein paar Wochen Ruhe, wobei man es nie genau weiß. Vermutlich geht es dann im September weiter mit weiteren Verhandlungen, wahrscheinlich auch nochmal mit Aufsichtsratssitzungen. Und im Herbst steht bei VW auch schon wieder die nächste Tarifrunde an. Da ist dann durchaus auch möglich und wahrscheinlich, dass die Belegschaft auch wieder streiken wird. IG Metall hat ja schon angekündigt, kampflos werden sie diese Pläne durchwinken.
1: Das kann ich mir auch vorstellen. Nochmal deine Einschätzung. Jetzt ist erstmal Sommerpause, aber da kann man ja wirklich nicht entspannt sein. Könnte es dann doch sein, dass eher schon mal Klarheit herrscht, also wie viele Stellen VW weltweit abbauen will und wie viele Werke dann möglicherweise auch geschlossen werden, dass das doch schon eher kommt?
0: Das halte ich für einigermaßen ausgeschlossen, weil für all diese Sachen der Aufsichtsrat ja zustimmen muss. Da muss es eine Einigung geben mit diesem wichtigen Gremium. Dass das so schnell geht, kann ich mir eigentlich nicht vorstellen. Was aber ja klar ist, dass auch für den Konzern sind Werksschließungen erstmal nicht attraktiv, weil das auch viel, viel Geld kostet. Allein das Schließen des Werkes in Brüssel hat 1,2 Milliarden Euro gekostet. Also wenn es möglich ist, die Werke anders zu nutzen, zum Beispiel für die Rüstungsindustrie oder im Gespräch ist ja sogar, ob man chinesische Automodelle für den europäischen Markt in diesen Werken bauen kann. Wenn es da Möglichkeiten gibt, dann wird wahrscheinlich eher darauf hingearbeitet werden, das zu machen.
1: Unsere Korrespondentin aus Hannover, Claudia Wohlsberger. Wir bleiben in Norddeutschland. Wirtschaftsprüfer sehen klare Missstände beim Bau der neuen Müllverwertungsanlage im Stellinger Moor in Hamburg. Die Anlage wird laut dem Aufsichtsrat der Stadtreinigung bis zu 780 Millionen Euro kosten. Bei einer Sitzung vorgestern haben die Wirtschaftsprüfer die Steuerung des gesamten Projekts scharf kritisiert. Anja Gregoleit beantwortet die Frage, wie jetzt die Zwischenbilanz aussieht.
2: Zunächst ist es erstmal ziemlich vernichtend, was der Aufsichtsrat jetzt von den Wirtschaftsprüfern schwarz auf weiß bekommen hat. Das Gremium sei von der damaligen Leitung der Stadtreinigung über Kostenexplosion und Bauverzögerung weder angemessen noch zeitnah informiert worden. Und das auch trotz klarer und mehrmaliger Nachfragen, erklärt die Aufsichtsratsvorsitzende und grüne Umweltsenatorin Katharina Fegebank. Das ärgere sie maßlos. Dass die Fakten jetzt so klar auf dem Tisch liegen, das sei ein Resultat der Aufklärungsarbeit auch der neuen Geschäftsführung. Projektleitung und Steuerung wurden neu aufgesetzt und Fegebank sieht das Projekt jetzt in guten Händen. Die Regierungsfraktionen von Rot-Grün begrüßen die, wie es heißt, volle Transparenz. Sie sei Voraussetzung, um wieder Vertrauen zu sichern, sagt Alexander Mohrenberg von der SPD-Fraktion. Rosa Domm von den Grünen sieht es ähnlich, spricht aber auch von Fehlern aus der Vergangenheit, die aufgearbeitet werden müssen. Aber bis wohin reicht Vergangenheit? Ist nur der damalige Chef der Stadtreinigung haftbar zu machen? Nein, sagt Sandro Kappe von der CDU, es müsse auch überprüft werden, inwieweit der Aufsichtsrat seine Kontrollaufgaben richtig wahrgenommen habe. Und das heißt für Kappe auch Haftungsprüfung gegen die Aufsichtsratsvorsitzende Katharina Fegebank.
1: Bundestag und Bundesrat wollen heute die geplante Krankenkassenreform beschließen. Das Vorhaben von Gesundheitsministerin Wagen ist umstritten, weil es auch zahlreiche Einschnitte im Gesundheitswesen vorsieht. Wie man in Mecklenburg-Vorpommern darauf schaut, erklärt Katharina Seiler.
3: Ministerpräsidentin Schwesig will das Gesetz im Bundesrat stoppen. Schwesig unterstützt zwar grundsätzlich eine Reform, aber sie will mehr Zeit haben, um über das Gesetz zu beraten. Unter anderem will sie erreichen, dass die Krankenhäuser weiter eine vollständige Kostenerstattung für die Löhne ihrer Beschäftigten erhalten. Auch die Krankenhausgesellschaft Mecklenburg-Vorpommern will nicht, dass das Gesetz so beschlossen wird. Sie rechnet mit einem Minus von

0: rund 100 Millionen Euro für die Kliniken im Land und befürchtet ein Versorgungschaos. Bund und Länder haben bis zuletzt darüber verhandelt, wie die Bundesregierung den Ländern noch entgegenkommen kann, damit sie der Reform im Bundesrat heute zustimmen. Ob das gelungen ist, wird erst kurz vor der Sitzung um 9.30 Uhr feststehen.
1: Die frühere Rantzau-Kaserne in Bostedt im Süden Schleswig-Holsteins ist zurzeit noch eine Flüchtlingsunterkunft, aber nach Angaben des Bundesverteidigungsministeriums gehört sie zu bundesweit 8 Standorten, die für die Bundeswehr reaktiviert werden könnten. Jetzt sollen laut Ministerium Gespräche zwischen Bundes- und Landesebene sowie den Beteiligten vor Ort beginnen. Bostedts Bürgermeister Hartmut König sieht es positiv. Er erhofft sich aber auch Antworten auf viele Fragen.
2: Für uns in Bostedt selber ist es natürlich schon wichtig zu wissen, wie viele Menschen kommen hierher, wie viele Soldaten, hat man eine Stammbelegschaft, wird ein Teil vielleicht sogar auch wieder hier Wohnungen suchen, so wie es früher auch war. Der nächste Punkt ist Schule, Kindergarten. Das sind solche infrastrukturellen Punkte, die wir jetzt mit berücksichtigen müssen. Und insofern bin ich schon ganz froh, dass sich da jetzt mehr Bewegung reingezeigt hat.
1: Der Bürgermeister von Bostedt im Kreis Segeberg, Hartmut König. Die Zahl der sogenannten Balkonkraftwerke in Norddeutschland ist in den vergangenen Jahren stark gestiegen. Das zeigt eine Auswertung des NDR-Datenteams. Der Boom hat aus Sicht von Fachleuten unterschiedliche Gründe. Einzelheiten von Isabel Lerch.
3: Auffällig viele Balkonkraftwerke gibt es in Niedersachsen. So zählt der Kreis Friesland rund 32 Balkonkraftwerke pro 1000 Einwohner. Spitzenwert im Norden. Auch in den Kreisen Oldenburg, Peine, Holzminden und Celle ist die Zahl der gemeldeten Balkonkraftwerke hoch. In Schleswig-Holstein stechen die Kreise Steinburg und Dithmarschen hervor. In Mecklenburg-Vorpommern gibt es anteilig vor allem in Nordwestmecklenburg und Ludwigslust-Parchim eine größere Anzahl von Balkonkraftwerken pro Kopf. Insgesamt zeigt sich, die regionalen Unterschiede sind zum Teil sehr groß. Während in ländlichen Gebieten die Zahl vergleichsweise hoch ist, werden in Städten wie Hamburg, Kiel oder Rostock deutlich weniger Balkonkraftwerke angemeldet. Als Gründe für den anhaltenden Boom sehen Fachleute mehrere Faktoren. Zum einen sind sie mittlerweile recht günstig in der Anschaffung und rentieren sich zugleich in der Regel sehr schnell. Zum anderen ist es in den vergangenen Jahren technisch sehr viel einfacher geworden, ein Balkonkraftwerk anzuschließen.
1: Und soweit Informationen aus Norddeutschland. Der Bundestag soll heute das Gesundheitsgesetz, die Gesundheitsreform von Ministerin Wagen ja verabschieden. Geht hier um die Finanzierbarkeit der gesetzlichen Krankenversicherung. Und an diesen Plänen gibt es immer noch massiv Kritik, obwohl ja schon einiges geändert wurde. Ein Beispiel aus einer Facharztpraxis hören Sie bei uns in 5 Minuten hier auf NDR Info. Das Wichtigste in Kürze, 8.15 Uhr.
4: Nach der Aufsichtsratssitzung von Volkswagen gestern bleiben Fragen zur Zukunft des Autobauers offen. VW-Chef Blume hatte am Abend gesagt, er wolle den Konzern in den kommenden Jahren schneller, robuster und wettbewerbsfähiger machen. Zu möglichen Stellenstreichungen oder Werksschließungen äußerte er sich nicht. Im Gespräch ist ein Abbau von 100.000 Stellen weltweit und die Schließung von 4 VW-Standorten in Deutschland. Betriebsratschefin Cavallo forderte Blume schriftlich auf, heute gegenüber der Belegschaft Stellung zu beziehen. Bei Unfällen mit E-Scootern gelten künftig strengere Regeln. Der Bundestag hat dazu eine Gesetzesänderung verabschiedet. Sie soll Geschädigten helfen, leichter an Schadensersatz zu kommen. In erster Linie sollen die Vermieter haften. Sie müssen für Unfallkosten aufkommen, wenn der Verursacher nicht belangt werden kann. Bei Unfällen mit parkenden E-Scootern müssen Geschädigte außerdem nicht mehr nachweisen, dass ein Fahrer das Fahrzeug fehlerhaft abgestellt hat. Bei einem großen Waldbrand in Südspanien sind mindestens 12 Menschen ums Leben gekommen. Wie Behörden in Andalusien mitteilten, wurden einige der Opfer des Feuers tot in ihren Autos gefunden. Das Feuer war gestern Nachmittag in der Nähe von Almería ausgebrochen. Mehrere Ortschaften wurden evakuiert. Das Wetter in Norddeutschland. Heute ist es zunächst wolkig und neblig, später dann Sonne und Wolken im Wechsel und es bleibt meist trocken, maximal 23 bis 28 Grad. Das war der kurze Überblick. Weiter geht's mit Stefan Schlag.
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1: Frankreich hat bei vielen Fußballexperten schon vor der WM ganz oben auf dem Favoritenzettel gestanden. Bei dir auch, Lars Bente, natürlich?
5: Ja, kann ich schon sagen. Ja,
1: hast du dir auch schön unterstrichen, ne, nach dem Spiel gestern gegen Marokko.
5: Aber doppelt und dreifach. Die Franzosen, die haben nämlich gestern den 6. Sieg im 6. WM-Spiel gefeiert. Ein souveränes 2:0 im Viertelfinale gegen Geheimfavoriten Marokko. Ja, dabei konnte auch ein verschossener Elfmeter in der ersten Hälfte durch Kylian Mbappé die Equipe Tricolore nicht stoppen. Der Superstar von Real Madrid, der hat es dann in der 60. Minute aus dem Spiel heraus besser gemacht und mit seinem 8. Turniertreffer für das 1:0 gesorgt. Ja, und 6 Minuten später legte dann sein kongenialer Partner, immerhin Weltfußballer Dembélé, auch nochmal nach, ganz zur Freude der französischen Reporter. Ja, Le Bleu, also zum 3. Mal in Folge bei einer WM mit dabei in der Runde der letzten 4 oder wie es Mbappé zusammenfasst.
6: Wir dürfen nicht nachlassen. Jetzt stehen wir im Halbfinale. Wir sind zufrieden, aber es liegt noch ein langer Weg vor uns. Und wir wissen, dass es ab jetzt nur noch schwieriger wird. Aber wir sind bereit für jeden Gegner.
5: Am Dienstag geht es in Dallas dann entweder gegen Europameister Spanien oder gegen Belgien. Die beiden, die treffen heute Abend ab 21 Uhr im Viertelfinale aufeinander und live zu hören ist das Ganze in voller Länge hier auf NDR Info. Ja, die deutschen Sportfans, die werden aber heute Nachmittag schon gebannt Richtung London schauen, denn beim legendären Grand Slam Tennisturnier in Wimbledon, da steht Alexander Zverev zum ersten Mal in seiner Karriere im Halbfinale. Trotzdem ist der Hamburger der klare Favorit in diesem Duell, sagt auch unser Reporter Matthias Kammann.
7: David gegen Goliath, so kann man das erste Halbfinale getrost bezeichnen. Denn da spielt die Nummer 114 der Welt gegen die 3. Ein 23-jähriges unbeschriebenes Blatt gegen einen 29-jährigen mehrfachen Grand-Slam-Finalisten oder auch ein 1,75 Meter kleiner Brite gegen einen 1,98 langen Deutschen. In kurz, Arthur Ferry gegen Alexander Zverev. Die Rollen sind damit klar verteilt. Einziger Faktor, der für den Local Hero spricht, die 15.000 auf dem Center Court werden vereint hinter ihrem Landsmann stehen. Zverev sagt, er werde diese Energie genießen und könne damit umgehen, dass 99% gegen ihn sein werden. Im zweiten Halbfinale sind die Sympathien gleichmäßiger verteilt, denn da spielt der Weltranglistenerste Jannik Sinner gegen den 24-maligen Grand-Slam-Champion Novak Djokovic. Ist die Frage, ob Djokovic nach seinem 5-1-viertelstündigen Kraftakt im Viertelfinale wieder fit genug ist. Denn auch am frühen Abend werden wieder Temperaturen um die 30 Grad erwartet. Aber wir wissen ja, es ist eher Jannik Sinner, der mit solchen Bedingungen Schwierigkeiten hat.
5: Ja, heute entscheidet sich also, wer bei den Männern ins Finale von Wimbledon einzieht. Zverev steht ab circa 3:15 auf dem Platz. Und das Endspiel bei den Frauen, das steht ja schon und es wird, nun ja, sehr tschechisch. Die Landsfrauen Noskova und Muchova treffen morgen nämlich aufeinander. Ja, und bei der Tour de France, da liegt die finale Etappe zwar noch in weiter Ferne. Erst in 16 Tagen wird Paris erreicht. Trotzdem hat es gestern quasi schon eine Vorentscheidung um den Gesamtsieg gegeben, der Slowene Pogacar. Der hat über den Tourmalet mal wieder eindrucksvoll gezeigt, dass er in einer anderen, in seiner eigenen Liga fährt. Die Einzelheiten aus Frankreich, die hat unser Reporter Holger Gesker.
8: Gestern im Ziel der schweren Pyrenäen-Etappe gab es wenige strahlende Gesichter, viele Erschöpfte und einige richtig Deprimierte, vor allem das des schwer geschlagenen Jonas Vingegaard. Der Däne ist aktuell Zweiter der Gesamtwertung, aber schon 2 Minuten und 42 hinter einem euphorischen Tadej Pogacar, der im Ziel von einem seiner 5 besten Radrennen sprach. Angesichts der Vita des Slowenen ist das schon ein deftiges Selbstlob. Zu den zufriedenen Gesichtern gehörten auch die des stark kletternden Florian Lipowitz, als Siebter jetzt 33 Sekunden hinter dem Podium und des Sprinters Max Kanter, der gut über die Berge kam und heute eine weitere Etappenchance bekommt. Das 7. Teilstück nach Bordeaux dürfte im Zeichen eines Massensprints stehen.
5: Ja, Bordeaux gilt ja mittlerweile als Hauptstadt der Sprinter. Los geht diese 7. Etappe um 14:30.
1: Und soweit Lars Bente mit dem Sport. Der Kanzler nennt sie historisch, die Gesundheitsreform, die der Bundestag heute beschließen soll. Und historisch, das dürfte eine Bezeichnung sein, auf die sich Befürworter und Gegner der Reform einigen können, nur in ganz unterschiedlicher Bedeutung. Weitgehende Einigkeit besteht aber darin, dass etwas getan werden muss gegen das Milliardendefizit der gesetzlichen Krankenkassen. Die einzelnen Maßnahmen, sie sind aber hoch umstritten. Jan Strehler-Pohl mit einem Beispiel aus einer Hamburger Facharztpraxis.
9: So, also einmal die Karte zurück für Sie, bitteschön. Und dann würde ich Ihnen einmal ein Infoblatt geben, was so auf Sie zukommt bezüglich der Gesundheitsreform nächstes Jahr.
10: Eine HNO-Praxis in Hamburg-Eidelstedt. Die Arzthelferin Bettina Konrad drückt in diesen Tagen allen Patienten ein Flugblatt zur Gesundheitsreform in die Hand. Die Reaktion der Patienten? Gemischt, sagt Konrad.
9: Wir hatten jetzt ja diesen Protest- oder Demonstrationstag und da hatte man das Gefühl, dass viele das nicht interessiert und viele denken, das geht sie nichts an oder noch nicht, sagen wir es so.
10: Sparpolitik vernichtet Praxistermine, so die klare Warnung der Fachärzte. Auch hier in der HNO-Praxis von Timo Kurzweg in Hamburg-Eidelstedt. Denn bisher werden offene Sprechstunden und dringende Termine, die vom Hausarzt vermittelt werden, extra honoriert. Oder genauer gesagt, für sie gibt es keinen Honorardeckel, wie für die meisten anderen medizinischen Leistungen, erklärt der Mediziner.
11: Also wir haben dadurch super Zusammenarbeit mit den Hausärzten in unserer Region entwickelt und wir haben auch Patienten also taggleich oder am Folgetag versorgen können dadurch, wo es früher wirklich längere Wartezeiten gegeben hat.
10: Aber genau diese Leistungen sollen durch die geplante Gesundheitsreform künftig nicht mehr zusätzlich vergütet werden. Und das habe gravierende Auswirkungen, kritisiert HNO-Arzt Kurzweg.
11: Wir können sagen, dass wenn wir jetzt quasi so eine Art Notbremse einlegen müssten und diese Fälle nicht mehr vergütet bekommen, dass wir zwischen 30 und 45 Sprechstunden in der Woche streichen müssten. Und das ist eine ganze Menge Sprechstunde, die dann wegfällt.
10: Mehr Honorare bedeuten mehr Sprechstunden. Das ist kurz gefasst die Rechnung der Fachärztinnen und Fachärzte. Und genau das war auch die Idee des Terminservice- und Versorgungsgesetzes, kurz TSVG, des damaligen Gesundheitsministers Jens Spahn. Doch Kritiker bezweifeln, dass diese Rechnung jemals aufgegangen ist, es also wirklich nennenswert mehr Sprechstunden gibt.
12: Wir haben ja gesehen, dass die Patienten eben nicht davon profitiert haben, von dieser Regelung. Und deshalb ist es eben, sagt der Gesetzgeber, müssen wir diese Regelung wieder abschaffen. Vielleicht kommt eine neue Regelung, ja. Aber zumindest diese Regelung war eben offensichtlich so nicht effektiv.
10: Weil sie eben nicht zu mehr Sprechstunden geführt haben, sagt der Hamburger Gesundheitsökonom Jonas Schreierk. Er war Mitglied einer Kommission, die im Auftrag der Bundesregierung Vorschläge für die Gesundheitsreform erarbeitet hatte. Dazu zählt unter anderem das Aus für diese Honorarregel. Im Kern, sagt Schreierk, gehe es in dieser Reform darum, zu einer einnahmeorientierten Ausgabenpolitik zurückzukehren. Also nur so viel Geld auszugeben, wie zur Verfügung stehe.
12: Man hatte natürlich gerade in den 10er Jahren eine enorm gut laufende Konjunktur. Man hatte einen Beschäftigungsboom am Arbeitsmarkt. Und das heißt, die Einnahmen sprudelten und man hatte auf der Ausgabenseite wenig Sorgen. Ja, man hat hier mal einen Sektor mit zusätzlichen Geldern bedacht, mal da. Und das geht eben jetzt nicht mehr. Jetzt sind wir doch in einer ziemlich prekären Situation. So, und entsprechend müssen wir auch auf der Ausgabenseite schauen, dass wir das konsolidieren. Denn ansonsten können wir das Gesundheitswesen so nicht finanzieren.
10: Zurück in der HNO-Praxis von Timo Kurzweg in Hamburg-Eidelstedt. Die meisten Patienten wollen oder können nichts sagen zur bevorstehenden Gesundheitsreform und ihren möglichen Auswirkungen auf die Zahl der Sprechstunden. Was aber zu spüren ist, das ist der Frust darüber, dass es einfach nicht gut läuft im Gesundheitssystem und dass es wohl nicht besser wird.
13: Gerade ich habe einen Sohn, der hat sich den Fuß gebrochen und der ist körperbehindert und der merkt das ganz genau. Gerade die Behinderten und die eben chronisch Kranken müssen noch mehr einstecken. Und die älteren Leute. Und das ist schlimm, finde ich.
10: Vielleicht ist das die Krux an der aktuellen Gesundheitsreform. Sie ist in erster Linie eine Reaktion auf das anwachsende Milliardendefizit der gesetzlichen Krankenkassen. Eine echte Modernisierung des Gesundheitssystems stand aus Sicht der Kritiker dabei erst einmal nicht im Mittelpunkt.
1: Ja, wie gehen denn andere Länder damit um mit den Kosten im Gesundheitssystem? Und da gibt es einige Länder in Europa, die einen anderen Weg einschlagen als Deutschland. Schweden beispielsweise. Wer dort zum Arzt will, der merkt die gewaltigen Unterschiede schnell. Feste Hausärzte gibt es nicht und die Erstberatung läuft telefonisch, Charlotte Littgen berichtet.
14: Sprechstunde bei Dr. Katharina Schmidt-Mende. Schon seit 18 Jahren arbeitet die deutsche Ärztin in Schweden. Privat- oder Kassenpatient, das spielt hier in Schweden keine Rolle.
15: Wir haben ja eine Versicherung, die für alle gilt, eine Krankenversicherung, in der alle automatisch mit dabei sind.
14: Alle Schweden sind bei der Försäkringskassan, eine zentrale Krankenkasse, die über Steuern finanziert wird. Zentralisiert sind auch die Daten. Dafür gibt es die digitale Patientenakte. Hier kann Schmidt-Mende alle Daten zu ihren Patienten und ihren Krankengeschichten einsehen. Der Ärztin erleichtert das enorm die Arbeit.
15: Das spart auf jeden Fall Kosten, insofern als ich sehe, was andere Kollegen bestellt haben, wann ein Röntgen zum Beispiel gemacht wurde oder eine Blutabnahme. Und das bedeutet ja, dass ich was vielleicht nicht nochmal machen muss, weil ich es schon sehe im System, dass es vor kurzem gemacht wurde.
14: Das Wartezimmer in der Allgemeinarztpraxis bei Stockholm ist heute eher leer. Das liegt auch daran, dass in Schweden vorsortiert wird. Wer zum Arzt will, muss erstmal eine spezielle Hotline anrufen. Dort geben Krankenschwestern eine erste Einschätzung.
16: Willkommen till 1177 på telefon.
14: Per Telefon oder Videochat wird beraten, ob überhaupt eine Arztpraxis aufgesucht werden muss. Auch so kann hier gespart werden, erklärt Carina Göransson, die dort arbeitet. Das ist eine kosteneffiziente Lösung. Anstatt dass unsere Patienten sofort zu einem Arzt gehen, können unsere Pflegekräfte eine Einschätzung vornehmen, welche Anlaufstelle für sie im Moment die richtige ist. Wir geben auch Selbsthilfetipps für zu Hause. Ist eine Behandlung vor Ort notwendig, wird für den Patienten ein Termin gebucht, häufig am gleichen Tag. Der Termin erscheint dann bequem in der App. Auch die Schwedin Karin Lundberg hat heute Morgen dort angerufen und gleich einen Termin bekommen. Einen einfachen Termin zu bekommen, dauert gewöhnlich nicht so lange. Außer wenn man etwas Spezielles wie einen Bluttest machen will, da kann das schon mal länger dauern. Anders als in Deutschland gibt es hier nicht so etwas wie einen persönlichen Hausarzt. Wer hier krank ist, bekommt einen Termin bei dem Arzt, der gerade Zeit hat. Das kann unter Umständen ein Nachteil des schwedischen Modells sein, findet Allgemeinmedizinerin Schmidt-Mende.
15: Das macht vor allem dann einen Unterschied, wenn es etwas mehr komplexe Patienten sind, ältere Patienten mit vielen Sachen gleichzeitig. Wo dieses, dass man Kontinuität hat, so nennt man das, also gute Arzt-Patient-Kontinuität extrem wichtig wird.
14: Ein Blick nach Schweden zeigt, Digitalisierung und effiziente Aufgabenverteilung entlasten das System. Aber manchen fehlt hier die persönliche Beziehung zum Arzt.
1: So funktioniert Schwedens Gesundheitssystem, Charlotte Littgen berichtete.
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4: Um 8.29 Uhr mit Inken Henkel. Der VW-Aufsichtsrat hat über die Sparpläne des Konzernvorstands diskutiert. Es wird über harte Einschnitte verhandelt. 100.000 Jobs weltweit und 4 deutsche Werke sollen auf der Kippe stehen. Der Betriebsrat fordert Auskunft darüber, denn eine klare Aussage des Unternehmens fehlt bisher, wie Helmut Eickhoff berichtet.
18: Der Volkswagen-Konzern selbst, der hat ein eher allgemeines Statement veröffentlicht, spricht von einem Zukunftsplan, von weniger Fahrzeugmodellen, geringeren Kosten, vom Abbau von Überkapazitäten. Man könnte das als Stellenabbau und Werksschließungen interpretieren. Der Konzern, der vermeidet es aber, konkret davon zu sprechen. Das Land Niedersachsen.
19: Es ist 8.30 Uhr. 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Hier die Wetterlage. Ein Tief, 1007 Litauen, schwächt sich ab und zieht langsam südwärts. Ein kleinskaliges Tief, 1016 Skagerrak, füllt sich auf. Ein Hoch, 1019 Nordsee, wandert etwas nordwärts. Davon reicht ein Keil zum Nordkap. Dieser wandert unter Verstärkung in die südliche Barentssee. Ein Tief, 1009 Südwestfrankreich, vertieft sich. Am Samstag bildet sich ein neuer Hochschwerpunkt 1030 weit nordwestlich von Irland. Hier die Vorhersage für Freitag. Deutsche Bucht. Schwach umlaufend, Wind schwach umlaufend, zeitweise Nebelfelder. See 0,5 Meter. Südwestlicher Nordsee. Schwach umlaufend Themse, später Nordost um 4. Später Nebelfelder. See, Themse, später 1 Meter. Fischer. Nordostteil, anfangs Nordwest um 4, sonst schwach windig. Nordwestteil, später Nord um 4. Zeitweise Nebelfelder. See, Nordostteil, anfangs 1,5 Meter. Skagerrak. Wind, schwach umlaufend. Westteil, zeitweise Nebelfelder. See, Westteil, anfangs 1 Meter. Kattegat. Schwach windig, vorübergehend strichweise Nordwest 4. Gute Sicht. See, unter 0,5 Meter. Belte und Sund. Wind anfangs strichweise Nordwest 4, sonst schwachwindig. Meist gute Sicht. See unter 0,5 Meter. Westliche Ostsee. Wind anfangs strichweise Nordwest 4, sonst schwachwindig. Gute Sicht. See unter 0,5 Meter. Südliche Ostsee. Nordwest bis Nord um 3, Westteil zeitweise schwachwindig. Meist gute Sicht. See, Ostteil anfangs 1 Meter. Südöstliche Ostsee. Nordwest bis Nord 3 bis 4, Ostteil anfangs 5. Anfangs Schauer oder Gewitter mit schlechter Sicht. See, Ostteil anfangs 2 Meter. Und hier die Vorhersage für Samstag. Deutsche Bucht. Anfangs schwach windig, sonst Nord bis Nordost langsam zunehmend um 4. Strichweise Nebelfelder. See, Nordteil später 1,5 Meter. Südwestlicher Nordsee. Nordost bis Nord 3 bis 4, Themse zunehmend 5. Zeitweise Nebelfelder. See, Themse vorübergehend 1,5 Meter. Fischer. Nordwest bis Nord um 4, Südostteil anfangs schwach windig, zunehmend um 5. Zeitweise Nebelfelder. See, Nordteil später 2,5 Meter. Skagerrak. Schwach windig, Nordteil später Nordost um 4, zeitweise Nebelfelder, See, Westteil später 1,5 Meter. Kattegat, schwach windig, Küstennebelfelder, See unter 0,5 Meter. Belte und Sund, schwach umlaufend, meist gute Sicht, See unter 0,5 Meter. Westliche Ostsee, Wind schwach umlaufend, gute Sicht, See unter 0,5 Meter. Südliche Ostsee. Westteil anfangs schwach windig, sonst Nord 3 bis 4. Nordwest bis West drehend. Zeitweise Nebelfelder. See, Ostteil 0,5 Meter. Wind Nord bis Nordwest um 4. Zeitweise Regen oder Schauer mit schlechter Sicht. See, zunehmend 1,5 Meter. Und der Trend für die gesamte Nordsee. Sonntag Nord bis Nordost 4 bis 5, strichweise 6. Montag Nord bis Nordost 4 bis 5, Südteil strichweise 6. Dienstag Nord bis Nordost um 4, strichweise 6. Und der Trend für die Ostsee einschließlich Skagerrak und Kattegat. Sonntag nördliche Winde um 4. Montag nördliche Winde um 4, Ostteil zeitweise 5, Westteil zeitweise schwach windig. Dienstag nördliche Winde 3 bis 4, strichweise 5, Westteil zeitweise schwach windig. Und hier die Wettermeldungen von heute 5 Uhr gesetzlicher Zeit. Svinøy, Südwest 5, 14 Grad, 1018 Hektopascal. Stavanger, West, Südwest 1, 14 Grad, 1018. Aberdeen, Windstille, 14 Grad, 1019. Tynemouth, Nordwest 1, Regen, 15 Grad, 1018. Den Helder, Ost 2, 18 Grad, 1019. Norderney, Nord 2, 16 Grad, 1019. Cuxhaven, Nord-Nordwest 3, 16 Grad, 1018. Helgoland, Nord-Nordwest 2, 15 Grad, 1019. List-Sylt, Nord-Nordwest 3, 15 Grad, 1018. Tyburön,
4: keine Meldung. Skagen, Nord 1, Diesig, 14 Grad 1017. Rösnes, Nord-Nordwest 3, 16 Grad 1017. Keynes, Nord-Nordwest 2, 13 Grad 1017. Kiel-Holtenau, West-Nordwest 2, Nebel, 12 Grad 1017. Leuchtturm Kiel, Wind Nordwest 3. Fehmarn, West-Nordwest 4, 16 Grad 1017. Arkona, Nord-Nordwest 3, 16 Grad 1015. Bornholm, Nord-Nordost 2, 13 Grad 1015. Visby, Nord 2, 14 Grad 1014. Cheel, Nordwest 2, 15 Grad 1013. Belmallet, Windstille, Nebel, 16 Grad 1019. Stornoway, West 3, 13 Grad 1019. Und kommen wir jetzt zu den Seewarnnachrichten. Zunächst für die Nordsee. Deutsche Bucht, Nordsee, Outer Rough. Unterwasserarbeiten durch Jack-Up-Plattform Swift 10 um Position. 55 Grad, 48 Minuten Nord, 3 Grad minus 58 Minuten Ost. Sicherungsfahrzeug Glomar Advance. Sicherheitsabstand von 1000 Metern ist erforderlich. Outer Rough Nordschillgrund. Messgerät ausgelegt auf 55 Grad, 34,9 Minuten Nord, 4 Grad, 9,8 Minuten Ost. 55 Grad, 15,2 Minuten Nord, 5 Grad, 36,4 Minuten Ost. Bezeichnet durch einen gelben Ball und vier gelben Leuchtspirentonnen mit der Aufschrift ODAS. 500 Meter Abstand erforderlich. Deutsche Bucht, südlich Weiße Bank. Kampfmittelsondierungsarbeiten durch Ocean Researcher im Bereich um 55 Grad, 25,0 Minuten Nord, 6 Grad, 18,6 Minuten Ost. 54 Grad, 36,9 Minuten Nord, 5 Grad, 40,8 Minuten Ost. 54 Grad, 38,1 Minuten Nord, 6 Grad, 8,5 Minuten Ost. 54 Grad, 30,2 Minuten Nord, 6 Grad, 4,9 Minuten Ost. Das Schiff ist eingeschränkt manövrierfähig. Ein Sicherheitsabstand von einer Seemeile ist erforderlich. Nördlich Offshore-Windpark Barth 1. Vermessungsarbeiten durch GeoOcean 3. Im Umkreis von 3 Seemeilen um Position 54 Grad, 30,2 Minuten Nord, 6 Grad, 2,7 Minuten Ost. Das Fahrzeug schleppt Messgeräte durch Arbeiten eingeschränkt manövrierfähig. Ein Abstand von 500 Metern ist erforderlich. Nördlich Verkehrstrennungsgebiet German Bight Western Approach. Messgerät ausgelegt auf 54 Grad, 17,8 Minuten Nord, 6 Grad, 38,7 Minuten Ost. 54 Grad, 17,9 Minuten Nord, 6 Grad, 41,5 Minuten Ost. 54 Grad, 18,0 Minuten Nord, 6 Grad, 45,1 Minuten Ost. 54 Grad, 18,0 Minuten Nord, 6 Grad, 47,9 Minuten Ost. Bezeichnet durch einen gelben Ball und vier gelben Leuchtspirentonnen mit der Aufschrift ODAS. 500 Meter Abstand ist erforderlich. Verkehrstrennungsgebiet German Bight Western Approach. Kampfmittelbeseitigung durch MS Sea Terror Achiever RZ-E6BU3. Um Position 54 Grad, 12,3 Minuten Nord, 6 Grad, 27,1 Minuten Ost. Durch Arbeiten eingeschränkt manövrierfähig. Ein Abstand von 2 Seemeilen ist erforderlich. Feuerschiff Golf Whisky Ems zeitweilig eingezogen. Feuerschiff German Bight zeitweilig eingezogen. Südlich Verkehrstrennungsgebiet German Bight Western Approach. Vermessungsarbeiten durch Fugro Frontier. Ein Abstand von einer Seemeile ist erforderlich. Norderney.
20: Leuchtturm Norderney, Kennung geändert in Blitzfeuer mit Gruppen von 3 Blitzen mit Wiederkehr 15 Sekunden. Nordfriesische Inseln, Sylt, grüne Leuchttonne Lister Tief 3 verlöscht. Und jetzt die Ostsee, westliche Ostsee, Flensburger Förde, Leuchtfeuer Kalkgrund verlöscht. Westlich Dars, Arbeiten durch Atalanti im Bereich zwischen 54 Grad 34,5 Minuten Nord, 12 Grad 27,3 Minuten Ost. 54 Grad 21,4 Minuten Nord, 12 Grad 13,8 Minuten Ost. 54 Grad 17,6 Minuten Nord, 12 Grad 18,8 Minuten Ost. 54 Grad 34,3 Minuten Nord, 12 Grad 28,1 Minuten Ost. Ein Abstand von einer Seemeile ist erforderlich. Nordöstlich Rügen, Munitionsfunde auf Position 54 Grad 54,4 Minuten Nord, 13 Grad 52,3 Minuten Nord. Ost 52,3 Minuten Ost. 54 Grad 53,7 Minuten Nord, 13 Grad 48,8 Minuten Ost. 54 Grad 53,7 Minuten Nord, 13 Grad 54,0 Minuten Ost. 54 Grad 53,6 Minuten Nord, 13 Grad 54,1 Minuten Ost. 54 Grad 53,4 Minuten Nord, 13 Grad 47,3 Minuten Ost. 54 Grad 51,7 Minuten Nord, 13 Grad 54,7 Minuten Ost. 54 Grad 49,5 Minuten Nord, 13 Grad 55,4 Minuten Ost. Und entlang der Linie 54 Grad 35,3 Minuten Nord, 13 Grad 49,2 Minuten Ost und 54 Grad 33,0 Minuten Nord, 13 Grad 49,6 Minuten Ost. Ankern und Fischen im Umkreis von 100 Metern ist verboten. 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Wir blenden uns nun wieder ein in das laufende Programm von NDR Info.
21: Eine Idee auf den Tisch legt, die Lust darauf macht, Autos von VW zu kaufen. Und die Standorte damit auch zu stärken. Wir haben jetzt an etlichen Punkten die Debatten über, wo können wir Synergien heben. Es liegen auch Vorschläge des Landes, auch durch unseren Ministerpräsidenten, auf den Tisch zu sagen, wie kann man auch Werke auslasten. So etwas gilt es jetzt einmal vernünftig auch nicht dort auch seitens des Vorstandes zu prüfen und auch in einem Konzept zusammenzubinden. Bisher hören wir immer nur über Schließungen, über Rückschritte, über Streichungen. Das ist nun wirklich kein Konzept nach vorne und keins, was Lust auf Zukunft macht. Und das muss dringend gedreht werden. Wir sind da schon der Überzeugung, dass da mehr geht, als bisher diskutiert wird.
1: Ist denn Oliver Blume aus Ihrer Sicht noch der Richtige an der Konzernspitze?
21: Ist es gestern sehr klar miteinander vereinbart worden, was passieren soll. Und das ist ein Angebot an alle, das auch wirklich gemeinsam hinzubekommen.
1: Also ein klares Ja ist das aber nicht. Ein klares Ja ist das nicht.
21: Es geht jetzt wirklich nicht um Köpfe. Es geht auch nicht um Trophäen.
1: Nee, aber es geht um die Führung eines großen Konzerns, Herr Tonne. Ne?
21: Genau, und da gibt's einen Auftrag an Herrn Blume, an den Vorstand insgesamt. Und dem gilt es jetzt nachzukommen. Von daher geht das auch gemeinsam. Das ist auch die Antwort.
1: Niedersachsens Wirtschaftsminister Grant-Hendrik Zorne von der SPD, unser NDR-Info-Thema. Auch weiterhin viele Fragen nach der Aufsichtsratssitzung von VW gestern. Frankreich hat mal deutlich gezeigt, warum das Team zu den Favoriten bei dieser Weltmeisterschaft zählt. Gestern der Viertelfinalerfolg gegen Marokko. Dazu Fragen auch an unseren Reporter. Nach dem kurzen Überblick, den es jetzt gibt um 8.45 Uhr.
4: Die Reform der gesetzlichen Krankenversicherung steht am Vormittag zur Abstimmung im Bundestag. Der Gesetzentwurf von Gesundheitsministerin Waken sieht vor, die Krankenkassen von stark steigenden Ausgaben zu entlasten, um neue Beitragserhöhungen zu vermeiden. Die Pläne enthalten Ausgabenbremsen bei Praxen, Kliniken, Apotheken und der Pharmabranche, aber unter anderem auch höhere Zuzahlungen für Medikamente. Die Bundesregierung strebt an, dass sich der Bundesrat heute noch mit dem Gesetz befasst. Ob das passiert, scheint offen. Und schon gestern Abend hat der Bundestag eine milliardenschwere Finanzspritze für Länder und Kommunen beschlossen. Ein Gesetz, das noch vom Bundesrat bestätigt werden muss, sieht für die Jahre 2026 bis 2029 einen jährlichen Zuschuss von jeweils 1 Milliarde Euro vor. Davon sollen 250 Millionen direkt an klamme Kommunen gehen, um dort Kitas, Schwimmbäder oder Bibliotheken zu finanzieren. Mehr als 4 Monate nach seiner Tötung ist Irans früherer oberster Führer Ayatollah Ali Khamenei beerdigt worden. Die Öffentlichkeit war von der eigentlichen Beisetzung in seinem Heimatort Mashhad ausgeschlossen, wie iranische Medien berichten. Die Trauerzeremonien liefen seit rund einer Woche. Khamenei war Ende Februar durch einen israelischen Luftangriff getötet worden. Neues Staatsoberhaupt ist sein Sohn Mojtaba Khamenei. Das Wetter in Norddeutschland. Heute ist es zunächst teils wolkig und neblig. Später gibt es dann Sonne und Wolken im Wechsel und es bleibt meist trocken. Maximal 23 bis 28 Grad. Das war der kurze Überblick. Und jetzt geht's weiter mit Stefan Schlag.
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1: Die französische Sportzeitung L'Équipe beschreibt es so: nicht aufzuhalten, erst ineffizient, dann mitreißend. Frankreich bezwingt Marokko und zieht ins Halbfinale der WM 2026 ein. Thomas Kunze, unser WM-Reporter, mit ihm habe ich gesprochen vorhin in der Sendung. Und ich habe ihn erstmal gefragt, ob das 2:0 der Franzosen von den französischen L'Équipe-Kollegen so richtig beschrieben wurde.
0: Ja, die saßen ja mit mir im gleichen Stadion und haben das gleiche Fußballspiel gesehen. Kann ich überhaupt nichts gegen einwenden, obwohl ich trotzdem sagen muss, in der ersten Halbzeit war es ja schon absurd mit verschossenem Elfmeter und so vielen Möglichkeiten. 13:0 Torschüssen, da bekommt Marokko keine Teilnehmerurkunde, nicht mal das. Aber das lag eben nicht an ihrer Schwäche, sondern an Frankreichs Stärke.
1: Kylian Mbappé musste dann raus, saß dann da mit so einem Eisbeutel auf dem Fußgelenk. Was Ernstes?
0: Nee, hat schon Entwarnung gegeben, hat richtig was auf die Ferse bekommen, war, fand ich, auch ein ziemlich dreckiges Foul von Issa Diop, der da sehr, sehr spät eingestiegen ist an der Mittellinie, auch so im Niemandsland. Und da hat er sich noch 3-4 Minuten rumgeschleppt und musste dann runter. Aber es ist wohl nur ein Schlag auf die Ferse, das Eis hat geholfen. Und sie haben jetzt ein paar Tage Zeit, das auszukurieren. So eine Prellung, das sind sie ja gewohnt alle. Ist ja noch ein bisschen hin bis zum Halbfinale.
1: Genau, sind da noch ein paar Spiele, also auch die Viertelfinals, kommen wir gleich noch drauf, aber die Franzosen schon WM-Favorit.
0: Ja, volles Brett, das haben sie nochmal total untermauert. Didier Deschamps, der Trainer, hatte sogar in der Schlussphase, weil es eben so locker war, nochmal die Möglichkeit, taktisch was anderes auszuprobieren, hat Emery ins defensive Mittelfeld gestellt und mit Mateta so einen echten, richtigen Neuner, so einen Mittelstürmer mit 1,95 Größe gebracht, falls es in anderen Spielen jetzt auch mal eine andere offensive Ausrichtung braucht. Also der konnte quasi trainieren in einem WM-Viertelfinale, ich glaube, das sagt alles.
1: So, dann haben wir heute weiteres Viertelfinale. Spanien gegen Belgien. Beide Teams ja nicht so überragend ins Turnier gestartet, aber dann schon, gerade auch die Belgier gegen die USA, dieses Spiel, richtig nach vorne gekommen. Wen siehst du da in der Favoritenrolle?
0: Ja, ganz klar die Spanier, die das gegen Portugal, echt hartes Spiel, zweier super, super Mannschaften, das darf man nicht vergessen, auch wenn es nicht spektakulär war, irgendwie doch souverän dann mit 1:0 nach Hause gebracht haben, immer noch ohne Gegentor im gesamten Turnier sind, insgesamt eine große Steigerung auch vollbracht haben seit der Gruppenphase. Lamine Yamal wird physisch langsam immer stärker, die sind für mich der klare Favorit, will aber trotzdem mal sagen, also Belgien, das sieht so aus, als hätten die sich so ein bisschen durchgemauschelt, aber dieses 1:4 gegen die US-Boys, das hat einen dann doch schon ganz schön geflasht, weil sie dort richtig guten Offensivfußball gezeigt haben, auch mit den Einwechslungen hat Rüdiger Garcia richtig gut gelegen. Bin sehr gespannt auf das Spiel, hat ein bisschen Überraschungspotenzial, aber Spanien ist der Favorit, ist klar.
1: Okay, gut, dann schauen wir mal, wie das dann ausgeht. Kommen wir auf den deutschen Fußball nochmal. Wir hatten ja gestern schon ein bisschen spekuliert, wann jetzt diese Gespräche auch mit Jürgen Klopp stattfinden. Der war gestern ja noch im Einsatz bei seinem Sender und jetzt hat er vielleicht Zeit. Wird es heute Gespräche geben mit Jürgen Klopp?
0: Ja, hier ist ja jetzt, das, ich guck mal auf meine Uhr, hier sind, ist jetzt 0.52 Uhr. Ich habe ihn vorhin noch im TV-Compound gesehen, in Boston im Stadion. Der macht sich jetzt auf die Reise nach New York. Und da wird es dann morgen dem Vernehmen nach das erste Treffen mit Bernd Neuendorf und Aki Watzke geben. Aber das haben wir ja schon besprochen. Ich glaube, diese Treffen, die werden ohnehin positiv ausgehen. Man wird sich einigen auf eine Bezahlung, auf eine Laufzeit. Aber interessant wird es dann eben, wenn die dritte Partei an den Tisch kommt, nämlich Red Bull, mit Oliver Minzlaff, dem Geschäftsführer. Das ist dann aber erst nächste Woche der Fall.
1: Wer wird denn bei diesen Gesprächen auch mutmaßlich der Verhandlungsführer sein auf der anderen Seite?
0: Bei den Gesprächen zwischen Klopp und dem DFB? Oder
1: Neuendorf?
0: Ja, das, oder? Das muss natürlich der Deutsche Fußballbund als Initiator machen, der natürlich auf der Suche nach einem neuen Bundestrainer ist. Die möchten gerne was und jeder weiß, wen sie möchten, und der am Tisch sitzt, weiß, dass er gemeint ist. Aber wie gesagt, da ist schon so viel geredet worden. Die Absichten sind klar und es ist auch klar, dass diese Gespräche positiv enden sollen. Mit diesem Mindset, würde Jürgen Klopp sagen, mit diesem Mindset gehen beide Seiten an den Tisch.
1: Kann man schon in etwa auch so einen Zeitplan erkennen, bis das dann auch mal vom Tisch ist, bis man wirklich sagen kann, so, jetzt geht es irgendwie nach vorne, denn da ist ja doch einiges zu tun, ne? Und so lange bis zum nächsten Turnier, bis zur Europameisterschaft, ist es dann ja auch nicht mehr.
0: Das stimmt, aber es ist eben auch einiges zu klären. Es geht auch nicht nur um Jürgen Klopps Arbeitspapier, wenn er seinen engsten Vertrauten Peter Krawitz zum Beispiel mitnehmen möchte, der steht auch momentan bei Red Bull unter Vertrag, Pepe Leinders genauso. Also da ist ein bisschen Paperwork zu machen, und wenn sie clever sind, dann lassen Sie diese WM erstmal Geschichte sein, und am kommenden Sonntag schauen wir uns den neuen Weltmeister an, und dann kann man wirklich in die Vollen gehen, ein bisschen Gas geben, und dann sollte man doch möglicherweise Richtung Anfang August spätestens die Präsentation des neuen Bundestrainers haben, weil ja dann Mitte September die neue Länderspielsaison losgeht.
1: Thomas Konze, unser WM-Reporter heute früh in den USA.
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1: Wir liefern. Kanzler Merz hat in seiner Regierungserklärung wie erwartet eine positive Zwischenbilanz seiner Regierung gezogen. Unsere Gastautorin ist heute Beatrice Achterberg, Politikredakteurin der Neuen Zürcher Zeitung in Berlin. Sie kritisiert, die Regierung sei seit über einem Jahr im Amt und die meisten großen Reformen seien weder beschlossen noch umgesetzt.
2: Der Kanzler setzt auf eine einfache Strategie. Er will Zuversicht verbreiten in der Hoffnung, dass sie Wirklichkeit wird. Kritik kommt von radikalen Kräften. Zweifel an den Kosten der Aufrüstung? Die Bürger haben es einfach nicht verstanden. Das Problem ist nur, Wähler messen Regierungen nicht an wohlklingenden Formulierungen, sondern an sinkenden Preisen, sicheren Jobs und einem funktionierenden Alltag. Bislang liefert die Koalition vor allem eines: das Versprechen, bald zu liefern.
1: Meint Beatrice Achterberg von der Neuen Zürcher Zeitung. Die Welt aus Berlin schreibt, in der letzten Sitzungswoche vor der parlamentarischen Sommerpause sei Merz bereits eine gewisse Erschöpfung anzumerken gewesen. Souverän in der Sache sei seine Regierungserklärung jedoch ein wenig kraftlos geraten.
3: Dabei konnte er durchaus eine Erfolgsbilanz präsentieren. Gerade erst haben die Koalitionsspitzen ein Reformpaket mit 34 Maßnahmen beschlossen. Zwar hielt Merz dem selbsterzeugten Zeitdruck nicht stand, und so wurde aus dem angekündigten Herbst der Reformen ein darauffolgender Sommer der Reformen. Politisch aber ist die schwarz-rote Koalition einen großen Schritt vorangekommen. Und sie demonstriert damit auch, dass sie entgegen verbreiteter Unkenrufe handlungs- und arbeitsfähig ist.
1: Die Frankfurter Allgemeine Zeitung richtet den Blick auf die Oppositionsparteien.
3: So ärgerlich, selbstgefällig und überzogen das Eigenlob, mit dem der Bundeskanzler die noch mageren Reformergebnisse seiner Koalition in der Regierungserklärung preist, so ernüchternd ist das Bild, das die Opposition im Bundestag abgibt. Ob AfD, Grüne oder Linkspartei, in der scharfen, teils verächtlichen Rhetorik, mit der sie der Bundesregierung zusetzen, findet sich kaum ein tragfähiger Vorschlag, der geeignet wäre, den strukturellen Problemen des Standorts besser zu begegnen.
1: Und die Volksstimme aus Magdeburg meint, der Kanzler habe sich im Bundestag vor Begeisterung kaum halten können und fragt, ob es nicht mal eine Nummer kleiner geht, wenn etwas halbwegs nach Regierungsplan läuft.
3: Mit dem nervigen Hochjubeln einiger Taten schaden sich Merz und diverse Minister nur. Innenpolitisch ist in den nächsten Monaten harte Sacharbeit nötig, um die anstehenden Reformen umzusetzen. Der Bevölkerung die damit verbundenen Zumutungen plausibel zu machen, wird ein neuer Stresstest für diese Regierung. Denn von einer Stimmungswende, die die Koalition schon für den vergangenen Sommer versprochen hatte, ist jedenfalls nichts zu spüren.
1: Das waren unsere Standpunkte, zusammengestellt von Ulrike Ufer.
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1: Auf Tournee zu gehen, das werden die Rolling Stones möglicherweise nicht mehr hinbekommen. Ein neues Album aufzunehmen scheint dagegen kein Problem zu sein. Foreign Tongues, ihr 25. Studioalbum erscheint heute und es ist schon das zweite in 3 Jahren. Marcel Anders hat es gehört und Gitarrist Ron Wood in London getroffen.
6: The guitar parts.
7: Die Gitarrenparts sind volles Risiko. Ich springe da quasi ins kalte Wasser. Und was man auf dem Album hört, sind frühe Versionen der Songs. Rau und direkt, weil wir Spontanität lieben.
22: Ron Wood versteht Foreign Tongues als musikalisches Abenteuer, gleichzeitig aber auch als die Essenz der Stones. Die 14 Stücke decken alle Facetten ihres Sounds ab. Pop, Rock und Blues, gelegentlich auch Country, Funk und Soul. Mal hymnisch und harmonisch, mal brachial und wild. Das ist nicht die einzige Gangart. Die Stones bemühen sich um eine Balance, die für jeden etwas bietet. Mit vielen Selbstzitaten und Songs über Liebe und Freundschaft. Aber auch mit bissigen Seitenhieben auf Politiker und Tech-Milliardäre.
7: Das tun wir auf unsere ureigene Art, in Rock'n'Roll-Manier. Wir versuchen den Leuten ein Lächeln ins Gesicht zu zaubern, aber auch ehrlich mit ihnen zu sein. Denn momentan passieren schlimme Dinge. Abgesehen von den Verrückten, die unsere Geschicke lenken, haben wir ein großes Klimaproblem. Das Heiße wird immer heißer, das Kalte immer kälter.

0: Unterstützt wird die dienstälteste Rockband der Welt von Gästen wie Bruno Mars, Steve Winwood oder Paul McCartney. Ex-Drummer Charlie Watts hat einen Auftritt in Hit Me in the Head und Keith Richards steuert mit Some of Us sein obligatorisches Solo bei. Alles wie immer und immer noch gut. Das Finale Beautiful Delilah ist eine Hommage an Chuck Berry, You Know I'm No Good, ein Cover von Amy Winehouse.
1: Just respect, really.
2: Amy war ein wunderbarer Mensch und ihr eigener größter Feind. Sie wusste nicht, wann man aufhören muss. So haben wir ein großes Talent verloren, eine zweite Billie Holiday.
1: We lost a Billie Holiday again, you know.
0: Dass ausgerechnet Ron Wood über den richtigen Zeitpunkt fürs Aufhören spricht, hat etwas Ironisches. Über Jahrzehnte hat er exzessiven Missbrauch am eigenen Körper betrieben und erst mit dem Rauchen aufgehört, als man ihm einen Lungenflügel entfernt hatte. Sein Bandkollege Keith Richards leidet unter fortgeschrittener Arthritis, die längere Live-Auftritte unmöglich macht. Doch diese Themen blockt Wood rigoros.
1: You can't talk about those things.
2: Darüber darf man nicht reden. Und mir sind Zahlen völlig egal. Zeit ist eine Illusion. Und wir Menschen sind die einzigen Lebewesen, die sich ihr unterwerfen. Dabei hat schon Einstein gesagt, Zeit ist, was man daraus macht. Und das stimmt doch, oder?
1: And that's true, isn't it?
0: Naive Weisheiten, aber extrem unterhaltsam. Genau wie Foreign Tongues, ein überzeugendes Album nach 64 Jahren Bandgeschichte.
3: Musik vom neuen Rolling Stones Album Foreign Tongues. Marcel Anders hat es vorgestellt.

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2: Ich begrüße Sie zur 90. Sitzung des Deutschen Bundestages in dieser Legislaturperiode. Ich bin Annette Birke-Stumper, einen schönen guten Tag. Und dabei geht es jetzt los mit einer Debatte zur Geschäftsordnung. Und zwar soll das Heizungsgesetz auf die Tagesordnung gesetzt werden. Das müssen die Abgeordneten jetzt zuerst klären. Es soll 15 Minuten dauern. Darüber wird dann abgestimmt. Jetzt kommt Julia Klöckner rein und eröffnet die Sitzung. Und wir werden jetzt mal reinhören. Das Gesetz soll den Weiterbetrieb und Neueinbau von Öl- und Gasheizungen weiter erlauben. Allerdings müssen die perspektivisch mit klimaneutralen Kraftstoffen betrieben werden. Die Koalitionsfraktionen von Union und SPD hatten gestern beschlossen, das Gesetz heute noch im Plenum zu behandeln, nachdem die Linke mit einem Antrag vor dem Bundesverfassungsgericht gescheitert war. Sie wollte die Verabschiedung des Heizungsgesetzes vor der Sommerpause verhindern. Wir hören mal rein, was Frau Klöckner jetzt zu sagen hat.
3: Das ist üblicher Brauch. Ich möchte es hier ankündigen und schaue, ob Sie mit einverstanden sind. Ich sehe und höre. Ich höre keinen Widerspruch, dann würden wir so verfahren. Und ich weise außerdem darauf hin, dass als Präsenztage nach § 14 Absatz 1 des Abgeordnetengesetzes die Tage von Montag von Interesse wäre es, sonst wenn man sich nicht einträgt an dem Montag, gibt es Geldabzug, dann wird es teuer. Also Montag, 7. September wird bereits Präsenztag sein, bis Freitag, 11. September, das haben wir festgelegt. Heute ist, wie ich eben sagte, der letzte Sitzungstag vor der sitzungsfreien Zeit. Wir hören sehr oft das Wort, die Parlamentarier gehen jetzt in die Sommerpause und weil wir Gäste heute da haben, Besucherinnen und Besucher da haben, die uns zuhören. Es ist keine wochenlange Urlaubspause, in die die Abgeordneten jetzt fahren, sondern die Abgeordneten arbeiten in dieser sitzungsfreien Zeit, wo das Parlament nicht tagt, in ihren Wahlkreisen, sie machen Sprechstunden, sie besuchen Betriebe, sie sind in Gesprächen auch mit Vereinen und diejenigen, die Anliegen haben. Und es tagen auch Ausschüsse zwischendrin. Und das vielleicht auch noch zur Information, wenn ein Drittel der Abgeordneten es verlangt, der Bundeskanzler oder der Bundespräsident, kann dieser Deutsche Bundestag auch während dieser Zeit zusammentreten. Ich finde das ganz wichtig, dass wir das auch erläutern, denn währenddessen in dieser Phase werden auch Ausschüsse und weitere Gesetzentwürfe und vieles andere vorbereitet. Nichtsdestotrotz fahren wir jetzt gerne fort in der Tagesordnung. Und die Fraktionen der CDU, CSU und der SPD haben fristgerecht beantragt, die heutige Tagesordnung zu erweitern. Aufgesetzt werden soll die zweite und die dritte Beratung des Gesetzes zur Änderung des Gebäudeenergiegesetzes und weiterer Gesetze aus den Drucksachen 6278 und 7009. Der Punkt soll im Anschluss an Zusatzpunkt 18 mit einer Debattendauer von 30 Minuten aufgerufen werden. Tagesordnungspunkt 24 soll nach Tagesordnungspunkt 25 aufgerufen werden und alle weiteren von den Koalitionsfraktionen aufgesetzten Tagesordnungspunkte, die verschieben sich entsprechend. Ich habe gehört, dass hierzu das Wort gewünscht wird zur Geschäftsordnung. Und dementsprechend starten wir mit einer Anfangsdebatte zur Geschäftsordnung. Und für die CDU-CSU hat das Wort Herr Abgeordneter Steffen Bilger. Bitte sehr.
4: Frau Präsidentin, liebe Kolleginnen und Kollegen! Die Koalitionsfraktionen beantragen, die zweite, dritte Lesung des Gebäudemodernisierungsgesetzes auf die heutige Tagesordnung zu setzen. Mit diesem Gesetz bewahren wir Bürgerinnen und Bürger, Wirtschaft und Verwaltung vor Kosten in Milliardenhöhe, die ansonsten mit den derzeit geltenden Regelungen auf sie zukommen würden. Stattdessen schaffen wir einfache, flexible und technologieoffene Regelungen und geben den Menschen die Wahlfreiheit beim Heizungstausch zurück. Und mit diesem pragmatischen Ansatz stellen wir zudem die Einhaltung der Klimaziele sicher und wir setzen mit dem Gesetzentwurf die Vorgaben der EU-Gebäuderichtlinie um, deren Umsetzungsfrist bereits Ende Mai abgelaufen ist. Damit ist nachvollziehbar, weshalb wir wollen, dass die Regelungen so schnell wie möglich in Kraft treten. Warum nun diese Geschäftsordnungsdebatte heute Morgen? Die Linken sind vor das Bundesverfassungsgericht gezogen, um die Aufsetzung dieses Tagesordnungspunkts zu verhindern. In der Koalition haben wir vereinbart, die Entscheidung in Karlsruhe aus Respekt vor dem Bundesverfassungsgericht abzuwarten, bevor wir die Debatte aufsetzen. So hatte ich es auch am Dienstag gegenüber den Fraktionen angekündigt. Das Bundesverfassungsgericht hat gestern entschieden und die Organklage abgewiesen, so wie wir es erwartet hatten. Erst vor 2 Tagen hatten wir eine Geschäftsordnungsdebatte über die Aufsetzung der GKV-Reform auf die heutige Tagesordnung. Zwischendurch gab es mehrere Eilanträge vor dem Bundesverfassungsgericht, um Entscheidungen hier im Deutschen Bundestag zu verhindern. Und das alles ist Ihr gutes Recht. Aber lassen Sie uns die Entscheidung doch vor allem in der Sache treffen, anstatt zu versuchen, die Debatte mit Geschäftsordnungsanträgen und offensichtlich wenig aussichtsreichen Klagen zu verhindern, meine Damen und Herren. Beim Gebäudemodernisierungsgesetz gab es, wie auch bei der GKV-Reform, ein geordnetes und transparentes parlamentarisches Verfahren. Der Gesetzentwurf der Bundesregierung wurde am 13. Mai beschlossen. Am 11. Juni fand hier im Deutschen Bundestag die erste Lesung statt. Im federführenden Ausschuss für Wirtschaft und Energie wurde die beabsichtigte Neuregelung ausführlich beraten. Auch der Änderungsantrag der Koalitionsfraktionen wurde rechtzeitig am 4. Juli und damit 4 Tage vor der abschließenden Ausschussberatung im Ausschuss verteilt. Also jeder, der sich in die Beratung einbringen wollte, konnte das in diesem geordneten Verfahren tun. Sehr geehrte Kolleginnen und Kollegen der Oppositionsfraktion, ich fordere Sie deshalb auf, stimmen Sie unserem Aufsetzungsantrag zu. Lassen Sie uns hier im Plenum die Auseinandersetzung in der Sache suchen, anstatt sich weiter hinter verfahrensrechtlichen Manövern zu verstecken.
2: Der erste parlamentarische Geschäftsführer der Unionsfraktion, Steffen Bilger, war das. Und jetzt folgt für die AfD auch der parlamentarische Geschäftsführer Marc Bernhard. Und es werden dann auch noch die anderen parlamentarischen Geschäftsführer der

0: beschäftigen werde. Sie wollen also zuerst ein Gesetz beschließen und dann prüfen, ob es überhaupt funktioniert. Jede Regierung, die das Wohl ihrer Bürger im Sinn hat, würde genau andersrum handeln und zuerst prüfen, ob es machbar und bezahlbar ist und es dann umsetzen. Und es gibt überhaupt keinen objektiven Grund, warum Sie sich nicht in aller Ruhe zunächst die Expertenkommission arbeiten lassen, um dann im September ein tragfähiges, wohlabgewogenes Gesetz zu verabschieden. Die Anhörung der Verbände und Länder war eine komplette Farce. Gerade mal 4 Tage hatten die Verbände und Länder Zeit, um zu diesem Gesetz Stellung zu nehmen, obwohl es sich um ein hochkomplexes Gesetz handelt mit weitreichenden Folgen für Bürger, Unternehmen und Verwaltung. Jede Regierung, der das Wohl ihrer eigenen Bürger am Herz liegt, würde genau andersrum handeln und Ländern und Verbänden ausreichend Zeit geben zur Stellungnahme, um am Ende die beste Lösung umzusetzen. Darum geht es Ihnen aber offensichtlich ja gerade nicht. Was Sie heute beschließen wollen, das ist eines der handwerklich schwächsten und praxisfernsten Vorhaben, das in den vergangenen Jahren vorgelegt wurde. Das neue Heizungsgesetz ist ein Paradebeispiel dafür, warum viele Menschen staatliche Regeln nicht mehr verstehen. Es wird zu Frustration vieler Bürger gegenüber Staat und Politik beitragen. Die neuen Regeln sind überkompliziert, voller unklarer Vorgaben und in Teilen praktisch kaum umsetzbar. Diese Feststellung kommt nicht etwa von der AfD, sondern das ist das vernichtende Urteil Ihres eigenen Normenkontrollrats. Verschieben Sie die Entscheidung, überarbeiten Sie das Gesetz, besinnen Sie sich auf Ihren Amtszeit und handeln Sie endlich wie eine Regierung, für die das Wohl der eigenen Bürger im Zentrum steht.
1: Der parlamentarische Geschäftsführer der AfD-Fraktion, Marc Bernhard, war das. Und jetzt folgt für die SPD der parlamentarische Geschäftsführer Dirk Wiese.
2: Sehr geehrte Frau Präsidentinnen, Präsidentin, Kolleginnen und Kollegen, Herr Bernhard, wenn ich hier sagen würde, die Erde ist eine Kugel, Sie würden laut protestieren und sagen, nein, eine Scheibe. In diesem Sinne will ich aber zurückkommen zur Sache und zur Frage, worum es heute Morgen geht. Es geht um die Frage, setzen wir das Gebäudemodernisierungsgesetz auf die Tagesordnung, ja oder nein? Und am Dienstag, der Kollege Bilger hat es angesprochen, haben wir in der Runde der ersten parlamentarischen Geschäftsführer als Koalitionsfraktionen hinterlegt, dass wir uns vorbehalten, dieses Gebäudemodernisierungsgesetz in dieser Woche noch auf die Tagesordnung des Deutschen Bundestages zu setzen. Aber, und das ist ausgeführt worden, in Respekt vor der Klage, die Linksfraktion in Karlsruhe eingereicht hat, diese Entscheidung auch abzuwarten und nach dem Urteil aus Karlsruhe zu entscheiden, ob wir das heute noch aufsetzen, ja oder nein. Karlsruhe hat gestern entschieden, dass das Gebäudemodernisierungsgesetz in dieser Woche aufgesetzt werden darf, dass ausreichend Beratungszeit für die Fraktion im Deutschen Bundestag letztendlich auch gegeben war und somit wir eine andere Situation gehabt haben als die Heilmann-Entscheidung, die damalige Entscheidung zum Heizungsgesetz der Ampelkoalition, sodass wir grünes Licht bekommen haben, das auch heute auf die Tagesordnung zu setzen. Und das wollen wir als Koalitionsfraktion auch beantragen. Und liebe Kolleginnen und Kollegen, ich will das auch deutlich machen. Karlsruhe hat am gestrigen Tag auch entschieden, dass die Entscheidung der Koalitionsfraktionen, das GKV-Beitragsstabilisierungsgesetz, was wir heute auch weiter beraten werden und abschließen wollen, auch dass es dort zulässig gewesen ist, dieses Gesetz auf die Tagesordnung zu setzen, dass auch hier Karlsruhe klar gesagt hat, es war ausreichend Beratungszeit da gewesen für alle Fraktionen im Deutschen Bundestag, sich mit den Fragen zu beschäftigen, auseinanderzusetzen und von daher war es auch hier richtig, dass Karlsruhe grünes Licht gegeben hat und dass Karlsruhe umfänglich die Klage der grünen Fraktion abgelehnt hat und zurückgewiesen hat. Von daher würden wir es sehr begrüßen, wenn heute die Fraktionen hier die Mehrheit dafür geben, dass das Gebäudemodernisierungsgesetz. Sehr geehrte Frau Hasselmann, manchmal bestimmt ja das Sein das Bewusstsein. Ich will aber schon mal deutlich machen, mit welcher Art und Weise Sie damals mit Robert Habeck darauf gesetzt haben, ohne Missachtung der Beratungsfristen. Wir waren auch dabei, aber auch Ihr Minister, das damalige Heizungsgesetz draufzusetzen. Von daher würde ich mal etwas kleine Brötchen backen. Und wenn Ihr Abgeordneter, der...

0: Klage eingereicht hat, im Ausschuss 4 Stunden vor der Tür steht und Interviews gibt, anstatt sich mit der Sachmaterie zu beschäftigen, dann würde ich mal ganz kleine Brötchen backen, ehrlicherweise, was das anbelangt. Im Übrigen, letzter Punkt, das Land Baden-Württemberg mit einem grünen Ministerpräsidenten hat gerade der Fristverkürzungsbitte im Bundesrat zugestimmt und wird im Bundesrat dem Gesetz von uns auch zustimmen. Vielen Dank für die Aufmerksamkeit.
1: Der parlamentarische Geschäftsführer der SPD-Fraktion, Dirk Wiese, war das. Und nun folgt für Bündnis 90 die Grünen Irene Mihalic.
2: Sehr geehrte Frau Präsidentin, meine Damen und Herren, Herr Wiese, wenn wir schon beim Thema Vergangenheitsbewältigung sind und ich weiß, dass die Ampelzeit Ihnen immer noch wahnsinnig viel zu schaffen macht, dann sollten Sie sich doch wenigstens mal daran erinnern, ja, dass es vielleicht nachvollziehbar ist, einmal einen Fehler zu machen. Aber diesen Fehler gleich mehrfach zu wiederholen, so wie Sie das in dieser Woche machen, das zeugt einfach von einer ungeheuerlichen Lernunwilligkeit, Herr Wiese. Und daran sieht man einmal mehr, ja, an diesen Chaostagen der Koalition, diese Sitzungswoche zeigt einmal mehr, wie wenig Sie eigentlich für ordentliche parlamentarische Beratungsprozesse übrig haben. Erst bei der gesetzlichen Krankenversicherung, jetzt bei der Expressaufsetzung des Gebäudemodernisierungsgesetzes. Das alles, meine Damen und Herren, strotzt nur so vor Misstrauen gegenüber den Bürgerinnen und Bürgern und gegenüber dem Parlament. Denn das, was Sie hier machen, ja, und das riecht man förmlich, wenn man hier in diesem Saal ist. Sie fahren hier eine einzige Vermeidungsstrategie. Sie möchten, so gut es geht, eine kritische Auseinandersetzung mit Ihren Gesetzesvorhaben verhindern. Ich kann verstehen, warum das so ist. Wenn man sich mal die Vorlagen anguckt, ich hätte da an Ihrer Stelle auch keinen Bock drauf, das hier ordentlich zu beraten, weil das kann am Ende nämlich nur noch peinlich werden. Und trotzdem wollen Sie weitreichende Änderungen für Millionen Menschen und für die Wirtschaft im Eiltempo am letzten Tag kurz vor der sitzungsfreien Zeit noch mal eben schnell durchs Parlament schieben. Meine Damen und Herren, Gesetzgebung ist aber kein Fastfood. Ja? Und das, was Sie hier machen, das wird den Menschen noch richtig schwer im Magen liegen. Das kann ich mir vorstellen. Aber das alles haben Sie nicht nur schlecht geplant, meine Damen und Herren. Es gibt auch erhebliche verfassungsrechtliche Zweifel an diesem Gesetz. Sie wollen das Heizen mit Öl und Gas dauerhaft erlauben. Dauerhaft erlauben. Das steht ganz klar im Widerspruch zum Ziel der Klimaneutralität bis 2045. Und diese Zweifel sind nicht nur bei der Anhörung deutlich geworden. Auch ein Gutachten des Wissenschaftlichen Dienstes hat das bestätigt. Und Ihr Änderungsantrag wird dieses Problem nicht lösen. Und anstatt das Gesetz gleich so zu schreiben, also von Anfang an, gleich so zu schreiben, dass die klimaschädlichen Folgen abgemildert werden, verweisen Sie sogar noch auf ein neues Gesetz, das irgendwann mal kommen soll. Wir wissen nicht wann. Ja, und die entscheidenden Schäden vielleicht ausgleicht. Meine Damen und Herren, jetzt ernsthaft, das ist doch keine solide Gesetzgebung. Wenn Sie jetzt vor dem Beschluss schon wissen, dass Sie da noch mal ran müssen, warum machen Sie es denn nicht gleich richtig? Also so wie Sie vorgehen, scheint es doch so zu sein, dass Sie von Ihrem eigenen Gesetzentwurf nicht wirklich überzeugt sind. Denn wenn Sie es wären, dann müssten Sie eine ordentliche parlamentarische Beratung nicht scheuen. Dann gäbe es auch keinen Grund, dieses Gesetz heute aufzusetzen. Wir lehnen die Aufsetzung jedenfalls ab.
1: Sagt Irene Mihalic, parlamentarische Geschäftsführerin der Grünen, und hat noch mal heftig kritisiert, dass das Heizungsgesetz vor der Sommerpause noch durch den Bundestag gebracht werden soll. Jetzt kommt Ina Ladendorf, parlamentarische Geschäftsführerin der Linken.
3: Sehr geehrte Frau Präsidentin, Kolleginnen. Die Fraktion Die Linke widerspricht der Aufsetzung des Tagesordnungspunkts über die abschließende Beratung zum Gebäudeenergiegesetz. Und worum geht es uns? Es geht nicht nur um die Beratungszeit. Die Regierung ist angehalten, alle Informationen für eine gut begründete Entscheidung der Parlamentarier offenzulegen. Gerade wenn das Grundgesetz in Artikel 20a mit dem Verschlechterungsverbot zu einer besonderen Begründungspflicht zwingt. Dieser Pflicht sind Sie bisher nicht nachgekommen. Die genannten Informationen sind insbesondere notwendig, um eine wirklich informierte Entscheidung treffen zu können. Das ist schließlich unsere Pflicht hier als Parlamentarier in der Gesetzgebung. Das Parlament hat hier zu seinem eigenen Schutz eine Sach- Aufklärungs- und Begründungspflicht, die im Fall des heutigen Beschlusses verletzt wären. Damit ist auch die Gestaltungsfreiheit für zukünftige Gesetzgebung betroffen. Die Änderung des GEGs macht wichtige Fortschritte beim Ausstieg aus Öl und Gas rückgängig und kippt die verbindlichen Vorgaben für erneuerbare Energien beim Heizen und schafft daher negative Klimaauswirkungen, die Sie von der Regierung bisher nicht beziffert haben. So viel zur Offenlegung, die hier angeblich erfolgt ist. Neben breiter Kritik, selbst vom Bundesrat, wird das Gesetz von mehreren Seiten als verfassungswidrig erachtet, wegen der Verletzung des normativen Rückschrittsverbots. Umweltverbände haben Klage angekündigt. Praktiker sagen, das Gesetz sei nicht umsetzbar. Man muss von der Bundesregierung eine fundierte Begründung zu den Klimawirkungen des Gesetzes erwarten. Das hat Verfassungsrang, meine Damen und Herren Koalitionäre. Denn gerade bei diesem Gesetz muss die gesetzlich vorgeschriebene Informationsverpflichtung umso stärker greifen. Je massiver jetzt der Klimaschutz geschwächt wird, desto vehementer muss künftig eingegriffen werden. Und zum Schluss, wir Linken sind nach wie vor der Auffassung, dass hier eine Verletzung der Organrechte vorliegen, und zwar durch die fehlende Information. Eine weitere Organklage gegen dieses Gesetz behalten wir uns vor, wenn heute hierüber ein Beschluss zustande kommt.
1: Ina Latendorf war das, parlamentarische Geschäftsführerin für die Linke, und sie hat schon eine Organklage vor dem Bundesverfassungsgericht angekündigt für den Fall, dass das Heizungsgesetz heute auf die Tagesordnung gesetzt wird.
4: Wer stimmt für die Aufsetzung des genannten Gesetzes? Bitte um Handzeichen. Wer stimmt dagegen? Wer enthält sich? Damit ist der Aufsetzungsantrag mit den Stimmen der Koalitionsfraktionen gegen die Stimmen der Oppositionsfraktionen angenommen worden. Für den Fall der Annahme des Aufsetzungsantrages wurde vorab interfraktionell vereinbart, die zum einen die Beschlussempfehlung zu dem Antrag der Fraktion Bündnis 90 Die Grünen auf den Drucksachen 21-6006 und 21-7008 sowie die in der Beschlussempfehlung 7009 enthaltenen Anträge der Fraktion Die Linke auf den Drucksachen 39-10 und 60-19 in verbundener Beratung aufzusetzen. Ich schaue in die Runde, ich sehe und höre keinen Widerspruch, dann werden wir heute so verfahren. Ich rufe nun auf den Tagesordnungspunkt oder beide Tagesordnungspunkte 22a bis 22d, zweite und dritte Beratung des von der Bundesregierung eingebrachten Gesetzentwurfs zur Stabilisierung der Beitragssätze in der gesetzlichen Krankenkasse sowie Beratung weiterer Vorlagen zur Gesundheitspolitik. Zu dem Gesetzentwurf der Bundesregierung, über den wir später namentlich abstimmen werden, liegen ein Änderungsantrag sowie 6 Entschließungsanträge vor. Und über die 4 Entschließungsanträge der Fraktion Die Linke sowie über die Beschlussempfehlung. Ich bitte um Aufmerksamkeit. Es sind relevante Informationen und gerne Unterhaltungen draußen. Das gilt auch für die Regierungsbank gerne. Über die 4 Entschließungsanträge der Fraktion Die Linke sowie über die Beschlussempfehlung zu dem Antrag der Fraktion Die Linke werden wir später ebenfalls namentlich abstimmen. Deshalb, liebe Kolleginnen und Kollegen, insgesamt werden wir heute 6 namentliche Abstimmungen zu diesem Tagesordnungspunkt durchführen. Es gibt dazu nachher noch weitere Erläuterungen und da bitte ich um Aufmerksamkeit. Für die Aussprache nun wurde eine Dauer von 60 Minuten vereinbart. Und die Aussprache wird eröffnet von der CDU-CSU-Fraktion von Herrn Abgeordneten Albert Stegemann. Bitte sehr.
5: Sehr geehrte Frau Präsidentin, liebe Kolleginnen, liebe Kollegen. Beitragsstabilisierungsgesetz klingt relativ trocken, kann aber eine ganze Menge Emotionen auslösen. Krankenhausfinanzierung, Hausfachärzte, Psychotherapeuten, erhöhte Zuzahlung für Medikamente, Pharmastandort Deutschland, sehr viel grundsätzliche Diskussion um ein sehr grundsätzliches Thema. Es geht schließlich um unser höchstes Gut, um unser aller Gesundheit. Aber gerade am Anfang dieser Debatte sollen wir alle noch einmal gemeinsam den Blick auf das große Ganze richten und uns daran erinnern, wie dieses Gesetz hier zustande gekommen ist. Das machen wir in verschiedenen Kapiteln. Kapitel 1, die Erkenntnis. Als Nina Wagen vor gut einem Jahr ihre Arbeit aufnahm, stand schon fest, dass die Krankenkassenlage sehr, sehr schwierig ist. Projektionen sagen relativ treffsicher voraus, dass die GKV schon im Jahr 2027 20 Milliarden Euro Defizit aufgezeigt haben. Diese laufen dann hoch bis zum Jahr 2030 auf 40 Milliarden Euro. Die Ausgaben steigen einfach viel schneller als die Einnahmen. Kapitel 2, die Folgen. Bei unterlassener Hilfe rutschen die gesetzlichen Krankenkassen in die Insolvenz. Das ist sicherlich keine gute Idee. Die glorreiche Handlung der Vergangenheit, die Beiträge werden erhöht. 1 Prozentpunkt höherer Beitrag vom Arbeitgeberbrutto bringt den Kassen 20 Milliarden Euro zu zahlen, je hälftig Arbeitnehmer, Arbeitgeber. Mit der Folge, dass sowohl der Arbeitnehmer auf der einen Seite immer weniger netto vom Brutto hat, aber auch die wettbewerbsrelevanten Arbeitskosten immer weiter steigen. Das korrespondiert nun aber so gar nicht mit dem Ziel der Regierungskoalition, unsere Wirtschaft wieder in Schwung zu bringen und die Abgabenlast der Bürger zu reduzieren. Dann, dritter Punkt, Masterplan. Ich bin froh, dass Nina Wagen sehr schnell nach Amtsantritt die Finanzkommission Gesundheit ins Leben gerufen hat und die sich im September dann auch gleich konstituiert hat. Am 30. März wurden dann die Ergebnisse vorgestellt und es gab sehr großen Zuspruch, aber es gab eben auch Unkenrufe, und zwar nach dem Motto, die Koalition wird nicht die Kraft haben, um dieses Paket umzusetzen. Kapitel 4, Umsetzung, allen Unkenrufen zum Trotz, wir haben es geschafft. Heute ist es soweit und wir verabschieden unser Beitragsstabilisierungsgesetz. Es ist ein großes Gesetz, es ist ein Gesetz mit sehr viel Betroffenheiten. Deswegen haben wir es sehr, sehr ausführlich parlamentarisch beraten. Und ja, natürlich gibt es viele Änderungen. Aber das Wesen bzw. das Antlitz der Finanzkommissionsvorschläge sind im Gesetz nach wie vor sehr klar erkennbar. Das Geheimnis der Akzeptanz dieses Gesetzes ist die faire Belastungsstatik. Alle, ja wirklich alle, müssen ihren Beitrag leisten, damit unser Gesundheitssystem weiter finanzierbar bleibt. Ob Krankenhäuser, ob Ärzte, ob die Industrie, ob die Arbeitgeber, die Arbeitnehmer und auch der Bund, alle leisten ihren Beitrag. Es mussten allerdings auch politische Zugeständnisse gemacht werden. Und da sind Punkte, da werde ich gefragt, warum macht die Union das? Warum geht ihr damit? Und es gibt Punkte, die sind den Sozialdemokraten schwergefallen. Und an dieser Stelle richtet sich mein aufrichtiger Dank auch an die Sozialdemokraten. Insbesondere an dich, liebe Dagmar, lieber Kitto, muss das wirklich hier, und auch an alle anderen Verhandler, muss wirklich sagen, diese konstruktive Mischung aus politischer Überzeugung, die jeder hatte, auch die Hartnäckigkeit, die uns viele Stunden gekostet hat, aber am Ende auch die Bereitschaft, einen Kompromiss zu erzeugen und dass wir stets immer respektvoll miteinander umgegangen sind. Das war eine großartige Erfahrung und hat am Ende sehr, sehr viel Spaß gemacht. Also herzlichen Dank. Aber auch an unsere Ministerin, liebe Nina, und auch an deine Mitarbeiterinnen und Mitarbeiter. Die letzten Wochen waren wirklich sehr, sehr hart für uns alle. Aber die Leidenschaft, die du und dein Team an den Tag gelegt haben, gerade auch ja, Tag und Nacht haben wir euch ja behelligt, wir Parlamentarier, wenn wir Zahlen brauchten, wenn wir Informationen brauchten. Deswegen, ich glaube, die Arbeitsministerin sollte das nicht beurteilen, was wir dann nachts noch teilweise dahin bekommen haben. Also in diesem Sinne auch noch mal ganz herzlichen Dank an dich, liebe Nina. Ich bin an dieser Stelle aber nicht nur dankbar, sondern dieser ganze Prozess macht mir Hoffnung. In Zeiten, wo eine Krise die nächste jagt und die Menschen in diesem Land spüren, dass sich Dinge ändern müssen, in der es auch Sorgen und Ängste gibt. Ja, aber eben unsere Politik auch Handlungsfähigkeit unter Beweis stellt. Wir, die SPD und die Union, zeigen heute, dass sich der Politikstil ändern kann. Nicht die nächste Umfrage steht im Vordergrund. Nein, die Frage, was braucht unser Land? Es geht nicht um Applaus. Es geht um Verantwortung.
4: Danke, Ihre Zeit ist abgelaufen.
5: Natürlich ist das hier ein Spargesetz und kein Geschenkkoffer, aber wir bringen dieses Land voran. Und ab heute wird die Frage, ob Deutschland noch reformen kann, eindeutig wieder mit Ja beantwortet. Vielen Dank fürs Zuhören.
1: Albert Stegemann war das. Er ist stellvertretender Fraktionsvorsitzender der Union und Mitglied im Gesundheitsausschuss. Ihm folgt nach Nicole Hess für die AfD. Auch sie ist für die Gesundheitspolitik verantwortlich.
2: Sehr geehrte Frau Präsidentin, werte Kollegen, liebe Bürger. Dieses Gesetz, das verspricht Stabilität, dabei ist es nur die nächste Rechnung und wieder bekommen sie die Bürger zugestellt. Es stabilisiert allenfalls die Illusion, dass man ein überfordertes System rettet, indem man Patienten, Leistungsträger, Kommunen und Beitragszahler noch ein bisschen stärker auspresst. Und ein Hinweis an die Kollegen der Union. Sie wissen das auch. Ja, Sie wissen es, weil Ihnen die Menschen geschrieben haben. Sie wissen es, weil die Betroffenen aus den Wahlkreisen Druck gemacht haben. Sie wissen es von den Praxen, von den Mittelständlern. Sie wissen es von Patienten, die Angst haben, künftig schlechter versorgt zu werden. Und von Kommunen, die ahnen, dass am Ende wieder Sie die Folgekosten tragen müssen. Die Frage ist nur, haben Sie diese Mails eigentlich gelesen? Haben Sie die Schreiben aus Ihren Wahlkreisen wirklich zur Kenntnis genommen oder sind Ihnen die Sorgen der Bürger schlicht gleichgültig? Denn wer diese Mails wirklich gelesen hat, der kann diesem Gesetz nicht guten Gewissens zustimmen. Hinzu kommt, dass Sie dieses Gesetz durch den Bundestag jagen, als sei der Leibhaftige hinter Ihnen her. Die Situation im Gesundheitswesen ist seit Jahren katastrophal. Aber jetzt muss auf einmal alles ganz, ganz schnell gehen. So schnell, dass Sie Klagen in Kauf nehmen und immer mit immer neuen Entschließungsanträgen Ihren eigenen Gesetzesentwurf ad absurdum führen. Sie hatten Jahrzehnte Zeit, die gesetzliche Krankenversicherung zukunftssicher aufzubauen und dem Ganzen eine belastbare Struktur zu verpassen. Auch jetzt hätten Sie noch die Möglichkeit, mit den richtigen Maßnahmen für nachhaltige Entlastung zu sorgen. Aber nein, Sie belasten lieber reihum so viele Menschen wie möglich mit dem Effekt, dass wir nächstes Jahr doch wieder mit steigenden Beiträgen zu rechnen haben. Hilfsmittelhersteller, das sind meist mittelständige Betriebe, Familienunternehmen, hier sparen Sie an der Versorgung der Schwächsten unserer Gesellschaft. Psychotherapeuten, die ihre Therapieplätze verringern werden, auch hier sparen Sie an der falschen Stelle, denn die Folgekosten werden immens sein. Praxen und der gesamte ambulante Bereich, die werden seit Jahren mit dem Slogan ambulant vor stationär wie eine Monstranz vor dem Gesundheitssystem hergetragen. Hier findet Versorgung wohnortnah statt, effizient und patientenschonend. Niedergelassene Ärzte, Psychotherapeuten, Zahnärzte, Pflegedienste, Praxiskliniken, die sollen nun steigende Personal, Miet-, Energie- und Sachkosten auffangen bei gedeckelten Vergütungen und immer neuen Auflagen. Da brauchen Sie nicht die Augen zu verdrehen. Das ist keine Reform, das ist eine Einladung zum Rückzug aus der Versorgung. All das werfe ich Ihnen noch nicht einmal vor. Vielleicht können Sie es einfach nicht besser. Was ich Ihnen jedoch vorwerfe, ist, dass Sie uns regelmäßig sowohl im Ausschuss als auch hier im Plenum jede Fachexpertise absprechen, obwohl Sie es sind, die das Gesundheitssystem gerade mit Vollgas gegen die Wand fahren. Zum Abschluss noch ein paar Worte aus der Praxis. Zitat: Ich habe tatsächlich den Eindruck, dass von den meisten Abgeordneten noch nicht verstanden wurde, dass tatsächlich die medizinische Versorgung auf dem Spiel steht. Wir haben es verstanden von der AfD und deswegen werden wir Ihrem Gesetz nicht zustimmen.
1: Nicole Hess war das. Sie sitzt für die AfD im Gesundheitsausschuss und hat noch einmal die Kritik der AfD am Sparpaket der Bundesregierung für die gesetzlichen Krankenkassen verdeutlicht. Für Sie, ihr nachfolgt jetzt Dagmar Schmidt. Sie ist auch im Gesundheitsausschuss für die SPD.
6: Sehr geehrte Frau Präsidentin, sehr geehrte Damen und Herren, liebe Kolleginnen und Kollegen, dieses Gesetz ist keine Gesundheitsreform. Dieses Gesetz ist auch kein Gesetz, wonach Verabschiedung die Sektkorken knallen. Dieses Gesetz löst ein Problem, mit dem sich alle, egal wer regiert, beschäftigen müssten, nämlich einem Defizit in der gesetzlichen Krankenversicherung von 18,5 Milliarden Euro. Ohne das Gesetz würden die Beiträge zum Jahresende um ca. 1 Prozentpunkt wachsen. Allein das macht bei einem Einkommen von 5.000 Euro 25 Euro im Monat mehr aus. Das hat mit der schlechten konjunkturellen Lage zu tun. Das hat aber auch damit zu tun, dass über eine lange Zeit Strukturreformen ausgeblieben sind, an denen wir aber jetzt und auch schon in der letzten Legislatur mit Nachdruck arbeiten, die aber nicht von heute auf morgen umsetzbar sind. Denn wir haben eines der teuersten Gesundheitssysteme der Welt mit mittelgutem Ergebnis. Und viele Menschen haben eben nicht das Gefühl, dass es für sie gut funktioniert, zum Beispiel, wenn sie einen Termin brauchen. Ich danke dem COA-Ausschuss, dass er da entsprechende Beschlüsse gefasst hat. Immer mehr Geld hilft hier also nicht, sondern Strukturreformen, die gute Versorgung und eine gerechte Verteilung der Beitragsmittel im System sicherstellen. Wir müssen also ein Loch von 18,5 Milliarden Euro stopfen. Und jetzt gibt es sehr unterschiedliche Vorstellungen dazu, wie das geschehen kann. Und natürlich gibt es da auch unterschiedliche Vorstellungen zwischen den Koalitionspartnern. Wir würden alle gemeinsam und solidarisch in einer Bürgerversicherung versichern. Wir hätten uns auch noch mehr Steuergeld vorstellen können, wenn breite Schultern bei der Steuerreform noch einen größeren Beitrag leisten würden. In einer Koalition, Janosch Dahmen, muss man hart für die eigenen Überzeugungen kämpfen. Das kennst du, aber am Ende eben auch Kompromisse machen. Und drei Punkte waren uns als SPD-Fraktion im parlamentarischen Verfahren besonders wichtig. Und das erste war, die Schieflage bei den Belastungen etwas gerader zu rücken. Menschen mit kleinen und mittleren Einkommen merken die Auswirkungen der Krise am stärksten und zahlen gleichzeitig hohe Beiträge. Und ich bin deshalb froh, dass wir die Mitversicherung von Partnerinnen und Partnern bis zum Kindesalter von 12 Jahren anheben konnten. Denn Familien müssen sich auf die Solidarität der Gemeinschaft verlassen können. Und ich bin froh, dass die Dynamisierung bei den Zuzahlungen weg ist. So steigen sie zwar einmal, aber dann eben nicht jedes Jahr wieder. Und an den Belastungsgrenzen für kleine Einkommen ändert sich nichts. Und ich bin auch froh, dass es keine Abschläge beim Krankengeld gibt. Denn Familien, ja, wer krank ist, braucht Sicherheit und Unterstützung. Und dabei bleibt es. Freut euch. Ich bin froh, dass wir die Steuermittel für Bürgergeldempfänger deutlich erhöhen konnten, auf 1 Milliarde nächstes Jahr und aufwachsend auf deutlich mehr als 2 Milliarden bis 2030. Zweitens war es uns wichtig, Versorgung zu sichern, wo wir sie gefährdet sahen. Das war bei der Qualitätssicherung der Kieferorthopäden der Fall. Und wir haben gerade für den ländlichen Raum Übergangsregelungen und Bestandsgarantien geschaffen. Aber besonders wichtig waren uns die Psychotherapeuten. Wir haben erreicht, dass es keine Therapieabbrüche gibt und dass in der Zukunft Kinder und Jugendliche komplexe und dringliche Fälle zusätzlich zum aktuellen Budget finanziert werden. Das sichert die Versorgung gerade der vulnerablen Gruppen. Und das ist gut und wichtig, dass wir das erreicht haben. Und das dritte Ziel war die Sicherung guter Beschäftigung. Und wir haben das Pflegebudget erhalten. Und wir erhöhen die Tarifrefinanzierung nicht nur in der stationären Pflege in Höhe der Grundlohnsumme plus 50%, wie bereits im Kabinett geschehen, sondern auch für die Reha und die ambulante medizinische Pflege. Allein die Steigerung der Grundlohnsumme war letztes Jahr 4,41% und dieses Jahr 5,17%. Das ist nicht wenig. Gesetze, in denen eingespart werden muss, sind besonders sensibel. Und deswegen werden wir uns genau angucken müssen, was die Auswirkungen dieses Gesetzes sind. Aber ich danke an dieser Stelle der Ministerin, dem Ministerium und dem Koalitionspartner, die geduldig mit uns daran gearbeitet haben, diese große Aufgabe zu lösen.
1: Dagmar Schmidt war das. Für die SPD sitzt sie im Gesundheitsausschuss und ist stellvertretende Fraktionsvorsitzende der SPD-Bundestagsfraktion, gefolgt jetzt von Britta Hasselmann, Co-Vorsitzende der Grünen-Fraktion.
7: Sie beschließen heute ein Gesetz mit heißer Nadel gestrickt, das 75 Millionen gesetzlich versicherte Menschen in diesem Land zusätzlich belasten wird. Es ist ein klarer Bruch der solidarischen Lastenverteilung. Ein Gesetz, das die eigentlichen Kostentreiber schont und keine tiefgreifenden Reformen auf den Weg bringt. Anders als Ihnen das Ihre eigene Expertenkommission gesagt hat. Hier rächt sich auch bei allem Verständnis und bei allem Wissen um den Forschungsstandort Deutschland, dass Sie der Pharmaindustrie milliardenschwere Versprechungen gemacht haben und gleichzeitig Einsparvorschläge Ihrer eigenen Expertinnen und Experten nicht umsetzen. Ein Gesetz, das die Beiträge nicht stabilisieren wird. Hören Sie auf, den Menschen das zu versprechen. Sie werden schon in diesem Jahr dieses Versprechen nicht einlösen können. Das Prinzip Hoffnung ist es. Und es wird durch Wiederholung nicht besser. ein Gesetz, das die rund 1.850 Krankenhäuser weiter wirtschaftlich massiv unter Druck setzen wird, eine Insolvenzwelle droht, bis zu 140.000 Arbeitsplätze und die Versorgung von 17,5 Millionen Menschen gefährdet, meine Damen und Herren, weil Sie es nicht kontrolliert und gesteuert gemacht haben, die Krankenhausreform zurückgenommen und jetzt massiven Schaden anrichten. Ein Gesetz, dessen Folgen jeder Mensch im Land spüren wird. Lange Schlangen an den Hausarztpraxen. Die Hausärztinnen und Ärzte haben an Sie appelliert. Und es geht hier rein und da raus bei Ihnen. Die wissen, was sie tun. Die haben nämlich jeden Tag die Patientinnen und Patienten in ihrer Praxis. Sie haben alles ignoriert. Facharzttermine, über die reden Sie jetzt. Was soll sich daran verbessern? Nichts wird sich verbessern für das Gros der Leute. Und die geschlossenen Psychotherapien, ja, die ganzen Praxen, die schließen werden. Was ist denn aus der Mahnung geworden? Nehmen Sie das nicht ernst vor Ort in Ihren Wahlkreisen, meine Damen und Herren? Mit diesem Beratungsverfahren haben Sie sich angreifbar gemacht. Das Gesetz ist mit heißer Nadel gestrickt und es wird keine Effizienzgewinne geben und es wird keine Beitragsstabilität geben, sondern Krankenhausinsolvenzen, überlastete Hausärzte und verratene Psychotherapeutinnen und Therapeuten, meine Damen und Herren. Und ganz besonders schlimm ist die Situation der Psychotherapeutinnen und Psychotherapeuten und ihr Umgang mit psychischen Krisen. Das macht mir auch wirklich etwas aus. Meine Damen und Herren, Kinder und Jugendliche, Menschen, die in Krisen sind, die brauchen Hilfe, die brauchen Unterstützung, die brauchen ambulante Psychotherapeutinnen und Therapeuten, die sich um sie kümmern und nicht diese Ignoranz von Ihrer Seite. Sie machen denen den Gar aus. Sie entziehen denen die Existenzgrundlage. Und was sagen Sie den Kindern und Jugendlichen, die in einer Krise sind und den Familien? Wartet einfach noch 6 Monate länger auf einen Platz oder geht gleich in die Jugendpsychiatrie, in den stationären Aufenthalt. Wie kalt ist das? Es ist falsch. Und ich kann den Aufschrei der Psychotherapeutin gut verstehen. Über 500.000 Unterschriften. Das ist das Leben. Und den Leuten machen Sie hier den Gar aus. Das wissen Sie auch ganz genau. Deshalb ist es unverantwortlich, dieses Gesetz in dieser Form zu beschließen. Und ich bin mir sicher, wir werden schon im Oktober Korrekturgesetze für dieses schlechte Gesetz auf den Weg bringen. Wir lehnen es ab.
1: Sagt Britta Hasselmann, die Co-Vorsitzende der Fraktion von Bündnis 90, die Grünen, und hat nochmal ihre Kritik am Sparpaket der Bundesregierung für die gesetzliche Krankenversicherung klargemacht. Ihr folgt jetzt für die Linksfraktion die Co-Vorsitzende Heidi Reicheneck.
8: Sehr geehrte Frau Präsidentin, liebe KollegInnen, mit Ihrer Ja-Stimme zu diesem Gesetz legen Sie heute die Axt an die Gesundheitsversorgung der Menschen in diesem Land. Denken Sie daran, wenn Sie gleich Ihre Karte einwerfen. Denken Sie an den netten alten Herrn in Ihrer Nachbarschaft, der von seiner Armutsrente jetzt noch mehr Zuzahlung für die Medikamente leisten muss. Denken Sie an den Jugendlichen, den Sie regelmäßig an der Bushaltestelle treffen, der mit seiner Depression jetzt gar keinen Therapieplatz mehr finden wird. Und denken Sie an die 1.000 Leute, die gerade vor dem Kanzleramt ihrer Verzweiflung Luft gemacht haben, weil sie das alles einfach nicht mehr aushalten. Ist es Ihnen egal? Ist es Ihnen wirklich egal, was Ihr Gesetz für Auswirkungen hat? Oder wissen Sie einfach nicht, was Sie tun? Das würde mich nicht überraschen, weil der ganze Gesetzgebungsprozess war eine absolute Katastrophe. Sie haben einen Referentenentwurf vorgelegt. Dann hatten die Verbände 4 Tage, übers Wochenende Zeit, Stellung zu nehmen. Das allein ist schon eine absolute Frechheit. Aber dann haben Sie am Montag Dutzende Änderungsanträge gestellt, 279 Seiten, die am Mittwoch durch den Ausschuss gehen sollten. In dieser Zeit kann man das nicht seriös beraten, egal was Sie hier erzählen. Sie können das auch nicht. Und vor allem kann sich die Öffentlichkeit, die Zivilgesellschaft nicht mehr beteiligen. Eine weitere Anhörung haben Sie ja abgelehnt. Und genau deswegen hat mein Genosse Atif Gürüpinar geklagt. Nicht nur, weil Sie die Rechte des Parlaments mit Füßen treten, sondern weil Sie den Menschen, die in diesem Bereich arbeiten, den Betroffenen, den Verbänden, einfach allen ihre Stimme nehmen. Bei einem bei einem Plan, der so viel zerstören wird. Es ist wirklich unfassbar. Und dann in den Ausschüssen pures Chaos. Vorlagen waren nicht da, wurden nachgereicht oder mündlich vorgetragen. Am Ende wusste keiner mehr, worüber überhaupt abgestimmt wird. Im Ausschuss für Arbeit und Soziales gab es eine Mehrheit, das Gesetz von der Tagesordnung zu nehmen. Das hat der Ausschussvorsitzende einfach ignoriert. Und wenn man denkt, es kann nicht mehr schlimmer werden, dann reiten die Herren von der Union in den Gesundheitsausschuss ein. Und jetzt hören Sie mal genau zu. Meine Genossinnen Stella Merendino, Evelyn Schötz und Julia Stange, das sind Fachkräfte. Die haben jahrelang, jahrzehntelang im Gesundheitssystem gearbeitet. Die wissen genau, was da los ist, weil sie mittendrin waren. Und deswegen hat meine Genossin Stella Ihnen auch gesagt, dass es dringend ein Personalbemessungsinstrument braucht, weil eine Pflegekraft keine 5 PatientInnen beatmet mit Multiorganversagen versorgen kann. Und was war Ihre Reaktion? Erinnern Sie sich? Sie haben sie ausgelacht. Sie haben sich über sie lustig gemacht. Sie haben ihr gesagt, dass sie keine Ahnung hat. Was bilden Sie sich eigentlich ein? Da sitzen Leute aus der Praxis, die auf ihrem Rücken dieses Gesundheitssystem tragen. Und die lachen Sie aus. Sie haben sich nicht nur über meine Genossinnen lustig gemacht, sondern stellvertretend über das gesamte Pflegepersonal. Ich schäme mich so sehr für Sie. Und dann wollen Sie sich zu Helden stilisieren, weil Sie sagen, Sie halten die Beiträge stabil. Das tun Sie nicht. Und vor allem steigen die Zuzahlungen, die Familien werden stärker belastet, die Versorgung kaputt gekürzt. Alle leiden unter Ihrer Reform, außer die Pharmakonzerne und die Überreichen im Land. Denn die schonen Sie, während die Mehrheit blutet. Hebammen müssen aufgeben, PsychotherapeutInnen schließen ihre Praxen und die Rettungsdienste, die gehen pleite. Das muss man sich mal vorstellen, Rettungsdienste. Sie wollen stabile Beiträge. Ich verrate Ihnen, wie Sie die bekommen, wie Sie die sogar senken können. Mit einer Bürgerinversicherung, in die alle einzahlen, auf alle Einkommensarten, ohne Beitragsvermessungsgrenzen. Das wäre der richtige Weg. Aber Sie gefährden mit diesem Gesetz Menschenleben. Denken Sie daran, wenn Sie gleich Ihre Ja-Stimme abgeben.
1: Das sagt Heidi Reicheneck. Sie ist eine der Vorsitzenden der Linksfraktion hier im Bundestag und hat nochmal die Kritik der Linken am Gesetzentwurf bekräftigt. Ihr folgt nach jetzt die Bundesgesundheitsministerin Nina Baken für die CDU.
9: Frau Präsidentin, liebe Kolleginnen und Kollegen, wir schließen heute das Gesetz zur Stabilisierung der Beitragssätze in der gesetzlichen Krankenversicherung ab. Und die Debatte hier zeigt, dass das Gesetz weitreichende Auswirkungen haben wird auf die Menschen im Land, auf die Versicherten, auf die Unternehmen, auf die Leistungserbringer. Und deswegen ist es auch gut, dass wir das Gesetz gut vorbereitet haben. Und deswegen muss über dieses Gesetz auch kontrovers diskutiert werden und gerungen werden. Das ist selbstverständlich, denn wir läuten mit diesem Gesetz nicht mehr und nicht weniger als einen Paradigmenwechsel im Gesundheitswesen ein. Und dieser Paradigmenwechsel und dieses Gesetz sind notwendig, liebe Kolleginnen und Kollegen. Die Leitplanken für das Gesetz waren lange klar. Und im Verlauf des Verfahrens haben wir die Maßnahmen intensiv diskutiert. Wir haben sie ergänzt, wir haben sie angepasst. Das gehört zu demokratischen Prozessen dazu. Und das ist auch richtig so. Und deswegen haben wir auch genau bis zum Schluss um den richtigen Kompromiss gerungen. Und jetzt steht das Ergebnis. Und meine Damen und Herren, die Arbeit, die hinter so einem Vorhaben steckt, ist wirklich gewaltig. Und ich möchte mich bei vielen Beteiligten an dieser Stelle für den Einsatz bedanken. Beginnt mit den Expertinnen und Experten der Finanzkommission Gesundheit, die ich eingesetzt hatte und deren Vorschläge die Grundlage bilden für das Gesetz. Aber auch bei den Kolleginnen und Kollegen der Koalitionsfraktion, bei den Gesundheitspolitikern im Speziellen, aber auch bei allen Kolleginnen und Kollegen, die seit Wochen und Monaten jetzt auch im Austausch mit den Bürgern waren, im Austausch mit den Leistungserbringern waren und viele Gespräche geführt haben, aber auch bei den Mitarbeiterinnen und Mitarbeitern bei mir im Haus, in den Fraktionen für den unermüdlichen Einsatz. Und ich möchte mich auch bei allen Akteuren im Gesundheitswesen bedanken, die sich mit konstruktiven Beiträgen in den Prozess eingebracht haben. Das Ziel.
10: Einen Moment bitte. Einen Moment bitte. Jede Fraktion hat hier die Chance zu reden und Sie kommen auch noch dran. Ich bitte jetzt auch mal zuzuhören, auch wenn es nicht die eigene Meinung ist. Jetzt hat die Ministerin das Wort. Bitte.
9: Ja, und liebe Kolleginnen und Kollegen, das Ziel dieses Gesetzes ist klar. Wir stabilisieren die Beitragssätze in der gesetzlichen Krankenversicherung. Die finanzielle Lage der gesetzlichen Krankenversicherung ist dramatisch und sie erlaubt auch keinen Aufschub mehr. Wir haben daher die zur Verfügung stehende Zeit für die Beratungen intensiv genutzt. Und es ist von entscheidender Bedeutung, dass wir dieses Gesetz heute abschließen. Denn schon im Sommer werden die ersten Weichen für künftige Beitragssätze mit der Festlegung der Grundlohnrate und danach durch den Schätzerkreis gestellt. Und bis dahin müssen die Maßnahmen klar sein. Und das kann uns gelingen, meine Damen und Herren, denn auch die Gespräche mit den Ländern in den letzten Tagen und Wochen habe ich als sehr konstruktiv empfunden. Und auch den Ländern ist bewusst, was droht, wenn es nicht gelingt, die Beitragssätze zu stabilisieren. Dann müssten wir schon im kommenden Jahr mit einer Beitragssatzsteigerung von 1 Prozentpunkt rechnen, knapp 20 Milliarden Euro paritätisch verteilt auf Arbeitnehmer und Arbeitgeber. Und das, meine Damen und Herren, kann nicht sein, was wir wollen. Lassen Sie mich auf die Ausgangssituation, auf die Inhalte des Gesetzes kurz eingehen. Das ist auch wichtig, um die Tragweite zu verstehen. Nach den neuesten Zahlen steigen die Ausgaben der GKV rund doppelt so stark wie die Einnahmen. Dadurch wächst das Defizit um weitere 3,5 Milliarden Euro für 2027 an. Mit dem vorliegenden Entwurf haben wir auch diese neue Lücke nun geschlossen. Und es ist ein starkes, unübersehbares Signal, dass nun ein deutlich größerer Anteil vom Bund kommt. Ab 2027 wird der Beitrag des Bundes für die Gesundheitsversorgung der Grundsicherungsempfänger noch einmal deutlich angehoben und die vorgesehene Absenkung des Bundeszuschusses wird sukzessive reduziert. Auch das ist ein wichtiges Zeichen seitens des Bundes. Liebe Kolleginnen und Kollegen, die beiden Leitlinien des Gesetzentwurfs wurden gewahrt, Effizienz und Evidenz, oder einfacher gesagt, wir wollen künftig mit dem Geld auskommen, das wir haben, und nur noch das bezahlen, was nutzt. Und zudem gilt weiterhin der Grundsatz, alle Beteiligten im Gesundheitswesen leisten einen Beitrag, denn alle profitieren auch langfristig von einer nachhaltigen Finanzierung. Es bleibt ein ausgewogenes Paket. Ich möchte drei Beispiele nennen, wo wir Anpassungen vorgenommen haben. Bei der Familienversicherung berücksichtigen wir jetzt die individuelle Familiensituation besser, indem wir die Altersgrenze von 7 auf 12 Jahren anheben. Für die Pharmaindustrie haben wir eine Lösung gefunden, die den Unternehmen mehr Planungssicherheit gibt. Aber gleichzeitig bleibt es bei einem angemessenen Beitrag der pharmazeutischen Unternehmen zur Konsolidierung der GKV-Finanzen. Und die Krankenhäuser erhalten mehr Flexibilität und Beinfreiheit. Wir sehen wichtige Maßnahmen zur Entbürokratisierung vor. Den Punkt haben wir am Ende noch sehr intensiv mit den Ländern besprochen. Wir haben nicht nur wichtige Regelungen im Gesetz ergänzt, sondern wir geben auch die Zusage Richtung der Länder, dass wir weitere Maßnahmen zum Bürokratieabbau im Gesundheitswesen voranbringen werden.
10: Frau Ministerin,
9: ja, und sehr geehrte Kolleginnen und Kollegen,
10: Bundesministerin, lassen Sie eine Zwischenfrage zu?
9: Gerne.
10: Nur ein Hinweis meinerseits, diejenigen, die noch reden nachher, da lassen wir jetzt keine Zwischenfragen zu. Diejenigen, die nicht mehr als Redner drauf sind, haben die Chance. Bitte sehr.
1: Und es kommt jetzt eine Zwischenfrage von der Linksfraktion an, Bundesgesundheitsministerin Wagen.
11: Die gegen dieses Spargesetz demonstrieren. Sie sagen, es werden alle beteiligt, aber die Pharmaindustrie und die Reichen dieses Landes nicht. Wie kann das sein? Und was würden Sie jetzt gern den Streikenden dort draußen mitteilen?
9: Ich bin Frau Kollegin mit den Beschäftigten in der Pflege auch im Austausch gewesen in den letzten Tagen und Wochen. Und natürlich sind es auch Maßnahmen, die wir jetzt vornehmen, die den Bereich der Pflege betreffen. Wir haben in den vergangenen Jahren aus politischer Überzeugung auch dafür gesorgt, dass die Löhne in der Pflege gestiegen sind in den letzten 10 Jahren um über 40%. Wir haben das getan, indem wir die Tarifsteigerungen in voller Höhe refinanziert haben. Und jetzt gibt es mit diesem Gesetz eine Änderung, mit der wir das nicht mehr tun, weil es schlicht so nicht mehr finanzierbar ist im System. Aber wir können dennoch davon ausgehen, und das haben die Kolleginnen auch dargelegt, dass es zu Lohnsteigerungen führen wird. Wir gehen davon aus, dass im nächsten Jahr Abschlüsse von etwa 3,5% an Lohnsteigerungen möglich sind. Also jetzt zu sagen, es würden Löhne gekürzt oder es kann in Zukunft keine Vergütungssteigerung mehr kommen, das ist auch schlicht falsch. Sie kann nur nicht mehr in dem Maße, wie es bislang war, refinanziert werden. Und uns war es auch wichtig, an der Stelle nochmal nachzubessern. Das haben wir auch getan. Und in dem Sinne meine ich, wir haben ein ausgewogenes Paket, in dem natürlich auch Menschen, die höhere Einkommen haben, höher beteiligt werden durch eine Anhebung der Beitragsbemessungsgrenze und in dem natürlich auch die Pharmaindustrie einen angemessenen Beitrag leistet. Ich glaube, das kann man an den Zahlen auch sehr gut darstellen. Es ist ein ausgewogenes Paket. Und ich glaube, man kann auch nicht knapp 20 Milliarden Euro sparen und den Menschen sagen, keiner wird davon was spüren. Das gehört, denke ich, zur Ehrlichkeit auch dazu.
10: Frau Bundesministerin, ja. Lassen Sie eine weitere Zwischenfrage zu? Den Reihen der Grünen, bitte.
12: Jetzt ist es. Vielen Dank, Frau Ministerin, dass Sie die Zwischenfrage zulassen. Ich möchte Sie fragen, ist Ihnen bewusst, dass die Angriffe und Einschnitte im Bereich der Psychotherapie, die Sie vornehmen werden mit diesem Gesetz, dazu führen werden, dass vermutlich mindestens ein Drittel der psychotherapeutischen Kapazitäten in diesem Land nicht mehr zur Verfügung stehen werden. Ist Ihnen bewusst, dass das nicht nur längere Wartezeiten mit sich bringen wird, mehr individuelles Leid, mehr Chronifizierung, mehr Arbeitsunfähigkeit, mehr Frühverrentung? Ist Ihnen bewusst, dass vermutlich der Anteil der Kosten hierfür exponentiell steigen wird, weil es gibt sehr gute Berechnungen, dass jeder Euro, den Sie in die Psychotherapie investieren, am Ende 4 Euro volkswirtschaftlich und im Gesundheitssystem einspart. Ich möchte Sie wissen, wie Sie unter diesen Vorzeichen diese Angriffe, diese massiven Angriffe auf die Psychotherapie und die seelische Gesundheit der Bevölkerung rechtfertigen.
1: Wir nehmen ja bei den eine Zwischenfrage von den Grünen war das an Bundesgesundheitsministerin Wagen.
9: Sie auch vornehmen. Und ich weiß, vielen Kolleginnen und Kollegen ist es auch ein Anliegen, dort noch einmal nachzubessern. Die Koalitionsfraktionen haben ja dazu auch sich verständigt. Und es ist auch richtig, es ist auch wichtig so, dass besonders vulnerable Bereiche dort jetzt noch mal besser in den Blick genommen werden. Wir müssen aber sehen, Frau Kollegin, und auch das wollen wir in der Koalition
10: Entschuldigung. Also es ist, glaube ich, nicht ganz so schwer zu verstehen, wenn man eine Frage stellt und die Ministerin die Frage beantwortet, dass man dann auch zuhört, selbst aus der Fraktion, die die Frage gestellt hat. Bitte.
9: Vielen Dank, Frau Präsidentin. Wir haben uns in der Koalition auch darauf verständigt, dass wir uns das Problem einmal grundsätzlicher anschauen werden müssen. Denn die Maßnahmen, die es in den letzten Jahren gegeben hat, die Vergütungsanreize, die es gegeben hat, haben eben nicht dazu geführt, dass die Situation besser ist, dass man schneller einen Termin bekommt, dass man schneller versorgt ist im Bereich der Psychotherapie. Und deswegen ist es, glaube ich, ein grundsätzliches Problem, wie wir den Zugang besser machen, wie wir besser steuern und wie wir die Menschen schneller in die Versorgung und zu einem Termin bringen. Das ist nichts, was wir mit dem Gesetz jetzt angehen. Es ist ein Spargesetz. Das Thema der Versorgung muss an anderer Stelle gelöst werden. Da gibt es ein Problem und da wird es Lösungen geben. Wir sehen eben aber auch, dass das, was in der Vergangenheit an Lösungen präsentiert worden ist, nicht dazu geführt hat, dass die Versorgung besser ist. Und deswegen ändern wir an der Stelle die Maßnahmen, müssen aber gemeinsam nach einem Weg finden, hier tatsächlich zu einem schnelleren und besseren Zugang zu kommen.
10: Frau Bundesministerin, eine letzte Frage, die ich aufrufe. Würden Sie sie zulassen? Bitte sehr, aus der AfD-Fraktion.
13: Ja, Frau Ministerin, danke für das Zulassen der Frage. Bisher war es so, dass die Krankenkassen verpflichtet waren, ihre Mitglieder zu informieren, wenn es zu Beitragserhöhungen kam. Jetzt ist das nicht mehr der Fall. Was ist da der Grund? Wollen Sie da irgendwie die Mitglieder überraschen lassen oder die müssen sich dann überraschen lassen? Können Sie das bitte erklären?
9: Das ist eine Änderung, die im Rahmen des parlamentarischen Verfahrens auf Wunsch der Fraktion aufgenommen worden ist. Der Wunsch ist aus Vereinfachungsgründen, aus Gründen von weniger Bürokratie entstanden. Es muss natürlich gewährleistet sein, dass die Menschen, dass die Versicherten auch in der Lage sind, ihr Sonderkündigungsrecht, das dann entsteht, wahrzunehmen. Das muss beides sichergestellt werden und darum werden wir uns auch kümmern. Sehr geehrte Kolleginnen und Kollegen, mit dem Beitragssatzstabilisierungsgesetz bringen wir Einnahmen und Ausgaben der gesetzlichen Krankenkassen endlich wieder in ein Gleichgewicht. Damit entlasten wir Bürger, damit entlasten wir Arbeitgeber, aber damit schaffen wir eben auch die Grundlage für die bereits begonnenen Strukturreformen. Wir schaffen die Voraussetzung für eine hochwertige, verlässliche und bezahlbare Gesundheitsversorgung bei uns im Land jetzt und in Zukunft. Und wenn das Gesetz heute den Bundesrat passiert, dann senden wir auch eine entscheidende Botschaft, liebe Kolleginnen und Kollegen. Die Politik der Mitte ist weiterhin entscheidungs- und handlungsfähig. Und das, meine Damen und Herren, ist von unschätzbarem Wert auch für unser Land und unsere Demokratie. Und daher bitte ich um Ihre Zustimmung. Herzlichen Dank.
1: Das sagt Bundesgesundheitsministerin Nina Wagen von der CDU. Sie hat noch mal betont, dass alle einen Beitrag leisten müssten, weil auch alle von dem Sparpaket der Bundesregierung profitierten. Sie wird jetzt abgelöst von Claudia Weiß. Sie ist im Bundes- Gesundheitsausschuss für die AfD.
14: Nach dem, was wir am Mittwoch im Gesundheitsausschuss erlebt haben, kann niemand ernsthaft behaupten, dass dieses Gesetz sorgfältig vorbereitet und in seinen Folgen durchdacht ist. Am Sonntagabend erreichte uns eine 279-seitige Synopse der Koalition. Am Mittwoch wurden im Ausschuss 102 Änderungsanträge zu diesem Gesetz behandelt, die es nicht besser machen. 102 Änderungen bei einem Gesetz, das Millionen Versicherter, Arztpraxen, Krankenhäuser, Pflegekräfte, Psychotherapeuten und Patienten betrifft. Und als wäre das nicht genug, legt die Koalition in derselben Ausschusssitzung noch einen Entschließungsantrag vor. Darin soll die Bundesregierung nach der Sommerpause prüfen und anpassen, was im Gesetz gerade für Psychotherapeuten beschlossen wird. Im Ernst, Sie beschließen heute ein Gesetz und schreiben gleichzeitig auf, dass es nach der Sommerpause geprüft und korrigiert werden muss. Und zu allem Überfluss erreichte uns gestern um 19.15 Uhr der nächste Entschließungsantrag der Koalition. Auch darin soll nach der Sommerpause geprüft werden, zum Beispiel unter Punkt 5, wie gemeinsam mit relevanten Akteuren Maßnahmen erarbeitet werden können, damit Forschung, Entwicklung und Innovation in Deutschland bessere Rahmenbedingungen erhalten. Meine Damen und Herren, zwei Entschließungsanträge unmittelbar vor der zweiten und dritten Lesung. Das ist kein geordnetes Verfahren, das ist eine hektische Flickschusterei auf den letzten Metern. Die Befragung im Ausschuss hat auch deutlich gemacht, die Koalition kennt die praktischen Auswirkungen des Gesetzes in Teilen nicht. Sie kann nicht sagen, was in Krankenhäusern, Praxen, Versorgungsstrukturen tatsächlich passiert. Stattdessen sollen zentrale Folgen erst in 2 oder 3 Jahren überprüft und evaluiert werden. Dann ist es zu spät. Dann sind Praxen nicht übernommen, Stationen ausgedünnt, Standorte geschlossen und Fachkräfte gegangen. Hier geht es schlicht um Sparen, nicht darum, was in der Praxis passiert. Im Ausschuss wurde beantragt, diesen Gesetzentwurf heute von der Tagesordnung zu nehmen und über die Sommerpause sauber und verantwortungsvoll zu überarbeiten. Die Koalition hat das abgelehnt. Dieses Gesetz muss offenbar, koste es, was es wolle, noch vor der Sommerpause durchs Plenum gedrückt werden. Das ist respektlos gegenüber allen, die unser Gesundheitssystem am Laufen halten. Und es ist respektlos gegenüber den Bürgern, die diese Politik am Ende ausbaden müssen. Wir als AfD-Fraktion lehnen diesen Gesetzentwurf ab und wir lehnen auch die kurzfristig zusammengeschusterten Entschließungsanträge ab. Vielen Dank.
1: Das sagt Claudia Weiß, Bundestagsabgeordnete für die AfD, von Beruf Pflegedienstleisterin. Sie sitzt auch im Gesundheitsausschuss für ihre Fraktion und wird jetzt von Lina Seitzel für die SPD-Fraktion abgelöst.
15: Frau Präsidentin, sehr geehrte Frau Ministerin, liebe Kolleginnen und Kollegen, meine Damen und Herren, wir beraten heute über das GKV-Beitragsstabilisierungsgesetz und wir tun das, das nehmen Sie wahr, hier sehr ernsthaft. Wir haben es am Mittwoch mit 10 Stunden Beratung im Ausschuss sehr ernsthaft getan, weil wir wissen, dass dieses Gesetz herausfordernd ist für sehr viele Menschen im Gesundheitswesen. Wir tun es aber auch aus Verantwortung, Verantwortung für die Finanzen in der gesetzlichen Krankenversicherung, Verantwortung für die Versicherten, die diese Leistungen bezahlen. Ich möchte Sie aber, und das geht, richtet sich insbesondere an die Kolleginnen und Kollegen der Grünen-Fraktion, möchte Sie auch daran erinnern, dass wir heute hier auch einen Antrag von Ihnen vorliegen haben. Der nennt sich Entlastung statt Belastung für Beitragszahlende und Betriebe, Krankenkassenbeiträge jetzt senken. Und ich zitiere mit Erlaubnis der Präsidentin aus diesem Antrag. Da steht drin, der Deutsche Bundestag fordert die Bundesregierung auf, erstens die kurzfristigen Empfehlungen der Finanzkommission Gesundheit zur Stabilisierung des Beitragssatzes zur gesetzlichen Krankenversicherung ab 2027 im aufgezeigten Umfang von 42 Milliarden Euro umzusetzen. Jetzt haben wir hier ein Paket vorliegen, das Einsparung von 18,5 Milliarden Euro. Was heißt das, wenn wir die Vorschläge der Finanzkommission Gesundheit, die sehr gut sind, die wir hier auch im Haus gelobt haben, also vollständig nun in diesem Umfang umsetzen, zum Beispiel für die psychotherapeutische Behandlung? Das heißt, eine komplette Rückführung der psychotherapeutischen Behandlung in die morbiditätsbedingten Gesamtvergütung. Das heißt das. Und daraus folgen massive Versorgungsengpässe. Es gehört zu einer ehrlichen Beratung in diesem Haus, und das erwarte ich von allen, auch in der Opposition dazu, dass Sie dann auch erklären, was es bedeutet, wenn Sie wollen, dass wir hier 42,5 Milliarden Euro in der gesetzlichen Krankenversicherung einsparen. Wir haben uns diese Beratung nicht leicht gemacht. Wir haben im parlamentarischen Verfahren einige Verbesserungen vorgenommen. Meine Kollegin Dagmar Schmidt hat sie vorgestellt, insbesondere für die Versorgung, insbesondere für die Pflege, für die Arbeitsbedingungen, insbesondere aber auch dahingehend, dass die Lasten gerecht verteilt sind. Meine Damen und Herren, dieses Gesetz ist keine langfristige Reform, nichts, was wir feiern, aber es ist eine notwendige Notbremse.
16: Frau Abgeordnete, ich halte die Zeit an. Lassen Sie eine Zwischenfrage aus der Linksfraktion zu, Frau Wissler. Bitte.
1: Janine Wissler aus der Linksfraktion fragt.
17: Frau Dr. Seitzel, ich habe eine Frage an Sie. Sie haben gerade gesagt, dass Sie die Arbeitsbedingungen der Pflege verbessern wollen. Was sagen Sie denn, was sagt denn die SPD dazu, dass die Entlastungsverträge, die die Beschäftigten in den letzten Jahren erkämpft haben, um bessere Arbeitsbedingungen zu haben, dass die jetzt gekündigt werden? Beispielsweise in der Charité wurde der Entlastungstarifvertrag gekündigt. Was sagt die SPD denn dazu? Weil hier geht es ja konkret darum, dass Ihr Gesetz dazu führt, durch die Unterfinanzierung, das gekündigt wird. Und eine zweite Frage, was sagen Sie denn den Arztpraxen, die jetzt vor einer Überlastungssituation waren und vor einer Unterfinanzierung? Sie haben gesagt, es soll Geld eingespart werden. Und der Kanzler hat im letzten Jahr gesagt, die Deutschen gehen zu oft zum Arzt. Wie passt das denn dazu, dass Sie jetzt 30 Millionen zusätzliche Arztbesuche organisieren, weil Sie die telefonische Krankschreibung abschaffen wollen und den Menschen sagen, dass sie ab dem ersten Tag eine Krankschreibung brauchen? Also auch hier ist es doch eine zusätzliche Belastung für die Ärzte. Und weil Sie gefragt haben, wie will denn die Opposition Geld einsparen? Ich kann es Ihnen für die Linke sagen. Wir wollen ran an die private Krankenversicherung und an die Pharmakonzerne. Vielen Dank, Frau Präsidentin.
16: Wenn Sie keine Redezeit bekommen von der Fraktion, aber hier werden Fragen gestellt. Bitte.
15: Vielen Dank, Frau Kollegin. Und das ist doch genau das, was ich gerade eben beschrieben habe. Dieses Gesetz ist eine Notbremse für die Ausgaben in der gesetzlichen Krankenversicherung. Es ist keine Strukturreform. Und dass wir diese brauchen, da sind wir uns einig und das wissen wir. Wir setzen sie auch um. Krankenhausreform haben wir jetzt umgesetzt. Wir gehen in die Notfallreform, haben wir gestern in der ersten Lesung hier im Parlament beraten. Wir werden ein Primärversorgungssystem einführen, in dem wir diese Fragen insbesondere in der ambulanten Versorgung alle mit einbeziehen und wo wir das auch uns noch mal ganz genau anschauen. Aber was wir hier jetzt tun, ist wie gesagt eine Notbremse, um die Ausgaben in der gesetzlichen Krankenversicherung zu bremsen. Und indem wir aber darauf schauen, dass die Lasten fair ausgeglichen werden und dass die Versorgung sichergestellt wird.
16: Frau Abgeordnete, lassen Sie eine weitere Zwischenfrage aus den Reihen der Grünen zu.
15: Ja.
18: Vielen Dank, Frau Präsidentin und Frau Kollegin, dass Sie die Zwischenfrage zulassen. Sie sprechen die Finanzkommission an und ich möchte Sie fragen, nehmen Sie zur Kenntnis, dass die Finanzkommission explizit gesagt hat, dass bei der Pharmaindustrie, bei den gesetzlich Versicherten nicht so stark, nämlich durch den Bundeszuschuss, der jetzt gekürzt wird, bei den Kinderärzten, bei den Hausärzten, die jetzt gedeckelt werden und bei der Prävention, dass da mehr gemacht werden soll, als Sie jetzt hier vorlegen. Können Sie mir erklären, warum Sie sich hier einzelne Maßnahmen der Finanzkommission rosinenpickerartig herauspicken und die großen Blöcke, den Finanzminister, die Pharmaindustrie und bei der Prävention hier nichts vorlegen?
15: Sie werden Verständnis haben, dass ich bei einer Redezeit von 3 Minuten nicht auf alles eingehen kann, was in dem Gesetz drin steht und was auch in den 66 Vorschlägen der Finanzkommission Gesundheit drin steht. Aber ich möchte gerne darauf antworten und ich möchte Ihnen sagen, dass wir genau diese Punkte adressieren, weil es ist richtig. Der Kabinettsbeschluss sieht Unwuchten vor, insbesondere in der Lastenverteilung, insbesondere mit Blick auf die Patientinnen und Patienten. Und diese Unwuchten haben wir adressiert und wir haben sie wieder umgeändert. Wir haben, und das hat Frau Kollegin Schmidt deutlich gemacht, wir sorgen dafür, dass die Zuschüsse für versicherungsfremde Leistungen aus dem Bundeshaushalt deutlich deutlich ansteigen, auf 1 Milliarde in 2027 und dann weiter anwachsen. Wir führen, und das steht natürlich hier im Gesetz nicht drin, aber wir haben uns darauf vereinbart, dass wir Lenkungssteuern einführen bzw. erhöhen. Auch das ist wichtig und richtig. Liebe Kolleginnen und Kollegen, insgesamt möchte ich sagen, dass ich glaube, dass wir hier ein ausgewogenes Gesetz vorliegen haben, und ich bitte Sie um Zustimmung. Vielen Dank.
1: Lina Seitzel war das. Bundestagsabgeordnete aus Baden-Württemberg hat dieses Gesetz nochmal als Notbremse bezeichnet, aber

0: Und es scheint so zu sein, dass es offensichtlichermaßen so ist, dass dieses Gesetz nicht hält, was es im Titel verspricht. Schon im kommenden Jahr 2027 werden die Beiträge der gesetzlichen Krankenversicherung erneut steigen. Genauso wie sie zu Beginn dieses Jahres entgegen aller Beteuerungen und Versprechen der Gesundheitsministerin bereits erneut gestiegen sind. Und dass Sie Ihrem eigenen Gesetz selber noch nicht mal glauben, das sehen wir ja daran, dass Sie mit diesem Gesetz heute dafür sorgen, dass Krankenkassen Ihre Versicherten nicht mehr darüber informieren, wenn die Versicherungsbeiträge steigen. Sie gehen also davon aus, dass die Beiträge steigen werden, und mit politischen Hütchenspielertricks wollen Sie die Menschen in die Irre führen, weil Ihre Politik wirkungslos ist, weil die Lohnnebenkosten steigen. Und jetzt haben wir ja von der Union im Eingang von Herrn Stegemann und der Ministerin lange Worte des Dankes gehört. Ich konnte nicht hören, dass Patientinnen und Patienten eine Rolle gespielt haben in diesen Worten. Man hat die Redezeit darauf verschwendet, davon zu erzählen, wie gut man miteinander offensichtlich in einem schlechten Gesetzgebungsverfahren ein noch viel schlechteres Gesetz gemeinsam beraten hat. Und ich muss Ihnen ehrlicherweise sagen, das, was Sie hier heute tun, das ist das Gegenteil von Entlastung in krisenhaften Zeiten. Das ist ein Belastungsprogramm für Arbeitgeber und Arbeitnehmer. Es ist so, dass die Lohnnebenkosten mit dem Gesetz steigen. Sie tun nicht das, was Ihre eigenen Expertinnen und Experten Ihnen angeraten haben. Mit allein 2,5 Milliarden Euro schlägt es zu Buche, dass Sie die Beitragsbemessungsgrenze anheben werden. Es wird dazu führen, dass Arbeitgeber mehr zahlen und Arbeitnehmer mehr zahlen müssen für ihre Krankenversicherung und nicht weniger. Es wird dazu führen, dass 100.000 Menschen die gesetzliche Krankenversicherung verlassen in Richtung der privaten Krankenversicherung. Für immer verloren. Ein Gegenteil dessen, was es an Stabilität braucht. Und liebe SPD, ich muss Ihnen ehrlicherweise sagen, die Krokodilstränen für die Pflege, die Krokodilstränen für die Psychotherapeuten, die können Sie sich sparen. Sonntagsreden und Problembeschreibungen braucht niemand mehr in diesem Land. Sie machen hier eine Politik der sozialen Kälte. Der Finanzminister, bekanntermaßen aus Niedersachsen, hat offensichtlich den Gesundheitsminister aus Niedersachsen so verschreckt, dass er ihn vertrieben hat. Nicht ohne Grund. Der Bund verschiebt aus den Löchern der Sozialversicherung allein 50 Millionen zusätzliches Defizit in den Haushalt von Niedersachsen für die Unikliniken in Hannover und Göttingen. Allein in Niedersachsen werden 13.000 Stellen in den Krankenhäusern abgebaut werden. Dieses Programm ist das größte Jobabbauprogramm des deutschen Gesundheitswesens. 140.000 Jobs werden in den Krankenhäusern verloren gehen. Dafür trägt die Sozialdemokratie die Verantwortung. Niemand braucht eine sozialdemokratische Politik, die sich nicht vor die Menschen stellt, wenn es drauf ankommt. Und niemand braucht einen Irrweg in der Wirtschaftspolitik der Union, der am Ende Arbeitgeber mehr und nicht entlastet. Und ich will Ihnen eins sagen. Wir werden dieses Gesetz in aller Form mit der namentlichen Abstimmung an Ihr Türschild nageln. Sie tragen in Ihren Wahlkreisen für die Kliniken, die pleite gehen, persönlich die Verantwortung. Jetzt sind es Ihre Kliniken, die kaputt gehen. Es sind Ihre Praxen, die schließen. Es ist Ihre Pflege, die durch Personalvorgaben in große Not gerät. Und wir werden Sie daran erinnern.
1: Ihre Zeit ist vorbei. Ihre Zeit, Herr Abgeordneter, ist
0: geredet wird. Vielen Dank. Ihre Zeit.
2: Eine leidenschaftliche Rede von Janosch Stahmen von Bündnis 90 Die Grünen. Er ist gesundheitspolitischer Sprecher und auch von Beruf selber Arzt. Ihm folgt jetzt nach für die Linksfraktion Atish Gürpiner. Auch er ist gesundheitspolitischer Sprecher. Da scheint sich jetzt etwas zu verzögern.
3: Liebe Kolleginnen und Kollegen, in der ersten Reihe gerne draußen weiter diskutieren. Jetzt hat der Redner das. Frau Hasselmann. Liebe Kollegen, ich weiß, das interessiert gerade keinen, was ich hier sage, aber es ist schon von Relevanz. So, jetzt für die Fraktion Die Linke hat nun Herr Abgeordneter Atish Gürpiner das Wort. Bitte.
4: Sehr geehrte Frau Präsidentin, sehr geehrte Damen und Herren.
3: Einen Moment, Sie haben kein Mikro, keinen Ton. Ich schaue mal in unsere Technik. Probieren Sie es bitte nochmal.
4: Es ist wichtig, was ich zu sagen habe, dachte ich. Sehr geehrte Frau Präsidentin, sehr geehrte Damen und Herren. Ich unterstelle Ihnen nach nachgeschobenen Anträgen, Protokollnotizen 279,

0: Seitenänderungsanträgen innerhalb von 2 Tagen. Sie wissen nicht, was sie tun. Aber eine Pflegekraft, die sich in Therapie befindet, eine quasi doppelt Betroffene ihres Gesetzes, die schrieb mir Folgendes, ich zitiere: Durch meine Arbeit als Krankenschwester erlebe ich täglich, welche Auswirkungen politische Entscheidungen auf unser Gesundheitssystem haben. Wenn Therapiepraxen ihre Arbeit einschränken oder schließen müssen, trifft das nicht nur Erwachsene, sondern auch unsere Kinder und Jugendliche, die darauf angewiesen sind. Hinzu kommt, dass ich in einem Beruf mit einer hohen Burnout-Rate arbeite. Ohne die Sicherheit meiner Therapie im Rücken würde man mir den einzigen Halt nehmen, der mir derzeit noch bleibt. Ich arbeite hart. Ich tue alles dafür, in meinem Beruf bleiben zu können, weil ich ihn von Herzen liebe. Doch jeder Mensch hat Grenzen. Und ich habe das Gefühl, meine fast erreicht zu haben. Sehr geehrte Damen und Herren, liebe SPD, Sie wissen vielleicht nicht, was Sie tun. Die Nachricht zeigt, die Betroffenen wissen, was sie tun, worüber Sie heute entscheiden. Sie müssen so nicht entscheiden. Sie dürfen so nicht entscheiden. Denn heute setzen Sie die Kettensäge an. Und die trifft die Patientinnen und Patienten, die Versicherten, diejenigen, für die der Sozialstaat ein Versprechen war. Das Versprechen, in der Not Unterstützung zu erhalten. Die Kettensäge ist der Inbegriff dessen, nicht zu wissen, was man tut, wen man trifft, wo man endet. Aber klar ist, sie wollen nicht im Gesundheitsbereich enden. Erprobt bei den Geflüchteten, bei den Erwerbslosen wollen sie auch an die Pflege, die Rente, den Kinder- und Jugendschutz. Aber die Menschen, sie wehren sich, weil sie sehen, während sie die Mehrheit der Gesellschaft angreifen, die eh schon leiden, verschonen sie sich. Verschonen Sie Ihresgleichen, die Vermögenden, die Privatversicherten. Ja und nicht genug in all der Hektik, in all der Geschwindigkeit, da hat eine Lobby doch ein verdammt gutes Ohr bei Ihnen. Die Pharmakonzerne haben sich von den Ergebnissen der Kommission über den ersten Gesetzentwurf hin zu den am Mittwoch beschlossenen Änderungsanträgen Erleichterungen erschlichen. Und sie haben gestern Abend noch einen Antrag nachgereicht, der die Pharmakonzerne weiter entlasten soll. Was für ein Hohn! Ich möchte schließen, nicht mit der schlimmsten, aber der größten Absurdität Ihrer Änderungsanträge. Sie behaupten, dass die Beitragssätze nicht mehr steigen und weil nicht sein kann, was nicht sein darf, haben Sie reingeschrieben, dass die Kassen ihren Versicherten nicht mehr informieren müssen, falls die Beitragssätze dann doch erhöht werden. Sie machen Absurditäten auf Kosten der Gesellschaft. Die Menschen wissen, worüber heute entschieden wird. Und auch wenn wir heute vielleicht noch in der Minderheit sind, am Ende werden die Menschen sich organisieren, um ihre Kettensäge zu stoppen. Vielen Dank.
1: Atesh Gürpinar war das, gesundheitspolitischer Sprecher für die Linksfraktion, Abgeordneter aus Bayern. Und ihm folgt jetzt nach die gesundheitspolitische Sprecherin für die Unionsfraktion, Simone Borchert.
2: Sehr geehrte Frau Präsidentin, liebe Kolleginnen und Kollegen, wir beraten heute ein Gesetz, das sicherlich niemandem leicht gefallen ist und das wir auch nicht leichtfertig vorlegen. Denn es greift in gewachsene Strukturen ein, es verlangt Veränderungen und nicht jeder ist dafür bereit und wir setzen Grenzen. Aber ich sage Ihnen eindeutig, es ist notwendig, weil die gesetzliche Krankenversicherung vor einer finanziellen Lage steht, die politisches Handeln jetzt verlangt. Und ein weiter so geht eben nicht. Und wer so tut, als könnte die Ausgabendynamik einfach so weiterlaufen, der verschiebt eben die Rechnung zu Lasten der Beitragszahler, der Mittelstandsunternehmen und der kommenden Haushalte. Und genau das tun wir nicht. Und ich finde es ermutigend, dass wir eine Bundesgesundheitsministerin haben, die genau das jetzt angeht. Und liebe Kolleginnen und Kollegen, dieses Gesetz basiert auf den Ergebnissen der Finanzkommission. Und die Ministerin hat von den 66 Vorschlägen 43 aufgegriffen. Und wenn ich dann höre, dass sie nur 3 Tage Zeit hat, dann frage ich mich, was haben Sie denn die anderen 3 Monate gemacht? Und wir hatten eine Anhörung von 3 Stunden und dann nochmal eine Anhörung. Alle Leute, beim besten Willen, tut doch nicht so, als ob wir hier keinen angehört haben. Dieses Gesetz war und ist ein großes Abwägen. Und niemand kann die GKV stabilisieren, ohne Interessen zu berühren. Und ich kann Ihnen versprechen, die kommende Gesundheitsstrukturreform, die ja erst kommen wird im Herbst und Winter, auch hier müssen wir uns ambitioniert messen lassen. Und die entscheidende Frage lautet deshalb nicht, ob jede einzelne Maßnahme für jeden jetzt bequem ist. Denn die entscheidende Frage lautet vielmehr, ist das Gesamtpaket ausgeglichen und wirksam und verantwortbar am Ende? Und ich kann Ihnen sagen, ja, das ist es. Dieses Gesetz verteilt die Lasten nicht nur einseitig, es betrifft alle und es ist richtig so.
1: Frau Abgeordnete, ja. Lassen Sie eine Zwischenfrage aus den Reihen der Grünen zu. Bitte sehr.
3: Frau Borchert, vielen Dank, dass Sie die Zwischenfrage zulassen. Sie verweisen jetzt gerade, wie mehrere Vorredner vorhin auch schon, darauf, dass die Strukturreformen noch kommen werden und dass das jetzt ein Spargesetz ist. Aber sehen Sie denn nicht, dass Sie mit diesen Sparmaßnahmen die komplette Schieflage haben, auch Ihre Strukturreformen, die die Versorgung vielleicht verbessern sollen, komplett konterkarieren? Sie haben bereits mit Ihrem Krankenhausanpassungsgesetz die Krankenhausreform der Ampel komplett verwässert. Und jetzt stoßen Sie viele Kliniken auch noch in den Abgrund. Sie stärken die Insolvenzgefährdung von vielen Krankenhäusern. Herr Dahmen hat es vorhin schon gesagt, 140.000 Stellen in den Kliniken sind gefährdet. Was sagen Sie denn dazu? Das ist doch eine komplette Konterkarierung Ihrer eigenen Strukturreform. Und auch für die Hausarztpraxen, wo Sie ein Primärversorgungssystem einführen wollen. Sie schwächen diese Praxen massiv durch die Abschläge, die Sie ihnen abverlangen für Mehrleistungen. Das macht doch keinen Sinn. Sie zerstören doch jedwede Form von Strukturmaßnahmen im Gesundheitswesen durch dieses Gesetz vollständig.
2: Sehr geehrter Herr Grau, ich danke Ihnen für die Frage. Das gibt mir noch mal Gelegenheit zu sagen, es heißt Beitragsstabilisierung nicht und nicht Strukturreform. Und jetzt noch mal zu den Krankenhäusern. Wenn Sie sich das richtig durchgelesen hätten, würden wir sehen, dass wir die Krankenhäuser wirklich stärken in diesem Bereich. Weil gerade wir geben ihnen viel Beinfreiheit, indem wir viel Bürokratie aufbauen. Wir nehmen die Pflegepersonal unter Grenzen, bleiben in dem Sinne, aber wir schaffen die PPR 2.0 ab, die Ärzte-Map-Bemessung ab. Und das heißt aber nicht, dass wir damit die Krankenhäuser schwächen, weil es gibt den Pflegepersonalquotienten, den müssen die Krankenhäuser immer am Ende des Jahres messen. Das heißt, wir machen alles doppelt und dreifach in dieser Bürokratie. Und das finden wir nicht richtig. Da wollen wir den Krankenhäusern die Beinfreiheit geben, das Personal da einzusetzen, wo nämlich die Patienten sind. Ansonsten melden sich nämlich die Stationen ab und da haben wir nämlich gar nichts gekonnt am Ende. Und falls Ihnen das aufgefallen ist, Sie sind ja vom Fach, dann passen nämlich die Pflegepersonaluntergrenzen nicht auf die Leistungsgruppen, weil sie für die Fachabteilung sind. Also müssen wir unseren Krankenhäusern die Zielstruktur helfen. Und das tun wir damit, indem wir ihnen die richtige Beinfreiheit geben. Und da kommt noch dazu, dass wir die Pflege stärken wollen. Denn sie sollen eine eigene DRG kriegen, dass in Zukunft pflegeintensive Tätigkeiten ertragauslösend sind. Das heißt, Pflegekräfte sollen mit Ärzten gemeinsam auf Augenhöhe agieren. Bitte schauen Sie sich die Änderungsanträge richtig an, weil wir werden die Krankenhäuser stärken, dass auch Ihr Krankenhaus am Ende erhalten bleibt. Wir mobilisieren hiermit Effizienzreserven und wir begrenzen Verwaltungsausgaben bei den Krankenkassen. Wir schaffen mehr Planbarkeit bei Arzneimitteln. Und natürlich sind die Pharmaunternehmen davon betroffen, falls Sie auch hier die Änderungsanträge richtig gelesen haben. Und zwar gibt es drei Änderungsanträge, wo die Pharmaunternehmen auch ihren Beitrag dazu beitragen. Wir prüfen Versorgungsstrukturen und Vergütungsstrukturen und wir beseitigen vor allem Fehlanreize, wo Fehlanreize sind. Langfristig wird es unser Ziel sein, dass die Krankenhäuser wieder mehr Luft und Beinfreiheit bekommen sollen, statt sie mit immer neuen Personalbemessungsinstrumenten, Meldewegen und Doppelerhebungen überziehen. Das parlamentarische Verfahren hat das Gesetz verbessert. Wir haben zugehört, wir haben nachgeschärft, wo die Finanzkommission Gesundheit Potenziale erkannt hat. Und ein wichtiger Punkt dabei ist natürlich auch die kieferorthopädische Versorgung. Der ursprüngliche Fachzahnarztvorbehalt hätte regionale Versorgungsprobleme verschärfen können. Deshalb haben wir nun berücksichtigt, dass es gleichwertige Qualifikationen und anerkannte praktische Erfahrungen gibt. Zahnärzte mit einem Master of Science in Kieferorthopädie erhalten Bestandsschutz, wenn Sie den Abschluss bereits erworben oder die Ausbildung begonnen haben. Und ein zweiter Punkt betrifft die Patientensicherheit, denn das verpflichtende Zweitmeinungsverfahren werden wir einführen. Der eine oder andere bekommt vielleicht jetzt schon wieder den Aufschrei und sagt, oh, hier wird Bürokratie eingeführt. Das ist nicht ganz so. Aber zur Wahrheit gehört eben auch, dass wir in Deutschland Eingriffe haben, die medizinisch nicht notwendig sind. Wer Fälle bezahlt, bekommt Fälle. Wir operieren wie kein anderes Land und haben trotzdem keine gesündere Bevölkerung. Also eine ärztliche zweite Einschätzung kann eben unnötige Eingriffe vermeiden, Patientinnen und Patienten stärken und zugleich Ressourcen schonen. Und damit verbessern wir sogar die Versorgungsqualität der Menschen. Und liebe Kolleginnen und Kollegen, dieses Gesetz ist nicht das Ende einer Gesundheitsreform, denn es ist der Anfang. Es wird noch viel, viel mehr folgen. Es wird das Primärversorgungsgesetz folgen, Digitalisierungsgesetz, die Notfallreform. Es ist nur der notwendige Stabilisierungsschritt in eine gute Zukunft für unser Gesundheitssystem. Denn weitere Strukturreformen sind eben dringend notwendig. Wir brauchen eine bessere Steuerung in Zukunft. Wir brauchen unnötige Bürokratie eben nicht mehr. Wir werden die abbauen mit dem HIP-Gesetz. Wir brauchen eine stärkere Ambulantisierung. 20% der stationären Fälle könnten eben ambulant gemacht werden. Und natürlich müssen wir uns dann der Diskussion stellen, haben wir das Personal in den Krankenhäusern da richtig oder muss es an eine ganz andere Stelle? Das heißt, die Versorgung muss sich stärker am Bedarf orientieren. Aber eins ist eben auch klar, liebe Kollegen, gerade der Opposition, der immer noch mehr Geld fordert, ohne Strukturen zu verändern, löst eben keine Probleme.
1: Die gesundheitspolitische Sprecherin der Unionsfraktion war das Simone Borchardt. Sie ist Gesundheitsökonomin aus Mecklenburg-Vorpommern. Ihr folgt jetzt nach der gesundheitspolitische Sprecher der AfD-Fraktion, Martin Sichert.
4: Frau Präsidentin, meine Damen und Herren! Vor 3 Monaten debattierten wir hier über die Pläne der Regierung, die beitragsfreie Familienversicherung abzuschaffen. Ich möchte aus dieser Debatte zitieren. Simone Borchardt, gesundheitspolitische Sprecherin von CDU und CSU, sagte, Zitat, die Familienversicherung ist ein zentraler Bestandteil unseres solidarischen Systems. Sie sorgt dafür, dass Kinder und nicht erwerbstätige Ehepartner abgesichert sind. Frau Borchardt, stehen Sie zu Ihrem Wort, schützen Sie unser solidarisches System, schützen Sie nicht erwerbstätige Ehepartner, stimmen Sie gegen die Abschaffung, gegen dieses Gesetz. Christos Pantazis, gesundheitspolitischer Sprecher der SPD-Fraktion, sagte, Zitat, die beitragsfreie Mitversicherung ist kein Detail am Rand, sie ist ein zentrales Element unseres solidarischen Systems. Wir werden Familien nicht überfordern. Herr Pantazis, heute will die Regierung über 1 Million Familien überfordern. Sie greift ein zentrales Element unseres solidarischen Systems an. Wehren Sie diesen Angriff ab, stimmen Sie gegen das Gesetz. Dr. Stefan Pilsinger, CSU, sagte zur geplanten Abschaffung der Familienversicherung, Zitat, der bayerische Ministerpräsident hat sich klar dazu geäußert. Er sagt, es ist absurd, deswegen wird es nicht kommen. Herr Dr. Pilsinger, heute haben Sie die Chance zu zeigen, für wie absurd Sie die Abschaffung der Familienversicherung halten. Stimmen Sie dagegen. Frau Borchardt, Herr Pantazis, Herr Dr. Pilsinger haben vor 3 Monaten hier nicht als einzelne Abgeordnete gesprochen, sondern als Vertreter von CDU, CSU und SPD, als Vertreter der Regierungskoalition. Es liegt heute an Ihnen, wie Sie in die Geschichte eingehen wollen. Wollen Sie diejenigen sein, die vor 3 Monaten öffentlich die Bürger angelogen haben, oder wollen Sie jene sein, die zu Ihrem Wort stehen? Stimmen Sie heute für das Gesetz, dann gehen Sie als Lügner in die Geschichte ein. Stimmen Sie dagegen, wird man sich an Sie als jene erinnern, die auch in schweren Stunden zu Ihrem Wort stehen. Stimmen Sie krampfhaft für eine totgeweihte Koalition und verraten dabei nicht nur die Bürger, sondern auch Ihre Partei und die Ideale, für die Sie einst eingetreten sind, oder stimmen Sie für Ihre eigene Ehre, Ihre eigene Glaubwürdigkeit, dafür auch heute Abend noch den Bürgern in die Augen sehen zu können. Mit Ihrer Stimme haben Sie es in der Hand. Die Regierung will nicht nur die Familienversicherung abschaffen. Sie will auch den Zuschuss des Bundes um 2 Milliarden streichen. Statt die Versicherten zu entlasten und versicherungsfremde Leistungen wie die Kosten der Bürgergeldempfänger komplett zu übernehmen, stiehlt die Bundesregierung sich aus der Verantwortung zulasten der Kommunen, zulasten des Gesundheitssystems, zulasten der Beitragszahler. CDU und SPD planen mehr als 200 Milliarden Neuverschuldung pro Jahr. Sie haben 90 Milliarden für die Ukraine, 30 Milliarden für Entwicklungshilfe, 30 Milliarden für die EU, 125 Milliarden für die Kriegsvorbereitung, aber wollen 2 Milliarden beim Gesundheitssystem streichen. Sie sollten sich schämen, so verantwortungslos mit dem Geld der Bürger umzugehen. Lassen Sie uns nüchtern betrachten, was dieses Gesetz bedeutet. Es wird nirgendwo gespart. Vielmehr werden elementare Bereiche der Daseinsvorsorge zerstört. Bei Physiotherapeuten, Ergotherapeuten, Sprachtherapeuten, Psychotherapeuten, Hebammen, Hausärzten und Fachärzten wird entweder die Vergütung gedeckelt oder die bestehende Deckelung verschärft. Das bedeutet, ab einer gewissen Anzahl an Behandlungen zahlen die Therapeuten und Ärzte bei jeder weiteren Behandlung aus dem eigenen Geldbeutel drauf. Die Fachärzte haben schon angekündigt, dass sie dann künftig nur noch eine 4-Tage-Woche für Kassenpatienten machen werden. In vielen ländlichen Regionen werden Menschen keine Termine mehr bekommen, weil noch mehr Ärzte und Therapeuten keine neuen Patienten mehr aufnehmen werden. Viele Menschen werden sterben, weil sie keine Untersuchungen und keine Behandlungen zeitnah mehr bekommen. Die Menschen werden in die Krankenhäuser strömen, doch auch dort wird die Versorgung massiv reduziert. Die Einnahmen der Krankenhäuser werden mit diesem Gesetz um 5,5 Milliarden Euro gekürzt. Laut Prognosen wird die Hälfte aller Krankenhäuser bis 2030 von Insolvenz bedroht oder schließen. Neben der ambulanten wird also auch die stationäre Versorgung in vielen Regionen Deutschlands zusammenbrechen. Die Kommunen können diese Milliardenbelastungen nicht auffangen. Es kommt ein unkontrollierter Kahlschlag der Gesundheitsversorgung im ländlichen Raum. Und eine der schlimmsten Sachen in diesem Gesetz ist, dass neben dem Kahlschlag der Krankenhäuser nun auch die Rettungsdienste finanziell gedeckelt werden. Denn jede Abteilung und auch erst recht jedes Krankenhaus, das schließt, bedeutet mehr Fahrten und längere Fahrten für den Rettungsdienst. Es werden künftig also viel mehr Krankenwagen, Rettungssanitäter und Notärzte benötigt werden. Durch die Deckelung des Rettungsdienstes müssen das dann vollständig die Kommunen mit Abermillionen ausgleichen. Viele Kommunen können das aber nicht. Dann werden viele Menschen sterben, weil der Rettungsdienst künftig gar nicht mehr oder erst viel zu spät kommt. Dieses Gesetz ist der größte Kahlschlag im Gesundheitswesen in der Geschichte der Bundesrepublik Deutschland. Ich appelliere an jeden Abgeordneten, insbesondere an diejenigen aus dem ländlichen Raum, überlegen Sie, was dieses Gesetz für die Menschen in Ihrem Wahlkreis bedeutet. Jeder, der für dieses Gesetz stimmt, wird tausende Menschenleben auf dem Gewissen haben. Menschen, die wegen der zerstörten Gesundheitsversorgung vorzeitig sterben müssen. Es geht um viele Menschenleben. Da kann es keinen Fraktionszwang geben, sondern nur eine Gewissensentscheidung der einzelnen Abgeordneten. Und damit die Bürger sehen, welche Abgeordneten hier gewissenhaft abstimmen, haben wir von der AfD namentliche Abstimmung beantragt. Selbst Union und SPD sehen das Gesetz als verbesserungswürdig an. Statt Gesetze zu schreiben, verkünden sie mit 2 Entschließungsanträgen, dass nach der Sommerpause bei Psychotherapie und Medikamentenversorgung massiv nachgebessert werden muss. Angeblich war auch nicht beabsichtigt, dass bei Beitragserhöhungen die Versicherten nicht mehr informiert werden müssen und damit das Sonderkündigungsrecht ausgehebelt wird, obwohl genau das jetzt im Gesetz steht. Dieses Gesetz ist unfertig, es versetzt der medizinischen Versorgung auf dem Land den Todesstoß und es ist eine drastische Beitragserhöhung für über 1 Million Familien. Meine Damen und Herren, dieses Gesetz ist eine Katastrophe für die Daseinsvorsorge in Deutschland. Es darf so nicht verabschiedet werden. Mein Appell an CDU, CSU und SPD: Nehmen Sie 18 Milliarden aus dem Bundeshaushalt, holen Sie sie von Entwicklungshilfe, Ukraine-Hilfe oder Kriegsvorbereitung und überbrücken Sie damit das nächste Jahr. Nutzen Sie dieses Jahr, um eine echte Reform mit Abbau der Bürokratie und Verbesserung der Versorgung auf die Beine zu stellen. Zeigen Sie jetzt, dass Sie ein Gewissen haben und Ihnen die Gesundheitsversorgung der Menschen wichtig ist. Stimmen Sie gegen diesen Kahlschlag der medizinischen Versorgung. Jede Stimme gegen dieses Gesetz kann tausende Menschenleben retten. Vielen Dank.
1: Martin Sichert war das, der gesundheitspolitische Sprecher der AfD-Fraktion, gewählt über die Landesliste Niedersachsen, hat das Sparpaket noch einmal als den größten Kahlschlag in der Gesundheitspolitik in Deutschland bezeichnet.
5: Herr Kollege Sichert, ich möchte auch noch mal an ein Grundverständnis in dieser Demokratie hier appellieren. Egal, wer welche Rede hält. Sie haben drei Dinge gesagt. Zum einen, dass diejenigen, die für diese... Entschuldigung, ich habe... Herr Brandner, Sie können jetzt gleich den Saal hier verlassen. Wenn Sie noch einmal hier rein, dann ist Schluss hier. Wer sich hier äußert, muss auch mit Antwort rechnen. Und wenn Sie das nicht aushalten... So, Sie haben, Herr Sichert, Sie haben davon gesprochen, dass die und persönlich die Kollegen angegangen, Sie seien persönlich Lügner. Sie haben als doch... Ich werde mit Ihnen hier nicht diskutieren, sonst kann eine ganze Fraktion hier rausgehen. Ich muss Ihnen sagen, die Bilder geben Sie jetzt hier ab und auch, was Sie hier sagen. Ein zweiter Punkt, Herr Sichert, Sie haben weiterhin den Kolleginnen und Kollegen vorgeworfen, Sie haben den Kolleginnen und Kollegen vorgeworfen, die für eine Reform heute stimmen würden, Schuld am Tod von Personen dann zu sein. Und Sie haben zusätzlich gesagt... Und Sie haben zusätzlich gesagt, dass diejenigen, die für eine Reform heute stimmen, nicht gewissenhaft hier abstimmen. Das alles ist ein unparlamentarisches Vorgehen. Das alles ist ein persönlicher Angriff. Und es gehört dazu, in einer Demokratie auch zu akzeptieren, dass andere anders abstimmen als man selbst. Es sind keine Lügner, das sind keine Todesschuldtragenden und keine ungewissenhaften Abgeordneten. Deshalb erteile ich Ihnen hierfür einen Ordnungsruf. Wir fahren fort in der Debatte und für die SPD-Fraktion hat Herr Abgeordneter Dr. Christos Kantatsis das Wort. Bitte.
1: Er ist gesundheitspolitischer Sprecher für die SPD-Fraktion.
6: Sehr geehrte Frau Präsidentin, verehrte Kolleginnen und Kollegen, als Arzt weiß ich, wie selbstverständlich Menschen darauf vertrauen, dass unser Gesundheitssystem funktioniert. Denn genau dieses Vertrauen ist keine Selbstverständlichkeit. Es ist das Ergebnis eines starken, solidarischen Gesundheitssystems. Aber Vertrauen braucht Verlässlichkeit. Und Verlässlichkeit braucht solide Finanzen. Genau darum beraten wir heute. Nicht, weil die Einnahmen der gesetzlichen Krankenversicherung einbrechen, sie steigen seit Jahren kontinuierlich, sondern weil die Ausgaben inzwischen deutlich schneller wachsen als die Einnahmen. Auf Dauer kann kein solidarisches, finanziertes Gesundheitssystem diese Entwicklung tragen. Wer die gesetzliche Krankenversicherung erhalten will, darf davor nicht die Augen verschließen. Verantwortung bedeutet, Probleme nicht nur zu benennen, sondern sie zu lösen. Und genau das tun wir heute. Mit dem GKV-Beitragssatzstabilisierungsgesetz stabilisieren wir die Finanzen der gesetzlichen Krankenversicherung, schützen Versicherte und Arbeitgeber vor weiteren Beitragssprüngen und schaffen den notwendigen Handlungsspielraum für die anstehenden Strukturreformen. Dabei gilt für uns ein einfaches Prinzip. Wir sparen nicht am Gesundheitssystem, wir stabilisieren seine Finanzierung. Unser Ziel ist einfach. Wir stabilisieren die Beiträge, ohne die Versorgung zu destabilisieren. Für uns als SPD war immer klar, die Lasten dürfen nicht einseitig den Beitragszahlern aufgebürdet werden, obwohl der Konsolidierungsbedarf im parlamentarischen Verfahren noch einmal deutlich gestiegen ist. Konnten wir den Anteil, den die Versicherten tragen müssen, von insgesamt 26% auf perspektivisch 14% senken. Und wir haben das Gesetz an entscheidenden Stellen korrigiert. Wir haben die Einschränkungen bei der beitragsfreien Familienversicherung entschärft, die dynamische Erhöhung der Zuzahlung gestrichen und Kürzung beim Krankengeld verhindert. Wir stärken unsere Krankenhäuser, schaffen Rechtssicherheit in der kieferorthopädischen Versorgung und stabilisieren die psychotherapeutische Versorgung. Die Sorgen vieler Psychotherapeutinnen und Psychotherapeuten nehmen wir ausdrücklich ernst. Mit einem hier vorliegenden Entschließungsantrag wollen wir sicherstellen, dass begonnene Therapien ohne finanzielle Unsicherheiten fortgeführt werden können und die extrabudgetäre Vergütung wichtiger Leistungsbereiche erhalten bleibt.
1: Herr Abgeordneter, lassen Sie eine Zwischenfrage.
6: Nein, jetzt nicht. Okay. Verehrte Union, ich hege die klare Erwartungshaltung, dass unser Versprechen als Koalition gilt. Unmittelbar nach der Sommerpause werden weitere gesetzliche Verbesserungen für die Psychotherapie vorgelegt. Denn gute Versorgung braucht Planungssicherheit für Behandelnde ebenso wie für Patientinnen und Patienten. Auch bei der Finanzierung gilt, jeder wird seinen fairen Beitrag leisten. Mit dem ergänzenden statischen Herstellerabschlag beteiligen sich die pharmazeutische Industrie angemessen an der Stabilisierung der GKV. Gleichzeitig setzen wir mit unseren Entschließungen ein klares Signal, Herr Kollege Miebes, Herr Kollege Pilsinger, wer in Deutschland forscht, produziert und investiert, soll künftig einen echten Standortvorteil haben. Mit der Abgabe auf zuckerhaltige Softgetränke gilt künftig ein einfaches Prinzip. Wer Gesundheitsrisiken mitverursacht, muss sich auch an ihren Folgekosten beteiligen. Das schafft finanziellen Spielraum, setzt Anreize für gesündere Produkte und stärkt die Prävention, insbesondere bei Kindern und Jugendlichen. Künftig werden Tarifsteigerungen auch hälftig oberhalb der Grundlohnsumme refinanziert. Stationär wie ambulant. So sorgen wir für faire Wettbewerbsbedingungen und verhindern finanzielle Fehlanreize. Und der Bund beteiligt sich künftig stärker an den Gesundheitskosten für Grundsicherungsempfänger. Denn diese sind eine gesamtgesellschaftliche Aufgabe und dürfen nicht allein von den Beitragszahlerinnen und Zahlern getragen werden. Liebe Grünen, wer behauptet, dieses Gesetz gefährde die Versorgung, sollte erklären, und das haben Sie bis heute nicht getan, warum er noch vor wenigen Wochen selbst Einsparungen von 42 Milliarden Euro nach den Vorschlägen der Finanzkommission Gesundheit gefordert hat. Man kann nicht auf der einen Seite weitreichende Einschnitte verlangen und sich auf der anderen Seite als Schutzpatron aller einzelnen Interessengruppen hier inszenieren. Das ist der Unterschied zwischen Opposition und Regierungsverantwortung. Oppositioneller Sozialpopulismus ist das, Herr Kollege. Wir müssen schwierige Entscheidungen treffen und dabei soziale Ausgewogenheit und Versorgung sichern. Genau das tun wir heute. Verehrte Kolleginnen und Kollegen, ich komme zum Schluss. Dieses Gesetz, natürlich glaube ich das, und wie? Dieses Gesetz ist keine Reform. Es stabilisiert die Finanzen. Es schützt Versicherte und Arbeitgeber vor einer weiteren Beitragsspirale und es bewahrt die Handlungsfähigkeit unseres solidarischen Gesundheitssystems. Die eigentliche Reformansatz beginnt jetzt, nach der Krankenhausreform, werden wir noch in diesem Jahr die notwendigen Strukturreformen auf den Weg bringen. Denn unser Gesundheitssystem scheitert nicht an mangelnder Solidarität. Es scheitert, wenn Politik notwendige Entscheidungen vertagt.
1: Ihre Zeit ist überschritten. Nein, auch kein Schlusssatz
6: und für
1: mehr.
6: Eine gesetzliche,
1: nein, danke sehr.
6: Ich komme zum Schluss.
1: Nein,
6: für eine
1: Sie sind schon längst drüber. Ich
6: auch bitte, morgen das Verhältnis bringt, Sicherheit im Krankheitsfall.
1: Nein,
6: herzlichen
1: ich stelle
6: Dank.
1: Das Mikrofon ab. Christos Pantazis war das, der gesundheitspolitische Sprecher der Linksfraktion. Er ist auch selber Arzt. Und wir kommen jetzt zur letzten Rede in dieser Debatte. Da wird Emmy Zöllner ans Pult kommen von der CSU. Sie hat noch eine Anmerkung.
5: Ich weise schon jetzt darauf hin, dass nach Eröffnung der namentlichen Abstimmung noch weitere einfache Abstimmungen folgen werden. Deshalb rege ich einfach an, dass Sie sich bis zum Abschluss der einfachen Abstimmung hier im Saal dann aufhalten. Und wir kommen nun zur letzten Rednerin in dieser Debatte. Für die CDU-CSU hat Frau Abgeordnete Emmy Zöllner das Wort. Bitte.
1: Sie ist Obfrau der Unionsfraktion im Gesundheitsausschuss.
2: Sehr geehrte Frau Präsidentin, liebe Kolleginnen und Kollegen, Gesundheitspolitik ist demokratierelevant. Das spüren wir alle, das spüren wir, wenn wir hier in Berlin sind, aber natürlich auch, wenn wir daheim in unserer Heimat sind, in unseren Wahlkreisen. Wir haben als Abgeordnete immer die Verbindung nah an den Menschen, die natürlich auf uns zukommen mit ihren Sorgen und Nöten, wenn zum Beispiel ein Arzttermin nicht klappt, wenn zum Beispiel der Reha-Antrag zu lange dauert oder wenn zum Beispiel Sorge besteht, wenn man als pflegender Angehöriger Verantwortung übernimmt, was passiert denn da mit unseren Familien. Und deswegen ist es und bleibt es die hohe Aufgabe hier, dass wir mit Strukturreformen und dass wir mit Gesetzen dafür sorgen, dass die Versorgung in unserem Land für unsere Menschen in unserem Land auch zukünftig zukunftsfest aufgestellt ist. Und wir machen das auf der einen Seite mit Strukturreformen. Beispielsweise haben wir das Pflegestärkungsgesetz bereits auf den Weg gebracht, wo wir eben auch Pflegekräften mehr Kompetenzen zutrauen und ihnen Möglichkeiten geben, diese Kompetenzen auch zielgerichtet einzusetzen. Wir werden eine Notfallreform auf den Weg bringen. Wir haben gestern Abend dazu die erste Lesung im Deutschen Bundestag gehabt. Wir werden ein Primärversorgungssystem einführen. Auch das ein historischer Schritt, denn es ist kein Primärarztsystem, sondern ein Primärversorgungssystem, wo eben multiprofessionelle Teams aus Arzt, MFA, Pflegekräfte zusammenarbeiten, um eine bessere Patientensteuerung zu organisieren. Und wir befinden uns gerade in der Umsetzung der Krankenhausstrukturreform. Und das alles löst natürlich auch Druck im System aus. Und das alles löst auch Sorgen aus. Und wir nehmen diese Sorgen selbstverständlich ernst. Denn wir sind nicht hier irgendwie abgekapselt vom Rest der Welt, sondern selbstverständlich sind wir hier als Vertreter der Menschen vor Ort, die eben auch diese Sorgen, Nöte ernst nehmen und die natürlich auch versuchen zu unterstützen und eben auch an der Seite zu stehen. Genau der Menschen, die eben im Gesundheitswesen tätig sind. Und das sind wunderbare Menschen und die sind engagiert und machen das aus Überzeugung. Und sie können davon ausgehen, dass auch wir als Parlamentarier das tun für unser Land und für die Menschen in unserem Land. Und zu dieser Versorgungsdebatte gehört dann eben auch das Thema der Finanzen. Und wir haben im Moment eine ungebremste Ausgabenpolitik im Bereich der gesetzlich Krankenversicherten. Und es sind auch Gelder, die eben nicht von uns kommen in dem Sinn, sondern aus dem Bundeshaushalt, von den Steuern, sondern es sind eben Gelder, die von gesetzlich Krankenversicherten kommen, wie zum Beispiel auch ich eine bin. Und deswegen ist es so eine große Verantwortung, weil es da um viel Geld geht, um viele Milliarden, die wir eben so einsetzen müssen, dass sie am Ende in der Versorgung auch tatsächlich ankommen. Aber was eben nicht geht, ist, dass wir sehenden Auges dieser Kostendynamik keinen Stopp setzen. Und zwar dahingehend, dass wir eine einnahmeorientierte Ausgabenpolitik entsprechend organisieren. Und das ist unser Ziel. Es geht nicht darum, und das ist auch ein Stück weit Sand in die Augen von Menschen streuen, dass keine Tarifsteigerungen in den nächsten Jahren mehr möglich sind. Na, selbstverständlich wird es Tarifsteigerungen geben. Es ist auch nicht so, dass es keine Steigerungen für Ausgaben beispielsweise in Krankenhäusern geben wird oder bei den Arztpraxen, sondern es ist tatsächlich so, dass wir eben einen Deckel einziehen in gewisser Weise und eben gucken, wie sind denn die Einnahmen, um zu verhindern, dass einfach ungebremst die Kosten weiter steigen. Denn es bleibt dabei, es gibt in der jetzigen Situation keine Alternative dazu, denn es würde bedeuten, wenn wir nicht handeln, dass 1:1 die ganzen Gelder und Kosten von 20 Milliarden Euro im nächsten Jahr einfach auch auf Arbeitgeber, Arbeitnehmer umgelegt werden könnten. Und das wird zu massiven Belastungen der Haushalte führen. Und deswegen stellen wir uns heute mit diesem Gesetz dagegen.
1: Die letzte Rednerin in der Debatte war das Emmy Zollner von der CSU. Jetzt soll abgestimmt werden über das Sparpaket der Bundesregierung. Das ist ein sehr komplexes Verfahren. Wie das vor sich geht, erklärt jetzt Bundestagspräsidentin Julia Klöckner.
5: Eingebrachten Gesetzentwurf zur Stabilisierung der Beitragssätze in der gesetzlichen Krankenversicherung. Ich möchte darauf hinweisen, dass zu dieser Abstimmung mehrere schriftliche Erklärungen nach § 31 unserer Geschäftsordnung vorliegen. Der Ausschuss für Gesundheit empfiehlt in seiner Beschlussempfehlung auf Drucksache 7016 dem Gesetzentwurf der Bundesregierung auf Drucksachen 61, 30 und 65, 59 in der Ausschussfassung anzunehmen. Hierzu liegt ein Änderungsantrag der Fraktion der AfD auf Drucksache 7017 vor, über den wir zuerst abstimmen. Wer stimmt dafür? Wer stimmt dagegen? Wer enthält sich? Hiermit ist der Änderungsantrag mit den Stimmen der Koalitionsfraktionen, der Linken, der Grünen, Fraktion Bündnis 90 Die Grünen, abgelehnt bei Zustimmung der Fraktion die AfD. Ich bitte diejenigen, die dem Gesetzentwurf in der Ausschussfassung zustimmen wollen, um das Handzeichen. Wer stimmt zu? Wer stimmt dagegen? Wer enthält sich? Der Gesetzentwurf ist damit in zweiter Beratung angenommen worden mit den Stimmen der Koalitionsfraktion gegen die Stimmen der Oppositionsfraktion. Jetzt kommen wir zur dritten Beratung und Schlussabstimmung. Die Fraktionen der AfD, Bündnis 90, die Grünen und die Linke haben namentliche Abstimmung verlangt. Und ich weise jetzt schon darauf hin, dass nach Eröffnung der namentlichen Abstimmung noch mehrere einfache Abstimmungen folgen werden. Ich rege nochmals an, dass Sie bis zum Schluss der einfachen Abstimmung hier im Saal bleiben und nicht raus zur Abstimmung gehen. Man kann sowieso nicht früher in den Zug. Es gibt noch weitere Abstimmungen. Außerdem gehe ich mal fest davon aus. Außerdem bitte ich Sie, nach Schließung der namentlichen Schlussabstimmung wieder in den Saal zurückzukehren. Sie haben zur Abgabe Ihrer Stimme nach Eröffnung der Abstimmung 20 Minuten Zeit. Die Schriftführerinnen und Schriftführer bitte ich nun, die vorgesehenen Plätze einzunehmen. Ich sehe Daumen hoch. Herzlichen Dank. Die Plätze sind an den Urnen besetzt. Und ich eröffne nun die namentliche Schlussabstimmung über den Gesetzentwurf der Bundesregierung. Und Ende der Abstimmung wird rechtzeitig bekannt gegeben. Das wird so etwa um 11.10 Uhr sein. Wir setzen die Abstimmung über die Beschlussempfehlung auf Drucksache 7016 fort. Das ist der Tagesordnungspunkt 22b. Abstimmung über die Beschlussempfehlung des Ausschusses für Gesundheit zu dem Antrag der Fraktion der AfD mit dem Titel Akute Not der gesetzlichen Krankenversicherung lindern, vollständige Finanzierung der Beiträge für Bürgergeldempfänger durch den Bund gewährleisten. Der Ausschuss empfiehlt unter Buchstabe C seiner Beschlussempfehlung auf Drucksache 7016 den Antrag der Fraktion der AfD auf Drucksache 2036 abzulehnen. Wer stimmt für diese Beschlussempfehlung? Wer stimmt dagegen? Wer enthält sich? Damit ist die Beschlussempfehlung abgelehnt worden mit den Stimmen der Koalitionsfraktion Bündnis 90 angenommen. Entschuldigung. Damit ist die Beschlussempfehlung des Ausschusses angenommen worden mit den Stimmen der Koalitionsfraktion Bündnis 90 die Grünen und die Linken bei Ablehnung der AfD-Fraktion. Des Weiteren empfiehlt der Ausschuss unter Buchstabe D seiner Beschlussempfehlung die Ablehnung des Antrags der Fraktion der AfD auf Drucksache 2716 mit dem Titel Ambulante ärztliche Versorgung zukunftssicher machen. Wer stimmt für die Beschlussempfehlung des Ausschusses? Wer stimmt dagegen? Wer enthält sich? Hiermit ist die Beschlussempfehlung des Ausschusses angenommen worden mit den Stimmen der Koalitionsfraktionen Bündnis 90 Die Grünen Die Linke bei Ablehnung der AfD-Fraktion. Weiterhin empfiehlt der Ausschuss unter Buchstabe E seiner Beschlussempfehlung die Ablehnung des Antrages der Fraktion der AfD auf Drucksache 5332 mit dem Titel Anpassung des fünften Buches Sozialgesetzbuch zur Stärkung der ärztlichen Versorgung in ländlichen Regionen. Wer stimmt für die Beschlussempfehlung des Ausschusses? Wer stimmt dagegen? Wer enthält sich? Hiermit ist die Beschlussempfehlung des Ausschusses angenommen mit den Stimmen der Koalitionsfraktionen Bündnis 90 Die Grünen und Die Linke bei Ablehnung der AfD-Fraktion. Des Weiteren, das ABC hat mehrere Buchstaben, des Weiteren empfiehlt der Ausschuss unter Buchstabe F seiner Beschlussempfehlung die Ablehnung des Antrags der Fraktion der AfD auf Drucksache 5759 mit dem Titel Gesundheitssystem stärken statt Versicherte belasten, echte Reformen für eine stabile gesetzliche Krankenversicherung. Wer stimmt für diese Beschlussempfehlung des Ausschusses? Wer stimmt dagegen? Wer enthält sich? Damit ist die Beschlussempfehlung des Ausschusses mit den Stimmen der Koalitionsfraktionen, Bündnis 90, die Grünen, die Linke bei Ablehnung der AfD-Fraktion angenommen. Schließlich empfiehlt der Ausschuss unter Buchstabe G seiner Beschlussempfehlung die Ablehnung des Antrags der Fraktion Bündnis 90, die Grünen auf Drucksache 5753 mit dem Titel Entlastung statt Belastung für Beitragszahlende und Betriebe, Krankenkassenbeiträge jetzt senken. Wer stimmt für die Beschlussempfehlung des Ausschusses? Wer stimmt dagegen? Wer enthält sich? Damit ist die Beschlussempfehlung des Ausschusses angenommen worden mit den Stimmen der Koalitionsfraktion, der AfD-Fraktion und Fraktion Die Linke bei Ablehnung der Fraktion Bündnis 90 Die Grünen. Tagesordnungspunkt 22c. Interfraktionell wird Überweisung der Vorlage auf Drucksache 6659 an die in der Tagesordnung aufgeführten Ausschüsse vorgeschlagen. Gibt es weitere Überweisungsvorschläge? Das sieht nicht so aus. Dann verfahren wir wie vorgesehen. Tagesordnungspunkt 22. Gibt es eine Frage? Sie haben ja. Was war los? Ist doch alles in Ordnung, oder? Kleine Irritation, bleibt die Aufmerksamkeit hoch. Prima. Tagesordnungspunkt 22d. Abstimmung über die Beschlussempfehlung des Ausschusses für Gesundheit zu dem Antrag der Fraktion Bündnis 90 Die Grünen mit dem Titel Psychotherapeutische Versorgung strukturell stärken. Der Ausschuss empfiehlt unter Buchstabe C seiner Beschlussempfehlung auf Drucksache 6482 den Antrag der Fraktion Bündnis 90 Die Grünen auf Drucksache 4954 abzulehnen. Jetzt kommen wir zu einer Abstimmung. Wer stimmt für diese Beschlussempfehlung des Ausschusses? Wer stimmt dagegen? Wer enthält sich? Damit ist die Beschlussempfehlung des Ausschusses angenommen worden mit den Stimmen der Koalitionsfraktionen und der Fraktion die AfD und abgelehnt worden durch die Stimmen der Fraktion Bündnis 90 Die Grünen und die Linke. Aber er ist angenommen worden, die Beschlussempfehlung des Ausschusses. Ich rufe auf den Zusatzpunkt 18, Beratung des Antrags der AfD mit dem Titel Deutschland braucht echte Reformen, der Krise des Wirtschaftsstandorts Deutschlands wirksam entgegentreten. Das ist die Beratung des Antrages und hiermit eröffne ich die Aussprache. Für Sie ist vorgesehen 60 Minuten und jetzt ist auch die Abstimmung, wie gesagt, wird jetzt wahrgenommen draußen, die namentliche. Aber ich bitte, das zügig zu machen, damit wir auch ordnungsgemäß in die nächste Debatte einsteigen können. Ich bitte kurz noch um Geduld.
1: Und bei dem nächsten Tagesordnungspunkt geht es jetzt um einen Antrag der AfD. Sie will eine Debatte über den Wirtschaftsstandort Deutschland. Sie fordert in diesem Zusammenhang von der Bundesregierung eine Abschaffung der deutschen und europäischen CO2-Bepreisung und eine Absenkung der Energiekosten auf das übliche Niveau in der EU. Und die Bundestagspräsidentin hat jetzt den Tagesordnungspunkt eröffnet und es tritt der erste Redner ans Pult für die AfD, Marc Bernhard.
5: So, was war das denn? Wie stimmt das? Wir warten noch einen Moment, liebe Kollegen. Jetzt dürfen Sie, Herr Bernhard, bitte.
7: Frau Präsidentin, meine Damen und Herren, Deutschland versinkt immer tiefer in der größten Krise der Bundesrepublik. 4 Jahre faktische Rezession als einziges Industrieland auf der Welt. Alle 20 Minuten muss ein Unternehmen für immer seine Tore schließen. Jeden Monat werden 15.000 Arbeitsplätze durch Ihre Politik vernichtet. Ihre Bürokratie frisst jedes Jahr 147 Milliarden Euro Wirtschaftsleistung. Das sind über 1 Million gut bezahlter Jobs. Bei der Wettbewerbsfähigkeit sind wir zwischenzeitlich auf Platz 24 abgerutscht. Und warum ist es so? Weil wir die höchsten Steuern und die höchsten Energiepreise der ganzen Welt bezahlen müssen. Und weil Sie den größten Bürokratiewahnsinn der Welt erschaffen haben. Und was machen Sie? Was machen Sie von der Regierung? Sie legen ein 34-Punkte-Programm vor, das nichts anderes als ein Placebo-Programm ist. Alles, was Sie wirklich machen, ist, die Menschen noch stärker zu belasten. 10 Milliarden Euro Steuersenkungen haben Sie ganz groß angekündigt. Davon bleiben ganze 6 Milliarden übrig, weil Sie 4 Milliarden sowieso schon per Gesetz den Bürgern zurückgeben müssen. Übrig bleibt dann eine lächerliche 150-Euro Senkung für jeden Erwerbstätigen in Deutschland im Jahr. Im Jahr. Aber gleichzeitig erhöhen Sie jeden Monat, und das verschweigen Sie geflissentlich, die Krankenkassenbeiträge, belasten mit weiteren Zuzahlungen, und die Ehepartner schmeißen Sie brutal aus der Familienversicherung raus. Das kostet mehrere hundert Euro zusätzlich die Familien jeden Monat. Und zu Recht erregt sich der Präsident des Steuerzahlerbunds über diese Volksverdummung, wenn er sagt, die wollen uns veräppeln. Und ihre vielgepriesene sogenannte Rentenreform besteht im Wesentlichen aus drei Punkten. Dass wir in Zukunft bis 70 arbeiten sollen, höhere Rentenbeiträge zahlen sollen und dass die Minijobs abgeschafft werden. Ich frage Sie, was hilft das den Menschen? Was hilft das der Wirtschaft? Gar nichts. Kein einziges Unternehmen wird damit vor der Pleite gerettet. Kein einziges Unternehmen wird dadurch weniger Deutschland verlassen und kein Arbeitsplatz weniger wird dadurch in Deutschland vernichtet. Das Einzige, was Sie mit Ihrer Politik erreichen, ist, die Menschen weiter zu belasten und auszupressen, damit sie noch mehr von unseren Steuergeldern in alle Welt verschenken können. Was Deutschland braucht, sind echte Reformen, die Bürger und Unternehmen massiv entlasten. Steuern runter, Energiepreise runter und Bürokratie weg. Wir werden die Wirtschaft und die Bürger durch eine grundlegende Steuerreform mit maximal 25% Steuern entlasten. Wir heben die Freibeträge so an, dass eine Normalverdienerfamilie ab dem dritten Kind absolut keine Steuern mehr bezahlen muss. 70% der Energiepreise sind nichts als Steuern und Abgaben. Wir werden das ändern, indem wir die CO2-Steuer abschaffen und die Energiesteuer auf ein Minimum senken. Dadurch machen wir Energie wieder für jedermann bezahlbar. Wir beenden den Klimawahn, schaffen das Verbrennerverbot ab und setzen auf Kernkraft als sichere Energieversorgung. Wir werden dafür sorgen, dass die Menschen, die arbeiten, Steuern bezahlen und unser Land am Laufen halten, nicht weiter von ihnen ausgepresst werden wie eine Zitrone und nicht länger die Dummen sind.
1: Marc Bernhard war das. Er sitzt für die AfD im Wirtschaftsausschuss. Und ihm folgt jetzt nach Klaus Wiener für die Unionsfraktion. Und die Sitzungsleitung hat mittlerweile gewechselt. Jetzt ist Bundestagsvizepräsident Bodo Ramelow von der Linken gekommen und hat die Sitzungsleitung übernommen von Julia Klöckner.
8: Ja, Herr Präsident, werte Kolleginnen und Kollegen, und wöchentlich grüßt das Murmeltier. Auch in dieser Sitzungswoche haben wir es mit einem Antrag der AfD zu tun, mit dem der angebliche Niedergang des Wirtschaftsstandorts Deutschland aufgehalten werden soll. Man merkt, wir stehen vor Landtagswahlen. Da kann die AfD gar nicht genug draufhauen, undifferenziert in der Regel, und eine Welt im Untergang beschreiben. Sie wollen den Menschen Angst machen, und dazu ist ihnen jedes Mittel recht und auch jede noch so oberflächliche Analyse. Sie reden von Planwirtschaft und von linker Politik der Bundesregierung. Dabei wissen Sie ganz genau, dass das blanker Unsinn ist. Wegen all dieser Untergangsszenarien der AfD stelle ich deshalb ganz bewusst an den Anfang meiner Rede, was gut läuft in diesem Land, denn davon findet sich in Ihrem Antrag leider gar nichts. Vorneweg, es stimmt, dass das verarbeitende Gewerbe in Deutschland unter Druck steht. Die Gründe sind vielschichtig. Zum Teil über sehr viele Jahre entstanden, hausgemacht, zum Teil aber auch äußeren Faktoren geschuldet. Für die Volkswirtschaft als Ganzes gilt das aber nicht. Deswegen sind wir auch in einer Phase der Stagnation, schlimm genug, aber in einer Phase der Stagnation und nicht in einer Rezession, wie Sie hier auch immer wieder fälschlicherweise behaupten. Hinzu kommt, in den klassischen Industriebereichen mag der Anteil an der Wertschöpfung kleiner werden. In anderen zukunftsweisenden Bereichen wird er aber größer. So wurde diese Woche bekannt, dass Investitionen in immaterielle Vermögenswerte wie Forschung und Entwicklung, Software und Schutzrechte für geistiges Eigentum eine immer größere Bedeutung für die deutsche Volkswirtschaft haben. Ihr Anteil liegt inzwischen über dem Anteil, der auf klassische Investitionen wie Gebäude oder Maschinen entfällt. Eine echte Erfolgsgeschichte. Dazu passt übrigens auch, dass im ersten Halbjahr 2026 mehr als 3.000 junge Unternehmen gegründet wurden. Das war mehr als im Gesamtjahr 2024. Und das Beste daran, ein Drittel dieser jungen Unternehmen hat einen KI-Bezug. Offensichtlich gibt es hier viele junge Menschen, die mehr an unser Land glauben als Sie. Und die vielen Firmengründungen überraschen im Grunde auch nicht, denn wir verfügen weiterhin über hochqualifizierte Arbeitskräfte. Die duale Ausbildung in unserem Land gilt international als Vorbild. Und auch in der Wissenschaft sind wir in vielen Disziplinen immer noch Spitze. Was glauben Sie, warum so viele Studenten, internationale Studenten hier in Deutschland studieren wollen? Und weil wir so viele gut ausgebildete Menschen im Land haben, verfügen wir auch über eine hohe Innovationskraft. Das spiegelt sich übrigens nach wie vor auch in den Patentzahlen. Dort liegen wir international auf Spitzenplätzen, zuletzt auf Platz 2 sogar weltweit. Unerwähnt lassen möchte ich auch nicht, dass wir nach wie vor über einen sehr starken Mittelstand verfügen. Ja, er steht in Teilen unter Druck, aber wir kümmern uns mit neuen Handelsvereinbarungen, mit Rohstoffabkommen, mit qualifizierter Zuwanderung und einem spürbaren Bürokratierückbau. Ich will auch noch einmal darauf erinnern, dass wir das Lieferketten-Sorgfaltspflichtengesetz, so wie es jetzt in Europa vereinbart wurde, dass wir das 1:1 umsetzen werden. Das heißt, 90% der Unternehmen in Deutschland werden diese Belastung dann nicht mehr haben. Liebe Kolleginnen und Kollegen, richtig ist auch, dass wir als Land vor Herausforderungen stehen. Das will ich gar nicht leugnen, denn die Welt hat sich geändert. Der Freihandel steht unter Druck. Der demografische Wandel schlägt inzwischen mit voller Wucht durch und die geopolitischen Risiken sind auch massiv gestiegen. Das erleben wir täglich. Aber wir gehen diese Herausforderungen an mit einer neuen Energiepolitik, mit den Reformen in den sozialen Sicherungssystemen. Wir hatten ja gerade diese intensive und emotionale Debatte, mit Reformen am Arbeitsmarkt und nicht zuletzt mit dem Programm für Wachstum und Beschäftigung, das diese Woche vorgestellt wurde. Alles in allem reden wir über weit mehr als 100 Maßnahmen, mit denen wir Deutschland wieder fitter machen. Mir ist klar, nicht jede Maßnahme gefällt jedem, aber manchmal müssen Staaten Strukturreformen anpacken, um danach wieder besser dastehen zu können. Ich bin überzeugt, wenn wir an diesem Kurs, den wir jetzt eingeschlagen haben, festhalten werden, dann werden wir neuen Wohlstand für alle schaffen, der jungen Generation, das ist auch sehr wichtig, der jungen Generation eine Perspektive bieten und Chancen eröffnen und unsere Freiheit bewahren. Ihren Antrag lehnen wir aus den genannten Gründen deswegen auch ab. Herzlichen Dank.
1: Klaus Wiener war das für die Unionsfraktion, sitzt im Wirtschaftsausschuss. Ihm folgt jetzt.
9: Möchte ich noch einmal darauf hinweisen, dass wir in der
1: Namen. Und Bodo Ramelow hat eine Anmerkung.
9: Sind. Wer jetzt noch nicht abgestimmt hat, möge es bitte jetzt in Angriff nehmen, weil nach dem nächsten Redner würde ich dann die Abstimmung schließen. Und damit hat der Abgeordnete Michael Kellner das Wort für Bündnis 90 Die Grünen.
10: Sehr geehrter Herr Präsident, meine sehr verehrten Damen und Herren, ich weiß nicht, ob Sie sich erinnern, früher da gab es so Arbeitsunfähigkeitsbescheinigungen, die waren gelb. Ich habe mich gewundert, warum der Antrag der AfD nicht auf gelbem Papier gedruckt ist, weil ehrlicherweise das ist eine textgewordene Arbeitsunfähigkeitsbescheinigung, die hier im Deutschen Bundestag vorgelegt wird. Und wir tun so, als würden erneuerbare Energien nur in Deutschland ausgebaut. Das ist überhaupt nicht wahr. Die wären von Portugal Jetzt hören Sie doch mal zu, Sie Nachzügler, Sie Überlebenden der Reichskanzlei, jetzt hören Sie mal zu. Ja? Also erneuerbare Energien werden weltweit ausgebaut, von Portugal bis Japan, von Pakistan bis Südafrika. Und das Problem ist doch nicht das E-Auto für die deutsche Automobilindustrie. Das Problem ist doch, dass keiner mehr die alten Verbrenner haben will. Das ist doch das Problem, die fehlende Wettbewerbsfähigkeit an dieser Stelle. Und es ist ja schön, wir haben ja gesehen im letzten Monat die Zulassungszahlen. Erstmalig in Deutschland wurden, das ist das meist zugelassene Antriebsart, ein E-Motor. Das ist eine richtig positive Entwicklung. Und wenn Sie irgendwas für Ostdeutschland tun würden, dann würden Sie dafür werben, dass E-Autos, und zwar E-Autos aus Zwickau, gekauft werden würden. Das müssten Sie machen. Das müssten Sie einfordern. Das tun Sie nicht. Sie haben für Ostdeutschland nichts zu bieten. Und das haben Sie ja letztes Wochenende in Erfurt gesehen, wo Sie nicht willkommen war, wo die Bürgergesellschaft aufgestanden ist und klar gesagt haben, Sie mussten sich aus Nacht und Nebel zu Ihrem Parteien

0: Spiegel. Herr Kollege Kellner, danke, dass Sie die Zwischenfrage zugelassen haben. Wenn ich Sie richtig verstanden habe, haben Sie uns eben tituliert mit Überlebenden der Reichskanzlei. Habe ich das richtig verstanden? Finden Sie das parlamentarisch, so ein Sprachgebrauch? Und verharmlosen Sie dann nicht die Nazi-Zeit dadurch? Und wenn Sie der Meinung sind, dass das Fehl am Platz sind, gebe ich Ihnen gerne die Gelegenheit, sich hier und jetzt zu entschuldigen für solche Aussagen. Vielen Dank.
1: Ich bin Bundessachverordneter für Brandenburg. Ihr Landesverband in Brandenburg ist als gesichert rechtsextrem. Naja, ich sage ja nur, Sie haben ja auch andere Landesverbände, die als gesichert rechtsextrem eingestuft sind, in Brandenburg, in Thüringen. Und deswegen stehen Sie in einer unseligen Tradition in Deutschland, einer Tradition des Nationalsozialismus. Dafür muss ich mich entschuldigen, sondern das ist so. Das ist so. Und deswegen, aber lassen Sie mich zurückkommen. Diese Regierung redet ja immer vom Thema Bürokratieabbau. Allerdings, wenn es darum geht, bei der Krankschreibung, dann führen Sie Bürokratie weiter ein. Und wenn ich mir in Deutschland anschaue, wir haben einen Höchststand von Insolvenzen. Diesen Höchststand von Insolvenzen, dafür kann jetzt Katharina Reiche, dafür kann die Bundesregierung nicht alleine, ist dafür nicht verantwortlich für jede Insolvenz. Aber schon was, wofür Sie schon verantwortlich sind, ist, dass Sie das zentrale Innovationsprogramm ZIM gerade eingestellt haben für ein halbes Jahr. Leute, ihr könnt doch nicht über Innovation reden und dann das Innovationsprogramm für den Mittelstand kürzen. Das ist ein schwerer Fehler in dieser Wirtschaftssituation. Das könnt ihr doch nicht machen. Das müsst ihr doch ändern. Und wenn ich mir anschaue, was noch ansteht. Ich meine, Wirtschaftspolitik ist heute Energiepolitik. Wirtschaftspolitik heißt heute, von fossilen Energien wegzukommen. Das ist doch die Aufgabe der Zeit. Und jetzt wurde ja angekündigt, dass ein neues Erneuerbare-Energien-Gesetz vorgelegt werden wird. Schon zum Frühjahr, weil es nämlich die Beihilfe auf europäischer Ebene zum 1. Januar 2027 ausläuft. Das wurde vom Frühjahr angekündigt. Es liegt bis heute nicht vor. 400.000 Arbeitsplätze sind gefährdet. Eine Branche, die boomt. Und ich gönne ja allen ihren Sommerurlaub. Ja? Gönne ich ja allen. Aber ich fordere Sie auf als Bundesregierung, machen Sie, bevor Sie in Urlaub gehen, Ihre Arbeit zu Ende, legen Sie ein erneuerbare Energiengesetz vor. Herzlichen Dank fürs Zuhören.
2: Michael Kellner war das für Bündnis 90 Die Grüne. Und ihm folgt jetzt nach Sebastian Roloff für die SPD-Fraktion.
3: Ist noch ein Mitglied des Hauses anwesend, das seine Stimme nicht abgegeben hat? Das kann ich nicht erkennen. Dann schließe ich die Abstimmung. Bitte die Schriftführerinnen und Schriftführer mit der Auszählung zu beginnen. Das Ergebnis der Abstimmung wird Ihnen sofort nach der Auszählung bekannt gegeben, also in etwa 10 Minuten. Ich bitte alle Abgeordneten außerhalb des Plenarsaals dann für weitere Abstimmungen und Hinweise zu den 5 namentlichen Abstimmungen dann in den Saal zurückzukehren. Jetzt darf ich das Wort erteilen für die SPD-Fraktion Sebastian Roloff.
4: Vielen Dank, sehr geehrter Herr Präsident, liebe Kolleginnen und Kollegen. Ich kann alle Menschen, die sich überlegen, die AfD zu wählen, nur herzlich einladen, einerseits diese Debatte zu verfolgen und zum anderen auch mal diese Anträge zu lesen. Ich habe den Fehler gemacht, ihn sehr gründlich zu lesen. Ich habe es ein bisschen bereut, aber er hat Highlights. Ja? Alleine das als Hauptquelle für eine angeblich fehlgeleitete Wirtschaftspolitik, die Newsseite eines Goldhändlers dient, sagt, glaube ich, alles, was hier das seriöse Fundament der Debatte betrifft. Ansonsten die übliche Leier. Zurück zur Atomkraft, zurück zur Kohle, Deregulierung, Deregulierung, Deregulierung. Wir kennen es schon. Ich weiß nicht, ob Bullshit-Bingo parlamentarisch ist. Wenn ja, würde ich sagen, zum Bullshit-Bingo fehlen nur noch Geflüchtete. Es ist wirklich derselbe Sermon, den Sie hier immer absondern und glauben, das sei ein Konzept und würde der deutschen Wirtschaft irgendwas helfen. Das Gegenteil ist richtig. Ihre Politik würde die Wirtschaft erst so richtig an die Wand fahren und dafür können Sie auch die Wirtschaft oder Ökonominnen und Ökonomen fragen. Spitzenverbände der

0: Wirtschaft haben Sie als Standortrisiko identifiziert. Zwei Drittel der deutschen Unternehmen sehen Sie laut dem Institut der deutschen Wirtschaft als eine Gefahr für die Transformation, insbesondere wenn Ihre Partei weiter erstarken sollte. Und Ihre Wirtschaft, Energiepolitik bewertet die Wirtschaft mit der Schulnote 5 mangelhaft. Ich darf mich weiter am früheren Siemens-Chef Joe Kaeser orientieren, der sinngemäß gesagt hat, wer AfD wählt, entscheidet sich bewusst für den Wohlstandsverlust. Dass Deutschland Reformen braucht, ist unbestritten. Alleine in den vergangenen Jahren haben wir 10.000 Industriearbeitsplätze pro Monat verloren im Wettkampf mit China. Die Säulen unseres alten Erfolgsmodells tragen nicht mehr allein. Und wir als Koalition legen den Finger dort in die Wunde. Nach 5 Jahren Stagnation in der Wirtschaft sehen wir aber auch, dass es langsam wieder nach oben geht. Die Zeichen drehen sich seit dem Winter und natürlich sind wir abhängig von der Weltlage. Das haben wir in der Iran-Krise mit ihren Ausschlägen bei den Energiepreisen wieder ganz deutlich gesehen. Aber wir machen unsere Hausaufgaben, um Deutschland wieder fit zu bekommen. 10 Milliarden Euro Entlastung bei den Energiekosten mit der Abschaffung der Gasspeicherumlage, der Absenkung der Stromsteuer fürs produzierende Gewerbe und dem Netzentgeltzuschuss. Ich habe mich sehr gefreut, dass Staatssekretärin Konnemann gestern in einer ähnlichen Debatte von einer dauerhaften Absenkung der Netzentgelte gesprochen hat. Klar ist aber auch, dauerhaft bezahlbar wird Energie nur über den konsequenten Netzausbau und mehr Erneuerbare. Und da sind wir auch dran und setzen den Weg entsprechend fort.
1: Herr Abgeordneter, gestatten Sie eine Zwischenfrage aus der AfD-Fraktion?
0: Ich glaube nicht, dass uns das weiterbringt, aber wir versuchen es gerne mal. Vielleicht haben Sie noch einen Goldhändler gefunden.
2: Herr Rudolph, vielen Dank, dass Sie diese Frage zulassen. Als erstes mal wertschätze ich Ihre Rede, also Ihr Schreiberling hat auf jeden Fall gute Arbeit geleistet bei diesen rhetorischen Verrenkungen. Aber andersrum, ich würde ganz gerne mal von Ihnen aus Ihrem Munde mal hören, dass Sie uns ja die ganze Zeit vorwerfen, wir würden ja der Wirtschaft schaden und wir würden Deutschland nichts Gutes wollen. Können Sie vielleicht auch für die Zuschauer so ein bisschen rekapitulieren, wer vielleicht in den letzten, sage ich mal, 30 Jahren an der Macht gewesen ist? Könnten Sie das vielleicht noch mal kurz wiederholen? Vielen Dank.
0: Ich helfe Ihnen ja immer gerne, wenn ich zur Aufklärung beitragen kann. Zum einen danke ich Ihnen für die Rückmeldung. Ich glaube, mein Team würde sich verbitten, von Ihnen gelobt zu werden, aber ich richte es trotzdem aus. Jenseits dessen ist es so, dass die Gutachtenlage ganz offensichtlich ist. Sachverständige, Ökonomen, Wissenschaft, CEOs und Umfragen unter den Unternehmern, also die Leute, um die es geht, sagen, dass die AfD ein Standortrisiko wäre. Und alleine dieser Antrag, ich hoffe, dass Sie den breit teilen und nicht nur irgendwelche zusammengeschusterten YouTube-Clips, sondern den teilen, dass alle Leute sehen, dass Sie nur die alte Leier und kein Konzept haben. Deswegen ja, Sie haben nicht regiert in den letzten 30 Jahren und wir werden alles dafür tun, dass das auch so bleibt. €24 Milliarden aus den Sondervermögen sind unterwegs in Schienen, Brücken und Netze. Das sind volle Auftragsbücher für das Handwerk heute und niedrigere Kosten und bessere Infrastruktur für jeden Betrieb morgen. Aber bei allem, was die Politik tun kann, gilt, wir können die Transformation nur anschieben und begleiten. Geleistet und umgesetzt wird sie von den Unternehmen und Beschäftigten in unserem Land. Und damit das einfacher wird, verschlanken wir die Bürokratie, zum Beispiel mit dem Vergabebeschleunigungsgesetz und mit der Reform des Lieferkettengesetzes. Die Beschlüsse des Koalitionsausschusses gehen in dieser Tradition nach der Sommerpause genau weiter. Reform für die Wirtschaft und für die Leute im Land. Die Entlastung von kleineren und mittleren Einkommen war überfällig und ist nicht nur aus Fairnessgründen angebracht, sondern macht mit Blick auf die Nachfrage auch für die Wirtschaft und für die Binnenkonjunktur Sinn. Denn Wohlstand, der sich bei denen konzentriert, die ihn weder ausgeben noch investieren, schwächt uns. Und ja, natürlich hätte man sich da auch noch mehr vorstellen können. Aber in einem ersten Schritt ist diese Einkommensteuerreform sehr sinnvoll. Wir begrüßen sie und wollen sie zeitnah auf den Weg bringen. Und dass der Umschwung begonnen hat, ist messbar. Wir merken das schon. Die Geschäftserwartungen der Unternehmen hellen sich auf. Ausländische Direktinvestitionen ziehen an. Internationale Investoren vertrauen dem Standort. Und auch bei Start-up-Gründungen hatten wir ein Rekordjahr. Da können wir immer noch besser werden, aber wir sind auf einem guten Weg. Und wir müssen uns natürlich fragen, wie ein neues Wirtschaftsmodell aussehen kann, das auch in Zukunft funktioniert. Die Säule Export wird absehbar weiter kleiner werden. USA und China fallen weiter als Absatzmärkte aus. und an ihrer Stelle müssen andere Stützen greifen. Das Leitprinzip dafür heißt Resilienz statt bloßer Effizienz. Unser Wirtschaftsmodell muss nicht nur effizient sein, es muss krisenfest sein. Und genau deswegen machen wir eine aktive Industriepolitik. Wir sehen, dass Politik nicht jedes Unternehmen auf Dauer durch Subventionen am Markt halten kann. Es kann nicht alles bleiben, wie es ist. Aber unsere Aufgabe ist es, Zukunftsindustrien mit sicheren Arbeitsplätzen anzusiedeln und gezielt zu fördern. Das ersetzt keine Märkte, das stärkt sie durch klare Ziele, faire Regeln, verlässliche Rahmenbedingungen. Ein Staat, der die Richtung gibt, damit diese Dynamik entsteht, ist der Weg, den wir gemeinsam gehen. Gemeinsam mit Wissenschaft, Wirtschaft und Gewerkschaften entwickeln wir eine industriepolitische Agenda, die klare Zukunftsfelder identifiziert. Wo Veränderungen ganze Regionen betreffen, gestalten wir den Strukturwandel aktiv, statt Strukturbrüche zuzulassen. Und klar ist, staatliche Förderung kann es nur im Tausch für Standortsicherung, Tarifbindung und Mitbestimmung geben. Und wer die Ziele nicht einhält, muss zurückzahlen. Der Wohlstand von morgen wird von gut qualifizierten Fachkräften erwirtschaftet. Deswegen muss auch klar sein, dass es richtig ist, dass wir mehr geleistete Arbeit in Deutschland brauchen, das aber nicht individuell die Beschäftigten meint. 600 Millionen unbezahlte Überstunden im letzten Jahr sprechen hier für sich. Auch da ist Augenmaß geboten. Der Antrag liefert das nicht und deswegen lehnen wir ihn ab. Vielen Dank.
3: Sebastian Rohloff war das. Für die SPD, er ist Mitglied im Wirtschaftsausschuss und ihm folgt nach Mirce Edis. Er ist industriepolitischer Sprecher für die Linksfraktion.
4: Sehr geehrter Herr Präsident, meine Damen und Herren, wer hält dieses Land eigentlich am Laufen? Nicht die Aktionäre, nicht die Investmentfonds, nicht die Unternehmensberater, nicht BlackRock. Es sind die Kolleginnen und Kollegen am Band, in den Werkhallen, auf den Baustellen, in den Pflegeheimen, in den Krankenhäusern, in den Logistikzentren und in den Handwerksbetrieben. Sie stehen jeden Morgen auf, gehen auf Mittag- und Nachtschicht, arbeiten am Samstag und an Sonntag und an Feiertagen. Sie sorgen dafür, dass produziert wird. Bleibt doch mal ruhig, Indianer. Hört doch mal auf jetzt hier. Sie schaffen unseren Wohlstand. Und genau Sie werden von der AfD in den Stich gelassen. Was verkauft denn uns die AfD heute als Wirtschaftswende? Mehr Kohle, mehr Atom, mehr Klima, weniger Klimaschutz, weniger Regeln, also Steuergeschenke für Unternehmen. Das ist Museumsführer. Sie wollen sogar Trumps Wirtschaftspolitik zum Vorbild erklären. Ein Präsident, der mit chaotischen Zöllen Handelspartnern vor den Kopf stößt und durch Völkerrechtskriege, widrige Kriege die eigene Wirtschaft am Laufen hält. Das soll Ihr Erfolgsmodell sein. Haben Sie denn noch alle Tassen im Schrank? Deutschland braucht keine Trump-Kopie. Deutschland braucht Investitionen. Schauen Sie nach Spanien, schauen Sie nach Südkorea, schauen Sie nach Japan. Dort investieren Staaten hunderte Milliarden Euro in Forschung, Bildung und Infrastruktur. So gewinnt man die Wirtschaft von morgen. Und jetzt zur Bundesregierung. Frau Reiche, während in Hannover, Wolfsburg, Zwickau und in allen anderen Standorten Beschäftigte um ihre Zukunft bangen, hört man von ihnen nichts. Sie tauchen ab, wenn Kolleginnen und Kollegen sie brauchen. Wo sind sie? Bei den Beschäftigten im Werk, im Gespräch mit den Betriebsräten, im Gespräch mit den Gewerkschaftern? Nein, eine Wirtschaftsministerin muss sich an die Seite der Menschen stellen und unsere Industrie tragen und nicht an die Seite der Lobbyistinnen und Lobbyisten stellen. Denn wenn Konzerne wie VW Milliarden an Dividenden ausschütten und gleichzeitig Hunderttausende Arbeitsplätze abbauen wollen, dann läuft doch etwas grundsätzlich falsch, Frau Reich, oder nicht? Wir Linke sagen, nicht kaputt sparen, sondern investieren in Industrie, in erneuerbaren Energien, in Bus, in Bahnen, in Schienen, in bezahlbare Wohnungen, in gute Bildung und in gute Universitäten und vor allem in Menschen, die jeden Tag schuften bis zum Umfallen. Wir wollen gute Löhne für die Arbeiterklasse. Wir wollen starke Tarifverträge, wir wollen starke Gewerkschaften und wir wollen das große Vermögen endlich gerecht Beitrag leisten. Wer Milliarden besitzt, muss auch Milliarden zum Gemeinwohl beitragen. Denn das ist unsere Verantwortung. Das ist für uns Patriotismus. Fakt ist, Deutschlands Stärke waren nie die Milliardäre. Deutschlands Stärke waren, sind und werden immer die Millionen Beschäftigten sein, die jeden Tag den Laden am Laufen halten. Glück auf, danke sehr.
1: Ich unterbreche die Aussprache und darf das Protokoll der namentlichen Abstimmung verlesen über den Gesetzentwurf der Bundesregierung, Entwurf eines Gesetzes zur Stabilisierung der Beitragssätze in der gesetzlichen Krankenversicherung, GKV-Beitragsstabilisierungsgesetz. Die Drucksachen 21-6130, 21-6559 und 21-7016, Buchstabe A. Abgegebene Stimmkarten 609. Mit Ja haben gestimmt 319. Mit Nein haben gestimmt 286. Enthaltungen gab es 4. Damit ist der Gesetzentwurf angenommen. Und ich muss jetzt darauf hinweisen, dass wir jetzt in einige Abstimmungen sofort eintreten. Ich komme zurück zum Tagesordnungspunkt 22a und bitte auch alle, die zur Abstimmung noch hereinkommen, jetzt auch teilzunehmen. Wir setzen die Abstimmung über die Beschlussempfehlung des Ausschusses für Gesundheit auf Drucksache 7016 fort. Der Ausschuss empfiehlt unter Buchstabe B seiner Beschlussempfehlung eine Entschließung anzunehmen. Wer stimmt für diese Beschlussempfehlung? CDU, CSU und SPD, Gegenprobe, AfD, Enthaltungen, Bündnis 90 Die Grünen, Die Linke. Damit ist die Beschlussempfehlung angenommen. Wir kommen nun zur Abstimmung über die Entschließungsanträge. Wir beginnen mit dem Entschließungsantrag der Fraktionen der CDU, CSU und SPD auf der Drucksache 7063. Wer stimmt dafür? CDU, CSU und SPD. Wer stimmt dagegen? AfD und Fraktion Die Linke. Wer möchte sich enthalten? Die Bündnis 90 Grüne Fraktion. Damit ist der Entschließungsantrag angenommen. Entschließungsantrag der Fraktion der AfD auf Drucksache 7018. Wer stimmt dafür? Die AfD-Fraktion. Wer stimmt dagegen? Alle anderen. Wer möchte sich enthalten? Kann ich nicht erkennen. Damit ist der Entschließungsantrag abgelehnt. Wir kommen nun zu weiteren 5 namentlichen Abstimmungen. Die Fraktion Die Linke hat zu ihren 4 Entschließungsanträgen sowie zur Beschlussempfehlung zu ihrem Antrag jeweils namentliche Abstimmung verlangt. Wir werden diese 5 namentlichen Abstimmungen nacheinander jeweils im Abstand von 10 Minuten parallel zur Aussprache zu den laufenden Zusatzpunkt 18 sowie den folgenden Zusatzpunkten 28 und 29 durchführen. Bitte beachten Sie, dass für jede namentliche Abstimmung nur 10 Minuten vorgesehen sind. Ich bitte schon jetzt die Schriftführerinnen und Schriftführer, die vorgesehenen Plätze einzunehmen. Ich sehe, der Daumen ist hoch. Damit beginnen wir mit dem Entschließungsantrag der Fraktion Die Linke auf Drucksache 7019. Die Plätze der Urne sind besetzt und die namentliche Abstimmung über den Entschließungsantrag Drucksache 7019 kann begonnen werden. Um 11.37 Uhr wird die Abstimmung geschlossen. Ich bitte Sie, auf Folgendes hinzuweisen. Die für diese und folgenden Top angemeldeten RednerInnen bitte ich darauf zu achten, während dieser und der folgenden namentlichen Abstimmungen rechtzeitig oder vor oder nach ihrer Rede die Stimmkarten einzuwerfen. Damit kehren wir zurück in die Debatte Zusatzpunkt 18 und ich darf für die CDU-CSU Lars Rover das Wort erteilen.
5: Herr Präsident, meine sehr geehrten Damen und Herren, es ist ernst um den Wirtschaftsstandort Deutschland. Nach anhaltenden Jahren der Rezession ist der Bedarf an Erleichterungen in Industrien und Verbraucher in Deutschland groß. Der Koalitionsausschuss geht hier mit gutem Beispiel voran und hat in der vergangenen Woche ein Programm vorgestellt, welches sich praxisnah und zielorientiert mit genau diesem Aufschwung, den wir so dringend benötigen, auseinandersetzt. Und weil es um die wirtschaftliche Lage in unserem Land geht, macht es mich so einigermaßen wütend, wie die Parteien am Rand mit offensichtlich unernsten Anträgen und Einwürfen das Parlament beschäftigen und so tun, als wäre mit ihnen ein Staat zu machen. Sie wollen in Sachsen-Anhalt regieren, sie machen dort einen Regierungswahlkampf, doch dem Ernst der Lage werden sie offensichtlich nicht gerecht. Steuersenkungen im zwei- und sogar dreistelligen Milliardenbereich stellen Sie hier ins Schaufenster, ohne auch nur den Anschein eines Finanzierungskonzepts vorzulegen. Mit solchen Worthülsen ist ganz unabhängig vom fragwürdigen Inhalt kein Staat zu machen. An einem Aufschwung des Wirtschaftsstandortes Deutschland sind doch Sie gar nicht interessiert. Schon der Titel Ihres Antrags offenbart, lieber reden Sie systematisch das Land herunter. Sie spielen mit der Angst der Menschen und das aus vollem Kalkül. Ihre Rechnung ist dabei denkbar einfach. Jeder, der Angst um seine eigenen vier Wände, um seinen Arbeitsplatz oder seine Zukunftschancen hat, ist empfänglicher für Scheinlösungen. Und so einfach ist es, der Niedergang ist Ihr politisches Geschäftsmodell in der AfD, aus dem Sie Kapital schlagen wollen, und das ist zutiefst unanständig. Wenden wir uns Ihren Vorschlägen doch noch einmal genauer zu. Sie fordern die Unternehmenssteuern, den Solidaritätszuschlag, die Körperschaftssteuer sowie die Mehrwertsteuer deutlich zu senken. Sie wollen sämtliche Strom- und Energiesteuern sowie Umlagen- und Konzessionsabgaben fast komplett senken und gegebenenfalls vollständig abschaffen. Sie stellen Steuersenkungen von Milliarden Euro in Aussicht, ganz ohne Gegenkonzept. Die deutsche und europäische CO2-Bepreisung wollen Sie abschaffen für ein über die Reaktivierung der Kernkraftwerke hinausgehendes Konzept zur Erreichung der Klimaneutralität, fehlt Ihnen die geistige Kapazität. Dass diese Reaktivierung und der sogar geforderte Neubau von schwerlich möglich ist, haben wir Ihnen bereits mehrfach hier im Parlament erläutert. Und wie reagieren Sie darauf, auf diese fachlich fundierte Abfuhr? Sie schmollen wie ein beleidigtes Kind und stellen trotzig die immer gleichen Anträge und reden unser Land schlecht. Wir als Union haben jedoch ein fundamental anderes politisches Grundverständnis. Deutschland ist nach wie vor die drittgrößte Volkswirtschaft auf der Welt. Und ja, unsere Wirtschaft steht unter Druck. Doch wir verschwenden unsere Kraft nicht für Schwarzmalerei. Wir bündeln die Kräfte unserer Volkswirtschaft, indem wir mit Reformen die rechtlichen und marktwirtschaftlichen Rahmenbedingungen für Innovation, Wohlstand, Sicherheit und Freiheit schaffen. Unser Ziel muss es doch sein, dass wir besser aus der Krise herauskommen, als wir hineingekommen sind. Und dafür gehen wir Schritt für Schritt, Reform für Reform vorwärts und fertigen das Fundament für unseren Wohlstand und unseren Wirtschaftsstandort. In der vergangenen Woche hat der Koalitionsausschuss mit dem Programm für Aufschwung und Beschäftigung einen großen Aufschlag mit 34 Einzelmaßnahmen beschlossen, den wir nun zügig als Arbeitskoalition auch im Deutschen Bundestag beschließen wollen. Es ist der erste Schritt, es werden weitere folgen müssen. Konkret haben wir in dieser Woche die Reform der gesetzlichen Krankenversicherung auf den Weg gebracht. Wir haben es genau unmittelbar vor meinem Redebeitrag gehört. Vor kurzem veröffentlichte die Alterssicherungskommission ihre Empfehlung zur Stabilisierung der Rente. Die Arbeitskoalition reformiert die Pfeiler unserer Gesellschaft. Rente, Steuern und gesetzliche Krankenversicherung, Arbeitsmarkt, Wirtschaft und geht gleichzeitig den Bürokratieabbau und die Modernisierung unseres Staatswesens an. Das zeigt, wir meinen es ernst. Wir gehen die Herausforderungen am Wirtschaftsstandort Deutschland mit ernsthaften Reformen an. Dazu sind Sie nicht in der Lage. Wir lehnen Ihren Antrag ab. Vielen Dank für die Aufmerksamkeit und Glück auf.
1: Ich darf darauf hinweisen, dass noch eine
3: Lars Rover war das für die Unionsfraktion, Mitglied im Wirtschaftsausschuss. Und im Hintergrund laufen weiter einige Abstimmungen noch. Die Abgeordneten kommen und gehen und jetzt kommt Enrico Komning für die AfD-Fraktion ans Rednerpult.
6: Sehr geehrter Präsident, meine Damen und Herren Kollegen, Herr Ruber, dass Sie hier von geistiger Kapazität sprechen, die uns fehlen soll, finde ich schon ziemlich merkwürdig. Also der Einzige, der bei Ihnen etwas Ahnung hat von Wirtschaftspolitik, ist Dr. Wiener, glaube ich. Und Dr. Wiener, Sie tun mir so ein Stück weit leid, dass Sie hier Positionen vertreten müssen, die Sie offensichtlich tatsächlich gar nicht vertreten, ebenso wie meine Kollegin Simone Borchardt vorher zum GKV sprechen musste und das verteidigen musste. Aber gut, Sie sind halt in der CDU und wenn Sie reden wollen, müssen Sie halt sich beugen. Aber Herr Kellner, was Sie ja abgeliefert haben, ja, also uns als Überlebende der Reichskanzlei zu bezeichnen, ist wirklich nur noch beschämend und eigentlich ist es schäbig. Das muss man sagen. Schauen Sie in Ihre eigene Parteigründungsvergangenheit. Ich erinnere an August Hausleiter, NSDAP und SA, Baldur Springmann, SA, SS, NSDAP, Werner Vogel, Mitglied des Bundestages, NSDAP und SA und nicht zuletzt Reinhard Brückner, NSDAP. Also uns das vorzuwerfen, fassen Sie sich bitte an die eigene Nase, dann wissen Sie, was faschistisch ist. Meine Damen und Herren, zur Sache: Deutschland erlebt keinen Betriebsunfall. Deutschland erlebt das Ergebnis jahrelanger ideologiegetriebener Wirtschaftspolitik. Der SPD-Staatskonzern VW, wir haben es heute gehört, streicht 100.000 Stellen. Und während sich die Bundesregierung ihre Lage schönredet, kämpfen Millionen Beschäftigte, vor allem auch im Mittelstand und im Handwerk, jeden Tag ums wirtschaftliche Überleben. Nicht der Mittelstand hat den deutschen Wirtschaftsstandort kaputt gemacht, sondern diese Bundesregierung, meine Damen und Herren. Der Mittelstand soll investieren, modernisieren, Arbeitsplätze sichern, doch ausgerechnet jetzt drehen die Banken den Geldhahn zu. Nach den aktuellen Zahlen der KfW klagen 40,5% der kleinen und mittleren Unternehmen über erschwerte Kreditbedingungen, so viel wie nie zuvor. Wer keinen Kredit bekommt, investiert nicht. Wer nicht investiert, verliert den Anschluss. Ihre Politik schafft ein Klima der Unsicherheit und Angst und verdirbt die Lust am Investieren, meine Damen und Herren. Dieses Problem hat die Bundesregierung natürlich nicht. Sie kann Schulden machen und sie macht Schulden in unvorstellbarem Ausmaß. Nur mit dem Investieren haben Sie es nicht so. Allein der Bundeshaushalt 2027 sieht offenbar eine Neuverschuldung von rund 200 Milliarden Euro vor. Und das bei einem Gesamtvolumen des Kernhaushaltes von ca. 550 Milliarden. Das verkaufen Sie ernsthaft als Zukunftsinvestition. Schulden ersetzen keine Wettbewerbsfähigkeit. Schulden ersetzen keine Investitionen der Unternehmen. Und Schulden schaffen auch kein Vertrauen in den Wirtschaftsstandort Deutschland. Und weil Sie Ihre eigenen Investitionsziele verfehlen, müssen Sie tricksen. So werden Ausgaben zwischen Sondervermögen und Verteidigungsetat verschoben, damit die Zahlen auf dem Papier besser aussehen. Und das fällt nicht nur uns auf, sondern offenbar auch IFO-Präsident Clemens Füst. Mehr Straßen, mehr Brücken oder mehr Wettbewerbsfähigkeit entstehen dadurch nicht. Mit Buchungstricks saniert man keinen Haushalt und schafft keinen einzigen Arbeitsplatz. Und dann verkaufen Sie den Bürgern auch noch eine Mogelpackung als große Steuerreform. 10 Milliarden Euro Entlastung verkünden Sie stolz. Tatsächlich sind fast 9 Milliarden nichts anderes als der ohnehin notwendige Inflationsausgleich beim steuerfreien Existenzminimum. Echte Entlastung bleibt gerade einmal 1,2 Millionen Euro bei einer Steuer- und Abgabenlast von insgesamt 1,8 Billionen Euro. Das ist keine Steuerreform, das ist ein PR-Gag auf Kosten des Leistungsträgers. Unsere Handwerksmeister, unsere Familienunternehmen, unsere mittelständischen Betriebe brauchen keine Sonntagsreden, keine Hochglanzbroschüren und keine Buchungstricks. Sie brauchen endlich bezahlbare Energie, weniger Bürokratie, niedrige Steuern, verlässliche Rahmenbedingungen und einen funktionierenden Zugang zu Krediten. Wer den Mittelstand ruiniert, ruiniert den Wohlstand unseres Landes. Deshalb braucht Deutschland keine neuen Schuldenrekorde. Deutschland braucht endlich wieder eine Regierung, die Wirtschaft kann. Vielen Dank.
3: Enrico Komning war das. Er ist Rechtsanwalt für die AfD, Mitglied im Ausschuss für Wirtschaft und Energie, auch Mitglied im Ältestenrat. Und jetzt hat Bundestagsvizepräsident Bodo Ramelow wieder eine Anmerkung zu einer Abstimmung gemacht, die im Hintergrund läuft. Und jetzt kommt der nächste Redner ans Pult. Das ist gleich Dunja Kreiser für die SPD. Sitzt sie auch im Wirtschaftsausschuss.
1: Damit kommen wir wieder in die Aussprache. Ich darf für die SPD-Fraktion Dunja Kreiser das Wort erteilen.

0: Sehr geehrter Herr Präsident, sehr geehrte Damen und Herren, liebe Kolleginnen und Kollegen, die AfD will Innovation und technische Transformation stoppen. So fasse ich diesen Antrag mal zusammen. Und das hören wir im Übrigen in diesem Hause nicht zum ersten Mal eigentlich vom Plenum zu Plenum. Es wurde gerade gesagt, dass der Staat Schulden aufnimmt. Ja, das muss er. Wir haben ein Sondervermögen auf den Weg gebracht und wir merken, dass dieses Sondervermögen eben gerade auch ankommt. In den Kommunen mit dem Ausbau von Sportstätten und Radwegen macht sich das schon bemerkbar. Meine Feuerwehr hat zum Beispiel gerade ein neues Feuerwehrfahrzeug bekommen. Sowas kostet 380.000 Euro. Das sind mittelständische Unternehmen, die diese Fahrzeuge produzieren und die Kommunen haben letztendlich wieder die Möglichkeit, das auf den Weg zu bringen. Sehr geehrte Damen und Herren, aber ich möchte daran festhalten, die AfD möchte vor allen Dingen hier in ihrem Antrag bei den Reichen festhalten und da werde ich später noch mal drauf zurückkommen, denn was da an Steuerideen drin sind, ist, glaube ich, nicht so das, was wir uns vorstellen. Durch Umbauinvestitionen und durch neue Wertschöpfung, ich liefere da mal ein paar Beispiele, macht sich eben diese Bundesregierung erfolgreich auch in der Wirtschaft auf den Weg. In Salzgitter bereitet die SMRG ihren Börsengang vor. Das Unternehmen aus Salzgitter in meinem Wahlkreis will mit Scale-Segmenten an die Börse und profitiert von einem starken Auftragsbestand und neuen Produktionsinvestitionen. Und das zeigt unternehmerisches Vertrauen in den Standort Deutschland. Auch im maritimen Bereich zeigt sich, Deutschlands Industrie kann Zukunft. Die Neptunwerft hat den Auftrag für 2 Gigawatt Offshore-Konverterplattform erhalten. Verhandlungen über ein weiteres Projekt laufen und das Volumen könnte sich auf rund 2,5 Milliarden Euro summieren. Davon wird auch die Meyer-Werft in Niedersachsen als Mutter profitieren und vielleicht auch bald wieder schwarze Zahlen schreiben können. Damit werden in Rostock-Warnemünde und in Mecklenburg-Vorpommern langfristig Hunderte von Arbeitsplätzen gesichert und auch neue geschaffen. Wesentliche Komponenten sollen erstmals überwiegend in Deutschland gefertigt werden. Da weht frischer Ostseewind des Fortschritts, nicht des Niedergangs. Ein weiteres Beispiel ist der Auftrag an TKMS zum Bau von modernen U-Booten. Dieser Auftrag ist ein starkes Zeichen für technologische Spitzenkompetenz und für verlässliche sicherheitspolitische Zusammenarbeit. Auch hier Wertschöpfung, die im Land bleibt und neue Arbeitsplätze entstehen. Kanada setzt auf die Ingenieurkunst Deutschlands. Und auch in der Chemieindustrie wird nicht abgewandert, sondern umgebaut. Albemarle produziert in Langenzheim ebenfalls in meinem Wahlkreis seit Jahren Spezialchemikalien und beschäftigt vor Ort rund 600 Menschen. Und das Unternehmen ist in Deutschland, so sagt es selbst, ein wichtiger Teil seiner globalen Wertschöpfung. Nebenbei, ordentliche Mitbestimmung gehört natürlich dabei auch mit dazu. Und wenn Sie sagen, dass es hier dem Untergang geweiht ist, unsere Mitarbeitenden in den mittelständischen Unternehmen sind flexibel und arbeiten hart, damit der Standort Deutschland gesichert bleibt. Gerade solche Unternehmen stellen sich neu auf, etwa mit Blick auf Biomethan, alternative Rohstoffe und die Dekarbonisierung in ihren Prozessen. Warum? Weil die Zukunft der Chemie nicht im Festhalten an fossilen Strukturen liegt, sondern in Innovation, Effizienz und sie halten sich eben auch an der Kreislaufwirtschaft fest. Meine Damen und Herren, noch ein Satz zu Ihrer Steuerpolitik. Vorhin schon kurz angegriffen. Die Streichung des Solidaritätszuschlages schafft nun wirklich überhaupt keine wirtschaftliche Stärke und erst recht keine Kaufkraft. Sie haben keine verlässlichen Vorschläge. Fiskalpolitik scheint Ihnen einfach weiterhin unbekannt. Vor allem nicht, wenn es dadurch an anderer Stelle bei Investitionen, Infrastruktur, Bildung und Transformation gespart wird. Herr Wiener hat es schon erwähnt, der Start-up-Bereich ist am Wachsen. Das sind Ideen, die könnte man fast versuchte Sabotage an unserem Wirtschaftsstandort nennen, was von der AfD kommt. Wir werden es auf jeden Fall nicht unterstützen. Wirtschaftskraft entsteht durch verlässliche Rahmenbedingungen, funktionierende Netze, bezahlbare Energie, nein, eben nicht durch Atomkraftwerke und gute industrielle Perspektiven. Gerade das Gegenteil von dem, was Sie schreiben, ist richtig. Wir müssen Industriepolitik, Infrastruktur, Fachkräfte und Innovation stärken. Wir brauchen günstigeren Strom durch den Ausbau der Erneuerbaren, verlässliche und kluge Netze, schnellere Genehmigungen und eine steuerliche Entlastung, die dort ankommt, wo sie Wachstum und breiten Wohlstand erzeugt. Wer nur auf Rückschritt setzt, schwächt den Standort, schwächt die Arbeitsplatzsituation. Wer in Zukunft investiert, stärkt diese. Kurz, damit es auch bei Ihnen ankommt, der Niedergang in Deutschland, das wären Sie. Wir lehnen Ihren Antrag ab. Herzlichen Dank.
1: Dunja Kreiser war das für die SPD-Fraktion Mitglied im Wirtschaftsausschuss.
2: Wir machen, dass 11:49 die Urnen geschlossen werden. Und ich würde gerne allen Kollegen in den hinteren Reihen mal den Hinweis geben, dass man bitte hier vorne den RednerInnen lauschen möge und die Gesprächsrunden da hinten vielleicht nach außen verlagern könnte. Insoweit würde ich jetzt das Wort erteilen, Sandra Stein für Bündnis 90 Die Grünen.
3: Herr Präsident, werte Damen und Herren! Wir wissen alle, dass Deutschland in einer sehr schwierigen wirtschaftlichen Lage steckt. Jeden Monat gehen tausende Arbeitsplätze in der Industrie verloren. Und wir wissen auch nicht, wie es bei VW weitergeht. Ich komme selber aus Südwestfalen, einer Region, die wirklich vom industriellen Mittelstand lebt. Und da ist die Sorge vor der Zukunft der Betriebe und ihrer Beschäftigten wirklich real. Und deswegen braucht es jetzt eine große, ja auch gemeinsame Kraftanstrengung für den deutschen Wirtschaftsstandort, für die Arbeitnehmenden und für die Unternehmen. Was es aber nicht braucht, sind Vorschläge von der AfD aus der wirtschaftspolitischen Mottenkiste. Gucken wir uns das doch mal an. Sie fordern kostengünstige Energie. Ist ja schön und gut. Aber doch nicht mit Kernkraft und Kohle. Neue Kernkraftwerke, die Sie ja fordern, werden ein Fass ohne Boden für die Steuergelder. Keiner will sie. Nicht die Menschen, nicht die Energieunternehmen. Und in unseren Nachbarländern, da explodieren die Kosten für neue Kernkraftwerke. Und Atomkraft ist auch nicht verlässlich, wie Sie das behaupten. Noch letzte Woche mussten in Frankreich Atomkraftwerke runtergeregelt werden, wegen der Hitzewelle. Und solche Hitzewellen sind, und das tut weh, das zu sagen, das neue Normal. Und dann Ihre Kohlefantasien. Alles, was wir mit Kohle anheizen, ist die Klimakrise. Und diese Krise, und da muss auch die Regierung ganz genau hinhören, verursacht enorme wirtschaftliche Schäden. Ein einziger Hitzetag kostet die deutsche Wirtschaft rund 431 Millionen Euro. Und auch wenn Sie das nicht hören wollen von der AfD und auch nicht alle in der Regierung, erneuerbare Energien sind die sicherste, unabhängigste und langfristig günstigste Energiequelle. Und wenn Sie von der AfD dann noch mal von den hässlichen Windrädern sprechen, dann fragen Sie doch mal die Menschen, die in der Nähe vom Braunkohletagebau leben, wie sie denn so ihre Natur um sie herum finden. Und was Sie dann noch fordern, sind steuerliche Entlastungen. Das kann man immer extrem gut im Wahlkampf verkaufen. Aber was Sie nicht sagen, ist, wie das Ganze finanziert werden soll oder wo Sie sparen wollen. Und ganz ehrlich, Sie sind ja nicht mal in der Lage, vor der eigenen Haustür zu kehren. Nein, im Gegenteil, Sie greifen tief in die Staatskasse mit fragwürdigen Beschäftigungen unter Verwandten oder auch, wenn Herr Holm mit dem Fahrdienst des Deutschen Bundestages zum Parteitag nach Erfurt fährt, auf Kosten des deutschen Steuerzahlers. Was Arbeitnehmende und Unternehmen tatsächlich entlasten würde, wären echte Reformen bei den Lohnnebenkosten. Da leistet auch die Regierung nicht genug. Das haben wir heute Morgen noch mal gemerkt. Aber wenn Sie von der AfD den Bürgerinnen und Bürgern in Ihrem Wahlprogramm versprechen, ein Rentenniveau von 70%, dann können Sie uns doch nicht sagen, dass das nicht mit massiven Beitragssteigerungen verbunden wäre. Das ist doch Augenwischerei. Und dazu kommt, was Sie komplett ausblenden: Billige Energie haben wir bezahlt mit Abhängigkeit von einem Kriegstreiber. Deutsche Unternehmen leiden unter unfairen Handelspraktiken und einer erratischen Zollpolitik aus China und den USA. Über all das reden Sie in der AfD nicht. Aber das ist auch kein Wunder. Sie haben ja offenkundig Freunde auf der ganzen Welt, nur nicht in Deutschland. Wir können ja nur sagen, nichts von dem, was Sie vorschlagen, hat Hand und Fuß. Und es ist immer einfach, alles schlecht zu reden, den deutschen Wirtschaftsstandort. Denn Sie von der AfD, Sie leben von Wut und Frust und deswegen wollen Sie Empörung haben. Aber dadurch entsteht kein Arbeitsplatz, kein Unternehmen investiert und kein einziges Problem in unserem Land wird dadurch gelöst. Was wir brauchen, ist eine Wirtschaftspolitik, die Innovation fördert, Investitionen ermöglicht und Planungssicherheit schafft. Dass die Regierung das zentrale Innovationsprogramm Mittelstand stoppt, ist deshalb genau das falsche Signal. Aber noch schädlicher ist das AfD-Paket für den wirtschaftlichen Niedergang.
1: Für die Fraktion Bündnis 90 Die Grüne war das Sandra Stein. Und jetzt noch mal zu den Abstimmungen im Hintergrund, Bodo Ramelow.
2: Das Haus ist anwesend, das seine Stimme noch nicht abgegeben hat. Das kann ich nicht erkennen. Dann schließe ich die Abstimmung und bitte die Schriftführerinnen und Schriftführer, mit der Auszählung zu beginnen. Das Ergebnis der Abstimmung wird Ihnen später bekannt gegeben. Namentliche Abstimmung. Ich rufe die nächste auf über den Entschließungsantrag der Fraktion Die Linke auf Drucksache 7021. Ich eröffne die namentliche Abstimmung. Die Abstimmungsurnen werden um 12 Uhr geschlossen. Und jetzt verlese ich das Protokoll des von den Schriftführerinnen und Schriftführern ermittelten Ergebnisses der namentlichen Abstimmung über den Entschließungsantrag der Abgeordneten Stella Merandino, Nicole Gulke und weitere aus der Fraktion Die Linke zum dritten Beratung des Gesetzentwurfs der Bundesregierung. Entwurf eines Gesetzes zur Stabilisierung des Beitragssätze in der gesetzlichen Krankenversicherung, GKV-Beitragsstabilisierungsgesetz, Drucksache 21-7019. Abgegebene Stimmkarten 603. Mit Ja haben gestimmt 58. Mit Nein haben gestimmt 465. Enthaltungen waren 80. Der Entschließungsantrag ist abgelehnt. Und damit gehen wir wieder in die Beratung. Und für Die Linke hat das Wort die Abgeordnete Agnes Konrad.
4: Sehr geehrter Herr Präsident, liebe Kolleginnen und Kollegen, wir alle wissen, dass sich die deutsche Wirtschaft aktuell in einer Krise befindet. Nehmen wir das Beispiel der Automobilindustrie. In Ihrem Antrag gehen Sie auch darauf ein. Die deutsche Automobilindustrie befindet sich in der größten Krise ihrer Geschichte und Sie behaupten, das Problem, das seien fehlender Kohle- und Atomstrom sowie zu viele Berichtspflichten. Ja, Potzblitz. Diese Pseudo-Argumente muss man sich erst mal ausdenken. Auf den Fiebertraum der AfD, was Kohle- und Atomenergie angeht, da lohnt es sich gar nicht mehr darauf einzugehen. Das hat meine Kollegin ja gerade schon getan. Zum Thema Berichtspflichten möchte ich aber festhalten, dass das auch nicht das größte Problem ist, dass hier die Automobilindustrie in eine Krise gestürzt hat. Und vor allem die großen Automobilhersteller haben auch genug Kapazitäten und Personal, um diesen zu entsprechen. Die tatsächlichen Gründe für die Misere in dieser einstigen deutschen Kernindustrie, die sind vielfältig. Aber vor allem in den großen Autokonzernen sind die jetzigen Schlagzeilen von Stellenabbau, Verlagerungen und Einsparungen keine Verzweiflungstat, sondern sie ergeben sich aus jahrelangem Missmanagement, aus strategischen Fehleinschätzungen und ganz einfach aus Arroganz. Aus einem Management, das oft nur wenige Jahre in einem Unternehmen bleibt und mit der eigenen Leistung zufrieden ist, solange die nächsten Quartalszahlen stimmen, auch auf Kosten der langjährigen, nachhaltigen Entwicklung und Zukunftsfähigkeit. Statt ihrer Forderung, wieder eine Energiepolitik der 50er Jahre einzuführen, braucht die Automobilindustrie und vor allem ihre Beschäftigten echte Lösungen. Ach ja, und Beschäftigten, ja, das sind übrigens die Menschen, die täglich Produkte und Dienstleistungen erarbeiten. Das sind die Menschen, die in Ihrem Antrag gar nicht vorkommen. Ihnen sind nämlich Steuererleichterungen für Großunternehmen wichtiger, als den arbeitenden Menschen tatsächlich etwas anzubieten. Und von Gewerkschaften und betrieblicher Mitbestimmung, da will ich ja bei Ihnen gar nicht erst anfangen. Für uns als Linke geht es bei einer zukünftigen Automobilindustrie erst einmal darum, die Situation der Beschäftigten zu verbessern. Sei es von Menschen, die bereits ihre Beschäftigung verloren haben oder aktuell um diese bangen müssen. Diese Menschen brauchen einen Schutzschirm, der ihnen Zeit verschafft, sich weiterzubilden und zu qualifizieren, damit sie gleichwertige Arbeitsplätze in nachhaltigen Wertschöpfungsfeldern finden. Gleichzeitig müssen wir aber auch in die Transformation investieren. Das ist die einzige Möglichkeit, um unsere Industrien zukunftsfähig zu machen und gute tarifliche Arbeitsplätze zu halten. Was wir nicht brauchen, das sind Rezepte von gestern für die Probleme von morgen. Deshalb lehnen wir diesen Antrag entschieden ab und kämpfen stattdessen für die Menschen und für echten Wandel.
1: Agnes Konrad für die Linksfraktion und Bodo Ramelow erläutert noch einmal das Abstimmungsverfahren im Hintergrund.
2: Und ich darf jetzt das Wort erteilen für die CDU-CSU-Fraktion Hans Koller.
5: Herr Präsident, meine sehr verehrten Damen und Herren, liebe Kolleginnen und Kollegen, allwöchentlich fast die gleichen Anträge mit den gleichen Schlagworten, wie sie die deutsche Wirtschaft retten können. Stattdessen, glaube ich, geht es Ihnen aber nur darum, noch einmal entsprechende Wahlkampfvideos für die anstehenden Landtagswahlen zu sammeln. Denn Ihre Rezepte werden nicht richtiger. Und es fehlt eigentlich nur noch, Sie könnten einmal noch beantragen, die Wiedereinführung der D-Mark. Dann wäre das Paket schon einmal rund geworden. Verehrte Damen und Herren, Sie fordern immer wieder Dinge, von denen Sie genau wissen, dass Sie diese so nicht umzusetzen brauchen. Sie ignorieren Fakten, die man heute einmal nicht wegdiskutieren kann. Die werde ich Ihnen schon sagen. Es wird in dieser Form keinen Wiedereinstieg in die Kernenergie geben. Das ist nicht mehrheitsfähig. Das ist nicht mehrheitsfähig. Und dort, wo Sie etwas reaktivieren wollen, da möchte ich das sehen. Es wird ignoriert, dass es eine Klimaveränderung gibt. Die ist Fakt, die ist hier. Und wir müssen uns politisch auch darauf einstellen, ob wir das wollen oder nicht. Das Entscheidende ist, dass wir dies verantwortungsvoll und gemeinsam mit den Menschen machen. Das ist der Punkt. Und wenn wir von der Kernenergie, wissen Sie, Sie kommen mir immer vor, wie wenn das eine Nachttischlampe wäre, die man heute einschaltet und morgen wieder ausschaltet. Das wird halt so nicht gehen. Sie fordern Steuersenkungen, wo Sie uns im Unklaren lassen, wie Sie das denn finanzieren wollen, in verschiedenen und großen Milliardenbeträgen, meine Damen und Herren. Man kann vieles ins Schaufenster stellen, das man nicht umsetzen braucht. Und eines erwähnen Sie nicht, was natürlich auch im Wirtschaftsstandort Deutschland Fakt ist, dass wir höhere Standards haben, dass wir Sozialstandards haben, dass wir Umweltstandards haben und dass wir auch Lohnstandards haben, von denen wir doch bitte nicht herunterkommen wollen, aber die auch in der Preisgestaltung und in der Wettbewerbsfähigkeit seine Wirkung haben. Aber das trauen Sie sich nicht anzusprechen, sondern Sie suchen die Schuldigen nur in der Regierung, meine Damen und Herren. Und deshalb hat diese Arbeitskoalition auch Reformpakete mit auf den Weg gebracht und muss sie noch auf den Weg bringen. Wir brauchen einen flexiblen Arbeitsmarkt. Wir brauchen ein flexibles Arbeitszeitgesetz. Wir brauchen einen wirkungsvollen Abbau von Bürokratie. Und hier haben wir Pakete geschnürt, die tatsächliche Erleichterungen in der Wirtschaft auch bringen. Wir hören auf mit dem Goldplating. Wir entlasten Betriebe, wir entlasten Unternehmen. Das sind Fakten, meine Damen und Herren. Und wir brauchen faire Wettbewerbsbedingungen. Und vielleicht brauchen wir auch ein Stück weit Patriotismus. Und den Appell, dass man hier auch sich auf heimische Produkte wieder mehr konzentriert, auf heimische Produkte wieder mehr Rücksicht nimmt, wenn wir diese Standards auch behalten wollen. Und, meine Damen und Herren, ich sage aber auch ganz selbstkritisch, auch der Staat muss bei sich selber anfangen zu sparen. Auch hier haben wir noch Aufgaben vor uns und daran wird sich diese Bundesregierung auch machen. Und wir brauchen einen schnellen und sachgerechten Ausbau unserer Verteilnetze, das Vorantreiben der Smart Meter Rollout und den bedarfsgerechten und zukunftsorientierten Ausbau der erneuerbaren Energien. Hier in diesem Zusammenspiel werden wir Deutschland wieder voranbringen, und das ist auch der Unterschied zwischen Ihren populistischen Anträgen und einer echten Reformpolitik, die dieser Bundesregierung auch mitgerecht wird. Und verehrte Damen und Herren, bei Ihren Anträgen fällt mir immer wieder der lange verstorbene bayerische Komiker Karl Valentin ein. Der hat einmal gesagt, früher war alles besser, sogar die Zukunft. So kommen Sie mir auch vor. Wir packen die Zukunft an mit fortschrittlicher Politik. In diesem Sinne, herzlichen Dank.
6: Ich darf für die AfD-Fraktion Adam Walten das Wort erteilen.
7: Sehr geehrter Herr Präsident, sehr geehrte Damen und Herren, Herr Koller, was wir vor allem brauchen, ist eine vernünftige Wirtschaftspolitik, und die gibt es nur mit der AfD. Also, ich wünsche Ihnen dennoch allen eine wunderschöne Sommerpause. Doch bevor es in die Sommerpause geht, gebe ich Ihnen ein ungewöhnliches Geschenk mit auf den Weg. So ist die Alternative für Deutschland eben. Wir sind nicht nur die wirtschaftliche Kompetenz hier in dem Hohen Hause, wir sind auch besonders freundlich. Heute bekommen Sie also statt Polemik Erkenntnis geschenkt, sogar in einfacher Sprache. Unsere Wirtschaft ist im Absturz. Punkt. Der Grund dafür ist Energieverknappung. Der Markt signalisiert die Knappheit eines Gutes über den Preis. Hätten wir keine Energieknappheit, wäre der Preis für Energie niedriger. Klar soweit? Es gibt eine Korrelation zwischen Energieverbrauch und Wohlstand. Hoher Energieeinsatz bedeutet technologische Produktion, bedeutet hohe Produktivität, bedeutet Wirtschaftswachstum und letzten Endes Wohlstand. Kurz, Energieverbrauch ist die Basis einer gesunden Wirtschaft, einer jeden aufstrebenden Industrienation, und führt eben zu guter Wirtschaft und Wohlstand. Ganz einfach. Wenn hoher Energieeinsatz zu hohem Wohlstand führt und zu Wirtschaftswachstum, dann führt Energieverknappung zu Wohlstandsverlust und Wirtschaftsschrumpfung. Auch ganz einfach. Sie haben sich ideologisch entschieden, Energie zu verknappen, meine Damen und Herren, mit der Zerstörung der Kohle- und Kernkraftwerke. Dazu kommt noch das Energieeffizienzgesetz, Paragraph 4, Absatz 2, welches unsere Nation zwingt, den Energieverbrauch, und jetzt gut zuhören, bis 2045 um 45% zu senken. Nicht etwa durch alternative Energieerzeuger zu ersetzen, sondern knallhart zu verknappen. Steht so im Gesetz. Außerdem wollen Sie auch noch zusätzliche Verbraucher installieren, die Datenzentren, und das bedeutet noch mehr Energieverknappung in die Verknappung hinein. Und damit ist das wirtschaftliche Desaster perfekt und führt in einen garantierten, nachhaltigen wirtschaftlichen Absturz, meine Damen und Herren. Und nur Sie, die veralteten Parteien, tragen dafür Verantwortung, also sollten Sie sich schämen. Der einzige Weg aus diesem wirtschaftlichen Niedergang ist eine radikale Abkehr von dieser Verknappungsideologie hin zur Bereitstellung von massenweise Energie aus allen verfügbaren Quellen, rund um die Uhr, Kernenergie, Kohle und Gas und sogar Ihre geliebten wetterabhängigen Zufallsenergien. Es ist Ihre Entscheidung, ob Sie die deutsche Wirtschaft so mit uns, der Alternative für Deutschland, retten wollen oder ob Sie an Ihrer ideologisch getriebenen Energieverknappung und der grenzdebilen sozialistischen Brandmauer festhalten werden. Denken Sie darüber nach. Schöne Sommerpause, und die Brandmauer ist Ihr Untergang. Vielen Dank. Übrigens werden wir gewinnen.
6: Ich komme zurück zum Tagesordnungspunkt 22a und frage, ist noch ein Mitglied des Hauses anwesend, das seine Stimme nicht abgegeben hat? Der möge sich jetzt sputen. Das ist nicht der Fall. Dann schließe ich die Abstimmung und bitte die Schriftführerinnen und Schriftführer, mit der Auszählung zu beginnen. Das Ergebnis der Abstimmung werde ich Ihnen dann später bekannt geben. Ich rufe auf die namentliche Abstimmung über den Entschließungsantrag der Fraktion Die Linke in Drucksache 7022. Ich eröffne die namentliche Abstimmung, und die Abstimmungsurnen werden um 12.04 Uhr geschlossen. 12. 12.14 Uhr, um es präzise zu sagen, weil wir haben 12.04 Uhr. 12.14 Uhr geschlossen. Ich verlese das Protokoll über die Abstimmung der Drucksache 21-70-20, Gesetz zur Stabilisierung Beitragssätze in der gesetzlichen Krankenversicherung der Fraktion Die Linke. Abgegebene Stimmkarten 594, mit Ja haben gestimmt 135, mit Nein haben gestimmt 459, Enthaltungen gab es keine. Damit ist der Entschließungsantrag abgelehnt. Und nun kommen wir wieder in die Reihenfolge der Aussprache. Für die CDU-CSU-Fraktion darf ich Niklas Kappe das Wort erteilen.
8: Sehr geehrter Herr Präsident, liebe Kolleginnen und Kollegen, seriöse Politik bedeutet Verantwortung. Und Sie, meine Herren von der AfD, Sie reden immer davon, dass Sie Verantwortung übernehmen wollen. Sie reden immer davon, dass Sie Vorschläge machen wollen. Und heute legen Sie uns einen Antrag vor. Sie sprechen von Reformen. Sie legen uns aber Maßnahmen vor, die tatsächlich einen Rückschritt bedeuten. Immerhin, ich dachte, in der Debatte werden die Vorschläge noch erläutert. Immerhin haben die Herren Bernhard, Kröming und Balten alle drei gesprochen. Nur zwei davon haben überhaupt was zu dem Antrag gesagt und dann auch immerhin mal drei Sätze zur Energie. Aber eine Begründung, die über das hinausgeht, was sie dort fordern, nicht. Das ist keine seriöse Politik, meine Damen und Herren. Sie legen uns hier einen Rückschritt vor. Sie wollen europäische Regeln ignorieren. Sie wollen die komplette Klimapolitik abschaffen. Sie wollen alte Debatten aufwärmen. Und alles, was bei Ihnen nach Staat, nach Transformation klingt, das soll pauschal gestrichen werden. Das ist kein wirtschaftspolitischer Plan. Ja, Deutschland steht unter Druck. Das ist auch in verschiedenen Beiträgen hier schon klar geworden. Aber wir haben zu hohe Energiepreise, wir haben zu hohe Bürokratie- und Abgabenlasten. Nur eine richtige Problembeschreibung ersetzt noch keine Lösung. Sie geben keine Lösungsvorschläge. Danke an den Kollegen Balten, dass er einfache Sprache verwendet. Aber wie wäre es denn mal, auf Faktenbasis und auf dem Niveau eines Gesetzes hier wirklich seriöse Lösungen zu bieten, meine Damen und Herren? Ich komme jetzt zum Antrag und ich möchte Ihnen die drei Highlights nennen. Sie fordern pauschal die Abschaffung des europäischen Zertifikatehandels ETS. Wir wollen den ETS reformieren, wir wollen ihn aber nicht abschaffen. Der ETS ist das marktwirtschaftliche Instrument, um Transformation in Einklang zu bringen mit wirtschaftlicher Stabilität. Ja, wir haben Herausforderungen und deswegen ist der entscheidende Punkt, unseren Markt in Europa zu schützen. Wir haben einen europäischen Binnenmarkt, der eine Stärke dieses Kontinents ist. Nur weil Sie ihn die ganze Zeit schlecht reden, ist der europäische Binnenmarkt trotzdem eins unserer größten Stärken. Und wir wollen ihn schützen. Wir wollen es nicht abschaffen, meine Damen und Herren. Dafür brauchen wir einen wirksamen Außenhandelsschutz. Wir müssen diejenigen Firmen, die exportieren, außerhalb dieses Marktes schützen. Wir sollten die Gratiszertifikate dafür verlängern und wir sollten vielleicht auch darüber reden, ob die Abschmelzung der Zertifikate etwas zu ambitioniert war und man den sogenannten Cap reduzieren sollte. Zweiter Punkt, Kernkraft. Ich will zur Kernkraft nicht viel sagen. Ich will auch mal wieder darauf verweisen, dass Ihre Vorschläge dort nicht seriös durchgerechnet sind. Es würde uns zu Mehrkosten führen. Ja, die alten Kernkraftwerke nicht abzuschalten wäre eine gute Maßnahme gewesen, aber neue Kernkraftwerke braucht dieses Land nicht. Zum dritten Punkt und an der Stelle, lieber Kollege Kromning, Sie zitieren hier den IFO-Präsidenten und Sie stellen sich hier hin und werfen der Regierung vor, unseriöse Schuldenpolitik zu betreiben. Das bringt mich zu dem dritten Punkt in Ihrem Antrag. Das ist nämlich das, was dort nicht drinsteht. Sie haben auf 5 Seiten niedergelegt, wo Sie alles Geld ausgeben wollen. Ich darf darauf verweisen. Keine CO2-Bepreisung bedeutet weniger Einnahmen. Sie wollen Strom- und Energiesteuern senken. Sie wollen Umlagen streichen. Sie wollen Unternehmenssteuern senken. Ja, auch die Mehrwertsteuer soll gesenkt werden. Nicht ein Halbsatz in diesem ganzen Antrag, wie das finanziert werden soll. Nicht einer. Und Sie stellen sich hier hin und kreiden die Regierung an. Nicht mal, selbst wenn man sagen würde, man möchte das

0: fragen ja regelmäßig NGO-Listen an, da fließen ja enorme Summen rein. Also die Sachen sind bei uns zu großen Teilen gegenfinanziert, 120 Milliarden Euro im Haushalt 26 hätten wir durch Einsparungen zur Verfügung gehabt. Also behaupten Sie bitte nicht, wir haben hier kein Gegenfinanzierungskonzept.
1: Sehr geehrter Kollege, vielen Dank für die Zwischenfrage. Ich frage mich dann doch allen Ernstes, wenn Sie diese Vorschläge gemacht haben, warum stellen Sie hier einen Antrag voller Forderungen, in der Sie nicht mal einen Halbsatz solcher Finanzierung reinschreiben? Man muss sie ja nicht auf 5 Seiten begründen. Wir merken immer wieder, und wir merken es auch gerade hier heute in der Debatte, wenn es ans Sparen geht, dann wird es schmerzhaft. Und an jeder Stelle ist wirklich egal, ob wir über Krankenkassen, ob wir über Renten, ob wir über Steuern reden. Das ist nicht mal ebenso einfach, wie Sie es von der Oppositionsbank reinrufen. Deswegen will das Ganze gut abgewogen sein und es erfordert, dass man seine Vorschläge klar niederlegt. Und hier in dieser Wirtschaftsdebatte ist das einfach von Ihrer Seite nicht erfolgt. Das ist unseriös, meine Damen und Herren. So, jetzt habe ich noch den Rest meiner Redezeit und möchte, wie gesagt, darauf verweisen, Sie haben kein seriös durchfinanziertes Konzept. Sie behaupten, man könnte einfach mit lauter Steuergeld die ganzen Probleme lösen. Wir wollen, dass Wertschöpfung in Deutschland bleibt. Wir wollen den europäischen Binnenmarkt stärken. Wir als Union stehen für soziale Marktwirtschaft, für industrielle Stärke und für solide Haushaltspolitik. Sie von der AfD bieten uns den Rückwärtsgang an. Nein, danke, wir gehen lieber nach vorne und wir werden dafür sorgen, dass dieses Land wieder wirtschaftlich stark bleibt, meine Damen und Herren.
2: Niklas Klappe war das für die Unionsfraktion. Und jetzt kommt dann der letzte Redner. Das ist Jörn König von der Fraktion der AfD. Und Bodo Ramelow macht immer wieder Hinweise zu den Abstimmungen, die im Hintergrund laufen.
3: Sehr geehrter Herr Präsident, sehr geehrte Kollegen, liebe Steuerzahler! Erinnern Sie sich alle noch an den Herbst der Reformen, verkündet vom Bundeskanzler Friedrich dem Größten, zweite Wahl? Der Herbst verging, nichts geschah. Der Winter verging, nichts geschah. Das Frühjahr verging, nichts geschah. Im April 2026 sagte Ministerin Reiche, das Zeitfenster bis zur Sommerpause, also bis heute, müsse unbedingt genutzt werden. Und wieder geschah nichts. Nada, null, niente. Und jetzt kommen wir mal, Sie haben Experten gefordert, Herr Roloff. Schauen wir doch mal, was die Monopolkommission zu Ihrer Energiepolitik sagt. Da ist die Rede von einem Labyrinth branchenspezifischer Stromhilfen. Im Ergebnis sei das ein System, das kaum noch zu überblicken ist und vor allem große Verbraucher begünstigt, während kleinere Unternehmen oft leer ausgehen. Es geht noch weiter. Viele staatliche Eingriffe sind teuer und oft wirkungslos, sagt der Vorsitzende der Monopolkommission, Tommaso Duso. Na, wer hätte das gedacht, dass die AfD seit über 10 Jahren recht hat? Seien Sie endlich ehrlich, die Energiewende ist am Ende. Das Subventionsspiel ist aus, aber es ist halt die Lebenslüge einer ganzen Generation, genau wie Multikulti. Die versprochene Kugel Eis wird immer teurer, obwohl Wind und Sonne ja angeblich keine Rechnung schicken. Viele Bürger können sich diese Kugel Eis bald nicht mehr leisten. Die Antwort heißt zurück zur Atomkraft, so wie es Frankreich, Belgien, die Niederlande, Tschechien, Polen, Schweden, Finnland, Schweiz, Großbritannien und viele andere Länder machen. Schluss mit dem deutschen Sonderweg. Bis zum Aufbau der AKWs haben wir in Deutschland Erdgas für 30 Jahre und Kohle für 400 Jahre. Ja, was empfiehlt denn nun die Monopolkommission? Sie empfiehlt statt immer neuer Sonderregelungen für einzelne Branchen eine breite Entlastung für alle Stromverbraucher. Man könnte meinen, die Kommission hat unseren Antrag gelesen. Denn wir, die Alternative für Deutschland, wir fordern in unserem Antrag genau in diesem Sinne erstens die vollständige Abschaffung der CO2-Bepreisung, zweitens einen günstigen Energiemix aus Kohle und Kernkraft, drittens sämtliche Energie- und Stromsteuern abschaffen, viertens die Unternehmenssteuern senken, das ist Teil unserer umfassenden Steuerreform 25, fünftens Lieferkettengesetze, überzogene Berichtspflichten und diese ganze Kraut- und Rübenbürokratie werden wieder abgeschafft. Sie, die kleine Koalition,

0: Und Sie verwalten den Niedergang. Wir bauen den Aufschwung für Deutschland. Stimmen Sie unserem Antrag zu. Die Monopolkommission hat es schon getan. Vielen Dank.
1: Ich darf die Aussprache schließen. Interfraktionell wird die Überweisung der Vorlage auf der Drucksache 19/2928 an die in der Tagesordnung aufgeführten Ausschüsse vorgeschlagen. Gibt es weitere Überweisungsvorschläge? Das kann ich nicht erkennen. Dann verfahren wir wie vorgeschlagen. Ich komme zurück zum Tagesordnungspunkt 22 und frage, ob ein Mitglied im Hause noch anwesend ist, das seine Stimme noch nicht abgegeben hat. Dann wäre das die letzte Sekunde, in der das jetzt möglich ist. Das ist nicht der Fall. Ich schließe die Abstimmung und bitte die Schriftführerinnen und Schriftführer mit der Auszählung zu beginnen. Und ich beginne mit der namentlichen Abstimmung über die Beschlussempfehlung des Ausschusses für Gesundheit auf Drucksache 7015 zu dem Antrag der Fraktion Die Linke mit dem Titel Krankenversicherte entlasten, nicht belasten. Der Ausschuss empfiehlt in seiner Beschlussempfehlung den Antrag der Fraktion Die Linke auf Drucksache 5487 abzulehnen. Ich eröffne die namentliche Abstimmung. Die Abstimmurnen werden um 12.26 Uhr geschlossen. Ich verlese das Protokoll des Entschließungsantrages der Fraktion Die Linke zur dritten Beratung des Gesetzentwurfs der Bundesregierung, Entwurf eines Gesetzes zur Stabilisierung des Beitragssätze in der gesetzlichen Krankenversicherung mit der Drucksache 21/7021. Abgegebene Stimmkarten 590, mit Ja haben gestimmt 57, mit Nein haben gestimmt 458, Enthaltungen gab es 75. Der Entschließungsantrag ist abgelehnt. Ich rufe auf die Zusatzpunkte 28a bis 28b sowie 29. Zweite und dritte Beratung des von der Bundesregierung eingebrachten Gesetzentwurfs zur Änderung des Gebäudeenergiegesetzes, zur Änderung des Gebäudeelektronik-Mobilitätsinfrastrukturgesetzes und zur Änderung weiterer Vorschriften im Wärmebereich sowie Beratung weiterer Vorlagen zu Heizkosten. Zu dem Gesetzentwurf der Bundesregierung, über den wir später namentlich abstimmen werden, liegt ein Entschließungsantrag der Fraktion der AfD vor. Für die Aussprache wurde eine Dauer von 30 Minuten beschlossen. Und ich darf für die CDU-CSU-Fraktion Sepp Müller das Wort erteilen.
2: Und jetzt hat Bodo Ramelow angekündigt, nach einer halbstündigen Aussprache wollen die Abgeordneten jetzt über das neue Heizungsgesetz abstimmen. Offizieller Titel ist Gebäudemodernisierungsgesetz. Nachdem das heute Morgen erst kurzfristig auf die Tagesordnung genommen worden war, das Gesetz soll den Weiterbetrieb und auch den Neueinbau von Öl- und Gasheizungen weiter erlauben. Allerdings müssen sie perspektivisch mit klimaneutralen Kraftstoffen betrieben werden. Das Gesetz sieht dafür einen steigenden Anteil von Bioöl und Gas vor. Möglich geworden waren die Debatte und die Abstimmung, weil die Linke gestern mit einem Antrag vor dem Bundesverfassungsgericht gescheitert war, der die Verabschiedung des Gesetzes noch vor der Sommerpause verhindern sollte. Wir kommen jetzt zum Ende unserer Übertragung, weil unsere Übertragungszeit schon eine Stunde länger geht als geplant. Die wichtigste Debatte zum Sparpaket für die gesetzlichen Krankenkassen haben Sie mitbekommen. Und wie die Abstimmungen, die jetzt weitergehen, im Hintergrund ausgegangen sind, dazu können Sie, wenn Sie möchten, auch auf der Seite des Bundestages die Protokolle einsehen. Damit geht der Bundestag in seine Sommerpause und tritt dann in der zweiten Septemberwoche wieder zusammen, dann mit den Haushaltsberatungen. Ich wünsche Ihnen einen schönen Tag, ein gutes Wochenende und einen schönen Sommer. Ich bin Annette Birke-Stumper.
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4: auf dem Platz sein, so wie Lionel Messi. Also egal, wie man zu Djokovic steht, das sucht seinesgleichen, was er hier mit bald 40 Jahren noch leistet. Er hat noch diesen einen großen Traum, er will endlich den 25. Grand-Slam-Titel holen und damit alleiniger Rekordhalter werden. Ich fürchte nur, das wird auch in diesem Jahr hier in Wimbledon nicht klappen, weil Sinner einfach zu stark ist.
5: Soweit Informationen und Einschätzungen von unserer Tennisreporterin Ina Kast in Wimbledon. Und wir sind bei den Halbfinals auch hier im Sport auf NDR Info am Nachmittag immer wieder live dabei. Und damit ab zum Boxen. Da hat morgen der Hamburger Peter Kadiru die sportlich größte Chance seines Lebens. Der 29-Jährige kämpft um den WM-Gürtel im Schwergewicht. Eigentlich war er dafür nicht vorgesehen, aber da der französische Olympiasieger Toni Joka verletzungsbedingt absagen musste, darf nun der Hamburger, der sich im Mai den Kontinentaltitel gesichert hatte, ran. Gegner ist der russische Titelverteidiger Murat Gassiev. Geboxt wird in der Hauptstadt Russlands, in Moskau, trotz Krieg. Pirmin Stirnol berichtet.
6: Es ist der größte Boxkampf seines Lebens. Peter Kadiru kann es selbst kaum glauben. Am Samstag kämpft er um die Schwergewichtsweltmeisterschaft. Doch der Kampf hat mehr als einen Schönheitsfehler. Austragungsort des Duells ist Moskau. Trotz Krieg, trotz Reisewarnung. Auf ARD-Anfrage teilt das deutsche Sportministerium mit, es bestehe ein erhebliches Risiko, dass der geplante Wettkampf durch Russland für propagandistische Zwecke missbraucht werde. Das sieht auch Osteuropa-Historiker Professor Dr. Klaus Gistwar von der Uni Tübingen so.
7: Wir werden die deutsche Nationalhymne in Moskau hören. Wir werden die Flaggen haben auf beiden Seiten. Wir werden das sportliche Miteinander haben, der faire Umgang. Und das alles produziert natürlich ganz bestimmte Botschaften und Bilder. Und hier sieht man wieder sehr eindeutig, dass der Sport immer wieder als Mittel von Seiten des Kremls benutzt wird, um in das westliche Lager irgendwelche Risse zu verstärken oder auch aufzumachen.
6: Von einer politischen Instrumentalisierung will man im Lager des Hamburger Boxers nichts wissen. Peter Kadiru selbst freut sich öffentlich über die sportlich-historische Chance, der erst dritte deutsche Schwergewichtsweltmeister aller Zeiten werden zu können. Unterstützung erfährt das Team Kadiru dabei auch vom Bund Deutscher Berufsboxer und von der Boxszene allgemein. Kritik gibt es wenig. Online teilt Kadirus Promoter mit, dass man die Fragen rund um den Austragungsort ernst nehme. Für uns ist entscheidend, Peter Kadiru tritt dort als Sportler an, nicht als politischer Akteur, so das Management. Jens Steinigen, Gründer der Hilfsorganisation Athletes for Ukraine und Biathlon-Olympiasieger von 1992, will das so nicht stehen lassen.
8: Das ist doch ein wirkliches Ammenmärchen, dass da irgendwas getrennt wird. Für Russland sind Sportler Diplomaten im Trainingsanzug. Punkt aus. Ich weiß nicht, ob man es nicht verstehen will oder nicht verstehen kann. Ich denke, das ist einfach ein Fall von moralischer Gleichgültigkeit. Ja, ich muss doch jedem klar sein, dass in Russland eigentlich keine neutralen Sportler gibt.
6: Neutralität sucht man auch bei Kadirus Gegner Murat Gassiev vergeblich. Der WBA-Weltmeister wurde erst im April von Russlands Machthaber Wladimir Putin höchstpersönlich mit dem Vaterlandsorden zweiter Klasse ausgezeichnet und lud den Diktator dann auch brav zu seinem nächsten Boxkampf ein. Dieser findet am Samstag statt in Moskau gegen Peter Kadiru, den Schwergewichtsboxer aus Hamburg.
5: Und mehr zu diesem Thema gibt's bei uns im Netz unter ndr.de/sport, ganz oben auf der Seite. Und soweit der Sport, weiter mit Nina Zimmermann.
9: Danke dir, Moritz. Kaum ein Projekt der schwarz-roten Koalition ist aktuell so umstritten und wurde auch so kontrovers diskutiert wie die Reform der gesetzlichen Krankenversicherung. Sie sieht Einschnitte für Kliniken, für Ärzte, für Pharmahersteller und auch für uns Patientinnen und Patienten vor. Deshalb gab es heute vor dem Reichstagsgebäude in Berlin auch entsprechend Proteste gegen die Pläne der Regierung. Der Bundesrat debattiert zur Stunde darüber, bekommt aber auch dort das Gesetz ordentlich Gegenwind. Aber genau das Gesetz muss ja auch da noch passieren. Der Bundestag hat das Paket bereits beschlossen und Gesundheitsministerin Waken hat es dort noch einmal so verteidigt.
10: Und deswegen ist es auch gut, dass wir das Gesetz gut vorbereitet haben. Und deswegen muss über dieses Gesetz auch kontrovers diskutiert werden und gerungen werden. Das ist selbstverständlich, denn wir läuten mit diesem Gesetz nicht mehr und nicht weniger als einen Paradigmenwechsel im Gesundheitswesen ein. Und dieser Paradigmenwechsel und dieses Gesetz sind notwendig.
11: Das Ziel? Die Beiträge stabil halten. Denn rund 19 Milliarden Euro fehlen den gesetzlichen Krankenversicherungen allein im nächsten Jahr. Ohne Reform, warnt die Regierung, steigen die Beiträge. Gespart wird bei den Praxen, Kliniken und der Pharmaindustrie. Betroffen aber auch die Versicherten, höhere Zuzahlungen bei Medikamenten, die kostenfreie Mitversicherung von Ehepartnern wird eingeschränkt, der Zahnersatz gekürzt. Kurz, alle sollen ran.
10: Effizienz und Evidenz oder einfacher gesagt, wir wollen künftig mit dem Geld auskommen, das wir haben und nur noch das bezahlen, was nutzt.
11: Die Debatte im Bundestag emotional mit Zwischenfragen, Zwischen- und Ordnungsrufen.
10: Das Ziel.
12: Einen Moment bitte, einen Moment bitte. Jede Fraktion hat hier die Chance zu reden und Sie kommen auch noch dran. Ich bitte jetzt auch mal zuzuhören, auch wenn es nicht die eigene Meinung ist.
11: Die Opposition tritt inhaltlich in ihrer Kritik geschlossen wie selten auf. Sie warnt vor Insolvenzwellen bei Kliniken, weniger Arztterminen, langen Warteschlangen bei den Hausärzten und Praxisschließungen. Für Britta Hasselmann von den Grünen bleibt die Reform ein leeres Versprechen.
12: Ein Gesetz, das die Beiträge nicht stabilisieren wird. Hören Sie auf, den Menschen das zu versprechen. Sie werden schon in diesem Jahr dieses Versprechen nicht einlösen können.
11: Heidi Reicheneck von der Linken spricht von einer Axt am Gesundheitssystem.
10: Sie wollen stabile Beiträge. Ich verrate Ihnen, wie Sie die bekommen, wie Sie die sogar senken können. Mit einer Bürgerinversicherung, in die alle einzahlen, auf alle Einkommensarten, ohne Beitragsbemessungsgrenzen. Das wäre der richtige Weg.
11: Auch Nicole Hess von der AfD warnt.
13: Das ist keine Reform, das ist eine Einladung zum Rückzug aus der Versorgung.
11: Die Koalition hält dagegen, verteidigt die Reform, die sie selbst Spargesetz nennt. Auch Dagmar Schmidt von der SPD weiß um die Emotionalität.
14: Dieses Gesetz ist keine Gesundheitsreform. Dieses Gesetz ist auch kein Gesetz, wonach Verabschiedung die Sektkorken knallen. Dieses Gesetz löst ein Problem, mit dem sich alle, egal wer regiert, beschäftigen müssten, nämlich einem Defizit in der gesetzlichen Krankenversicherung von 18,5 Milliarden Euro.
11: Die schwarz-rote Koalition will vor der Sommerpause vor allem eins zeigen: Geschlossenheit, Handlungsfähigkeit. Im Bundestag ist das gelungen. Die Mehrheit steht, die Reform ist beschlossen.
15: Mit Ja haben gestimmt 319, mit Nein haben gestimmt 286, Enthaltungen gab es 4. Damit ist der Gesetzentwurf angenommen.
11: Jetzt aber sind die Länder am Zug. Der Bundesrat könnte die GKV-Reform noch ausbremsen und den Vermittlungsausschuss anrufen.
9: Und die Ministerpräsidentin Anke Rehlinger und auch aus Mecklenburg-Vorpommern haben eben schon in der Debatte im Bundesrat gesagt, dass sie da durchaus noch nacharbeiten wollen würden. Also bleiben wir da erstmal dran, wie da der Ausgang sein wird.
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3: Um 12.29 Uhr mit Tarek Yusbaschi. Instagram und Facebook machen nach Einschätzung der EU-Kommission süchtig. Deshalb geht die Brüsseler Behörde jetzt gegen den US-Digitalkonzern Meta vor. Unter anderem die Möglichkeit zum endlosen Scrollen führe dazu, sich nicht davon lösen zu können. Aus Brüssel Andreas Meyer-Feist.
30: Auch Funktionen wie Autoplay und Push-Benachrichtigungen hätten Suchtpotenzial. Vor allem Kinder und Jugendliche würden immer wieder Neues geboten bekommen und dann nicht loskommen vom Handy. Eltern würden oft an der Einrichtung der Kindersicherung scheitern. Die seien nur schwer einzurichten. Der US-Konzern habe mögliche negative Auswirkungen auf das physische und psychische Wohlbefinden durch hochgradig personalisierte Empfehlungssysteme nicht ausreichend bewertet. Sie versetzten das Gehirn in eine Art Autopilotmodus. Die Folge sei eine fast schon zwanghafte Nutzung. Meta hat jetzt Zeit, etwas gegen die Vorwürfe vorzubringen bzw. sie zu entkräften. Fällt das nicht überzeugend aus, droht eine Geldbuße bis zu 6% des weltweiten Jahresumsatzes. Im Geschäftsjahr 2025 setzte Meta weltweit mehr als 200 Milliarden US-Dollar um.
0: Die Regierungskoalition aus Union und SPD hat die Reform der gesetzlichen Krankenversicherung durch den Bundestag gebracht. Ziel ist es, die Finanzen der Krankenkassen zu stabilisieren. Das Gesetz sieht unter anderem höhere Zuzahlungen der Versicherten für Medikamente vor. Auch Ärzte, Krankenhäuser und die Pharmaindustrie sollen zu dem Sparpaket beitragen. Auch der Bundesrat wird sich heute mit den Änderungen befassen. Aus den Ländern gibt es Kritik, wie Birte Sönnigsen aus Berlin berichtet.
1: Da geht es unter anderem um Geld für die Krankenhäuser, da geht es aber auch um die Pharmaindustrie. Die Bundesländer, die müssen dem Gesetz nicht zustimmen, sie könnten es aber verzögern, indem sie den Vermittlungsausschuss anrufen. Aber die Bundesregierung, allen voran der Bundeskanzler, der will das unbedingt verhindern. Deswegen wurde da in den letzten Tagen und Stunden noch mal ganz intensiv verhandelt. Friedrich Merz, der hatte gestern im Bundestag auch noch mal deutlich gemacht, dass er darauf hofft, dass das Gesetz heute durch den Bundestag und den Bundesrat geht. Dann hätte die schwarz-rote Regierung immerhin ein Reformvorhaben komplett durchs parlamentarische Verfahren bekommen und würde nicht schon wieder mit einem Dämpfer in die Sommerpause starten.
0: Bei Volkswagen drohen weitere tiefe Einschnitte. Eine Aufsichtsratssitzung gestern Abend hat aber keine Klarheit gebracht. Der Betriebsrat hat Konzernchef Blume nun ein Ultimatum gestellt. Er müsse sich im Laufe des Tages unmissverständlich zu seinen Plänen äußern. Aus Hannover Claudia Wulsberger.
2: Dass sich Blume heute tatsächlich zu Wort meldet, da darf man keine zu großen Erwartungen haben. Die Betriebsratschefin Daniela Cavallo hat angekündigt, nach der Sommerpause außerordentliche Betriebsversammlungen einzuberufen, um dort die Vorstellung ans Mikrofon zu zitieren. So steht es in einer Mitteilung des Betriebsrats. Also ein Ultimatum ja, aber ohne ganz dramatische Konsequenzen. Aber Cavallo betont, es sei unverantwortlich, die Belegschaft so in den Urlaub zu schicken. Nach der Aufsichtsratssitzung gestern hat Konzernchef Blume noch ein Video-Statement veröffentlicht. Darin sagt er, man müsse sich in der gleichen Geschwindigkeit verändern wie die Welt um uns herum. In seinem Zukunftsplan heißt es, die Modellpalette solle um bis zu 50% gestrafft werden, Überkapazitäten abgebaut. Ob das konkret heißt, dass Werke schließen müssen, davon ist keine Rede. Dafür bräuchte es auch im Aufsichtsrat eine Zweidrittelmehrheit. Die ist ohne das Land Niedersachsen und die Arbeitnehmerseite nicht zu erreichen.
0: Im zweiten Quartal hat VW knapp 2,1 Millionen Fahrzeuge und damit 8,6% weniger als im Vorjahreszeitraum verkauft. Vor allem auf dem chinesischen Markt gab es einen deutlichen Einbruch. Eine Maschine der Fluggesellschaft Ryanair musste heute früh ihren Flug von Thessaloniki nach Memmingen abbrechen. Grund war nach Angaben der Airline eine zerborstene Scheibe. Die Behörden untersuchen den Vorfall. Aus Athen Moritz Pompel.
4: An Bord der Maschine spielten sich nach Berichten von Passagieren dramatische Szenen ab. Demnach war kurz nach dem Start im nordgriechischen Thessaloniki, kurz vor 6 Uhr Ortszeit, ein lauter Knall zu hören, wie wenn ein Autoreifen zerplatzt. Zeugen berichteten von einem Triebwerksteil, das ein Fenster zerschlug. Ein Passagier, der aus Serbien stammt, wurde daraufhin wohl mit dem Kopf aus der Fensteröffnung gesaugt und verletzt. Durch den Sicherheitsgurt und andere Passagiere neben ihm wurde er aber auf seinem Platz gehalten. Auf einem Foto in den griechischen Medien ist die zerborstene Scheibe zu sehen. Sauerstoffmasken hängen herab. Der Pilot flog die Maschine zurück zum Flughafen Thessaloniki. Der verletzte Passagier kam zur Behandlung ins Krankenhaus.
0: Bei einem großen Waldbrand in Südspanien sind nach Behördenangaben mindestens 11 Menschen ums Leben gekommen. Mindestens 19 Menschen werden noch vermisst. Den Angaben zufolge wurden einige der Opfer des Feuers in Andalusien tot in ihren Autos gefunden. Der spanische Ministerpräsident Sanchez schrieb in sozialen Medien von großer Trauer und Bestürzung angesichts der schrecklichen Folgen des Brandes. Das Feuer war gestern Nachmittag in der Nähe von Almeria ausgebrochen. Mehrere Ortschaften wurden evakuiert. In Hamburg gibt es immer mehr Altersarmut. Fast 34.000 Seniorinnen und Senioren waren im vergangenen Jahr auf staatliche Hilfen angewiesen. Die Zahl der Bedürftigen steigt damit weiter an, so das Statistikamt Nord. Aktuell sind es über 20% mehr als vor 5 Jahren. Altersarmut betrifft demnach vor allem Frauen. Bei den meisten Grundsicherungsbeziehern reicht die Altersrente alleine nicht aus, obwohl sie gearbeitet haben. Dann stockt der Staat auf. Grundsicherung bekommen auch Menschen, die vorher von Bürgergeld oder Hartz IV gelebt haben. Das waren die Nachrichten.
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6: Der Freitag heute bleibt sonnig mit ein paar Wolken und meist trocken. Die Temperaturen zwischen 20 und 28 Grad. Das Wochenende im Grunde sehr ähnlich. Auch morgen am Samstag heiter mit ein paar dichteren Wolken. Überwiegend trocken bei 25 bis 30 Grad. An der See erwarten wir um die 20. Und der Sonntag auch mit viel Sonne bei 21 bis 31 Grad. So starten wir sogar in die neue Woche. NDR Info mit dem Verkehrsservice mit Stau und stockendem Verkehr. Mittlerweile 8 Meldungen für Sie. A1 Fehmarn Richtung Lübeck zwischen Scharbeutz und Rathekau im Baustellenbereich 3 Kilometer stockend. Und A1 Lübeck Richtung Hamburg zwischen Hamburg-Billstedt und Norderelbbrücke 4 Kilometer stockend. A1 Bremen Richtung Osnabrück zwischen Uphusen-Bremen-Mahndorf und Arsten 3 Kilometer stockend. Und A1 Osnabrück Richtung Bremen hier zwischen Dreieck-Stur und Bremen-Arsten 5 Kilometer stockend vor der Baustelle dort. Die A2 Dortmund Richtung Hannover zwischen Bad Alsen und Rehren nach einem Unfall 5 Kilometer Stau. A7 Flensburg Richtung Hamburg zwischen Dreieck Hamburg-Nordwest und Elbtunnel 5 Kilometer stockend. Und A7 Hamburg Richtung Hannover zwischen Schneverding und Soltau Süd 5 Kilometer stockend. Letzte Meldung ist die A7 Hannover Richtung Hamburg zwischen Galsdorf und Horster Dreieck 5 Kilometer stockender Verkehr. Gute Fahrt wünsche ich Ihnen. Regler hoch, Mikro an, eine eigene Radiosendung gestalten, nicht nur zuhören, sondern selbst die Fragen stellen, alles aufnehmen, schneiden und moderieren. Genau das haben in diesem Sommer Schülerinnen und Schüler an 4 Schulen im Norden gemacht. In Schleswig-Holstein, in Hamburg, in Niedersachsen und Mecklenburg-Vorpommern ist unser Team von NDR Info Kindernachrichten dafür unterwegs gewesen und rein in die Klassenzimmer gekommen für die Kindernachrichten vor Ort. Was da dann alles passiert, wie das Ergebnis klingt, da können Sie jetzt selbst reinhören. Wir haben nämlich die Aufnahmen einer Klasse in Mallis in Mecklenburg-Vorpommern begleitet. Okay.
7: Dann würde ich sagen, starten wir die Aufnahme jetzt.
8: Und wir sind die Klasse.
9: Gut, dass wir das geprobt haben. Nochmal.
8: Und wir sind die 6. Klasse in der Realschule.
10: Das Klassenzimmer der 6. Klässler in Mallis wird heute zum Radiostudio. Die Schülerinnen und Schüler produzieren ihre eigene Sendung zum Thema Hantavirus. Das haben sie sich selbst ausgesucht. Dabei lernen sie nicht nur, wie man mit Mikro und Technik umgeht, sondern auch, sich gegenseitig zu interviewen.
12: Wo hast du was über das Hantavirus erfahren?
13: Ich hab's über TikTok erfahren.
14: Ich weiß über das Thema Hantavirus, dass es von getrockneter Mäusekot übertragen wurde auf ein Schiff und daran 3 Menschen gestorben sind.
10: Für viele Schülerinnen und Schüler ist es das erste Mal am Mikrofon.
15: Nervosität ist halt schon da, wenn man nicht so ganz weiß, was man darauf antworten soll, wenn man die Fragen so zum ersten Mal hört.
16: Ich finde es gut, dass man mal außerhalb der Schule oder so halt mal was anderes macht.
12: So hat es schon sehr Spaß gemacht. Und auch die Antworten der anderen zu hören, fand ich gut.
10: Für die Kindernachrichten gehen Reporterinnen und Reporter vom NDR auch sonst an Schulen und fangen Stimmen der Kinder ein. Das Besondere dieses Mal, bei den Kindernachrichten aus dem Klassenzimmer passiert alles vor Ort. Das Interviewen, der Schnitt und Autorin Ulrike Drevenstedt spricht ihren Text vor der Klasse ein.
31: Ich finde das einfach so cool, weil ich eben nicht in diesem kleinen Raum alleine sitze und dann für Kinder und Jugendliche was mache, die ich gar nicht sehe, die ich mir nur vorstellen kann, sondern wirklich sehe, für wen ich das Ganze mache. Und das ist echt was Besonderes, das hier so mitzubringen.
10: Die Idee für das Projekt hatte Janine Albrecht aus dem Mikado-Team.
32: Wir möchten den Kindern näher bringen, wie wir mit Nachrichten umgehen im NDR, wie unsere NDR-Info-Kindernachrichten entstehen und sie teilhaben lassen an diesem Prozess. Wir kriegen am Ende eine schöne Sendung und die Kinder haben Einblick und haben vielleicht auch ein bisschen was mitgenommen.
10: Die Aktion ist eine Kooperation vom Kinderprogramm Mikado zusammen mit dem Nachrichtenzentrum von NDR-Info. Für Nachrichtenredakteur Jonas Valentin Weber ist das Ziel,
33: ihnen ein Gefühl dafür zu geben, auch komplexe Sachen zu verstehen. Es ist gerade mit Blick auf KI und Falschnachrichten im Internet extrem wichtig, mit den Kindern genau darüber zu reden.
10: Es geht an diesem Vormittag also nicht nur darum, wie eine Radiosendung entsteht, sondern auch darum zu verstehen, vertrauenswürdige Informationen von falschen zu unterscheiden.
32: Wo kriege ich die richtige Information auf meine Fragen? Und dafür haben wir ein kleines Spiel vorbereitet. Wo könntet ihr erfahren, ob es wirklich Stromausfall gibt?
10: Während sich der eine Teil der Klasse spielerisch dem Thema Medienkompetenz nähert, lernt der andere, wie man einen Radiobeitrag schneidet.
9: Wer möchte?
17: Adi, Brander.
9: Guck mal, den schwarzen Strich. Wenn ich jetzt hier auf Audioclips gehe und auf Trennen, zack.
10: Nach dem Schnitt hört die Klasse gemeinsam ihr fertiges Werk.
18: Hi, ich bin Ulrike.
19: Und wir sind
8: die 6. Klasse.
10: Für viele ist es ungewohnt, die eigene Stimme im Radio zu hören.
20: Hi, ich bin Gina und bin 13 Jahre alt.
21: Hallo, ich bin Matti und bin 12 Jahre alt.
22: Hallo, ich bin Paul und bin auch 12 Jahre alt.
23: Ja, voll die Stimme.
15: Man muss sich halt auch, denke ich mal, erst an seine eigene Stimme gewöhnen.
24: Aber es war auch cool, das so als Sendung zu haben.
25: Das hat Spaß gemacht, war mal was anderes. Also das Schneiden, die Tonaufnahmen und dann auch das Thema war schon ein bisschen interessant. Man hat vieles Neues gelernt auch.
26: Und das werden sich die Kinder aus Mallis in Mecklenburg-Vorpommern auch in einer Woche anhören, denn dann läuft ihre Sendung hier bei NDR Info. Hanna Freitag hat die Kindernachrichten aus dem Klassenzimmer begleitet und das hören sie eben immer bei uns, die Kinder aus Mallis, nächste Woche und morgen um 3:10 und 6:10, eben wenn die Kindernachrichten mit auch laufen, da hören sie dann Schülerinnen und Schüler aus der Wedemark in Niedersachsen. Und die haben sich für ihre Kindernachrichten das Thema Buckelwal Timmy gewünscht. 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Dort übrigens auch in Gebärdensprache.
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26: Es sind nicht nur spektakuläre Massenentlastung. Jeden Tag werden Stellen in der Industrie nicht nachbesetzt, verschwinden als Job. Das hängt immer stärker auch damit zusammen, dass China deutsche Produkte verdrängt, und zwar weltweit. Ob bei Elektronik, bei technischen Anlagen, in der E-Mobilität. China ist mittlerweile vielfach Weltmarktführer. Wegen Überkapazitäten in China werden die Weltmärkte mit günstigen Produkten geflutet. Und in Deutschland führt das eben zu Jobverlusten. Auch in Traditionsbranchen, etwa in der Autoindustrie, wir berichten ja auch über Volkswagen, oder im Maschinenbau. Was macht das mit der deutschen Wirtschaft und wie sollte die Politik auf diese Lage reagieren? Alfred Schmidt berichtet.
27: Die Arbeitsplatzverluste in der deutschen Industrie gehen langsam an die Substanz, wie in diesen Tagen wieder in der Autoindustrie, etwa bei VW und zuvor schon bei seiner Sportwagentochter Porsche, wo erneut mehrere tausend Stellen wegfallen sollen. Diese Entwicklung wird mittlerweile allgemein als China-Schock bezeichnet, denn chinesische Produkte setzen sich weltweit immer stärker gegen die deutschen durch, unterstützt und staatlich begünstigt von der chinesischen Führung in Peking. Dieser China-Schock ist in der deutschen Politik angekommen. Johannes Volkmann, Mitglied des CDU-Vorstandes, fordert Ausgleichszölle und andere Maßnahmen, um deutsche Arbeitsplätze vor der Konkurrenz aus China zu schützen.
28: Deutschland verliert aktuell 10.000 bis 12.000 Industriearbeitsplätze im Monat. Das hat nicht nur etwas mit den Standortbedingungen hier vor Ort zu tun, sondern mit unfairem Wettbewerb, Fragen der Wechselkursmanipulation, der Überkapazitäten. Das auszugleichen ist im marktwirtschaftlichen Interesse Deutschlands.
27: Volkmann spricht aus, was Wirtschaftswissenschaftler schon länger beobachten. Chinesische Fabriken produzieren mehr, als der heimische Markt benötigt. Sie exportieren mit Erfolg, begünstigt von der Führung in Peking, die lange Zeit die eigene Währung, den Yuan, künstlich billig hielt, um Exporte zu erleichtern. Obendrein haben chinesische Online-Händler wie Temu und Shein lange Zeit auch noch europäische Zollbestimmungen unterlaufen. Unterm Strich ist so in kurzer Zeit an vielen Stellen chinesischer Erfolg und deutsche Schwäche sichtbar geworden. Volker Hellmeier, Chefvolkswirt der Netfonds AG, sieht in Chinas Stärke einen Trend, der sich verstärkt. Das zeige sich auch an der Vorhersage des Internationalen Währungsfonds IWF.
29: Die chinesische Wirtschaft läuft gut. Wenn wir die aktuelle IWF-Prognose einmal zugrunde lesen, für das laufende Jahr wächst China mit 4,4%. In China liegt der Anstieg der Verbraucherpreise bei 1,2%, also mehr Stabilität. Stabilität ist gut.
27: Mehr Wachstum, weniger Inflation. Aus chinesischer Sicht mag das gut sein, aber es geht verstärkt auf Kosten anderer Volkswirtschaften. Das merkt man in Deutschland und Europa. Seit dem jüngsten EU-Gipfel Ende Juni erwägen die Mitgliedstaaten gemeinsame Gegenmaßnahmen, um China in die Schranken zu weisen. Ob es nun Ausgleichszölle oder andere Handelsbeschränkungen sind, in jedem Fall müssten solche Maßnahmen aus Brüssel kommen. Die chinesische Führung in Peking sieht ihrerseits am Horizont aufziehen, was die EU möglicherweise plant. Und sie hat schon klargestellt, was sie von solchen Maßnahmen halten würde. Gar nichts. Stattdessen droht China unverhohlen mit Gegenmaßnahmen. Und Peking streitet ab, den Welthandel zu seinen eigenen Gunsten zu beeinflussen. Außenamtssprecherin Mao Ning Ende Mai dazu in Peking. Ob wir nun von Risikostreuung reden oder vom Abbau von Abhängigkeiten oder einer sogenannten Balance des gegenseitigen Handels, im Kern geht es um Protektionismus. Solche Maßnahmen würden sich nur gegen die Interessen europäischer Verbraucher wenden, die Kosten für Unternehmen erhöhen und langfristig die Konkurrenzfähigkeit von Industriefirmen schwächen. Die EU sollte ihre Wirtschaftsbeziehungen mit China umfassend und objektiv sehen und ihre eigenen Bekenntnisse zum Freihandel beachten. China beobachtet sehr genau, wie sich die EU verhält und wird legitime Mittel einsetzen, um seine eigenen Interessen und Rechte zu schützen. In Deutschland und Europa wird das anders gesehen und die Stimmen mehren sich, dass jetzt die Zeit ist zu handeln. Janka Oertel von der außenpolitischen Denkfabrik European Council on Foreign Relations.
0: Weil die Bewegung einfach wahnsinnig schnell geht auf chinesischer Seite und sie Fakten schaffen. Wenn wir diese Fakten nicht in den nächsten Monaten beantworten, werden wir vor einer Situation stehen, wo es noch schwieriger und noch teurer wird für uns zu handeln.
27: Dabei ist auch klar, viele gerade deutsche Firmen werden mit Forderungen nach Zöllen und Handelsbarrieren nicht glücklich sein. Deutsche Manager dürfte die Angst umtreiben, dass China seine Drohungen wahrmachen und Gegenmaßnahmen starten könnte.
26: Alfred Schmidt über die Exporterfolge Chinas, die deutsche Jobs bedrohen. Und wir schauen gleich nochmal zu Volkswagen. Da bleibt ja vieles offen nach dieser Nacht und nach dem gestrigen Treffen des Aufsichtsrates. Und genau das macht die Lage so angespannt, denn es gibt weiterhin keine konkreten Aussagen zu Werksschließung oder Stellenabbau. Was bekannt ist, was Spekulation bleibt und wie groß die Unruhe in der Belegschaft ist. Auch wie der Konzern vielleicht seine Haltung gerade gegenüber Betriebsrat und Gewerkschaft verändert, darüber sprechen wir mit unserem Reporter. Aber erst einmal kompakt alles, was wichtig ist, im Überblick, und den hat Tarek Yusbashi.
1: Der Bundestag hat die umstrittene Krankenkassenreform beschlossen. Das Gesetz von Gesundheitsministerin Warken sieht vor, die Krankenkassen von stark steigenden Ausgaben zu entlasten, um neue Beitragserhöhungen zu vermeiden. Die Pläne enthalten Ausgabenbremsen bei Praxen, Kliniken, Apotheken und Pharmabranche, aber unter anderem auch höhere Zuzahlungen für Medikamente. Auch der Bundesrat befasst sich im Laufe des Tages noch mit der Reform. Wenn die Länder nicht den Vermittlungsausschuss anrufen, kann sie noch vor der Sommerpause in Kraft treten. Die Online-Plattformen Instagram und Facebook bergen nach einer EU-Untersuchung zu große Suchtgefahren für Kinder und Jugendliche. Ihre suchtfördernden Designs mit stark personalisierten Empfehlungen sowie dem automatischen Abspielen immer neuer Videos verstoßen demnach vermutlich gegen EU-Recht. Zu diesem Ergebnis kommt die EU-Kommission, die seit 2024 gegen den Mutterkonzern Meta ermittelt. Bei Facebook und Instagram verdienen die Betreiber mehr Geld, wenn die Nutzer dort möglichst lange bleiben und dadurch viele Werbeanzeigen sehen. Die Bundeswehr hat ihr Interesse an der ehemaligen Rantzau-Kaserne in Bostedt im Kreis Segeberg bekräftigt. Sie steht neben der ehemaligen Hinrich-Wilhelm-Kopf-Kaserne in Cuxhaven auf einer Liste mit bundesweit 8 Liegenschaften, die sich aus Sicht der Bundeswehr aufgrund ihrer Lage, Infrastruktur und Kapazitäten besonders gut für den neuen Wehrdienst eignen. Eine endgültige Entscheidung über die Reaktivierung und Nutzung sei allerdings noch nicht getroffen. Das Wetter in Norddeutschland, Sonne und Wolken, fast überall trocken, bei 20 bis 28 Grad. Das war der kurze Überblick. Weiter geht's mit Nina Zimmermann.
26: 12.48 Uhr haben wir. Und wie heißt es? Und jetzt sind wir so klug als wie zuvor. Bei Volkswagen wird weiter um den künftigen Kurs gerungen. Auch jetzt im zweiten Quartal, das war auch eine Nachricht des heutigen Tages, ist der Absatz um 8,6% eingebrochen. Der Aufsichtsrat hat in Wolfsburg bereits gestern über Spar- und Umbaupläne beraten. Konkrete Ergebnisse gab es danach nicht, nur ein abends verschicktes Statement, dass VW bis 2030 zum attraktivsten Unternehmen der Welt werden will, so hieß es da. Man möchte schlanker und robuster werden. Also es geht um Investitionen, es geht um konkrete Modelle, die man weiterführen will oder nicht, und auch damit um Stellen und Standorte. Entsprechend groß ist die Unruhe auch im Norden, denn für die VW-Standorte Emden und Hannover hängt eben viel davon ab, welchen Kurs der Konzern jetzt einschlägt. Betriebsrat und IG Metall haben bundesweit Aktionen organisiert. Die Stimmung ist angespannt. Darüber habe ich mit unserem Reporter Bertil Starke gesprochen. Aus Aufsichtsratssitzung darf man ja nicht plaudern, vertraglich auch geregelt. Aber von Vertragsschließung oder massiven Stellenabbau war jetzt überhaupt gar nicht mehr die Rede gestern.
2: Ja, ganz genau, davon war jetzt aber auch ehrlicherweise nicht auszugehen. Und das liegt an den Mehrheitsverhältnissen im Aufsichtsrat. Dort hat die Arbeitnehmerseite gemeinsam ja auch mit dem Land Niedersachsen die Mehrheit. Und beide Seiten, die haben sich schon vor diesem Treffen deutlich gegen einen Kahlschlag beim wichtigsten Arbeitgeber in Niedersachsen ausgesprochen. Klar ist aber, der Vorstand in Person von VW-Chef Oliver Blume hat dem Aufsichtsrat die Sparpläne der Chefetage präsentiert. Wie umfassend er das gemacht hat, das ist aber nicht bekannt. Allerdings dürften schon recht deutliche Worte gefallen sein, denn im Anschluss haben Teilnehmer berichtet, in was für einer ernsten Situation sich Volkswagen befindet. Ja, und die Probleme, die sind ja auch offensichtlich. Die Werke sind zu schwach ausgelastet, die Arbeitskosten in Deutschland noch immer zu hoch, dazu die wirklich schwierige Lage in China und obendrauf die milliardenschweren US-Zölle. Also Volkswagen hat es mit vielen massiven Problemen zu tun, die eine deutliche Antwort brauchen. Wie diese Antwort ausfällt, naja, das zeichnet sich ein bisschen ab, aber klar ist diese Antwort noch nicht.
26: Es wurde ja kolportiert, weltweit würde es da um 120.000 Stellen gehen, die abgebaut werden sollen. So macht es die Runde. Es ist ja auch spannend, Bertil, weil entkräftet hat das so auch keiner.
2: Ja, und in den letzten Tagen kursiert ja schon die Zahl von 100.000 Stellen, die bei Volkswagen reduziert werden sollen. Und auch die hat vor allem die VW-Chefetage überhaupt nicht dementiert. Dabei ist ja auch nach wie vor total unklar, wie sich diese Zahl dann am Ende zusammensetzen soll. Vereinbart ist ja schon der Abbau von 50.000 Jobs konzernweit bis 2030. Und zwar sozialverträglich, also mit Abfindung und Altersteilzeit. Wenn jetzt nochmal 50 oder sogar 70.000 Stellen obendrauf kommen, stellt sich natürlich die Frage, wie das überhaupt umgesetzt werden soll. Und da geht dann eigentlich kein Weg mehr an der Werkschließung vorbei. Wir haben es gehört, im Norden wackeln ja die Werke in Hannover und in Emden. Hinzu kommen die Standorte Zwickau und Audi in Neckarsulm. Also da steht dann im Raum, dass diese Standorte keine Modelle mehr bekommen. Und ihnen droht, also diesen Standorten droht dann ab dem Jahr 2031 ein ähnliches Schicksal wie dem VW-Werk in Osnabrück. Denn dort läuft die Produktion eines Cabrios im kommenden Jahr aus. Danach, das steht fest, werden dort keine Autos mehr hergestellt. Ein Schicksal, das, wie gesagt, jetzt auch anderen Werken droht.
26: Schauen wir mal auf die Reaktionen. Die waren gestern schon massiv von der Gewerkschaft und auch vom Betriebsrat. Wie gehen die mit dieser Hängepartie um?
2: Ich denke, man kann da klar sagen, da bildet sich jetzt schon ein großer Proteststurm. Die Arbeitnehmerseite, die ist, man kann das so sagen, stinksauer. Ihnen geht es vor allen Dingen darum, dass der Vorstand aus ihrer Sicht überhaupt nicht transparent informiert, wie es mit dem Konzern und natürlich dann auch, wie es mit den Jobs weitergeht. Das würden die Arbeitnehmerinnen und Arbeitnehmer immer nur gerüchteweise aus der Zeitung erfahren. Die Folge sei eine massive Verunsicherung. Und vor der Aufsichtsratssitzung gestern hatte auch IG Metall-Chefin Christiane Benner auf einer Demonstration in Wolfsburg gesagt, so könne man nicht mit der Belegschaft umgehen. Und diese Haltung, die ist jetzt auch nach der Aufsichtsratssitzung nochmal verstärkt worden, denn wir haben es ja schon eben besprochen, über Werksschließungen oder auch Jobabbauprogramme ist von der Konzernspitze überhaupt nichts zu hören. Das will die Belegschaft ändern. Betriebsratschefin Daniela Cavallo, die hat VW-Chef Oliver Blume ein Ultimatum gesetzt. Er soll sich heute noch im Laufe des Tages den Beschäftigten stellen und ihnen reinen Wein über die Zukunft einschenken. Sollte Oliver Blume das nicht machen, dann würde man nach den Werksferien an allen Standorten Betriebsversammlungen zusammentrommeln. Der Betriebsrat rüstet sich also schon für eine stürmische zweite Jahreshälfte bei VW.
26: Ja, genau. Das soll verhindert werden, dass die Menschen in diesen Werksurlaub gehen mit diesen Nachrichten. Es gibt seit vielen Jahren auch immer wieder die Meldung, dass die Aktionärsfamilien des Autokonzerns Porsche und Piëch Niedersachsen das Land Niedersachsen bei VW gerne entmachten wollen. Aber das Land Niedersachsen ist eben mit 20% beteiligt. Wie sind da die Reaktionen?
2: Na, Niedersachsens Ministerpräsident Olaf Lies, der hat gestern im Anschluss der Sitzung nochmal klargemacht, das VW-Gesetz sei für Niedersachsen von zentraler Bedeutung. Und das hat er nicht ohne Grund gesagt, denn ja, auch im Vorstand gibt es mittlerweile ziemlich konkrete Pläne, den Einfluss des Landes und auch der Arbeitnehmerseite zurückzudrängen, beziehungsweise die beiden Akteure de facto zu entmachten. Die Kernmarke Volkswagen, die soll nämlich aus dem Konzern herausgelöst werden. In der deutschen Wirtschaft gibt es ja für sowas durchaus Vorbilder. Bei Continental ist das zum Beispiel passiert oder auch bei Siemens. Bei Volkswagen hätte das allerdings eine ganz andere Dimension, denn wenn der Konzern zerschlagen würde und die Kernmarke Volkswagen dann eigenständig wäre, dann ja, wäre das Volkswagen-Gesetz de facto Geschichte und der Vorstand, der könnte viel schneller Entscheidungen treffen, ohne Rücksicht auf die Landespolitik in Niedersachsen oder auch auf die Arbeitnehmerinteressen ja Rücksicht nehmen zu müssen. Die IG Metall, die hat schon angekündigt, wenn VW diesen Weg betritt, dann würde es wirklich massiven Widerstand geben, dann würde es bei Volkswagen brennen. Also ja, da ist, ich sag mal, so ein großer Konflikt vielleicht auch schon vorprogrammiert.
26: Bertil Starke, unser Reporter, er berichtet über die Entwicklung bei VW, über die Sparpläne dort, die Konzernumgestaltung und aktuell eben auch sehr viel Ungewissheit. Vor allem zeichnet sich da ja auch ab, dass der traditionelle Einfluss des Betriebsrates bei Volkswagen bröckeln könnte.
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26: Ein Jahr hat es Pause gemacht, aber jetzt ist das Elbjazz-Festival Hamburg wieder da. Wieder auf dem Gelände von Blom und Voss, also mitten im Hafen. Ein durchaus besonderes Event, bei dem es nach einiger Kritik in der Vergangenheit jetzt wieder mehr um Jazz und mehr um Hamburg gehen soll. Auch in diesem Jahr sind aber die Weltstars mit dabei. Jamie Cullen, Joss Stone und dieser durchaus bekannte Mann.
3: Zehn Jahre war er nicht in der Stadt. Jetzt feiert Tom Jones auf dem Elbjazz sein Hamburg-Comeback. 86 Jahre ist er mittlerweile alt. Weder Beat noch Pop interessieren ihn heute. Tom Jones Live heißt heutzutage mehr Blues, mehr Jazz.

0: Bevor Tom Jones und knapp 30 andere Acts auf dem Blom- und Voss-Gelände überhaupt auftreten können, müssen erstmal die Bühnen aufgebaut werden. Seit einer Woche wird gehämmert, geschraubt und es werden Kabel verlegt. Vier Bühnen sind es, die beim Festival zum Einsatz kommen. Ina Liegfeld leitet das Ganze. Seit September ist sie schon in der Planung. So viel Hamburg wie dieses Jahr sei noch nie gewesen, sagt sie.
1: Wir haben die Hamburg Stage neu, wo wirklich nur Bands aus Hamburg spielen. Also sowohl Freitag als auch Samstag. Jede Band, die dort spielt, kommt aus Hamburg. Und die Eröffnung des Festivals wird die Hochschul-Big Band, also die Big Band der Hochschule für Musik und Theater, mit Special Guest China Moses am Freitag machen. Also insofern, frühes Kommen lohnt sich.
0: Und die Big Band probt schon fleißig. Tief in den Katakomben der Hochschule an der Milchstraße in Pöseldorf stehen vier junge Studierende zusammen und spielen ein Stück, das sie am Wochenende präsentieren. Nachwuchsmusiker auf diesem Level haben schon unzählige Auftritte hinter sich. Aber Alltag ist so ein Auftritt auf dem Elbjazz trotzdem nicht, sagt Melanie Streitmatter, Kontrabass.
2: Das ist schon auf jeden Fall ein sehr besonderes, ja, Event für uns. Aber wir haben auch alle schon auf dem Elbjazz gespielt. Und es passiert nicht jeden Tag so ein Festival, das wäre auch ein bisschen krass. Aber wir freuen uns auf jeden Fall sehr darüber.
0: Und Gitarrist Anton Deiß?
3: Also ganz normal ist es natürlich nicht, weil es schon auch einfach ein großes Heimspiel für uns ist. So, wir sind seit Jahren selber auf dem Elbjazz, sowohl als MusikerInnen als auch als ZuhörerInnen. Und natürlich ist das eine super Gelegenheit, da zu spielen.
0: Benotet werden die Auftritte auf dem Elbjazz nicht. Die Musiker, die in verschiedenen Besetzungen mehrere Konzerte spielen, bekommen sogar Gage. Solche Gelegenheiten unverzichtbar in der Ausbildung, sagt Jazz-Fachbereichsleiter Wolf Kerschek.
4: Wir brauchen das. Das ist das, was die Realität ist. Vor vielen Leuten sich wirklich präsentieren und auf den Punkt, man selbst zu sein. Also das ist einfach eine wunderbare Kooperation, die wir jetzt seit Beginn des Elbjazz-Festivals haben. Und das ist uns sehr, sehr wichtig.
0: Die Aufmerksamkeit der erwarteten über 20.000 Zuschauer teilen sich die Studierenden dann nicht nur mit Tom Jones, auch Jamie Cullum kommt. Oder Joss Stone. Let me know, und Chili Gonzalez. Weltstars ohne Ende und solche, die es vielleicht noch werden. Am Wochenende auf dem Elbjazz.
5: Danny Marquez über das Elbjazz-Festival, das heute und morgen in Hamburg stattfindet. Und auch das Wetter spielt da ja mit. Und gleich übernimmt hier bei uns im Programm Tim Krohn. Und er hat das NDR-Info-Thema noch einmal kompakt für Sie dabei. Und das ist natürlich auch noch einmal der Blick auf VW und die Frage, welche Perspektive es überhaupt für Volkswagen gerade gibt, für die Mitarbeiter an den norddeutschen Standorten allen voran. Das hören Sie bei uns gleich. Ich bin Nina Zimmermann, wünsche Ihnen noch einen schönen Tag und dann auch ein gutes Wochenende.

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1: Um 13 Uhr mit Tarek Yusbaschi. Der Bundestag hat dem Sparpaket für die gesetzlichen Krankenkassen zugestimmt. Es soll die Finanzen der Kassen sanieren und verhindern, dass die Versichertenbeiträge weiter steigen. Aus Berlin, Katrin Aue.
2: Gesundheitsministerin Nina Wagen von der CDU betonte noch einmal, die Lage der gesetzlichen Krankenversicherung sei dramatisch. Eine Reform dürfe nicht mehr aufgeschoben werden. Die Opposition hat erneut vehement dafür geworben, das Gesetz abzulehnen. Britta Hasselmann, Fraktionsvorsitzende der Grünen, warnte vor, Zitat, Krankenhausinsolvenzen, überlasteten Hausärzten und verratenen Psychotherapeutinnen. Wenn heute Nachmittag auch der Bundesrat das Gesetz passieren lässt, kommen Einschnitte auf Praxen, Kliniken, Apotheken und die Pharmabranche zu, aber auch auf Versicherte, etwa durch höhere Zuzahlungen bei Medikamenten. Auch die beitragsfreie Mitversicherung von Ehepartnern soll eingeschränkt werden.
1: Von sozialen Medien wie Instagram oder Facebook gehen große Suchtgefahren für Kinder und Jugendliche aus. Zu diesem vorläufigen Ergebnis kommt eine Untersuchung der EU-Kommission. Besonders problematisch ist demnach die starke Personalisierung der Plattformen und das automatische Abspielen immer neuer Videos. Der Betreiber, der Meta-Konzern, muss auf die Vorwürfe nun reagieren und mögliche Änderungen vornehmen. Andernfalls könnte die EU-Kommission eine Milliarden-Geldstrafe verhängen. Gegen die Plattform TikTok läuft ein ähnliches Verfahren. Volkswagen hat im zweiten Quartal knapp 2,1 Millionen Fahrzeuge und damit 8,6% weniger als im Vorjahreszeitraum verkauft. Vor allem auf dem chinesischen Markt gab es mit fast 37% weniger Absatz einen deutlichen Einbruch. Nach der Aufsichtsratssitzung gestern Abend wurden bislang keine Ergebnisse mitgeteilt. Die Süddeutsche Zeitung berichtet, dass es in dem Gremium keine Mehrheit für die Sparpläne gegeben habe. Der Betriebsrat hat Konzernchef Blume ein Ultimatum gestellt. Er müsse sich im Laufe des Tages unmissverständlich zur Zukunft des Unternehmens äußern, um der Verunsicherung bei der Belegschaft entgegenzuwirken. Die mittlerweile beendete Spritsteuersenkung und die eingeführte 12-Uhr-Regelung an Tankstellen haben die Verbraucher im vergangenen Quartal weitgehend entlastet, so die Bilanz des Bundeskartellamtes. Aber es gab auch Regelverstöße von den Mineralölkonzernen. Aus Bonn, Anne Burkhardt.
3: Nur einmal pro Tag um 12 Uhr dürfen die Tankstellen die Preise erhöhen. Die meisten haben sich daran gehalten und wer vor 12 Uhr getankt hat, konnte Geld sparen. Aber rund 2% der Kraftstoffanbieter haben sich nicht an die Regel gehalten, ermittelte das Bundeskartellamt. Sie haben die Preise zu früh angehoben. Ob aus technischen Gründen oder um mehr Gewinn zu machen, das wird nun ermittelt. Bei der Senkung der Energiesteuer um rund 17 Cent pro Liter spricht das Bundeskartellamt von einem Erfolg für die Verbraucher. Der Tankrabatt sei zwar nicht vollständig, aber weitgehend an die Kunden weitergegeben worden. Zusätzlich hätten im Juni auch gesunkene Rohölpreise zu deutlichen Preisrückgängen an den Tankstellen geführt, sagte Kartellamtspräsident Andreas Mund.
1: Bei einem großen Waldbrand in Südspanien sind nach Behördenangaben mindestens 11 Menschen ums Leben gekommen. Mindestens 19 Menschen werden noch vermisst. Den Angaben zufolge wurden einige der Opfer des Feuers in Andalusien tot in ihren Autos gefunden. Der spanische Ministerpräsident Sanchez schrieb in sozialen Medien von großer Trauer und Bestürzung angesichts der schrecklichen Folgen des Brandes. Das Feuer war gestern Nachmittag in der Nähe von Almería ausgebrochen. Mehrere Ortschaften wurden evakuiert. Die Bahnstrecke Hamburg-Hannover soll heute Abend um 21 Uhr wieder freigegeben werden. Der Abschnitt war 2,5 Monate lang saniert worden. Aus der NDR-Nachrichtenredaktion Karin Busche.
4: Rund 10 Wochen Bauzeit sind vorbei. In dieser Zeit war die gesamte Strecke für den Zugverkehr gesperrt. Es wurden zum Beispiel Gleise erneuert, aber auch Oberleitungen, Bahnhöfe und Brücken. Bevor der Abschnitt heute Abend wieder freigegeben wird, finden noch die letzten Qualitätsabnahmen statt. Und morgen soll sich der Verkehr dann wieder einpendeln. Die Bahn geht davon aus, dass die Züge schnell wieder nach Plan fahren. Die Verbindung Hamburg-Hannover zählt zu den Bahnstrecken Deutschlands, die am stärksten belastet sind.
1: Das waren die Nachrichten.
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5: Eigentlich kann man es kurz machen, denn es ist richtig schön an diesem Wochenende. Es gibt Sonne und Wolken, meist ist es trocken. Die Höchstwerte im Moment 20 bis 28 Grad. Morgen sind es dann Werte zwischen 25 und 30 Grad. Es ist gebietsweise heiter. Ein paar Wolken sind vielleicht noch dabei, aber auf jeden Fall trocken. Und dann auch am Sonntag viel Sonne und auch am Montag meist trocken. Ende Info, der Verkehrsservice: Stau oder stockender Verkehr ab 3 Kilometern Länge. Auf der A1 Fehmarn Richtung Lübeck zwischen Scharbeutz und Seerez 7 Kilometer stockend. Nochmal die A1 Lübeck Richtung Hamburg zwischen Hamburg-Billstedt und der Norderelbbrücke 4 Kilometer. A1 Hamburg Richtung Osnabrück zwischen dem Bremer Kreuz und Hemelingen 7 Kilometer stockend vor der Baustelle. A1 Osnabrück Richtung Bremen zwischen Dreieck Stur und Bremen-Arsten 6 Kilometer Stau. A2 Braunschweig Richtung A2 Braunschweig Richtung Dortmund, so. Und das Ganze passiert in Hannover zwischen dem Kreuz Hannover Ost und Hannover Bothfeld 5 Kilometer stockend. A2 Dortmund Richtung Hannover, die Gegenrichtung zwischen Bad Alsen und Rehren 5 Kilometer Stau nach einem Unfall. A7 Flensburg Richtung Hamburg zwischen dem Dreieck Hamburg Nordwest und dem Elbtunnel 5 Kilometer. A7 Hamburg Richtung Hannover zwischen Schneverdingen und Soltau Süd 5 Kilometer. Und A7 Hannover Richtung Flensburg, und da wären wir dann wieder beim Elbtunnel, zwischen Hamburg-Hausbruch und dem Elbtunnel 5 Kilometer stockender Verkehr. Haben Sie Geduld und kommen Sie gut durch. Wie geht es nun weiter bei VW? Kommt da nun der von allen befürchtete noch größere Stellenabbau? Am Tag nach der Aufsichtsratssitzung bei Volkswagen ist die Stimmung unter den Beschäftigten ziemlich betrübt, denn noch immer wissen sie eben nicht genau, ob und wenn ja, welche Werke geschlossen werden oder wie viele Jobs am Ende wegfallen. Die Verunsicherung ist mit den Händen greifbar. Das sagt Niedersachsens Wirtschaftsminister Grant-Hendrik Tonne auf NDR Info. Und wir fragen, kommt jetzt der Kahlschlag bei VW?
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6: Wir hoffen, dass unsere Arbeitsplätze erhalten bleiben. Nicht nur hier in Hannover, sondern in ganz Deutschland.
7: Die Angst ist aber auch noch da. Abwarten und gucken. Wir werden uns weiterhin wehren und wollen uns das auch nicht gefallen lassen.
8: Klare Ansage. Tapferes Durchhalten trotz großer Sorgen. Das Motto bei diesen beiden Volkswagen-Beschäftigten in Hannover. Denn ihre und die Jobs von vielleicht 50.000 oder sogar deutlich mehr Kolleginnen und Kollegen in Deutschland weltweit sollen womöglich gestrichen werden. Werke dicht gemacht werden. Der Konzern muss, wie andere deutsche Autobauer auch, sparen. Hat im vergangenen Jahr Gewinn- und Umsatzeinbußen verzeichnet. Alle haben gestern Abend auf konkrete Antworten vom Aufsichtsrat gehofft, nach dessen Sitzung in Wolfsburg im Stammwerk. Welche Perspektiven gibt es denn nun für VW? Unser NDR-Info-Thema heute am Freitag, den 10. Juli. Ich bin Jessica Chmura. Hallo. Wirklich schlauer sind wir bis jetzt allerdings nicht. Es bleibt unbefriedigend unsicher für die Belegschaft. Konzernchef Oliver Blume, Video botschaftet wenig Inhalt.
9: Gerade jetzt kommt es darauf an, die ganze Stärke unseres Konzerns zu entfalten, Synergien über alle Marken und Regionen hinweg maximal heben, Kosten senken und unsere Effizienz weiter steigern.
8: Ja, nur wie genau? Wir fragen in den nächsten knapp 10 Minuten nach bei Niedersachsens Wirtschaftsminister Grant-Hendrik Tonne, ob er inzwischen mehr weiß. Wir ordnen die Volkswagen-Schieflage mit unserer NDR-Fachfrau ein und versuchen aufzudröseln, wie sich Deutschlands Autobauer aus dem Norden die Zukunft vorstellt. Vor gut 2 Wochen war ja durchgesickert, was der Konzern wohl plant. 4 Werke in Deutschland schließen bis 2034. Emden und Hannover in Niedersachsen, Zwickau in Sachsen und das Audi-Werk in Neckarsulm in Baden-Württemberg. Irre, wenn man überlegt, dass zum Beispiel VW den Standort in Emden ja erst vor 6 Jahren, 2020, zu einem reinen E-Autowerk umgebaut hat für 1,3 Milliarden Euro. Aber der Reihe nach. Gestern Abend also die Aufsichtsratssitzung. Drinnen alles streng geheim. Laut Gewerkschaft IG Metall drohen sogar Geld- oder Gefängnisstrafen, wenn man etwas ausplaudert aus dem Sitzungsraum. Danach ist Reden aber in Ordnung. Das hat Niedersachsens Ministerpräsident auch getan. Olaf Lies ist ja Mitglied im Aufsichtsrat und offenbar weiterhin genauso ahnungslos wie die VW-Beschäftigten.
10: Wir brauchen eine Zukunftsperspektive für unsere Standorte. Das ist wichtig, daran müssen wir arbeiten. Das Gleiche gilt, wir haben ein Erfolgsmodell mit dem VW-Gesetz, wir haben ein Erfolgsmodell mit der Marke Volkswagen innerhalb des Konzerns. Und auch das hat für mich nicht nur in der Vergangenheit eine Grundlage geschaffen, zukunftsfähig zu sein, sondern auch

0: Spitze. Der Vorstand überlegt, lösen wir doch die Kernmarke aus dem Konzern. Für das Land Niedersachsen und die Arbeitnehmerseite wäre das das Schlimmste, was passieren könnte, denn dann würden sie ihren Einfluss verlieren. Respektlos nennt das die Betriebsratsvorsitzende und der Verhandler für die Gewerkschaft IG Metall, Thorsten Gröger, wettert.
1: Ich will das hier ganz klar sagen. Wer sich mit den Beschäftigten und wer sich mit der Mitbestimmung anlegt, der riskiert einen Großkonflikt, der sich gewaschen hat.
0: Nun gehen die Beschäftigten vieler Volkswagen-Standorte heute in den sogenannten Werksurlaub, wissen weiterhin nicht, was nach den Ferien auf sie zukommen könnte. Und deswegen, Claudia Wohlsperger, NDR Niedersachsen.
2: Deswegen hat die IG Metall jetzt auch ein Ultimatum gesetzt. Oliver Blume möge sich bis heute dazu äußern, der Belegschaft gegenüber, was dran ist an diesem Thema Werksschließungen und Stellenabbau in dieser Größenordnung.
0: Vor nicht mal 5 Wochen war der VW-Markenvorstand in Emden und hat zwar Wirtschaftlichkeit angemahnt, aber da hat er auch von einer Perle im Konzern gesprochen. Und jetzt steht Emden auf der Kippe. Das Werk soll dicht gemacht werden. Dazu die Idee, die rumgeistert, VW wolle die Modellpalette um bis zu 50% ausdünnen. Die Zahl der Varianten soll sogar um 3/4 gesenkt werden. Wenn ein Autobauer feststellt, dass die Hälfte seiner Modelle gar nicht benötigt werden, was ist denn da falsch gelaufen? Ordne uns das bitte nochmal ein, Claudia.
2: Ja, wie gesagt, jetzt stehen erstmal die Werksferien an. Auch der Vorstand geht ab Ende Juli in die Ferien. Das heißt, da ist jetzt wahrscheinlich ein paar Wochen Ruhe, wobei man es nie genau weiß. Vermutlich geht es dann im September weiter mit weiteren Verhandlungen, wahrscheinlich auch nochmal mit Aufsichtsratssitzungen. Und im Herbst steht bei VW auch schon wieder die nächste Tarifrunde an. Da ist dann durchaus auch möglich und wahrscheinlich, dass die Belegschaft auch wieder streiken wird. IG Metall hat ja schon angekündigt, kampflos werden sie diese Pläne nicht durchwinken.
0: Ja, haben wir gehört. Und nebenbei, der letzte harte Sparkompromiss bei Volkswagen ist ja gerade mal 2 Jahre her. Die Fronten sind verhärtet zwischen Vorstand und Betriebsrat. Aber was folgt daraus? Die Meinung von NDR-Wirtschaftsredakteurin Hilke Janssen.
3: Die Aufsichtsratssitzung in Wolfsburg war vor allem eins, nämlich ein Vorgeschmack darauf, dass die traditionelle Macht des Betriebsrats bei Volkswagen bröckeln dürfte. Ein Grund: Der VW-Vorstand treibt die Arbeitnehmerseite in die Enge. Seine massiven Schrumpf- und Sparpläne lässt VW-Chef Blume seit 2 Wochen zwar genüsslich über Medien durchsickern, persönlich verliert er aber kein Wort darüber. Das ist eine Zumutung für die Belegschaft und eine öffentliche Kampfansage an den Betriebsrat. Deren Chefin Cavallo steht nun vor einer fast unmöglichen Aufgabe. Natürlich muss sie sich, genau wie schon vor 2 Jahren, mit aller Macht dagegen wehren, dass Werke geschlossen und Arbeitsplätze abgebaut werden. Diese roten Linien durchzudrücken dürfte in der aktuellen Lage aber nur noch schwer zu begründen sein. Denn dass es bei Volkswagen Sanierungsbedarf gibt und die deutschen Standorte zu teuer sind, ist völlig unbestritten. Und sie hat noch ein zweites Problem. Die einflussreichen Eigentümerfamilien Porsche und Piëch wollen Volkswagen nämlich am liebsten so umstrukturieren, dass der Betriebsrat und auch das Land Niedersachsen an den Rand gedrängt werden und ihren traditionellen Einfluss bei VW verlieren. Die Aufsichtsratssitzung in Wolfsburg war also nur der Anfang. Der Anfang eines harten Streits darüber, wer bei Volkswagen zukünftig noch das Sagen hat.
0: Wer hat es, das Sagen bei VW? Wir haben nachgefragt bei Niedersachsens Wirtschaftsminister Grant-Henrik Tonne von der SPD.
4: Ich finde, wir haben jetzt eine gemeinsame Verantwortung. Und die lautet: Mit den Ängsten der Kolleginnen und Kollegen in den Werken darf man nicht spielen. Und deswegen finde ich da jetzt den Auftrag, ein Konzept, ein abgestimmtes Konzept, eins, wo man sich miteinander an den Tisch setzt, das ist genau das, was jetzt kommen muss. Und da muss nachgelegt werden.
0: Okay, also weiß Niedersachsens Wirtschaftsminister offensichtlich auch noch nichts Konkretes. Kann er denn garantieren, dass alle Standorte des Autobauers in Deutschland erhalten bleiben? Auch die, die auf der Kippe stehen sollen, wie zum Beispiel Emden und Hannover in Niedersachsen?
4: Wir haben aus Sicht des Landes Niedersachsen immer gesagt, Werksschließungen sind keine Zukunftsstrategie. In aller Deutlichkeit. Auch das ist gestern nach der Aufsichtsratssitzung durch unseren Ministerpräsidenten auch nochmal sehr deutlich betont worden. Und das gilt für niedersächsische Werke wie für Werke in Deutschland insgesamt. Wenn Sie sich die Historie anschauen, die letzte große Debatte hat es 2024 gegeben. Auch da hat das Land Niedersachsen sich sehr klar bekannt und gesagt, wir wollen um Standorte kämpfen, wir wissen um die Verantwortung. Und diese Aussage, sie hat damals standgehalten und mit derselben Aussage gehen wir auch in diese Debatte.
0: Sagt Niedersachsens Wirtschaftsminister Grant-Henrik Tonne.

0: Eines ist deutlich geworden. Ihm fehlt ein Gesamtkonzept. Nicht nur ihm. Welche Perspektiven gibt es für Volkswagen? Auch die Beschäftigten in den Werken haben das von ihrem Arbeitgeber, dem VW-Konzern, verdient, brauchen für sich und ihre Familien Antworten auf die vielen Fragen rund um ihre Jobs, rund um ihre Zukunft.
1: Und das war das NDR-Info-Thema. Heute ging es um Volkswagen mit Jessica Schmucher. 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Der Bundestag hat zugestimmt, der Bundesrat allerdings könnte noch bremsen. Es geht um die Gesundheitsreform, das Sparpaket für die gesetzlichen Krankenkassen. Klar, darüber sprechen wir jetzt natürlich in unserem kurzen Überblick. Und das machen wir dann nochmal ganz ausführlich in 5 Minuten nach dem Sport. Es wird 13.17 Uhr und hier ist all das, was wichtig ist an diesem Freitagmittag.
2: Der Bundestag hat die Reform der gesetzlichen Krankenkassen beschlossen. Für den Gesetzentwurf votierten in namentlicher Abstimmung 318 Abgeordnete. Es gab 286 Nein-Stimmen und 4 Enthaltungen. Vorgesehen sind Milliarden-Ausgabenbremsen bei Praxen, Kliniken, Apotheken und Pharmabranche, aber auch höhere Zuzahlungen und Einschnitte für Versicherte. Das soll die gesetzlichen Krankenkassen in Milliardenhöhe entlasten und Beitragserhöhungen verhindern. Unklar ist, ob das Gesetz auch im Bundesrat durchgewinkt wird. Wenn die Bundesländer den Vermittlungsausschuss anrufen, um noch Änderungen durchzusetzen, würde das Vorhaben verzögern. Die EU-Kommission hat den Digitalkonzern Meta wegen der Suchtgefahr für Kinder und Jugendliche aufgefordert, seine Plattformen Instagram und Facebook zu verändern. Wie die Kommission unter Berufung auf erste Ergebnisse jahrelanger Untersuchungen mitteilte, schützt Meta Minderjährige auf den Plattformen nicht ausreichend. Risiken seien unter anderem die stark personalisierten Empfehlungen sowie das automatische Abspielen immer neuer Videos. Das verstoße gegen die EU-Digitalgesetze. Reagiert der US-Konzern nicht mit Änderungen, droht ein Bußgeld. Bei einer Ryanair-Maschine auf dem Weg von Thessaloniki nach Memmingen ist kurz nach dem Start ein Fenster zerborsten. Während des Fluges sei ein Knall zu hören gewesen, dann sei die Scheibe zerbrochen, hieß es. Augenzeugenberichten zufolge musste der daneben sitzende Passagier von Mitreisenden festgehalten und in die Kabine zurückgezogen werden. Das Flugzeug kehrte nach Thessaloniki zurück, es wurden Ermittlungen aufgenommen. Das Wetter in Norddeutschland, Sonne und Wolken, fast überall trocken, bei 20 bis 28 Grad. Das war der kurze Überblick. Weiter geht's mit Tim Krohn.
1: Vielen Dank.
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1: Beim Tennis-Grand-Slam-Turnier in Wimbledon, da geht's tatsächlich um den Pokal mit der goldenen Ananas. Das ist kein Witz, oben auf der Trophäe ist tatsächlich eine goldene Ananas zu sehen. Und dieses Ding könnte Alexander Zverev am Sonntag in die Höhe strecken. Moritz Kühn.
4: Ja, die Betonung liegt auf könnte, denn noch fehlen 2 Siege und heute muss der Hamburger erstmal den Sprung ins Finale schaffen. Gegner des French Open-Siegers ist Arthur Ferry, das ist der Überraschungshalbfinalist aus Großbritannien, die Nummer 114 der Welt. Also Zverev klarer Favorit, aber er spielt ja heute quasi vor einer Auswärtsatmosphäre. Unser Reporter vor Ort im Londoner Stadtteil ist Matthias Kammern, der mir jetzt live zugeschaltet ist. Ja, Matthias, noch ist es recht ruhig bei dir vor Ort, aber wie schwer wird dieses Match für Zverev gegen Ferry und gegen die 15.000 Zuschauer in Wimbledon?
5: Ja, tatsächlich sind im Moment erst so etwa 100, die sich hier verlaufen. Auf dem Center Court das Netz steht, der Schiedsrichterstuhl ist da, aber die Spieler noch nicht und die 14.900 anderen auch noch nicht. Und die werden natürlich ein Faktor sein, eindeutig. Arthur Ferry hat auch gesagt, dass er das nutzen will. Diesen Support seiner Landsleute will er versuchen, gerade in den schwierigen und engen Situationen für sich auszunutzen. Und Alexander Zverev ist sich dieser Lage bewusst. Er hat aber auch gesagt, ich bin jetzt fast 30. Ich spiele seit 12 Jahren als Profi und ich kann mir nicht vorstellen, dass ich mich davon beeinträchtigen lasse. Also er liebt es sogar, in dieser Atmosphäre zu spielen, wenn da viel Energie ist. Und ich glaube, das wird ihn nicht runterziehen, sondern eher beflügeln.
4: Soweit Matthias Kammern live in Wimbledon. Wir bitten, dieses kurze Piepen auf der Leitung, diese technischen Probleme zu entschuldigen. In rund einer Stunde soll dann das Halbfinalmatch von Zverev beginnen. Auf sportschau.de gibt's einen Live-Ticker. Dort können Sie auch bei der Tour de France der Radprofis dabei sein. Gleich ab 13.45 Uhr gibt's einen Livestream von der 7. Etappe. Dieses Teilstück führt über 175 Kilometer nach Bordeaux, eine Flachetappe. Die Favoriten auf den Toursieg bzw. das Podium können sich eine kleine Auszeit gönnen. Auch der Deutsche Florian Lipowitz. Er liegt 33 Sekunden hinter Rang 3 in der Gesamtwertung. Gestern auf der schweren Bergetappe in den Pyrenäen zeigte er eine ansprechende Leistung, wurde danach aber von seinem Teamkollegen Remco Evenepoel wegen fehlender Unterstützung kritisiert. Holger Gerska ist seit vielen Jahren unser Tourreporter und wieder live in Frankreich dabei. Holger, gibt es da Risse im Teamgefüge?
6: Wenn man dem Team selber Glauben schenken darf, dann heißt die Antwort nein. Sie haben das deutlich runtergespielt heute am Start dieser Etappe hierher nach Bordeaux. Aber wer glaubt denn schon einem solchen Team? Und ganz klar, wenn einer wie der Weltstar Remco Evenepoel so etwas in aller Öffentlichkeit austrägt und nicht etwa abends beim Essen, dann macht er das auch natürlich ziemlich bewusst. Das war nicht aus der ersten impulsiven Enttäuschung heraus, vielleicht auch über die mangelhafte Eigenleistung am Tourmalet, sondern das war gezielt, da war er schon geduscht und das deutet darauf hin, dass das Team ein Thema hat. Und jetzt, wo der Geist einmal auf der Flasche ist, werden natürlich alle bei jeder Etappe ganz genau hinschauen, wie verhalten sich die beiden zueinander. Und ja, das ist definitiv ein Riss in der Mannschaft.
4: Also die beiden heute auch im Blickpunkt auf dieser 7. von insgesamt 21 Etappen. Das ist eine Flachetappe, die ist wie gemacht für die Sprinter. Holger, wie schätzt du die Chancen für die deutschen Sprinter ein?
6: Die beiden, die schon mehrmals bei der Tour de France dabei waren, Pascal Ackermann und Phil Bauhaus, haben bisher nicht durchblicken lassen, dass sie zum engsten Favoritenkreis gehören. Der Favorit sollte derjenige sein, der vorgestern im Po gewonnen hat im Sprint, nämlich der junge Niederländer Olaf Koy. Aber Max Kanter war ja Zweiter und der junge Cottbusser hat unterwegs auch bei den Sprints um das grüne Trikot immer wieder gezeigt, dass er zumindest mal auf Augenhöhe ist mit all den anderen, also gehört zum engsten Kreis der Favoriten. Ich glaube, auf dieser heutigen Etappe wird es auch darauf ankommen, die Hitze sehr, sehr gut wegzustecken. Es ist noch ein bisschen wärmer geworden. Wir haben, glaube ich, heute so 37, 38 Grad.
4: Tja, das ist ganz schmuckelig, sagt Holger Gerska live in Frankreich von der 7. Etappe, die gleich beginnt. Und da muss ordentlich geschwitzt werden. Ja, begonnen hat die Vorbereitung auf die neue Bundesliga-Saison für die Fußballerinnen des VfL Wolfsburg. Heute um 11 Uhr wurde wieder trainiert und auch geschwitzt mit einigen neuen Gesichtern. Mit dabei war auch unsere Kollegin Clara Jakubczyk und sie bringt uns auf den aktuellen Stand.
7: Also vor allem soll der Kader möglichst schnell stehen. Da ist nämlich gerade noch ganz schön Bewegung drin. Neben Alexandra Popp haben 6 weitere Spielerinnen den Verein verlassen, darunter Leistungsträgerinnen wie Linette Behrenstein und Vivien Endemann. Dafür sind aber auch 5 neue Spielerinnen gekommen, wobei etwa bei Nationalstürmerin Giovanna Hoffmann noch nicht klar ist, wann sie nach ihrem Kreuzbandriss wieder auf dem Platz stehen kann. Die Kaderplanung ist auch noch nicht abgeschlossen, das hat mir die neue Sportdirektorin Vanessa Bernauer gesagt. Zu konkreten Saisonzielen wollte sie sich noch nicht in die Karten schauen lassen. Die neue Mannschaft müsse sich erstmal finden. Klar ist aber, der VfL soll sich in der Bundesliga weiter behaupten und sich wieder für die Champions League qualifizieren. Wie gut die neue Mannschaft wirklich ist, könnte sich am 15. August das erste Mal zeigen. Dann spielen die VfL-Frauen im Supercup gegen Doublesieger Bayern München. Davor stehen noch mehrere Testspiele und ein Trainingslager im Weimarer Land an.
4: Und am 21. August beginnt dann auch die neue Bundesliga-Saison.
1: Danke dir, Moritz Kühn mit dem Sport. Es ist schon ein sperriges Wort, über das da heute entschieden wurde, das Beitragsstabilisierungsgesetz. Der Bundestag hat diesem Gesetz am Mittag zugestimmt. Heißt also, die Reform der gesetzlichen Krankenversicherung in Deutschland ist jetzt beschlossene Sache. Obwohl, nee, eben doch noch nicht so ganz. Der Bundesrat, der will heute nämlich auch noch darüber beraten. Und da stand ja durchaus im Raum, dass die Vertreter der Bundesländer dieses Mammutprojekt für das Gesundheitswesen nun doch noch mal zurück in den Vermittlungsausschuss schicken. Bitte Sönnigsen in Berlin, wie wird dieses Pokerspiel ausgehen heute?
8: Tja, das ist die große Frage. Es wurde verhandelt und zwar sehr lange, auch in der vergangenen Nacht noch. Da ist viel hinter den Kulissen passiert in den vergangenen Tagen. Die Abstimmung, die steht noch aus, ob der Bundesrat den Vermittlungsausschuss anruft oder nicht. Formell muss er dem Gesetz nicht zustimmen, kann es aber eben durch einen Vermittlungsausschuss verzögern. Und da werden wir wahrscheinlich in einer guten Stunde mehr wissen, ob der Bundesrat das macht oder nicht.
1: Wie kann ich mir so eine Politikzockerei, bei der es ja um irre viel Geld geht, Sie haben es ja gesagt, die ganze Nacht über wurde verhandelt. Wie kann ich mir das eigentlich vorstellen?
8: Ja, da wird ja schon seit Wochen auch mit den Ländern immer wieder geschaltet. Da gab es Gespräche mit den Gesundheitsministerien der Länder und mit dem Bundesgesundheitsministerium. Und irgendwann geht das dann eine Ebene höher. Wir haben gehört, dass es auch gestern Nachmittag dann nochmal eine Schalte gab, eine Videoschalte mit den Ministerpräsidenten, die ja so einen Bundesrat auch vorbereiten, zum Teil in ihren Landesvertretungen sind. Und die haben sich dann nochmal zusammengeschaltet, auch mit dem Kanzleramt. Die Bundesgesundheitsministerin war offenbar dabei. Und dann werden da nochmal Angebote gemacht, wie man die Länder dann doch noch davon überzeugen kann, diesem Gesetz zuzustimmen, es nicht in den Vermittlungsausschuss zu schicken. Da geht es natürlich im Zweifel auch immer um eine Menge Geld. Wir hören, da liegt jetzt ein Angebot auf dem Tisch vom Bund, das den Ländern nochmal 550 Millionen Euro zusätzlich für die Krankenhäuser geben soll. Das ist ja ein zentraler Punkt, der den Ländern schwer im Magen liegt. Die sagen, na, wir haben ein bisschen Sorge, dass unsere Krankenhäuser, auch die, die wir dringend brauchen, sogar Unikliniken finanzielle Probleme durch dieses Sparpaket bekommen können. Und offenbar macht der Bund da jetzt nochmal ein Angebot nachzusteuern.
1: Nun drängt ja durchaus die Zeit. Also Bayerns Ministerpräsident Söder, der hat da nochmal drauf hingewiesen. Also wenn das Paket jetzt quasi in die Verlängerung geschickt wird, dann stünden womöglich doch wieder höhere Krankenkassenbeiträge im Raum, meint er. Sehen die anderen Länder diese Gefahr denn nicht?
8: Ja, das kommt ein bisschen drauf an, wen man fragt. Formell gesehen sagen auch wiederum andere, eigentlich wäre es auch in Ordnung, das Paket erst nach der parlamentarischen Sommerpause zu verabschieden. Denn erst danach tagt ein Gremium, was die Krankenkassenbeiträge fürs nächste Jahr festlegt. Also da wäre noch so ein bisschen Puffer. Aber politisch ist das natürlich aus verschiedenen Gründen ein Risiko, das jetzt nicht mehr vor der Sommerpause zu verabschieden. Alleine schon, weil der Druck von allen Seiten natürlich noch mal massiv über den Sommer da sein wird. Auch die Länder werden noch mal nachverhandeln wollen. Aber viele im Gesundheitswesen auch sind ja unzufrieden mit diesem Paket und werden dann wahrscheinlich noch mal versuchen, doch noch Änderungen an diesem Gesetz hinzubekommen. Und alleine schon aus diesen Gründen sagen etwa auch die Krankenkassen, nee, bitte heute verabschieden, bitte heute einen Haken dahinter machen, dann haben wir mehr Planungssicherheit. Dieses Paket sei ohnehin schon auf Kante genäht, sagt beispielsweise der Vorstandsvorsitzende der Techniker Krankenkasse.
1: Kommen wir, Frau Sönnigsen, doch noch mal auf den Beschluss im Bundestag zurück heute Mittag. Wie laut wurde da gestritten?
8: Es war schon eine echt emotionale Debatte. Die Bundestagspräsidentin Julia Klöckner, die war heute immer wieder gefragt, musste zur Ordnung rufen, zum Beispiel auch während einer Rede von Gesundheitsministerin Nina Warken.
9: Das Ziel.
10: Einen Moment bitte, einen Moment bitte. Jede Fraktion hat hier die Chance zu reden und Sie kommen auch noch dran. Ich bitte jetzt auch mal zuzuhören, auch wenn es nicht die eigene Meinung ist.
8: Nur um mal so einen kleinen Eindruck zu bekommen, das war schon wirklich emotional. Da wurde zum Teil auch über die Bänke hinweg, haben sich da Fraktionen noch mal ein bisschen was zugerufen. Kann ich auch verstehen, das ist ja ein Gesetz, da geht es um richtig viel. Es betrifft 75 Millionen Versicherte ungefähr direkt und im Prinzip alle im Gesundheitswesen, Pflegekräfte, Ärztinnen, Ärzte, die Krankenversicherung, Pharmaindustrie, Apotheker. Und dass Sparen nicht schön ist, das wissen Sie auch in der Regierungskoalition selbst. Die stellvertretende SPD-Vorsitzende Dagmar Schmidt, die hat zum Beispiel gesagt, das ist jetzt kein Gesetz, wo nach der Verabschiedung die Sektkorken knallen.
1: Und am Ende dann die Abstimmung. Gab es da irgendwelche Abweichler?
8: Ja, aus der Koalition fehlten am Ende 8 Stimmen. Die Koalition hat ja plus von 12 Stimmen, aber es waren auch nicht alle Abgeordneten anwesend. Also die Abstimmung, die Mehrheit war nicht in Gefahr am Ende. Aber es gab dann doch einen Abgeordneten der CDU, der dagegen gestimmt hat. Und auch bei der SPD gab es Abweichler, gab es Enthaltungen und auch 3, die gegen dieses Gesetz gestimmt haben.
1: Der Streit und das Tauziehen um dieses Gesundheitssparpaket, das Beitragsstabilisierung. Gesetz für die gesetzlichen Krankenkassen. Das ist jetzt auf der Zielgerade. Vielen Dank, das waren die Hintergründe live mit Birte Sönnigsen.
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2: Um 13.30 Uhr mit Tarek Yusbashi. Instagram und Facebook machen nach Einschätzung der EU-Kommission süchtig. Deshalb geht die Brüsseler Behörde jetzt gegen den US-Digitalkonzern Meta vor. Unter anderem die Möglichkeit zum endlosen Scrollen führe dazu, sich nicht davon lösen zu können. Aus Brüssel Andreas Meyer-Feist.
9: Auch Funktionen wie Autoplay und Push-Benachrichtigungen hätten Suchtpotenzial. Vor allem Kinder und Jugendliche würden immer wieder Neues geboten bekommen und dann nicht loskommen vom Handy. Eltern würden oft an der Einrichtung der Kindersicherung scheitern. Die sei nur schwer einzurichten. Der US-Konzern habe mögliche negative Auswirkungen auf das physische und psychische Wohlbefinden durch hochgradig personalisierte Empfehlungssysteme nicht ausreichend bewertet. Sie versetzten das Gehirn in eine Art Autopilotmodus. Die Folge sei eine fast schon zwanghafte Nutzung. Meta hat jetzt Zeit, etwas gegen die Vorwürfe vorzubringen bzw. sie zu entkräften. Fällt das nicht überzeugend aus, droht eine Geldbuße bis zu 6% des weltweiten Jahresumsatzes. Im Geschäftsjahr 2025 setzte Meta weltweit mehr als 200 Milliarden US-Dollar um.
2: Die Regierungskoalition aus Union und SPD hat die Reform der gesetzlichen Krankenversicherung durch den Bundestag gebracht. Ziel ist es, die Finanzen der Krankenkassen zu stabilisieren. Das Gesetz sieht unter anderem höhere Zuzahlungen der Versicherten für Medikamente vor. Auch Ärzte, Krankenhäuser und die Pharmaindustrie sollen zu dem Sparpaket beitragen. Auch der Bundesrat wird sich heute mit den Änderungen befassen. Aus den Ländern gibt es Kritik, wie Birte Sönnigsen aus Berlin berichtet.
8: Da geht es unter anderem um Geld für die Krankenhäuser, da geht es aber auch um die Pharmaindustrie. Die Bundesländer, die müssen dem Gesetz nicht zustimmen, sie könnten es aber verzögern, indem sie den Vermittlungsausschuss anrufen. Aber die Bundesregierung, allen voran der Bundeskanzler, der will das unbedingt verhindern. Deswegen wurde da in den letzten Tagen und Stunden noch mal ganz intensiv verhandelt. Friedrich Merz, der hatte gestern im Bundestag auch noch mal deutlich gemacht, dass er darauf hofft, dass das Gesetz heute durch den Bundestag und den Bundesrat geht. Dann hätte die schwarz-rote Regierung immerhin ein Reformvorhaben komplett durchs parlamentarische Verfahren bekommen und würde nicht schon wieder mit einem Dämpfer in die Sommerpause starten.
2: Bei Volkswagen drohen weitere tiefe Einschnitte. Eine Aufsichtsratssitzung gestern Abend hat aber keine Klarheit gebracht. Der Betriebsrat hat Konzernchef Blume aufgefordert, sich im Laufe des Tages unmissverständlich zu seinen Plänen zu äußern. Aus Hannover Claudia Wohlsperger.
11: Dass sich Blume heute tatsächlich zu Wort meldet, da darf man keine zu großen Erwartungen haben. Die Betriebsratschefin Daniela Cavallo hat angekündigt, nach der Sommerpause außerordentliche Betriebsversammlungen einzuberufen, um dort die Vorstände ans Mikrofon zu zitieren. So steht es in einer Mitteilung des Betriebsrats. Also ein Ultimatum, ja, aber ohne ganz dramatische Konsequenzen. Aber Cavallo betont, es sei unverantwortlich, die Belegschaft so in den Urlaub zu schicken. Nach der Aufsichtsratssitzung gestern hat Konzernchef Blume noch ein Video-Statement veröffentlicht. Darin sagt er, man müsse sich in der gleichen Geschwindigkeit verändern wie die Welt um uns herum. In seinem Zukunftsplan heißt es, die Modellpalette solle um bis zu 50% gestrafft werden, Überkapazitäten abgebaut. Ob das konkret heißt, dass Werke schließen müssen, davon ist keine Rede. Dafür bräuchte es auch im Aufsichtsrat eine Zweidrittelmehrheit. Die ist ohne das Land Niedersachsen und die Arbeitnehmerseite nicht zu erreichen.
2: Im zweiten Quartal hat VW knapp 2,1 Millionen Fahrzeuge und damit 8,6% weniger als im Vorjahreszeitraum verkauft. Vor allem auf dem chinesischen Markt gab es einen deutlichen Einbruch. Eine Maschine der Fluggesellschaft Ryanair musste heute früh ihren Flug von Thessaloniki nach Memmingen abbrechen. Grund war nach Angaben der Airline eine zerborstene Scheibe. Die Behörden untersuchen den Vorfall. Aus Athen Moritz Pompel.
12: An Bord der Maschine spielten sich nach Berichten von Passagieren dramatische Szenen ab. Demnach war kurz nach dem Start im nordgriechischen Thessaloniki kurz vor 6 Uhr Ortszeit ein lauter Knall zu hören, wie wenn ein Autoreifen zerplatzt. Zeugen berichteten von einem Triebwerksteil, das ein Fenster zerschlug. Ein Passagier, der aus Serbien stammt, wurde daraufhin wohl mit dem Kopf aus der Fensteröffnung gesaugt und verletzt. Durch den Sicherheitsgurt und andere Passagiere neben ihm wurde er aber auf seinem Platz gehalten. Auf einem Foto in den griechischen Medien ist die zerborstene Scheibe zu sehen. Sauerstoffmasken hängen herab. Der Pilot flog die Maschine zurück zum Flughafen Thessaloniki. Der verletzte Passagier kam zur Behandlung ins Krankenhaus.
2: Bei einem großen Waldbrand in Südspanien sind nach Behördenangaben mindestens 11 Menschen ums Leben gekommen. Mindestens 19 Menschen werden noch vermisst. Den Angaben zufolge wurden einige der Opfer des Feuers in Andalusien tot in ihren Autos gefunden. Der spanische Ministerpräsident Sanchez schrieb in sozialen Medien von großer Trauer und Bestürzung angesichts der schrecklichen Folgen des Brandes. Das Feuer war gestern Nachmittag in der Nähe von Almería ausgebrochen. Mehrere Ortschaften wurden evakuiert. In Hamburg gibt es immer mehr Altersarmut. Fast 34.000 Seniorinnen und Senioren waren im vergangenen Jahr auf staatliche Hilfen angewiesen. Die Zahl der Bedürftigen steigt demnach damit weiter an, so das Statistikamt Nord. Aktuell sind es über 20% mehr als vor 5 Jahren. Altersarmut betrifft demnach vor allem Frauen. Bei den meisten Grundsicherungsbeziehern reicht die Altersrente alleine nicht aus, obwohl sie gearbeitet haben. Dann stockt der Staat auf. Grundsicherung bekommen auch Menschen, die vorher von Bürgergeld oder Hartz IV gelebt haben. Und das waren die Nachrichten.
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1: Sommerwetter bei uns in Norddeutschland an diesem Wochenende. Heute am Freitag, dem 10. Juli, gibt es Sonne und Wolken. Meist ist es trocken, die Höchstwerte 20 bis 28 Grad. Morgen dann heiter. Gebietsweise kann es noch ein paar dichtere Wolken geben, aber es bleibt auf jeden Fall trocken. 25 bis 30 Grad. An der See haben wir ziemlich angenehme 20 Grad. Und an den Temperaturen wird sich dann auch wenig ändern. Auch am Sonntag und am Montag gibt es viel Sonne. 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Wir haben vorsortiert, denn es ist eine Menge los auf den Autobahnen. Staus oder stockender Verkehr ab 3 Kilometern. A1 Fehmarn Richtung Lübeck zwischen Scharbeutz und Seretz 7 Kilometer stockend. A1 Lübeck Richtung Bremen zwischen Hamburg-Öchendorf und Stillhorn 10 Kilometer. A1 Hamburg Richtung Bremen zwischen Rade und Hollenstedt 3 Kilometer Stau. A1 Hamburg Richtung Osnabrück zwischen dem Bremer Kreuz und Hemelingen 7 Kilometer stockend vor der Baustelle. A1 Osnabrück Richtung Bremen zwischen dem Dreieck Stur und Bremen-Arsten 6 Kilometer Stau. Dann die A2 Braunschweig Richtung Dortmund zwischen dem Kreuz Hannover Ost und Hannover Bodfeld 5 Kilometer. A2 Dortmund Richtung Hannover zwischen Bad Eilsen und Rehren 5 Kilometer Stau nach einem Unfall. A7 Flensburg Richtung Hamburg zwischen Dreieck Hamburg Nordwest und dem Elbtunnel 7 Kilometer. A7 Hamburg Richtung Hannover zwischen Schneverdingen und Soltau Süd 5 Kilometer. A7 Hannover Richtung Hamburg zwischen dem Dreieck Hannover Nord und Berghof 5 Kilometer. Und zurück zum Elbtunnel, A7 Hannover Richtung Flensburg zwischen Hamburg-Heimfeld und dem Elbtunnel 7 Kilometer stockender Verkehr. Es ist glühend heiß in Mittel- und Südeuropa. Sie werden es in den NDR-Info-Nachrichten eben schon gehört haben. Im spanischen Andalusien war bei dieser Hitze ein Stromkabel zu Boden gegangen. Das Gestrüpp darunter fing sofort an zu brennen, so unkontrolliert und heftig offenbar, dass mindestens 11 Menschen, die meisten von ihnen waren offenbar Urlauber, ums Leben kamen. Mindestens. Eine ähnliche, eine hochgefährliche Hitzeglocke hängt im Moment auch über Nordafrika fest. Da werden teilweise Temperaturen von mehr als 46 Grad erwartet. Unsere Marokko-Korrespondentin Luca Kissel berichtet, wie die Menschen dort so einer Hitze begegnen. Wer kann, der geht schwimmen oder hält sich in halbwegs klug gebauten Häusern auf.
13: Kinder rutschen schreiend ins Wasser. Eltern suchen Plätze unter Sonnenschirmen. Im Rukia E-Gravity Aquapark, rund 15 Kilometer von Marokkos Hauptstadt Rabat entfernt. Hier verbringen viele Familien den gesamten Tag. Ab ins Wasser. Das ist der einfachste Weg zur Abkühlung. Wer sich die umgerechnet knapp 15 Euro Eintritt zum Pool nicht leisten kann, geht an einen der wenigen und überfüllten Strände. Sucht nach Schatten in Parks und Gassen oder bleibt einfach zu Hause. Man müsse für Sonnenschutz und Schatten sorgen und mehr Wasser trinken, rät die Besucherin Yasmin El Moussoui. Eine Klimaanlage zu Hause hält sie für unverzichtbar. Lange bevor es Klimaanlagen gab, nutzten die Menschen in Nordafrika Materialien und Bauweisen, die mit Hitze arbeiten. Im Kleinen wie im Großen. Von Gebrauchsgegenständen bis zur Architektur. Beliebt sind etwa Wassergefäße aus unglasiertem Ton. Durch feine Poren gelangt etwas Feuchtigkeit nach außen und verdunstet. So bleibt das Wasser im Inneren kühler. In den Medinas, den verwinkelten Altstädten Nordafrikas, werden überdachte Marktgassen und schattige Durchgänge zu Rückzugsorten vor der Sonne. Kletterpflanzen an den Fassaden kühlen zusätzlich. Auch bei Wohnhäusern achten einige auf konsequenten Sonnenschutz. Der Architekt und Stadtplaner Walid Belhadj Ali aus Tunesien lebt in einem sanierten Haus auf der Insel Djerba. Die Räume sind um einen Innenhof angeordnet, die Öffnungen so ausgerichtet, dass die stärkste Sonne draußen bleibt. Die Wand mit den Fenstern liegt fast den ganzen Tag im Schatten. Sie ist zwischen 50 und 70 Zentimeter dick und schirmt die Räume gut gegen die Hitze von außen ab. Moderne Häuser würden häufig nach Aussicht und Optik ausgerichtet, kritisiert Belhadj Ali, anstatt nach dem Lauf der Sonne. Die Folge: Räume, die sich stark aufheizen und ohne Klimaanlagen kaum nutzbar sind. Sinnvoll dagegen weiße Oberflächen, die einen Teil der Sonnen Strahlung reflektieren. Der wichtigste Rat ist, mit dem Klima zu bauen. Heute wird funktional gebaut, das Klima dabei aber häufig ausgeblendet. In der Annahme, eine Klimaanlage werde das Problem schon lösen. Und wenn gar nichts mehr hilft? In Mauretanien ist die Hitze oft so intensiv, dass manche ihren Tagesablauf danach ausrichten. Arbeiten am frühen Morgen bis mittags. Die heißesten Stunden verbringen viele ruhend, bevor sich das Leben am Abend wieder nach draußen verlagert. Im Spaßbad vor den Toren Rabats kann man sich den ganzen Tag abkühlen. Langweilig wird es auch abends nicht. Die Poolbar hat bis in die Nacht geöffnet. Und darüber ragt ein riesiger Bildschirm auf. So lassen sich die WM-Spiele auch aus dem Wasser verfolgen.
14: Gleich 13.42 Uhr.
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1: Der deutsche Atomausstieg, der ist für Kanzler Merz ja inzwischen ein so wörtlich schwerer strategischer Fehler. Auch mehr als die Hälfte der Deutschen sieht das so, so zeichnen es die Umfragen nach. Allerdings, einen Wiedereinstieg wollen dann doch deutlich weniger. Dabei wird in Europa längst an einem Revival der Atomkraft gearbeitet. In Tschechien zum Beispiel. Das Land gilt als das kernkraftfreundlichste in der gesamten EU. Bei der Weiterentwicklung der Nukleartechnologie wollen unsere Nachbarn Pioniere sein. Das heißt, sie planen neue konventionelle Reaktoren, aber auch neuartige Mini-AKWs. Die ersten dieser kleinen modularen Reaktoren in Kontinentaleuropa sollen in Tschechien entstehen, und zwar an der Grenze zu Bayern und Sachsen. Marianne Allweis.
20: Rund anderthalb Stunden sind es mit dem Auto von Prag nach Temelin im Südwesten von Tschechien. Die Grenze zu Bayern liegt nur etwa 60 Kilometer entfernt vom größten Atomstandort des Landes. Und der soll weiter wachsen, erklärt Marek Svitak, der Sprecher des Kernkraftwerks. Auf diesem Feld wird ein kleiner modularer Reaktor entstehen, denn der Standort eignet sich für die Kernenergie. Das wurde bereits mehrfach untersucht. Dennoch müssen neue Erkundungen durchgeführt werden. Fertig sein soll das Mini-AKW in der zweiten Hälfte der 2030er Jahre. Als erstes auf dem europäischen Kontinent nach einem Pilotprojekt in Großbritannien. Ein zweites Modularkraftwerk ist in Tuschimitze geplant, in der Region Usti nad Labem, nur 16 Kilometer Luftlinie entfernt von Sachsen. In Prag arbeiten bereits rund 100 Menschen an der Umsetzung in der Zentrale der ČEZ. Der teilstaatliche Energiekonzern ist einer der größten in Ostmitteleuropa und betreibt alle Atomkraftwerke in Tschechien. Peter Přešňák leitet die Abteilung für kleine modulare Reaktoren. Er spricht aber eher von Mittelklasse-Meilern. Große Kraftwerke haben viele Vorteile, weil sie an einem Ort hohe Leistung erbringen. Sie sind aber oft langwierig. Der Vorteil der kleineren Reaktoren liegt in ihrer Modularität. Die Serienproduktion dürfte den Bauprozess erheblich beschleunigen. Im April wurden Vorverträge mit dem britischen Hersteller Rolls-Royce SMA unterzeichnet. Heute wird Energiegeschichte geschrieben. Bereits im Jahr 2019 haben wir ein neues Atomprogramm ins Leben gerufen. Damals wurden wir von vielen ausgelacht. Wir haben nicht nur auf große Blöcke gesetzt, sondern auch schon auf kleine modulare Reaktoren. Mit diesen wollen wir buchstäblich ganz Europa erobern. Der tschechische Industrieminister Karel Havlíček bietet Deutschland Entwicklungshilfe bei den modularen AKWs an, sollte die Bundesregierung Interesse haben. Deutsche Unternehmen beteiligen sich bereits, etwa Siemens Energy. Eine große Mehrheit der Bevölkerung in Tschechien unterstützt den Atomkurs, auch hier in Temelín. Die herausforderndste Zeit wird die Bauphase sein, glaubt Bürgermeister Josef Váca. Aber wenn der neue Reaktor in Betrieb ist, wird niemand mehr so richtig was davon mitbekommen. Das AKW biete Arbeitsplätze, der Betreiber bezahle den Ort. Nur ein Endlager, das will Temelín nicht auch noch in der Nähe haben. Erneuerbare Energien werden nur stockend ausgebaut. Die rechtspopulistische Regierung bremst nun zusätzlich. Zurzeit liegt Tschechien auf dem letzten Platz in der EU. Dabei ist der Ausstieg aus der klimaschädlichen Kohle bis 2033 geplant. Neue Atomreaktoren kämen dazu zu spät, kritisiert der Klimaexperte Stjepan Wisi, wenn sie sich überhaupt rentieren und realisiert werden.
0: Wenn wir dasselbe Geld in erneuerbare Energie investieren würden, dann sehen wir die Ergebnisse diese ganze Zeit. Ja, also wir müssen nicht 15 Jahre warten. In den letzten 20 Jahren ist Kernkraft auch viel teurer geworden, ja, also im Kontrast zu erneuerbaren Energien. Und das ist etwas, was in Tschechien in der politischen Debatte noch nicht wirklich reflektiert wurde.
14: Ein Beitrag von Marianne Allweis in Tschechien. Jetzt aber die Reform der gesetzlichen Krankenkassen und noch mehr. Hier ist unser schneller Themenüberblick.
2: Der Bundestag hat die umstrittene Krankenkassenreform beschlossen. Das Gesetz von Gesundheitsministerin Wagen sieht vor, die Krankenkassen von stark steigenden Ausgaben zu entlasten, um neue Beitragserhöhungen zu vermeiden. Die Pläne enthalten Ausgabenbremsen bei Praxen, Kliniken, Apotheken und Pharmabranche, aber unter anderem auch höhere Zuzahlungen für Medikamente. Auch der Bundesrat befasst sich im Laufe des Tages noch mit der Reform. Wenn die Länder nicht den Vermittlungsausschuss anrufen, kann sie noch vor der Sommerpause in Kraft treten. Die Online-Plattformen Instagram und Facebook bergen nach einer EU-Untersuchung zu große Suchtgefahren für Kinder und Jugendliche. Ihre suchtfördernden Designs mit stark personalisierten Empfehlungen sowie dem automatischen Abspielen immer neuer Videos verstoßen demnach vermutlich gegen EU-Recht. Zu diesem Ergebnis kommt die EU-Kommission, die seit 2024 gegen den Mutterkonzern Meta ermittelt. Bei Facebook und Instagram verdienen die Betreiber mehr Geld, wenn die Nutzer dort möglichst lange bleiben und dadurch viele Werbeanzeigen sehen. Mindestens 1 Million Frauen und Mädchen haben einem UN-Bericht zufolge im vergangenen Jahr den Zugang zu lebensrettender Unterstützung verloren, wegen der weltweiten Kürzung von Hilfsgeldern. Fast 9 von 10 Frauenorganisationen könnten den Bedarf vor Ort nicht mehr decken und das trotz einer gestiegenen Bedürftigkeit. Rund 120 Millionen Frauen und Mädchen benötigten inzwischen weltweit humanitäre Hilfe und Schutz, heißt es in dem Bericht. 40% der 855 für den Bericht befragten Organisationen droht im Laufe des nächsten Jahres wegen Geldmangels das aus. Das Wetter in Norddeutschland, Sonne und Wolken, fast überall trocken, bei 20 bis 28 Grad. Das war der kurze Überblick. Es geht weiter mit Tim Krohn.
14: Vielen Dank.
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14: Und er trifft und er trifft und kaum einer hat wohl irgendwelche Zweifel, dass er auch im Halbfinale noch so weitermacht. Kylian Mbappé. Das, was er und mit ihm die ganze französische Nationalmannschaft da gestern im Viertelfinale gegen Marokko aufs Feld gezaubert hat, das war souverän, das war überlegen und in einigen Momenten wirklich großartig. Also wer bitteschön soll die noch stoppen auf dem neuen Weg zum Weltmeistertitel? Martin Roschitz aus unserem WM-Team. Ich kann mir gut vorstellen, dass seine Kollegen, also egal ob das nun Briten, Spanier oder Argentinier sind, doch ganz schön ehrfurchtsvoll geschluckt haben gestern, oder?
5: Naja, wobei du gesagt hast, wer soll den stoppen? Die Spanier haben bisher gar kein Gegentor kassiert in diesem Turnier. Also wenn, dann die Spanier, und auf die würden die Franzosen im Halbfinale ja treffen. Aber du hast schon recht, Mbappé ist natürlich eine ganz eigene Liga. Das hat er sich bei Messi abgeschaut gestern. Erst den Elfer versemmeln und dann mit einem Traumtor das eigene Team auf die Siegerstraße führen. Wer ihn stoppen kann, keine Ahnung. Der ist einfach irre gut, elegant, abschlussstark, unglaublich schnell. Der würde in jeder Tempo-30-Zone geblitzt werden. Topspeed 37 km/h. Und das unterscheidet Mbappé nochmal von den anderen Supertorjägern. Messi, Haaland und Kane, die sind nicht ganz so schnell unterwegs wie Mbappé.
14: Wenn wir schon über Frankreichs Qualitäten reden, Martin, vielleicht sprechen wir da sogar ein bisschen zu viel von Mbappé und zu wenig über den Trainer Didier Deschamps. Wie schafft der das eigentlich, dieses Star-Ensemble, da gibt's ja noch Olise und Dembélé und so weiter, zu so einer fast schon perfekten Einheit zu formen?
5: Weil er selbst ein großartiger Spieler war, weil die Spieler ihn absolut respektieren. Das war bei Frankreich nicht immer so, dass sie ihren Trainer respektiert haben. Deswegen haben auch andere Generationen größere Probleme gehabt, eben dann auch Titel zu gewinnen. Aber das hat er jetzt mit diesen Superkünstlern, mit Dembélé, Olise, Doué, Mbappé wirklich super hingekriegt. Es gibt ja auch noch eine relativ stabile Abwehr, die von Upamecano organisiert wird vom FC Bayern. Also das ist schon eine Einheit, und die hat es ja sogar geschafft, auf den Trainer kurzzeitig zu verzichten. Seine Mutter ist ja während des Turniers gestorben. Deschamps ist in die Heimat gereist, ist dann wiedergekommen nach einigen Tagen. Und das so hinter sich zu bringen mit all der persönlichen Tragik, die da drin steckt, das ist schon wirklich à la Bonheur.
14: Jetzt geht's für die Franzosen gegen den Sieger der Partie, Belgien gegen Spanien, heute Abend 21 Uhr unserer Zeit. Die Spanier hast du ja schon erwähnt eben. Also rein vom Papier her müsste man doch eigentlich auf die Spanier setzen, oder?
5: Ja, ich habe die Spanier jetzt in Dallas gesehen gegen Portugal, und wenn sie ihre Passmaschine anwerfen, ist es einfach für jede andere Mannschaft schwierig, überhaupt an den Ball zu kommen. Sie machen es allerdings nicht mehr so perfekt wie zu Zeiten von Xavi und Iniesta, 2008 ja Europameister, 2010 Weltmeister. So überragend sind sie nicht. Lamine Yamal ist so ein bisschen der spanische Musiala, würde ich mal sagen. Einfach nicht hundertprozentig fit nach seiner Muskelverletzung und nicht in Topform bei diesem Turnier. Und trotzdem sind die Spanier 35 Spiele ungeschlagen. Das verlorene Nations League-Finale gegen Portugal wird da nicht mit eingerechnet, weil sie das im Elfmeterschießen verloren haben. Und sie haben hier, ich habe das gerade schon angesprochen, immer noch kein Gegentor kassiert. Das wird logischerweise eine richtig harte Nuss, die für Belgien kaum zu knacken sein wird. Ich bin sicher, dass wir das Halbfinale Spanien gegen Frankreich erleben. Und da gibt's schlimmere Schicksale als neutraler Fußballfan.
14: Aber spricht denn gar nichts für die Belgier?
5: Sie haben feine Fußballer mit De Ketelare oder mit Trossard. Sie haben mit Lukaku einen älteren Torjäger, der immer noch weiß, wo das Tor steht. Aber gegen die Spanier, ich habe es angesprochen, die verteidigen hier so gut wie keine andere Mannschaft. Und sie sind den Belgiern eben auch spielerisch überlegen. Und weil die Belgier einfach selten den Ball haben werden, werden sie es auch schwer haben, überhaupt in die gegnerische Hälfte zu kommen und in den gegnerischen Strafraum. Und dann wird es irgendwann schwer gegen Spanien.
14: Ja, da hast du natürlich recht. Vielen Dank für diese Einschätzung, Martin Roschitz aus unserem WM-Team. Also wir beiden legen uns schon mal fest, das Halbfinale wird heißen Frankreich gegen Spanien. Vielen Dank für das Gespräch.
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14: Immer wieder werden vergessene Bücher neu entdeckt, aber selten ein Roman von solch einer literarischen Wucht. Jetzt erscheint Zugvögel des in Hamburg geborenen Autoren Ivan Heilbut. Erstmals in der vollständigen deutschen Originalfassung. Mehr als 8 Jahrzehnte nach seiner Entstehung. Florian Schmidt über eine außergewöhnliche Wiederentdeckung der deutschsprachigen Exilliteratur.
6: Mehr als 80 Jahre hat dieses Buch auf seine Veröffentlichung gewartet. 1943 erscheint in den USA eine gekürzte englische Ausgabe, das deutsche Original aber bleibt unveröffentlicht. Erst jetzt kommt der Roman des jüdischen Journalisten und Exilautors Ivan Heilbutt ans Licht.
21: Das ist an sich natürlich sehr spannend, weil es ja immer so das Gefühl ist, dass wie eine Flaschenpost, die nach 80 Jahren an die Oberfläche kommt und man kriegt Informationen aus erster Hand.
6: Sagt Herausgeber Peter Graf, der den Roman im deutschen Exilarchiv gefunden hat. Und tatsächlich fühlt sich Zugvögel genauso an. Heilbutt erzählt von einem jüdischen Paar im Paris des Jahres 1939. Während Rahel, die Frau des Ich-Erzählers Edward, ihr erstes Kind erwartet, verdunkelt sich die Welt Stück für Stück. Die Nachrichten werden bedrohlicher, der Alltag brüchiger.
22: Krieg? Fragte Rahel. Ich nahm ihren Arm. Es kann sein, sagte ich. Es ist sehr wahrscheinlich. Wenn es sein muss, sagte sie endlich. Von dieser Stunde an wurde es womöglich noch dunkler und stummer in unserer Straße.
6: Was diesen Roman so besonders macht, ist seine Sprache. Heilbutt beobachtet Menschen und Orte mit einer Genauigkeit, die fast poetisch wirkt. Das Paris, kurz vor Kriegsausbruch, wird lebendig. Seine Cafés, Straßen und Bewohner, ebenso wie die leise Angst, die sich langsam über alles legt.
22: Paris war müde. Oder war ich's? Ich setzte mich auf eine Bank. Herbst kam. Alle Passanten schienen nicht übel Lust zu haben, sich für einen Tag oder einen Monat schlafen zu legen. Es roch nach Kabul. Ein Krieg begann. Wieder ein Krieg.
6: In den Roman fließen auch Heilbutts eigene Erlebnisse mit ein.
21: Wie so viele andere Exilautorinnen und Autoren verarbeitet er auch das Trauma seiner eigenen Entrechtung und Flucht. Er verwebt Selbsterlebtes mit den historischen Ereignissen. Aber er fiktionalisiert es eben auch. Und so entsteht eine Handlung, ein Text, der sehr dicht ist, sehr kraftvoll ist, der einen auch emotional wirklich anfasst.
6: Auf den ersten rund 200 Seiten erzählt der Roman vom Leben in Paris vor dem Krieg und von der Geburt des Sohnes. Heilbutt beschreibt sehr eindrücklich dieses neue, fragile Leben und die große Nähe der Eltern zu ihrem Kind. Nach dem ersten Drittel des Buches verschärft sich die Lage. In Frankreich werden rund 20.000 bis 30.000 deutsche und österreichische Exilanten, darunter viele NS-Gegner und Juden, als sogenannte feindliche Ausländer interniert. Auch der Ich-Erzähler Edward gerät in Haft. Nun geht es im Buch um das Lagerleben, später um die Flucht aus Frankreich.
22: Ich blieb unterm Haustor stehen und sah nach oben. Wen suchte ich dort? Ein Gestirn erschien. Es war die letzte Orientierung voneinandergerissener Menschen, die ihren gegenseitigen Standpunkt auf der Erde nicht mehr kannten.
6: Allerdings verlangt Zugvögel seinen Leserinnen und Lesern auch einiges ab. Heilbutt liebt ausführliche Beobachtungen und lange Abschweifungen. Immer wieder tritt die Handlung zugunsten atmosphärischer Beschreibungen in den Hintergrund. Das nimmt dem Roman stellenweise Tempo. Wer sich darauf einlässt, wird allerdings belohnt. Denn Heilbutt gelingt etwas Seltenes. Er erzählt nicht zuerst vom Krieg, sondern vom Leben davor. Von Menschen, Hoffnungen und einem Alltag, der verschwindet. Vielleicht berührt Zugvögel gerade deshalb so sehr. Am Ende bleibt weniger die Frage, warum dieser Roman jetzt erscheint, sondern vielmehr, warum eine so eindrucksvolle literarische Stimme überhaupt so lange vergessen werden konnte.
23: Das Buch heißt Zugvögel von Ivan Heilbutt. Es ist bei Klaassen erschienen, hat 656 Seiten und kostet 29 Euro.

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1: 14 Uhr ist es, ich bin Sebastian Riechel. Ein Gesetz, um das viel gestritten wurde, hat es am Mittag durch den Bundestag geschafft. Es geht um ein Sparpaket für den Gesundheitsbereich. Das generelle Problem: bei den gesetzlichen Krankenkassen wird mehr Geld ausgegeben, als reinkommt. Lukas sagt dazu für euch.
2: Deshalb will die Bundesregierung sparen. Bisher kostenlose Leistungen für Versicherte fallen weg, zum Beispiel zur Hautkrebsvorsorge. Es gibt weniger Zuschuss bei Zahnersatz und bei Medikamenten in den Apotheken muss mehr draufgezahlt werden. Auch bei Ärzten und Kliniken wird gespart, da werden Honorare gedeckelt oder gestrichen. Dafür verspricht die Regierung, dass die Beiträge zur Krankenversicherung nicht erhöht werden. Das Thema spaltet. Die Nichtregierungsorganisationen im Bundestag sind dagegen. Da wird befürchtet, dass die Neuregelung zu Klinikschließungen und längeren Wartezeiten in Praxen führt. Die Abstimmung gerade war auch ziemlich knapp.
1: Und gleich kommt auch noch die nächste Hürde. Im Bundesrat sollen die Bundesländer abstimmen. Die könnten diese Sparpläne noch blockieren. In letzter Zeit wurden weltweit extrem viele Hilfsgelder gekürzt. In einem neuen Bericht der UNO steht, dass dadurch mindestens 1 Million Frauen und Mädchen keinen Zugang mehr haben zu dringend benötigter Hilfe. Die brauchen sie zum Beispiel, weil ihnen sexuelle Gewalt angetan wurde oder weil sie zum Schulabbruch gezwungen wurden. Die Hilfsgelder sind letztes Jahr um fast ein Viertel zurückgegangen. So einen Größenrückgang gab es noch nie. Heute Abend soll sich entscheiden, ob Kai Wegner von der CDU regierender Bürgermeister von Berlin bleibt. Geplant ist eine Krisensitzung innerhalb der CDU. Einige Parteikollegen fordern offen, dass Wegner zurücktritt. Kritiker sagen, dass er sich um den großen Stromausfall Anfang Januar in Berlin nicht genug gekümmert hat. Auf der Autobahn 555 zwischen Bonn und Köln hat es gestern Abend einen schweren Verkehrsunfall gegeben. Laut Polizei war ein 32-Jähriger mit einem Lamborghini sehr schnell unterwegs und ist dann in die Leitplanke gekracht. Er ist noch an der Unfallstelle verstorben. Sein Beifahrer kam schwer verletzt ins Krankenhaus. Wimbledon ist eines der berühmtesten Tennisturniere der Welt. Alexander Zverev spielt da heute im Halbfinale und sein Gegner ist eine echte Überraschung. Der Brite Arthur Ferry steht in der Weltrangliste auf Platz 114 und ist in der Nähe des Spielorts aufgewachsen.
3: Natürlich stehen die Leute hinter mir, das hilft sehr. Ich versuche das Publikum zu meinem Vorteil zu nutzen, vor allem in den entscheidenden Momenten.
1: Für Zverev bedeutet das, er wird als Favorit ziemlich unter Druck stehen.
4: Das ist für mich kein Problem. Da muss ich alt genug sein und damit umgehen können.
1: Das Tennisspiel findet dann heute Nachmittag statt. Und das Wetter: in NRW gibt's heute überall Sonne, in Bremen und Berlin ein paar mehr Wolken, aber trocken. Bremen kommt auf 26 Grad, in Berlin 27 und in Wuppertal 29 Grad. Das Wochenende wird dann generell sonnig und heiß, über 30 Grad sind die Regel. Sonntag könnte es in Berlin hier und da mal ein kurzes Gewitter geben.
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5: Salam, salam. Wer pilgert eigentlich in der Hitze am Wochenende alles nach München? BTS, K-Pop, Starband, kommt für 2 Konzerte nach Deutschland und 7 Jahre mussten Fans ja auf diese Tour auch warten. Einige Fans waren schon bei Shows in Brüssel zum Beispiel oder London dabei und sind super krass hyped.
6: Ihr seid nicht ready, sorry. Es wird wunderschön, noch schöner, als ihr euch vorstellen könnt. Ihr werdet danach nicht auf euer Leben klarkommen. Also ich komme auf jeden Fall nicht klar.
5: Vanessa, richtiger so BTS-Ultra, ne? Mehr von der ARMY, so nennen sich die Fans ja selbst, hören wir am Nachmittag. Schön, dass ihr dabei seid.
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0: Hier ist Season am Wasserfall. Freunde, da wäre ich jetzt auch gern bei der Hitze.
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0: Und ich sag mal so, manche Global Popstars, die sind so in Sachen Locations für Konzerte und so weiter sehr, sehr vorne mit dabei, wie Shakira. Sehr besondere Orte. Schon ein sehr specialiger Ort, den sich Shakira da rausgepickt hat jetzt. Die Story hat Lukas Tomaszewski aus dem Cosmo Musikteam entdeckt für uns. Und dieser WM-Song OG steht bald, was ist es, vor den Pyramiden von Gizeh in Ägypten? Ist das nicht verrückt?
2: Ja, ich sehe die Pics schon vor mir, Shani. Shakira, dieser Tanz vor diesen spektakulären Kulissen.
0: Die Wüste, die Kamele, ja. Die Pyramiden, ich sehe es auch.
2: Und mittendrin Shakira und ihre Hips, die nicht lügen. Ende November ist das Großkonzert geplant und es ist ihr erster Auftritt in Ägypten seit fast 20 Jahren. Oha. In der Ankündigung auf ihren Socials schreibt Shakira: Ich freue mich schon sehr, in Ägypten vor den Pyramiden von Gizeh aufzutreten. Ich liebe euch alle. Ja, tatsächlich war sie schon mal da 2007 im Rahmen ihrer Oral Fixation Welttournee. Die großen Pyramiden von Gizeh, die sind ja das einzige erhaltene Weltwunder der Antike und werden in den letzten Jahren immer wieder, ja, häufiger auch als Kulisse für internationale Live-Veranstaltungen aufgesucht von vielen Global Popstars.
0: Wer war da schon in letzter Zeit?
2: Tatsächlich zuletzt Fatma Said, die ägyptische Sopranistin, hat dort im Mai mit einem ganzen klassischen Orchester gespielt, ein Open-Air-Konzert. Mhm. Aber davor haben das schon die Red Hot Chili Peppers gemacht, Sting oder auch Mariah Carey. Es ist auch am Ende, muss man sagen, wirklich eine Win-Win-Situation, denn die Artists, die kriegen natürlich diese coolen Fotos vor der spektakulären Kulisse und Ägyptens Tourismusbranche, die holt sich natürlich die ganzen internationalen Gäste ins Land.
0: Voll, auf jeden Fall. Interessante Liste da. Und nochmal jetzt zurück zu Shakira, die ja erst im November dann da sein wird. Über besondere Konzertlocations kann sie sich aber eigentlich nicht beschweren, ne? Weil die hatte doch auch letztens dieses riesige Konzert in Mexiko.
2: Ja, genau. Im März hat sie auf dem zentralen Zócalo-Platz in Mexico City vor 400.000 Menschen gespielt. Und zwei Monate später im Mai an der Copacabana in Rio de Janeiro vor 2 Millionen Menschen.

0: irgendwie was von einem Star vor besonderen Wahrzeichen. Nicht nur in Mexiko, sondern dann eben Shakira am Zuckerhut, Shakira bei den Pyramiden. Ist gut was los bei der?
1: Ja, erinnert mich so ein bisschen an den Band von Asterix und Obelix, irgendwie, wo die überall waren. Momentan ist sie während der FIFA-Fußball-Weltmeisterschaft der Männer ja sowieso die wichtigste Popfigur. Sie hat zusammen mit Burna Boy heißt der Gute, den offiziellen WM-Song Die Die geschrieben, den natürlich bei der Eröffnungspremiere vorgeführt. Und am Sonntag in einer Woche wird sie Die Die dann nochmal bei der allerersten FIFA-Halftime-Show beim Finale performen. Vor 4 Jahren schauten dieses Event 1,5 Milliarden Menschen. Diesmal werden noch mehr erwartet.
0: Also wenn danach nicht wirklich fast jeder auf der Welt Shakira kennt, dann weiß ich auch nicht.
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Colombian represent. Double Sound, J Balvin und Ovi on the Drums mit dem neuen Track Godzilla. Und dieses riesige Reggae-Festival Summer Jam in Köln. Das ist ja im Grunde für diesen Herrn hier immer ein bisschen, ja, heiß.

0: Gentlemen, der Kölner war letztes Wochenende noch beim Summer Jam in der Heimat und jetzt ein Sneak Peek aus dem neuen Album, das im August rauskommt, nächsten Monat. Dafür hat er zum Beispiel auch zusammengearbeitet mit Jamaika-Producer-Legende Stephen McGeorge, aka The Genius. Und die erste Songidee hatte Gentleman bei Insta erstmal hochgeladen, so mit 16 Lines, man könnte auch sagen 16 Versen oder man kann natürlich auch sagen
1: 16 Bars, glaube ich. Und dann habe ich mit Stephen gequatscht, weil er hat das bei mir auf Instagram gesehen, meinte, hey, let's do the song und so. Und dann haben wir den Song noch gemacht. Das war tatsächlich der letzte Song vom Album.
0: Na Worry von Gentleman. Hören wir jetzt rein. Ein bisschen Warm-up fürs neue Album.
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0: Wir haben kurz nach 2:30. Leute, Köln ist Musikhauptstadt in Deutschland. Viele fühlen das und es ist jetzt auch von der GEMA-Studie bestätigt. Danach hat Köln, ich zitiere so ein bisschen, die lebendigste Live-Musikszene, besten Vibe und Vielfalt. Dies, das. Und wo finden wir denn diese ganze Mischung am Wochenende? Cosmo-Reporterin Mona Bergmann hat ein paar Tipps für uns für Köln.
1: Ja, in Köln ist heute Abend wieder zum Beispiel die Odonische Freitagsbühne. Ist eine kostenlose Konzertreihe, wo NewcomerInnen auftreten. Und diese Woche wird der Sound so ein bisschen in die Richtung Indie-Rock gehen, wenn ihr darauf Lust habt. Es geht ab 18 Uhr los draußen im Odonien. Und am Samstag könntet ihr zum Beispiel zum Kalkfest gehen. Rund um die Kalkpost gibt es da den ganzen Tag Programm. Checkt es am besten mal auf Instagram aus. Es gibt Essensstände, Karaoke, Dance-Workshops und natürlich auch Live-Mucke. Zum Beispiel von Microphone Mafia oder von Oma Jatta.
2: Wer tanzt am Straßenrand? Wer tanzt am Straßenrand? Sag's mir ins Gesicht. Wer tanzt am Straßenrand? Wer tanzt am Straßenrand? Nein, ich bin nicht
1: mehr. Afrobeats und deutsche Texte. Oma Jatta, der ist auf jeden Fall am Start und ist auch schon hyped.
3: Ich kann tanzen, ich kann rumspringen, ich kann die Leute in den Moshpit mitnehmen oder nicht. Ich singe dann.
0: Der ist High-End-Performer.
1: Ja, voll. Ich würde sagen, let's go, ne?
0: Ja, Oma Jatta hat auch so krass beim Cosmo-Festival in Dortmund abgeliefert. Der hat nochmal so einen Sprung gemacht. Und wer ihn live erleben möchte in seiner Nähe, checkt doch einfach mal sein Insta ab. Also, was ist für all die unter uns, die jetzt vielleicht nicht in der prallen Sonne rumstehen wollen und dann doch irgendwie was Kulturelles machen wollen, Mona?
1: Ja, ihr könntet zum Beispiel am Samstagnachmittag bei der Kulturspur mitmachen. Das ist quasi eine Entdeckungstour durch die kreativsten Viertel Kölns von der jungen Initiative der Kunstfreunde Köln. Also es werden dann alle Galerien und Ateliers diesmal in Ehrenfeld gezeigt. Alles rund um so zeitgenössische Kunst, aber auch Handwerk. Emily aus Köln war letztes Mal schon dabei und sie fand es richtig nice.
4: Ich habe mich total gut aufgenommen gefühlt und es war super organisiert. Und ich glaube, mein Highlight war einfach überhaupt zu sehen, dass man hier so einfach in die Galerien gehen kann. Ich glaube, ich wäre da ein bisschen scheu gewesen davor und es war total schön, da einfach mal reinzugucken.
1: Sweet. Ja, also Neues entdecken, neue Leute kennenlernen und vielleicht auch mal so ein bisschen in so eine Klimaanlage da reinsneaken. Ne? Also anmelden geht auf jeden Fall auf Insta und da könnt ihr dann auch nochmal auschecken, wann und wo es losgeht.
0: Ja, jetzt sag ich mal, Köln haben wir ein bisschen abgefrühstückt. Was ist Berlin? Was geht da am Wochenende?
1: Da könntet ihr am Samstag zu den I Love Sessions im Cassiopeia Sommergarten am RRW-Gelände. Also ein Open-Air-Event. Da könnt ihr zum Beispiel abdancen zu Lizzen oder Mowgli.
0: Wie viel kostet das Ganze?
1: Das ist auch for free. Es gibt den ganzen, ja, es gibt den ganzen Tag nice. Bis 10 Uhr abends Programm und es ist ein bisschen mehr in die Richtung.
0: Und was geht Sonntag und oder generell noch weiter in Berlin?
1: Am Samstag und am Sonntag gibt es in Berlin von Afro House das Taste of Africa Food Festival. Da gibt es natürlich Food aus den verschiedenen afrikanischen Ländern wie Fufu, Jollof Rice, Puff Puff. Mhm. Aber es gibt natürlich auch Musik, wer mehr auf Afrobeats, Amapiano oder Urban Sound steht. Ist auch eine richtig schöne Location im Factory Network in Mitte.
0: Auf jeden Fall sehr nice. Ein paar Tipps fürs Wochenende. Im Hintergrund hören wir noch Oma Jatta, der eben Afrobeats auf Deutsch so ein bisschen populär gemacht hat. Und wer ihn erleben will, kann auf Insta checken. War jetzt unser kleiner Wochenendtipp

auf eurer Playlist Acts drauf sind, wie, lass mich mal überlegen, wie zum Beispiel hier, Green Tea Peng oder Sudan Archives zum Beispiel, dann werdet ihr Majai Merlin aus

0: nice, oder?
1: Richtig nice. Heute ist das allererste Album von Majay Merlin rausgekommen, Powerhouse. Werden wir euch nächste Woche richtig groß präsentieren. Das ist dann nämlich unser Album der Woche. Nächste Woche. Wir hören jetzt schon so ein bisschen den Hit des Albums raus. Whip heißt der. Es ist so eine Neo-Soul-Geschichte, in der es auch sehr privat wird. Denn Majay Merlin erzählt so ein bisschen aus ihrer Beziehungsgeschichte, die nicht monogam ist. Die Frau ist bisexuell unterwegs, ist offen, sich einfach mit ihren Partnerinnen auszuprobieren.
2: Yeah, Whip is very much about like feeling.
3: In Whip geht es um widersprüchliche Gefühle. Ich denke manchmal, ich möchte die Freiheiten anderer nicht einschränken, auch nicht die von jemandem, der Teil einer bestimmten Konstellation ist. Aber wir können unsere Gefühle nicht immer kontrollieren. Wir sind eifersüchtig und fühlen uns manchmal verwirrt. Es ist eine Auseinandersetzung mit diesen Emotionen.
2: An exploration of those emotions.
1: Also jetzt gehen wir mal ein bisschen in diese Gefühlsexploration zusammen mit Majay Merlin aus Kanada. Whip heißt der Hit vom allerersten Album Powerhouse, das wir euch nächste Woche so Stück für Stück jeden Tag näher bringen werden.
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1: 15 Uhr haben wir es. Ich bin Sebastian Riechel. Alle, die extreme Flugangst haben, sollten jetzt vielleicht erstmal weghören, denn wir starten mit einem Vorfall in einer Ryanair-Maschine, bei der ein Passagier heute fast aus dem Flugzeug rausgesogen wurde. Mehr dazu von Lukas Haag.
2: Kurz nach dem Start in Thessaloniki in Griechenland gab es in 6000 Metern Höhe einen heftigen Knall. Dann ist eins der Fenster an der Seite der Maschine gebrochen. Der Passagier auf dem Sitz daneben wurde bis zu den Schultern rausgesaugt, seine Frau konnte ihn aber festhalten. Andere Passagiere halfen der Frau dann, den Mann wieder in die Maschine zu ziehen. Der Pilot brach den Flug ab. Bis zur Landung war das Flugzeug aber noch 20 Minuten ohne Fenster unterwegs. Die Passagiere wurden mit Sauerstoffmasken mit Atemluft versorgt. Offenbar rettete dem Mann das Leben, dass er auch nach dem Start angeschnallt geblieben war. Wie das Ganze passieren konnte, ist nicht klar. Griechische Medien schreiben, dass ein abgerissenes Teil eines Triebwerks das Fenster beschädigt hat.
1: Wer anderen K.O.-Tropfen ins Getränk schüttet und sie dann vergewaltigt oder ausraubt, der muss bald mindestens 5 Jahre ins Gefängnis. Die Bundesländer haben verschärfte Regeln abgesegnet. Damit werden in Deutschland K.O.-Tropfen in Zukunft als Waffe eingestuft. Die Bundesländer müssen gleich auch noch über das Gesundheitssparpaket der Bundesregierung abstimmen. Es soll verhindern, dass die Kassenbeiträge nächstes Jahr steigen. Dann schauen wir in den Süden von Spanien, nach Andalusien. Da sind durch einen heftigen Waldbrand mindestens 12 Menschen gestorben. Dazu Cosmo-Reporterin Franka Welz.
3: Einige der Todesopfer wurden in ausgebrannten Fahrzeugen gefunden. Es steht zu befürchten, dass einige versucht haben, auf eigene Faust aus dem Brandgebiet herauszukommen und dabei eine falsche Fluchtroute gewählt hatten. Unter den Todesopfern sollen sich auch ausländische Staatsbürger befinden, möglicherweise Briten oder Belgier.
1: Und noch immer werden Menschen vermisst. Hunderte Feuerwehrleute versuchen, das Feuer in Spanien einzudämmen. Jetzt geht's um eine Untersuchung von der EU. Darin steht, die Gefahr, dass Jugendliche Facebook oder Insta süchtig werden, ist zu groß. Problematisch sind zum Beispiel die kurzen Reels, die automatisch abgespielt werden, ähnlich wie bei TikTok. Die EU fordert Facebook und Insta jetzt auf, das zu ändern. Ansonsten könnten sie bis zu 12 Milliarden Euro Strafe zahlen müssen. Zwischen Köln und Düsseldorf gibt es gerade massive Probleme im Bahnverkehr. Zwischen Leverkusen und Langenfeld hat es an einer Bahnstrecke gebrannt. Das Feuer ist mittlerweile gelöscht. Die Schienen sind aber so beschädigt, dass keine Züge drüber fahren können. Die Polizei ermittelt, wie es zu dem Brand kommen konnte. Und wir schauen aufs Wetter. In Bremen und Berlin heute ein paar mehr Wolken bei 26 bzw. 27 Grad. Wärmer und sonniger bleibt es am Nachmittag noch in NRW, in Hamm zum Beispiel 29 Grad. Und das ist erst der Anfang, denn das Wochenende wird heiß und sonnig, teilweise deutlich über 30 Grad. Am Sonntag ist in Berlin auch mal ein bisschen Regen möglich.
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4: Hey, könnt ihr vielleicht so ein bisschen früher jetzt ins Wochenende schon starten und dann, wenn ich es könnte, ab ins Freibad zum Beispiel. Ich liebe da ja dieses People-Watching, ne? Leute beobachten das einfach manchmal so mega. Oder auch Bademeister-Personalities, die dann so am Beckenrand für Recht und Ordnung sorgen. Manchmal auch sehr funny.
5: Geht es, außenrum, nicht hier am Becken entlang. Mit der Pommes immer außenrum.

Ich möchte mal anschließen an den Song hier, Wild Thought, wilde Gedanken. Ich sag mal, so ganz wild wird's auch am Wochenende, weil da pilgern dann ganz viele K-Pop-Ultras nach München. Eine der krassesten Boybands gerade überhaupt auf dem Planeten kommt nach Deutschland. Vielleicht war eure Timeline oder die For You-Page auch schon voll von Konzert-Snippets so aus Madrid, London oder ich habe gerade Brüssel gesehen. Die Fans, die gehen richtig ab und aus dem Cosmo-Team haben wir auch so ein richtiges Fangirl am Start. Laura Demisay, geht dir schon die Pumpe?

0: oder Rot, das sind die nämlich die aktuellen Coverfarben.
1: Ich habe mich das schon gefragt, weil ich bin nicht so drin in der Szene, aber ich habe nur die Farben gesehen. Ach,
0: genau,
1: deshalb. Okay.
0: Deswegen, meine Bestellung kommt heute noch an. Und wenn die Jungs das erste Mal, wenn ich die das erste Mal live sehe, oh mein Gott, guck mal, ich bin so aufgeregt, dann bin ich eben eine Person, die komplett abgehen wird. Auf TikTok heulen aber auch super viele.
1: Okay, heulen. Okay, das klingt auf jeden Fall nach einer wilden Mischung.
0: Ja.
1: Und wir werden natürlich noch mehr uns ein bisschen reinfühlen in dieses BTS-Gefühl, was ja so ein kleines Beben sein wird, glaube ich, am Wochenende in Deutschland, was von München ausgehen wird. Und wir hören uns schon mal rein mit dem Song Swim aus dem aktuellen Album von BTS.
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0: schön, wenn es möglich ist, dass Menschen, die in ihrem Leben was geleistet haben, die schon älter sind, vielleicht so richtig Credit bekommen für ihr Lebenswerk. Und das war ja bei Lauryn Hill gerade so. Nas kam auch mit auf die Bühne bei den BET Awards in L.A., als Lauryn Hill so gewürdigt worden ist von lauter Artists wie Doji, wie Queen Latifah und auch zum Beispiel SZA war mit dabei, genau. Jetzt kommen wir aber nochmal zu BTS, die K-Pop-Stars, die nach Jahren endlich wieder gemeinsam auf die Bühne kommen. Das ist wirklich was Besonderes. Sieben Jahre BTS-Pause, ja, weil die K-Pop-Band, die mussten alle sieben dienen, Wehrdienstpflicht, das geht in Südkorea auch nicht an Promis vorbei. Laura Demisay aus dem Cosmo Musik-Team und deshalb ist diese Tour ja auch so krass für viele Fans.
1: Auf jeden Fall, alle haben so krass auf dieses Comeback gewartet, zum Beispiel auch Jana.
2: Für mich ist das Comeback von BTS jetzt schon das Highlight 2026. Ich glaube, dass das für mich auch mit eins der größten Konzerte und auch eins der aufwendigsten Konzerte wird, was ich bisher besuchen durfte.
1: Ja, wie du gesagt hast, ne, nachdem die Jungs eben aus der Bildfläche mehr oder weniger verschwunden sind, da hat man sich halt schon gefragt, bleibt die Chemie auf der Bühne? Fühlt sich das jetzt für die Fans gleich an oder nicht? Und es ist wirklich nach den letzten Konzerten, die wir gesehen haben, doch echt was Besonderes.
0: Ja, und es ist so, dass die Konzerte schon in London oder Brüssel zum Beispiel stattgefunden haben. Jetzt eben am Wochenende in München.
1: Ja.
0: Und ich habe auch schon so ein paar Happy Fans in meinen Insta-Stories gehabt, die extra rausgefahren sind aus Deutschland. Was sagen denn die Fans so, die die Show schon erlebt haben?
1: Ja, sie sagen vor allem, Leute, ihr könnt euch darauf nicht vorbereiten. Djelza war zum Beispiel in Brüssel und beschreibt das so.
3: Es war so viel Adrenalin, so viele Armys, alle haben gesungen, getanzt. Die Jungs waren on fire. Für alle, die noch nicht auf diesen BTS-Konzerten waren, ihr könnt euch das nicht vorstellen.
1: Ja, und man sieht eben die Fans, die jedes Lied mitsingen, die Lightsticks in die Luft halten und ne, es werden richtige Choreos sogar mitgetanzt. Ich bin richtig aufgeregt.
0: Ja, so voll. Cool. Es ist so Party pur, glaube ich. Was würdest du sagen, was macht dieses BTS-Konzert dann noch so besonders?
1: Ja, also die Jungs sind halt für viele nicht nur Musiker, sondern auch irgendwie Botschafter. Ne? Sie singen über Kämpfe und Sorgen, Hoffnungen von jungen Menschen. Das ist nicht so üblich. Plus die Connection der Band zu ihrer Army, so nennen sich ja die BTS-Fans, die ist wirklich einfach anders. Und die Fans werden wirklich in alles mit einbezogen.
0: Jetzt ist ja so, zwei Konzerte in München, das ist das Einzige, was wir in Deutschland kriegen. Und du bist auch mit dabei. Wie hart war es, an diese Karten zu kommen?
1: Es war so ein Fight. Du glaubst es nicht. Also wir haben wirklich eine Taskforce gebildet, um so krass an diese Karten zu kommen. Wir haben am Ende echt Glück gehabt und welche bekommen. Ich freue mich voll auf diese Fans, die mit mir diesen Ticketkampf quasi gewonnen haben.
0: Es war ruckzuck ausverkauft.
1: Es war so schnell ausverkauft und dann freue ich mich natürlich auch auf die Jungs und deren Bühnenshow. So wie ich K-Pop natürlich kenne, werden die da keine halben Sachen machen. Aber Vanessa, die war bereits in Brüssel und hat mich mit ihrer Prognose dann nochmal anders gehypt.
4: Ihr seid nicht ready. Sorry. Es wird wunderschön, noch schöner, als ihr euch vorstellen könnt. Ihr werdet danach nicht auf euer Leben klarkommen. Also ich komme auf jeden Fall nicht klar.
1: Ey, man hört es ja an ihrer Stimme. Da fließen die Tränen. Also BTS schafft wirklich besondere Momente, die hängen bleiben. Und da freue ich mich echt drauf.
0: Ja, und da freut sich natürlich nicht nur Laura. So geht's vielen BTS-Fans. Auf dem Weg nach München einige. Und zum Vorglühen spielen wir euch jetzt auch BTS, Arirang und auch allen anderen BTS-Fans natürlich.

gerade eben noch in Havana. Jetzt drehen wir am Globus. Und wir landen bei einem schwedischen Popstar. Tove Lo ist mit diesem Song hier berühmt geworden.

0: glaube, Kai, ich glaube, ich bin so richtig im Karaoke-Modus. Ich kann nicht mehr.
1: Ich merke es.
0: Gerade wenn ich halbe Zöre von Tove Lo, also ne, dieser Hit von, ich weiß nicht, es ist 12 Jahre her, dass ihn rausgebracht hat. Aber du hast neuen Stoff mitgebracht, den kann ich noch gar nicht mitsingen. Gibt gar keine Karaoke-Gefahr. Neuer Track hier von Tove Lo. Fleur ist das hier von Tove Lo. Kai Brandt aus dem Kosmusikteam ist bei mir, hat den Song mitgebracht und vielleicht können wir mal aufdröseln, was macht den hier zu einem richtigen Global Pop Hit?
1: Ja, der hatte halt diese catchige Pop-Melodie, ne? Dann dieser Piano-Lauf. Es gibt einige Soundeffekte auf den Vocals und es ist ein Special Feature dabei. Hier ist nämlich auch Le Maestro Stromae aus Belgien am Start. Im Refrain, da hören wir ihn kaum, erst später, wenn er so die Grundtöne mitsummt, so als ganz tiefer zusätzlicher Bass, auch zu diesen Handclaps da. Aber die zweite Strophe, die gehört ganz ihm. 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
0: Also ich muss wirklich sagen, da freue ich mich nochmal besonders, dass Stromae mit dabei ist. Ist auch eine ziemliche Überraschung, denke ich, weil er hat sich ja so krass zurückgezogen.
1: Ja genau, 2023, da hat er aus gesundheitlichen Gründen seine Konzerte absagen müssen. Da hatte er eigentlich gerade sein großes Comeback gegeben. Seine mentale Gesundheit steht aber im Fokus und Stromae ist auch bekannt für seinen offenen Umgang mit psychischen Problemen, auch in seiner Musik. Ja, mit seinem eigenen Stil zwischen Chanson und elektronischer Musik. Und seit den Showabsagen, da gab es einige wenige Gastauftritte auf Songs von anderen Artists, von Pom aus Frankreich zum Beispiel, Burna Boy aus Nigeria, Paul Kalkbrenner aus Deutschland oder ganz aktuell auch mit Pop-Ikone Madonna aus den USA.
0: Ja, das ist natürlich krass. Man könnte sagen, Global Pop richtig gedribbelt. Jetzt ist Stromae bei der schwedischen Musikerin eben Tove Lo mit dabei und vielleicht können wir nochmal auf den Inhalt des Tracks schauen, De Fleur.
1: Ja, es geht bei De Fleur ja Blumen, um die Blumen, ne? Auf Deutsch. Ja, es ist das klassische Bild für Romantik. Es geht um die Anziehung von zwei Menschen und schon auch eindeutig um Sex. Grundsätzlich ist das regelmäßig Thema bei Tove Lo, auch auf ihrem neuen Album, das Mitte September rauskommen soll. Estrus heißt das, also wie der Zustand, wenn Tiere gerade ready für die Paarung sind. Und Tove Lo schreibt dazu, es ist ursprünglich widersprüchlich und emotionales Chaos. Ihr Körper und Geist würden unterschiedliche Sachen wollen und auf Tove Los neuem Album gäbe es keinen guten Rat, keine Lösung, aber eine Menge Gefühle.
0: Sehr viele Feelings, richtig krasse Feelings jetzt bei Tove Lo zusammen mit Stromae, De Fleur, die Blumen und die Bienchen, da muss ich gerade dran denken. Kai.
1: Ja,
0: vielleicht
1: stimmt.
0: Ist es auch Blumenbienchen. Auf jeden Fall hören wir jetzt in der Cosmo-Playlist den Track, den wir auch reinpacken werden.
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US-Rapster Doji hier zusammen mit SZA, Girl Get Up. Und ihr glaubt nicht, was Doji gerade gemacht hat. Die hat auf Insta diesen ja im Grunde jetzt schon legendären MoMA-Auftritt von Ikimel repostet. Diesen hier.

0: Ja, guten Morgen, Ikimel. Wie krass war das bitte? Montagmorgen diese Woche, 8:30 ungefähr im deutschen TV bei ZDF, hat Ikimel richtig aufgemischt. Und es ist ja wirklich auch Comedy Gold, allein die Reaktion im Publikum, irgendwie Ü50 plus Schulklasse, sich reinzuziehen. Und wahrscheinlich hat sich Doji das auch gedacht. Ey, Frau hat Humor.
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2: Mit mir, Lisa Büren. Hello.
1: Die Schlagzeile.
2: Touris können auf den Kanaren freiwillig nachhaltige Projekte supporten.
1: Die Details.
2: Einige Touri-Hotspots verlangen inzwischen viel Geld von Urlauberinnen und Urlaubern. Stichwort Overtourism. Zu viele Menschen, zu wenig Raum, habt ihr vielleicht auch schon erlebt. In Barcelona zum Beispiel. Pro Nacht müsst ihr 15 Euro zahlen. Das gilt seit diesem Frühjahr. Barcelona will mit dem Geld unter anderem mehr Wohnungen schaffen. Die Kanarischen Inseln im Atlantik, also Teneriffa, Gran Canaria und Co., wollen anders mit Overtourism umgehen. Wer dorthin fliegt, soll in Zukunft freiwillig Geld spenden. Das soll easy online gehen für ganz konkrete Projekte. So sollen die Umwelt- oder auch soziale Projekte gestärkt werden.
1: Die Bedeutung.
2: Ja, es ist bitter für den Urlaub drauf zu zahlen, aber obviously auch bitter notwendig. Zu viel Tourismus kann heftige Folgen haben. Für die Natur und den Menschen. Die Kanaren sind eines der beliebtesten Reiseziele in Europa. Anwohner demonstrieren regelmäßig und wollen, dass sich was ändert. Die Idee der freiwilligen Abgabe ist anders. Urlauberinnen und Urlauber haben es selbst in der Hand, ihr Urlaubsziel zu erhalten. Ob das klappt, ist natürlich noch nicht 100% safe, aber große Reiseveranstalter supporten die Initiative.
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1: 16 Uhr ist es, ich bin Sebastian Riechel. Jetzt ist es fix, das Gesundheitssparpaket der Bundesregierung kommt. Auch die Bundesländer haben ihr Go gegeben. Wo zum Beispiel gespart werden soll oder auch mehr Geld eingenommen, das sagt Cosmo-Reporter Jakob Meyer.
2: So sollen Gutverdiener durch eine höhere Beitragsbemessungsgrenze mehr einzahlen. Die Zuzahlungen, wenn man ein Rezept in der Apotheke einlöst, sollen steigen. Das anlasslose Hautkrebs-Screening für alle soll wegfallen.
1: All das soll dafür sorgen, dass die Krankenkassenbeiträge nächstes Jahr für die allermeisten dann nicht steigen. Viele befürchten aber auch, dass es durch das Sparpaket bald weniger Termine in Praxen gibt. Der Bundesrat kann nicht nur Gesetze beschließen wie das Sparpaket, sondern auch selbst welche vorschlagen. Heute haben die Länder das gemacht und sie wollen das Sexualstrafrecht verschärfen. Sie wollen konkret die Regel Ja heißt Ja einführen. Das heißt, Sex ohne eindeutige Zustimmung soll verboten werden. Bisher gilt Nein heißt Nein. Kritiker sagen da aber, dass einige nicht in der Lage sind, Nein zu sagen. Ganz egal, wie die nächste Wahl ausgeht, die Stadt Berlin bekommt ab Herbst auf jeden Fall einen neuen regierenden Bürgermeister oder Bürgermeisterin. Der aktuelle, Kai Wegner, war heftig kritisiert worden und zieht jetzt Konsequenzen.
3: Dass ich von einer Spitzenkandidatur Abstand nehme, dass ich nicht erneut als Spitzenkandidat zur Verfügung stehe.
1: Wegner war für sein Krisenmanagement beim großen Stromausfall in Berlin Anfang Januar kritisiert worden. Er habe sich zu spät gekümmert. Für die CDU könnte jetzt Berlins Finanzsenator Stefan Evers bei der nächsten Wahl antreten. Zwischen den USA und dem Iran hat es in den letzten Tagen ja wieder Angriffe gegeben. Und das hat sich auch auf die Benzinpreise bei uns ausgewirkt. Die sind nämlich gestiegen. Laut ADAC hat Diesel gestern im deutschlandweiten Schnitt wieder mehr als 2 Euro pro Liter gekostet. Zum ersten Mal seit Mitte Mai. Das, was jetzt kommt, klingt wie aus einem schlechten Film. Auf einem Ryanair-Flug von Griechenland nach Bayern ist eine Fensterscheibe gebrochen und dann wurde ein Mann fast rausgesogen. Andere Passagiere berichten davon, dass sie den Mann festhalten mussten, weil er mit seinem Kopf und seinen Schultern schon raushing. Der Pilot ist zurück nach Griechenland geflogen, der Mann kam da ins Krankenhaus. Zwischen Düsseldorf und Köln ist gerade eine wichtige Bahnstrecke gesperrt, weil es an der Strecke gebrannt hat. Jetzt sagt ein Bahnsprecher, dass die Sperre wohl noch bis morgen Nachmittag dauert. Das Feuer ist zwar gelöscht, die Schienen sind aber gerade nicht befahrbar. Die Polizei ermittelt jetzt, wie es zu dem Brand kommen konnte. Und wir schauen auch aufs Wetter. Bis zum Abend scheint überall die Sonne. Die Nacht wird dann ziemlich angenehm. Dafür morgen aber wieder viel Sonne und heiß. In Berlin 28 Grad, in Bremen und Paderborn 29. Auch Sonntag ganz ähnlich. Abends könnte es in Berlin mal ein kurzes Gewitter geben.
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4: Hello, hello. Wer ist denn bitte noch alles ready für laue Sommernächte und für nice Drinks? So in Bella Italia oder in Frankreich gibt's ja immer vorm Essen so schicken Aperitif. Da haben wir gleich ein paar Optionen zu. Ist ja oft auch ein alkoholischer Drink, ne? Ich habe noch einen Favoriten zum Essen dazu an heißen Tagen, ganz ohne Promille. Bester Joghurtdrink. Geht im Grunde bei jedem Dönerladen, gibt's den. Und ich lieb's ein bisschen mit so obendrauf Minze verfeinert.
5: Ich sag nur, Eidan ist heiert. So, wer im Sommer nicht probiert hat, so richtig kalt mit Minze, hat das Leben noch nicht geschmeckt.
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0: Die spanische Bibi Trix ist selbst Mitte 20, wirklich eine der absolut spannendsten Rapperinnen gerade aus Spanien. Sie hat sich hier zusammengetan mit Benny Blanco, das ist ja dieser hyper erfolgreiche Songwriter, Musikproduzent, kennt viele wahrscheinlich auch als Mann von der Schauspielerin und Musikerin Selena Gomez, genau der Benny Lockenkopf Blanco. Und er hat natürlich auch mit einer richtig krassen Reihe Superstars schon zusammengearbeitet, Ed Sheeran und. Und jetzt ist vielleicht eben die nächste aus Spanien kommt, Bibi Trix, who knows? Wir gehen rein in diesen Sommertrack.
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0: Stormzy und Odile zusammen mit dem neuen Track 24 Hours. Und ja, endlich wird es wieder nice Sommerabende geben. Und was ich ja so schön finde, ist, dass man im Grunde jetzt Urlaub zu Hause haben kann. Ne? Man muss nicht nach Bella Italia, um so ein bisschen dieses Feeling zu haben, wie als wäre man an der Strandpromenade und schlendert da, sondern man kann dann einfach schön irgendwie bei sich um die Ecke vielleicht auch einen netten Aperitif zu sich nehmen. Gibt's ja immer mehr. Ne? Gerade in den Großstädten kann man sich für ein Aperitif immer mehr irgendwie eine Bar suchen. Und das hat auch aus dem Cosmo-Team Charlotte Groß-Honacker gemacht, war in Köln unterwegs und nimmt uns jetzt mal mit auf ein paar Drinks.
1: Drin, wenn ich jetzt hier so ein bisschen um die Ecke schiele, sehe ich schon ganz, ganz viele Wermutflaschen und es läuft spanische Musik. Ich sehe auch schon Linda an der Theke. Wir gehen rein. Was würdest du mir denn empfehlen jetzt für so ein Aperitivo?
2: Ich würde dir ganz klassisch einen roten Wermut auf Eis empfehlen. Den servieren wir mit einer Orange und mit einer Olive.
1: Ich habe ja von Rosalia gelernt in How to Wermut, dass man dazu auch noch was isst. Was gibt's denn da bei euch?
2: Loaded Chips haben wir verschiedene Varianten. Das sind quasi gesalzene Chips, die werden dann getoppt mit Oliven, Peperonis und Serrano-Schinken.
1: Knusprig, würde ich sagen. Als nächstes das eigentliche Highlight des ganzen Wermut. Der ist ganz fancy angerichtet mit zwei Eiswürfeln und einer Olive. Es schmeckt ein bisschen nach Sangria. Und jetzt ziehe ich zu der zweiten Location um. Ich bin hier im Carmen y Rosa.
3: Hola, muy buenas tardes, salute.
4: Mein Name ist Manuel Quintaigos. Ich betreibe Carmen Rosa seit 2018.
1: Neben mir ist hier auch schon eine ganz große Vitrine mit den ganzen Pinchos, wie ein Baguette. Und dann liegt da aber noch ziemlich viel drauf, meistens zusammengehalten mit so einem kleinen Holzstäbchen drin.
4: Pincho ist ja nichts anderes als ein Tapa, aber aus Nordspanien, aus Baskenland. Charlotte, wenn du nichts dagegen hast, ich mache dir eine Mischung von 2, 3, 4 und dann probieren wir die mal zusammen.
5: Gar nicht einfach zu essen, aber sehr, sehr lecker schon mal.
1: Ich habe mich schon die ganze Zeit gefragt, wann ist denn eigentlich die Uhrzeit für den Aperitivo?
4: Also hier bei uns fängt das so 17, 17.30 Uhr und dann geht das ungefähr bis kurz vor 8. So kurz vor 8 gehen die Leute meistens essen. Wenn die gegessen haben, dann kommen die später wieder auf ein Bein.
0: Na, ich sag mal, in einer halben Stunde kann man schon losziehen zum ersten Aperitif. Draußen oder natürlich auch zu Hause sich was schön auf dem Balkon oder so anmischen. Übrigens, da hat eine Freundin von mir letztens alkoholfreien Aperol Spritz bei sich serviert. Und ich muss sagen, auch nice. Und vor allem im Kombi mit der Sonne hast du hinterher keinen dicken Kopf, ne?
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0: kalten. Ich bin wirklich ganz komisch in Karaoke-Laune. Ist mir auch fast unangenehm. Wow, wow. Und dann auch noch so schief. Ah, nein, komm, wir gehen lieber Richtung Konzerte, die ihr erleben könnt mit richtigen Profis, ja?
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0: Und da bin ich jetzt erstmal dafür, dass die Band, um die es geht, sich selber nochmal vorstellt, wo ihr auf die Gästeliste kommen könnt. Übrigens mit Begleitung, also plus eins, ja?
2: Nice to meet you guys. We are Rawayana from Venezuela. Thank you, thank you.
0: Ah, Rawayana, vier Dudes aus Venezuela. Die kommen in 2 Monaten, 14. September, nach Berlin.

0: sind sie mit unseren Lieblingen Bomba Estéreo zusammen. Ravayana, ja? Die kommen. Habt ihr Bock hinzugehen? Dann müsst ihr nur schnell sein. Merkt euch die Nummer 0800-567-4x8 und wählt sie am besten jetzt sofort, während ich euch nochmal erkläre, dass diese Band, ja, Grammys abgeräumt hat, wie sonst was. Latin Grammys auch. Und dass sie natürlich mit ihrem neuesten Album am Start sind. Wo ist die Afterparty? Ist die Übersetzung von Donde es Alta von Ravayana. Und da könnt ihr eben mit dabei sein, wenn sie karibische Rhythmen performen, Soul, Funk, Reggae, House, Rock. Das ist ein richtig, richtig nicer Mix, den diese Band aus Venezuela liefert. Ihr könnt dabei sein, 14. September in Berlin, das ist in 2 Monaten, das ist richtig was in der Kategorie für Leute, die gerne früh planen. 0800 567 4x die 8, um bei uns mit Begleitung auf der Cosmo-Gästeliste zu landen. Wie nice wäre das denn?
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Natürlich ist es sehr leicht, sich in Olivia Dean zu verlieben. So verliebt kann man ja gar nicht mehr sein, wenn man das hört, was sie da so auf die Beine stellt, musikalisch, oder? Und jetzt kommen wir zu der Band aus Venezuela, Ravayana, die nach Berlin kommen, 14. September. Cuando

0: Ravayana kommen in die Columbia Halle. Und was haben sie dabei? Natürlich haben sie ihr neuestes Album am Start. Und was ist das für ein Musikmix? Das ist natürlich Soul, Reggae, House, Rock. Was auch noch wichtig ist, ist Reggaeton. Ravayana erklären, ey, es passiert ganz oft in Lateinamerika, dass Leute zum DJ gehen und natürlich Reggaeton auch bestellen.
1: It's very normal in our culture that you always have someone like asking for reggaeton. If it's a party of no reggaeton, there's always a girl or someone like, put some reggaeton, DJ.
0: Yeah, DJ, leg ein bisschen Reggaeton auf. Und auch in dem Konzert von Ravayana wird man diesen Sound hören. Und wir schicken hin Zakaria aus Berlin. Hello, hello.
2: Hallihallo.
0: Hi, na? Wie sieht's aus? Hast du Bezüge zu Lateinamerika und freust dich deshalb, hingehen zu können zu dem Konzert am 14. September von Ravayana?
2: Bezüge in dem Sinne selber jetzt nicht, aber ich war halt mehrere Male schon in Kolumbien, in Mexiko und habe auch schon wirklich mal bei euch Karten gewonnen für Bomba Asteria.
0: Das ist ja die Kombi.
2: Und die hat meine Frau mir dann weggenommen. Ja. Die hat mir meine Frau weggenommen und ist mit ihrer Freundin hingegangen und ich durfte leider das nicht sehen. Deswegen habe ich gesagt, vielleicht habe ich diesmal Glück und erlebe es diesmal sozusagen.
0: Das ist ja der Track, den wir gerade hören. Ravayana haben ja mit Bomba Asteria auch schon zusammengearbeitet, haben ein ganzes Konzeptalbum gemeinsam gestaltet, wo es um Sternzeichen geht. Hier hören wir den Song für die Fische, wenn man so will. Für jedes Sternzeichen. Was bist du eigentlich, Zakaria, für ein Sternzeichen?
2: Wassermann.
0: Ich hätte jetzt gesagt, wenn du noch Fisch bist, dann ist irgendwie kosmisch ganz krass was
2: fast
0: drauf gerade.
2: Daneben, daneben.
0: Aber ein bisschen Wassersternzeichen ist es immer noch, der Wassermann.
2: Genau.
0: Und
2: genau.
0: Sag mal, Kolumbien, ich war noch nie da. Was war so geil an dem Land?
2: Eigentlich alles. Die Musik, die Freude der Menschen, die Leute sind sehr, sehr, sehr entspannt und komplett einfach das Flair, was man, wenn man dort ist. Die Leute sind alle super, super lieb, super nett, sehr zuvorkommend. Also ganz anders, als was man so hört oder sieht in der Presse. Also kann ich jedem empfehlen.
0: Das
2: wirklich
0: ist ja immer.
2: Sehr gutes Essen, sehr liebe Menschen. Und, ja,
0: vielleicht solltest du Kolumbien Reiseführer werden. Und nur noch, wo holst du dir dieses Feeling dann in Berlin, wenn du sowas vermisst? Wo gehst du da hin? Was machst du da?
2: Ja, also ich war versuche dann halt auch Konzerte zu gehen. Ich war ja bei J Balvin oder bei Karol G und solche Sachen. Hab dann versucht, dann sowas dann mitzunehmen. Oder es gibt ja auch ein paar Locations, wo man dann auch so eine Musik hört hier im Bett.
0: Genau. Und das nächste Konzertdate, das hast du quasi mit unserer Cosmo-Gästeliste, 14. September. Du kannst
2: mich.
0: Auch noch Begleitung mitnehmen. Lass sie dir nicht wegschnappen diesmal. Ja, bitte schön festhalten.
2: Vielen
0: schön festhalten.
2: Dank.
0: Gerne.
2: Vielen Dank.

0: Ben Blades. Manche sagen auch Blades, aber er sagt selbst über sich Blades. Kommt ins Tempodrom heute Abend.
1: Kommt heute ins Tempodrom. Ich werde mit dem Roberto Delgado Orchester kommen und hoffe, euch dort zu sehen. Kommt auf jeden Fall früh.
0: Also, Ruben Blades oder Blades ist ein Star aus Panama, wirklich einer der wichtigsten Salsa-Sänger. Im Grunde hat er so Leute wie Bad Bunny krassest geprägt. Und aus dem Kosmosik-Team erklärt uns ein bisschen Lukas Tomaszewski, warum Ruben Blades so eine Legende ist.
2: Er hat wahre Hymnen geschrieben, die wirklich jeder und jede in Lateinamerika kennt. Er hat 12 Grammys und 13 Latin Grammys gewonnen in seinem Leben mit dem Album Siembra. Hat er eins der wirklich meistverkauften Salsa-Alben aller Zeiten rausgebracht. Da sind Stücke drauf wie Pedro Navaja, der Song, den du gerade hier angespielt hast. Das Porträt eines Kleinkriminellen, der am Ende durch die eigene Waffe stirbt. Pedro Navaja ist heute eine richtige lyrische Figur im spanischsprachigen Raum, so wie vielleicht Goethes Werther in Deutschland.
0: Goethes Werther, so ein Goethe-Vergleich heißt das. Ruben Blades ist quasi auch Poet.
2: Aktivist und Volkspoet. Seine Songs sind oft Parabeln mit einem ganz hohen moralischen Wert. Zum Beispiel Emigrantes, ein neuer Song, der würdigt die Menschen, die alles zurückgelassen haben, um in der Fremde durch harte Arbeit eine bessere Zukunft zu finden.

0: 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Natürlich absolut zeitlos, universelle Erzählung der Migration, aber auch so ein bisschen seine eigene Geschichte, denn er ist als Student vor der Militärdiktatur aus Panama in die USA geflohen, ist dort weltberühmt geworden, hat aber immer ganz viel für Lateinamerika gemacht.
1: Er hat viel für Lateinamerika gemacht. Vielleicht können wir da ins Detail gehen.
0: Er hat in Panama eine Partei gegründet, war sogar 5 Jahre lang Tourismusminister. Er war UN-Sonderbotschafter gegen Rassismus, hat nebenbei übrigens auch noch in Hollywood an der Seite von Jack Nicholson und Whoopi Goldberg geschauspielert.
1: So, jetzt ist dieser Tausendsasser heute Abend in Berlin im Tempodrom. Wir präsentieren das Ganze von Cosmo, ja. 4000 Tickets waren da nur noch ganz wenige übrig. Ich glaube auch, das hat so ein Cosmo-Hörer, der die Karten bei mir in der Show gewonnen hat, noch so gesagt, ey, der meinte so, der ist 78, das ist doch wahrscheinlich einer seiner letzten großen Europa-Tournees, bevor er sich in den wohlverdienten Ruhestand begibt. Also was kann man erwarten von dieser Show?
0: Ja, auf jeden Fall ein riesiges Fest, voll legendärer Salsa-Sound der 70er Jahre mit allen Generationen. Viele junge Latinos, die schreiben Blades gerade auf Social Media an, dass sie wirklich mit seiner Musik aufgewachsen sind, ihn live sehen wollen. Außerdem erleben wir ja gerade ein wahres Salsa-Revival. Mitschuld daran ist ein gewisser Bad Bunny, hat mir der Salsa-Experte Jörg Feikes erklärt.
2: Alle hören Bad Bunny. Bad Bunny gießt viele Elemente von Salsa in seine Musik ein und plötzlich interessieren sich die Kinder für die Musik, die ihre Eltern gehört haben. Salsa, was ist das? Und fragen dann ihre Eltern und die Eltern sind froh. Eine Brücke, eine Klammer zwischen den Generationen.
0: Ja, und es gibt wirklich eine spannende Parallele zwischen den beiden Musikern. Als Bad Bunny bei seiner Super Bowl Halftime Show alle Länder Lateinamerikas aufgezählt hat, da hatte er Rubén Blades als Vorbild. Denn er hat das schon 1978 beim Outro seines Songs Plástico gemacht.
1: Und genau den Song Plástico, den hören wir uns jetzt natürlich von Rubén Blades, Blades, wie er genannt wird, an hier mit Willy Colon zusammen. Heute Abend nur noch ganz wenige Restkarten an der Abendkasse. Berlin, Tempodrom, Leute, der Mann ist 78. Für alle Fans wirklich die letzte Möglichkeit, diese Latin-Legende live zu erleben. Rubén Blades.
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1: 17 Uhr ist es, ich bin Sebastian Riechel. Vielleicht habt ihr in letzter Zeit ja auch mal eure Bildschirmzeit am Smartphone gecheckt und wart negativ überrascht. Gerade Social-Media-Apps verleiten ja viele zum stundenlangen Scrollen. Das könnte gegen Jugendschutzgesetze in der EU verstoßen haben. Lukas Haag dazu für euch.
2: Die EU-Kommission sagt, dass Apps wie Instagram oder TikTok bewusst so konstruiert sind, dass vor allem junge Nutzer süchtig werden. Videos werden aufgrund von Vorlieben vorgeschlagen, es werden immer weitere Clips abgespielt und die Apps machen mit Push-Nachrichten auf sich aufmerksam. Auf der anderen Seite machen die Unternehmen laut EU zu wenig, um die Gefahren einzudämmen. Einstellungen zum Beispiel für feste Nutzungszeiten können leicht wieder umgangen werden und es gibt zu wenig Infos zu Hilfsangeboten, etwa bei mentalen Problemen. Der Instagram-Mutterkonzern Meta kann sich jetzt gegen die Vorwürfe wehren und Funktionen in der App nachbessern. Passiert das nicht, drohen hohe Geldstrafen. Gegen TikTok läuft auch so ein Verfahren.
1: Wer anderen K.O.-Tropfen ins Getränk schüttet und sie dann vergewaltigt oder ausraubt, der muss bald mindestens 5 Jahre ins Gefängnis. Die Bundesländer haben heute verschärfte Regeln abgesegnet. Damit werden K.O.-Tropfen in Zukunft als Waffe eingestuft. Die Länder haben heute auch das Gesundheitssparpaket der Bundesregierung abgesegnet. Es soll verhindern, dass die Kassenbeiträge nächstes Jahr generell steigen. Berlins regierender Bürgermeister Kai Wegner tritt bei der nächsten Wahl im September nicht noch einmal an. Das hat er heute offiziell gemacht. Der CDU-Politiker war die letzten Tage heftig kritisiert worden. Es geht darum, wie er den großen Stromausfall in Berlin Anfang Januar gemanagt hatte. Anders als zuerst behauptet, hatte Wegner wichtige Leute nicht sofort angerufen. Dann gibt es ein Urteil zu einem Unfall vor gut einem Jahr in Hürth bei Köln. Da war ein Auto in eine Gruppe Grundschüler gefahren. Ein Mädchen und ein Schulbegleiter sind damals gestorben. Der 21-jährige Fahrer muss 4,5 Jahre ins Gefängnis und er muss 100.000 Euro Schmerzensgeld an die Familien der Opfer bezahlen. Für Tennisprofi Alexander Zverev läuft's gerade ziemlich gut. Er hat in Wimbledon sein Halbfinale gegen Arthur Ferry gewonnen und steht da zum ersten Mal jetzt im Finale. Das gibt's am Sonntag, entweder gegen Jannik Sinner oder Novak Djokovic. Zverev hatte im Juni ja schon die French Open gewonnen. Das war der erste Grand-Slam-Titel seiner Karriere. Und vom Tennis noch kurz zum Fußball. Frankreich hat es ja als erstes Team ins Halbfinale der WM geschafft. Heute wollen Spanien und Belgien nachziehen. Beide Teams spielen im zweiten Viertelfinale gegeneinander. Los geht's um 21 Uhr. Und das Wetter, Sonne bis sie untergeht, so wird der Abend und dazu auch echt warm. Morgen dann ganz ähnlich wie heute, noch ein Tacken heißer, in Berlin 28 Grad, in Bremen 29 und in Oberhausen sogar 32 Grad. Auch Sonntag bleibt so.
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3: Leute, worauf habt ihr Bock in der Playlist? Was soll ich jetzt spielen? Wir machen ein bisschen eine Runde, wünscht dir was.
4: Du bist gut genug.
3: Okay, checke Blumengarten, Kitschkrieg, Sheeran David, dieser virale Sommerhit. Okay. Deal mache ich, aber ich würde sagen, wir sliden erstmal ganz entspannt rein Richtung Feierabend mit Pink Panthers, okay? Aber danach, direkt, dann kommt er. Dann kommt der virale Hit, okay?
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0: Das wäre doch mal was zum Meschen. Good enough, gut genug. Das könnte man ja sogar kombinieren. Und ich halte Wort, Freunde. Ich halte Wort. Jetzt gibt's für euch Kitschkrieg, Blumengarten und schön David. Ist doch klar.
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0: Kosmo 10 nach 5 und ich finde wirklich Lokalpatriotismus manchmal übertriebenst unangenehm. Aber als Kölnerin freut es mich auch ein bisschen, diese Meldung zu lesen. Köln, deutsche Musikhauptstadt, bestätigt gerade eine GEMA-Studie. Warum? Weil super lebendige Live-Musikszene, bester Vibe, sehr viel Vielfalt. Auch ja wirklich musikalisch sehr viel zu bieten. Wo können wir das am Wochenende alles finden? Kosmo-Reporterin Mona Bergmann hat einige Tipps für uns.
1: Ja, in Köln ist heute Abend wieder zum Beispiel die Odonische Freitagsbühne. Ist eine kostenlose Konzertreihe, wo NewcomerInnen auftreten. Und diese Woche wird der Sound so ein bisschen in die Richtung Indie-Rock gehen, wenn ihr darauf Lust habt. Es geht ab 18 Uhr los draußen im Odonien. Und am Samstag könntet ihr zum Beispiel zum Kalkfest gehen. Rund um die Kalkpost gibt es da den ganzen Tag Programm. Checkt es am besten mal auf Instagram aus. Es gibt Essenstände, Karaoke, Dance-Workshops und natürlich auch Live-Mucke. Zum Beispiel von Microphone Mafia oder von Omar Jatta. Yeah.
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1: Afrobeats und deutsche Texte, Omar Jatta, der ist auf jeden Fall am Start und ist auch schon hyped.
3: Ich kann tanzen, ich kann rumspringen, ich kann die Leute in den Moshpit mitnehmen oder nicht, ich singe dann.
0: Der ist High-End-Performer.
1: Ja, voll, ich würde sagen, let's go, ne?
0: Ja, Omar Jatta hat auch so krass beim Kosmo-Festival in Dortmund abgeliefert. Der hat nochmal so einen Sprung gemacht. Und wer ihn live erleben möchte in seiner Nähe, checkt doch einfach mal sein Insta ab. Also, was ist für all die unter uns, die jetzt vielleicht nicht in der prallen Sonne rumstehen wollen und dann doch irgendwie was Kulturelles machen wollen, Mona?
1: Ja, ihr könntet zum Beispiel am Samstagnachmittag bei der Kulturspur mitmachen. Das ist quasi eine Entdeckungstour durch die kreativsten Viertel Kölns von der jungen Initiative der Kunstfreunde Köln. Also

0: den I Love Sessions im Cassiopeia Sommergarten am RRW-Gelände. Also ein Open-Air-Event, da könnt ihr zum Beispiel abdancen zu Lizzen oder Mowgli.
1: Wie viel kostet das Ganze?
0: Das ist auch for free. Es gibt den ganzen, ja, es gibt den ganzen Tag bis 10 Uhr abends Programm und es ist ein bisschen mehr in die Richtung.
1: Und was geht Sonntag und oder generell noch weiter in Berlin?
0: Am Samstag und am Sonntag gibt es in Berlin von Afro House das Taste of Africa Food Festival. Da gibt es natürlich Food aus den verschiedenen afrikanischen Ländern wie Fufu, Jollof Rice, Puff Puff. Mhm. Aber es gibt natürlich auch Musik, wer mehr auf Afrobeats, Amapiano oder Urban Sound steht. Ist auch eine richtig schöne Location im Factory Network in Mitte.
1: Also jetzt gibt es ganz viel Kulturoptionen für euch. Berlin, Köln, wer im Ruhrgebiet ist, da habe ich nochmal so einen kleinen Tipp. Wie wäre es mit dem Landschaftspark in Duisburg, da einfach mal hochklettern, abends zum Sonnenuntergang hin. Das ist auf jeden Fall auch sehr romantico, auch nice. Und aber ehrlicherweise, wer bei der Hitze jetzt eher Bock hat auf Freibad oder See oder so, ich fühl's, kann man auch machen.
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0: Bruno Mars Triple in Berlin letztens, ne? Und jetzt haben wir wieder die nächsten Riesenstars da. Am Wochenende pilgern alle K-Pop-Ultras nach München. Eine der krassesten Boybands gerade überhaupt auf dem Planeten kommt nach Deutschland. Vielleicht war eure Timeline oder die For You-Page auch schon voll von Konzert-Snippets so aus Madrid, London oder ich habe gerade Brüssel gesehen. Die Fans, die gehen richtig ab und aus dem Cosmo-Team haben wir auch so ein richtiges Fangirl am Start. Laura Demisay, geht dir schon die Pumpe?
1: Hörst du das? Das ist mein Herz. Ey, mir geht komplett die Pumpe. Wie viele, viele andere Fans habe ich natürlich auch jahrelang darauf gewartet, dass die Jungs endlich wieder live da sind. Und Djelza war zum Beispiel auf dem Konzert in Brüssel und hat direkt danach das hier gesagt.
2: Die Stimmung, eine 10 von 10. Die Jungs waren gut drauf. Es hat so viel Spaß gemacht. Emotionen wieder alle hochgekocht. Es war einfach der Wahnsinn.
1: Ja, bei K-Pop und demnach eben auch bei BTS geht es wirklich nicht nur um die Musik, ne, sondern um das ganze Gesamtkunstwerk, also Performance, Choreografie, Storytelling und natürlich auch Styling. Auf TikTok gehen da super viele Videos rum zu Outfit-Inspiration. Jeder fragt sich irgendwie, was ziehe ich an? Ja. Viele Fans gehen vor allem mit dem Fit Schwarz und Burgunderrot. Das sind die nämlich die aktuellen Coverfarben.
0: Ey, ich habe mich das schon gefragt, weil ich bin nicht so drin in der Szene, aber ich habe nur die Farben gesehen. Ach,
1: genau,
0: deshalb.
1: Okay. Deswegen, meine Bestellung kommt heute noch an und wenn ich die das erste Mal live sehe, oh mein Gott, guck mal, ich bin so aufgeregt, dann bin ich eben eine Person, die komplett abgehen wird. Auf TikTok heulen aber auch super viele.
0: Okay, heulen, okay, das klingt auf jeden Fall nach einer wilden Mischung.
1: Ja.
0: Und wir werden natürlich noch mehr uns ein bisschen reinfühlen in dieses BTS-Gefühl, was ja so ein kleines Beben sein wird, glaube ich, am Wochenende in Deutschland, was von München ausgehen wird, und wir uns schon mal rein mit dem Song Swim aus dem aktuellen Album von BTS.
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0: Mahmoud ist das. Mama aus Sardinien, Papa aus Ägypten. Er ein sehr gut aussehender, wollte ich schon sagen, angezogener Mann, der in Mailand aufgewachsen ist. Wo kriegt ihr schon solche Sounds? Nur bei uns in Cosmo. Und wenn die K-Pop-Stars BTS nach Jahren wieder gemeinsam auf der Bühne stehen, dann ist das natürlich mega special. Jahre BTS-Pause, ja, weil die K-Pop-Band, die mussten alle 7 dienen, Wehrdienstpflicht, das geht in Südkorea auch nicht an Promis vorbei. Laura Demisay aus dem Cosmo Musik-Team und deshalb ist diese Tour ja auch so krass für viele Fans.
1: Auf jeden Fall, alle haben so krass auf dieses Comeback gewartet, zum Beispiel auch Jana.
2: Für mich ist das Comeback von BTS jetzt schon das Highlight 2026. Ich glaube, dass das für mich auch mit eins der größten Konzerte und auch eins der aufwendigsten Konzerte wird, was ich bisher besuchen durfte.
1: Ja, wie du gesagt hast, ne, nachdem die Jungs eben aus der Bildfläche mehr oder weniger verschwunden sind, da hat man sich halt schon gefragt, bleibt die Chemie auf der Bühne? Fühlt sich das jetzt für die Fans gleich an oder nicht? Und es ist wirklich nach den letzten Konzerten, die wir gesehen haben, doch echt was Besonderes.
0: Ja, und es ist so, dass die Konzerte schon in London oder Brüssel zum Beispiel stattgefunden haben. Jetzt eben am Wochenende in München.
1: Ja.
0: Und ich habe auch schon so ein paar Happy-Fans in meinen Insta-Stories gehabt, die extra rausgefahren sind aus Deutschland. Was sagen denn die Fans so, die die Show schon erlebt haben?
1: Ja, sie sagen vor allem, Leute, ihr könnt euch darauf nicht vorbereiten. Djelza war zum Beispiel in Brüssel und beschreibt das so.
3: Es war so viel Adrenalin, so viele Armys, alle haben gesungen, getanzt. Die Jungs waren on fire. Für alle, die noch nicht auf diesen BTS-Konzerten waren, ihr könnt euch das nicht vorstellen.
1: Ja, und man sieht eben die Fans, die jedes Lied mitsingen, die Lightsticks in die Luft halten und ne, es werden richtige Choreos sogar mitgetanzt. Ich bin richtig aufgeregt.
0: Ja, voll. Cool. Es ist so Party pur, glaube ich. Was würdest du sagen, was macht dieses BTS-Konzert dann noch so besonders?
1: Ja, also die Jungs sind halt für viele nicht nur Musiker, sondern auch irgendwie Botschafter. Ne? Sie singen über Kämpfe und Sorgen, Hoffnungen von jungen Menschen. Das ist nicht so üblich. Plus die Connection der Band zu ihrer Army, so nennen sich ja die BTS-Fans, die ist wirklich einfach anders. Und die Fans werden wirklich in alles mit einbezogen.
0: Jetzt ist ja so 2 Konzerte in München. Das ist das Einzige, was wir in Deutschland kriegen. Und du bist auch mit dabei. Wie hart war es, an diese Karten zu kommen?
1: Es war so ein Fight. Du glaubst es nicht. Also wir haben wirklich eine Taskforce gebildet, um so krass an diese Karten zu kommen. Wir haben am Ende echt Glück gehabt und welche bekommen. Ich freue mich voll auf diese Fans, die mit mir diesen Ticketkampf quasi
0: Weil
1: gewonnen
0: haben.
1: Es war
0: ruckzuck ausverkauft.
1: Es war so schnell ausverkauft und dann freue ich mich natürlich auch auf die Jungs und deren Bühnenshow. So wie ich K-Pop natürlich kenne, werden die da keine halben Sachen machen. Aber Vanessa, die war bereits in Brüssel und hat mich mit ihrer Prognose dann nochmal anders gehypt.
4: Ihr seid nicht ready. Sorry. Es wird wunderschön, noch schöner, als ihr euch vorstellen könnt. Ihr werdet danach nicht auf euer Leben klarkommen. Also ich komme auf jeden Fall nicht klar.
1: Ey, man hört es ja an ihrer Stimme. Da fließen die Tränen. Also BTS schafft wirklich besondere Momente, die hängen bleiben. Und da freue ich mich echt drauf.
0: Ja, viele BTS-Fans freuen sich. Und die, die zu Hause bleiben, den geben wir euch das jetzt einfach als vorglühender Faktor im Radio mit Merry Go Round BTS.
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0: Und sie trifft noch die Töne. Rihanna war das.
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0: Und ihr wisst, immer wieder freitags gibt es ja neue Musik. So schön, so gut, ne? Aber heute ist echt was Krasses dabei. Eine richtige Überraschung. Comeback von Childish Gambino.

0: Childish Gambino, ihr wisst, das ist dieser Alleskönner von der Serie Atlanta. Der ist nicht nur Musiker, Rapper, Produzent, Schauspieler ist er eben auch. Donald Glover steckt dahinter. Wir hören hier den Song Running, zusammen mit Producer Dai rausgebracht. Kai Brandt aus dem Cosmo Musikteam hat uns diese Überraschung mitgebracht. Mhm. Und eigentlich hatte doch Childish Gambino erklärt, Musik will ich ein bisschen kürzer treten. Was los? Comeback?
1: Ja und nein, würde ich sagen. Also vor 2 Jahren da hat Donald Glover in einem Interview mit der New York Times gesagt, keine Musik mehr als Childish Gambino. Ne? Und letztes Jahr gab es dann aber auch noch ein Featuring mit ihm und auch das hier, das ist kein Solo-Song. Das ist eine neue Single vom US-Produzenten Dahi und es ist auch nicht klar, ja, von wann jetzt diese Zusammenarbeit ist. Dahi hat gestern überraschend ein Snippet vom Song geteilt. Dazu die riesige Liste an Big Names, die auf seinem neuen Album sind, unter anderem eben Childish Gambino. Und dazu hat er geschrieben, seit Jahren arbeitet er an diesem Album. Also gut möglich, dass die Kollabo mit Childish Gambino auch schon ein bisschen her ist.
0: Auf der anderen Seite, ganz vom Musik trennen wollte sich dann Glover ja auch nicht, aber eigentlich nicht mal eben unter dem Namen Childish Gambino was machen. Und jetzt apropos Namen, du meintest ja, Childish Gambino ist jetzt nicht der einzige Big Name auf diesem Album von Dai, wer ist noch dabei?
1: Ja, Avantgarde, Neo-Soul-Star, Moses Sumney zum Beispiel, die R&B- und Indie-Musikerin Fouché, US-Rapper Vince Staples, der nigerianische Durchstarter Obongjaya aus London, der geht immer so weiter und ganz oben könnte man quasi sagen, Kendrick Lamar ist auch am Start.
0: Oha.
1: Für ihn hat Dahi auch schon Beats gebaut.
0: Okay, ist auch nicht ganz überraschend, der scheint ja Nummern von einigen krassen Artists irgendwie seinem Telefon abgespeichert zu haben.
1: Ja.
0: Erzähl nochmal, wer ist überhaupt dieser Dahi mit dieser krassen Telefonbuchauswahl.
1: Ja, Dahi, auch bekannt als DJ Dahi, ist eben Musikproduzent und krass talentiert. Hat für Stars wie Drake, Madonna, SZA, Kendrick Lamar eben oder auch J. Cole produziert. Also wirklich richtige Stars. Hat einen Grammy gewonnen und wurde mehrfach nominiert und 2023 unter anderem als Producer of the Year.
0: Und jetzt kommt sowieso Sahnehaube auf der Karriere vielleicht um drauf. Ist sein Debüt-Solo-Album raus.
1: Genau, das kommt bald raus. Black Boy Alternative in Klammern heißt das Album und dreht sich um seine Identität. Und er bekommt offensichtlich jede Menge Vocal Support. Ne? Eben von den Artists, die er sonst mit seinen Instrumentals beliefert. Running heißt die dritte Single oder ist die dritte Single vom Album und hat eben diesen verträumten, sommerlich warmen Sound, hören wir noch im Hintergrund. Und die unverkennbaren Vocals eben von Childish Gambino. Und ich fand ganz interessant, der Anfang vom Song Running, der ist so ein Fingerzeig zu Run von der Alternative Band Owl Nation. Der Song, der wurde ja so zum Internetphänomen, wurde für Videos zum Beispiel benutzt, ja in Momenten, in denen man besser fliehen sollte. Kennst du vielleicht hier?
2: Run.
1: Und ja, Dahi hat da eben seine Version rausgemacht.
0: Okay, und diese Version, die auf jeden Fall ein bisschen softer einsteigt, die hören wir jetzt Dahi zusammen mit Childish Gambino und der Track heißt Running.
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0: Marie Froesch ist das Komoro für euch in der Cosmo-Playlist. Wie war das nochmal mit dem Wochenendtipp? Jetzt kurz bevor es losgeht, nochmal für alle, die in der Nähe von Köln sind. Morgen ist Kalkfest mit diesem jungen Mann hier.
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0: Omar Jatta hat auf dem Cosmo Festival so krass abgeliefert und morgen macht er es eben auch in Kalk, wo er ist eigentlich in Solingen aufgewachsen, auch eine Zeit lang jetzt gewohnt hat, und er wird richtig abliefern.
2: Ich kann tanzen, ich kann rumspringen, ich kann die Leute in den Moshpit mitnehmen oder nicht, ich singe dann.
0: Das klingt doch nach einer guten Mischung. Schaut mal bei Insta bei Omar Jatta, der macht sehr viele nice Dinge, ist ja richtig big geworden, war auch auf dem Summer Jam mit dabei, dies, das. Gleich haben wir noch für euch die DJ-Session heute mit unserem Resident Da Ferva. Auch der hat beim Cosmo Festival sowas von abgeliefert. Ich bin Shanley Anwar. Ich wünsche euch wirklich ein wunderbares Wochenende. Genießt es, seid gut zu euch und auch zu allen anderen. 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
1: 18 Uhr haben wir es. Ich bin Sebastian Riechel. Alle, die extreme Flugangst haben, die sollten vielleicht jetzt mal erstmal weghören. Wir starten nämlich mit einem Vorfall in einer Ryanair-Maschine heute, bei der ein Passagier fast aus dem Flugzeug rausgesogen wurde. Mehr dazu von Lukas Haag.
2: Kurz nach dem Start in Thessaloniki in Griechenland gab es in 6000 Metern Höhe einen heftigen Knall. Dann ist eins der Fenster an der Seite der Maschine gebrochen. Der Passagier auf dem Sitz daneben wurde bis zu den Schultern rausgesaugt, seine Frau konnte ihn aber festhalten. Andere Passagiere halfen der Frau dann, den Mann wieder in die Maschine zu ziehen. Der Pilot brach den Flug ab. Bis zur Landung war das Flugzeug aber noch 20 Minuten ohne Fenster unterwegs. Die Passagiere wurden mit Sauerstoffmasken mit Atemluft versorgt. Offenbar rettete dem Mann das Leben, dass er auch nach dem Start angeschnallt geblieben war. Wie das Ganze passieren konnte, ist nicht klar. Griechische Medien schreiben, dass ein abgerissenes Teil eines Triebwerks das Fenster beschädigt hat.
1: Dann schauen wir auf eine Untersuchung von der EU. Darin steht, die Gefahr, dass Jugendliche Facebook- oder Insta-süchtig werden, ist zu groß. Problematisch sind zum Beispiel die kurzen Reels, die automatisch abgespielt werden, ähnlich auch wie bei TikTok. Die EU fordert Facebook und Insta auf, das zu ändern. Ansonsten könnten sie bis zu 12 Milliarden Euro Strafe zahlen müssen. Im Süden von Spanien gibt es gerade einen großen Waldbrand. Laut Behörden sind 12 Menschen bisher ums Leben gekommen. Einige werden noch vermisst. Einige von ihnen wurden in Autos entdeckt. Vermutlich wurden sie von den Flammen eingeschlossen. In Spanien ist es gerade sehr trocken. Dadurch kann sich der Brand schnell ausbreiten. Heute Abend um 21 Uhr wird die Zugstrecke zwischen Köln, Wuppertal und Hagen wieder komplett freigegeben. Die Bahn hat da in den letzten Monaten unter anderem Weichen, Gleise und Oberleitungen wieder fit gemacht. Die Bahn sagt, dass das weniger gekostet hat als gedacht. Ein paar Arbeiten laufen aber noch weiter. Alexander Zverev ist ja seit Jahren der beste deutsche Tennisspieler, dreht gerade aber noch mal richtig auf. Beim Grand-Slam-Turnier Wimbledon in England steht Zverev im Endspiel. Das Halbfinale gegen den Briten Arthur Ferry hat er heute Nachmittag klar gewonnen. Dazu Cosmo-Reporterin Ina Kast.
3: Am Anfang wirkte Alexander Zverev ein bisschen nervös, machte einige vermeidbare Fehler. Der 29-Jährige fand aber immer besser ins Match und konnte gut damit umgehen, dass 15.000 Zuschauer am Center Court ihren britischen Spieler Arthur Ferry unterstützten. Je länger das Match dann dauerte, desto dominanter spielte der Deutsche.
1: Und das Finale steigt dann am Sonntag. Schauen wir noch aufs Wetter. Bis zum Abend scheint in NRW die Sonne, in Bremen und Berlin, wenn überhaupt, nur ein paar Wolken. Die Nacht wird dann angenehm, dafür morgen aber wieder viel Sonne und richtig heiß. In Berlin 28, in Bremen und Arnsberg bis 30 Grad. Auch Sonntag ganz ähnlich, dann könnte es in Berlin mal ein kurzes Gewitter geben.
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4: Herzlich willkommen zu Cosmo DJ Session. Mein Name ist Daferva. Eine Stunde frisch gedickte Tracks, Remixes und Edits aus meinen Crates. Von Soulful bis Grimy. Für jeden was dabei. Viel Spaß.

Aus Brasilien in der Cosmo DJ Session. Ich bin der Ferva, heute für euch an den Decks. Hoffe, ihr habt Spaß mit meiner Selection. Aus dem Beile Feeling geht's jetzt Richtung G-House à la Hitty. Hier ist sein Edit von Gin & Juice.

Wir sind fast am Ende für heute. Hoffe, ihr habt's gefühlt. Die komplette Tracklist zur heutigen Show findet ihr unter kosmoradio.de. Alle Shows zum Nachhören bei ARD Sounds. Mein Name ist Daferber. Schönes Wochenende.

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1: Um 19 Uhr mit Mathis Jungblut. Und wir starten mit schlechten Nachrichten für Leute, die am Wochenende im Rheinland mit der Bahn unterwegs sind. Die Strecke zwischen Düsseldorf und Köln ist erstmal gesperrt. Da hat es heute 2 Brände am Streckenrand gegeben. Nach ARD-Informationen ermittelt die Bundespolizei wegen Sabotage. Das erzählt 1Live-Reporter Niklas Roth.
2: Ich höre, dass es dort an beiden Brandstellen jeweils eine kleine Explosion gegeben haben soll. An einem der beiden Orte werden laut Bahn auch noch Spuren gesichert. Da kann also auch noch nicht repariert werden. Die Bahn, die sagt, die Strecke Leverkusen-Langenfeld, die bleibt bis mindestens mal morgen Nachmittag dicht.
1: Weil gerade andere Strecken wegen Bauarbeiten in NRW auch gesperrt sind, gibt's gerade viele Probleme bei der Bahn. Also wenn ihr fahrt, rechtzeitig die Verbindung checken. Wer anderen K.O.-Tropfen ins Getränk schüttet und sie dann vergewaltigt oder ausraubt, muss bald mindestens 5 Jahre ins Gefängnis. Die Bundesländer haben verschärfte Regeln abgesegnet. Damit werden K.O.-Tropfen in Zukunft als Waffe eingestuft. Die Länder haben auch das Gesundheitssparpaket der Bundesregierung abgesegnet. Es soll verhindern, dass die Kassenbeiträge im nächsten Jahr generell steigen. In einigen NRW-Städten sind Schrottimmobilien ein großes Thema, also Häuser, die total runtergekommen sind. Ermittler haben gestern in mehreren Städten solche Häuser kontrolliert. In 160 Fällen waren da Menschen gemeldet, lebten da gar nicht aber. So erschleichen sich Betrüger zum Beispiel Geld vom Staat. Und wir gucken noch zum Tennis. Da ist Alexander Zverev zum ersten Mal überhaupt im Finale von Wimbledon.
3: Incredibly happy, incredibly proud as well.
1: Zverev hat vorhin sein Halbfinale gegen Arthur Ferry gewonnen. Das Finale ist am Sonntag. Da ist zum ersten Mal seit 31 Jahren wieder ein Deutscher dabei. Im Finale spielt Zverev dann gegen Jannik Sinner oder Novak Djokovic. Zwischen den beiden läuft gerade das zweite Halbfinale.
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4: 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Heute Nacht ist es meistens klar, die Tiefstwerte liegen zwischen 17 und 11 Grad. Morgen ist es dann in Bremen und Nordrhein-Westfalen überwiegend sonnig. In Berlin gibt es neben viel Sonnenschein auch nur ein paar lockere Wolken. Örtlich sind kurze Schauer- oder Wärmegewitter in Berlin nicht ganz ausgeschlossen. Meistens ist es aber trocken und dazu erreichen wir morgen in Berlin 28 Grad, in Bremen 29 und in Solingen 30 Grad.
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6: Necker verbindet in ihrer Musik rebellische Haltung und Spiritualität. Die Nigerianerin startete ihre Karriere in Hamburg. Von da aus eroberte sie die Welt mit einem Mix aus Neo-Soul, Afrobeat und Reggae. Das ist ihr Soundtrack hier bei Cosmo. Musikerinnen und Musiker erzählen von ihrem Leben mit Songs, die sie geprägt haben. Zu hören bei Cosmo im Radio und als Podcast im Netz. Die Stadt Warri in Nigeria ist geprägt von Konflikten. Es gibt ethnische Spannungen und auch immer wieder Auseinandersetzungen rund um die Erdölindustrie. Hier wurde Necker 1980 an Heiligabend geboren. Die schwierige Lage in ihrer Heimat beeinflusst bis heute ihre Texte, auch wenn sie ihre Laufbahn in Deutschland begann. An der Seite von Hip-Hop-Producer Farhot entwickelt sie seit 2005 Songs, die rebellische Haltung und die Hoffnung auf ein besseres Morgen verbinden. In ihrem persönlichen Soundtrack berichtet sie von Vorbildern wie Lauryn Hill, ihrer Tour mit Damian Marley und Nas und wie Literatur ihre Songs beeinflusst.
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0: I think music is an outlet. It's an outlet for emotions, for energy.
1: Ich denke, Musik ist ein Ventil. Ein Ventil, um Gefühle und Energie rauszulassen. Musik ist auch eine Brücke, um uns körperlich und spirituell zu verbinden. Sie ist auch ein Werkzeug für Veränderungen.
0: Utensil for change.

0: first fond memory, I think, I don't know if I would say my first, but the one that comes to mind.
1: Eine erste schöne Erinnerung an Musik verbinde ich mit meinem Vater. Er hat zu James Brown getanzt und dabei seine Beine so lustig auf und ab bewegt. Mein Vater heißt Chicky. Und dann hat er gesagt, ich bin Chicken, aber ohne das N.
0: When he always danced that way, he would always say, I am Chicken without the N.

0: A very strict household. In school, there was a lot of violence from teachers on children. Our curriculum, our school.
1: Ich bin in einem sehr strengen Haushalt aufgewachsen. Und in der Schule haben die Lehrer die Schüler geschlagen. Es war gar kein Problem, wenn ein Lehrer ein Kind ohne Grund geschlagen hat. Alle haben immer den Lehrkräften geglaubt und nicht den Kindern. Das war ein Problem. Und dann kommst du nach Hause und du hast Verletzungen und Narben, weil der Lehrer dich geschlagen hat. Dann musst du dich vor deinen Eltern rechtfertigen. Und die Eltern sagen, oh, du wurdest geschlagen. Dann werde ich dich noch mehr schlagen, denn du warst ein böses Kind.
0: For your parents, and your parents will be like, oh, you got beaten. Okay, I'm gonna beat you some more because you were not a good kid.

0: There's a thing about truth and lies about, yeah.
1: Deswegen beschäftigen mich Wahrheit und Lügen so sehr. Ich musste mich immer rechtfertigen und sagen, ich habe das nicht getan. Bitte glaubt mir. Wir Kinder mussten immer jemanden anflehen, uns zu glauben. Wenn man sich als Kind andauernd beweisen muss, das macht keinen Spaß. Wenn die Leute um dich herum dir nicht vertrauen und dir nicht glauben. Das war für mich ein Riesenthema in meiner Jugend. Und deswegen ist es auch ein Thema in meiner Musik.
0: If people around you do not trust you or believe you. That was a very big topic for me when I was young. So yeah, I guess it came through my music.

0: when I was growing up, it wasn't that intense. Like, we were not really going to church. It was only afterwards where, you know, my dad became an Anglican. I was baptized as a Catholic, but I never really had anything to do with the Catholic Church.
1: Als Kind war ich nicht so oft in der Kirche. Das änderte sich etwas später, als mein Vater Anglikaner wurde. Ich wurde katholisch getauft, hatte aber nie etwas mit der katholischen Kirche zu tun. Ich ging zu einer traditionell geprägten Kirche. Die war ähnlich wie Candomblé oder die Santeria-Religion in Brasilien. Eine Mischung aus afrikanischer Tradition und Christentum. Die Weißen sprechen oft von einem Voodoo-Einfluss. Damit hatte ich auch meine Erfahrungen.
0: And then I went to a traditional church, which is like almost like the Candomblé in Brazil, Santeria kind of thing. So it's a mix of African tradition and Christianity with a lot of kind of the white people would consider it voodoo influence. So I've had my own experience with that as well.

0: Ich war auf der ganzen Welt unterwegs und habe es mit verschiedenen Religionen versucht. Buddhismus, Yoga, Meditation. Und ich kombiniere all das mit dem Christentum. Während ich Yoga mache, bete ich zu Jesus Christus. Ich glaube, und das treibt mich an.
1: I believe, and that's what drives me.

0: The Fugees. They were three people that I could identify with.
1: Die Fugees waren drei Menschen, mit denen ich mich identifizieren konnte. Wyclef und Pras hatten einen migrantischen Hintergrund. Lauryn Hill kam aus den USA. Ich konnte mich mit ihrer Geschichte identifizieren, denn damals war ich gerade in Deutschland angekommen. Außerdem fand ich die Konstellation cool. Zwei Typen und eine Frau, die rappt und singt. Das habe ich geliebt. Ich wollte Lauryn Hill sein.
0: Two guys and one girl. And she was rapping and singing and I just loved it and I wanted to be Lauryn Hill.

0: was 19 and it was very different for me as I was by myself.
1: Ich war 19, als ich nach Deutschland gekommen bin. Alles war auf einmal ganz anders für mich. Ich war auf mich alleine gestellt und das Leben hier war ganz anders. Das Wetter, die Leute, das Essen, die Kultur, die Tradition, alles war anders. Ich habe mich aber auch über dieses neue Kapitel in meinem Leben gefreut.
0: About this new chapter of my life and I had a perception of the West as a very I still glorified the West in the beginning. I mean, it's not like I don't like the West, I still do like the West, but at that time I...
1: Damals habe ich den Westen noch glorifiziert. Ich meine, ich habe nichts gegen den Westen, aber damals habe ich ihn glorifiziert, so wie es viele Menschen aus Afrika tun. Ich dachte, hier sei alles golden. Ich musste damals vieles lernen, oft auch auf die harte Tour. Danach habe ich erkannt, ich wurde dazu konditioniert, vieles zu glauben, das einfach nicht wahr ist.
0: But I had to learn some things. Yeah, I had to learn it the hard way a little bit, just to see, hey, listen, there's so many things that, you know, you've been conditioned to believe, and that is not true.

0: Fahad and I, we connected through a friend who was looking, or a guy who was looking for a singer to...
1: Fahad und ich, wir haben uns über einen Typen kennengelernt, für den ich etwas einsingen sollte. Ich bin ins Studio gekommen und das war in Fahads Keller. Ich hatte ihn vorher nicht getroffen und das war einfach eine seltsame und lustige Begegnung. Ich bin da reingekommen und sie haben mich gefragt, du kannst singen oder was?
0: Strange, funny encounter. I walked in and they were like, du kannst singen oder was? You know? And I didn't say anything until I did what I did. I opened my mouth and then after that they just wanted to be...

0: in my world, connected, in touch.
1: Ich habe erstmal gar nichts gesagt. Ich habe erstmal gesungen und danach wollten sie alle Teil meiner Welt sein. Danach habe ich mich fast jeden Tag mit Farhad getroffen. Ich habe damals Deutsch gelernt und meine Schule war in der Nähe von Farhads Haus. Das war am Rand von Hamburg, in Neuwiedental. Ich bin nach der Schule immer direkt zu Farhad gegangen und habe in seinem Keller aufgenommen.
0: Neuwiedental at that time. And I would just go after school straight to Farhads house and record in his basement and just vibe, you know?

0: And at that time, he was also not popular. It was just two of us doing music. And
1: damals war Farhad noch nicht bekannt. Es waren einfach nur wir zwei, die zusammen Musik gemacht haben. Er hat sich damals viel mit der MPC und Loops beschäftigt. Er hat also damals eher Hip-Hop erforscht. Ich war damals einfach auf der Suche und wollte lernen. Ich wollte mehr über Musik lernen und auch über andere Genres.
0: Music-Genres, aside from what I had grew up with.
1: Er war der perfekte Partner dafür. Wir haben zusammen gearbeitet und haben dann eine EP zusammen aufgenommen. Und wegen dieser EP haben wir einen Plattenvertrag bei Yo Mama Records bekommen.
0: Created a nice small EP and that's how we got on the record label with Yo Mama Records. That's how we with that EP, that's what we had at that time.

0: no longer at ease. Title is inspired by Chinua Achebe. Growing up, we were compelled to read Chinua Achebe in school. I did not like it at that time. But then again, when some years later...
1: Mein Albumtitel No Longer at Ease ist von Chinua Achebe inspiriert. Früher in der Schule mussten wir auch die Bücher von Achebe lesen. Doch damals mochte ich die nicht. Doch Jahre später bin ich nach Europa gezogen und habe Erfahrungen gemacht, die mich an die Hauptfigur aus No Longer at Ease erinnert haben. Ich konnte mich mit ihm identifizieren, denn er hat in der Diaspora gelebt und wollte dann zurück nach Nigeria mit einem Traum von Veränderung. Er wollte die Dinge anders angehen und gegen Korruption kämpfen. Ich konnte das nachempfinden, denn damals waren mir Rebellion und Aktivismus sehr wichtig.
0: And I could kind of identify with that because I was also very rebellious for activism at a certain stage of

0: wasn't at ease with what was happening also at that time, I think, in Nigeria.
1: Ich war unzufrieden mit dem, was damals in Nigeria abging. Die Korruption und die Umweltverschmutzung im Niger-Delta. Das waren schon immer Themen, auf die ich aufmerksam machen wollte. Ich dachte, es wäre eine gute Idee, eine Verbindung zu dem Buch herzustellen. Denn er ist auch einer meiner liebsten Autoren.
0: Favorite authors.

0: And I had met him actually after that connection, which was really amazing.
1: Ich habe Achebe auch einmal getroffen. Das war toll. Ich habe mit ihm Mittag gegessen. Das war kurz vor seinem Tod. Er hat auch für mich sein letztes Buch signiert. Ich konnte auch eng mit seinem Sohn arbeiten, der damals an der Uni in Philadelphia war. Es war eine tolle Verbindung zu einer großartigen Familie. Ich bin dankbar für seine Arbeit.
0: It was just amazing. Beautiful connection, beautiful family, and I'm grateful for his work. And as an Igbo man, you know.
1: Er ist ja auch ein Igbo-Mann. Und die Igbo mussten sich in der Geschichte von Nigeria immer beweisen. Aber mir persönlich ist das nicht so wichtig, denn ich versuche nicht zu trennen. Aber für viele Menschen spielt Biafra eine große Rolle.
0: Biafra plays a very big role.

0: Lagos stands out. The heat wave.
1: Lagos ist außergewöhnlich. Die Hitze, der Lärm, der Verkehr. Es ist lebendig, voller positiver Schwingungen. Überall sind Geräusche. Man hört Trommeln, Rufen oder wie jemand eine Kochbanane frittiert. Lagos ist sehr musikalisch. Es ist, als ob jeder singt, ohne es zu wissen. Zum Beispiel, wenn die Busfahrer ihre Fahrgäste rufen.

0: as a Nigerian, I would say the major problem that we have.
1: Ich als Nigerianerin denke, unser größtes Problem ist das Stammessystem und die Abgrenzung voneinander. Wir haben die Yoruba, die Hausa, die Ibu und wir sehen uns nicht als eine Nation. Wegen der Art und Weise, wie wir kolonialisiert und gespalten wurden. Doch wir sind auch selbst schuld, weil wir keine Verantwortung für die jetzige Situation übernehmen wollen. Man sollte nicht nur die Führer beschuldigen. Man muss darüber nachdenken, was man selbst hinzufügen kann.

0: Afrobeat was, you know, represented by Fela Nkulakpo Kuti, who combined funk and traditional African or Nigerian Yoruba music.
1: Afrobeat wird durch Fela Kuti repräsentiert. Er kombinierte Funk und traditionelle Yoruba-Musik aus Nigeria. Afrobeat hat meistens eine politische Botschaft. Und der Rhythmus ist natürlich sehr wichtig. Dazu kommt das Saxophon und hypnotische Gitarrenloops, sehr repetitive Beats. Darum geht es bei Afrobeat. Weil Fela, wie ich, aus Nigeria kommt, habe ich eine Verbindung zu dieser Musik.
0: For the fact that Fela comes from Nigeria, that's just the connection to this type of music.

0: It represents the Toa of Babylon, where the people built a high Toa because they wanted to be like God. And when they got up there, God caused them to speak different languages that they couldn't understand each other.
1: Babylon steht für den Turmbau zu Babel. Da bauten die Menschen einen hohen Turm, denn sie wollten Gott gleich sein. Als sie fertig waren, sorgte Gott dafür, dass sie verschiedene Sprachen sprechen, sodass sie nicht miteinander sprechen konnten. Und das ist heutzutage genauso. Wir sind alle auf diesem Planeten, doch wir sprechen verschiedene Sprachen. Deswegen gibt es Krieg, Chaos und Hass, weil wir einander nicht zuhören. Wir kommunizieren, aber wir verstehen einander nicht. Dafür steht Babylon.
0: And that's exactly what the world is all about. We're on this earth together, but it's like we're all speaking in different tongues. And that's why there's war, and that's why there's chaos, and that's why there's hatred, because we don't listen to each other. We communicate, but we don't understand each other. That's what I meant.

0: for about a year now. I just came back. They are very soft. There's not. It's like every day is chill.
1: Ich habe ein Jahr lang in Gambia gelebt. Jeder Tag da ist total entspannt. Es ist nicht so hektisch wie in Nigeria. Nigeria ist voller Energie. Die Leute sind auch edgy irgendwie. Das gibt es in Gambia nicht. In Gambia ist es so. Namaste. Wir gehen zum Strand, wir essen gutes Essen. Und sie trinken Ataya mit sehr viel Zucker. Aber ohne Zucker kannst du diesen Tee nicht trinken. Wenn du sagst, komm, ich zeige euch, wie man gesund lebt und ich trinke den ohne Zucker, dann knallt das wie Schießpulver in deinen Kopf. Das ist nicht okay.
0: If you want to come like, oh, I want to show you how to be healthy, you drink that tea without sugar. It's like gunpowder straight to your head.

0: Tour with Damian Marley. Woo, those guys on fire.
1: Ich war auf Tour mit Damian Marley und Nas. Diese Typen haben richtig Feuer. Mit ihnen auf Tour zu sein, war ein Segen. Denn ich war auf einmal im Zentrum ihrer Idee von Distant Relatives, von entfernten Verwandten. Ich war eine Frau aus Afrika und Damian Marley ist aus Jamaika und Nas aus den Staaten. Wir drei sind als entfernte Verwandte zusammengekommen. Das war wunderbar.
0: As distant relatives, that was just beautiful. The tour itself.
1: Auf Tour selbst hat mich vor allem ihre Band inspiriert. Sie haben den Menschen und auch mir viel Liebe gezeigt. Sie haben mich wie ein Familienmitglied behandelt. Sie haben mir Ratschläge gegeben und gezeigt, wie ich mich um mich selbst kümmern kann. Denn auf einer Tour solltest du gesund essen und auch Sport treiben. Es geht auch um die Energie, mit der du dich umgibst. Was das betrifft, haben sie mich sehr beeinflusst. Das führte auch dazu, dass ich mit Nas einen Remix zu Heartbeat gemacht habe.
0: Touring musically, they definitely inspired me a lot. And that is what led to the collaboration between myself and Nas on Heartbeat.

0: I think Fast Week was the first song I recorded after a long time of silence between. I hadn't been in the studio for some time.
1: Heartbeat habe ich nach einer längeren Pause aufgenommen. Ich war länger nicht im Studio und bin dann zurück in Farhods Studio gekommen. Innerhalb von einer Stunde haben wir das ganze Lied aufgenommen. Am Anfang hatten wir nur einen Loop mit Bass und Schlagzeug. Und dazu habe ich gesungen. Wir hatten damals noch keine Melodien und auch noch nicht das Klavier. Es waren nur ich und der Loop. Danach haben wir die anderen Elemente hinzugefügt. Damals war uns sofort klar, dass es ein kommerzielles Lied ist. Es war aber cool kommerziell.
0: But we both knew that it was commercial. It was cool commercial.

0: I think I'd always been an advocate for love and loving kindness. And I've been working on myself as a human being a lot and just generally on bettering myself in order for me to better the world.
1: Ich habe mich immer für Liebe und liebevolle Güte eingesetzt. Und ich habe viel an mir selbst als Mensch gearbeitet. Einfach um besser zu werden und um die Welt besser zu machen. Wir haben alle in den letzten Jahren viel durchgemacht. Auf der Welt gab es krasse Veränderungen. Und diese Verschiebungen konnte ich mir nur als Notwendigkeit erklären. Es muss Veränderungen in unserem Bewusstsein geben und wir müssen spirituell wachsen. Und das geht nur mit Liebe. Ich habe in dieser Zeit sehr viel Kunst gemacht. Malereien, Zeichnungen und Illustrationen. Und ich beschäftige mich viel mit Meditation und Körperarbeit.
0: At that time doing a lot of arts, paintings and drawings and illustrations. I was into a lot of, or still am into a lot of meditation and bodywork, if I can put it that way.

0: I was listening a lot to John Coltrane / Alice Coltrane.
1: Ich habe sehr viel von John und Alice Coltrane gehört. Das war eine wichtige Inspiration für das Artwork für mein Album. Und letztendlich habe ich es Love Supreme genannt. Und John Coltrane hat ja auch ein Album, das A Love Supreme heißt.
0: John Coltrane's album is called Love Supreme. A Love Supreme.

0: Love never expects anything in return. Love knows only giving, giving and giving, without even waiting for a thank you. Such a love is the supreme one.
1: But I wouldn't say it was John Coltrane that was my major influence. It was Elise.
2: Ich würde aber nicht sagen, dass John Coltrane mein Haupteinfluss war. Es war eher seine Frau Alice. Ich fühlte mich als Teil von ihr. Ich konnte mich in ihrer spirituellen Reise wiederfinden. Ich würde nicht sagen, dass ich schon lange ein Fan von ihr war. Ich habe einfach in den letzten 5 Jahren ihre Musik erforscht, vor allem in der Zeit der Isolation. Es war eine wunderbare Begegnung in meiner Einsamkeit. Sie kam durch ihre Musik zu mir und die Schönheit ihrer Musik wurde für mich sichtbar.
1: And just made herself visible in my solitude. Or her beauty within the music, I wouldn't say herself.

0: Yeah, it's a group of women who've... It's just women raising awareness on.
1: Les Amazones d'Afrique ist eine Gruppe von Frauen, die sich für Frauenrechte in Afrika einsetzt. Es geht bei ihnen zum Beispiel um weibliche Genitalverstümmelung. Viele in der Band kommen aus Ländern, in denen das noch sehr präsent ist. Und sie sind damit nicht einverstanden. Es geht aber auch um häusliche Gewalt und sexuellen Missbrauch. Und dabei komme ich ins Spiel. Wir wollten zusammenkommen und Aufmerksamkeit auf diese Themen lenken.
0: Also the aspect of domestic violence and sexual abuse is one of the parts where I come in. That was our main motive to come together and shed light on these topics. And yeah, eradicate.

0: I met Burna Boy on one of my concerts when I was performing.
1: Ich habe Burna Boy in einem meiner Konzerte getroffen. Das war im Rahmen meiner Tour Necker and Friends. Bei einem dieser Konzerte hat er im Vorprogramm gespielt. Das war auf Victoria Island in Lagos. Er hat ein, zwei Songs performt, ehe ich auf die Bühne kam. M.I. Abaga war auch dabei und sein Bruder Jesse Jax. Die sind mittlerweile alle richtig berühmt in Nigeria. Das war lange bevor Burna Boy so groß wurde.
0: These are artists in Nigeria that are very popular now. This was a

0: Fat Freddy's drop in Fabric. I just love the way the main singer and in fact the band themselves, they were amazing.
1: Ich habe einmal Fat Freddy's drop live gesehen. Ich liebe ihren Sänger und auch die Band. Sie waren toll. Sie sind sehr authentisch. Es ging nicht um Unterhaltung. Es war sehr rein. Das liebe ich und das hat mich auch inspiriert. Fat Freddy's drop spielen mit einem Mix aus Live-Instrumenten und einem DJ. Sie haben keinen Drummer und auch keinen Bassisten. Das kommt aus den Maschinen. Das liebe ich, denn deswegen haben sie einen schweren Bass-Sound. Und ich liebe einen fetten Bass. Das hat mich daran erinnert, wie ich früher mit Farhad aufgetreten bin.
0: How I used to perform with Farhad in the past.

0: serpent with feet.
1: He's amazing. Yeah, he touched me. Ooh, he touched me. That was during the pandemic as well.
2: Serpent with Feet ist großartig. Er hat mich mit seiner Musik berührt. Das war auch während der Pandemie. Mit einem Lied hat er mich zum Weinen gebracht. Four Ethers. In dem Video sieht man auch den Teufel. Seine Musik hat etwas Erhabenes. Er kommt aus den USA und er ist elendig, melancholisch schön. Er hat aber auch ein paar Tracks, die etwas leichter sind.
1: And he has some other tracks, of course, that are lighter.

0: I think the future of music would sound like hybrid music. A mix of.
1: Die Zukunft der Musik ist wahrscheinlich eine Art Hybridmusik. Eine Mischung aus einem echten menschlichen Wesen, aber gemischt mit Elektronik und Technik. Eine Mischung aus Internet und Menschen. Roboter oder künstliche Intelligenzen, die Schlagzeug spielen. Und das finde ich okay. Es ist einfach Evolution.
0: Something like that on the drums. And it's okay, because it's evolution.

0: I would like to say thank you for your consistency.
1: Ich möchte den Zuhörenden für ihre Treue danken. Und falls ihr mich gerade erst entdeckt habt, danke ich euch auch. Danke für eure Liebe und eure Großzügigkeit. Und falls du gerade anfängst, Musik zu machen, zweifle nicht an dir. Vertraue auf das, was du tust. Hör nicht auf das, was die Leute um dich herum sagen. Nehme Ratschläge an und verarbeite sie in aller Ruhe. Arbeite an dir selbst, egal was dein Job ist. Ob du ein Journalist bist, ein Bäcker oder jemand, der Toiletten reinigt. Mache es mit Liebe. Sei im Jetzt. Mach alles mit Liebe. So wird das Leben angenehm.
0: Be present. Do everything with love. And that's how life will be enjoyable.

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1: Guten Abend, ich begrüße Sie zur Tagesschau. In seiner letzten Sitzung vor der Sommerpause hat der Bundestag die Sparpläne für das Gesundheitswesen beschlossen. Und kurz danach stimmte auch der Bundesrat zu, also die Länderkammer. Damit kann das Gesetz von Gesundheitsministerin Wagen in Kraft treten. Für die Versicherten bedeutet das unter anderem höhere Zuzahlungen für Medikamente. Außerdem sind Ehepartner nur so lange mit beitragsfrei mitversichert, wie Kinder unter 13 im Haushalt leben oder Angehörige gepflegt werden.
2: Draußen vor dem Bundestag Protest gegen das Sparprogramm bei den Krankenkassen. Unter den Demonstranten viele Beschäftigte aus dem Gesundheitswesen. Unüberhörbar. Widerstand gegen das Sparpaket auch drinnen im Parlament. Das Vorhaben der schwarz-roten Regierung verteidigt Gesundheitsministerin Nina Wagen.
3: Die beiden Leitlinien des Gesetzentwurfs wurden gewahrt, Effizienz und Evidenz. Oder einfacher gesagt, wir wollen künftig mit dem Geld auskommen, das wir haben, und nur noch das bezahlen, was nutzt.
2: Die Debatte ist hitzig und emotional. Die Bundestagspräsidentin greift ein, droht der gesamten AfD-Fraktion mit Konsequenzen. Am Ende stimmt der Bundestag mit der Mehrheit von Union und SPD für das Sparpaket. Für die Versicherten heißt das, der Mindestbetrag für Medikamente steigt von 5 auf 7,50 Euro. Die kostenfreie Familienversicherung für Ehepartner wird eingeschränkt und die Beitragsbemessungsgrenze für Gutverdiener wird angehoben. Bis zuletzt hoch umstritten war die sinkende Finanzierung der Krankenhäuser, der höchste Ausgabeposten im Gesundheitssystem. Die Länder fürchten massenhafte Klinikschließungen. Einige wollten deswegen nachverhandeln.
4: Ich werde für das Saarland einen entsprechenden Vermittlungsausschuss beantragen, in dem wir dann die Zeit nutzen können, um noch an entscheidenden Stellen Verbesserungen herbeizuführen.
2: Am Ende lässt sich die Mehrheit der Länder überzeugen, nachdem der Bund in sprichwörtlich letzter Minute vor den Beratungen nachgebessert hatte. 500 Millionen Euro extra für die Kliniken und damit keine Nachverhandlungen im Vermittlungsausschuss. Damit kann das umstrittene Gesetz in Kraft treten.
1: Und trotz dieser Nachbesserung bedeuten die Sparpläne für Krankenhäuser weniger Geld. Belastet werden also nicht nur die Versicherten. Und auch bei der Pharmaindustrie wird gekürzt. Sie muss den gesetzlichen Kassen größere Rabatte einräumen. Beide Gruppen kritisieren das und sehen dadurch die Leistungsfähigkeit des Gesundheitssystems bedroht.
5: Krebsbehandlungen wie hier gibt es im schwäbischen Ostalbkreis nicht mehr an 3 Standorten, sondern nur noch an diesem einen in Mutlangen. Mit solchen Behandlungsschwerpunkten sparen die 3 Kliniken etwa 9 Millionen Euro bisher. Der Vorstandsvorsitzende der Kliniken Ostalb befürchtet, diese Einsparungen könnten durch das sogenannte Beitragsstabilisierungsgesetz aufgefressen werden.
6: Das, was jetzt aber mit dem Gesetz passiert, ist null strukturelle Reform, sondern es wird einfach schlechter bezahlt. Es wird mit dem Rasenmäher über die Erlöse der Kliniken drüber gegangen.
5: Durch das Gesetz wird für Kliniken etwa das Pflegebudget gedeckelt. Das heißt, Kosten für Pflegepersonal, die über das Budget hinausgehen, müssen die Krankenhäuser damit selbst tragen. Unmut gibt es auch beim Unternehmen Teva in Ulm, Hersteller der Marke Ratiopharm. Hier laufen etwa Schmerztabletten vom Band. Für Unternehmen wie dieses wird durch das Gesetz der sogenannte Herstellerabschlag erhöht. Von bisher 7 auf 15,5%. Eine Art Rabatt, den die Hersteller den Krankenkassen gewähren müssen. Hier hat man Befürchtungen, dass das Gesetz den Standort Deutschland schwächen könnte.
7: Für Teva ist Deutschland nach wie vor einer der wichtigsten Standorte überhaupt. Und das wird auch so bleiben. Die Frage, die wir sich immer wieder stellen wird, wo fließen Investitionen hin? Und Investitionen fließen natürlich dorthin, wo die Rahmenbedingungen einfach stabil und auch zuträglich sind.
5: Weniger Investitionen der Pharmaindustrie in Deutschland und höhere Millionendefizite der Krankenhäuser. Das könnten die Auswirkungen sein, um die Beiträge der gesetzlichen Krankenkassen zu stabilisieren.
1: Und nachgefragt dazu bei Markus Preis. 500 Millionen Euro extra also für die Kliniken. Wie kam es denn auf diesen letzten Metern doch noch zu dieser Zusage, die Einigung ja möglich gemacht hat?
8: Ja, das war ein regelrechtes Pokerspiel hier in den letzten 24 Stunden in Berlin, inklusive Gesprächsrunde des Kanzlers mit einigen Ministerpräsidenten. Die Länder, die haben ja Sorge, dass durch die Reform jetzt Kliniken pleite gehen. Sie wussten aber auch ganz genau, die Bundesregierung, die will diese Gesundheitsreform unbedingt noch heute vor der Sommerpause durchbringen. Und das ist natürlich die perfekte Konstellation, um noch ein bisschen was rauszuholen. Genauso ist es gekommen, rund 500 Millionen Euro mehr für Krankenhäuser und Unikliniken. Die Frage ist jetzt, wo kommt plötzlich dieses Geld her? Das Finanzministerium sagt, auf jeden Fall nicht aus dem Bundeshaushalt. Stattdessen soll die Gesundheitsministerin das Geld jetzt noch zusätzlich im Gesundheitssystem einsparen. Ob das klappt, ist offen, aber die Aussicht darauf hat zumindest der Mehrheit der Länder erstmal gereicht. Das zeigt auch, sie wollten letztlich einen politischen Erfolg, ein bisschen Ruhe über den Sommer. Ein Beteiligter sagte mir heute, es ist gut, dass es vorbei ist.
1: Markus Preis in Berlin, vielen Dank dafür. Und außerdem hat der Bundestag beschlossen, die Befugnisse der Bundespolizei zu erweitern. Die ist vor allem an den Grenzen im Einsatz, außerdem auf Bahnhöfen und Flughäfen. Denn die übrigen Polizeiaufgaben sind Ländersache. Die Reform sieht unter anderem vor, dass die Bundespolizei Überwachungskameras mit Gesichtserkennung und künstlicher Intelligenz koppeln darf. Die soll automatisch Alarm auslösen, wenn sich eine Situation verdächtig entwickelt.
9: Biometrische Gesichtserkennung. Am Berliner Südkreuz wurde das schon vor Jahren ausprobiert. Derzeit testet Hessen im Frankfurter Bahnhofsviertel einen solchen Live-Abgleich von Überwachungsbildern. Es geht darum, etwa Terrorverdächtige oder Vermisste zu finden. Nun soll die Bundespolizei die rechtliche Befugnis dafür bekommen. Und so könnte aus dem Pilotprojekt am Südkreuz Alltag werden.
10: Die künstliche Intelligenz mit biometrischer Detektion in Echtzeit, die schafft es doch, dass wir dafür sorgen, dass Sicherheit ist an den Bahnhöfen.
9: Die Fraktionen von CDU, CSU und SPD hatten sich erst am Dienstag darauf geeinigt. Im Gesetzentwurf der Bundesregierung war eine solche Regelung noch nicht drin. Neu hinzugekommen ist auch die Möglichkeit, mittels künstlicher Intelligenz verdächtige Bewegungen, die etwa auf eine Schlägerei hindeuten, zu erkennen. Für die Linke ist das ein autoritärer Staatsumbau.
11: Biometrische Echtzeitüberwachung, KI-Kameras, die Live-Gesichter scannen, flächendeckende Überwachung wird für Millionen zum Normalzustand.
9: Weitere neue Befugnisse für die Bundespolizei sind die Überwachung von Telekommunikation, das heißt das Abhören von Telefonaten oder Mitlesen von Nachrichten, etwa von Schleusern, der Erlass von Aufenthaltsverboten, zum Beispiel gegenüber Fußball-Hooligans, sowie die Überwachung mit Hilfe von Drohnen. Außerdem darf die Bundespolizei künftig fremde Drohnen mit technischen Mitteln abwehren. Das heißt im Zweifel auch abschießen.
1: Beschlossen wurde heute auch noch das Gebäudeenergiegesetz. Es nimmt einen Teil der Regelungen zurück, die die Ampelregierung beschlossen hatte. Hausbesitzer können auch künftig unbegrenzt Heizkessel für Öl und Gas einbauen. Vermieter müssen sich dann allerdings an den absehbar steigenden Kosten für CO2 und Gasnetze beteiligen und können diese nicht einfach an ihre Mieter weiterreichen. Der regierende Bürgermeister von Berlin-Wegner zieht seine Spitzenkandidatur für die Wahl des Abgeordnetenhauses im September zurück. Bis dahin will der CDU-Politiker aber Regierungschef bleiben. Er zieht damit die Konsequenzen aus falschen Angaben über sein Krisenmanagement nach dem großen Stromausfall im Januar in Berlin. Neuer Spitzenkandidat solle Finanzsenator Evers werden, bestätigte soeben CDU-Fraktionschef Stettner. Immer wieder gab es Forderungen an Wegner, auf sein Amt zu verzichten, auch aus der eigenen Partei.
12: Kai Wegner heute Mittag. Ein schöner Termin, sagt er da noch vor der queeren Community der Hauptstadt und hisst die Regenbogenfahne. Aber auch hier heute vor allem Fragen zu seiner Person und ob er denn weitermacht. Wenig später seine Antwort auf der Pressekonferenz, kurzfristig anberaumt. Ja, er bleibe Regierungschef, aber er werde nicht mehr der Spitzenkandidat seiner Partei sein für die Wahl zum Abgeordnetenhaus. Und demnächst werde er auch den Parteivorsitz abgeben.
13: Ich kriege es nicht mehr hin, Botschaften zu senden, weil eine andere Debatte alles überlagert. Ja, ich habe kommunikative Fehler gemacht. Und ja, glauben Sie es mir, ich ärgere mich am meisten darüber. Und das war auch Mist. Und deswegen habe ich mich auch bei den Berlinerinnen und Berlinern entschuldigt.
12: Dennoch, seit Monaten rumort es in der Partei. Wegen Wegners Aussagen zu seinem Krisenmanagement beim Anschlag auf das Berliner Stromnetz. Falsche Angaben von ihm zu Textnachrichten und dienstlichen Telefonaten. Auch hatte er nicht erwähnt, dass er am ersten Tag des Blackouts Tennis gespielt hatte. Rücktrittsforderungen jetzt aus den eigenen Reihen, zumal die Berliner CDU in den Umfragen seit der letzten Wahl deutlich verloren hat.
14: Natürlich wird egal, wer nun diese Rolle übernimmt, auch mit diesem Makel, den eben der Rückzug Kai Wegners von der Spitzenkandidatur hinterlässt, leben müssen. Das ist ein sehr schwieriger Wahlkampf für die Berliner CDU.
12: Am Abend treffen der CDU-Kreisvorsitzenden. Gerade haben sie sich auf den Berliner Finanzsenator Stefan Evers als Nachfolger von Wegner geeinigt. Jetzt muss noch der Landesvorstand zustimmen.
1: Es ist ein ganz besonderer Umzug für Bundespräsident Steinmeier. Schreibtische, Regale, Computer, Büropflanzen und auch 900 Umzugskartons wurden im Schloss Bellevue und dem Bundespräsidialamt zusammengepackt. Der Grund? Beide Gebäude werden saniert. Für Steinmeier heißt das, neues Büro am neuen Dienstsitz am Spreebogen in Berlin-Moabit. Und wo der Bundespräsident arbeitet, wird seine Standarte gehisst.
15: Um kurz vor 10:30 heute Vormittag ist alles gerichtet. Sebastian Mäder hisst zum ersten Mal die Standarte des Bundespräsidenten am neuen Berliner Amtssitz. Das wird nun für ihn regelmäßiger Teil seiner Arbeit im neuen Bundespräsidialamt.
16: Jetzt, wo es so windig ist, sollte man jeden zweiten, dritten Tag mal hochgehen und gucken, ob die Ecken noch da sind.
15: Das neue Präsidialamt mit bunter Fassade liegt neben dem Berliner Hauptbahnhof und gegenüber vom Kanzleramt. Der Bau hat rund 200 Millionen Euro gekostet. Zunächst zieht Bundespräsident Steinmeier ins neue Haus. Seine Amtszeit endet im kommenden Jahr.
17: So, herzlich willkommen am Amtssitz am Spreebogen. Kommen Sie hinein.
15: Das neue Haus setzt innen auf klare Linien. Es ist bewusst nüchterner gehalten als Schloss Bellevue. Ein weiter Blick auf Berlin, aber kein Prunk und keine alte Kunst.
18: Die Wände sehen noch relativ kahl aus. Es kommen noch an einige wenige ausgesuchte Wände kommt noch moderne Kunst.
15: Das Herzstück im 6. Stock, der neue große Saal.
18: Die Ernennung und Entlassung von Kanzlern, Ministern und Richtern, Bundesverfassungsrichtern, die werden hier stattfinden.
15: Der alte Amtssitz am Schloss Bellevue ist damit vorerst Geschichte. Das Schloss muss saniert werden. 8 Jahre soll das dauern, bevor das Staatsoberhaupt wieder einziehen kann. 600 Millionen Euro Kosten sind geplant.
1: Es bestehe eine Suchtgefahr für Kinder und Jugendliche. Deshalb hat die EU-Kommission den Meta-Konzern aufgefordert, seine Plattformen Instagram und Facebook zu verändern. Minderjährige seien nicht genügend geschützt, heißt es aus Brüssel. Meta soll nun die automatische Wiedergabe von immer mehr Videos deaktivieren und verpflichtende Pausen einführen. Außerdem solle der Algorithmus weniger stark darauf reagieren, was Nutzerinnen und Nutzer zuletzt angesehen haben. Im Süden Spaniens sind 12 Menschen bei einem Waldbrand ums Leben gekommen. Viele starben in ihren Autos, als sie versuchten, sich vor den Flammen in Sicherheit zu bringen. 23 Personen werden noch immer vermisst. Südeuropa kämpft derzeit mit den Folgen einer Hitzewelle. Auch in Portugal und Frankreich gibt es immer wieder Brände. Das verheerende Feuer in Spanien wütet in der Region Andalusien in der Nähe des Ortes Los Galados.
19: Seit gestern Abend kämpft die Feuerwehr ununterbrochen gegen die Flammen. Ein schwieriger Einsatz. Wind facht das Feuer an in den trockenen Hügeln im Hinterland der Mittelmeerküste. Rund 1000 Menschen müssen die Gegend um den Ort Los Gallardos in der Nacht verlassen. Mindestens 12 sterben, einige womöglich, weil sie eine falsche Fluchtroute wählen. Betroffen offenbar viele britische und belgische Touristen. Nach weiteren Menschen wird noch gesucht. Wir suchen ein Paar, das in der Nähe lebt. Ihre Tochter ist in England und versucht, sie zu erreichen, aber sie antworten nicht. Ein verheerendes Feuer. In Andalusien gab es bisher keinen Brand in der Natur mit so vielen Todesfällen. Es ist entsetzlich, nicht nur für die Natur hier, auch wegen der Toten. Alles furchtbar. Unklar ist die Brandursache. Dass das Feuer sich so schnell ausbreitete, hat Gründe. Wir hatten in diesem Winter viel Regen und im Frühling deshalb ein starkes Wachstum. In den Hitzewellen sind Büsche und Unterholz dann ausgetrocknet und wurden zu idealem Brennmaterial. Jetzt schon. Dabei haben wir den Sommer noch vor uns. Der Brand ist noch nicht unter Kontrolle. Die Löscharbeiten bleiben schwierig.
1: Frankreich hat als erste Mannschaft das Halbfinale bei der Fußball-WM erreicht. Die Franzosen besiegten Marokko mit 2:0. Stürmerstar Mbappé traf in der 60. Minute zur Führung und erzielte damit sein 8. Turniertor. Dembélé legte kurz darauf zum Endstand nach. Halbfinalgegner wird dann Spanien oder Belgien. Die beiden treffen heute Abend aufeinander. Wird er der erste deutsche Wimbledon-Sieger seit 35 Jahren? Die Chance jedenfalls hat Alexander Zverev, denn er steht im Finale des wohl berühmtesten Tennisturniers der Welt. Im Halbfinale schlug der Hamburger den Engländer Arthur Ferry in 3 Sätzen mit 7:6, 6:2 und 6:4.
20: Es ist ein

0: Nach 2 Stunden 13 Minuten verwandelt Alexander Zverev seinen ersten Matchball und zieht als fünfter deutscher Spieler in ein Finale von Wimbledon ein.
1: Und inzwischen steht auch Zverevs Finalgegner fest. Titelverteidiger Jannik Sinner setzte sich am Abend gegen Novak Djokovic durch. Und zwar mit 6:4, 6:4 und 6:4. Damit die Wettervorhersage für morgen Samstag, den 11. Juli.
2: Am heißesten wird es unter Einfluss des Hochs am Wochenende im Südwesten. In den Norden und Osten strömt weiter feuchte Luft, in der sich in der Nacht ein paar Wolken bilden, örtlich auch Nebel, sonst ist es klar. Am Tag viel Sonne. Sie scheint in der Südwesthälfte ungestört. Über die Nordosthälfte ziehen mitunter ein paar Wolken, im Osten hier und da größere Quellwolken. In der Nacht 20 bis 10 Grad. Am Tag wird es sehr warm bis heiß. An den Küsten ist es bei Seewind weniger warm. Am Sonntag ähnliches Wetter wie morgen. Wieder ist es im Osten wolkiger. Am Montag ist es häufig sonnig. Im Norden und Osten kompaktere Wolken, einzelne Schauer oder Gewitter. Auch am Dienstag viel Sonne. Vor allem im Süden ein paar Wolkenfelder. Nur vereinzelt Schauer oder Gewitter bis 38 Grad.
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5: Einen wunderschönen guten Abend wünscht Ihnen Nikolaus Hillmann. Wie immer Sportschau live am Freitagabend aus den Studios des RBB in Berlin. Wir haben ein tolles Programm für Sie. Heute Abend natürlich ist das Viertelfinale, das zweite bei der Fußballweltmeisterschaft, ein großes Thema zwischen Spanien und Belgien. In gut 45 Minuten geht's los. Und wir reden auch über Tennis, über den Einzug Alexander Zverevs ins Finale von Wimbledon. Und das tun wir mit unserer Kollegin, die das alles sehr gut beobachtet hat, mit Ina Kast. Schönen guten Abend.
6: Schönen guten Abend, hallo.
5: Wie war denn das Spiel Zverevs gegen diesen bislang noch sehr unbekannten jungen englischen Mann, der eigentlich in Frankreich geboren ist? Das hörte sich alles nach einer sehr eindeutigen Angelegenheit an.
6: Ja, war es auch. Also Zverev hat das wirklich glatt in 3 Sätzen geschafft. Aber das war am Anfang gar nicht so einfach. Er wirkte da schon ein bisschen aufgeregt, bisschen angespannt, als er hier reingelaufen ist auf den Center Court mit den 15.000 Zuschauern, die natürlich mehrheitlich mit 99% wahrscheinlich für Arthur Ferry, für den krassen Außenseiter waren. Das musste Zverev schon erstmal klar kriegen für sich, da die Nervosität ein bisschen in den Griff zu bekommen. Er wirkt im ersten Satz so ein bisschen angespannt noch, hat sich auch nicht ganz so gut bewegt wie in anderen Matches bei diesem Turnier, hat dann aber geschafft, den ersten Satz im Tiebreak zu gewinnen und die Sätze 2 und 3 sind dann relativ deutlich an den Deutschen gegangen. Wichtig für Zverev, dass er hier keinen Satz abgegeben hat. Das heißt, er hat auch ein bisschen Kraft geschont fürs Finale am Sonntag.
5: Bislang war Wimbledon ja nicht so unbedingt das Turnier des Alexander Zverev. Andere Belege haben ihm eher gelegen. Was ist in diesem Jahr anders?
6: Ja, da kommen viele Dinge zusammen. Vor genau einem Jahr hier in Wimbledon, da hat er in der ersten Runde einen ausverkraften müssen und hat auf der Pressekonferenz zur Überraschung der deutschen Journalisten darüber gesprochen, dass er wirklich mentale Probleme hat und dass er sich da erstmal psychologische Hilfe auch suchen will. Und er wirkt jetzt einfach ganz anders. Er hat offensichtlich die Freude in seinem Leben wiedergefunden und dazu kommt natürlich auch der sportliche Erfolg, weil er seinen Spielstil umgestellt hat. All die Jahre galt seine Rückhand immer als stärkste Waffe sozusagen, als stärkster Schlag. Er hat aber auch einen sehr guten ersten Aufschlag und hat es jetzt aber auch geschafft, dass die Vorhand wirklich richtig gut ist und die Gegner regelmäßig in die Bredouille bringt. Und wenn man einen sehr guten ersten Aufschlag hat, plus dann von der Grundlinie auf beiden Seiten so druckvoll spielen kann wie Alexander Zverev in diesem Jahr, dann kommen eben die Erfolge. Vor einem Monat schon die French Open in Paris und jetzt das Wimbledon-Finale.
5: Sein Gegner am Sonntag ist kein geringer als Jannik Sinner. Der hat heute auch in 3 Sätzen gegen Novak Djokovic gewonnen. Das klingt auch nach einer sehr eindeutigen Angelegenheit.
6: Ja, das hat auch nur 2:20 circa gedauert. Auch glatt in 3 Sätzen ist Sinner hier ins Finale gekommen gegen Novak Djokovic. Und Djokovic, der hat das aber wieder als ganz fairer Sportsmann gerade dann auch anerkennend gesagt. Er hat gesagt, ich habe wirklich alles versucht gegen diesen Jannik Sinner, aber ich war immer einen halben Schritt zu spät dran. Ich konnte da einfach heute nichts ausrichten. Und so sah das dann tatsächlich auch unten auf dem Center Court aus. Jannik Sinner so druckvoll von der Grundlinie gespielt. Djokovic hat gemacht und getan und hat gekämpft mit seinen 39 Jahren. Das muss man sich ja auch immer wieder mal vor Augen führen. Das ist ja wirklich schon ein sehr, sehr fortgeschrittenes Sportleralter, also im Hochleistungssport. Aber er hat da einfach keinen Stich gesehen. Ich muss es wirklich so sagen. Sinner hat 6:4, 6:4 und 6:4 gewonnen. Ein sehr dankbares Ergebnis für mich als Reporterin, konnte ich mir gut merken. Und damit haben wir jetzt also das Finale am Sonntag. Die Nummer 1 Jannik Sinner und die Nummer 2 des Turniers Alexander Zverev. Übrigens ist Alexander Zverev

0: durch den Finaleinzug jetzt auf jeden Fall wieder die Nummer 2 der Tennis-Weltrangliste, wenn die am kommenden Montag rauskommt.
1: Vielleicht hilft ihm das ja am Sonntag. Mit was für einem Spiel rechnest du in den vergangenen, ich glaube, 9 Partien, hat Zverev ja immer den kürzeren gezogen gegen Sinner.
0: So ist es. Sinner ist da schon der Favorit in diesem Endspiel. Aber mit diesem French Open-Sieg im Rücken von Alexander Zverev, er weiß jetzt, er kann auch mal ein Grand-Slam-Finale gewinnen, wird das eine neue Sache sein. Das wird neu gemischt, die Karten. Und ich traue Zverev auf jeden Fall zu, dass er Jannik Sinner hier besiegen kann in Wimbledon.
1: Ina Kast war das aus Wimbledon über das Herrenfinale am Sonntag. Alexander Zverev gegen Jannik Sinner. Herzlichen Dank. Wir wechseln zum Fußball und haben aus deutscher Sicht etwas Erfreuliches. Denn die U19 der deutschen Frauen, die hat es tatsächlich bei der Europameisterschaft ins Finale geschafft. In Sarajevo, hat da allerdings gegen den Favoriten, gegen Spanien, mit 0:1 in diesem Finale verloren durch ein Tor von Dorado in der 60. Minute. Die deutsche Männer, was den U19-Bereich angeht, die spielen übrigens morgen Abend um 20 Uhr in Wales ebenfalls gegen Spanien um den Europameisterschaftstitel. Apropos Spanien, die spielen ja in gut 40 Minuten ihr WM-Viertelfinale bei den Männern gegen Belgien. Und man denkt eigentlich, sollten die Leute in Spanien doch schon sehr aufgeregt sein, was die Fußball-WM angeht. Aber man merkt so richtig noch nichts davon. Public Viewings sind zwar gut besucht, es gibt hohe Einschaltquoten, aber generell begleitet man die Nationalmannschaft in Spanien eher mit Zurückhaltung durchs Turnier.
2: WM-Begeisterung in Spanien ist wie eine Dampflokomotive, die langsam Fahrt aufnimmt. In einem derart fußballverrückten Land mag das überraschen, aber betrachtet man Spaniens jüngere WM-Geschichte etwas genauer, dann wirkt diese anfängliche Zurückhaltung durchaus plausibel. Seit 16 Jahren hat Spanien kein WM-Viertelfinale mehr erreicht, umso größer die Begeisterung nach dem späten Siegtreffer gegen Portugal. Jetzt sei auch das Finale drin, freuen sie sich in Madrid, nachdem diese psychologisch wichtige Hürde genommen war. Andere greifen gleich nach den Sternen bzw. dem zweiten Stern. Verglichen mit anderen großen Mannschaften wie den bereits ausgeschiedenen Brasilianern 5 WM-Titel, den deutschen 4-fach Weltmeistern oder den ebenfalls im Viertelfinale vertretenen Argentiniern, immerhin 3 WM-Titel, wirkt der eine kleine Stern auf der Brust des spanischen Trikots ein wenig verloren. 2010 hatten die Spanier ihn mit dem Titelgewinn in Südafrika erhalten. Und vom zweiten Sternchen träumen sie jetzt alle, Fans und Spieler.
1: Franka Welz berichtete, also um 21 Uhr geht's los, natürlich komplett live hier bei uns in den Programmen oder unter sportschau.de zu hören. Apropos Spanien, die sind deswegen so gut in diesem Turnier, weil sie noch kein Gegentor kassiert haben. Defensive ist immer wichtig, aber auch mannschaftliche Geschlossenheit, meint Anne van Eickels.
3: Die Nationalmannschaft hat in den vergangenen Jahren etwas geschafft, das die Politik in Spanien nie vermochte. Sie hat ein Land geeint. Spanier, Katalonier, Basken zusammen in einem Team, das erfolgreich ist, sich als Gemeinschaft versteht, auch wenn einer herausragt, wie Torwart Unai Simon.
4: Diese individuellen Auszeichnungen machen für mich ehrlich gesagt nicht viel Sinn. Fußball ist ein Mannschaftssport, bei dem jeden Tag 26 Spieler das Tor verteidigen, um zu verhindern, dass der Gegner trifft.
3: Unai Simon ist Baske und gehört zu diesem stolzen, eigenständigen Volk, das heimatverbunden und traditionsbewusst ist. Und natürlich spielt Unai Simon für Athletic Bilbao, dem Club, der mehr ist als ein Fußballverein, denn La Liga für baskische Unabhängigkeit und Identität steht. Und offenbar eine sehr gute Torwartschule hat. Aus Bilbao stammen Torhüterlegenden wie José Ángel Iribar oder Andoni Zubizarreta und jetzt eben auch Unai Simon, die Nummer 1 von Nationaltrainer Luis de la Fuente.
4: Ich kenne seine Familie sehr gut und bin für ihn fast schon wie ein Familienmitglied, nicht nur sein Trainer. Unai hat hart für den Rekord gearbeitet. Er hat es verdient und es zeigt, dass er einer der besten Torhüter der Welt ist.
3: Unai Simon ist in Murcia aufgewachsen. Hier leben rund 1000 Einwohner, etwa 45 Minuten entfernt von Bilbao. Sein Vater wurde dorthin versetzt als Beamter der spanischen Guardia Civil, die bei den Basken nicht gerade beliebt ist, weil sie in der Vergangenheit die Separatistenorganisation ETA bekämpfen sollte. Doch die Familiengeschichte der Simons zeigt, dass ein Miteinander möglich ist, denn Papa Simon lernte Mama Simon kennen und lieben, eine Angestellte der baskischen Polizei. Ein Miteinander, das sich auch auf die spanische Nationalmannschaft übertragen lässt, dort wo Unai Simón im Tor steht.
4: Ich glaube, es geht darum, füreinander da zu sein. Von Oyarzabal bis zu mir. Am Ende des Tages bin ich zwar das sichtbare Gesicht, das die Anerkennung bekommt, aber das ist ein Verdienst der gesamten Mannschaft und ihrer überragenden Arbeit.
3: Seit 609 Minuten hat Unai Simón bei einer WM kein Gegentor mehr bekommen und damit den Rekord des Italieners Walter Senger aus dem Jahr 1990 gebrochen. Simón strahlt große Ruhe aus, musste aber auch noch nicht viel halten. Erst 8 Schüsse kamen während der Weltmeisterschaft auf das spanische Tor. Die Spielidee von Trainer Luis de la Fuente funktioniert.
4: Unser Offensiv- und Defensivspiel ist das Ergebnis einer geschlossenen Mannschaftsleistung. Wir stehen sehr kompakt, wir haben einen großen Zusammenhalt, wir haben Opferbereitschaft, ganz nach dem Motto, ich laufe jetzt für dich und du läufst später für mich. Das zeigt unseren großartigen Teamgeist.
3: Es ist die Gemeinschaft, die die spanische Nationalmannschaft bei dieser WM stark macht und das ganze Land eint, auch wenn Unai Simón nicht nur wegen seiner 1,90 Meter Körpergröße ein bisschen herausragt.
1: Wir bleiben noch ein bisschen beim Fußball. Einige Meldungen, zum Beispiel diese: Werder Bremen hat den österreichischen Nationaltorhüter Alexander Schlager verpflichtet. Wie die Bremer mitteilten, wechselt der 30-Jährige aus seiner Heimat von RB Salzburg an die Weser. Über die Vertragsdauer und die Ablöseformalitäten und das Gehalt sowieso haben beide Vereine stillschweigen vereinbart. Und es scheint auch inzwischen eine Vereinbarung zu geben zwischen Borussia Dortmund und dem FC Barcelona, was einen Wechsel des Nationalspielers Karim Adeyemi nach Katalonien angeht. Eine mündliche Einigung zwischen dem Spieler und dem spanischen Meister und auch Borussia Dortmund soll es wohl geben. Sockelablöse um die 22 Millionen Euro plus Bonuszahlungen bei einem eventuellen Weiterverkauf. Jetzt kommen wir zur Tour de France. Heute die 7. Etappe, die war ziemlich flach und deswegen gab es eine Sprintankunft.
5: Die braune Garonne döste in stoischer Ruhe vor sich hin. Am Flussufer dagegen tobte der hektische und nervöse Kampf der Topsprinter. Schon auf den letzten 5 Kilometern kämpften sie verbissen, Schulter an Schulter um die beste Position, bis zum Zielstrich am Ufer der Garonne.
6: Philipsen drängelt so ein bisschen und dann kommen auch andere und außerdem Max Kanter von hinten, aber da kommt auch Tim Merlier und das wird ein ganz knappes Finale. Max Kanter liegt vielleicht ein bisschen zu weit zurück. Tim Merlier hat die Führung übernommen. Tim Merlier gewinnt die Etappe.
5: Der 33-jährige Belgier spielte seine ganze Erfahrung aus mit dem richtigen Timing zum Sieg. Die deutschen Sprinter waren gut dabei. Max Kanter wurde 4. und Phil Bauhaus am Ende 6.
7: Es war ein bisschen Gegenwind und ich war dann in dem letzten Kilometer auf mich alleine gestellt und habe dann nicht so richtig die Lücke gefunden. Ich glaube, ein Max kam vor mir ins Ziel, da kam ich nicht vorbei. Ein Philipsen kam dann von vorne, kam ich immer näher und dann habe ich nicht so die Lücke gefunden, vorbeizukommen.
5: Das ging auch Kanter so. Wieder hat er den Etappensieg verpasst, aber nach Platz 2 in Po erneut ein Top-Ergebnis für den Cottbusser. In der Gesamtwertung führt weiter Tadej Pogacar. Florin Lipowitz ist weiterhin 7. Die Topfahrer hatten diesmal einen ruhigen Tag, fast so wie die Garonne.
1: Steffen Gar berichtete, jetzt geht's weiter mit den Nachrichten.

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1: Um 20.30 Uhr mit Steve Neuwirth. Guten Abend. Die Reform der gesetzlichen Krankenkassen ist beschlossen. Nach dem Bundestag hat am Nachmittag auch der Bundesrat zugestimmt. Auch die Versicherten kommen nun höhere Zuzahlungen und Einschnitte zu. Praxen, Apotheken und die Pharmabranche sollen weniger Geld ausgeben. Hauptstadtkorrespondentin Katrin Aue.
2: Zustimmung zum Sparpaket für die Krankenkassen nun auch in der Länderkammer. Dabei hatten am Vormittag noch Vertreter mehrerer Bundesländer Vorbehalte angemeldet und sich dafür ausgesprochen, den Gesetzentwurf in den Vermittlungsausschuss zu schicken. Bundesgesundheitsministerin Wagen verteidigte ihre Reform im Bundesrat. Die Lasten seien ausgewogen verteilt.
1: Bundestag und Bundesrat haben das neue Heizungsgesetz gebilligt. Damit wird der Einbau von neuen Öl- und Gasheizungen weiter erlaubt. Sie müssen aber schrittweise immer mehr mit klimaneutralen Brennstoffen betrieben werden. Kritik kam unter anderem von Umweltschutzorganisationen. Fridays for Future hat heute bundesweit auf zahlreichen Demonstrationen die Entlassung von Wirtschaftsministerin Reiche gefordert. Der Berliner Finanz- und Kultursenator Evers soll CDU-Spitzenkandidat für die Abgeordnetenhauswahl werden. Darauf haben sich die Kreisvorsitzenden der Partei am Abend geeinigt. Am Nachmittag hatte der regierende Bürgermeister Wegner mitgeteilt, dass er von der Kandidatur zurücktritt. Zur Begründung sagte er, die Debatte über seine Person habe andere, wichtigere Themen überlagert. Bis zur Wahl will er das Amt aber weiterführen.
3: Ich bin als regierender Bürgermeister gewählt und selbstverständlich werde ich diese Regierungsgeschäfte auch fortsetzen. Diese Amtszeit endet dann mit einer neuen Koalition und mit der Wahl eines neuen regierenden Bürgermeisters.
1: Der regierende Bürgermeister von Berlin, Kai Wegner, CDU. In Frankreich hat die Regierung einen Hitzenotfallplan aktiviert, den es in dieser Form noch nicht gab. Der Plan soll vor allem älteren Menschen und Obdachlosen helfen, mit der Einrichtung von Abkühlzentren beispielsweise. Dort werde es auch Übernachtungsmöglichkeiten geben, teilte das Büro des Premierministers mit. In weiten Teilen Frankreichs werden für das kommende Wochenende wieder Temperaturen von über 40 Grad erwartet. Tennisprofi Alexander Zverev hat zum ersten Mal das Finale von Wimbledon erreicht. Das Halbfinale gegen den Briten Ferri gewann er in 3 Sätzen. Im Endspiel trifft er auf den Weltranglisten-Ersten Sinner. Soweit die Nachrichten. Das Wetter. In der Nacht meist klar oder nur leicht bewölkt. Im Norden und Osten Deutschlands ist es auch mal wolkiger. Örtlich gibt es Nebel. Tiefstwerte zwischen 20 und 13 Grad. In den Tälern des Erzgebirges 8 Grad. Morgen viel Sonne, im Nordosten ein paar Wolken, im Osten auch mal größere Quellwolken, meist trocken. Es wird warm bis heiß, 22 Grad im Norden, 36 Grad in Süddeutschland. Die Zeit 20.33 Uhr.
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4: Nikolaus Hemmer im Studio begrüßt Sie noch einmal ganz herzlich. In gut einer halben Stunde geht es los mit dem zweiten Viertelfinale bei der Fußball-Weltmeisterschaft. Spanien gegen Belgien. Darüber wollen wir jetzt sprechen und zwar mit unserem Reporter, mit Michael Augustin. Schönen guten Abend.
5: Ja, hallo, Mahlzeit, sagt man hier um kurz vor 11:30 in Los Angeles. Aber auch guten Abend ist okay.
4: Und das Wetter ist auch okay.
5: Wetter ist auch okay, 26 Grad draußen und das Stadion, dieses SoFi Stadium, das ja mehrere Milliarden Dollar gekostet hat, hat ein lichtdurchlässiges Dach, übrigens aus dem gleichen Kunststoff wie die Allianz Arena in München. Das Dach ist geschlossen, es ist sehr warm hier unterm Dach.
4: Keine Klimaanlage an, also dennoch werden wir jetzt mal ein bisschen über die Aufstellungen der beiden Mannschaften reden. Ich könnte mir vorstellen, was die Belgier angeht, hast du eine kleine Überraschung. Kevin De Bruyne hat ja im Verlauf des Turniers eher wenig gespielt bislang und heute Abend ist er dabei. Wie kommt's?
5: Ja, er wurde gegen den Senegal ausgewechselt im 16. Finale und gegen die Amerikaner zuletzt im Achtelfinale saß er komplett draußen. Jetzt ist er wieder dabei in der Startelf, wie übrigens auch Jeremy Doku. Rudi Garcia, der etwas kauzige belgische Nationaltrainer, ist schwer zu durchdringen. Der hatte ja nach dem 4:1 gegen die USA, das war die beste Turnierleistung der Belgier, gesagt, wir haben Kevin nicht gebraucht, wir haben Tore geschossen. Das war eine etwas patzige Antwort auf die vielen, vielen Fragen, die sich auf die Abwesenheit De Bruynes in dieser Partie bezogen. Jetzt ist er dabei, wahrscheinlich deshalb, weil er eben eine Legende ist. Der Mittelfeldstar in seinem 124. Länderspiel für Belgien. 38 Tore erzielt, 54 Treffer vorbereitet. Und ich glaube, die Zahlen belegen, wie wichtig De Bruyne für diese belgische Mannschaft sein kann und heute gegen die Spanier auch sein soll.
4: Und einige andere ältere Herren, die sind ja auch nicht von Anfang an dabei am heutigen Abend. Stichwort Lukaku oder Luke Bacchio, die sitzen erstmal auf der Bank. Das hört sich für mich so ein bisschen an nach schwerer Defensive bei den Belgiern.
5: Nee, gar nicht. Also Dodi Luke Bacchio, der wurde auf die Bank gesetzt. Für ihn spielt Jeremy Doku, den halte ich auch für den besseren Spieler. Der hat den höchsten Marktwert im belgischen Team, 75 Millionen Euro. Und Romelu Lukaku, ja, dessen Weg war ja zuletzt von vielen, vielen Verletzungen gezeichnet. Er ist inzwischen der Joker für die Belgier und zwar ein sehr erfolgreicher und zuverlässiger. Hat 3 Tore als Einwechselspieler bei dieser WM für Belgien erzielt, 1 Treffer vorbereitet in nur 200 Minuten Einsatzzeit. Also Romelu Lukaku ist alle 50 Minuten an einem Tor beteiligt und diese Qualität könnte dann auch später im Verlauf der Partie wieder von der Bank kommen.
4: Gegen Spanien Tore zu erzielen ist verdammt schwer, zumindest bei diesem Weltmeisterschaftsturnier. Womit rechnest du heute Abend, was die Spanier angeht, mit welcher Art von Taktik sie spielen werden?
5: Sie spielen wie immer. Sie sind unwahrscheinlich ballsicher, treiben den Gegner ja mit sehr viel Geduld lange Zeit vor sich her, um dann im entscheidenden Moment zuzuschlagen. Und dieser Moment kann eben auch in der Nachspielzeit sein. So war es ja im Achtelfinale, als Mikel Merino zu Beginn der Nachspielzeit das 1-0-Siegtor gegen Portugal erzielte. Trainer Luis de la Fuente übrigens mit einer Veränderung in der Startelf im zentralen Mittelfeld. Fabian Ruiz von Champions-League-Sieger Paris Saint-Germain anstelle von Petri. Aber das wird das Spiel der Spanier in keiner Weise verändern. Sie sind so geduldig, sie sind so ballsicher und sie erinnern mich so ein bisschen an die Weltmeister-Elf von 2010. Da hat Spanien ja in der K.O.-Runde jedes Spiel mit 1-0 gewonnen. Und du hast es gesagt, bei diesem Turnier haben die Spanier noch kein Gegentor kassiert. Und darauf werden sie heute auch großen Wert legen gegen die Belgier, dass das auch so bleibt.
4: Alle reden bei den Spaniern von Jüngster Lamine Yamal. Welche Spieler außer ihm findest du wichtig und entscheidend im Team der Spanier?
5: Ja, Rodri, vor allen Dingen der wahrscheinlich weltbeste Sechser im defensiven Mittelfeld mit den meisten Ballkontakten aller bei dieser WM eingesetzten Spieler. Er hat außerdem eine geniale Passquote, eine super Zweikampfquote. Er ist der wichtigste Spieler bei den Spaniern. Er sortiert das Mittelfeld, orchestriert die Angriffe, die oft dann über Dani Olmo laufen, der auch ein gutes Turnier spielt. Der zentrale Mittelfeldspieler rechts von ihm, Lamine Yamal, der noch so ein bisschen an den Folgen seines Muskelrisses im April leidet. Und auf der linken Seite hat Alex Beiner sich reingespielt in die Mannschaft, weil ja Nico Williams, einer der Entdeckungen der EM 2024, lange Zeit angeschlagen war. Aber Williams ist auch wieder im Kader, hat ungefähr Luft für 20 Minuten, so hört man aus dem Umfeld der Spanier, könnte also dann auch noch in der zweiten Halbzeit eingewechselt werden.
4: Michael Augustin war das aus Los Angeles. Gut 20 Minuten bevor es losgeht mit dem zweiten Viertelfinale dieser WM. Spanien gegen Belgien. Das Spiel können Sie komplett bei uns im Programm hören ab 21 Uhr. Und es gibt da noch 2 weitere Viertelfinalspiele. Morgen Abend und in der Nacht von Sonnabend auf Sonntag. Und über diese beiden Spiele wollen wir sprechen mit unserer Kollegin Ann-Kathrin Rose, die es sich in Miami schon gemütlich gemacht hat. Guten Abend.
6: Hallo, guten Abend.
4: Dann fangen wir doch mal mit dem Spiel am Sonnabendabend an. England gegen Norwegen. Wie klingt das für dich?
6: Das klingt für mich nach einem der spannendsten Duelle, die wir hier ehrlicherweise haben. Heute hier in Miami, wo ja die Norweger und die Engländer schon sind, ist das spürbar. Am Strand von Miami Beach, da haben sich die norwegischen Fans, ich will nicht sagen breit gemacht, aber da steht ein großer norwegischer Fußball, der vor allen Dingen Erling Haaland und seine Teamkollegen begrüßt. Und dann die Engländer, die viele zu Beginn vielleicht gar nicht so auf dem Zettel hatten, die aber für mich eine erstaunliche Entwicklung während dieses Turniers gemacht haben. Allen voran auch in den vergangenen Jahren der deutsche Trainer Thomas Tuchel, der vielleicht in der Bundesliga nicht immer als kommunikativ beispielhaft galt, aber der große Schritte gemacht hat und der hier sehr beeindruckend zeigt, was mit diesem Team möglich sein kann.
4: Was zeichnet denn diese beiden Mannschaften England und Norwegen aus?
6: Ja, die Norweger, da dreht sich viel um den Superstar, tatsächlich um Erling Haaland von Manchester City, 1,95 Meter groß, 7 Tore bei dieser WM. Und es gibt einen richtigen Haaland-Hype und den gibt es nicht nur im Internet, wo sich Leute fragen, wo hat er seine Cowboy-Stiefel gekauft, warum macht er jetzt auch noch eigene Musik und wie geht es eigentlich mit dem Zopf, den alle genauso hinkriegen wollen? Nee, den gibt's auch hier in den USA, also wirklich physisch. Hier in Miami gibt's Haaland-Trikots zu kaufen. Und Haaland selbst hat darauf sehr gelassen reagiert und hat gesagt, naja, die Amerikaner seien ebenso hilarious wie er selbst. Also hat da drüber lachen können. Und diese Mannschaft, die zeichnet aus, dass sie gar nicht so eine starke Defensive hat, aber eben so viel nach vorne bringt. Und das mit einer großen Wucht, mit einer großen, ja, Gemeinschaft, kann man fast sagen. Und die Engländer, die haben die Superstars ja quasi in der Breite. Die haben natürlich Harry Kane. Aber die haben auch Spieler wie Jude Bellingham, der so ein bisschen im Schatten von Harry Kane sich unglaublich entwickelt hat. Und die beiden, deren Verhältnis vor dieser WM noch als so ein bisschen suboptimal galt, die sind jetzt absolute Teamplayer. Die legen sich gegenseitig Bälle auf. Und ich glaube, das wird ein sehr, sehr spannendes Spiel, aber auch ein sehr langer Abend für alle Fußballfans in Deutschland.
4: Du rechnest also mindestens mit einer Verlängerung, höre ich da heraus. Wer ist denn für dich der Favorit, wenn man sich so den bisherigen Turnierverlauf der beiden Teams anschaut?
6: Ja, der Favorit ist für mich ganz klar England, denn dieses Team ist eben herausragend stark besetzt in der Breite und die Norweger, die haben zwar jetzt zuletzt Brasilien geschlagen, sind aber, glaube ich, selbst noch ein bisschen überrascht, dass sie so weit gekommen sind und dass das alles so gut funktioniert.
4: Dann kommen wir zum zweiten Spiel in der Nacht auf Sonntag. 3 Uhr, glaube ich, ist Anstoß deutscher Zeit. Argentinien gegen die Schweiz. Da werden viele Leute spontan wahrscheinlich denken oder sagen, ist doch eine klare Angelegenheit, dass Argentinien die Schweizer wegmachen wird. Ist das für dich auch so?
6: Ja, auf dem Papier ist es das auf jeden Fall. Vor allen Dingen, wenn man sich das letzte Spiel der Argentinier anschaut, das habe ich hier im Stadion live sehen können gegen Ägypten, da lag das argentinische Team 0-2 zurück und dann fingen sie an zu zaubern und vor allen Dingen Messi fing an zu zaubern. Sie haben das Spiel gedreht, haben diese Dominanz eben dann auch ausgespielt, die es bis dahin in dieser Partie gar nicht gab und sich so auch durchgesetzt. Aber was für die Schweizer spricht, ist vielleicht genau der erste Teil dieser Partie und auch insgesamt die letzten Spiele der Argentinier, weil die nicht immer so wahnsinnig sattelfest wirkten. Und vielleicht hat deshalb auch der Schweizer Trainer gesagt, wir wissen, wo die Argentinier verwundbar sind. Ist erstmal überraschend, denn die Schweizer sind sicher eines der Teams, die viele nicht in diesem Viertelfinale erwartet haben. Die haben keinen herausragenden Superstar, wenn man es so sagen will, aber sind unglaublich geschlossen, agieren als Team sehr geschlossen und genau das ist es, was die Schweizer so stark macht.
4: Sie galten ja mal als so eine Art goldene Generation, aber viele Spieler sind, glaube ich, ein bisschen in die Jahre gekommen. Wie hat es die Schweiz dennoch geschafft, jetzt ins Viertelfinale zu kommen?
6: Ja, in Jahre gekommen, das ist ein gutes Stichwort, nämlich Granit Xhaka etwa, das ist einer, wo viele, glaube ich, dachten, boah, dessen Zeit ist eigentlich rum, aber es ist eben dieser Teamgeist, dieser Teamwille und dass sich auch ein Spieler wie Granit Xhaka mal zurücknehmen kann und den Erfolg der Mannschaft quasi unter seinen persönlichen Vorteil stellen kann.
4: An Katrin Rose über die beiden noch ausstehenden Viertelfinalspiele morgen und in der Nacht auf Sonntag. Wir sprechen gleich weiter mit ihr über den Deutschen Fußballbund und die leidige Trainerfrage. Aber Julian Nagelsmann ist ja nicht der einzige Trainer, der während oder nach der Weltmeisterschaft seinen Hut nehmen und gehen musste. Da gibt es so einige Beispiele bei diesem Turnier in den USA, Kanada und Mexiko. Felix Mansel.
7: Noch nie haben so viele Trainer noch während eines Turniers ihren Job verloren, entweder durch Kündigung oder Rücktritt. Der erste war Sabri Lamouchi. Und das zu einem Zeitpunkt, als sein Team noch gar nicht ausgeschieden war, Chancen auf ein Weiterkommen hatte. Nach der tunesischen 1-5 Niederlage gegen Schweden.
8: Das ist eine harte Niederlage, sehr schmerzhaft. Mit so einer Niederlage in das Turnier zu starten, das tut wirklich weh.
7: Lamouchis Schmerzen waren dann aber auch schnell vorbei. Er wurde noch vor der zweiten Partie Tunesiens gefeuert. Stilvoll und würdig Südkoreas Trainer Hong Myung-bo. Er nahm die Vordertür. Nach dem enttäuschenden Vorrunden aus Südkoreas übernahm er die Verantwortung ohne Wenn und Aber.
9: Ich möchte mich aufrichtig bei den Menschen entschuldigen, die den koreanischen Fußball lieben und uns immer unterstützt haben. Hiermit trete ich von meinem Amt als Cheftrainer zurück.
7: Die Niederlande galt nach der Vorrunde als ein durchaus ernstzunehmender Titelaspirant. Das Aus im 16-Finale traf die Nation mitten ins Herz. Auf der Pressekonferenz direkt nach dem Spiel gegen Marokko lieferte sich ein Journalist mit Bondscoach Roland Koeman ein Rededuell.
8: Wann trittst du zurück?
9: Ich werde mir in aller Ruhe Gedanken über meine Zukunft machen.
8: Du willst doch nicht warten, bis du gefeuert wirst.
9: Nein, ich werde die Dinge erstmal ordnen und damit fange ich morgen an.
7: Koeman wirkte angefressen.
8: Ihr habt nicht mal das Achtelfinale erreicht.
9: Nur weil ich jetzt nicht das sage, was du hören willst, heißt das doch nicht, dass ich mich aus der Verantwortung stehlen werde, oder?
7: Koeman schlief eine Nacht drüber und trat zurück. Keine Nebengeräusche, kein Gezacker um Geld, nichts. So, und jetzt kommen wir zu Deutschland und Julian Nagelsmann. Aus, genau wie die Niederlande im 16-Finale im Elfmeterschießen gegen Paraguay. Julian Nagelsmann wirkte nach der Partie aber trotzig und suchte Fehler, aber nicht bei sich. 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
10: Wir müssen in der ersten Spielminute in Führung gehen. Da stehen wir zu viert allein vorm Tor und müssen einfach nur querspielen. Dann schieben wir ins leere Tor. Da chippt der Dennis den irgendwie auf den zweiten Pfosten.
7: Andere Trainer wussten, wann ihre Zeit gekommen war. Der Bundestrainer erstmal nicht.
11: Ja, ich stehe zur Verfügung. Wenn der DFB das möchte, mache ich die EM28. Wenn nicht, dann müssen Sie es mir sagen. Ich bin keiner, der wegläuft.
7: Die Halbwertszeit dieses Satzes betrug dann nur ganze 3,5 Tage. Der Bundestrainer trat am 3. Juli dann doch zurück. Wahrscheinlich auf Bitten des DFB. Keine öffentliche Erklärung von Julian Nagelsmann, nur eine des Verbandes. Manchmal ist es eben eine Frage des Stils. Chance verpasst.
4: Tja, Stil ist immer so eine Sache. Auf jeden Fall braucht der Deutsche Fußballbund einen neuen Bundestrainer bzw. die Nationalmannschaft. Es soll ja Jürgen Klopp werden. Darüber wollen wir jetzt auch wieder sprechen mit unserer Kollegin in den USA, mit Ann-Kathrin Rose. Es soll ja schon eine Delegation auf dem Weg sein mit Hans-Joachim Watzke und Bernd Neuendorf vom DFB, um mit Jürgen Klopp zu sprechen. Sind die in der Zwischenzeit schon angekommen?
6: Wir wissen auf jeden Fall, dass sie auf dem Weg sind, ob sie tatsächlich gelandet sind. Dafür sind dann meine Kenntnisse des genauen Flugweges nicht groß genug. Aber sie sind auf dem Weg und das ist eben diese Delegation, die da Gespräche mit Jürgen Klopp, aber auch ganz wichtig, auch mit dessen Berater führen soll und das im Bestfall, zumindest aus DFB-Sicht, eintüten soll.
4: Worum geht's denn jetzt genau? Was muss denn geklärt werden? Es gab ja in den vergangenen Tagen und auch heute schwerste Kritik teilweise. Zum Beispiel vom ehemaligen DFB-Präsidenten Theo Zwanziger, der gesagt hat, es geht eigentlich gar nicht, weil da zu viele Dinge verklammert werden, die nicht zusammengehören. Sprich, es geht da auch um irgendwelche Werbegeschichten, mit denen Jürgen Klopp da noch in Verbindung gebracht wird, aber auch von ehemaligen Spielern wie Philipp Lahm gab es Kritik, die gesagt haben, es geht ja jetzt erstmal nicht um Personen, sondern darum, grundsätzlich mal zu schauen, was schief gelaufen ist und was man anders machen müsste. Wie ist denn da so der Stand der Dinge?
6: Ja, das ist eine Sache auf mehreren Ebenen. Also zum einen wird es jetzt darum gehen, eben diese grundsätzliche Einigkeit, die es ja gibt, und das haben ja auch alle Beteiligten gesagt, sozusagen fix zu machen. Und da geht es genau darum, dass Jürgen Klopp ja eigentlich bei Red Bull als Head of Global Soccer noch einen Vertrag hat bis 2029 und da sozusagen rausgelöst werden muss. Aktuell scheint die Tendenz zu sein, dass keine Ablöse gezahlt werden soll. Und er dafür weiterhin Markenbotschafter bei dem Konzern bleibt. Und genau daran gab es eben Kritik. Übrigens nicht nur von Menschen, die selbst mal Macht beim DFB hatten, sondern auch von den Fans, die gesagt haben, dass die Schwierigkeit, wenn ein Bundestrainer eben dann noch diese Werbedeals hat oder das Gesicht einer internationalen Marke ist, dass das schwierig zu vereinbaren ist. Auch weil Klopp da als Persönlichkeit und als Trainer eine erstaunliche Wendung hingenommen hat. Also in Dortmund immer noch diese Betonung des ehrlichen Fußballs, auch später in Liverpool. Und viele haben ihm diesen Schritt in dieses Red Bull-Universum dann tatsächlich übel genommen. Und die zweite Ebene, das ist die mit der Kritik der ehemaligen, sagen wir mal, Spieler, die, glaube ich, sich an der einen oder anderen Stelle gewünscht hätten, dass es mehr Flexibilität erst einmal gibt, zu schauen, wer wäre denn noch eine Option und nicht diese frühe Festlegung auf Jürgen Klopp. Selbst wenn es Jürgen Klopp wird, das müssen wir, glaube ich, auch ganz klar sagen, wird es darum gehen, nicht nur diese Personale zu besetzen, sondern auch an die strukturellen Probleme zu gehen. Denn sonst wird auch das nächste Turnier eines mit einem frühen Ende.
4: Du hast mir die Frage, die nächste, schon vorweggenommen. Die wäre nämlich gewesen, und jetzt stelle ich sie natürlich auch, warum will der DFB sozusagen keine Alternativen sich selber eröffnen? Warum hat man so schnell und sofort gesagt, es muss unbedingt Jürgen Klopp sein? Gibt es keine Alternativen?
6: Na, in meiner Wahrnehmung haben sie sozusagen mit Julian Nagelsmann ein bisschen mehr gewagt damals, einen jungen, einen sehr guten Trainer, aber eben mehr Wagnis. Und ich glaube, Jürgen Klopp stand beim DFB vermutlich schon das ein oder andere Mal auf dem Zettel und der Zeitpunkt war nie so richtig korrekt oder hat nie so richtig gepasst. Und jetzt ist eben nach den vergangenen Desastern, vielleicht drücken wir es mal so aus, klar, ein großer Verband wie der DFB kann sich das auf Dauer nicht leisten. Er muss den Umbruch schaffen. Es gibt da in Europa Beispiele. Die Franzosen, denen ist das sehr gut gelungen. Und der DFB hält Klopp, glaube ich, für ein geringes Wagnis. Und die Kritiker von außen, die sehen das anders.
4: Das heißt, womit rechnet ihr? Ihr sprecht ja auch viel in den USA im Team und mit anderen Kollegen, die vielleicht auch einen anderen Blick auf die ganze Sache haben. Glaubt ihr, dass das jetzt während der Weltmeisterschaft alles noch eingetütet wird oder wird sich das doch noch ein bisschen ziehen?
6: Ich glaube, dass das während der Weltmeisterschaft fix wird. Jürgen Klopp ist ja hier noch in den USA. Es wird auch für den Experten oder in seiner Expertentätigkeit das Finale begleiten. Für mich sind das tatsächlich Details und dadurch, dass eben so viel schon bekannt ist, glaube ich, wollen alle Beteiligten nicht so lange die Bälle in der Luft halten. Es wird dann noch um andere Personalien gehen. Also beispielsweise Per Mertesacker, der da gehandelt wird, ob der sozusagen in Klopps erweitertes Team beziehungsweise in die Reihen des DFB kommt. Also um solche Dinge wird es gehen. Es sind aber, glaube ich, nur noch Details. Und in meiner Wahrnehmung wären, glaube ich, alle froh, wenn die Tinte dann trocken ist oder ja die Sache besiegelt.
4: Sagt unsere Reporterin Ann-Kathrin Rose. Vom Fußball wechseln wir zum Radsport. Die Tour de France läuft seit gut einer Woche. Heute die 7. Etappe, eine Flachetappe in Richtung Bordeaux. Gestern hat Tadej Pogacar, der große Favorit auf den Gesamtsieg, die ganze Konkurrenz geschockt in den Pyrenäen. Und ich habe unseren Radsportexperten Holger Gerske gefragt, was hat denn Tadej Pogacar heute veranstaltet?
12: Viel getrunken vor allem unterwegs und sich aus allem Stress rausgehalten. Den gab es zwar kaum auf einer ereignisarmen Etappe, aber es war wirklich, wirklich heiß. So ein bisschen Schwüle ist noch dazugekommen zu den ohnehin schon deutlich über 30 Grad. Es gab teilweise Sonnentemperaturen von 49 Grad, die gemessen wurden. Im Schatten, im Ziel 37 Grad. Und das ist natürlich eine Tortur, auch wenn das gelbe Trikot auf einer solchen Flachetappe eigentlich gar nicht im Mittelpunkt steht.
4: Das heißt, heute gab es eine Sprintankunft. Wer hat gewonnen und wie ist das verlaufen?
12: Es gab erfreulicherweise eine Sprintankunft erneut ohne ganz großen Sturz. Es ist ohnehin eine fast sturzfreie Tour de France, von Kleinigkeiten mal abgesehen. Das nötigt mal erstmal allen Beteiligten Respekt ab. Und klar gewonnen hat der erfahrenste unter den Sprintern, der schon 33-jährige ehemalige Europameister. Den Titel hat er sich vor 3 Jahren gesichert. Tim Merlier aus Belgien, 2 Längen Vorsprung vor dem Sieger der Deutschland-Tour des vergangenen Jahres. Søren Warnschold aus Norwegen, dann kam Binyam Girmay aus Eritrea, ganz weit weg, der Sieger der ersten Sprintankunft, Olaf Koy als 23. Und im Dunstkreis der Besten die 3 Deutschen, zu dritt unter den besten 12, wieder sehr, sehr gut der Cottbusser Max Kanter als 4. Der war so ein bisschen eingebaut am Beginn, kam viel zu spät nach vorn mit einer gigantischen Endgeschwindigkeit, hat noch einen kleinen Rempler bekommen, deswegen 4., 6. Phil Bauers und 12. Pascal Ackermann.
4: Was hat denn heute Florian Lipowitz gemacht? Gestern gab es ja im Team, glaube ich, noch eine Aussprache mit seinem Co-Kapitän, mit Remco Evenepoel. Was ist dabei rausgekommen und wie haben die sich heute verhalten?
12: Also Remco Evenepoel war der fröhlichste Mensch der Welt, hat immer mal wieder die Kamera gesucht, um zu winken, um zu scherzen, mit anderen imaginäre gelbe Karten zu verteilen. Keine Ahnung, was wirklich hinter den Kulissen passiert ist. Die offizielle Lesart ist, die beiden haben sich vertragen. Remco Evenepoel hatte ja Florian Lipowitz dafür gerüffelt, dass er ihm den Sprint nicht angefahren hat. Gestern in den Pyrenäen, Lipowitz selber sagte, das hätte er gar nicht verstanden. Und dann haben sie sich ausgesprochen. Aber was davon bleibt, ist die Tatsache, dass Remco Evenepoel für diese an und für sich Kleinigkeit die Öffentlichkeit gesucht hat und einen eigenen Teamkollegen in aller Öffentlichkeit vor Kameras und Mikrofonen an den Pranger zu stellen, das deutet darauf hin, dass in dieser Mannschaft nicht alles zum Besten bestellt ist, um es mal vorsichtig auszudrücken.
4: Hat sich denn am Gesamtstand heute Wesentliches verändert? Ich denke mal nicht, ne?
12: Gar nichts. Also die Top Ten sind in derselben Reihenfolge. Das heißt, Tadej Pogacar hat diese 2 Minuten 42 Sekunden Vorsprung auf Jonas Vingegaard und Florian Lipowitz ist aktuell auf der 7. Position. Das sind 33 Sekunden hinter Platz 3. Es wird in den nächsten Tagen, glaube ich, nur leichte Verschiebungen geben. Dann erst am kommenden Wochenende, also an dem Wochenende, das wir dann in 8 Tagen erleben werden. Dann in vor allem den Vogesen und natürlich vor allem in den Alpen in der letzten Woche. Da wird es dann nochmal neue Minutenabstände geben.
4: Du hast es ja schon so ein bisschen angedeutet. Am Montag ist der erste Ruhetag der diesjährigen Tour de France. Was erwartet die Fahrer morgen und übermorgen noch?
12: Morgen gibt's die Revanche für das, was heute war mit dieser Sprinterankunft in Bordeaux. Die Sprinter haben nur wenige Chancen bei dieser Rundfahrt. Die dritte folgt sogleich nach der Ankunft in Pau vor 2 Tagen und jetzt Bordeaux. Ist allerdings die Anfahrt nach Bergerac eine ganz andere. Heute gab es ja kaum Kurven unterwegs. Es ging eigentlich nur geradeaus. Morgen landschaftlich fantastisch im Périgord. Und dann auf den letzten 1200 Metern gibt es 2 Kurven von 90 Grad. Also da werden ganz andere Sprintertypen bevorteilt, die nämlich nochmal aus der Kurve raus sehr gut beschleunigen können. Und am Sonntag geht's dann so langsam in Richtung Zentralmassiv. Nicht die schwerste Etappe im Zentralmassiv, aber da geht's dann wieder ein bisschen bergiger zu. In Ussel ist das Ziel und für beide Tage sind Temperaturen von deutlich über 35 Grad angesagt.
4: Holger Gerske über die 7. Etappe der Tour de France und wir bleiben in gewisser Weise dort in der Gegend. Es geht nach Monaco, allerdings wird da nicht Fahrrad gefahren, sondern Leichtathletik betrieben beim Diamond League Meeting in Monaco. Es ist das 10. in dieser Saison und es sind ziemlich viele Topstars dabei, wie zum Beispiel im Stabhochsprung. Darüber möchte ich sprechen mit unserer Kollegin vor Ort, Irina Knepp. Guten Abend.
6: Guten Abend.
4: Armand Duplantis im Stabhochsprung ist angesagt worden, ist auch mit dabei. Wie läuft denn der Stabhochsprung bislang?
6: Bisher läuft das für ihn soweit ganz gut und vor allem ohne Probleme. Er hat die 5,70 und die 5,85 hier ohne Probleme im ersten Versuch überwältigt. Es sind auch nur noch 3 Stabhochspringer bei der Höhe von 6 Metern dabei. Also da geht es jetzt langsam Richtung die 6 Meter und er möchte ja hier natürlich auch einen Weltrekord aufstellen, seine eigene Bestmarke knacken. Aber da kommen wir gleich vielleicht noch zu, wenn er an den Start geht. Wir haben hier nämlich heute schon einen uralt Weltrekord, der gebrochen worden ist, über die 1000 Meter bei den Männern durch den Kenianer Emmanuel Wanyonyi. Der flog quasi in 2 Minuten 11,83 bei seinem Debüt auf dieser Strecke zu einer neuen Bestmarke. Die alte, die war 27 Jahre alt und er hat sie jetzt um 1300stel unterboten.
4: Immerhin, das ist ja eine Strecke, die nicht so oft gelaufen wird, aber wenn man einen neuen Weltrekord aufstellt, dann gibt's ja auch ein bisschen Geld immer, gerade bei solchen Meetings. Für viele der Athletinnen und Athleten, die heute hier starten, ist Monaco vielleicht auch so ein kleiner Fingerzeig in Richtung der Europameisterschaften, die in gut einem Monat in Birmingham in England ausgetragen werden. Wer von den deutschen Starterinnen und Startern hat sich denn schon in guter Form gezeigt bislang?
6: Ja, bisher war erst ein Deutscher am Start. Das war der Hochspringer Tobias Pottje. Und da muss man sagen, er ist der Erste, der hier gerade aus dem Wettbewerb ausgeschieden ist. Die ersten beiden Höhen, die hat er noch ohne Probleme gemeistert. Und dann ist es aber jetzt gerade bei der Höhe von 2,20 Meter war Schluss mit für ihn im Wettbewerb. Er ist damit raus. Aber wir haben hier noch 2 deutsche Vertreter. Wir haben gleich um kurz nach 9 Niklas Buchholz über die 3000 Meter Hindernis. Er wird jetzt wahrscheinlich auch nicht ganz vorne mitlaufen können. Aber er hat dieses Jahr schon gute Leistung gezeigt, ist bei dem Rennen in Doha unter anderem 5. geworden. Also da hat er schon eine sehr gute Performance gehabt. Und dann sind natürlich später am Abend beim Highland die 100 Meter Sprint der Männer, sind alle Augen auf den deutschen schnellsten Sprinter aller Zeiten gerichtet, auf Owen Unser. Er ist ja der einzige Deutsche, der unter 10 Sekunden jemals geblieben ist. Und er geht hier heute auch an den Start. Ob er da einen neuen deutschen Rekord aufstellen kann, das werden wir dann später sehen können.
4: Herzlichen Dank für die Information an Irina Kneppen. Monaco Diamond League Meeting. Jetzt mal wieder weg von der Leichtathletik. Jetzt geht es bald los mit dem 2. Viertelfinale bei der Fußball-Weltmeisterschaft Spanien gegen Belgien in Los Angeles. Wer wird der Halbfinalgegner der Franzosen, die den Sprung ins Halbfinale ja schon gestern geschafft haben? Der Gegner wird zwischen diesen beiden Mannschaften ermittelt. Reporter vor Ort im Stadion in Los Angeles ist Michael Augustin. Viel Spaß!
13: Willkommen aus L.A., aus dem Los Angeles Stadium. Es ist die Stadt der Stars und Celebrities. Ridley Scott ist hier, Noel Gallagher ist hier, Courtney Love Cobain ist hier und Brad Pitt. Sie alle sind gespannt, wer ins Halbfinale einzieht. Spanien oder Belgien? Bevor dieses Viertelfinale gleich losgeht, wird es noch eine Schweigeminute geben. Der Grund, die 12 Toten bei Waldbränden in Andalusien, in der Provinz Almeria, gab es eben 12 Tote, viele Verletzte, 23 Menschen werden noch vermisst. Und deswegen hält das Stadion hier einmal ganz kurz den Atem an. Die Spieler haben sich auf die Schultern gefasst und am Mittelkreis aufgereiht. Die Spanier in ihren blauen Hosen und roten Trikots und die Belgier in den weiß-hellblauen Ausweichtrikots. Ein bisschen rosa ist auch mit dabei. Und die Mannschaft, bei der Kevin De Bruyne wieder in die Startelf zurückgekehrt ist, wird anstoßen. Mit Thibaut Courtois im Tor, Vierer Abwehrkette, De Kuyper auf links außen, Castagne auf rechts außen, Ngoy und Mechele im Abwehrzentrum, Tielemans und Rasquin, das ist die Doppelsechs. De Bruyne ist der Mittelfeldstratege, der Spielmacher. Rechts von ihm auf dem offensiven Flügel Trossard, links von ihm Doku und De Ketelare ist der Stürmer. Und jetzt beginnt dieses Viertelfinale zwischen Spanien und Belgien. Und natürlich werfen wir auch noch mal einen Blick auf die Aufstellung des Europameisters Unai Simon. Seit 609 Minuten bei Weltmeisterschaften ohne Gegentor. Heute im Tor vor eben der Viererabwehrkette. Cucurella ist Linksverteidiger, Pedro Porro ist Rechtsverteidiger. Kubasi und Laporte sind im Abwehrzentrum. Doppelsechs mit Rodri und Fabian Ruiz. Er ist neu dabei. Der Mann, der zuletzt zweimal in Folge mit Paris Saint-Germain die Champions League gewonnen hat, Fabian Ruiz für Petri. Und dann haben wir Lamine Yamal, der in drei Tagen 19 wird, auf dem rechten Flügel. Alex Baena auf dem linken Flügel. Dani Olmo auf der Spielmacherposition. Und Mikel Oyarzabal, der Mann aus San Sebastian. Er ist die einzige Sturmspitze der Spanier. Der Ball ist im Seitenaus. Und es gibt einen Einwurf für die Spanier, Pedro Porro, der gegen Österreich in der Vorrunde beim 13-0-Sieg ein Tor erzielt hatte, wird den Einwurf für die Spanier in der eigenen Hälfte ausführen zu Rodri. Und dann geht es über Kubasi, den 19-jährigen Innenverteidiger des FC Barcelona, weiter. Ball wieder im Seitenaus, zuletzt berührt von einem Belgier. Also kann Pedro Porro gleich nochmal von der rechten Seite den nächsten Einwurf für die spanische Nationalmannschaft ausführen. Die Spanier kommen jetzt nach vorne mit Yamal, aber der kommt nicht mal bis zur Mittellinie, wird dann ausgebremst. Und so ist dann auch die erste Minute rum hier im Stadion, in Los Angeles Stadium vor 70.000 Zuschauern. 0:0 zwischen Spanien, dem Europameister, und Belgien. Die Belgier überraschend nach schwachem Start dann doch ins Viertelfinale dieser WM eingezogen mit De Bruyne und Doku. In der Startelf bei Spanien Fabian Ruiz anstelle von Petri in der Anfangself. Und die Spanier mit Oyarzabal im Mittelkreis verteilt den Ball auf die linke Seite. Die Spanier kommt um die linke Seite. Cucurella ist schon fast an der Grundlinie, versucht den Ball reinzuspielen ins Sturmzentrum. Aber da sind dann die belgischen Abwehrspieler, gehen dazwischen. Und es gibt in diesem Fall Abstoß von Thibaut Courtois. Es gibt keinen Real Madrid-Spieler im spanischen WM-Kader, aber er, der belgische Torhüter, ist eine Real-Legende seit 2018 bei den Königlichen. Und demnächst hat er ja auch dann einen spanischen Nationalspieler in seinem Team, denn Marc Cucurella wechselt nach der WM vom FC Chelsea zu Real Madrid. Der Linksverteidiger mit den langen, wehenden, dunklen Haaren. Die Fans der deutschen Nationalmannschaft kennen ihn, weil er ja im EM-Viertelfinale 2024 seine Hand unerlaubterweise zur Hilfe nahm. Aber das wurde dann nicht geahndet, dieses Handspiel kurz vor der Torlinie. Apropos Schiedsrichter, das ist heute nicht Anthony Taylor, wie damals im EM-Viertelfinale 2024, sondern Michael Oliver, auch ein Engländer. Einer der besten Schiedsrichter der Welt, aber wir sind ja hier auch bei einer Fußball-Weltmeisterschaft. Der hat mehr als 400 Spiele in der Premier League geleitet und pfeift jetzt sein viertes Spiel bei dieser WM. War auch schon bei den Europameisterschaften 2021 und 2024 dabei und auch bei der WM 2022 in Katar. So, zurück in die Gegenwart, ins Hier und Heute. Pedro Porro für die Spanier auf Dani Olmo. Der setzt sich an der Mittellinie durch, hat Platz, sieht auf der linken Seite dann Alex Baena. und der spielt dann erstmal weiter. Da kommt der Ball zu Rodri, der Sechser, passt den Ball nochmal links außen raus zu Kukureya. Der ist am Strafraum-Eck der Belgier, Flanke rein, abgewehrt von Brandon Mechele. 33 Jahre, spielt sein erstes großes Turnier. Erfahrener Mann, hat mehr als 500 Spiele für den Club Brügge, für eine der besten belgischen Mannschaften bestritten. Und die Spanier ziehen das Spiel wieder auf. Über die rechte Seite, Lamine Yamal, kurzer Kontakt, lässt den Ball abtropfen zu Pedro Porro, geht den Weg in den Strafraum. Yamal wird aber nicht optimal eingesetzt von Pedro Porro. Wieder geht Mechele, der belgische Innenverteidiger, dazwischen und spielt den Ball in Seiten aus, sodass die Spanier jetzt auf Höhe des belgischen Strafraums da in der 5. Minute einen Einwurf ausführen dürfen. Pedro Porro macht das. Abstiegskampf mit Tottenham Hotspur. Also hat es bei einem großen Namen in England gegen den Abstieg gespielt. Das hier ist für ihn jetzt die Weltmeisterschaft. Und da ist er Stammspieler bei den Spaniern, die sich mit viel Ballbesitz jetzt an der Mittellinie erstmal einen neuen Versuch gönnen, nachdem die Belgier nach diesem Einwurf abwehren konnten. Dani Olmo hat den rechten Halbraum besetzt, ist schon wieder am Strafraum der Belgier aufgetaucht, setzt Lamine Yamal ein auf der rechten Seite. Der will Olmo am Strafraum dann wieder anspielen, aber die Belgier gehen dazwischen. Und jetzt kann es schnell nach vorne gehen mit Doku. Aber der ist den Ball los. Das Gegenpressing der Spanier funktioniert, aber nur ganz kurz. Jetzt geht er wieder dazwischen, Doku. Spielverlagerung auf die rechte Seite, auf Castagne. Und jetzt versuchen die Belgier mit ihren Innenverteidigern Ngoy und Mechele das Spiel erstmal zu beruhigen. Längere Ballbesitzphasen, das ist keine Überraschung in der Anfangsphase für die Spanier. Kevin De Bruyne bietet sich da auf der linken Seite an der Mittellinie an. Den hätte ich eigentlich zentraler auf der Spielmacherposition erwartet. Ist da eher so ein linker Achter. Die Belgier spielen erstmal hinten rum, zwischenzeitlich auch über den Torhüter Courtois. Dann kommt der lange Schlag nach vorne. De Ketelare wird gesucht. Er hat ja 2 Tore beim 4:1-Sieg im Achtelfinale gegen die USA erzielt. Aber den konnten die Belgier in dieser Szene nicht ins Spiel bringen. Ballbesitz der Spanier. Rodri hat den Ball im Anstoßkreis und Kubasi macht auch mit. Der 19-jährige Abwehrspieler vom FC Barcelona, Pedro Porro, hat den Ball auf der rechten Seite, versucht am Strafraum Dani Olmo anzuspielen. Erstmal abgewehrt von den Belgiern über Fabian Ruiz. Kommt der Ball wieder ins letzte Angriffsdrittel. Auf der linken Seite bietet sich Marc Cucurella an. Direkte Entfernung zum Tor, 23, 24 Metern. Sie versuchen den Ball mit vielen flachen Pässen Richtung Strafraum zu tragen. Rodri verlagert das Spielgeschehen jetzt auf die rechte Seite. Lamine Yamal nimmt den Ball an. Das war schwierig, denn der kam halb hoch und dann springt die Kugel so ein bisschen vom Fuß des noch 18-Jährigen. In 3 Tagen wird Lamine Yamal 19 und deswegen konnte ein belgischer Verteidiger, und zwar in diesem Fall Maxime de Kuyper, der linke Außenverteidiger der Belgier, dazwischen gehen und den Ball in Seiten ausspielen. Und von da haben die Spanier inzwischen den Einwurf ausgeführt und versuchen es wieder über Emerick Laporte, der Innenverteidiger. Der stand unter Didier Deschamps 3-mal im Kader der französischen Nationalmannschaft. Ein gebürtiger Franzose, kam aber für die Equipe Tricolore nie zum Einsatz und bestreitet heute sein 52. Länderspiel für Spanien. Er 32 und Kubasi 19 Jahre jung. Das ist der Abwehrblock, das ist das Abwehrzentrum. Auch die sind mit dafür verantwortlich, dass Spanien noch nicht ein einziges Gegentor bei dieser Weltmeisterschaft kassiert hat. Ging ja schleppend los mit einem 0:0 gegen Kap Verde. Aber in den weiteren Tagen des Turniers haben wir gemerkt, wie stark Kap Verde sein kann. Wer es nicht glaubt, fragt mal nach bei den Argentiniern. Dann gab es ein 4:0 gegen Saudi-Arabien, ein 1:0 gegen Uruguay. Das war die Vorrunde. Ein lockeres 3:0 im 16-Finale gegen Österreich und eben das 1:0 gegen Portugal. Ein Geduldsspiel, das Mikel Merino, der Joker, durch sein Tor zu Anfang der Nachspielzeit für die Spanier entschied. Die haben den Ball wieder mit Kubasi noch in der eigenen Hälfte. Olmo lässt sich fallen, zurück in die eigene Hälfte, bietet sich als Anspielstation an, bekommt auch den Ball. Dann der Pass zu Pedro Porro und über Kubasi und Laporte bauen die Spanier neu auf. Emerick Laporte geht mit dem Ball ein paar Meter Richtung Mittellinie. Da wartet Rodri, der fordert den Ball, der bekommt auch den Ball. Aber die Belgier schnappen sich die Kugel. Kevin De Bruyne, kein guter zweiter Kontakt. Deswegen verspringt der Ball. De Bruyne, da war ja schon so ein bisschen davon die Rede, dass seine Karriere mehr oder weniger ausläuft jetzt in der belgischen Nationalmannschaft. Ja, er wird wahrscheinlich nicht mehr ganz so viele Länderspiele bestreiten. Das ist heute sein 124. Aber er ist zurück im Team, back in the game. Nachdem er ja 90 Minuten draußen saß beim 4:1 im Achtelfinale gegen die Amerikaner. Rudy Garcia hat heute seinen Star seine Legende, und das ist er, eine belgische Fußballlegende, Kevin De Bruyne, wiedergebracht. Aber De Bruyne mit wenig Ballkontakten, weil der Ball fast nur an den Füßen der Spanier klebt. Jetzt am linken Fuß von Marc Cucurella. Der verteilt die Kugel nach links außen auf Alex Baena. Und dann läuft einer durch und wird gefoult. Das ist Lamine Yamal gewesen, der von der rechten Seite auf dem linken Flügel auftauchte. Und da weiß sich dann Leandro Trossard nur mit einem taktischen Foul zu helfen. Greift Yamal an den Arm. Und das ist logischerweise ein Freistoß und möglicherweise die erste Standardsituation. Während wir jetzt Noel Gallagher eingeblendet sehen, der sitzt da auf der VIP-Tribüne. Weißes T-Shirt, goldene Kette, graumelierte Haare, dunkle Sonnenbrille. Ein lockerer Star, und der Jubelorkan, der blieb aus. Man ist es gewöhnt, wenn man in Los Angeles ist, dass man hin und wieder mal Stars sieht. Noel Gallagher ist einer von vielen, die sie dieses Spiel heute live angucken wollen. Und den Freistoß kommt rein auf den zweiten Pfosten. Cucurella wäre da gewesen, abgeblockt. Aber Rodri bringt den Ball nochmal gefällig Richtung Elfmeterpunkt. Der Schuss wieder abgeblockt. Cucurella köpft den Ball nochmal Richtung Elfmeterpunkt. Und jetzt müssen die Belgier die Kugel irgendwie aus dem 16-Meter-Raum schlagen. Und das schaffen sie auch. Es war ein Befreiungsschlag in diesem Fall von Maxime de Kuyper vom Linksverteidiger. Planlos Richtung Mittellinie in der Hoffnung, dass die Belgier da irgendwie rankommen an die Kugel. Aber da waren die Spanier schon wieder. Deren neuer Versuch ist dann aber auch nicht besser gewesen, sodass Belgien jetzt vielleicht mal mit etwas mehr Ruhe von hinten aufbauen kann. Da haben es die Innenverteidiger Mechele und Ngoy mit Olmo und Oyarzabal mit den beiden Spaniern, die da ins Pressing gehen, zu tun. Dann ein Foul im Spielaufbau an Doku. Jeremy Doku von Manchester City, der Spieler mit dem höchsten Marktwert in dieser belgischen Mannschaft. Auf seinem Trikot klebt ein Preisschild und darauf steht 75 Millionen Euro. Steht dann natürlich nicht wirklich, aber man muss sich das so vorstellen. Thibaut Courtois hat den Ball. Der belgische Keeper, 2 Meter groß, 34 Jahre alt, 115. Länderspiel. Ein ganz erfahrener Mann, wie gesagt, Stammtorhüter bei Real Madrid. Der einzige echte Realspieler heute auf dem Rasen. Cucurella wird ja erst noch einer nach seinem Wechsel vom FC Chelsea zu den Königlichen nach der Weltmeisterschaft. Wieder Balleroberung der Spanier. Laporte hat die Kugel in der eigenen Hälfte, spielt sie auf den Sechser, auf Rodri. Vielleicht der beste defensive Mittelfeldspieler der Welt, der so wichtig ist nach zwei solchen Jahren. Kreuzbandriss, mehrere Folgeverletzungen. Er ist der Mann mit den meisten Ballkontakten bei dieser Weltmeisterschaft, und zwar mit den meisten Ballkontakten aller Spieler, die bei dieser WM bisher zum Einsatz gekommen sind. Er hat eine geniale Passquote und auch eben super Zweikampfwerte. Und auf der rechten belgischen Angriffsseite, da wurde es mal ein bisschen lauter, weil sich die Ketelare da fast, aber eben nur fast durchgesetzt hätte. 4 Meter vor dem spanischen Strafraum. Aber jetzt haben die Spieler in den roten Trikots und den blauen Hosen wieder den Ball. Das sind die Spanier. Kubasi, der Abwehrspieler an der Mittellinie. Jetzt überquert er die Linie, passt den Ball dann auf die linke Seite zu Fabian Ruiz und auch Emerick Laporte. Der marschiert jetzt aus der Abwehr in die halblinke Seite, in die belgische Spielhälfte. Die Belgier schließen die Reihen, vierer Abwehrkette davor. Wenig Raum, die Mannschaftsteile sind dicht beisammen. Dann kommt der Platz in den Strafraum, Schuss abgeblockt. In diesem Fall von Nathan Ngoy vom belgischen Innenverteidiger. Er hat die Hände hinter dem Rücken, dass es da ja keinen Elfmeter, keinen Handelfmeter geben kann. Und er blockt diesen Schuss von Alex Baena ab. So schnell kann es dann gehen. Ein Chipball, und dann wäre sie fast da gewesen. Die erste wirklich große Chance für Spanien. Fast 13 Minuten gespielt im Los Angeles Stadium vor 70.000 Zuschauern. Ich weiß nicht, wie es Ihnen und euch geht. Ich höre die gerade nicht so. Liegt daran, dass viele hier so ein bisschen unter der Wärme des Dachs dämmern und sich erstmal unterhalten lassen wollen. Let me entertain you. Ja, auch auf das Motto, gerade in Hollywood. Jetzt sind die Belgier auf der linken Seite mit de Kuyper an der Grundlinie am spanischen Strafraum. Aber der ist dann Bedrängnis, will den Ball dann in den 5-Meter-Raum spielen. Macht er auch, aber Unai Simon, der spanische Keeper, hat keine Schwierigkeiten, den Ball zu fangen und aufzunehmen. Er hat erst 8 Schüsse auf sein Tor bekommen. 8 Schüsse bei der gesamten WM. War das Schuss Nummer 9? Für mich war das eher eine verunglückte Flanke. Meinetwegen, mit viel Fantasie, war das Schuss Nummer 9. Also er hat natürlich nicht nur deshalb so wenig zu tun, weil er so ein super Keeper ist und alles mit Stellungsspiel wettmacht. Nein, vor ihm in der Viererabwehrkette und auch davor im defensiven Mittelfeld mit dem weltweit besten Sechser Rodri funktioniert das Spiel der Spanier einfach perfekt. Das hat Luis de la Fuente, der 65-jährige Trainer, seit 2023 Nationaltrainer Spaniens wirklich richtig gut hinbekommen. Und die Spanier mit Oyarzabal, eigentlich Mittelstürmer, holt sich den Ball aus dem zentralen Mittelfeld, verteilt ihn auf Cucurella, macht ihn dann den Weg Richtung Strafraum. Da wird Oyarzabal auch angespielt, bekommt den Ball, passt ihn dann zu Cucurella, zurück auf die linke Seite. Jetzt geht's durchs Mittelfeldzentrum. Daniel Olmo, die Lücke war kurz mal da, aber er spielt weiter. Über einmal ein Kontakt weitergespielt Richtung Pedro Porro. Der war der an der Strafraummarkierung. Und jetzt gibt's die Umschaltmöglichkeit für die Belgier. Die sind mit Jeremy Doku auf der linken Seite. Schon in der Hälfte der Spanier setzt sich gegen den ersten durch. Jetzt muss man noch Pedro Porro irgendwie abschütteln. Hält den Ball. Passt ihn mal auf den Ketelare. Der ist im Strafraum. Der Ketelare, Schuss von Cucurella abgeblockt. So schnell kann es gehen. Chance lebt noch. Der Ketelare passt den Ball auf die rechte Seite. Leandro Trossard. Und dann gibt es erstmal einen Einwurf für Belgien. Gutes Umschaltspiel. Das war die Aktion der Belgier nach 15 Minuten, die mir bislang am besten gefallen hat. Und nach diesem Einwurf sind die Belgier weiterhin im Ballbesitz mit Ngoy, der Innenverteidiger. Alle 10 belgischen Feldspieler jetzt in der Hälfte der Spanier. Mechele bekommt den Ball, passt ihn dann weiter und die Kugel landet auf der Linksaußenposition bei Doku. Der will Pedro Porro anschießen, da einen Einwurf rausholen, aber der lässt ihn nicht locken. Jamal ist es, Lamine Jamal marschiert mit dem Ball nach vorne, ist bereits in der belgischen Hälfte, aber dann wird sein Pass auf die linke Seite abgeblockt, aber Rodri passt auf und hat die Übersicht, sieht, dass der Cucurella auf der Linksaußenposition völlig frei ist, aber er ist viel dichter an der Mittellinie dran als am gegnerischen Strafraum und deswegen beschleunigt er nicht, sondern die Spanier schalten in ihren ja manchmal etwas statisch wirkenden Modus, aber das gehört eben auch zu ihrer DNA. Jetzt hat Olmo den Ball im Strafraum, Olmo hat den Ball mit der Hacke, will er sich den Ball irgendwie in eine bessere Position legen, wurde im Rücken angespielt, das sah technisch trotzdem noch hoch anspruchsvoll aus, was er gemacht hat.

spanischen Abwehrspieler noch in der eigenen Hälfte. Die Spanier haben ja zum ersten Mal seit 2010 wieder ein WM-Viertelfinale erreicht. Damals sind sie dann anschließend Weltmeister geworden. Und es muss bei ihnen ein Sprint einlegen, um den Ball dann noch kurz, bevor er dann über die Grundlinie ins Austrudel zu erreichen, schafft er nicht. Der Spieler vom linken Angriffsflügel der Spanier. Also, die Spanier sind 2010 Weltmeister geworden mit nur zu 0 Siegen. 1:0 war das Standardergebnis in der K.O.-Phase. Damals bei der Endrunde in Südafrika gab es noch kein 16-Finale. Also 1:0 im Achtelfinale, im Viertelfinale, im Halbfinale und auch im Finale gegen die Niederlande. Damals in Joburg in Johannesburg. Und irgendwie bekommt man den Eindruck, dass sich das auch in eine ähnliche Richtung entwickeln könnte. Aber zur Wahrheit gehört auch, der nächste Gegner wäre dann am Dienstag in Dallas Frankreich im Halbfinale. Und das ist ja auch einer der absoluten Top-Favoriten, Frankreich. Die Belgier auf der rechten Seite am Strafraum. Flanke kommt rein, da ist Mechele mit vorne, der Abwehrspieler. Und knallt dann mit dem Kopf, mit Petro Porros Kopf zusammen. Ich meine, er hätte ihn angeköpft, den spanischen Außenverteidiger, aber auch seinen Schädel berührt. Und das wird ihm dann auch als Stürmerfoul abgepfiffen, wenn ich das richtig sehe. Aber bei Petro Porro geht's weiter. Orientiert sich wieder auf die rechte Abwehrseite, bekommt den Ball auch, also war dann halb so wild. Aber Branden Mechele, der Abwehrspieler, 1,90 groß, tauchte da plötzlich mal im spanischen Strafraum auf. Und da waren sicherlich auch einige spanische Nationalspieler überrascht, die jetzt aber schnell wieder die von ihm gewohnte Ruhe hergestellt haben. Cucurella hat den Ball auf der linken Seite in der eigenen Hälfte. Fabian Ruiz zurück Richtung eigenen Strafraum zu Emerick Laporte. Die Belgier gehen mit de Ketelare und de Bruyne nicht wirklich ins Pressing. Sie versuchen, aus einem tiefen, kompakten Block zu verteidigen, erwarten teilweise die Spanier mit 8 bis 10 Spielern in der eigenen Hälfte, verdichten vor allen Dingen so den Raum vor dem eigenen Strafraum. Da ist das defensive Mittelfeld und die Viererabwehrkette sehr eng beieinander. Und da können die Spanier sich natürlich mit ihren Fähigkeiten, mit ihrem Kombinationsfußball Chancen kreieren. Hat aber noch nicht so richtig geklappt. Jetzt spielen sie sich erstmal da am 16er frei, die Spanier, nachdem die Belgier mit 3 Spielern dann doch mal ausnahmsweise ins Pressing gegangen sind. Aber die Spanier sehr ballsicher. Daniel Olmo hat den Ball jetzt auf der rechten Seite. Geht da am ersten Spieler vorbei. Andoko ist jetzt in der gegnerischen Hälfte. Passt den Ball auf die rechte Seite. Petro Porro auf der rechten Seite. Flach Richtung Jamal. Der rutscht aus. Lamine Jamal rutscht 17 Metern vor dem Tor aus. Guckt noch zum Schiedsrichter. Ja, aber was soll der machen, wenn bei Lamine Jamal irgendwie der Halt nicht gestimmt hat oder die Bodenhaftung nicht gestimmt hat? Noch ein schwieriges Turnier für ihn im April in einer ja wirklich sehr wichtigen Saisonendphase. Also was den Vereinsbetrieb angeht, hat er sich eine schwere Muskelverletzung zugezogen, Muskelriss. Und er hat bei dieser WM erst ein Tor erzielt beim 4:0 gegen Saudi-Arabien. In dieser Partie in der Vorrunde hat er auch einen Treffer vorbereitet. Die meisten gefährlichen Offensivaktionen entstehen bei Spanien nicht über seine rechte Seite, sondern über die linke Seite mit Marc Cucurella, der ja auf dem Papier ein linker Außenverteidiger ist, aber bei Spanien oft so ein verkappter Spielmacher ist und hat ja auch schon Tore vorbereitet. 2 unter anderem beim 3:0 gegen Österreich im 16-Finale. Jetzt sind 20 Minuten rum in Los Angeles, noch immer keine Tore. Spanien mit deutlich mehr Ballbesitz, das war zu erwarten und auch mit sehr viel Geduld. Rodri hat die Kugel jetzt an der Mittellinie, passt den Ball dann weiter zu Kobasi. Der geht mit dem Ball am Fuß durch den Anstoßkreis, wird nicht attackiert. Also in Sachen Spieltempo ist das teilweise Zeitlupe. Aber dann kommen halt so schnelle Pässe wie gerade eben in die Spitze zu Dani Almo. Jetzt hat Jamal die Möglichkeit, schießt links am Tor vorbei. Lamine Jamal zieht mit dem Ball Richtung Strafraum, zentrale Position. Und mit dem linken Fuß schießt er ungefähr 1 Meter links am Tor von Thibaut Courtois vorbei. Das ging dann ruckzuck und schnell. Und er beschwert sich bei Schiedsrichter Michael Oliver, der spanische Superstar Lamine Jamal. Seiner Meinung nach war da ein belgischer Verteidiger noch am Ball. Jamal hätte also gerne eine Ecke gesehen. Ich habe das nicht so gesehen, der Schiedsrichter auch nicht. Und deswegen ging es weiter mit Abstoß für Belgien. De Bruyne hat den Ball. KDB bietet sich immer wieder auf der linken Seite an. Und es gibt immerhin Höhe der Mittellinie einen Einwurf für die Belgier. De Bruyne in seinem 124. Länderspiel, 38 Tore, 54 Treffer vorbereitet

0: Das sind Werte, die natürlich ganz klar unterstreichen, weshalb er heute auch in diesem wichtigen K.O.-Spiel, in diesem Viertelfinale gegen Spanien, gegen den Europameister wieder von Beginn an ran darf. Die Belgier haben aber nicht viel aus dem Ballbesitz machen können. Spanien bekam einen Einwurf auf der rechten Seite am eigenen Strafraum und arbeitet sich jetzt mit Lamine Yamal und auch mit Mikel Oyarzabal nach vorne. Aber dann gab es ein leichtes Foulspiel an Oyarzabal an der Mittellinie. Und deshalb gibt es jetzt Freistoß für Spanien, ausgeführt. Rodri auf Laporte, Laporte zu Kubasi, das Ganze noch in der eigenen Hälfte, nicht weit entfernt von der Mittellinie. Jetzt hat Olmo den Ball in der belgischen Hälfte bekommen, ist auf der halbrechten Seite, spielt Petro Porro ab, macht den Weg in den Strafraum und er will Olmo den Ball mit der Hacke weiterleiten, auf, ja, Richtung Grundlinie zu Lamine Yamal. Super Trick, aber Yamal geht ein bisschen zu spät drauf, ein Sprint in Richtung Torauslinie und kann den Ball dann nicht mehr erobern, geschweige denn im Spiel halten. Da fing Daniel Olmo kurz mal an zu zaubern. Wenn das funktioniert hätte, ja, dann wäre es toll gewesen. Hat aber nicht funktioniert. Und so bleibt es hier beim 0-0, auch nach 22,5 Minuten. Wir sind kurz vor dem Hydration Break. Ja, und jetzt? Jetzt kommt schon das Zeichen von Schiedsrichter Michael Oliver. Trinkpause, Hydration Break. Es ist noch nicht so viel passiert. Das war aber über weite Strecken auch so beim Spiel in Dallas, dass die Spanier ja gegen Portugal gewann. Ich rede über das 1-0 im Achtelfinale gegen die Portugiesen. Sehr viel Ballbesitz der Spanier, ganz viel Kontrolle und dann haben sie kurz vor Schluss zugestochen. Luis de la Fuente, der spanische Nationaltrainer, hat die Spieler um sich herum versammelt. Nicht nur die, die jetzt so knapp 22, 23 Minuten mitgewirkt haben, sondern auch die Reservisten in ihren violetten Aufwärmleimchen. Darunter muss es auch ziemlich heiß sein. De la Fuente steht da im dunklen Sakko in der Mitte. Die Spieler rücken ganz dicht an ihn heran. Er geht, man kennt solche Bilder vom Basketball oder auch vom Handball, wenn da Timeout ist. Er geht in die Knie, holt sich die Spieler doch dichter an sich ran. Und sowas Ähnliches erleben wir auch, wenn wir jetzt von mir aus gesehen auf die rechte Seite gucken. Bei Rudi Garcia, der belgische Nationaltrainer, nutzt diese Trinkpause auch, um nochmal eine Ansprache zu halten und um nochmal mit Worten auf seine Spieler einzuwirken. Rudi Garcia ist ja erst seit etwas mehr als einem Jahr, seit März 2025, belgischer Nationaltrainer und hat von seinen ersten 19 Länderspielen, also von seinen bisherigen 19 Länderspielen, nur das erste verloren, damals gegen die Ukraine. Und seitdem 12 Siege, 6 Unentschieden, keine Niederlage. Wir haben ja viel über die spanische Erfolgsserie, die beträgt inzwischen 35 Spiele ohne Niederlage, gesprochen. Aber auch die Belgier sind 18 Mal in Folge ungeschlagen unter ihrem noch relativ neuen Trainer Rudi Garcia. Ein Franzose mit spanischen Vorfahren. Während des Bürgerkrieges in den 30er Jahren sind seine Eltern nach Frankreich ausgewandert. Und da kam dann auch Rudi Garcia vor 62 Jahren zur Welt. Und warum heißt er Rudi? Weil sein Vater großer Radsportfan ist. Rudi Altig-Fan. Die deutsche Radsport-Legende hat ihn inspiriert und deswegen heißt Rudi Garcia eben Rudi mit Vornamen. Es gibt auch im belgischen Fußball neuerdings einen Rudi, der ein bisschen kauzig ist, der nicht vor Stars zurückschreckt. Wie gesagt, De Bruyne im Achtelfinale gegen die Amerikaner 90 Minuten auf die Bank gesetzt hatte, der sich auch gerne mal verbale Auseinandersetzungen mit den Journalisten liefert, aber der erfolgreich ist, ich sag's nochmal, 18 Spiele ungeschlagen. Nach einer dann ja wirklich sehr ruckeligen Vorrunde hat er mit den Siegen gegen den Senegal nach 0-2 Rückstand und 3-2 in der Verlängerung und diesem überzeugenden 4-1 gegen die USA dann tatsächlich das Viertelfinale dieser WM erreicht. Aber ich bin ja immer noch der Meinung, das Spiel gegen die USA, das hatte natürlich ganz andere Vorzeichen. Die Belgier waren sicherlich auch ein bisschen angestachelt, weil vorher ja Donald Trump Eingriff in die WM zum Telefonhörergriff sich bei FIFA-Boss Gianni Infantino über die Rotsperre für den amerikanischen Stürmer Balogun beschwerte, mit dem Ergebnis, dass der dann plötzlich spielberechtigt war im Achtelfinale gegen Belgien. Und daraus haben die Belgier sehr viel Motivation gezogen und haben den Gastgeber aus dem Turnier gekickt und mit 4-1 gewonnen. Gekickt wird jetzt auch wieder. Die Trinkpause ist vorbei, die 3 Minuten sind rum und Unai Simon hat den Ball, der spanische Torhüter. Der grüne Stutzen trägt eine grüne Hose, ein grünes Torhüter-Trikot, orangefarbene Handschuhe und er steht da jetzt 5-6 Meter vor seinem eigenen Strafraum und schießt den Ball hoch auf die rechte Angriffsseite, wo sich Yamal nicht gegen De Kuyper durchsetzen kann, weil der belgische Außenverteidiger den Ball erstmal in Seiten ausköpft. Da hat bei Spanien schon Pedro Porro den Einwurf ausgeführt, hat den Ball zurück in die eigene Hälfte geworfen zu Kubasi. Und da sehe ich Torhüter Simon immer noch vor dem eigenen Strafraum aufhält, bekommt er den Ball auch nochmal, verteilt ihn auf Laporte. Rodri lässt sich dann zwischen die beiden Abwehrspieler Kubasi und Laporte fallen, bekommt den Ball. Erster Mann im Spielaufbau. Jetzt versuchen es die Spanier mit einem langen Pass nach vorne. Problem: im Strafraum ist niemand. Lamine Yamal ist gar nicht auf die Idee eingegangen und Mikel Oyarzabal ist zu spät auf die Idee eingegangen. Und deswegen tippt der Ball einmal im Strafraum der Belgier auf und dann hat Thibaut Courtois, der Torhüter, die Kugel aufgenommen. Wenn Simon der grüne Mann ist, dann ist Courtois heute der gelbe Mann. Gelbe Stutzen, gelbe Hose, gelbes Torhüter-Trikot, weiße Handschuhe. Und die Belgier sind mit Doku auf der linken Angriffsseite. Der verzettelt sich, da wird gedoppelt, also von zwei spanischen Verteidigern bedrängt. Deswegen war das ein leichtes Spiel für die Spanier, sich den Ball zurückzuerobern. Und Rodri treibt ihn wieder durch die eigene Hälfte, passt den Ball dann auf Fabian Ruiz. Und über Cucurella geht es jetzt über die Linksaußenposition. Cucurella hat da viel Platz, macht Meter nach vorne, bremst ab, spielt dann wieder Fabian Ruiz an. Auf der linken Achterposition, schon in der Mitte der belgischen Hälfte. Und auch Kubasi, der Abwehrspieler, schiebt mit nach vorne. Rechts ist Yamal, der bekommt den Ball. Lamine Yamal, sein Gegenspieler bleibt noch passiv. Dann kommt die Flanke in den 5-Meter-Raum. Da war einer durchgelaufen. Ich glaube, es war Fabian Ruiz. Aber Courtois ist vor ihm an den Ball gekommen und fängt den Ball, bevor Ruiz den Ball mit dem Kopf hätte berühren können. Die Belgier kommen nur bis zur Mittellinie und da sind sie den Ball schon wieder los. Das ist offensiv, so ehrlich müssen wir sein, eine harmlose Vorstellung der Belgier, die ja ihr 22. großes Turnier spielen. 15 Mal sind sie jetzt bei Weltmeisterschaften dabei gewesen, 7 Mal bei Europameisterschaften und sie haben nie einen Titel geholt. Kein anderes Land aus Europa wartet so lange auf einen großen Titel wie die belgische Nationalmannschaft. Und so ehrlich müssen wir auch sein, Topfavorit sind die Belgier auch bei diesem Turnier nicht und schon gar nicht in diesem Viertelfinale gegen den Europameister Spanien. Aber jetzt sind die Belgier auf der halbrechten Seite, haben den Ball, vorne bietet sich De Ketelare an. De Bruyne bietet sich da im Mittelfeldzentrum ungefähr 5 Meter vom Strafraum entfernt an. Aber über Ngoy und Mechele, die beiden Innenverteidiger, lassen sich die Belgier immerhin mit dem Ball am Fuß immer weiter zurückdrängen. Mittlerweile auch wieder in der eigenen Hälfte. Nicolas Rasquin, der Sechser an der Seite von Tielemans, Kapitän Yuri Tielemans, der war auch eben kurz am Ball. Und dann versuchen sie es aus dem zentralen Mittelfeld mit einem Chipball hinter die spanische Viererkette. Aber da ist keiner. Also ich kann nur noch mal das Adjektiv harmlos wiederholen. So ist das. Das Offensivspiel der Belgier. Eine andere Beschreibung fällt mir dafür nicht ein. Pedro Porro, der Spanier auf der rechten Seite im Zusammenspiel mit Yamal. Gute gemacht. Porro ist im 16er, spielt aber quer. Olmos Schuss, gehalten, Nachschuss, Tor! Fabian Ruiz! Spanien führt gegen Belgien. Gespielt haben. Dann kommt der Pass ins Sturmzentrum und Fabian Ruiz scheint demnächst Vater zu werden, hat sich den Ball geschnappt, den Ball unter seinem Trikot versteckt und sich dann den Daumen in den Mund gesteckt. Das war der sogenannte Schnullerjubel. Aber das war toll vorbereitet. Olmo scheitert erst mit seinem Schuss am Thibaut Courtois. Dann ist der Ball frei, dann reagieren die Belgier nicht früh genug, aber Fabian Ruiz ist da, 6-7 Meter vor der Torlinie. Der Mann von Paris Saint-Germain für Petri in die Startelf gekommen, macht das erste Tor in diesem Spiel. Es ist die verdiente Führung für Spanien, das 1-0 für den Europameister Fabian Ruiz mit seinem 7. Länderspieltor für die Spanier. Und das war ihm eine besondere Mitteilung wert, zu zeigen, dass er demnächst Vater wird. Schöner Torjubel, schöner Moment für ihn. Die Führung für Spanien, ich kann es nochmal ganz dick unterstreichen, die absolut verdiente Führung für Spanien in diesem Viertelfinale, in dem den Belgiern fast gar nichts eingefallen ist in diesen ersten mittlerweile gespielten 31 Minuten, also nach einer guten halben Stunde hat es dann zum ersten Mal geklingelt. Erst Olmo, Courtois war noch da, gute Parade des 2 Meter großen Torhüters, aber weil Ruiz so frei war, ungedeckt war, hatte er keine Schwierigkeiten, den Nachschuss im Tor der Belgier unterzubringen. Verletzungsunterbrechung jetzt in der gegnerischen Hälfte. Einen Belgier hat es erwischt. Ich kann gerade nicht erkennen, wer es war, weil ich noch bei der Zeitlupe war. Da werden logischerweise nach dem Tor sowohl auf der großen Anzeigetafel als auch hier auf dem kleinen Monitor, der sich an meinem Reporterplatz befindet, immer wieder Zeitlupen eingespielt. In der Tore ja so selten vorkommen. Im Fußball gucke ich da gerne hin. Und deswegen habe ich nicht mitbekommen, welchen Belgier es da erwischt hat. Aber das werden wir nachreichen. Da wird jemand noch weit weg von mir, wahrscheinlich 80, 90 Meter Luftlinie von meinem Reporterplatz entfernt, jetzt an der Seitenlinie behandelt. Die Belgier also aktuell nicht nur in Rückstand, sondern auch mit einem Mann weniger in Unterzahl. Die Spanier sind mit Rodri in Ballbesitz. Pass auf die linke Seite, Alex Baena nimmt den Ball mit der Brust an, aber dann kommt da Castagne, der belgische Rechtsverteidiger, nochmal dazwischen. Ball im Seitenaus, Einwurf für Spanien schon ausgeführt. Und wieder ist es Rodri, defensiver Mittelfeldspieler, auf Pedro Porro. Der hat ja gemeinsam mit Lamine Yamal und mit Dani Olmo dieses Tor eingeleitet. Und die spielen sich den Ball da wieder auf der rechten Angriffsseite zu Pedro Porro, zu Lamine Yamal. Ja, Lamine Yamal zurück zu Pedro Porro. Und jetzt sind die Spanier mit Ruiz, mit Fabian Ruiz, dem Torschützen, auf der halblinken Seite. Belgien übrigens immer noch in Unterzahl. Spanien hat sich am Strafraum der Belgier festgesetzt. Spiel muss erstmal unterbrochen werden, beziehungsweise der Schiedsrichter muss sagen, wann der Spieler wieder rein darf. Noch hat er ihn nicht gesehen. Lamine Yamal hat den Ball auf der rechten Seite. Zwei Belgier sind an ihm dran. Er wählt den Weg Richtung Grundlinie. Da spielt er den Ball nochmal in den Strafraum. Flanke, Rodri, rausgeköpft von Ngoy. Das ist der belgische Verteidiger. Aber er köpft den Ball zu Kobasi. Abwehrspieler auch weit mit nach vorne aufgerückt, tief drin in der belgischen Hälfte. So sofort wieder die nächste lange Ballbesitzphase der Spanier. Lamine Yamal wird da kurz vom Strafraum. 1-2 Meter vor dem belgischen 16-Meter-Raum gefoult, hat Tempo aufgenommen, war gerade auf dem Weg da, mit dem Ball am Fuß in den Strafraum zu laufen. Und dann wird er gefoult. Das gibt also gleich eine richtig gute Freistoßmöglichkeit für die Spanier. In dem Fall war es Jeremy Doku. Der konnte dem Tempo Yamals nicht folgen, war rechts von ihm. Und dann parkte er ganz kurz mal seinen linken Arm auf der Schulter des 18-Jährigen. Und dann war er mal am Boden. Und jetzt gibt's einen Freistoß. Zentrale Position, so ein bisschen leicht rechts versetzt. Ich würde mal sagen, das sind, wenn überhaupt, 20 Meter Torentfernung. Thibaut Courtois stellt sich 5 Spieler in die Mauer, mit Doku jetzt sogar 6. Der ist sozusagen das äußere Glied der Mauer, also der Linksaußen aus Sicht des Torhüters der Mauer. Und Lamine Yamal ist da, Mikel Oyarzabal und auch Alex Baena. Einer von denen wird den Freistoß ausführen. Die spanische Mauer, die sich quasi vor die der Belgier stellt, die wird auch nochmal beordert. Macht es Yamal, sieht fast so aus. Yamal hat jetzt die Möglichkeit, den Ball mit links aufs Tor zu bringen. Macht er auch, gehalten! Gute Parade von Courtois. Gibt es die Nachschussmöglichkeiten? Nein, erstmal nicht. Und dann klären die Belgier den Ball. Also, Lamine Yamal kommt immer besser an in dieser Partie. Und Courtois hat keine Schwierigkeiten, seine 2 Meter auf den Boden zu bringen. Aus Sicht des Torhüters rechts runtergegangen. Tolle Parade von Thibaut Courtois. Und jetzt gibt es die Ecke für Spanien von der rechten Seite ausgeführt. Fabian Ruiz, der Torschütze, hat den Ball auf der halbrechten Seite, spielt weiter zu Dani Olmo. Und der prallt mit dem Schiedsrichter zusammen. Da wollte Olmo noch ein paar Meter nach links gehen, aber da steht Michael Oliver, der Schiedsrichter. Und Olmo läuft auf und Michael Oliver entschuldigt sich. Das war kein gutes Stellungsspiel des Referees. Es gibt dann gleich Schiedsrichterball auf Pfiffe des Publikums. Ja, der Schiedsrichter fault, so kann man es tatsächlich sagen. Dani Olmo, und sofort hebt er beide Hände, der Engländer, weil er auch weiß, Mist, da habe ich nicht gut gestanden. Und da habe ich den Spanier möglicherweise eine Torchance genommen, aber Olmo hat sich nicht verletzt, das ist die gute Nachricht. Und es gibt den Schiedsrichterball, der wird dann gleich von Michael Oliver fallen gelassen und wird dann wieder in den Reihen der Spanier landen, aber ja, das ist jetzt passiert. Die Spanier haben den Ball, wie eigentlich fast immer, heute Mittag hier in Los Angeles, Ortszeit 12.36 Uhr, Lunchtime. Noch nicht die Crunchtime in dieser Partie, aber jetzt vielleicht der nächste Treffer. Langer, hoher Ball, Chipball, Alex Baena von links außen, bringt den Ball ans Außennetz und hat ihn dann auch mit der Hand mitgenommen, mit der Hand gespielt. Deswegen bekommt Alex Baena diese Aktion abgepfiffen. Der rechte Oberarm war dran, mit dem hat er den Ball geführt. Aber diese Chipbälle, die Spanier auch hin und wieder mal einstreuen, die sind gefährlich. So kann man natürlich auch diese dicht gestaffelte belgische Abwehr knacken. Aber auch so hat der Europameister hier alles unter Kontrolle. Es läuft die 37. Minute in Los Angeles. Spanien führt gegen Belgien durch das Tor, das es vor 6-7 Minuten gab, durch den Treffer von Fabian Ruiz mit 1-0. Und hat hier leichtes Spiel, so muss man es sagen. Ich weiß nicht, wie die Belgier irgendwie den Weg in diese Partie finden wollen. Aber so wie sie es versuchen, wird es höchstwahrscheinlich nicht klappen. Die Spanier haben den Ball am eigenen Strafraum. Unai Simon wird da jetzt mal angelaufen von De Ketelaere, aber passt den Ball dann weit Richtung Mittellinie. Ein belgischer Verteidiger köpft die Kugel wieder nach vorne in die spanische Hälfte. Und dann ist es Dani Olmo, der sie kriegt und wieder nach vorne spielt in die belgische Hälfte zu De Kuyper. Und der passt den Ball zurück zu Torhüter Courtois, der zwei starke Aktionen hatte. Den Schuss von Olmo hat er auch gehalten, aber beim Nachschuss, den Fabian Ruiz versenkt hat, war er, der 34-jährige belgische Nationalkeeper, dann machtlos. Pedro Porro hat den Ball für Spanien an der Mittellinie. Und dann ist es in diesem Fall Laporte, der Cucurella einsetzt auf der linken Seite. Links an der Seitenauslinie, fast schon an der Kreidelinie, kommt Alex Baena an den Ball. Ruiz spielt mit der Hacke weiter zu Baena. Der setzt dann Oyarzabal am Strafraum als Handspiel an. Der will mit der Hacke weiterleiten zu Dani Olmo. Der war da im Strafraum der Belgier aufgetaucht. Also das sieht richtig gut aus, wie die Spanier den Ball jetzt hier in der 38. Minute laufen lassen. Tolle Kombination. Fast ein bisschen selbstverliebt, könnte man auch negativ das Ganze bewerten, weil eben kein Tor daraus entsteht. Aber sie finden Gefallen an diesem Spiel und sie finden vor allen Dingen auch Gefallen an ihrem Spiel. Und sie wissen auch, dass sie sich heute eigentlich nur selbst schlagen können, weil sie so überlegen sind. Dani Olmo, wieder der Steckpass nicht angekommen. Olmo lauerte da 2-3 Meter vor dem belgischen Strafraum. Und die Belgier kommen ja, wenn sie dann mal so wie eben gerade kurz am Ball sind, gar nicht raus aus der eigenen Hälfte. Es versucht Castagne, den Ball nach vorne zu schlagen, zu De Ketelaere. Der wird in ein Laufduell mit Laporte geschickt. Die beiden sind jetzt an der linken Seitenauslinie angekommen. Der Ball ist im Seitenaus. Und wer war zuletzt dran? Vielleicht Charles De Ketelaere. Ja, genau, er war zuletzt dran, hat da gegen Laporte den Einwurf rausgeholt. Der Mann, der ja am liebsten auf der De Bruyne-Position hinter den Spitzen spielt, aber die ist ja belegt, diese Position. Heute vor allen Dingen, weil ja auch De Bruyne wieder mitmachen darf. Deswegen ist De Ketelaere der Mittelstürmer. Aber ich bin mir sehr sicher bei diesem Spielstand und bei dieser Spielentwicklung, dass wir Lukaku dann, den großen Romelu Lukaku, in der zweiten Halbzeit wiedersehen werden. Erstmal sehen wir die Spanier, Pedro Porro auf der rechten Seite in der belgischen Hälfte. Lamine Yamal diesmal halbrechts, kurft mit dem Ball nach innen, bricht ab, orientiert sich wieder auf die rechte Seite, spielt dann Pedro Porro an. Das Ganze nur 4-5 Meter vom belgischen Strafraum entfernt. Rodri auf Cucurella, da ist jetzt wieder der verkappte Spielmacher im Mittelfeldzentrum, passt den Ball zu Dani Olmo, Dani Olmo zu Rodri, Rodri nach rechts außen. So Lamine Yamal geht da schön vorbei an seinem Gegenspieler, ist ein Wettender. Lamine Yamal, den Schuss, knapp vorbei! Knapp vorbei! Lamine Yamal, diesmal trifft er das rechte Außennetz. Er dreht mit zunehmender Spieldauer auf. Der Superstar, dessen Stern als 16-Jähriger ja vor 2 Jahren bei der EM in Deutschland aufging. Und der so gut ist. Und der sich jetzt allmählich von seinen ja körperlichen Defiziten, die man logischerweise nach einer längeren Verletzung hat, erholt. Ich sagte es vorhin mal, im April hat er sich einen Muskelriss zugezogen. Das ist hier annähernd schon der Yamal, in den sich viele, viele Fußballfans während der Euro 2024 verliebt haben. Doku jetzt für die Belgier, Pass in den Strafraum. Das haben die Spanier nicht gut geklärt. Gibt es die Möglichkeit für Trossard, der fackelt zu lange, spielt den Ball nochmal auf die rechte Seite. Dann kommt die Flanke raus, geschlagen erstmal von Fabian Ruiz. Die Belgier bleiben im Ballbesitz. Gute Übersicht von De Bruyne auf die rechte Seite. In der Mitte ist De Ketelaere, Kopf und Tor! Ausgleich! Ausgleich! Ausgleichstor für Belgien! Charles De Ketelaere! Sie haben eine Chance! Genau die eben! Und sie machen das Tor! Sie machen das völlig überraschende 1:1 hier in Los Angeles! Und es ist Charles De Ketelaere, der Doppelpacker gegen die USA! Der 1,92 Meter große Stürmer, der versenkt die Hereingabe von der rechten Seite. Trossard kam im Mittelfeldzentrum an den Ball, hat dann die Übersicht behalten. Auf der rechten Seite, da sind die Spanier zu passiv. Dann blocken sie die erste Flanke ab, dann kommt der Ball nochmal zu De Bruyne. De Bruyne spielt, der einen super Pass in die Schnittstelle. Von der rechten Seite kommt die Flanke Und dann ist da De Ketelare besser positioniert als Paul Kubasi, als der spanische Verteidiger. Er springt nicht hoch zum Kopfball, er geht eher so ein bisschen in die Knie zum Kopfball. Und dann köpft sie den Ball an Kubasi vorbei. Der Ball setzt vor Unai Simon auf und der kassiert jetzt hier sein allererstes Gegentor bei dieser WM. Torschütze Charles De Ketelare. Hätte ich nie mit gerechnet. Überhaupt nicht. Hat sich zu keinem Zeitpunkt, nicht mal sind eine Sekunde angedeutet, dass die Belgier hier zum Ausgleich kommen könnten. Aber sie haben getroffen. Es steht 1:1. Und der Torschütze wieder mal Charles De Ketelare. Viele fragen sich, was ist denn mit Lukaku? Warum spielt denn der nicht? Der hat doch so eine super Quote. Ja, der funktioniert als Einwechselspieler, als Joker. Hat in dieser Funktion schon dreimal getroffen bei dieser WM. De Ketelare ist der Startspieler. Und er ist jetzt auch der Torschütze. Wieder so ein Move von Trainer Rudi Garcia, der aufgegangen ist. Der funktioniert. Und Belgien hat in dieser Szene funktioniert. Ich bin fast geneigt zu sagen, zum ersten Mal heute in der Offensive funktioniert. Denn bis dato, ich glaube, man konnte es meinen Schilderungen entnehmen, hat hier nur eine Mannschaft gespielt. Das waren die Spanier. Aber Belgien hat getroffen. Verrückt. Absolut verrückt. 1:1, aber ich kann mir vorstellen, dass die Spanier überhaupt nicht von ihrer Linie abweichen, weiter geduldig bleiben. Dann müssen sie aber erstmal den Ball in den eigenen Reihen halten. Schaffen sie nicht. Foul von Pedro Porro. Der Ball versprang ihm und er sieht jetzt von Schiedsrichter Michael Oliver die gelbe Karte oder war es Kubasi? Kubasi oder Pedro Porro? Einer von beiden hat die gelbe Karte gesehen. Kubasi war es. Der lag am Boden und zog dann im Liegen Kevin De Bruyne an der Hose. Und auch das ist nicht erlaubt. Trikot ziehen ist nicht erlaubt, eine Hose ziehen ebenso wenig. Kubasi mit der ersten gelben. Yellow Card, Paul Kubasi. Jetzt sehen wir es auch hier an der Anzeigetafel. Wir sind in der Schlussphase der ersten Halbzeit. Es steht 1:1 nach 43 Minuten zwischen Spanien und Belgien. Und dieser Ausgleich ist eine riesengroße Überraschung. Die Belgier schon wieder auf der rechten Seite. Diesmal ist es De Ketelare, der da rechts arbeitet. Im Sturmzentrum hat jemand anderes gewartet in diesem Fall. Und die Belgier haben aber jetzt gesehen, dass da kein Durchkommen ist. Und spielen erstmal hinten rum, haben jetzt tatsächlich eine längere Ballbesitzphase. Castagne, der Rechtsverteidiger, holt da wenige Meter von der Mittellinie entfernt in der spanischen Hälfte. Ein Einwurf für Belgien raus. Einwurf ausgeführt auf Leandro Trossard. Der passt den Ball zurück in die eigene Hälfte auf Brandon Mechele, auf den 33-jährigen Innenverteidiger. Und der mit einem Fehler im Spielaufbau. Alex Baena geht dazwischen und Pedro Porro hat den Ball. Jamal ist es, aber Foul oder kein Foul? Ja, da klebte in dem Fall der belgische Verteidiger zu eng an ihm dran. Die Spanier kriegen einen Freistoß Mitte der belgischen Hälfte. Dani Olmo hat den Freistoß ausgeführt, den Ball flach zu Pedro Porro gespielt und über ihn ist die Kugel bei Lamine Yamal gelandet auf der rechten Seite am belgischen Strafraum. Yamal deutet ein Dribbling an, macht keins über Pedro Porro, geht der Ball zurück zu Kubasi. Kubasi zu Laporte, alle 10 Spieler der Spanier, alle Feldspieler in der Hälfte der Belgier. Jetzt bietet sich Olmo an, kriegt den Ball aber nicht, sondern Pedro Porro auf der halbrechten Seite. Der weiter nach rechts außen zu Lamine Yamal, wird gedoppelt. 2 Belgier sind an ihm dran. De Kuyper und auch Doku, der links außen, der eigentliche Offensivspieler, hilft damit. Und jetzt die Schussmöglichkeit. Pedro Porro aus 16 Metern. Zieht den Ball mit dem linken Fuß links am Tor vorbei. Aber er hat die Lücke kurz gesehen, hat sie genutzt. Und jetzt sind wir gleich in der Nachspielzeit angelangt. 3 Minuten wird es logischerweise geben wegen der Trinkpause und dann sicherlich auch noch mal 1-2 Minuten obendrauf, weil ja auch 2 Tore gefallen sind. Das 1:0 für Spanien durch Fabian Ruiz und das 1:1 für Belgien durch Charles De Ketelare. 5 Minuten Nachspielzeit sind jetzt gerade angezeigt worden hier im Los Angeles Stadium und die ersten 20 Sekunden davon sind abgelaufen. Spanien hat den Ball in der eigenen Hälfte. Laporte und Kubasi, die beiden Innenverteidiger, passen die Kugel von links nach rechts und wieder von rechts nach links, nähern sich so ein bisschen der Mittellinie. Kubasi überschreitet jetzt mit der Kugel am Fuß die Mittellinie, Schippball auf Dani Olmo, will den Ball mit der rechten Fußspitze annehmen, verspringt und dann klärt da Brandon Mechele, der belgische Abwehrspieler, knallt den Ball sicherheitshalber Richtung Eckfahne, Seitenaus oder Toraus ist die Frage. Es war das Toraus, sodass die Spanier jetzt in der 2. Minute der Nachspielzeit die Ecke ausführen können. Von der linken Seite Torhüter Unai Simon. Der steht übrigens im Mittelkreis und hat die Hände auf die Oberschenkel gestützt, guckt sich von da aus das Geschehen an und hofft natürlich, dass hier kurz vor der Pause noch eine Chance entsteht. Bestenfalls der 2:1 Führungstreffer für die Spanier. Ecke kommt da rein, rausgeköpft von De Bruyne. Wieder über die Grundlinie, nächste Ecke gleich hinterher. Also die zweite Ecke in Folge für Spanien. Die ging auf den ersten Pfosten. Mal gucken, was sie jetzt machen. Wieder erster Pfosten, Kopfball erstmal geklärt, aber nicht weit weg genug. Fabian Ruiz schießt einen belgischen Verteidiger an. Und da muss er gucken, dass die Belgier mit der Ketelare nicht ins Umschaltspiel kommen. Der Ketelare treibt den Ball nach vorne, aber dann ist da Dani Olmo, der Mittelkreis den Passweg für Doku zustellt und den Ball nach vorne treibt. In die Hälfte der Belgier auf der linken Seite. Lamine Yamal ausnahmsweise auf der linken Seite. Hat den Ball. Dann ist es Alex Baena. Und dann haben die Belgier aber auch die Ordnung wieder hergestellt. Sind da wieder in ihre Stammposition gekommen. Baena und Yamal auf der linken Seite. Baena, Flanke in den 5-Meter-Raum. Der ist unbesetzt. Der Ball tippt auf im 5-Meter-Raum und hoppelt dann am Tor von Thibaut Courtois vorbei. 3 Minuten noch in der Nachspielzeit. 1:1. Der überraschende Spielstand, der Ausgleich der Belgier kam unerwartet. Die Spanier haben aus ihrer Dominanz zu wenig Tore erzielt. Es gab ja diesen Freistoß von Lamine Yamal in der 35. Minute. Kurz darauf sein Schuss ans Außennetz. Das hätten auch Treffer werden können für die Spanier. Aber es ist eben nur dieser eine gewesen nach 30 Minuten von Fabian Ruiz. Und Charles de Ketelare dann mit dem Ausgleich für Belgien in der 41. Spielminute. Der Ball ist im Seitenaus. Pedro Porro führt für Spanien den Einwurf an der Mittellinie aus. Dann knallen zwei Spanier zusammen. Aua, das tat weh schon beim Hingucken. Es waren in dem Fall Oyarzabal und Olmo, die sich da an der Mittellinie nach diesem Einwurf von Pedro Porro beide zum Ball orientiert hatten. Der eine übersieht den anderen und dann macht es Krach. Und dann sitzen sie da beide. Und ich weiß gar nicht, wer da Schuld hatte. Es war einfach nur unglücklich über Kopfverletzungen. Möglichen Kopfverletzungen kommen natürlich sofort die Ärzte auf den Rasen, war dann aber doch nicht so heftig. Sowohl Oyarzabal als auch Olmo stehen wieder und sie werden auch weitermachen können. Und es geht weiter mit einem Schiedsrichterball. Michael Oliver hat die Kugel unter den linken Arm geklemmt. Jetzt redet er kurz mal mit den Beteiligten, wie es gleich weitergeht. Dann lässt er den Ball auftropfen. Und weil ja die Spanier zusammengerauscht sind, werden gleich die Belgier den Ballbesitz kriegen. Das wird noch ausdiskutiert. Dann ist die Sache doch klar. Ball ist wieder im Spiel. Und jetzt der Rückpass von Mechele zu Courtois. Zum belgischen Torhüter, der den Ball nochmal in die gegnerische Hälfte schießt. Über die Mittellinie. De Ketelare gegen Kubasi. De Ketelare setzt sich durch. De Bruyne hat den Ball auf der halblinken Seite. Links ist Doku. Doku ist schon am Strafraum. Jetzt muss er reingehen in den Strafraum. Da ist er auch. Doku, schönes Dribbling. Schöne Körpertäuschung. Jetzt muss er mal den Ball abspielen. Oder noch weiter ins 1 gegen 1 gehen. Doku mit der linken, mit dem linken Fuß. Flankt er den Ball zum Tor oder wollte er ihn über Torhüter Unai Simon lupfen? Das war von vielen Optionen die schlechteste, für die sich Jeremy Doku entschieden hatte. Hat den Ball zu lange gehalten, hat natürlich die komplette Aufmerksamkeit auf sich gezogen. Aber da muss am Ende auch ein bisschen mehr bei rumkommen als in dieser Aktion. Jetzt sind es noch 30 Sekunden, die diese Nachspielzeit zu bieten hat. Und Unai Simon, der zum ersten Mal nach mehr als 609 Minuten, es waren da 649, 650 Minuten ungefähr, bezwungen wurde bei einer Fußball-Weltmeisterschaft. Seine Superserie ist zu Ende gegangen, weil de Ketelare gegen Kubasi im Kampf um den Ball besser postiert war und sich cleverer angestellt hat als der spanische Verteidiger und weil die linke Abwehrseite der Spanier die Flanke von der rechten belgischen Angriffsseite nicht verhindern konnte. Also de Ketelare ist der Spieler, der diese Super-Torwart-Serie beendet hat. Und jetzt beendet Schiedsrichter Michael Oliver die erste Halbzeit. Vom Ergebnis her alles offen in Los Angeles. Es steht 1:1 zwischen Spanien und Belgien.
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2: Ja, und das war die erste Hälfte zwischen Spanien und Belgien. Wir bleiben aber noch in der Pause bei euch, denn es gibt einiges nachzutragen. Gestern Abend nämlich das andere Highlight des Tages, Frankreich gegen Marokko in Boston. Unser Reporter Thomas Kunze war live vor Ort im Stadion und hat die Partie für uns bei Sportschau Live kommentiert. Direkt im Anschluss haben wir bei ihm nachgehakt. Ist dieses Frankreich überhaupt noch zu stoppen?
3: Tja, es sieht so aus, als wäre das nicht möglich oder wenn dann nur schwer oder nur mit Hilfe der Franzosen höchst selbst. gestern. Das war so eine runde, souveräne Leistung, dass alle anderen wirklich Angst bekommen müssen. Auch der verschossene Elfmeter von Kylian Mbappé in Halbzeit 1 konnte das Team nicht stoppen. Auch das 0:0 zur Pause hat für null Stress gesorgt. Die spielen einfach extrem cool ihr Ding runter. Und man hat auch immer das Gefühl, da ist noch ganz viel Sprit im Tank und sie müssen nur einen Gang hochschalten. Marokko war ja nun wirklich nicht schlecht bei diesem Turnier und trotzdem waren sie in Boston nur Zuschauer. Und so richtig hart wird's ja dann erst, wenn der Trainer Didier Deschamps dann auch noch frische Leute bringt, wie Barcola, Emery, Cherki, Mateta und wie sie alle heißen. Ein paar Sorgen gab's allerdings, und zwar um die Ferse von Kylian Mbappé, der jetzt 8 Turniertore hat. Nach einem Foul musste er dann wenig später runter, aber der Meister selbst hat schon für Entwarnung gesorgt. Der Schlag auf die Ferse ist, O-Ton, nichts Ernstes. Frankreich steht jetzt zum 3. Mal in Folge in einem WM-Halbfinale, wartet jetzt auf Spanien oder Belgien. Und man muss davon ausgehen, dass diese Mannschaft auch wieder den Sprung ins Endspiel schafft.
2: Also Entwarnung in Sachen Mbappé, da dürften gerade alle in Frankreich aufatmen. Denn eins ist klar, wenn du einen Kylian Mbappé hast, machst du dir einfach keine Sorgen. Das würde auch Didier Deschamps so unterschreiben. Wie wichtig der französische Superstar für sein Team ist und welche Bedeutung so ein Tor wie gestern gegen Marokko auch über den Sport hinaus für Frankreich hat, das hat sich Sportschau-Reporter Burkhard Hupe mal genauer angeschaut.
4: Vor kurzem wurde Kylian Mbappé gefragt, ob er sich vorstellen könne, eines Tages zum Präsidenten seines Landes gewählt zu werden. Mbappés Antwort kam ziemlich schnell und ließ tief blicken. Er sagte nur, nein, ich bin schon unbeliebt genug. Und nach gut einer halben Stunde Spielzeit im Viertelfinale gegen Marokko hätten diesen Satz sicherlich etliche Franzosen unterschrieben.
5: Jetzt ist der Ball freigegeben, 2 Schritte, 3 Schritte, Schuss, gehalten! Herrje Mbappé!
4: Doch Kylian Mbappé, aufgewachsen im ärmsten Departement von Paris, die Mutter aus Algerien, der Vater aus Kamerun, sorgte selbst dafür, dass die rassistische Häme in seiner Heimat erst einmal keine weitere Nahrung erhielt. Das Tor zum 1:0 gegen Marokko nach gut einer Stunde erzielte er mit einer solchen Leichtigkeit, Präzision, Wucht und Selbstverständlichkeit aus einiger Entfernung, dass man wieder einmal aus dem Staunen kaum herauskam. Mbappé trägt nach Toren wie diesem fast immer ein selbstgewisses Lächeln zur Schau, das ihm oft als Arroganz ausgelegt worden ist. Auch mit Nationaltrainer Didier Deschamps ist Superstar Mbappé nicht immer ein Herz und eine Seele. Vor 18 Monaten stand sogar mal der Rücktritt aus der Nationalmannschaft im Raum. Das Tischtuch zwischen Trainer und Kapitän schien zerschnitten, aber jetzt wirkt Deschamps fast ein bisschen altersmilde.
6: Es war kompliziert, der verschossene Elfmeter, aber das ist das Gute an Kylian, er zweifelt nie und jetzt sind wir da, wo wir hin wollten.
4: Das Spiel, der Erfolg, der Einzug ins WM-Halbfinale, das alles unterlag einer gewissen Selbstverständlichkeit, an der es kein Rütteln gab. Auch die rassistischen Beleidigungen und Entgleisungen einer Senatorin aus Paraguay haben daran nichts ändern können. Mbappé ist und bleibt der Fixstern im französischen Spiel.
6: Wir dürfen nicht nachlassen. Jetzt stehen wir im Halbfinale. Wir sind zufrieden, aber es liegt noch ein langer Weg vor uns. Und wir wissen, dass es ab jetzt nur noch schwieriger wird. Aber wir sind bereit für jeden Gegner.
4: Und wenn Mbappé seine Mannschaft in gut einer Woche tatsächlich zum 3. WM-Titel führt, dann sollte er sich die Sache mit dem Präsidentenjob vielleicht nochmal überlegen.
2: Ja, und von Kylian Mbappé ist der Weg gar nicht so weit zum nächsten Superstar dieser Weltmeisterschaft. Blonde, lange Haare, ein Kerl wie ein Baum und schon 7 Buden auf dem Konto. Ich glaube, ihr wisst, wen ich meine.
7: Erling Braut Haaland!
8: Guys, no matter what happens, just smile and enjoy it.
9: I don't know, I think it's my speciality to score goals.
10: 2:0, es ist der Wikinger Wahnsinn!
11: No way! No way! We love no way!
12: Erling Braut Haaland, he's a freak.
13: Er ist eine Maschine!
14: To win against Brazil and qualify for the quarterfinal, incredible.
13: Unglaublich!
2: Ja, und diese Haaland-Maschine hat sein Heimatland Norwegen in einen riesigen Rausch gespielt. Einige hatten die Wikinger ja als Geheimfavorit auf dem Zettel. Aber dass sie tatsächlich bis ins Viertelfinale rudern, wer hätte das gedacht? Und morgen kommt's, beziehungsweise Norwegen steht wieder vor einem rauschenden Nacht. Christian Stichler über ein Land in bester WM-Partylaune.
15: Dieser Song geht derzeit viral in Norwegen und weit darüber hinaus.
16: 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Åssen står det til? 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
15: Ein YouTube-Video aufgenommen vom 15-jährigen Erling Haaland mit zwei Fußballkumpels vor mehr als 10 Jahren. Inzwischen hat das Video mehr als 21 Millionen Aufrufe allein auf YouTube und eine Fortsetzungsstory. Denn als Beat diente Haaland und seinen Freunden damals ein Song von Kygo, einem international bekannten norwegischen DJ. Und dieser hatte prompt angekündigt, wenn Norwegen gegen Brasilien trifft, produziert er einen Remix. Seit dieser Woche ist der Remix raus und schon Platz 1 der norwegischen Streaming-Charts. Der Haaland-Song ist nur ein Beispiel, das zeigt, was der Erfolg der norwegischen Nationalmannschaft zu Hause im eigenen Land ausgelöst hat. Norwegen erlebt einen wahren Rausch, ein Sommermärchen, meint auch Sportjournalist Jan-Petter Saltvedt, der für den norwegischen Rundfunk NRK arbeitet. Norwegen hat als Land so etwas Großes noch nie erlebt wie diese Fußball-WM. Das ist schon jetzt das größte Ereignis in der norwegischen Sportgeschichte. Und dann natürlich die Ruder-Wikinger-Euphorie. Selbst Kronprinz Håkon kam nach dem Sieg gegen Brasilien vor das Schloss und setzte sich rudernd in die Menge. Auf der Tour de France wurde gerudert, in der Arktis, im Parlament, in der Luft. Im Mittelpunkt stets der Superstar Erling Braut Haaland. Erling hat eine Entwicklung durchgemacht, vom kalten, etwas zynischen, gefühllosen Wikinger-Macho hin zu einem Star, der auf einmal auch seine privaten Seiten zeigt. Er hat einen eigenen YouTube-Kanal, in dem er sich von einer ganz anderen Seite präsentiert. Klar, da steckt auch sein Manager dahinter, aber man sieht ihn nun zu Hause, auch mal in seiner Küche, auch als ruhigen Typ. Und auf seinem Kanal gibt sich der 25-Jährige mitunter auch als Fußball- und Lebensphilosoph. Alles immer von Musik unterlegt. Du weißt nie, was in deinem Leben passiert. Du weißt nicht, was übermorgen passiert. Deshalb lebe im Hier und Jetzt. Genieße den Moment und denke nicht daran, was morgen kommt.
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15: Druck soll vor dem Spiel gegen England erst gar nicht aufkommen. Trotzdem hofft natürlich ein ganzes Land darauf, dass der WM-Traum am frühen Sonntagmorgen nicht ausgeträumt ist, sondern weitergeht. Sportjournalist Jan-Petter Saltvedt jedenfalls legt sich fest. Wir müssen jetzt optimistisch sein, auch wenn England natürlich der Favorit ist. Aber ich sage jetzt einfach mal, Norwegen gewinnt 2-1 und spielt dann gegen die Schweiz im Halbfinale. Wenn es tatsächlich so kommt, dann könnte dieser Song sich noch deutlich länger auf Platz 1 der norwegischen Charts halten.
18: Achtung, wir haben einen Falschfahrer. Wir haben eine wichtige Nachricht von den Autobahnen, von der A4 Köln-Aachen. Zwischen Kreuz Köln-Süd und Köln-Eiffeltor. Hier werfen Personen Steine auf die Fahrbahn. Es betrifft die A4 Köln-Aachen zwischen Kreuz Köln-Süd und Köln-Eiffeltor. Hier werden Steine auf die Fahrbahn geworfen.
2: Top-Stürmer und Anführer in ihren Reihen. Aber wir schauen uns jetzt mal einen an, der bei England mindestens genauso im Boss-Modus ist wie King Kane. Luise Kropf über Jude Bellingham.
19: Nach dem Spiel hatte er Schweißperlen auf der Stirn, angestrengte Gesichtszüge. Müde sah er aus, der Jude Bellingham. Der Mann, der England gegen Mexiko im Alleingang ins Viertelfinale gewuchtet hatte. Im Spiel Spiel gegen den Co-Gastgeber zeigte Bellingham eine Bossleistung. Bellingham, der Boss im Mittelfeld, der defensiv die Engländer in Unterzahl stabil gehalten hatte. Und Bellingham, der Boss, der mit seinem Doppelpack die Tür zum Viertelfinale kraftvoll aufgestoßen hatte. Für den jungen Engländer wurde zu Recht gesungen und zu Recht wurde er gelobt. Zum Beispiel von England-Legende Gary Neville bei Sky Sports News.
20: I think in this tournament, Jude Bellingham, if I didn't think he was world class before the tournament, I think he's absolutely smashed through that ceiling.
19: Noch vor einigen Wochen war der Zungenschlag in England in Sachen Bellingham ein anderer. Die Daily Mail forderte, den 23-Jährigen nicht mit zur WM zu nehmen. Es galt als ergebnisoffen, ob er überhaupt in der Startelf der Engländer stehen würde. Zuletzt ist Bellingham zum wichtigsten Spieler von Trainer Thomas Tuchel geworden. Bellingham, der Mann, dem man Star-Allüren nachsagt, stellte nach dem Spiel gegen Mexiko und seiner wohl besten Leistung, die er je im England-Trikot gezeigt hatte, das Team in den Mittelpunkt.
21: Ich bin stolz, ein Teil dieser England-Mannschaft zu sein. Es geht darum, das jetzt zu genießen, weil solche Nächte gibt es nicht so oft.
19: Ein paar Tage hatte Bellingham nach seiner Boss-Leistung unter großer Anstrengung Zeit zum Erholen. Das ist eine gute Nachricht für England, denn diesen Bellingham werden die Engländer gegen Norwegen und einen gewissen Erling Haaland brauchen.
2: Ja, und wenn es dann für England und Norwegen ins Elfmeterschießen geht, ist gar nicht so lange her, da hat man sich darüber lustig gemacht, dass England diese Disziplin so gar nicht drauf hat, weiß auch Sportreporter Felix Gerhardt. Aber ist das immer noch so unser Nice to Know?
22: Es war eins der ungeschriebenen Gesetze im Weltfußball. Wenn England ins Elfmeterschießen muss, scheidet England aus. Zwischen 1990 und 2018 war 6-mal Schluss. Nur ein einziges Mal kam England vom Punkt weiter. Doch dann begann Nationaltrainer Gareth Southgate systematisch Elfmeterschießen zu trainieren. Videoanalysen, Atemtechnik, sogar der Gang vom Mittelkreis zum Punkt, all das üben die Three Lions seitdem regelmäßig. Trainer Thomas Tuchel sagt, er müsse die Spieler nicht fragen, es sei von vornherein klar, wer beim Elfmeterschießen antreten würde. Mit dem Training kam auch der Erfolg. Seit der WM 2018 hat England 3 seiner 4 Elfmeterschießen gewonnen, verlor nur das EM-Finale 2021 vom Punkt. Übrigens, Southgate, der Erfinder des englischen Elfer-Trainings, war selbst ein tragischer Held. Im Halbfinale der Heim-Europameisterschaft 1996 verschoss er den entscheidenden Elfer gegen Deutschland. Nice to know.
2: Ja, und jetzt gehen wir rein in die Analyse mit unserem Reporter vor Ort, Michael Augustin. Michael, steht 1:1 nach den ersten 45 Minuten zwischen Spanien und Belgien. Für dich ein leistungsgerechtes Unentschieden stand jetzt?
0: Nee, total überrascht bin ich von diesem Ergebnis, weil die Spanier hoch überlegen waren im ersten Durchgang. Hatten 60% Ballbesitz, 9:2 Torschüsse aus Sicht der Spanier. Und die X-Goals sind ja auch immer so ein kleiner Gradmesser, was so Überlegenheit angeht. 1,3 zu 0,3 für Spanien, aber es steht 1:1, weil Fabian Ruiz für Spanien getroffen hat und weil Charles de Ketelare für Belgien getroffen hat. Kopfballtor von ihm, der erste Gegentreffer für Unai Simon bei diesem Turnier. Und weil die Spanier eben auch gute Möglichkeiten, 2 gab es für Lamine Yamal, ungenutzt ließen. Sie sind so überlegen, aber sie hätten aus meiner Sicht noch mehr Tore aus ihrer Überlegenheit erzielen müssen.
2: Jetzt sind wir natürlich total gespannt auf den zweiten Durchgang. Kippt da jetzt das Momentum komplett auf die belgische Seite oder kann Spanien diesen Nackenschlag schnell wegstecken? Was sagst du?
0: Ich glaube, so schnell lassen sich die Spanier nicht irritieren. Es ist ja nicht die 89. Minute. Das Tor von de Ketelare fiel nach 41. Die Spanier stehen ja dafür, dass sie mit ganz viel Ruhe, mit ganz viel Sorgfalt ausspielen. Sehr dominant. Sie sind so vertraut in ihren Abläufen. Die haben alle noch einen Ruhepuls. Die lassen sich so schnell nicht aus der Fassung bringen.
2: Also wir sind gespannt, ob du recht behalten wirst. Vielen Dank, Michael Augustin. Ich gebe ab zu dir. Ich bin Julia Kleine. Und jetzt geht's weiter mit der zweiten Halbzeit. Wir hören uns später wieder. Tschüss und bis gleich.
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0: Welcome back in Los Angeles. Noch sind die Mannschaften nicht auf dem Rasen, aber kaum sage ich's, traben die Spanier zurück, die hier nicht führen zur Pause gegen Belgien, obwohl sie das klar bessere Team gewesen sind im ersten Durchgang. 1:1 steht es in diesem zweiten Viertelfinale der Fußball-Weltmeisterschaft. Der Sieger trifft am Dienstag in Dallas auf Frankreich. Und bis zur 41. Minute hätte ich gedacht, so klar wäre hier das Spiel gewinnen würde. Die Spanier, warum auch nicht? Von Belgien kam ja gar nichts. Und dann kam doch was in der 41. Minute. Da kam Charles de Ketelare mit dem Kopf an den Ball. In seinen ersten 25 Länderspielen traf er nur zweimal für Belgien. Aber dann in seinen 10 vergangenen 7-mal. Und dieser 7. Treffer war der Ausgleichstreffer für Belgien. Und die Mannschaft um Kevin De Bruyne, der heute von Beginn an ran durfte und auch immer noch weiterspielen darf, hat inzwischen auch wieder den Rasen betreten. Die Spanier werden gleich anstoßen. Die Ränge sind, ich würde mal sagen, zu maximal 50% gefüllt. Jetzt haben sich die Zuschauer mal so einen Hydration Break genommen in der Halbzeitpause. Und es dauert ja immer sehr lange, bis die dann wieder von den Getränkeständen oder von den Toiletten zurück auf ihre Sitzplätze kehren. Schiedsrichter Michael Oliver wird darauf selbstverständlich keine Rücksicht nehmen. Der Ball liegt schon wieder auf dem Anstoßpunkt. Ich sehe keine Wechsel. Rudi Garcia wird mit der Entwicklung des ersten Durchgangs zufrieden sein. Der belgische Nationaltrainer Luis de la Fuente wird mit der Performance seiner Mannschaft grundsätzlich auch zufrieden sein, aber eben nicht mit dem Ergebnis. Der Countdown läuft. 3, 2, 1 und damit hinein in die zweite Halbzeit. Mikel Oyarzabal spielt den Ball zu Rodri in die eigene Hälfte. Und die Spanier, die müssen im Grunde genommen einfach nur so weitermachen, vielleicht ein bisschen konsequenter ihre Torchancen nutzen. Es war jetzt ja nicht so, dass sie 6 oder 7 Gelegenheiten gehabt hätten im ersten Durchgang, aber 3 waren es dann schon, vielleicht sogar 4 mit etwas Fantasie. Lamine Yamal, Freistoß, einmal scheiterte er an Courtois, einmal schoss er den Ball ans Außennetz. Und wenn einer der beiden gesessen hätte, einer der beiden Versuche, dann wäre das ein Ergebnis, das auch dem Spielverlauf des ersten Durchgangs entsprochen hätte. Die Spanier haben den Ball mit Fabian Ruiz. Er ist Torschütze gewesen. An der Mittellinie hat die Kugel erstmal zurückgepasst zu Alex Baena, der dann zu Cucurella. Cucurella ist auf der linken Seite, soll da angespielt werden. Aber Trossard macht den Weg zurück und Stürmerfoul von Cucurella. Er rennt Leandro Trossard um, der beim FC Arsenal spielt. Trossard wurde zweimal Vizemeister mit den Gunners und dann im Mai endlich nach langer Zeit englischer Meister in der Premier League. Leandro Trossard, 31 Jahre. Er ist einer der wichtigsten Spieler der Belgier und er hat diesen Freistoß rausgeholt. Die Belgier sind jetzt auf der rechten Angriffsseite am Strafraum der Spanier. Können sich in diesem Moment aber nicht durchsetzen. Fahne oben, Abseitsentscheidung. Und die Spanier haben das Spiel wieder eröffnet. Unai Simon bekommt den Ball nochmal von Kubasi zurückgespielt. Rodri macht mit, geht da fast bis an den Elfmeterpunkt zurück und beteiligt sich aktiv am Spielaufbau. Dann leichtes taktisches Foul von einem Belgier an Dani Olmo. Es gibt einen Freistoß für Olmo. Es war Mechele, der Innenverteidiger, der da weit rausgerückt war. Jetzt sich aber wieder nach hinten orientiert in die eigene Hälfte. Fehler der Spanier im Spielaufbau. Doku kommt an die Kugel. Doku geht mit dem Ball Richtung Tor. Will ihn dann in den Strafraum spielen. Schmeißt sich da Unai Simon vor Leandro Trossard vor die Füße. Und vor allen Dingen auf die Kugel. Das war wichtig. Das haben wir ja eigentlich kaum gesehen bei dieser WM, dass die Spanier in dieser gefährlichen Situation, also in einer Phase, in einer vor allen Dingen Gegend auf dem Spielfeld, in der man besser den Ball nicht herschenkt, sprich vor dem einen Strafraum, ein Fehlpass spielen, völlig ungewohnt, ist gerade eben vor wenigen Sekunden passiert und ja, fast hätten die Belgier was draus gemacht, aber Unai Simon, sehr umsichtig, war im richtigen Moment draußen, gutes Torwartspiel und jetzt ist der Ball wieder da, wo er meistens war im ersten Durchgang. Bei den Spaniern, bei Kubasi. Schnittstellenpass in den Lauf von Yamal, macht er gut. Yamal, Fahne ist unten, er scheitert dann kurz war. Und dann geht die Fahne, verzögert doch hoch, die Fahne des Schiedsrichterassistenten. Lamine Yamal macht den Weg, stand im Abseits. Toller Schnittstellenpass, aber kurz war super tot, das Spiel macht sich ganz groß. Und er ist groß, nämlich 2 Meter groß. Und er kann Yamal den Ball nicht flach am belgischen Torhüter vorbeispielen. Aber wenn er es geschafft hätte, hätte der Treffer eh nicht gezählt, weil Lamine Yamal für mich einer der auffälligsten Spieler des ersten Durchgangs im Abseits war. Ich habe nicht alle Spiele der Spanier bei dieser WM live und in voller Länge über 90 Minuten gesehen. Aber ich würde mal sagen, das hier ist heute sein bester Auftritt bei dieser Weltmeisterschaft. In 3 Tagen wird Yamal 19. Und er hatte vor diesem Spiel 17 Torschüsse. Jetzt dürfte er so bei 20, 21 stehen. Ein Tor hat er erzielt gegen Saudi-Arabien beim 4:0 in der Vorrunde. Ein Treffer hat er vorbereitet. Heute gefällt mir der Mann vom FC Barcelona richtig gut. Bekommt vielleicht Zuwachs aus der Bundesliga. Barcelona mit Hansi Flick soll ja vor der Verpflichtung von Karim Adeyemi stehen, von dem Dortmunder Nationalspieler, der nicht im WM-Kader war. Ich will es nicht sagen, Adeyemi ist dann ein neuer Konkurrent für Jamal. Wer so gut ist wie Jamal, der ist eigentlich konkurrenzlos, aber zumindest jemand, der auch seine Position spielen könnte. 4 Minuten rum im zweiten Durchgang hier in Los Angeles. Immer noch 1:1 zwischen Spanien und Belgien. Der Ball ist bei Marco Correa, dem spanischen Linksverteidiger. In der eigenen Hälfte zurückgespielt zu Laporte. Laporte dann zu Rodri und der mit einem Fehlpass. Rodri, auch das kommt vor. De Bruyne hat den Ball auf die rechte Seite gespielt zu Doku. Doku nimmt es mit 2 Spaniern auf und einer ist dann letzten Endes, an dem er vorbeikommt, Rodri gewesen. Und in dem Fall kam er eben nicht an dem anderen vorbei. Das war in diesem Fall Laporte, aber der soll den Ball zuletzt berührt haben, bevor er ins Tor ausging. Und deswegen gibt es jetzt in der 50. Spielminute Eckstoß für Belgien. Kevin De Bruyne, 35 Jahre, spielt nach vielen, vielen Jahren in England bei Manchester City, inzwischen in der Serie A für den SSC Neapel. Die Legende mit der Nummer 7 bringt den Ball rein von der rechten Seite, rausgeköpft von Petro Porro. Und dazwischen lag der Pfiff des Schiedsrichters. Es gab ein Stürmerfoul. Als der Ball in der Luft war, hatte der Schiedsrichter ein Stürmerfoul identifiziert. Und zwar gegen dieses Stürmerfoul von Nicolas Rasquin aus, der dort einen spanischen Verteidiger zu Boden gedrückt hat. Der Mann aus dem defensiven Mittelfeld spielt in Schottland bei den Glasgow Rangers. Da ist das vielleicht erlaubt, aber bei dieser WM ist es nicht erlaubt. Deswegen Freistoß Spanien und Ballbesitz Spanien in der eigenen Hälfte. Auf der rechten Seite ist das Petro Porro. Jetzt versuchen sie über Jamal Doppelpass zu spielen. Petro Porro geht durch bis zum Strafraum, aber da rückt dann Nathan Ngoi raus. Der Innenverteidiger hat den Ball in Seitenhaus gespielt. Einwurf der Spanier schnell ausgeführt. Flanke von Lamine Yamal aus dem rechten Halbfeld auf die andere Seite. Diagonaler Ball sozusagen zu Alex Baena. Auf der halblinken Seite hat Cucurella den Ball. Der dann wieder auf Alex Baena. Der ist in Linksaußenposition am belgischen Strafraum. Über Fabian Ruiz ist es Rodri, der den Ball bekommt. Zu Petro Porro auf der halbrechten Seite. Rechts wird Yamal angespielt. Yamal geht in den Strafraum. Yamal hat den Ball auf dem linken Fuß, zieht zur Mitte. Spielt er nochmal ab. Rodri, der schießt nicht. Der spielt weiter auf Marco Correa. 17 Meter Torentfernung. Die Belgier müssen viel verschieben. Die Spanier bringen die Gegenspieler ins Laufen. Und jetzt haben sie erstmal den Ball wieder so ein bisschen vom belgischen Strafraum wegbefördert. Oyarzabal, eigentlich Mittelstürmer als Linksaußen, spielt den Ball zu Alex Baena. Sie variieren viel. Wechseln auf die Position. Baena, eigentlich der Linksaußen, taucht da im Mittelfeldzentrum auf. Cucurella, der Linksverteidiger, lässt durch für Fabian Ruiz. Oyarzabal nochmal. Cucurella am Strafraum. Cucurella am Strafraum. Der Schuss kommt dann nicht von ihm, sondern von Ruiz, Jamal war es, von Lamine Yamal, abgefälscht, rechts vorbei. Und weil ein belgischer Verteidiger dran war, gibt es eine Ecke für Spanien. Und wieder war es Lamine Yamal, der diesen Angriff, die Angriffe ziehen sich bei den Spaniern ja gerne mal in die Länge, abschließt und den Ball gefährlich aufs Tor bringt. Ecke ausgeführt, kurz auf Yamal, der flankt den Ball in den Strafraum der Belgier, erstmal rausgeköpft. Dani Olmo zieht dann ab aus 18 Metern und jagt den Ball rechts am Tor von Thibaut Courtois vorbei. Also da hat Olmo die Kugel nicht optimal getroffen. Und Luis de la Fuente, der spanische Nationaltrainer, wird gleich 2 frische Kräfte bringen. Ein Doppelwechsel deutet sich an bei den Spaniern. Ganz so weit sind wir noch nicht. Bei der nächsten Unterbrechung wird das dann passieren. Auf jeden Fall sehe ich da, das kann ich schon mal sagen, am Seitenrand ist es Nico Williams mit der 17, könnte sein. Nee, ist er nicht. Kommen wir gleich zu. Erstmal gucken wir, was Rodri so einfällt im zentralen Mittelfeld. Spielt den Ball zu Cucurella. Cucurella passt flach in den Strafraum. Aber da kommt keiner mehr ran. Vor allen Dingen nicht Fabian Ruiz. Das war der Zielspieler von Cucurella. Und Ferran Torres wird gleich kommen mit der Nummer 7. Er war es ja, der als Joker das Joker-Tor von Mikel Merino zu Beginn der Nachspielzeit gegen Portugal vorbereitet hatte. Merino ist übrigens nicht der Zweite, der kommen wird, sondern Pedri, zentraler Mittelfeldspieler. Torres ist ein Stürmer oder einer, der verschiedene Offensivpositionen spielen kann. Der ist ja auch beim FC Barcelona oft nur Joker, hat mehr als 200 Spiele für Barca bestritten und in der Hälfte war er Einwechselspieler, weil es so viele Stars gibt und ja auch immer neue verpflichtet werden bei Barca, muss er Ferran Torres dann halt irgendwo da aushelfen, wo Platz ist. Aber er ist immer noch bei Barca und gleich Mitglied in diesem Viertelfinale, das mittlerweile 54 Minuten alt ist. Die Belgier haben den Ball jetzt, aber in dem Fall ist es Mechele, der Innenverteidiger in der eigenen Hälfte. Raskin bietet sich an über Ngoy. Der zweite Innenverteidiger verlagern die Belgier das Spiel auf die rechte Seite. Castagne. Castagne auf Trossard in der eigenen Hälfte noch zu Mechele. Mechele geht mit dem Ball am Fuß über die Mittellinie, spielt dann De Bruyne an, auf der linken Achterposition nach links außen gelegt zu Doku. Doku ist auf Höhe des spanischen Strafraums. Doku zu De Bruyne. Doku kriegt den Ball wieder, legt ihn quer. Gut gespielt. Schussmöglichkeit aus Netz. Schuss ans Außennetz von Maxim de Kuyper vom Linksverteidiger. Schöner Kombinationsfußball. Das haben sie super gemacht. Und jetzt kommt der Wechsel bei Spanien. Alex Baena hat Feierabend. Für ihn kommt Ferran Torres. Und dann wird ja auch Petri den Rasen betreten für Fabian Ruiz.

In den Strafraum stecken, wo euer Ball gewesen ist, auf Ferran Torres sofort lauerte, aber Nathan Ngoy, der belgische Verteidiger, ist dazwischen gegangen, hat den Ball etwas unkontrolliert nach vorne gespielt, sodass die Spanier die Kugel wieder haben und sie erstmal zurückgespielt haben zu Torhüter Unai Simon, der ist da viele Meter vor seinem 16-Meter-Raum und der Spielaufbau läuft. Die Belgier erwarten die Spanier in der eigenen Hälfte. Olmo hat den Ball auf der halblinken Seite zu Cucurella, der ist jetzt links außen wieder zu Dani Olmo gespielt. Olmo weiter zu Rodri. Rodri dann zu Pedri. Pedri im Mittelfeldzentrum. 30 Meter Torentfernung auf die halbrechte Seite verlagert zu Pedro Porro. Jetzt ist es Lamine Yamal, der den Ball auf rechts außen hat. Ndoku ist bei ihm. Yamal spielt ab zu Pedri. Pedri 25 Meter vom Tor entfernt auf rechts außen gespielt zu Pedro Porro. Flanke auf den zweiten Pfosten. Was war das denn? Der Ball fliegt übers Tor. Da hat Pedro Porro den Ball nicht optimal getroffen, rauft sich seine schwarzen Haare, weiß auch, dass er da, salopp gesagt, Mist gebaut hat und somit diesen Angriff zerstört hat. Der Ball ist bei Thibaut Courtois. Ich guck mal zur belgischen Bank, da deuten sich noch keine Wechsel an. Rudi Garcia, der belgische Nationaltrainer, der ja auch die Spannungen in den Griff bekommen hat, die es jahrelang immer wieder gab zwischen den belgischen Spielern. Sein Vorgänger Domenico Tedesco hatte damit große Probleme. Rudi Garcia, das wollte ich eigentlich sagen, ist also nach wie vor mit dem Auftritt seiner Mannschaft zufrieden. Vor allen Dingen mit dem Ergebnis 1:1 der Spielstand in Los Angeles. 57 Minuten sogar sind vorüber in diesem Viertelfinale. Der Ball ist bei Pedro Porro auf der halbrechten Seite, auf der halbrechten Angriffsseite der Spanier. Lamine Yamal wird da gesucht. Hält seine Position, flankt den Ball mit links rein und Courtois ist da, faustet den Ball erstmal raus. Cucurella kann den Abpraller nicht kontrollieren, aber Rodri läuft die Lücke zu und bringt die Spanier sofort wieder in Ballbesitz. Immer wieder Rodri. Rodri zu Dani Olmo ins Mittelfeldzentrum. Der Mann mit den blondierten Haaren, inzwischen ja auch beim FC Barcelona aktiv. 4,5 Jahre stand er bei RB Leipzig unter Vertrag. War einer der besten Bundesligaspieler jahrelang, Dani Olmo. Jetzt sind die Spanier im Mittelkreis mit Pedri und Kubasi. Kubasi auf rechts außen zu Lamine Yamal. Der wird nicht gedoppelt, nur De Kuyper bei ihm. Kaum sage ich es, geht auch Doku den Weg mit in Laufrichtung. Und deswegen hat sich Yamal vom Ball getrennt. Bekommt ihn aber wieder. Dann will er im Zwischenraum Pedri anspielen, aber Jeremy Doku geht dazwischen. Taktisches Foul im Rückwärtslaufen von Lamine Yamal. Da kann man auch mal über eine gelbe Karte nachdenken. Michael Oliver sagt, nee, mache ich mal nicht. Aber ich finde, das wäre klassisches taktisches Foul. Schubser gegen Doku gelbwürdig gewesen, was sich Lamine Yamal da erlaubt hat. Freistoß Belgien in der eigenen Hälfte. Gibt es jetzt doch einen Wechsel? Jawohl, es gibt einen Wechsel. Romelu Lukaku. Und schwer zu erkennen, dieser bullige 1,90 große Stürmer mit der Rücknummer 9 wird kommen, aber erst bei der nächsten Unterbrechung. Es wird einen Dreifachwechsel geben. Lukaku erkenne ich da auf jeden Fall. Den werden wir gleich sehen. Auch Axel Witzel, der ehemalige Dortmunder, inzwischen 37 Jahre alt. Jemand fürs defensive Mittelfeld wird auch gleich das Spielfeld betreten. Wie gesagt, erst bei der nächsten Spielunterbrechung noch läuft das Spiel. Dani Olmo hat den Ball, legt ihn sich mit dem Kopf vorbei an einem Belgier, marschiert von der eigenen in die belgische Hälfte, ist auf der halblinken Seite angekommen, dann bremst er ab, nimmt Tempo raus und guckt, welcher Spieler die beste Option wäre. Es ist mal wieder Rodri, der sich da anbietet. Rodri flach zu Yamal, Yamal auf links außen weiter zu Cucurella, flache Hereingabe geklärt von Ngoy, der hat den Ball in Seitenhaus geschossen und jetzt könnte Rudi Garcia den Wechsel vornehmen, ist auch so. Spiel unterbrochen, Joaquin Seis wird auch kommen, der Linksverteidiger, der dann möglicherweise De Kuyper auf der linken Abwehrseite ersetzen wird. Lukaku, Witzel und Seis sind diejenigen, die kommen. Es geht auf jeden Fall bei Belgien Trossard runter. Leandro Trossard. Der wird den Rasen verlassen. Axel Witzel kommt. Die fünfte, Kuyper geht auch. Das ist dann die Position, die Joaquin Seis einnehmen wird. Der Linksverteidiger Jubel, weil Lukaku jetzt mitspielt. Ist doch klar. Der steht für Tore, vor allen Dingen für Joker-Tore. War viermal Joker bei dieser WM, hat dreimal getroffen, hat ein Tor vorbereitet. Und er ist auch deshalb Joker, weil er oft verletzt gewesen ist. Van Aken kommt übrigens. Mit der Nummer 20, Hans.

0: Van Aken ist gekommen. Das ist auch eine ganz wichtige Hereinnahme, denn der war gegen die USA auch ein Top-Joker mit einem Assist und mit einem Treffer, den er gemacht hat. Alle 115 Minuten ist er an einem Tor beteiligt. Da kam er ja für Onana nach dessen Kreuzbandriss in die Partie. Und bei Lukaku wollte ich noch sagen, der ist sogar bei dieser Weltmeisterschaft alle 50 Minuten an einem Tor beteiligt. Die Spanier sind aber jetzt am belgischen Strafraum, können sich da erstmal nicht durchsetzen. Doku schnappt sich den Ball und marschiert mit der Kugel nach vorne, ist bis zur Mittellinie gekommen, kommt vielleicht noch ein bisschen weiter. In der Mitte ist Lukaku, der Ball ist auf der linken Seite, Flanke kommt rein und zwei spanische Verteidiger sind da. Laporte klärt erstmal mit einer Kerze, hat er nicht gut gemacht, dann kommt der Schuss und den hält Unai Simon. Ohne Probleme. Ja, trotzdem, das ging schnell. Lukaku bindet sofort zwei spanische Gegenspieler. Ist natürlich ein richtig wuchtiger Mann, den da Rudi Garcia gebracht hat. Der belgische Nationaltrainer, der hat Axel Witzel für Leandro Trossard gebracht. Romelu Lukaku für Hans van Aken und Joaquin Seis für Maxime de Kuyper. Ging ein bisschen durcheinander gerade. Deswegen waren das nochmal die Wechsel, die es gerade gegeben hat. Drei neue also bei Belgien, während es jetzt auf der Gegenseite einen Wechsel gibt. Einen Wechsel, eine Ecke gibt für Spanien von der rechten Seite. Die Spanier führen die Ecke kurz aus. Im Angriff, im Strafraum lauerten sie zur 5. Petro Porro hat den Ball, 25 Meter Mittelstürmerposition, spielt sich den Ball zu mit Dani Olmo hin und her, zieht er nach innen auf der linken Seite, ist es Ferran Torres. Ferran Torres geht ins 1 gegen 1, kommt in den Strafraum. Ferran Torres überlässt den Ball dann in diesem Fall Petri. Petri versucht da nochmal Rodri anzuspielen, bekommt die Kugel von Rodri wieder, ist auf der linken Angriffsposition und trabt den Ball mit dem Ball am Fuß jetzt erstmal Richtung Mittellinie zu Petro Porro. Also, nächster Anlauf. Wir sind in der 63. Minute. Es steht 1:1 in diesem Viertelfinale zwischen Spanien und Belgien. Lamine Yamal auf der rechten Seite zu Ferran Torres. Yamal bekommt den Ball wieder. Yamal nimmt es mit zwei Spaniern auf, kommt aber nicht vorbei. Und die könnten jetzt mit Lukaku einen Konter fahren, aber der muss erstmal an die Kugel kommen. Dani Olmo hat was dagegen und sichert sich Mitte der belgischen Hälfte den Ball. Dann wird er gefoult. Und dann gibt es Freistoß für Spanien. Freistoß für Spanien. Das ist die Entscheidung. Und der Freistoß ist inzwischen ausgeführt worden. Cucurella hat den Ball auf der linken Seite. Cucurella zu Petri. Kobasi in der eigenen Hälfte, der Abwehrspieler. Und Dani Olmo wird da auf der rechten Seite im Achterraum angespielt. Passt den Ball nach rechts außen. Aber da stellen sie gut ihren Körper rein. Das macht Joaquin Seis, der neue Linksverteidiger. Einer von nur drei Spielern aus dem WM-Kader, die ihr Geld in der heimischen Liga, und zwar beim Club Brügge, verdienen. 21 Jahre, macht sein sechstes Länderspiel und hat da gut den Körper reingestellt. Also eine erste gelungene Defensivaktion für Seis, der ja für de Kuyper eingewechselt worden ist. Und Thibaut Courtois führt jetzt den Abstoß aus, bringt den Ball weit in die gegnerische Hälfte. De Bruyne verlängert den Ball mit seinen rotblonden Haaren in einen Raum, der aber nicht von Belgiern besetzt war. Die Spanier haben den Ball zu ihrem Torhüter Unai Simon zurückgespielt. Und deswegen ist der Ball jetzt wieder in Reihen der Spanier, die überhaupt keinen Stress haben, die geduldig spielen, die auf lange Ballbesitzphasen setzen, die auch mal einen Diagonalball einstreuen, wie jetzt gerade eben auf die linke Seite zu Cucurella, und die so gute Fußballer in ihren Reihen haben, wie Petri, der Oyarzabal auf der halblinken Seite angespielt hat. Oyarzabal dann zu Cucurella. Oyarzabal geht den Weg nicht in den Strafraum, sondern nur bis zur Strafraummarkierung. Ferran Torres kommt an die Kugel, Mitte des 16er, spielt den Ball auf rechts außen. Lamine Yamal, Flanke bleibt hängen, weil wieder Joaquin Seis im gemeinsamen Zusammenspiel mit Ngoi dazwischen geht. Und bei der Balleroberung dann ein Stürmerfoul von Ferran Torres an Jeremy Doku. Das finden die spanischen Fans nicht gut, dass Schiedsrichter Michael Oliver mit seinem Team jetzt hier auf Freistoß für Belgien entschieden hat. Deswegen gibt es Pfiffe vom Publikum. Unter den 70.000 Zuschauern in Los Angeles sind mehr Spanier als Belgier. natürlich auch viele neutrale Fans, viele Promis. Brad Pitt ist hier, der trägt ein USA-Trikot. Und was macht denn Thibaut Courtois jetzt? Der belgische Torhüter plumpst auf den Boden und sitzt da jetzt. Und der Schiedsrichter muss das Spiel unterbrechen. Michael Oliver geht auch mal zu Courtois, fragt, alles in Ordnung. Und wenn der Torwart am Boden liegt, dann kommen sofort die Betreuer. Hat er da möglicherweise einen Krampf? Sitzt er auf dem Hosenboden? Hat das linke Bein angewinkelt? Zieht die Hose jetzt ein bisschen hoch? Und da sieht man, dass er irgendwas am Oberschenkel hat. Da wird er jetzt auch behandelt. Die beiden Betreuer beugen sich so über Courtois, dass ich auf dem Bildschirm nicht erkennen kann, wo genau er behandelt wird. Aber offenbar ist es irgendwie ein Schmerz, der da in seinen linken Oberschenkel reingezogen ist. Bei einer der Paraden vielleicht, als er den Schuss vor wenigen Augenblicken von Oyarzabal gehalten hat. Möglicherweise hat er sich da so ein bisschen überstreckt und er ist ja als Keeper so, so wichtig für diese belgische Mannschaft. Steht jetzt wieder. Das Ganze mündet übrigens im Hydration Break. Also der Schiedsrichter hat jetzt aus dieser Verletzungsunterbrechung der Behandlungspause für den belgischen Torhüter auch eine Trinkpause gemacht. Bei Courtois geht's weiter. Er läuft jetzt dahin, wo seine Mitspieler eh schon alle sind und warten. Nämlich in den Kreis, den Rudi Garcia, der belgische Trainer, wieder um sich gebildet hat, um da ein paar Anweisungen auszusprechen an seine Spieler, die sich um ihn versammeln. Genauso ist es auf der anderen Seite, Luis de la Fuente mit der etwas nach vorne gebeugten Haltung, die wir auch während der Trinkpause im ersten Durchgang schon beobachten konnten. Spricht da in der Mitte stehend zu seinen Spielern, gestikuliert mit der linken Hand, mit der rechten Hand. Da geht der Zeigefinger hoch und dann ja, lauschen sie seinen Worten. Sie hängen an seinen Lippen und während sich die Spieler auch erholen und natürlich dann auch Trinkflaschen zu sich nehmen, darf sich auch der Rasen erholen. 8 Rasensprenger gehen an und einer will nicht so richtig, der ist schon wieder ausgegangen. Jetzt sind es gerade 7, 3 in der einen Hälfte und 4 in der anderen Hälfte. Also auch der Rasen profitiert vom Hydration Break und bekommt ein bisschen Wasser. 1:15 dauert hier noch diese Spielunterbrechung. Und es steht immer noch 1:1 zwischen Spanien und Belgien. Fabian Ruiz brachte die im ersten Durchgang hochüberlegenen Spanier in Führung. Das war nach 30 Minuten. Er ist inzwischen gegen Pedri ausgetauscht worden. Und Charles de Ketelare, er erzielte per Kopf in der 41. Minute das 1:1 für Belgien. Im zweiten Durchgang ist die Partie ein bisschen ausgeglichener. Das muss man fairerweise sagen. Im ersten Durchgang waren die Spanier hochüberlegen. Das ist jetzt nicht mehr so. Belgien ist ein bisschen mutiger. Belgien ist ein bisschen häufiger auch im letzten Angriffsdrittel. Und diese drei Wechsel verändern ja auch so ein bisschen die Statik des Spiels. Auf so einen bulligen Stürmer wie Romelu Lukaku muss man sich natürlich ganz anders einstellen als auf Ketelare. Zwei klassische Mittelstürmer sind da jetzt auf dem Platz, wobei de Ketelare jetzt meistens eine Position weiter hinter ihm spielt. Aber da haben wir jetzt 1,92 Meter de Ketelare und 1,90 Meter in vorderster Linie, wenn die dann mal an den Ball kommen. Und da müssen sich natürlich die ebenfalls natürlich bestens eingespielten Abwehrspieler der Spanier, Emerick Laporte, der ist 1,89 groß, und Pau Cubarsí, sein Nebenmann, der ist nur in Anführungsstrichen 1,84 groß, da müssen die sich jetzt erstmal drauf einstellen auf Romelu Lukaku, der in 131 Länderspielen 93 Tore für Belgien erzielt hat. Was für eine Quote. Die Trinkpause ist übrigens beendet, das Spiel läuft wieder. Wir sind in der 70. Minute und es steht 1:1 zwischen Spanien und Belgien. Und die Spanier haben den Ball mit Cubarsí, mit dem Innenverteidiger, im eigenen Strafraum. Passt die Kugel zu Laporte. Der ist jetzt inzwischen nicht mehr im eigenen Strafraum. Und so nähern sich die Spanier im gemächlichen Tempo Stück für Stück der Mittellinie. Wieder der Pass von Cubarsí zu Laporte. Laporte ist bei der Mittellinie angekommen, spielt zu Ferran Torres. Der lässt sich fallen, passt dann den Ball in den Mittelkreis zurück zu Rodri. Und er verteilt die Kugel auf die rechte Seite zu Pedro Porro. Pedro Porro, langer, diagonaler Schlag auf die linke Seite zu Cucurella. Der kommt kurz vor der Grundlinie an den Ball, spielt den Ball dann zu Oyarzabal in den Strafraum. Oyarzabal wieder zurück auf die linke Seite zu Cucurella. Und über Pedri kommt der Ball zu Rodri. Chipball von Rodri, Cucurella, Kopfballlage, Kopfball! Übers Tor, Ferran Torres, der im Abseits war. Das ist dann schnelles Direktspiel. Manchmal wirkt es so, die Spanier wollten mit ihren Ballbesitzphasen den Gegner einschläfern, aber dann, zack, zack, kommt die Torchance und jetzt gibt es einen Torhüterwechsel bei Belgien. Thibaut Courtois hat sich dann doch offensichtlich ein bisschen heftiger wehgetan. Er kann nicht weitermachen und für ihn kommt jetzt Senne Lammens, die Nummer 2 der Belgier. 24 Jahre Stammtorwart bei Manchester United in der englischen Premier League. Für Courtois ist dieses Viertelfinale und vielleicht auch die WM vorbei, sollte Spanien ins Halbfinale einziehen. Torwartwechsel nach rund 70 Minuten. Senne Lammens erst in seinem dritten Länderspiel. Und Courtois wird da von fast allen vor der belgischen Bank und auf der belgischen Bank in den Arm genommen. Viele streicheln seinen Kopf, sie fühlen mit ihm, weil er natürlich so ein hervorragender Keeper ist und weil er jetzt dieses Viertelfinale gegen Spanien nicht zu Ende spielen kann. Offenbar dann doch wegen dieser Verletzung kurz vorm Hydration Break. Da ließ er sich ja auf den Rasen fallen, hielt sich den linken Oberschenkel, wurde da behandelt und hat nach der Trinkpause versucht weiterzuspielen. Aber offenbar ist der Schmerz zu groß, sodass Courtois, einer der weltbesten Torhüter, jetzt ausgewechselt werden muss. Und Senne Lammens, drittes Länderspiel, ich hab's gesagt, jetzt mit seinem ersten Ballkontakt, Rückpass von Ngoy zu Lammens. Er ist derjenige, der jetzt diese 20 Minuten, und wer weiß, vielleicht sehen wir ja noch eine Verlängerung, vielleicht sogar ein Elfmeterschießen, der auf jeden Fall das Spiel zu Ende bringen muss, der das Spiel für Belgien ins Ziel bringen muss. 1:1 der aktuelle Spielstand. Rodri hat sich mal wieder fallen lassen zwischen Kubasi und Laporte, die beiden spanischen Innenverteidiger. Wir sind Mitte der spanischen Hälfte. Rodri passt den Ball zu Kubasi. Der geht jetzt Richtung Mittellinie und spielt Olmo auf der halbrechten Seite an. Der zu Lamine Yamal. Pedro Porro wieder zurück Richtung Mittellinie zu Pau Kubasi. Kubasi flach zu Ferran Torres. Ferran Torres, 23 Meter Torentfernung, Mittelstürmerposition, rechts rausgespielt zu Lamine Yamal. Lamine Yamal geht an Saez vorbei, aber dann wird die Flanke geblockt und landet nicht im Strafraum. Und er war auch gar nicht mehr dran, Joaquin Saez, der belgische Linksverteidiger. Jetzt wird es wieder laut, weil Courtney Love eingeblendet wird. Sie sitzt mit einem bunten T-Shirt auf der VIP-Tribüne, winkt ins Publikum. Ein Star-Auflauf hier in Los Angeles, aber wenn nicht hier, wo sonst? Einige Stars spielen ja auch gerade Fußball, die Spanier. Mit Weltstars wie Lamine Yamal, Kevin De Bruyne, Romelu Lukaku bei Belgien und all die anderen. Marco Correa, inzwischen ja auch ein international bekannter und erfolgreicher Star, der jetzt gerade am Ball gewesen ist. Pedri für die Spanier auf Dani Olmo. Dani Olmo, schöner Pass, oh, dieser Ball bekommt den Ball in die Hacken und wäre durch gewesen. Sonst wäre er auf dem Weg in den belgischen Strafraum gewesen. Was für ein Pech für Mikel Oyarzabal. Da war ganz viel Pech dabei. Aber die Spanier haben die Kugel wieder. Lamine Yamal am rechten Flügel auf die halbrechte Seite zu Pedro Porro. Flach in den Strafraum, Doppelpassversuch. Aber Brandon Merle klärt den Ball nach links ins Seitenaus. Lamine Yamal führt den Einwurf für Spanien sofort aus. Der Ball ist jetzt bei Pedro Porro auf der halbrechten Angriffsseite. Pedri hat den Ball jetzt auf der halbrechten Seite. Flach zu Dani Olmo, der ist am Strafraum. Dani Olmo, jetzt ist er im Strafraum. Dani Olmo zu Lamine Yamal, der ist auch im Strafraum. Flanke abgeblockt und dann klärt dort Raskin. Schießt den Ball nach vorne. Aber die Spanier, die jetzt sehr viel Druck aufbauen, holen sich den Ball an der Mittellinie wieder. Kaum Entlastung in dieser Phase. Wir sind in der 75. Minute für die belgische Elf, die aber jetzt wieder mit Linksverteidiger Saez am eigenen Strafraum an den Ball kommt und sich jetzt irgendwie mal vom Strafraum wegbewegen muss. Die Spanier gehen ins Gegenpressing und sie zwingen die Belgier zu einem langen Schlag nach vorne. Lukaku kann sich da nicht gegen Laporte an der Mittellinie durchsetzen, sodass die Spanier den Ball erneut haben. Rodri im Mittelkreis. Rodri auf die rechte Seite zu Pedro Porro. Lamine Yamal bietet sich auf der halbrechten Seite an, bekommt den Ball, spielt ihn zum Strafraum zu Mikel Oyarzabal. Oyarzabal gegen Merkele. Oyarzabal lässt sich auf die rechte Seite abdrängen, spielt den Ball zu Lamine Yamal. Der verlässt mit dem Ball am Fuß den Strafraum. Passt dann die Kugel zu Pedro Porro. Der ist auf der halbrechten Seite. Wieder zu Lamine Yamal. Hat den Ball am linken Fuß, flankt ihn herein. Dani Olmo mit dem Kopf, will eine Kopfballablage machen. Der Weg zum Tor war ihm verstellt, aber die Kopfballablage ins Nirgends. Ja, nirgends deshalb, weil dort kein Spanier war. Aber die Spanier, sofort kommen sie an der Mittellinie mit ihren weit aufgerückten Innenverteidigern Kubasi und Laporte wieder an die Kugel. Und sie lassen den Belgern gerade wenig Luft zum Atmen. Währenddessen wird hier auf der riesengroßen Anzeigetafel, das ist ja in allen Stadien dieser Fußballweltmeisterschaft so, dass die Anzeigetafeln groß sind, die offizielle Zuschauerzahl angesagt. 70.492. Wer hat's nicht getippt? Wussten wir doch, dass das Stadion voll ist und dass hier wieder mehr als 70.000 Zuschauer sein würden. Die Stimmung ist hoffnungsvoll, erwartungsvoll. Es ist jetzt kein permanenter Roar, kein permanenter Support hier im Stadion. Aber vielleicht liegt das daran, dass eben dann auch nicht so viele Fans aus Spanien und Belgien hier sind. Und die neutralen Zuschauer, überwiegend die amerikanischen Fans, die lassen sich dann berieseln. Die wollen unterhalten werden, die gucken sich das an und die haben keine Lust, die Mannschaften lautstark zu unterstützen. Lamine Yamal hat den Ball auf der rechten Seite. Ist im Strafraum der Belgier. Cés ist bei ihm. Yamal mit der Hacke weiter zu Petro Porro. Petro Porro flach hinein. Da ist er dann.
1: Achtung in beiden Richtungen auf der A3 Köln-Oberhausen. Zwischen Kreuz Leverkusen und Leverkusen-Opladen werden Steine auf die Fahrbahn geworfen. Das betrifft die A3 Köln-Oberhausen. Zwischen Kreuz Leverkusen und Leverkusen-Opladen. Hier werden Steine auf die Fahrbahn geworfen. Das betrifft beide Richtungen.
0: Gefault, weil Petro Porro mal ganz kurz dran ist. Und Nicolas Rasquin, der defensive Mittelfeldspieler der Belgier, nimmt das Danken an. Und es gibt Freistoß für die Belgier. Halblinke Seite, Freistoß ausgeführt auf Cés. Cés zu Mechele. Dann ist es Ngoy, der sah rot gegen den Iran beim 0:0 in der Vorrunde. Jetzt hat er noch nicht mal gelb gesehen, obwohl er statistisch gesehen in der französischen Liga, da spielt er für den OSC Lille, jedes dritte Spiel im Durchschnitt eine gelbe Karte sieht. Wir reden über Nathan Ngoy, aber heute sehr fair. Kubasi hat die gelbe Karte gesehen, von den Spielern, die gerade noch dabei sind. Sonst von den hier Anwesenden keiner. Kubasi, der Spanier. Die Spanier haben auch den Ball. Auf der rechten Seite Lamine Yamal. Mit links flankt er den Ball herein. Mechele klärt ihn nach links außen. Aber sofort sind die Spanier wieder in Ballbesitz gekommen. Rodri auf die linke Seite zu Cucurella. Cucurella sieht dann, dass sich dort Pedri anbietet. Der bekommt den Ball auf der halblinken Position wieder zu Rodri. Weiter Richtung Zentrum. Petro Porro ist im Zentrum. Lamine Yamal bietet sich auf der rechten Seite an. Am Strafraum bekommt den Ball auch. Passt ihn da wieder flach zu Petro Porro. Der zu Rodri. Rodri zu Pedri mit sehr viel Geduld. Versuchen die Spanier da irgendwie eine Lücke in die belgische Abwehr zu reißen. Lamine Yamal hat den Ball jetzt. Die Belgier sind da bis auf Lukaku mit allen. Entweder im eigenen 16-Meter-Raum oder an der Strafraummarkierung. Ball immer noch bei Lamine Yamal. Aber der verliert die Kugel an Joaquin Cés. Und der knallt den Ball nach vorne in der Hoffnung, dass Lukaku als einzige Option an den Ball kommt. Ja, der kräftige belgische Angreifer war auch kurz am Ball, aber eben nur ganz kurz, weil die Spanier sofort wieder in Überzahl waren. Wir sind in der 79. Minute in Los Angeles. Es steht 1:1 in diesem WM-Viertelfinale zwischen Spanien und Belgien. Ferran Torres zu Mikel Oyarzabal. Lamine Yamal, Torres, Doppelpass, Doppelpass und immer wieder ein Doppelpass. Warum sucht Ferran Torres nicht mal den Abschluss? Er wollte den Laufweg von Lamine Yamal aufnehmen und Lamine Yamal den Ball optimal in die Füße spielen. Aber die belgischen Abwehrspieler sind dazwischen gegangen. Ich glaube, sie müssten, vor allen Dingen, wenn sie schon in der Box sind, also im gegnerischen Strafraum, und das ist der Vorwurf, den sich Ferran Torres gefallen lassen muss, sie müssten einfach mal häufiger den Abschluss suchen. Jetzt gibt es einen Wechsel, das Comeback von Nico Williams bei Spanien. Er kommt für Mikel Oyarzabal. Mikel Williams, der seit seinem 13. Lebensjahr gemeinsam mit seinem Bruder bei Athletic Bilbao spielt und der ja so ein bisschen gemeinsam mit Yamal, nicht nur ein bisschen, sondern definitiv die offensive Entdeckung der Spanier bei der Europameisterschaft 2024 war. Yamal über rechts, Williams über links, das war richtig gut, aber Williams war verletzt, war angeschlagen, stand zuletzt gar nicht im Aufgebot, hat jetzt wieder ein paar Mal mittrainiert und hat Luft für 20 Minuten, vielleicht, so hört man. Jetzt sind es 10, aber vielleicht kommt zu den 10 ja noch 2x15 hinzu. Dann gäbe es Verlängerung. Aber noch haben die Spanier genau 10 Minuten Zeit, um das Spiel hier in der regulären Spielzeit zu klären. Die Belgier natürlich auch, aber sie tun nichts dafür. Sie verteidigen. Erster Ballkontakt Nico Williams auf der linken Seite. Zieht Richtung Grundlinie, flankt den Ball dann aber übers Tor. Aber an diesen schnellen Bewegungen sieht man, dass mit ihm natürlich jetzt auch eine andere Herausforderung im 1 gegen 1 auf Timothy Castagne, auf den belgischen Rechtsverteidiger zukommt, dass er schnelle Bewegungen hat, dass er einfach auch ein super Techniker ist und dass das sicherlich auch die Hauptüberlegung von Luis de la Fuente vom spanischen Nationaltrainer gewesen ist, mit Williams da jetzt nochmal eine andere Qualität auf den Platz zu bringen. Mikel Oyarzabal, eher so ein klassischer Mittelstürmer, der sich natürlich auch mal in die Halbräume fallen lässt oder auch gelegentlich auf die Flügel hat fallen lassen, aber der seine Stärken natürlich im Sturmzentrum hat. Hat ja auch zweimal zwei Tore geschossen hier bei der WM, also zwei Doppelpacks erzielt. Oyarzabal steht also insgesamt bei 4 Treffern, aber heute gegen Belgien werden keine weiteren Tore dazukommen. Kevin De Bruyne hat sich hingesetzt an der Mittellinie. Er hat einen Krampf, muss erstmal das linke Bein dehnen und strecken. Aber jetzt steht er wieder. Offenbar ging es dann doch schnell. Kevin De Bruyne könnte auch noch wichtig werden. Der Mann, der ja in den letzten Spielen eine merkwürdige Rolle hatte, wurde gegen Senegal ausgewechselt ohne ihn lief es. Da drehten die Belgier einen 0:2 Rückstand in einen 3:2 Sieg nach Verlängerung im 16. Finale. Und im Achtelfinale bei diesem Jahr teilweise berauschenden 4:1 gegen einen der Gastgeber, gegen die USA, war De Bruyne gar nicht dabei. Nicht mal eine Minute, nicht mal eine Sekunde. Da war er 90 Minuten draußen. Und heute ist er überwiegend, zumindest in dieser Spielphase, mit Defensivaufgaben beschäftigt. Die Spanier kommen wieder mit Cucurella. Er ist auf der linken Seite bereits am gegnerischen Strafraum. Petri macht mit. Nico Williams hat den Ball. Nico Williams will Petri nochmal anspielen. Auf engstem Raum spielen sich den Ball zu. Immer noch in Linksaußenposition. Rodri jetzt auf der halblinken Seite. Zieht am rechten Strafraum weg. Lamine Yamal nimmt den Ball an mit dem linken Fuß. Will ihn wieder reinpassen. Aber immer wieder kriegt der Joaquin Saez, der neue Linksverteidiger, der wurde ja für De Kuyper eingewechselt, den Fuß dazwischen. Die Flanken von Yamal alle abgeblockt. Alle so, dass sie eben ansatzweise oder auch vollständig geklärt werden. Ballverlust der Belgier, die Spanier wieder mit Lamine Yamal auf der rechten Angriffsseite, bereits wieder angekommen am belgischen Strafraum, nimmt Petro Porro mit, Petro Porro zu Rodri, dann hoher Schlag auf die linke Seite zu Nico Williams, nimmt den Ball mit der Brust an, lässt die Kugel auf den rechten Fuß tropfen, dann Petri, Chipball in den Strafraum, wo Nico Williams inzwischen aufgetaucht ist, aber die Belgier stellen ihm den Weg zu, das macht zum einen Castagne und zum anderen Ngoy, sehr clever. Und dann geht der Ball von Nico Williams zuletzt berührt, beziehungsweise vom Passgeber zuletzt berührt ins Tor aus. Und da kann Senne Lammens jetzt den Abstoß ausführen. Der wurde ja für den verletzten Thibaut Courtois eingewechselt. Die Nummer 2 im Tor der Belgier, die noch nichts zu tun hatte. Aber das wird sie noch ändern. Spätestens zum Elfmeterschießen. Auch das kann uns ja heute noch drohen. Vielleicht hat auch manch einer Lust auf ein Elfmeterschießen. Die Spanier, so schätze ich sie ein, würden das gerne in der regulären Spielzeit regeln. Es ist im Prinzip die Kopie des Achtelfinals gegen Portugal. Da hatte Spanien auch mehr vom Spiel und hat dann 90+1, also in der ersten Minute der Nachspielzeit, durch ein Tor des eingewechselten Mikel Merino die Partie entschieden. Langer Ball jetzt in den Strafraum zu Lamine Yamal, aber Saez macht das gut. Baut sich vor ihm auf. Versperrt ihm den Weg, wartet, bis dann Senne Lammens ein paar Schritte aus seinem Tor macht und den Ball aufnehmen kann. Gutes Stellungsspiel des neuen belgischen Linksverteidigers. Aber Lamine Yamal, der hat natürlich einen Antritt, der gefährlich ist. Langer Ball auf der anderen Seite, Lukaku wird gesucht und Unai Simon geht aus seinem Tor, spielt den Ball De Bruyne in die Füße. Der will den Ball dann aus 40 Metern direkt aufs Tor schießen, aber trifft nur den Spanier Rodri, der sich dafür eben aufgebaut hatte, während Unai Simon immer noch außerhalb des Strafraums war. Also gut, dass Rodri sich da vor Kevin De Bruyne aufgebaut hatte. Sonst wäre das möglicherweise richtig schief gegangen. Die Belgier sind ja mit ihrer ersten Torchance durch De Ketelare in der 41. Minute zum Ausgleich gekommen. Ja, der spielt übrigens immer noch mit, aber ist eigentlich unsichtbar. Ist da jetzt auf der rechten Offensivseite, während Lukaku jetzt der klassische Mittelstürmer ist. Aber De Ketelare und auch Lukaku bringen die Belgier gar nicht mehr in Position, weil die Spanier eben so viel Druck auf die belgische Abwehr ausüben. Die Belgier spielen jetzt hinten raus mit Ngoy, sind noch am eigenen Strafraum. Und jetzt versuchen sie sich mit Castagne ein bisschen Platz zu verschaffen. Der Rechtsverteidiger hat den Ball jetzt auf der rechten Seite. Dann macht Rasquin mit. Rasquin will dann Witzel anspielen an der Mittellinie. Die Spanier gehen dazwischen. Das ist ein Foul von De Bruyne an Petri. Der reißt Petri um. Der Schiedsrichter hat schon die gelbe Karte in der Hand. Und ihr seht, Kevin De Bruyne völlig zurecht. Völlig zurecht ist das Gelb für den belgischen Superstar, der seit fast 16 Jahren Nationalspieler ist, hängt da mit der linken Hand am Hals von Petri und mit der rechten Hand umklammert er Petris Hüfte. Von hinten reißt er dann den spanischen Mittelfeldspieler zu Boden und es gibt es erneut einen Wechsel bei Belgien. Es ist De Bruyne, der runter muss. Und es ist bestimmt nicht nur wegen dieses Fouls und wegen der gelben Karte. Möglicherweise war das schon länger eine Überlegung von Belgiens Nationaltrainer Rudi Garcia. Also, nach 85 Minuten ist für Kevin De Bruyne die Partie vorbei. Alexi Tsimikas kommt, der ein klassischer Flügelspieler ist, der auch schon ein Tor erzielt hat, und zwar gegen Neuseeland in der Vorrunde beim 5:1 an seinem Geburtstag. Da wurde Alexi Tsimikas 27 Jahre. Spanien wechselt übrigens auch Mikel Merino. Da war doch was. Genau. Der kommt für Dani Olmo. Joker-Tor. Ich habe es jetzt schon ein paar Mal erwähnt. Gegen Portugal im Achtelfinale zu Beginn der Nachspielzeit. Mikel Merino hat ja auch in diesem legendären Viertelfinale bei der EM gegen Deutschland das Siegtor für Spanien erzielt. Und jetzt ist er fast am Ball. Ferran Torres ist am Ball. Legt nochmal ab. Pedro Porro. Hohe Flanke hinein. Mikel Merino wäre da gewesen am 5-Meter-Raum. Die Belgier klären erstmal. Nico Williams hat den Ball außerhalb des Strafraums auf der linken Seite. Cucurella bietet sich halblinks an. Bekommt den Ball auf Cucurella zu Petri. Petri dann ins Zentrum. Rodri. Auf der rechten Seite Lamine Yamal. Mit einem Kontakt lässt er weiterleiten zu Pedro Porro. Geht in den Strafraum. Yamal macht das super. Will noch einen Haken schlagen, aber dahin, wo bereits zwei Belgier waren. Dahin, wo die belgischen Abwehrspieler ihm den Weg versperrt hatten. Da wählt er den falschen Move. Lamine Yamal, der immer noch mal das Dribbling sucht. Und der oft gedoppelt wird. Nico Williams auf der linken Seite. Wird jetzt nicht gedoppelt, nur Castagne ist bei ihm. Flacher Pass ins Sturmzentrum. Und Raskin klärt für Belgien. Schießt den Ball nach vorne. Lukaku war kurz mal dran, aber kann sich gegen Laporte nicht durchsetzen. Er spielt den Ball zurück und über Kubasi landet die Kugel bei Unai Simon beim spanischen Torhüter. Jetzt gehen De Ketelare und Lukaku ins Pressing. Unai Simon spielt dann Laporte auf der halblinken Seite an. Vor der eigenen Abwehr Laporte zu Cucurella und Cucurella zu Mikel Merino. Der Matchwinner gegen Portugal. Mikel Merino weiter zu Pedri. Petri hat den Ball an der Mittellinie. Links bietet sich Cucurella an. Petri treibt den Ball nach vorne. Jetzt kommt der Pass zu Cucurella. Der ist auf der linken Seite am Strafraum der Belgier. Dann hat Petri den Ball wieder bekommen, hat den Kopf oben, sieht, dass sich da eine Möglichkeit ergibt. Schuss von Kubasi! Tor hält den Ball nicht fest, aber Tor! Tor! Tor! 2-1, weil Sene Lammens den Schuss von Es war auf jeden Fall in der Schlussphase das 2:1 für Spanien. Mikel Merino, wieder Merino, wieder Merino, immer wieder Merino. Er macht das 2:1 nach diesem Torwartfehler von Sene Lammens in seinem dritten Länderspiel. Wurde für den verletzten Courtois eingewechselt. Schuss des Abwehrspielers, des 19-jährigen Innenverteidigers Kubasi, zentral. Eigentlich keine große Schwierigkeit für einen Torhüter in einem WM-Viertelfinale. Ja, Lammens hält den Ball auch, aber er hält ihn nicht fest. Der Ball flutscht dann Merino vor die Füße und er tauchte auf im 5-Meter-Raum und schießt den Ball mit dem linken Fuß über den sich aufrappelnden Torhüter Sene Lammens. Er war der Matchwinner gegen Portugal im Achtelfinale, ist auch der Matchwinner heute in diesem Viertelfinale gegen Belgien. Es sieht fast so aus. Es sieht fast so aus. Ich weiß nicht, wie lange er auf dem Feld war. 3 Minuten, 4 Minuten, maximal 5 Minuten. Merino braucht keine Anlaufzeit. Der ist sofort da, sofort auf Sendung, sofort on fire. Er ist sofort wieder der möglicherweise spielentscheidende Spieler. 2:1 in diesem Viertelfinale. Wieder zahlt sich die Geduld der Spanier aus. Sie spielen ihren Stiefel runter. Sie üben einen enormen Druck aus, ohne jetzt den gegnerischen Torhüter unter Dauerbeschuss zu nehmen. Aber sie finden die Lücke oder sie haben auch Glück. In diesem Fall Glück, weil Lammens den Schuss von Kubasi nicht festgehalten hat, was er zwingend hätte tun sollen, was er hätte machen müssen. Das war nämlich kein wirklich harter Schuss. Und jetzt sind es nur noch 30 Sekunden. dann ist hier die offizielle Spielzeit zu Ende. Klar, es gibt 3 Minuten plus x Nachspielzeit, vielleicht in Summe 5 oder 6 Minuten. Die Belgier müssen jetzt in der Schlussphase dieser Partie anfangen, sich eine völlig neue Spielidee auszudenken. Ihre ganze Taktik war auf Ergebnis halten, auf Absicherung ausgelegt. Und jetzt muss es Switch machen. Jetzt müssen sie umschalten. Jetzt müssen sie ihre Offensivqualitäten, die sie ja vielleicht sogar haben, die sie hatten im Achtelfinale beim 4-1 gegen die USA, diese Qualitäten müssen sie jetzt auf den Platz bringen. Aber sie haben nicht mehr viel Zeit dafür. Nachspielzeit 7. 7 Minuten Nachspielzeit. 7 Minuten trennen Spanien noch vorm Halbfinaleinzug. Das wäre dann am Dienstag in Dallas das Duell gegen Frankreich. Ein Topfavorit gegen einen anderen Topfavoriten. Was wird das denn für ein Spiel? Spanien, Frankreich, das klingt ja schon nach Endspiel. Ist aber nur, wenn es so kommen sollte, das Halbfinale dieser Weltmeisterschaft. Die Belgier haben den Ball. Mechelen, der Innenverteidiger, ist jetzt mit der Kugel am Fuß über die Mittellinie vorne rein sich. Lukaku und Witzel, jawohl, der Sechser, Axel Witzel da als Mittelstürmer vor dem spanischen Strafraum auf. Doku hat den Ball auf der halblinken Seite zu De Ketelare. Doku bekommt den Ball wieder, wurschtelt sich da irgendwie durch. Dann klemmt er den Ball ein, weil er ihn nicht sauber angenommen hat. Und dann gibt es Freistoß für Spanien. Da stellen sie sich ungeschickt an. Und mal ganz ehrlich, es darf eigentlich nur eine Mannschaft dieses Spiel gewinnen. Und zwar ist das aktivere Team, das sind die Spanier, die was dafür tun, dass es eben Torchancen gibt, dass hier Tore fallen. Belgien ist nur auf Abwehrarbeit eingestellt. Gelegentliche Umschaltmomente, aber in die sind sie auch selten gekommen. Das ist dann unterm Strich zu wenig in einem WM-Viertelfinale. Und jetzt sind 1 Minute 30 der 7 Minuten Nachspielzeit schon abgelaufen. Und der Ball ist bei Rasquin in der spanischen Hälfte auf Doku. Dann kommt der Pass. Und Simon, was macht er? Da geht er zu einem Tor. Und dann klärt Rodri die Hereingabe. Eieieiei, da verschätzt sich Unai Simon. Und dann kommt der Schuss. Ich glaube, es war Salimakers war's. Der hat's geschossen. Und Unai Simon, kein gutes Stellungsspiel. Das wäre fast schief gegangen. Durchatmen bei Spanien. Und schon ist der Ball wieder in der gegnerischen Hälfte. Und dann rutscht, auch das soll vorkommen, Petri aus und bringt die Belgier wieder im Ballbesitz. Es ist noch nicht vorbei. 5 Minuten sind noch auf der Uhr. Jeremy Doku, der links außen, kommt durchs Zentrum und wird ausgebremst. Bleibt aber gar nicht lange am Boden liegen, weil er natürlich auch auf der Anzeigetafel, die ist wirklich groß genug hier in diesem Stadion, in allen WM-Stadien sehen kann, dass die Zeit verstreicht und dass die Zeit logischerweise für die Spanier und gegen die Belgier läuft. Es gibt Freistoß für Belgien. 40 Meter Torentfernung. De Bruyne ist nicht mehr da. Aber es ist Alexis Salimakers da. Der Mann vom AC Mailand, der den Freistoß gleich reinbringen wird. Alle reihen sich vor dem Strafraum auf. Und da bringt ihr den Ball auch hin. Lukaku köpft aber nicht Richtung Tor. Und die Spanier klären. Können sie auch kontern. 3 gegen 2. Kein gutes Anspiel. Nicht gut gelöst. Überhaupt nicht gut gelöst. Saiz, der Linksverteidiger, der da im Zentrum ausgeholfen hatte, schießt den Ball nach vorne und in diesem Fall ganz weit weg ins Seitenhaus. Es gibt Einwurf für die Spanier in der eigenen Hälfte. Gibt es nochmal einen Wechsel? Ich gucke mal da unten in die Coaching-Zone. Nee, die Spanier lassen sich einfach nur Zeit, den Einwurf auszuführen. Jetzt ist der Ball wieder im Spiel. Jetzt wird ein Spanier gefoult, kurz vor der Mittellinie. Es gibt Freistoß für den Europameister, der zwar die Null ausnahmsweise mal nicht halten konnte, wie bis dato in allen Spielen dieser WM, aber der auch imstande ist, aus einem 1:1 ein 2:1 zu machen. Mikel Merino, was für Joker-Qualitäten von ihm. 12. Tor im 49. Länderspiel, Siegtorschütze gegen Portugal und jetzt vielleicht auch Siegtorschütze in diesem Achtelfinale gegen Belgien. Senne Lammens, der natürlich mit seinem Fehler auch drin hängt. Der Torhüter hat den Ball und schießt ihn aus dem belgischen Strafraum in den Mittelkreis. Da ist Williams an die Kugel gekommen. Nico Williams spielt den Ball auf die linke Seite. Leichter Schubser gegen Petri von Axel Witzel. Lässt der Schiedsrichter durchgehen. Aber das Foul danach, das es an Rodri gegeben hat, lässt er nicht durchgehen. Er wedelt schon mit der gelben Karte in der Hand. Und ihr seht Axel Witzel, der vor 18 Jahren sein Debüt gegeben hat in der belgischen Nationalmannschaft. der mittlerweile beim FC Girona in Spanien spielt, mit dem Club aus der ersten spanischen Liga abgestiegen ist, aber der auch mehr als 100 Bundesligaspiele für Borussia Dortmund bestritten hat. Sein Markenzeichen sind die langen, lockigen Haare. Diese Frisur trug er schon zu Dortmunder Zeiten und auch immer noch im Alter von 37 Jahren. Axel Witzel hat die gelbe Karte gesehen und der Ball ist bei Unai Simon. Beim spanischen Torhüter vom eigenen Strafraum. Da will er Laporte anspielen und spielt den Ball in Seiten aus. Unai Simon zeigt jetzt hier fußballerische Defizite. Warum macht er sowas in einer Phase, in der es so wichtig ist, lange Ballbesitzphasen zu haben und der Gegner vom Tor weg zur Flanke kommt? Rein Lukaku, umzingelt von drei spanischen Verteidigern, kann den Kopfball nicht anbringen. Die Spanier schlagen den Ball erstmal raus aus dem Strafraum und dann gibt es die Kontermöglichkeit. Nein, sie gibt es nicht. Lamine Yamal kann sich da im Mittelkreis auch nicht durchsetzen. Und die Belgier versuchen es nochmal mit Raskin. Der Sechser kommt über die rechte Seite, Flanke des Strafraums, den muss Simon haben, hat ihn auch. Ball ist frei, aber weil er attackiert worden ist. Er ist von Lukaku weggerammt worden und deswegen ist Unai Simon der Ball dann aus den Händen gefallen. Und deswegen gibt es Freistoß für die Spanier. Zwei Spieler liegen am Boden, offenbar auch mit muskulären Problemen. Emerick Laporte sehe ich da, der rappelt sich wieder auf. Und auch Kubasi, auch der steht wieder. Es ist nur noch eine Minute auf der Uhr. Dann ist dieses Viertelfinale zu Ende. Dann stünde Spanien im Halbfinale. Spanien führt mit 2:1. Gegen Belgien und Unai Simon, der nach dieser etwas zu robusten und körperbetonten Aktion von Romelu Lukaku den Freistoß bekommen hat, kann jetzt in der letzten Minute der Nachspielzeit den Freistoß für Spanien ausführen. Im eigenen Strafraum macht er auch, schießt den Ball weit nach vorne auf die rechte Seite in die belgische Hälfte. Der Ball kommt bei den Spaniern an, bei Rodri, der immer wieder gesucht wird. Kukureya, der Linksverteidiger, als zentraler Mittelfeldspieler, marschiert mit dem Ball Richtung Tor, dann schießt er und diesmal hält Senne Lammens den Schuss. Und diesmal hat er den Ball und dann schießt ihn nach vorne, klar, nach vorne, weil er es eilig hat, aber Duketelare kommt nicht an die Kugel, weil bei den Spaniern Laporte, der Innenverteidiger, rausgerückt ist und seine Mannschaft wieder in Ballbesitz bringt. Rodri hat den Ball und er kann ihn ja fast gar nicht verlieren, weil er so gut ist, weil er ein so toller Fußballer ist, weil er ein exzellenter Stratege ist. Es sind noch 10 Sekunden der Nachspielzeit auf der Uhr. Die Spanier sind auf dem Weg in den belgischen Strafraum. Pedro Porro ist dort angekommen. Und dann wird er nicht fündig in der Mitte, wo zwei Mitspieler warten. Goy schießt den Ball raus. Das Spiel ist aus! Das Spiel ist aus! Spanien hat es geschafft! Spanien steht im Halbfinale der Fußball-Weltmeisterschaft. Durch das späte Tor von Merino schlägt 2:1 und trifft am Dienstag in Dallas auf Frankreich.
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3: Der Spanien steht im Halbfinale und diesmal war es, ja, weiß Gott, kein Spaziergang. Trotzdem ist das die Bestätigung. Diese Mannschaft hat auch dann eine Antwort, wenn der Gegner mal nicht nur mitspielt, sondern richtig zurückschlägt. Für Belgien dagegen ist es das Ende einer richtig ordentlichen Turnierentwicklung unter Rudi Garcia. Von einem holprigen Start bis zu diesem ja mutigen, kämpferischen Auftritt gegen den EM-Titelverteidiger. Die Roten Teufel fahren mit erhobenem Haupt nach Hause. Und jetzt gehen wir rein in die Analyse mit Michael Augustin. Michael, Spanien am Ende verdient im Halbfinale?
0: Ja, absolut. Also sie haben das Spiel bestimmt, die Spanier. Sie hatten auch viele gute Ballbesitzphasen, sehr viel Geduld. Das Spiel hat ja dann in der letzten Hälfte der zweiten Halbzeit fast ausschließlich im letzten Angriffsdrittel, also vorm belgischen Strafraum stattgefunden. Dann wechselt Luis de la Fuente wieder einen entscheidenden Spieler ein, Mikel Merino, wie auch schon gegen Portugal. Der erzielt kurz nach der Einwechslung in der 88. Minute das 2:1 Siegtor, wie wir inzwischen wissen. Der Treffer hat gereicht, um gegen Belgien zu gewinnen. Die Belgier haben ja darauf gehofft, dass sie die Spanier verhindern und dass sie irgendwie in Umschaltmomente kommen. Aber das ist dann unterm Strich zu wenig gewesen, um ein WM-Halbfinale zu erreichen.
3: Ja, du hast es gerade gesagt, am Dienstag geht es dann gegen Frankreich im Halbfinale. Auf was für ein Duell können wir uns dann freuen?
0: Boah, da freue ich mich total drauf. Auf der einen Seite diese unfassbare Qualität in der französischen Offensive mit Mbappé, mit Dembélé, mit Olise, mit Bakola und Doku und wie sie alle heißen. Und dann diese Spanier, die ja auch immer noch erst ein einziges Gegentor bei dieser WM hinnehmen mussten. Diese Passmaschinen bei denen die Abläufe so stimmen, die wahrscheinlich auch versuchen werden, das Spiel nicht hektisch werden zu lassen, die mit langen Ballbesitzphasen vielleicht auch versuchen werden, sich Torchancen gegen Frankreich zu erarbeiten. Aber der Plan der Franzosen ist ja auch auf die individuelle Qualität dieser Weltklasse-Spieler in der Offensive ausgerichtet. Das ist, glaube ich, ein Spiel, auf das sich jeder Fußballfan, egal ob man für Frankreich oder für Spanien ist, freuen darf, weil da so viel Weltklasse zusammenkommt. Und ich freue mich definitiv auf diese Partie.
3: Apropos Weltklasse, wie geht's jetzt für dich als Reporter weiter?
0: Ja, genau nicht mit dem Spiel, von dem ich gerade gesprochen habe. Aber ja, ich darf nach Atlanta weiter. Da findet ja auch ein Halbfinale statt. Wir wissen noch nicht, wer da gegen wen spielt. Es könnte Argentinien gegen England werden. Es könnte aber auch die Schweiz gegen Norwegen werden. Oder auch andere Konstellationen wären möglich. Da werde ich dann sein in der kommenden Woche.
3: Und du hast jetzt erstmal für heute Feierabend. Vielen Dank, Michael Augustin. Und damit verabschieden wir uns vom zweiten Viertelfinalabend dieser Weltmeisterschaft. Aber die WM, die schläft natürlich nicht. Schon morgen Abend geht's weiter. Um 23 Uhr deutscher Zeit steht das nächste Viertelfinale an, wenn Norwegen auf England trifft. Zwei Mannschaften mit großem Anspruch und wir sind natürlich auch wieder mit dabei. 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Ich bin Julia Kleine, kommt gut durch die Nacht. Bis morgen bei Sportschau Live, wenn es heißt Norwegen gegen England.
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1: Und da haben wir zunächst die A1 Osnabrück Richtung Bremen. Die ist in Höhe Osnabrück Nord bis Sonntagnacht wegen Brückenarbeiten gesperrt. Die Umleitung führt über die U3. Noch einmal A1 jetzt Bremen Richtung Osnabrück zwischen Bremen-Brinkum und Dreieckstur. 3 Kilometer stockender Verkehr. A3 Köln Richtung Frankfurt. Zwischen Bad Honnef-Linz und Neustadt-Wied 3 Kilometer Stau. A3 jetzt Nürnberg Richtung Passau, zwischen Metten und Hengersberg 6 Kilometer Stau. Die A4 Köln Richtung Aachen ist zwischen Frechen-Nord und Kreuz-Kerpen wegen Brückenarbeiten bis Montag früh gesperrt. In der Gegenrichtung ist die Fahrbahn zwischen Kreuz-Kerpen und Köln-Eifeltor gesperrt. Auf der A6 Nürnberg Richtung Pilsen wird zwischen Altdorf, Leinburg und Alfeld der Verkehr über den Standstreifen geleitet. Die Umleitung führt über die U41A. A7 Hannover Richtung Kassel zwischen Dreieck Hannover Süd und Hildesheim-Drispenstedt. 3 Kilometer Stau. Die A27 Bremerhaven Richtung Bremen ist zwischen Hagen und Utlede wegen Bergungsarbeiten gesperrt. Die Umleitung führt in Richtung Bremen über Rechtenfletermoor und Utlede. Die A30 Bad Oeynhausen Osnabrück ist zwischen Melle Ost und West wegen Brückenarbeiten bis Montag früh in beiden Richtungen gesperrt. Die A37 Hannover Messe Richtung Burgdorf ist zwischen Kreuz Hannover Kirchhorst und Beinhorn wegen einer Nachtbaustelle bis 5 Uhr gesperrt. Eine Umleitung ist hier eingerichtet. Die A42 Kamp-Lindfort Richtung Dortmund ist zwischen Oberhausen Zentrum und Kreuz Essen Nord wegen Brückenarbeiten bis um 5 Uhr gesperrt. Und die A94 München Richtung Passau ist zwischen Altötting und Neuötting Ost wegen Bauarbeiten bis um 5.30 Uhr gesperrt.
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1: Die kommt heute aus Hamburg vom NDR mit Jochen Fischer im Studio. Einen schönen guten Tag. Bundestag und Bundesrat haben das umstrittene Sparprogramm der Bundesregierung für die gesetzliche Krankenversicherung beschlossen. Und damit kann die Reform nun in Kraft treten. Mit ihr soll eine Finanzlücke bei den Krankenkassen verhindert werden. Das Paket sieht auf der einen Seite weniger Ausgaben vor bei Praxen, Kliniken, Apotheken oder bei der Pharmabranche. Auf der anderen Seite mehr Einnahmen durch höhere Zuzahlungen bei Medikamenten. Nur noch in Ausnahmefällen eine kostenlose Mitversicherung von Ehepartnern oder einen kleineren Leistungskatalog. Sarah Beham fasst nun die Entscheidung im Bundestag und Bundesrat zusammen.
4: Aufatmen bei der schwarz-roten Koalition. Die erste große Reform ist beschlossen. Das war das politische Ziel auch für die zuständige Bundesgesundheitsministerin Nina Wagen von der CDU.
5: Dann senden wir auch eine entscheidende Botschaft, liebe Kolleginnen und Kollegen. Die Politik der Mitte ist weiterhin entscheidungs- und handlungsfähig. Und das, meine Damen und Herren, ist von unschätzbarem Wert auch für unser Land und unsere Demokratie.
4: Der Start in die parlamentarische Sommerpause ohne öffentliche Streitereien und Debatten dürfte damit gesichert sein, gerade auch vor den so wichtigen Landtagswahlen im Osten im Herbst. Das inhaltliche Ziel der Reform der gesetzlichen Krankenkassen:
5: Wir stabilisieren die Beitragssätze in der gesetzlichen Krankenversicherung. Die finanzielle Lage der gesetzlichen Krankenversicherung ist dramatisch und sie erlaubt auch keinen Aufschub mehr.
4: Allein nächstes Jahr klafft eine Lücke von rund 19 Milliarden Euro bei den gesetzlichen Krankenversicherungen. Das Sparpaket betrifft daher alle: Versicherte, die Pharmaindustrie, Kliniken und Praxen.
6: Diese Reform darf nicht beschlossen werden heute.
4: Vor dem Bundestag demonstrieren deswegen Psychotherapeuten, Pflegepersonal und Gewerkschaften. Auch drinnen im Parlament kommt Widerstand. Die Debatte emotional, hitzig und mit vielen Zwischen- und Ordnungsrufen.
7: Also es ist, glaube ich, nicht ganz so schwer zu verstehen, wenn man eine Frage stellt und die Ministerin die Frage beantwortet, dass man dann auch zuhört, selbst aus der Fraktion, die die Frage gestellt hat. Bitte.
4: Die Opposition ist sich inhaltlich einig wie nie. Britta Hasselmann von den Grünen.
8: Das Gesetz ist mit heißer Nadel gestrickt und es wird keine Effizienzgewinne geben und es wird keine Beitragsstabilität geben, sondern Krankenhausinsolvenzen, überlastete Hausärzte und verratene Psychotherapeutinnen und Therapeuten.
4: Auch Heidi Reicheneck von der Linken glaubt nicht daran, dass die Beiträge nicht weiter steigen.
9: Sie wollen stabile Beiträge. Ich verrate Ihnen, wie Sie die bekommen, wie Sie die sogar senken können. Mit einer Bürgerinversicherung, in die alle einzahlen, auf alle Einkommensarten, ohne Beitragsvermessungsgrenzen. Das wäre der richtige Weg.
4: Nicole Hess von der AfD warnt:
10: Das ist keine Reform, das ist eine Einladung zum Rückzug aus der Versorgung.
4: Das Paket sei nur ein erster Schritt, betont man selbst in der schwarz-roten Koalition, etwa Dagmar Schmidt von der SPD.
11: Dieses Gesetz ist keine Gesundheitsreform. Dieses Gesetz ist auch kein Gesetz, wonach Verabschiedung die Sektkorken knallen.
4: Denn das Gesetz bedeutet für rund 75 Millionen Versicherte höhere Zuzahlungen bei Medikamenten. Die kostenfreie Mitversicherung von Ehepartnern wird eingeschränkt, beim Zahnersatz gekürzt. Alle sind gefordert. Das waren auch die Bundesländer. Politisch haben Union und SPD an einem Strang gezogen, auch im Bundesrat. Die Bundesländer hätten dort die GKV-Reform noch ausbremsen können, drohten, den Vermittlungsausschuss anzurufen. Aber dann kommt es anders.
12: Wer ist für die Anrufung des Vermittlungsausschusses? Das ist eine Minderheit. Der Vermittlungsausschuss ist nicht angerufen worden.
4: Auch die Hürde im Bundesrat ist genommen. Das hatte seinen Preis. Ein 550 Millionen Euro Angebot vom Bund an die Länder für Kliniken. Unklar bleibt, woher soll das Geld kommen? Fürs Erste ist das Sparpaket beschlossen. Ruhe kehrt damit wohl nicht ein.
1: Der Bericht von Sarah Beham. Eugen Brisch ist Vorsitzender der Deutschen Stiftung Patientenschutz. Mein Kollege Tim Krohn hat ihn gefragt, auf was sich die Mitglieder einer gesetzlichen Krankenversicherung denn nun einstellen müssen.
13: Naja, auf alle Fälle werden wir uns alle darauf einstellen, dass bestimmte Zuzahlungen höher sind. Wir werden uns darauf einstellen, dass wir mehr zu zahlen als Mitglieder zu haben. Das heißt, die Beiträge werden erhöht und was wirklich umgesetzt wird dann in der Praxis, wird sich zeigen, weil wir alle haben von Drohungen der Krankenhäuser gehört oder auch der Praxen, dass jetzt weniger Patienten tatsächlich einen Termin bekommen. Im Kern geht es um die Frage, ein Plus von 28% in den letzten 5 Jahren, haben das die Patientinnen und Patienten verursacht oder war es die Pharmaindustrie, die Krankenhäuser und die Praxen selbst, die das verursacht haben? Und genau an dem Kern, nämlich dass wir weggaloppierende Ausgaben haben, die nichts mit den Einnahmen mehr zu tun haben, an diesem Kern hat leider das Gesetz nichts geändert.
14: Die Arztpraxen selber, die müssen sparen und möglicherweise kann ja auch einigen Krankenhäusern das Geld ausgehen. Also was käme da womöglich auf die Patienten zu?
13: Ich weiß gar nicht, ob die Arztpraxen so viel sparen müssen, weil tatsächlich...
14: Sie warnen immer davor, ne? Sie schlagen ja, ja laut Alarm.
13: Wir können jetzt mal auf den Kern gehen und der Kern ist, dass der Arzt die Patientinnen und Patienten in der Regel einbestellt und er bekommt für jeden Kontakt Geld. Das bedeutet nicht, die Qualität spielt eine Rolle, sondern wie oft kommt ein Patient in ein und dieselbe Praxis. Und genau das ist der Irrsinn an der Sache, an der Qualität. Das messen wir Leistungen überhaupt nicht, sondern wie oft ein Mensch zu einem Arzt geht. Und an diesem Grundproblem haben wir sowohl bei den Praxen als auch im Krankenhaus nichts geändert. Und genau das ist das Problem. Und deswegen galoppieren uns die Kosten weg, obwohl wir tatsächlich gerade in den Krankenhäusern heute deutlich weniger Patienten versorgen als noch vor 5 Jahren.
14: Herr Brisch, wir haben ja schon ausführlich mal über die Arbeit in einer unabhängigen Patientenberatung berichtet. Welche Sorgen hören Sie denn aus solchen Einrichtungen?
13: Also das ist eine sehr interessante Frage, weil wir uns natürlich mit den Menschen beschäftigen, die hochbetagt sind. Und da stellen wir fest, dass das Gesundheitssystem genau für diese Gruppe ja am meisten auch aufbringen muss, was in der Natur der Sache ist. Wenn ich 80 plus bin, habe ich chronische Krankheiten, habe ich ganz bestimmte Entwicklungen, die letztendlich mich fordern. Und genau das Problem ist, dass die GKV auch nicht darauf eingegangen ist. Auch in diesem Reformgesetz gibt es keine strukturellen Verbesserungen, sondern es wurde nur gespart und gehofft, dass wir uns jetzt über eine Zeit retten, von denen ich heute schon weiß, wir werden spätestens in 2 Jahren die gleiche Diskussion führen, weil wir nicht nach Qualität bezahlen, sondern nach Quantität. Und das war nie gut.
14: Aber bei all dem, Herr Brisch, das Problem bleibt ja doch, wie es ist, wenn ich es richtig verstehe. Also wenn wir nicht sparen, dann steigen eben die Beiträge. Das ist ja auch bei der Pflege so. Also nochmal, was tun, wenn es nach Ihnen ginge?
13: Wenn die Ausgaben nicht gekoppelt werden an Qualität, sondern man sie letztendlich selber bestimmen kann als Leistungsanbieter, beispielsweise die Pharmaindustrie, dann wird uns das immer weggaloppieren. Wir haben die höchsten Kosten für Medikamente in ganz Europa, sogar fast auf der Welt. Und das hat alles die Gründe, dass wir ein teilweise Selbstversorgungssystem haben. Und da müssen wir uns nicht wundern, wenn wir jetzt etwas Wasser aus dem Teich lassen, dass die ganzen Frösche anfangen zu quaken. Die haben nämlich keine Lust, dass Wasser abgelassen wird.
1: Meint Eugen Brisch, er ist Vorsitzender der Deutschen Stiftung Patientenschutz.
15: Wir brauchen einen Einstieg, der die Leute reinzieht, damit sie nicht direkt weiter swipen.
16: Ich bin Simone Nebelsieg und arbeite in der Social-Media-Redaktion von NDR Info. Gerade auf sozialen Netzwerken kann ja jeder etwas als Information verbreiten, was vielleicht haltlos ist.
15: Ja, ich glaube, ich habe die Studie gefunden. Die muss ich mir jetzt erstmal durchlesen.
16: Und da finde ich, ist es total wichtig, dass es Nachrichten- und Informationsangebote wie uns gibt.
15: Genau, das wäre eine Möglichkeit, das als Presenter-Reel zu machen.
17: Ja. Mhm, super Thema.
15: Ich schreibe dann ein Skript.
17: Ja.
15: Gucken wir nochmal, wo wir es nochmal nachschärfen können.
17: So. Mhm.
15: Willst du das mit reinnehmen?
17: Das mit dem Durchschnitt? Da verstehe ich jetzt den Übergang nicht. Genau.
16: Ja, also KI prüft keine Fakten, dafür sind wir da.
17: Gut, und dann, wo zeichnest du jetzt auf? Gehst du in das Studio?
15: Ja.
17: Cool.
15: Was haltet ihr davon? Wenn Medien
16: deswegen wird die KI meinen Job nicht so schnell ersetzen.
15: Schreibt es uns in die Kommentare.
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0: Es ist 23.15 Uhr.
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0: Er tritt nicht sofort zurück, aber nicht wieder an. Berlins regierender Bürgermeister Kai Wegner zieht die Spitzenkandidatur zurück. Im September wird in Berlin ein neues Abgeordnetenhaus gewählt und Hintergrund ist sein Krisenmanagement beim Blackout in der Hauptstadt im Winter. Im Wahlkampf kamen nun neue Details heraus. So hatte Wegner am ersten Tag des Stromausfalls nicht so schnell telefoniert, wie er zunächst behauptet hatte. Er war ja auch Tennis spielen gegangen und hatte sich nicht um die Betroffenen gekümmert. Und daran gab es große Kritik und Rücktrittsforderungen auch aus der Jungen Union. Aus Berlin berichtet Thorsten Gabriel.
2: Äußerlich wirkt Kai Wegner etwas angefasst, aber darum bemüht, ruhig wie immer zu erscheinen, als er ans kleine Pult im großen Saal der Parteizentrale der Berliner CDU tritt und in Kameras und Mikrofone sagt, was alle erwartet hatten.
3: Ja, ich habe kommunikative Fehler gemacht. Und das war auch Mist. Und ich ärgere mich am meisten darüber. Aber meine Damen und Herren, wenn ich feststelle, dass ich mit den Themen, die entscheidend sind für die Menschen, nicht mehr durchdringe, dann muss es Konsequenzen geben. Denn die Stadt Berlin ist wichtiger als eine Person und die Stadt Berlin, die Berlinerinnen und Berliner sind mir wichtiger als meine Person.
2: Und so verkündet der 53-Jährige seinen Rückzug von der Spitzenkandidatur für die Berliner CDU. Regierungschef will er bis zu einer neuen Regierung bleiben. Mittelfristig will er auch den Chefposten der Landespartei abgeben. Für Wegner ist es das Ende eines bemerkenswerten Absturzes, der am Jahresbeginn seinen Anfang genommen hatte. Am ersten Tag des Anschlags auf das Berliner Stromnetz zeigte er wenig Präsenz, behauptete aber hinterher zunächst, hinter verschlossenen Türen unermüdlich telefoniert zu haben. Später musste er nicht nur einräumen, dass er zwischendurch auch Tennis gespielt hatte, sondern bis zum Mittag gar keine Telefonate geführt hatte. Weitere Fehlentscheidungen folgten in diesem Jahr und zuletzt schlug dies auch in Umfragen durch. Seine CDU stürzte von Platz 1 auf Platz 4 ab. Der Druck aus den Reihen der Berliner CDU-Kreisvorsitzenden wurde immer stärker. Sie seien es auch, die nun das weitere Vorgehen beraten müssten, sagt Wegner.
3: Das alles Entscheidende ist, dass die CDU sich jetzt sehr, sehr schnell hinter einem Kandidaten oder einer Kandidatin versammelt und dann geschlossen in diesen Wahlkampf geht. Unsere Verantwortung heißt, ein linkes Bündnis zu verhindern.
0: Der regierende Bürgermeister von Berlin gibt seine CDU-Spitzenkandidatur auf, Thorsten Gabriel berichtete. Es ging eigentlich nicht

0: sich Menschen, die fragen, kann das dann nicht jedes Mal wieder passieren, wenn der uns auch weiterregiert, wenn wir vielleicht die nächste Krise erleben oder wenn irgendwas in Berlin los ist. Und das schädigt sozusagen so ein, ist wie so ein Erosionsprozess. Der hat im Januar eingesetzt, hat sich über andere Ereignisse fortgesetzt und irgendwann kann man das nicht mehr stoppen. Und das wäre ein großer Malus, also ein richtiger Rucksack gewesen, mit dem man jetzt versucht hätte, diesen Wahlkampf zu bestreiten. Insofern würde ich sagen, kam das jetzt gerade noch rechtzeitig womöglich, aber vielleicht auch schon einen Moment zu spät.
1: Was bedeutet das jetzt für die Wahlkämpfer in dieser Zeit? Die haben jetzt nur noch wenige Wochen. Was bedeutet das für den Wahlkampf?
0: Ja, das ist natürlich eine Bürde für den Wahlkampf, weil das Thema, also dieser Wechsel jetzt natürlich auch erstmal die Wahlkampfstände dominieren wird. Das ist eine spannende Aufgabe, die vor diesen Menschen liegt, die jetzt an den Wahlkampfständen stehen.
2: Die Politikwissenschaftlerin Julia Reuschenbach. Stefan Evers soll es wuppen und für Kai Wegner einspringen als CDU-Frontmann für die Abgeordnetenhauswahl. Das empfehlen jedenfalls die mächtigen Berliner CDU Kreisvorsitzenden. Und damit hätte Evers noch einen dritten Job, denn Finanz- und Kultursenator ist der 46-Jährige ja sowieso schon. Jetzt also noch CDU-Spitzenkandidat. Wer ist dieser Mann, der sich davon nicht abschrecken lässt? Angela Ulrich.
3: Stress lässt sich Stefan Evers selten anmerken. Als der Finanzsenator unverhofft noch die Kulturverwaltung dazu bekommt, im April wegen Rücktritt von Vorgängerin Wedel Wilson, da lächelt er.
4: Die Aufgabe ist noch spannender als vorher, die Themenvielfalt noch größer, aber damit natürlich auch der Reiz.
3: Ironisch gemeint, Stefan Evers kann witzig sein, aber er ist auch einer, der Arbeit nicht scheut, auch an ungewöhnlichen Orten, zum Beispiel in einem Fast-Food-Restaurant in Neukölln. Parteikollege Christoph Förster hatte im Mai zum Burger-Dialog eingeladen. Klare Sache, das ist was für Evers.
4: Das mache ich gerne und ich mache es auch mit guter Tradition, schon gar nicht nur vor Wahlen oder dergleichen. Ich denke, für uns ist wichtig, dass wir eine gute Erdung haben und auch wissen, was die Menschen bewegt, wenn wir für sie Politik machen sollen.
3: Geerdet ist Stefan Evers. Der 46-Jährige wuchs im tiefschwarzen Paderborn auf. In Potsdam hat er dann Jura studiert. Seit mehr als einem Vierteljahrhundert lebt er in Berlin. Dass er schwul ist, stellt Evers nicht ins Schaufenster, versteckt sich aber auch nicht. Im Abgeordnetenhaus sitzt er seit 15 Jahren, mal als Vizefraktionschef, dann als Fraktionsgeschäftsführer. In der Landes-CDU war er Generalsekretär und hat die CDU-Kampagne verantwortet, die bei der Wiederholungswahl 2023 den Sieg und Kai Wegner ins Rote Rathaus gebracht hat. Also immer Jobs mit einiger Verantwortung, aber nicht ganz in der ersten Reihe. Dabei sagt sein Parteifreund Förster, der ihn zum Bürgerdialog holte.
5: Brillant, eines der größten politischen Talente innerhalb der CDU Berlin.
3: Als Finanzsenator versucht Evers, Berlins Megaschulden in den Griff zu kriegen.
6: Glauben Sie keinem, der irgendwas verspricht, was zusätzliches Geld kostet. Ich kann mit Sicherheit versprechen, dass es nicht da sein wird.
3: Evers bringt zwei Doppelhaushalte über die Bühne, fordert Einsparungen. Als Kultursenator legt sich Evers aber auch für Projekte ins Zeug. Ein neuer Ort für die ZLB, die Zentral- und Landesbibliothek am Alex, die Verhandlungen laufen.
6: Also ich verbreite auch gerne gute Laune, aber meist bin ich dann derjenige, der doch den ein oder anderen Tropfen Wasser in den Wein zu gießen hat.
3: Stefan Evers gilt als klug, integer, fix, vor allem extrem loyal. Schon länger wurde sein Name genannt, wenn es um die Nachfolge von Kai Wegner ging. Ob ihm das schmeichelt oder es ihn nervt?
4: Mich nervt.
3: Das hat Evers noch im Mai gesagt. Jetzt hat er sich in die Verantwortung nehmen lassen und zum Doppeljob Finanz- und Kultursenator noch den als CDU-Spitzenkandidaten dazu bekommen. Kommissarischer Landesparteichef könnte er auch noch werden. Die Berliner CDU setzt mit Volldampf auf Stefan Evers und mit einer großen Portion Hoffnung.
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2: Rund zwei Monate vor der Abgeordnetenhauswahl hat Berlins regierender Bürgermeister Kai Wegner also die Reißleine gezogen. Wegner tritt nicht mehr als Spitzenkandidat für die Berliner CDU an. Jan Menzel kommentiert.
8: Für diesen Stunt der Berliner CDU gibt es kein Drehbuch und auch keine Garantie auf ein Happy End. Dafür wabern die Affäre um den regierenden Bürgermeister und sein Krisenmanagement beim Mega-Stromausfall zu Jahresanfang schon zu lange durch die Stadt. Immer wieder kamen neue, verstörende Details ans Licht, die das Vertrauen in Kai Wegner nachhaltig erschütterten. Wer einmal lügt, dem glaubt man nicht, trompetet die Linke lustvoll und trifft damit nicht nur den Ton bei den eigenen Anhängern. Auch CDU-Wählerinnen und Wähler wenden sich in Scharen ab. Die letzten Umfragen waren für die Partei, ihre mächtigen Mandatsträger und nicht zuletzt Kai Wegner ein Weckruf, den sie nicht länger überhören konnten. Der regierende Bürgermeister und CDU-Landesvorsitzende hat mit seinem Rückzug von der Spitzenkandidatur das einzig Richtige getan, wenn auch viel zu spät. Mit einer Mischung aus Sturheit, mangelnder Einsicht und Realitätsverlust hat er sich an das Amt geklammert und darauf gehofft, dass es mit dem Durchwursteln schon klappt und seine Partei vor dem Risiko zurückschreckt, ihn gut zwei Monate vor der Abgeordnetenhauswahl aus dem Rennen

0: Ebenen zu nehmen. Doch auch die Mächtigen in der Berliner CDU müssen sich fragen lassen, warum sie eigentlich so lange zu oder doch eher weggeschaut haben. Vor einem Monat noch wurde Wegner auf einem Landesparteitag beklatscht, bejubelt und mit einem rekordverdächtigen Ergebnis zum Spitzenkandidaten gekürt. Dabei lagen schon damals alle Ungereimtheiten, Halbwahrheiten und Versäumnisse auf dem Tisch. Es gehe darum, Schaden von der Demokratie abzuwenden, haben mehrere CDU-Mitglieder nun im Entwurf eines offenen Briefes geschrieben, der mit dafür sorgte, dass Wegner seinen Rückzug erklärte. Schaden für die Demokratie, das klingt vielleicht etwas abstrakt, tatsächlich ist aber genau das die Gefahr. Anders als von der CDU und auch von Wegner noch im Abgang behauptet, bedroht nicht eine Linkspartei im Höhenflug, die dem Mietenwahnsinn notfalls mit der Enteignung großer Immobilienkonzerne begegnen will, die Demokratie. Die eigentliche Gefahr geht von der extremen AfD aus. Sie hat sich schon jetzt im Windschatten der Affäre gemausert und hätte sehr wahrscheinlich davon profitiert, wenn sich noch mehr bürgerliche und konservative Wählerinnen und Wähler bitterlich enttäuscht von der CDU abgewendet hätten. Mit Kai Wegner an der Spitze wäre die CDU bei der Wahl im September unweigerlich auf einen politischen Totalschaden zugesteuert. Das Risiko, kurz vor knapp den Spitzenkandidaten zu wechseln, ist dagegen geradezu überschaubar. Und nicht nur für die CDU, sondern auch für Berlin eine Chance.
1: Die Meinung von Jan Menzel.
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3: Mit Mats Nicholson. Diese Spanier sind wirklich unglaublich. Schon wieder mit einem ganz späten Tor durch Mikel Merino eine Runde weiter. Spanien hat Belgien im WM-Viertelfinale mit 2:1 besiegt und steht im Halbfinale. Michael Augustin berichtet aus Los Angeles.
4: Wie schon gegen Portugal im Achtelfinale hat auch Mikel Merino als Joker dieses Spiel entschieden. Sein Tor in der 88. Minute war das 2:1 gegen Belgien. Ein verdienter Erfolg vor mehr als 70.000 Zuschauern in Los Angeles. Spanien war dominant, Belgien versuchte nur den eigenen Strafraum zu verteidigen. Der Europameister war nach 30 Minuten durch Fabian Ruiz in Führung gegangen. Der Ausgleich für Belgien überraschend in der 41. Minute durch das Kopfballtor von Charles de Ketelare. Da musste Belgien auswechseln, kurz war der Supertorhüter. Da musste verletzt runter. Die Nummer 2 Lammens kam und die ließ einen doch recht harmlosen Schuss abprallen. Und da war Merino per Abstauber zur Stelle in der 88. Minute. Matchwinner zum 2:1.
3: Am Dienstag um 21 Uhr deutscher Zeit treffen Spanien und Frankreich dann im Halbfinale aufeinander. Vorher stehen noch 2 Viertelfinalpartien an. England trifft auf Norwegen. Weltmeister Argentinien spielt gegen die Schweiz. 31 Jahre lang hat es gedauert, bis mal wieder ein deutscher Tennisprofi ins Herrenfinale von Wimbledon einzieht. Boris Becker war 1995 der Letzte. Jetzt folgt ihm Alexander Zverev, der das wohl beste Jahr seiner Karriere spielt und sich damit Anrufe von höchster Stelle verdient hat. Ina Kast berichtet vom Halbfinale aus Wimbledon.
5: Seit fast 2 Wochen ist Alexander Zverev offline. Sein Handy ist aus. Nichts kommt an, nichts geht raus. Und trotzdem hat Bundeskanzler Friedrich Merz einen...
1: Achtung, es gibt einen Falschfahrer auf der A4 Görlitz Richtung Dresden. Zwischen Ohorn und Pulsnitz kommt Ihnen ein Falschfahrer entgegen. Fahren Sie äußerst rechts, überholen Sie nicht. Auf der A4 Görlitz Richtung Dresden zwischen Ohorn und Pulsnitz ist ein Falschfahrer unterwegs. Vorsicht hier bitte in beiden Richtungen.
5: Und dass die Atmosphäre dort ganz besonders ist, hat Zverev schon beim Einlaufen im Halbfinale gegen Arthur Ferry gemerkt. Das britische Publikum wurde aber irgendwann immer leiser. Zverev einfach zu stark für den britischen Außenseiter. Das Match hat nur etwas mehr als 2 Stunden gedauert. Zverevs Jubel nach dem verwandelten Matchball fiel erstaunlicherweise ziemlich verhalten aus.
6: Also ich bin im Finale, ich habe das Turnier noch nicht gewonnen. Deswegen bin ich natürlich sehr glücklich, im Finale zu sein, aber das Turnier geht weiter. Und am Sonntag ist das größte Match.
5: Und damit er topfit ist, wird er wieder versuchen, 10 Stunden Schlaf pro Nacht zu kriegen. Und auch am Tag vor dem Finale soll alles weiter genau nach Plan laufen.
6: 11 frühstücken, um 3 Mittagessen oder um 3.30 Uhr Mittagessen und dann irgendwie 8:30 Uhr Abendessen. Also das ist jetzt für mich so der normale Tag. Ich werde aufschlafen, ich morgen in Ruhe wahrscheinlich von 1 am Nachmittag trainieren und meine Sachen vernünftig machen.
5: Das Handy bleibt natürlich auch aus. Sollte Zverev im Finale tatsächlich gegen Jannik Sinner gewinnen, kann der Bundeskanzler ja auch persönlich gratulieren.
3: Der belgische Radprofi Tim Mellier hat eine der wenigen Chancen für die Sprinter bei der Tour de France genutzt. Er gewann die 7. Etappe im Massensprint. Die deutschen Hoffnungen haben sich nicht erfüllt. Holger Gerska ist ARD-Reporter bei der Tour. Warum hat es mit dem deutschen Etappensieg nicht geklappt?
7: Ja, irgendwie hat man das Gefühl, irgendwas Kleines fehlt dann immer. Bei Max Kanter war es auf dieser Etappe nach Bordeaux definitiv die Positionierung. Er war schlicht und ergreifend zu weit hinten, als diese schnelle Finale begann. Dann eine wirklich, wirklich gute Endgeschwindigkeit entwickeln, wurde er leicht aufgehalten durch einen Rempler eines Franzosen, Dorian Godin. Und dann wäre er vielleicht noch Zweiter oder Dritter geworden, aber zum Sieg fehlte halt die Positionierung. Er ist trotzdem sehr konstant mit Platz 2 und Platz 4. Für Bauhaus war gut positioniert, er ist Sechster geworden, aufsteigende Tendenz. Und bei Pascal Ackermann, der wirklich eine sehr aussichtsreiche Position hatte, vor dem letzten Kilometer, muss man sagen, da fehlt die Geschwindigkeit. Deswegen ist er eben Zwölfter geworden.
3: Das gelbe Trikot des Gesamtführenden behält der große Dominator und Tourfavorit Tadej Pogacar aus Slowenien.

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1: Um 23.30 Uhr mit Gabriela Kühne. Gut zwei Monate vor der Abgeordnetenhauswahl tauscht die Berliner CDU ihren Spitzenkandidaten aus. Jetzt soll Finanzsenator Evers die Partei in den Wahlkampf führen. Dafür haben sich am Abend die Kreisvorsitzenden der Hauptstadt-CDU ausgesprochen, wie Fraktionschef Stettner im RBB bestätigte. Zuvor hatte der regierende Bürgermeister Wegner seinen Rückzug bekannt gegeben. Wegner gab damit dem Druck nach, der durch die Diskussionen über seine widersprüchlichen Angaben zu seinem Krisenmanagement während des großen Stromausfalls Anfang des Jahres entstanden war. Die Abholzung des Regenwalds im brasilianischen Amazonasgebiet hat in der ersten Jahreshälfte offenbar den niedrigsten Stand seit Beginn der Aufzeichnungen erreicht. Diese hatten 2016 begonnen. Aus der Nachrichtenredaktion Jonas Valentin Weber.
2: Von Januar bis Ende Juni wurden fast 1300 Quadratkilometer Regenwald gerodet, erklärte das Nationale Institut für Weltraumforschung. Laut den Wissenschaftlern entspricht das einem Rückgang von 38% im Vergleich zum Vorjahreszeitraum. Der linksgerichtete Präsident Lula hatte angekündigt, die illegale Abholzung des Amazonaswaldes bis 2030 komplett zu stoppen. Im Oktober stellt er sich zur Wiederwahl. Der Amazonas gilt als grüne Lunge des Planeten. Sein Regenwald nimmt in gigantischen Mengen Kohlendioxid aus der Erdatmosphäre auf und wirkt damit der Erderwärmung durch dieses Treibhausgas entgegen.
1: Nach dem Tod einer rechtspopulistischen Politikerin in Großbritannien geht die Polizei von einem Tötungsdelikt aus. Ein Tatverdächtiger wurde festgenommen. Aus London Lisa Maria Röhling.
3: Die Gründe für die Tat sind aktuell noch unklar. Die 78-jährige Anne Widdecombe war am Donnerstag tot in ihrem Haus im Süden Englands gefunden worden. Laut den Ermittlern habe sie heftige Verletzungen erlitten. Die Polizei teilte nun mit, ein 26-jähriger weißer Brite sei im Zusammenhang mit der Tat festgenommen worden. Ein terroristisches Motiv sei ausgeschlossen worden. Auch Anhaltspunkte für eine politisch motivierte Tat gebe es derzeit nicht. Die Ermittlungen dauern an. Anne Widdecombe war seit 2023 Sprecherin für Immigration und Justiz der rechtspopulistischen Partei Reform UK.
1: Die drei belgischen Landesteile haben sich darauf geeinigt, eine Maut für Fahrzeuge bis 3,5 Tonnen einzuführen. Der zuständige wallonische Minister erklärte, jeder, der die Straßen des Landes nutze, müsse einen fairen Beitrag zu deren Unterhalt leisten. Die Maut soll ab 1. Januar 2027 für alle Autofahrer gelten, egal ob Belgier oder Ausländer. Die Vignette kostet zwischen 90 und 125 Euro pro Jahr. Das Wetter in Deutschland. Nachts bleibt es trocken, gebietsweise Nebel, Tiefstwerte 19 bis 10 Grad. Morgen überwiegend sonnig, im Norden und Osten Wolken, im Osten einzelne Schauer, Höchstwerte 22 Grad an der Nordsee bis 35 Grad im Südwesten. Am Sonntag heiter im Osten vereinzelt Schauer bei 25 bis 35 Grad. Das waren die Nachrichten.
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4: Und da haben wir weiterhin den Falschfahrer auf der A4 Görlitz Richtung Dresden. Zwischen Ohorn und Pulsnitz kommt Ihnen ein Falschfahrer entgegen. Fahren Sie äußerst rechts, überholen Sie nicht. Auf der A4 Görlitz Richtung Dresden zwischen Ohorn und Pulsnitz ist ein Falschfahrer unterwegs. Vorsicht hier bitte in beiden Richtungen. A3 Köln Richtung Frankfurt zwischen Bad Honnef-Linz und Neustadt-Wied 3 Kilometer Stau. A3 jetzt Nürnberg Richtung Passau zwischen Metten und Hengersberg 4 Kilometer Stau. A5, Frankfurt Richtung Kassel, zwischen Nordwestkreuz Frankfurt und Bad Homburger Kreuz, 7 Kilometer Stau wegen Fahrbahnerneuerungsarbeiten noch bis 7 Uhr. Auf der A6 Nürnberg Richtung Pilsen wird zwischen Altdorf, Leinburg und Ahlfeld der Verkehr über den Standstreifen geleitet. Es gibt einen Stau an der Stelle, die Umleitung führt über die U41A. A7 Hannover Richtung Kassel, zwischen Dreieck Hannover Süd und Hildesheim-Drispenstedt, 3 Kilometer Stau. Die A27 Bremerhaven Richtung Bremen ist zwischen Hagen und Uttlede wegen Bergungsarbeiten gesperrt. Die Umleitung führt in Richtung Bremen über Rechtenfleter Moor und Uttlede. Die A37 Hannover-Messe Richtung Burgdorf ist zwischen Kreuz Hannover-Kirchhorst und Beinhorn wegen einer Nachtbaustelle gesperrt.
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4: mit Jochen Fischer im Studio. Das Schloss Bellevue ist Teil jeder Stadtrundfahrt durch Berlin. Hier mitten im Tiergarten residiert der Bundespräsident, oder besser gesagt residierte. Denn das Gebäude muss saniert werden und deshalb hat das deutsche Staatsoberhaupt jetzt eine neue Bleibe, ein neues Bürogebäude, nur gut einen Kilometer vom Schloss Bellevue entfernt. Eine Architekturkritik von Dietrich Karl Meurer.
5: Modern, mit bunten Fassadenelementen und direkt an der Spree gelegen, zwischen Berliner Hauptbahnhof und Kanzleramt. Der neue Amtssitz des Bundespräsidenten wirkt eher nüchtern als repräsentativ. Manch Passant rätselt noch über das Gebäude.
6: Man könnte sich eher denken oder vorstellen, dass es vielleicht eine Jugendherberge ist oder Krankenkassenzentrale.
7: Eher nichtssagend im Vergleich zu dem, wo er sonst residiert.
8: Ich meine, die Lage gegenüber vom Kanzleramt, das hat auf jeden Fall viele Vorteile, glaube ich.
9: Entspricht halt unserer Republik. Bescheiden.
5: Das neue Domizil unterscheidet sich deutlich vom 1785 erbauten Schloss Bellevue. Protokollchefin Maike Liebschner erklärt:
10: Es ist kein Schloss, es ist kein Stuck, es ist kein Gold, es ist kein Prunk, sondern es ist ein modernes, zeitgemäßes Gebäude.
5: Sichtbeton prägt viele Bereiche. In dem Bau sollen Staatsgäste empfangen werden, Ministerinnen und Minister sollen hier vereidigt werden. Auch der Weg der Besucher unterscheidet sich von Bellevue.
10: Im Schloss mussten die Gäste in das erste Obergeschoss gehen, genau 34 Stufen über eine sehr repräsentative Treppe nach oben gehen. Hier fahren wir in eine sehr schöne Etage, in die sechste Etage und haben dafür 3 Fahrstühle zur Verfügung.
5: In der sechsten Etage liegt ein halbrunder Veranstaltungssaal. Er gehört zu den wichtigsten Räumen des neuen Amtssitzes. Hier sind Empfänge, Konzerte und Ordensverleihungen geplant. Von dort aus reicht der Blick über das Regierungsviertel.
10: Man sieht das Kanzleramt, man sieht den Reichstag, man sieht eine Botschaft, man sieht ein Ministerium, man sieht die Bundespressekonferenz. Mehr als hier im politischen Berlin geht nicht.
5: Hinter den Kulissen lief der Umzug seit Wochen. Möbel, Akten, Computer, Kunstwerke und Küchenausstattung mussten an den neuen Standort gebracht werden. 900 Umzugskartons. Auch der Weinkeller mit rund 5000 Flaschen zog um, erzählt Chefkoch Jan-Göran Barth.
11: Wir haben aus allen Weinanbaugebieten Weine da, ob es aus Sachsen ist, aus Württemberg, aus Rheinhessen, von der Hessischen Bergstraße. Also wir wollen ja das gesamte Land präsentieren und nicht nur einzelne Weingüter.
5: Der Umzug wurde notwendig, weil Schloss Bellevue und das Bundespräsidialamt nach mehr als 30 Jahren grundlegend saniert werden müssen. Die Arbeiten kosten mehrere hundert Millionen Euro. Einschließlich Reserven für Risiken und steigende Baupreise nähert sich das Vorhaben der Milliardengrenze. Rund 8 Jahre sind für die Sanierung eingeplant. So lange arbeitet der Bundespräsident vom Spreebogen aus. Danach soll Schloss Bellevue wieder Sitz des Staatsoberhaupts werden. Für Frank-Walter Steinmeier ist der Abschied von Bellevue allerdings endgültig. Seine Amtszeit endet nächstes Jahr.
4: Das waren Informationen aus Berlin von Dietrich Karl Meurer.
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4: Die Europäische Kommission geht gegen den US-Digitalkonzern Meta vor. Das Unternehmen habe gegen das EU-Gesetz über digitale Dienste verstoßen, teilte die Brüsseler Behörde mit. Die Designs von Instagram und Facebook würden süchtig machen. Das Prüfverfahren läuft schon einige Zeit und nun hat der Konzern Gelegenheit, die Vorwürfe aus Brüssel zu entkräften oder muss mit finanziellen Konsequenzen rechnen. Andreas Meyer-Feist berichtet.
12: Ein Sprecher der EU-Kommission leitete die Erklärung zu Meta ein mit einer Feststellung aus dem digitalen Alltag.
13: Especially children have already been dragged into endless scrolling on Instagram or Facebook for hours and hours.
12: Insbesondere Kinder hätten sich schon stundenlang in das endlose Scrollen auf Instagram oder Facebook hineinziehen lassen.
13: This is the result of Meta's key features such as autoplay, highly personalized recommender systems and push notifications.
12: Das sei das Ergebnis von bestimmten Schlüsselmerkmalen wie etwa Autoplay, hochgradig personalisierten Empfehlungssystemen und Push-Benachrichtigungen.
13: Our investigation shows that Meta has not properly assessed these risks.
12: Der US-Konzern habe mögliche negative Auswirkungen auf das physische und psychische Wohlbefinden nicht ausreichend bewertet. Nun wartet die EU-Kommission auf entsprechende Änderungen des Angebots, damit es dem EU-Gesetz über digitale Dienste entspricht. Derzeit sei das nicht der Fall. Funktionen wie Autoplay und Push-Benachrichtigungen versetzten das Gehirn in eine Art Autopilot-Modus, heißt es in Brüssel. Die Folge sei eine fast schon zwanghafte Nutzung. Vor allem Kinder und Jugendliche würden immer wieder Neues geboten bekommen und dann nicht loskommen vom Handy. Meta verwies in einer ersten Reaktion auf die sogenannten Teen-Konten. Die würden Kinder und Jugendliche automatisch schützen. Eltern hätten die Kontrolle über diese Zugänge, hieß es in einer Erklärung des Unternehmens. Tatsächlich hatte der Konzern schon bei Beginn der EU-Untersuchungen versucht, die Bedenken der Kommission mit diesen neuen Angeboten zu entkräften. Doch den Brüsseler Prüfern reicht diese Form der Online-Kontrolle nicht aus. Die Einstellungen ließen sich zu leicht wieder deaktivieren. Die Möglichkeiten, die Eltern hätten, seien ebenfalls unwirksam. Man müsse Experte sein, um die Kontrolleinstellungen überhaupt zu finden und tatsächlich zu aktivieren. Das reiche nicht aus, um das EU-Gesetz für digitale Dienste zu erfüllen. Meta wurde aufgefordert, nachzubessern. Endlos Feeds auf Instagram und Facebook müssten standardmäßig ausgeschaltet werden. Weigert sich der Konzern, etwas an den Angeboten zu ändern, droht ein Bußgeld. Und das könnte bis zu 6% des weltweiten Jahresumsatzes ausmachen.
4: EU-Kommission droht Meta mit harten Strafen, der Bericht von Andreas Meyer-Feist. 5 Monate lang bis zum 12. Dezember will die Deutsche Bahn die Strecke auf der rechten Rheinseite sanieren. Dann fahren auf 160 Kilometern zwischen Troisdorf und Wiesbaden nur noch dieselbetriebene Baustellen und Zulieferzüge statt der üblichen Güter- und Personenzüge. Himmlische Ruhe im Bahnlärm geplagten Mittelrheintal, könnte man meinen. Aber Andreas Kriesam hat auch andere Stimmen gehört. Am Bahnhof in Kamp-Bornhofen klang es Anfang der Woche noch so.
14: In der Bahnhofstraße zerrt der Hund von Svenja Schlepper an der Leine. Er will heim, in sein Körbchen, da wo es etwas ruhiger ist. Die 26-Jährige hofft, dass es insgesamt ein bisschen weniger laut wird, wenn die Strecke erstmal stillgelegt ist.
15: Für uns, weil wir direkt an der Bahn wohnen, wird es wahrscheinlich vielleicht wirklich ein bisschen ruhiger. Dadurch, dass dann eben keine Güterzüge mehr fahren, dann wird hier nicht mehr so viel Lärm auf jeden Fall sein bei uns direkt an der Wohnung. Von der anderen Seite wird es auf jeden Fall auch rüberkommen. Also da wird man auf jeden Fall noch was hören.
14: An himmlische Ruhe glaubt auch Bahnanlieger Herbert Weinand nicht.
16: Ich bin ja jetzt Anwohner, 50 Meter von der Bahn weg. Die Züge fahren ja wahrscheinlich irgendwo anders. Ich nehme an, auf der anderen Rheinseite. Da wird der Lärm nicht viel weniger werden. Vielleicht ein bisschen gedämpfter, weil er ein bisschen weiter weg ist. Aber das wird genauso laut sein wie jetzt momentan auch. Durch das Tal, das schallt hoch von einer Bergseite an die andere und ist im Dorf genauso zu hören.
14: Skeptisch bleibt auch Willi Pusch. Er kämpft mit einer Bürgerinitiative schon seit Jahren gegen den Bahnlärm im Mittelrheintal. Es würden während der Bauarbeiten künftig zwar keine Züge im Minutentakt mehr fahren, aber
17: der eine Lärm löst den anderen ab. Bei so einem Bauzug hat eine Länge von ungefähr 1 Kilometer und hinten dran sind Schwellen, Schienen, alles ist auf diesen Zug drauf und da werden die Schwellen rausgeholt. Die neuen Schwellen werden eingefügt und anschließend die Schienen oben drauf. Also da entsteht schon sehr viel Lärm, vor allen Dingen in den Nachtstunden. Die arbeiten ja rund um die Uhr.
14: Mehr Lärm fürchten die Anwohner auf der linken Rheinseite. Denn über diese Strecke werden Güter- und Personenzüge umgeleitet. Helga und Hans-Josef Gärtner vom Hotel Loreleiblick in St. Goar sind nicht begeistert.
18: Wir schauen, was wir dann zu hören bekommen im wahrsten Sinne des Wortes und auch was wir spüren werden. Denn die Bahn macht ja nicht nur Lärm, sondern bringt ja auch Bewegung ins Haus.
19: Erstmal eine akustische Belastung. Darüber hinaus ist es auch so, dass alles am Vibrieren ist. Und wenn jetzt noch mehr Güterzüge kommen, erwarte ich davon nicht viel Gutes.
14: 20 Kilometer reinabwärts in Spey wohnt Hanna Deilig. Wie wird es denn werden, wenn auf der anderen Seite gebaut wird?
20: Sehr laut. Wir können es aber nicht ändern. Es muss ja sein. Drüben die Strecke ist ja total kaputt und kann ja nur gemacht werden, indem das über unsere Seite rübergeleitet wird.
14: Lärmtechnisch verheißt die Zukunft nichts Gutes. Wenn die rechte Rheinseite fertig ist, kommt die linke dran. Und die Befürchtung von Willi Pusch?
17: Also es wird die nächsten 2 Jahre hier sehr heftig werden.
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4: Robert Habecks Heizhammer ist Geschichte. Die schwarz-rote Koalition hat heute die Regelungen der Vorgängerregierung zum Heizen zurückgenommen und durch neue Bestimmungen ersetzt. Kritiker sagen, damit verspiele die Bundesregierung wertvolle Zeit beim Klimaschutz. Doch am Ende sagten Bundestag und Bundesrat ja. Jetzt heißt das ganze Gebäudemodernisierungsgesetz, mit dem der Weiterbetrieb und Neueinbau von Gas- und Ölheizungen erlaubt wird. Lissy Kaufmann.
21: Wer künftig neue Öl- und Gasheizungen einbauen will, soll das tun können. Und zwar langfristig. Das neue Gebäudemodernisierungsgesetz macht es möglich, unter der Bedingung, dass ab 2029 stufenweise mehr klimafreundliche Brennstoffe zum Einsatz kommen. Die bisherige Vorschrift, dass neue Heizungen mit 65% erneuerbaren Energien betrieben werden müssen, entfällt. Damit setzt die schwarz-rote Koalition ihr Versprechen aus dem Koalitionsvertrag um, das alte Heizungsgesetz abzuschaffen. Der stellvertretende Vorsitzende der Unionsfraktion Müller verteidigt das Gesetz. Man ersetze Bevormundung durch Wahlfreiheit.
2: Das ist ein gutes Gesetz für Deutschland, ein gutes Gesetz für den Klimaschutz und ein gutes Gesetz für die Freiheit.
21: Die SPD verweist auf den Schutz für Mieter, wenn deren Vermieter sich für eine neue Gas- oder Ölheizung entscheiden. Dann müssen Vermieter einen Teil der Heizkosten übernehmen. Der Linkspartei geht das nicht weit genug. Sie warnt davor, dass die, Zitat, vorgegaukelte Freiheit im Heizungskeller zu falschen und teuren Entscheidungen führen könne. Die AfD spricht von einem Heizungshammer 2.0. Sie kritisiert, dass es nicht genügend klimaneutrale Brennstoffe für Öl- und Gasheizungen geben werde, um die Anforderungen zu erfüllen. Die Grünen-Abgeordnete Verlinden wirft der Bundesregierung vor, die, Zitat, schlechteste Wirtschaftspolitik aller Zeiten zu machen und die Klimaziele krachend zu verfehlen.
3: Sie sind klimapolitisch nicht zu langsam unterwegs. Nein, Sie sind im Rückwärtsgang unterwegs. Wachen Sie endlich auf!
21: Deutschland will ab 2045 klimaneutral sein. Die Bundesregierung will, dass dann nur noch klimafreundliche Brennstoffe verkauft werden dürfen. Ein entsprechendes Gesetz soll aber erst nach der Sommerpause erarbeitet werden.
4: Deutschland steht in den kommenden Tagen wieder eine Hitzewelle bevor. Ganz so heiß wie Ende Juni wird es nicht werden, aber im Südwesten sind Temperaturen bis 38 Grad vorhergesagt. Ende Juni gab es durch die Rekordtemperaturen nach Schätzungen des Robert-Koch-Institutes 5100 Hitzetote. Über die Gefahren von Hitze hat mein WDR-Kollege Robert Meyer mit Christoph Specht gesprochen. Er ist Arzt und Medizinjournalist. Wie berechnet man eigentlich die Zahl der Hitzetoten?
22: Ja, der Laie stellt sich natürlich vor, da läuft jemand rum und hat so eine Glatte in der Hand und notiert dann immer einen Strich, wenn irgendwo auf einem Totenschein vielleicht Hitze drauf stand als Todesursache. So ist es natürlich nicht. Hier muss man auch ein bisschen vorsichtig sein. Das sind Schätzwerte, statistische Werte, die sich errechnen, und zwar in diesem Fall im Vergleich dazu, wie viele Tote hätte es in einem bestimmten Zeitraum gegeben, wenn die Temperatur bei 20 Grad gelegen hätte. Also hier zählt keiner wirklich exakt die einzelnen Tote, sondern er rechnet am Computer sozusagen und hat Schätzwerte darin und kommt so auf die Zahl.
23: Das ist diese Übersterblichkeit, ne? Die kennen wir zum Beispiel aus der Corona-Pandemie.
22: Ganz genau, es hat sehr viel mit der Übersterblichkeit zu tun. Es ist nicht die reine Übersterblichkeit, weil es auch sonst noch Übersterblichkeit geben kann. Aber völlig richtig, was in Ihrer Frage anklingt, man kann hieraus natürlich jetzt nicht hundertprozentig sagen, ja, das sind alles Menschen, die tatsächlich jetzt unmittelbar an der Hitze gestorben sind.
23: Ja.
22: Aber statistisch gesehen kommt das eben hin.
23: Das sind Kommentare, die ich auch gelesen habe aus dem medizinischen Bereich teilweise, nach dem Motto, also der Zusammenhang zwischen einem Todesfall und Hitze, der lässt sich nicht klar nachweisen. Woran sterben Hitzetote denn genau?
22: Sie müssen sich vorstellen, Hitze ist wie vieles andere auch ein Stressfaktor für den Körper. Kann alles Mögliche sein, Anstrengungen, heiße Temperaturen, kalte Temperaturen, alles Mögliche, Krankheiten selbst auch. Und wenn es nun sehr heiß ist, dann, das wissen wir alle, verschlechtern sich bestehende Krankheiten. Wenn jetzt Menschen schon Herz-Kreislauf-Erkrankungen haben, Krebserkrankungen, welche Erkrankungen auch immer, dann können die sich eben in solchen Hitzeperioden natürlich verschlechtern. Das heißt, man geht davon aus, dass in dieser vielleicht zunächst alarmierenden Zahl viele Menschen mit eingerechnet sind, die tatsächlich in einer absehbaren Zeit, Wochen oder Monate, auch gestorben wären. Man darf auch nicht vergessen, die meisten waren sehr alt, über 85 Jahre. Das heißt, hier kommen einfach mehrere Faktoren zusammen. Man darf sich bitte nicht so vorstellen, wie vielleicht irgendwo in Afrika, dass man an der Straßenecke dann an Wassermangel verstorbene Hitzetote hat. So ist das nicht.
23: Ich habe aber noch zum Beispiel ein Posting der Feuerwehr in Köln im Kopf. Die haben extra geschrieben, mitten in der Hitzewelle, das betrifft nicht nur Ältere und Kranke, sie hätten auch gesunde 40-Jährige aus völlig überhitzten Dachwohnungen gezogen und die sind dann später im Krankenhaus gestorben.
22: Das gibt es. Es ist natürlich möglich, an einem Hitzschlag zu sterben. Das sind aber doch eher seltenere Fälle.
23: Aber wie groß ist das Thema nicht klimatisierte Krankenhäuser?
22: Ein Riesenthema, wenn Sie mich fragen. Man macht sich ja gar keine Vorstellung, wie viele Menschen in Krankenhäusern, aber auch Altenheime, Pflegeheime ihre Zeit verbringen bei diesen Temperaturen vollkommen unklimatisiert. Das sind Bedingungen, die gerade für vorgeschädigte Menschen, also Belastete, die eben eine Erkrankung haben, das sind ja die Menschen im Krankenhaus, eine Zumutung. Da sind wir ja aus der Vergangenheit, aus verschiedenen Gründen, einer falschen Vorstellung aufgesessen, dass wir gedacht haben, entweder wir bräuchten diese Klimaanlagen nicht oder zum Teil auch Klimaanlagen sind irgendwie bäh. Da hat man noch aus den vergangenen Jahrzehnten die Kühlmittel im Blick und denkt, das sind doch alles Treibhausgase. Bei den neueren befüllten Klimaanlagen ist das überhaupt nicht mehr der Fall. Und denken Sie auch daran, dass Klimaanlagen ja immer dann gebraucht werden, wenn auch die Sonneneinstrahlung sehr stark ist. Wer also dann noch ein Solarpanel, mehrere natürlich, auf dem Dach hat, das ist ja auch bei vielen öffentlichen Einrichtungen, Krankenhäusern der Fall, der kann ja genau diese Energie nutzen, also eigentlich eine Win-Win-Situation.
23: Wenn wir jetzt mal in unsere Wohnungen gehen, auch weil es in den nächsten Tagen wieder heißer werden soll, haben Sie zum Schluss noch einen Alltagstipp für meine Wohnung, nicht für meine persönlich, insgesamt, vor allem wenn die Temperaturen nachts auch nicht mehr richtig runtergehen?
22: Das ist unser großes Problem. So ein paar Tage geht ja, aber wenn die Hitze schon mal drin ist, dann haben Sie nicht mehr viele Möglichkeiten. Vielleicht als Tipp, was man tatsächlich machen kann, kaltes Wasser an den Unterarmen ungefähr für eine Minute jeweils rechts und links lang laufen lassen. Kühlt die Gefäße sehr schön, dann kühlt das Blut und wenn Sie es machen, merken Sie schon nach 10 Minuten doch eine recht angenehme Abkühlung.
4: Sagt der Arzt und Medizinjournalist Christoph Specht.
0: Kultur.
4: Der Teppich von Bayeux ist in der vergangenen Nacht in London eingetroffen. Das fast 1000 Jahre alte, knapp 70 Meter lange UNESCO-Kulturerbe ist mit strengsten Sicherheitsvorkehrungen von Nordfrankreich über den Eurotunnel ins Londoner British Museum gebracht worden. Dort soll er ab September für ein Jahr ausgestellt werden. Der Teppich gehört dem französischen Staat. Die Leihgabe hatte Frankreichs Präsident Macron vergangenes Jahr nach einem Treffen mit Premier Keir Starmer angekündigt. Lisa-Marie Röhling berichtet nun aus London.
1: Es ist kurz vor 3 Uhr nachts in Großbritannien, als ein gelber Lastwagen am British Museum in London vorfährt. Im Rückwärtsgang bewegt er sich auf den Hintereingang des Museums zu. Was relativ unspektakulär klingt, ist tatsächlich ein historischer Moment. In dem Lastwagen ist der Wandteppich von Bayeux geladen, fast 1000 Jahre alt und knapp 70 Meter lang. Museumskuratorin Millie Horton Inch wird bei dem Anblick emotional. Es klingt wahrscheinlich komisch, dass ich so aufgeregt bin, nur weil hier ein Lastwagen zur Laderampe fährt und eine Kiste rausgeholt wird. Aber wenn man sich überlegt, wie alt dieses Objekt, das ist wirklich bedeutend. Ich hatte feuchte Augen, als der Lastwagen ankam und ich werde wahrscheinlich in Tränen ausbrechen, wenn ich den Teppich wirklich sehe. Auch Nicholas Cullinan, der Leiter des British Museum, ist in der Nacht dabei. Wir erleben hier gerade etwas Außergewöhnliches. Die Ankunft des Wandteppichs von Bayeux im British Museum, aber auch, dass dieser Teppich das erste Mal in 1000 Jahren nach Großbritannien zurückkehrt. Es ist großartig, ein Teil dieser Rückkehr zu sein, aber auch jetzt hier dabei zu sein. Und vor allem freue ich mich, dass wir dieses Werk bald mit möglichst vielen Menschen teilen können. Denn der Wandteppich ist nicht nur UNESCO-Kulturerbe, sondern auch ein ganz besonderes Kulturgut der französisch-britischen Geschichte. Gestickt im englischen Canterbury zeigt der Teppich die Geschichte der normannischen Eroberung Großbritanniens inklusive ihres Höhepunktes, der Schlacht von Hastings im Jahr 1066. Das letzte Mal, dass Großbritannien eingenommen wurde, betonen die Briten. Seit seiner Entstehung im 11. Jahrhundert war der Teppich stets im französischen Bayeux aufbewahrt worden. Anfragen der Briten, den Teppich auszuleihen, hatten keinen Erfolg. Dann kam der französische Präsident Emmanuel Macron vor einem Jahr zum Staatsbesuch nach Großbritannien und da verkündete er, der Wandteppich von Bayeux, französischer Staatsbesitz, wird erstmals Frankreich verlassen und in London ausgestellt werden. Es folgten mehrere Monate Planung. Schon im September war der Teppich in Millimeterarbeit aus seiner Vitrine im französischen Bayeux genommen und für die Reise vorbereitet worden. Restauratoren und Kunstexperten beobachteten das mit Sorge. Zu fragil sei der Teppich. Der Transport könnte eines der wichtigsten erhaltenen Objekte des Hochmittelalters zerstören. Nun ist der Transport anscheinend gelungen. Für die französische Botschafterin in Großbritannien, Hélène Trieu-Duchesne, ist die Ausleihe ein besonderer Moment in den französisch-britischen Beziehungen.
6: Former enemy, because it was about battle.
1: Auf dem Wandteppich geht es um eine Schlacht. Das heißt, ehemals verfeindete Nationen haben jetzt das Vertrauen zueinander, dass sie eine solche Ausleihe des Wandteppichs von Bayeux möglich machen. Für das British Museum ist die Leihgabe schon jetzt in einem ganz anderen Sinne ein historischer Moment, als Anfang Juli die ersten Tickets für die Ausstellung im September in den Verkauf gingen, waren sie in kurzer Zeit ausverkauft. Schon jetzt hat das Museum knapp 3 Millionen Euro damit eingenommen. Damit bricht die Ausstellung des Wandteppichs von Bayeux schon Rekorde, bevor sie überhaupt angefangen hat.
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4: Mitten im Wahlkampf hat Berlins regierender Bürgermeister Kai Wegner seine Spitzenkandidatur zurückgezogen. Der CDU-Politiker reagiert damit auf massive Kritik an seinem Krisenmanagement nach dem großen Stromausfall in der Hauptstadt Anfang Januar. Für den Tagesspiegel ist die Sache eindeutig.
7: Es geht in dieser Affäre weder um eine Stunde Tennis noch darum, ob Wegner am Morgen des Stromausfalls einfach mal ausschlafen wollte oder mit der Familie frühstücken. Es geht um die Grundpfeiler unserer Demokratie. Es geht darum, dass Amtsträger und öffentliche Stellen in einer rechtsstaatlichen Demokratie zur Wahrheit verpflichtet sind. Zutreffende Angaben aus der Regierung bilden die Grundlage für informierte Wahlentscheidungen der Bürger. Lügen im Amt ist deshalb tabu und beschädigt das Grundvertrauen in Institutionen. Ein Staat, der Fake News liefert, schafft sich ab.
4: Die Berliner Morgenpost kommentiert:
7: Kai Wegner konnte nicht mehr. Der Druck von außen, aber auch von innen war zu groß. Er hat sich verstrickt in Unwahrheiten und Täuschungen rund um den großen Stromausfall im Januar im Südwesten Berlins. Wegner wurde mehr und mehr zur Belastung für die Berliner CDU. Er zog die Partei mit seinem PR-Desaster mit herunter. Laut Umfrage ist die CDU zurzeit nur noch viertstärkste Kraft in Berlin.
4: Lars Petersen von der Welt zeigt sich überrascht, dass gerade Wegner sich eine solche Affäre erlaubt hat.
8: Kai Wegner ist schon jemand, der sich wirklich von unten auch hochgearbeitet hat. Der hatte über viele Jahre ein sehr, sehr gutes und sehr respektiertes Gespür dafür, wie Leute eigentlich ticken, was man machen sollte. Der wirklich ein politisches Naturtalent war, der ja schon einmal vor dem Aus war und sich wieder zurückgekämpft hat und dann sogar die Wahl gewonnen hat. Sich so in einen Strudel aus Halbwahrheiten und Lügen zu begeben, ist für viele ja auch in der CDU wirklich überhaupt nicht nachvollziehbar gewesen. Jetzt ist noch mal wirklich sehr klar geworden, dass am Morgen des Stromausfalltages, dass da bis kurz vor seinem Tennisspiel er nicht ein Telefonat geführt hat. Das war einfach ein unfassbar schlechtes Kommunikationsmanagement.
4: Meint Lars Petersen von der Welt. Die Frankfurter Allgemeine Zeitung sieht die Amtszeit von Wegner kritischer.
7: Wegners Regierungsstil mochte anfangs erfrischend unkonventionell daherkommen. Am Ende haftet ihm jedoch mehr als ein Hauch von hemdsärmeliger Selbstherrlichkeit an. Wie groß der Unmut über Wegner in der Berliner Union zuletzt war, lässt sich am Zeitpunkt seiner Ankündigung ermessen. 2 Monate vor der Wahl galt es eigentlich als zu riskant, auf ein neues Pferd zu setzen. Es sei denn, man traut dem Alten gar nichts mehr zu. Für die deutsche Hauptstadt, in der so vieles im Argen liegt, bedeutet dieses Ende der Amtszeit Wagners einen weiteren Zeitverlust.
4: Der Spiegel meint, Wegners Rückzug kommt viel zu spät.
7: Gerade einmal 10 Wochen bleiben dem mutmaßlichen neuen CDU-Spitzenkandidaten Stefan Evers jetzt, um das Schlimmste für seine Partei zu verhindern. Viel schlechter können Startbedingungen eigentlich nicht sein. Sollte das Rote Rathaus für die CDU verloren gehen, wird man das dem bisherigen Finanzsenator jedenfalls nicht anlasten können. Wegner selbst geht als Witzfigur mit Tennisschläger in die Berliner Stadtgeschichte ein.
4: Auch die Taz lenkt den Blick auf den wahrscheinlichen Nachfolger Wegners auf Stefan Evers und zeigt sich wenig begeistert.
7: Als Finanzsenator hat dieser einen Haushalt aufgestellt, der viel Schaden angerichtet hat. Ohne Kompass wurden Kürzungen angekündigt, die mit den Betroffenen im sozialen und kulturellen Bereich kaum kommuniziert, dann unter Druck zum Teil wieder zurückgenommen wurden. Doch die finanziellen Reserven der Stadt sind aufgebraucht. Die CDU ist inhaltlich ausgehöhlt. Nichts spricht dafür, dass Evers daran etwas ändern könnte.
4: Das waren Standpunkte, heute zusammengestellt von Jonas Valentin Weber.

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1: Um 0 Uhr mit Gabriela Kühne. Spanien steht im Halbfinale der Fußball-Weltmeisterschaft. Die Spanier gewannen ihr Viertelfinale gegen Belgien mit 2:1. Aus dem ARD-WM-Team Michael Küster.
2: Wie schon im Achtelfinale gegen Portugal hat der eingewechselte Mikel Merino das Siegtor für Spanien erzielt. Und wieder fiel es kurz vor dem Schlusspfiff. Zuvor ging der Favorit nach großer Überlegenheit durch Fabian in Führung. Belgien konnte noch vor der Pause durch De Ketelaere ausgleichen. Spanien bestimmte die Partie und war insgesamt auch die bessere Mannschaft. Das Team von Trainer Luis de la Fuente bekommt es im Halbfinale nun mit Frankreich zu tun. Gespielt wird am kommenden Dienstag in Dallas.
1: Berlins regierender Bürgermeister Wegner tritt bei der Abgeordnetenhauswahl im September nicht erneut als Spitzenkandidat für die CDU an. Als Nachfolger haben die CDU-Kreisvorsitzenden Finanz- und Kultursenator Evers nominiert. Aus der Nachrichtenredaktion Johannes Zuber.
3: Zuvor hatte Wegner seinen Rückzug angekündigt. Damit reagiert er auf die zunehmende Kritik auch aus der eigenen Partei. Im Zentrum stehen falsche Angaben zu seinem Krisenmanagement während des großen Stromausfalls im Berliner Südwesten im Januar. Wegner hatte unter anderem verschwiegen, dass er am ersten Tag der Krise eine Stunde lang Tennis gespielt hatte. Die Affäre hatte den Wahlkampf der CDU zuletzt stark belastet. In Umfragen liegt sie teilweise nur noch bei 17% hinter Linken, Grünen und AfD.
1: US-Präsident Trump hat sich im Konflikt mit dem Iran zu weiteren Gesprächen bereit erklärt. Zugleich drohte Trump mit weiteren Angriffen. Der US-Präsident erklärte, die Islamische Republik habe Washington gebeten, weiter miteinander zu sprechen. Die Vereinigten Staaten hätten dem zugestimmt, aber auch unmissverständlich mitgeteilt, dass die Waffenruhe vorbei sei. Trump hatte am Mittwoch beim NATO-Gipfel in der Türkei das vorläufige Abkommen zur Beendigung des Iran-Krieges für nichtig erklärt. Die USA machen Teheran für den Beschuss von 3 Öltankern verantwortlich und griffen daraufhin iranische Stellungen an. Die 3 belgischen Landesteile haben sich darauf geeinigt, eine Maut für Fahrzeuge bis 3,5 Tonnen einzuführen. Laut Verkehrsministerium soll die Maut ab 1. Januar 2027 für alle Autofahrer gelten, egal ob Belgier oder Ausländer. Die Kosten für eine Vignette variieren je nach Fahrzeugmodell und Schadstoffausstoß. Sie beginnen bei 90 Euro pro Jahr und reichen bis zu 125 Euro. Das waren die Nachrichten. Das Wetter in Deutschland. Heute Nacht fast überall klar bei 18 bis 12 Grad, tagsüber viel Sonne, vor allem im Osten, auch ein paar Wolken, aber trocken. 27 bis 34 Grad, an der Nordsee etwas kühler. Auch am Sonntag sonnig, im Osten wieder ein paar Wolken bei 27 bis 33 Grad. Und am Montag fast überall Sonne und bis 34 Grad. Es ist 0:03 Uhr.
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4: Da gibt es zunächst die Entwarnung für die A4 Görlitz Richtung Dresden. Kein Falschfahrer mehr zwischen Ohorn und Pulsnitz. Die A1 Osnabrück Richtung Bremen ist in Höhe Osnabrück Nord bis Sonntagnacht wegen Brückenarbeiten gesperrt. Die Umleitung führt über die U3. A3 Köln Richtung Frankfurt zwischen Bad Honnef-Linz und Neustadt-Wied 3 Kilometer Stau. A3 jetzt Nürnberg Richtung Passau zwischen Metten und Hengersberg 4 Kilometer Stau. Die A4 Köln Richtung Aachen ist zwischen Frechen Nord und Kreuzkerpen wegen Brückenarbeiten bis Montag früh gesperrt. In der Gegenrichtung ist die Fahrbahn zwischen Kreuzkerpen und Köln-Eiffeltor gesperrt. A5 Frankfurt Richtung Kassel zwischen Nordwestkreuz Frankfurt und Bad Homburger Kreuz 7 Kilometer Stau wegen Fahrbahnerneuerungsarbeiten bis um 7 Uhr. Auf der A6 Nürnberg Richtung Pilsen wird zwischen Altdorf, Leinburg und Ahlfeld der Verkehr über den Standstreifen geleitet. Dadurch staute sich. Die Umleitung führt über die U41A. A7 Hannover Richtung Kassel zwischen Dreieck Hannover Süd und Hildesheim-Drispenstedt 3 Kilometer stockender Verkehr. Die A27 Bremerhaven Richtung Bremen ist zwischen Hagen und Utlede wegen Bergungsarbeiten gesperrt. Die Umleitung führt in Richtung Bremen über Rechtenfletermoor und Utlede. Die A30 Bad Oeynhausen-Osnabrück ist zwischen Melle Ost und West wegen Brückenarbeiten bis Montag früh in beiden Richtungen gesperrt. Die A37 Hannover-Messe Richtung Burgdorf ist zwischen Kreuz Hannover-Kirchhorst und Beinhorn wegen einer Nachtbaustelle bis um 5 Uhr gesperrt. Eine Umleitung ist eingerichtet. Die A42 Kamp-Lindfort Richtung Dortmund ist zwischen Oberhausen Zentrum und Kreuz Essen Nord wegen Brückenarbeiten bis um 5 Uhr gesperrt. Und die A94 München Richtung Passau ist zwischen Altötting und Neuötting Ost wegen Bauarbeiten bis um 5.30 Uhr gesperrt.
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4: Heute aus Hamburg mit Jochen Fischer im Studio. Wie geht es bei Volkswagen weiter? Klar ist im Moment wohl eigentlich nur, der Konzern muss sparen. Die Pläne von VW-Chef Oliver Blume für einen grundlegenden Umbau des Wolfsburger Autobauers stoßen im eigenen Aufsichtsrat auf Widerstand. Die Gespräche werden vermutlich erst nach der Sommerpause fortgesetzt. Claudia Wolfsberger war am VW-Werk in Hannover und hat Stimmen und Stimmungen gesammelt.
5: Ja, alle schauen nach Wolfsburg, alle wollen wissen, wie es weitergeht. Wir hoffen natürlich, dass es weitergeht, weil das wäre auch der Tod für die Region, das muss man ganz klar sehen. Es sind ja nicht nur wir von VW, es sind ja alle, die drumherum liegen, Zulieferer, der kleine Bäckermann, alle.
6: Man muss erstmal abwarten, was kommt. Also ich finde, dass da die Presse mal ein bisschen viel macht. Und solange da nichts von unserer Führung kommt und von der Gewerkschaft und Betriebsrat, sehe ich das alles erstmal ganz locker. Gespart werden muss, auf jeden Fall, aber immer ruhig bleiben.
7: Also ich muss sagen, ich finde es schade, dass man so ein bisschen im Unwissen dann noch weiterhin bleibt und dass man so in den Urlaub geschickt wird. Ja, im Endeffekt, also wir Produktionsarbeiter vor allem, wir machen ja das, was wir immer können. Wir bauen Autos und wir hoffen, dass wir so einfach entgegenwirken können, indem wir einfach da sind.
8: Die Werke gelten als zu teuer und sie sind nicht ausgelastet. Volkswagen verkauft viele Autos, aber nicht mehr so viele wie zu Hochzeiten. Dafür kaufen auch hier immer mehr Menschen Elektroautos aus China. Die Konkurrenz ist mittlerweile in Europa angekommen. Für die veränderte Marktlage reichen die bisherigen Sparpläne offenbar nicht mehr aus. In einer Videobotschaft hat sich Konzernchef Oliver Blume geäußert.
9: Wir machen den Volkswagen-Konzern schneller, robuster und wettbewerbsfähiger. Wir reduzieren Komplexität, fokussieren unsere Technologien, richten Produkte, Entwicklung und Produktion noch regionaler in den Märkten aus, bauen Überkapazitäten ab, straffen unser Beteiligungsportfolio und verschlanken unsere Strukturen.
8: Kein konkretes Wort zu der Frage, ob Werke schließen müssen. Das hält Automobilexperte Stefan Bratzel vom Center for Automotive Management zwar für notwendig, aber nicht ausreichend.
10: Volkswagen hat keine Chance, wenn man sich nicht auf die Zukunftsthemen, auf neue Technologien fokussieren kann. Und insofern hat auch die Arbeitnehmerseite durchaus recht. Werksschließungen allein werden Volkswagen längerfristig nicht helfen.
8: Möglicherweise würde es auch reichen, nur 2 der 4 in Frage kommenden Werke zu schließen. Auch die Vorschläge, die Zahl der Automodelle zu reduzieren, hält er für sinnvoll. Neben dem reinen Sparen geht es in Blumes Zukunftsvision aber noch um was anderes. Er will den Konzern so umbauen, dass möglicherweise der Einfluss des Landes Niedersachsens und des mächtigen Betriebsrats eingeschränkt wird. Dieser Einfluss ist im VW-Gesetz geregelt. Das Gefüge zu ändern, lehnt Niedersachsens Ministerpräsident Olaf Lies weiter ab. Er sitzt selbst im Aufsichtsrat von VW.
11: Wir haben ein Erfolgsmodell mit dem VW-Gesetz. Wir haben ein Erfolgsmodell mit der Marke Volkswagen innerhalb des Konzerns. Und auch das hat für mich nicht nur in der Vergangenheit eine Grundlage geschaffen, zukunftsfähig zu sein, sondern auch für die Zukunft. Insofern gibt es schon, ich glaube, ein paar klare Linien, die wir alle haben.
8: Klar ist bisher vor allem eins. Bis es bei Volkswagen eine Lösung gibt und einen ausgehandelten Kompromiss, wird noch einige Zeit vergehen.
4: Der Bericht von Claudia Wolfsberger. Die Betriebsratsvorsitzende Carvalho hatte gefordert, dass VW-Aufsichtsratschef Blume noch am Freitag seine Pläne erläutern sollte. Doch es gab keine Reaktion. Daniel Friedrich ist Bezirksleiter der IG Metall Küste. Meine Kollegin Birgit Langhammer hat ihn gefragt, wie die Konzernkommunikation oder Nichtkommunikation bei ihm ankommt.
12: Ich halte es für unverantwortlich, wie der Vorstand hier mit den Menschen, die für ihn arbeiten, seine Belegschaften nicht kommuniziert. Man muss doch jetzt, nachdem da schon seit Wochen Schlagzeilen, man liest über Werke, die geschlossen werden, so ein Personalabbau etc., alles Gerüchte, alles irgendwelche geleakte Unterlagen etc., der Vorstand ist hier dringend geboten, endlich sich zu erklären, die Menschen haben das verdient. Damit jetzt in den Urlaub zu gehen, das ist nicht akzeptabel. Aber ich befürchte, da hat man Angst vor der eigenen Courage und deswegen werden wir nichts aus Wolfsburg hören.
13: Aber ab heute, wie Sie haben es gerade gesagt, Werksferien, Urlaub, wie geht's dann konkret nach den Ferien weiter?
12: Naja, wir werden weiter die Informationen einfordern müssen. Wir planen ja in der Regel unsere Betriebsversammlung über das Jahr und dann wird man nach dem Urlaub aber außerordentliche Betriebsversammlung machen müssen. Sagen müssen, Vorstand, kommt her, kommt in die Werke, erklärt den Menschen, was eure Pläne sind. Gerüchte, Informationen, die man nicht benutzen kann oder ähnliches, das muss vorbei sein. Der Vorstand ist dann gefordert. Aber klar ist auch, diese Pläne, wie sie da jetzt in den Nachrichten zu lesen sind, sind nicht akzeptabel. Man muss mit den Menschen Lösungen machen. Wir schließen ja nicht die Augen davor, dass wir Probleme haben. Aber das, was da zurzeit diskutiert wird, ist nicht akzeptabel.
13: Da kommen wir gleich nochmal dazu. Aber vielleicht erst noch der Blick auch nach Emden. Was haben Sie als Bezirksleiter für die IG Metall gehört von der Belegschaft?
12: Naja, die Menschen sind natürlich verängstigt. Das heißt ja, das Werk soll komplett geschlossen werden. Das muss man sich immer vorstellen. Heute fahren sie dahin, da arbeiten mehrere tausend Menschen. Man ist da sozusagen in den letzten 40, 50 Jahren gewohnt gewesen, dass man von Volkswagen Emden redet, mit all den Vorteilen. Menschen haben Arbeitsplätze aufgegeben, weil sie eine Chance hatten, zu VW zu kommen. Und dass das alles vor einmal in Frage steht, das schockiert viele, das macht Angst. Das macht Angst vor der Zukunft, macht Angst auch vor einer abgeschnittenen Region. Und wir müssen aufpassen, dass die Menschen nicht resignieren, sondern dass sie sagen, nein, das akzeptieren wir so nicht. Und da sind wir mit der Mannschaft, mit den Kolleginnen und Kollegen im engen Kontakt, wirklich zu sagen, wir werden für die Zukunft in Emden und an den anderen Standorten gemeinsam antreten.
13: Es sei für die Region wichtig, die Arbeitsplätze zu halten, weil sonst tote Region. Ist das für Emden eigentlich anders als für die anderen Standorte?
12: Nein, Sie können das ja so durchgehen, auch wenn Sie nach Osnabrück gucken, wenn Sie nach Zwickau gucken. Das sind ja alles Werke, die in der Region eine besondere Verantwortung haben. Gute tarifliche Arbeitsplätze, gute Produkte, die man gefertigt. Ein Stolz, der ja auch da war. Die Menschen sagen ja nicht nur, ich arbeite bei VW, sondern wir bauen sozusagen die besten Autos. Und da wollen wir wieder hin. Und das ist eben so ein Punkt, wo wir sehen, Ostfriesland oder eben auch in Sachsen, wenn wir da VW wegdenken würden, dann hat das natürlich für die ganze Region einen enormen Schaden. Und deswegen können wir diese Pläne auch nicht akzeptieren.
13: Sie haben es schon angesprochen, Herr Friedrich. Klar, allen ist bewusst, der Volkswagen-Konzern ist im Schlingern. Jetzt haben wir noch die Quartalszahlen dazu, also gespart werden muss. Was ist Ihr Entwurf? Wo sollte man ansetzen?
12: Wir haben ja einen Vertrag geschlossen vor 2 Jahren und der heißt, wir gehen in die Werke, wir machen sie fit für die Zukunft. Das passiert in Emden, aber auch in anderen Werken. Aber der Vorstand hat auch zugesagt, dann auch neue Produkte, neue Autos in die Fabriken reinzuholen. Das heißt, man muss sich an Verträge halten. Der zweite Punkt ist, wir müssen natürlich auch schauen, wo können wir besser werden. Wir haben, glaube ich, kein gutes Konzept für die ganze Frage, wie bauen wir Autos für und in Nordamerika. Wir müssen gucken, wie wir den europäischen Automarkt sozusagen neu sozusagen gestalten. Und wir haben auch keine Antwort auf die Frage, wie gehen wir mit China um. Das heißt, wir sagen nicht, dass wir keine Lösungen brauchen. Man muss verändern, man muss neue Konzepte machen. Aber Entschuldigung, wenn ich sehe, wie in den letzten 15 Jahren dieses Management einen Fehler nach dem anderen gemacht hat, die Milliarden gekostet. Ich sage nur dieses Skandal, ich sage nur die Frage E-Mobilität, Umstellung, etc. Was da verpennt worden ist, beziehungsweise wo da Geld vernichtet worden ist. Und da muss man jetzt auch die Verantwortung dafür übernehmen und sagen, wir wollen mit den Menschen jetzt auch langfristig eine Zukunft aufbauen. Und dafür muss man jetzt die Konzepte gemeinsam erarbeiten und nicht so eine Kahlschlagpolitik machen, wie die ja durch die Medien gerade geht.
13: Und da hören wir aber ja auch, dass es offenbar Ideen gibt, das VW-Gesetz zu ändern. Kritiker sagen, es braucht mehr Freiheit für unternehmerische Entscheidungen. Das VW-Gesetz ja eben auch eine Besonderheit, dass das Land Niedersachsen einen großen Anteil hält. Würden Sie den Änderungen mittragen?
12: Nein, das ist absolut nicht akzeptabel. Ich meine, Entschuldigung, wir haben über 70 Jahre perfekt in Volkswagen mit einzelnen Krisen, aber perfekt bewiesen, wie Mitbestimmung, gemeinsames Handeln, Verantwortung gemeinsam zu übernehmen, mit zu dem erfolgreichsten Autohersteller der Welt geführt hat. Und jetzt in Krisenzeiten kann man das doch nicht einfach zur Seite schieben und sagen, das funktioniert nur, wenn es gut läuft. Wie gesagt, wir verweigern uns nicht den Blick darauf, dass wir Probleme haben, nicht nur bei VW Automobil insgesamt, aber die Lösung, die muss eine andere sein.
4: Sagt Daniel Friedrich, Bezirksleiter der IG Metall Küste.
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4: Die südspanische Provinz Almería ist bei Touristen sehr beliebt. Mehr als 2,7 Millionen erholen sich dort jedes Jahr und genießen das Meer, die wüstenähnlichen Landschaften und die Naturparks. Es gibt auch einige, die dauerhaft dort wohnen, vor allem Briten, Franzosen, Belgier. Am Donnerstag nun ist in der Region ein großes Feuer ausgebrochen und durch den Brand sind mindestens 12 Menschen ums Leben gekommen. Es werden noch 23 weitere vermisst. Die Behörden gehen davon aus, dass es sich bei den meisten oder sogar bei allen um Urlauber handelt.
14: Apokalyptische Szenen bei Beda im Waldbrandgebiet. Löschtrupps kämpfen verzweifelt gegen die Flammen, doch für zahlreiche Menschen hier kommt schon jetzt jede Hilfe zu spät. Der Bürgermeister von Beda erklärt Journalistinnen und Journalisten am Morgen, wie 7 der Todesopfer in seinem Ort ums Leben kamen. Wir haben an jede Tür geklopft, um alle Nachbarn zu alarmieren. Eine Gruppe von 9 Menschen wollte ihre Häuser nicht verlassen. 7 davon sind leider verstorben. Die restlichen sind auf dem Weg nach Sevilla. König Felipe VI. Meldete sich aus dem gut 200 Kilometer nordöstlich von der Waldbrandzone gelegenen Murcia zu Wort und sprach den Betroffenen sein Mitgefühl und allen Einsatzkräften seine Anerkennung aus. Unsere Gedanken, Unterstützung und unser Mitgefühl sind bei allen, die geliebte Menschen bei dieser Tragödie verloren haben und bei denjenigen, die noch um ihre Lieben bangen. Größte Anerkennung für Kraft, Einsatz, Opferbereitschaft aller Männer und Frauen, die an den Löscharbeiten mitwirken oder sich um evakuierte Menschen kümmern. Spaniens König war nach Murcia gekommen, um an der dortigen Luftwaffenakademie den Abschluss der militärischen Ausbildung von Kronprinzessin Leonor zu feiern. Den im Anschluss an die Verleihung des Leutnantrangs an Leonor sagte Felipe VI. Jedoch aus Respekt gegenüber den Opfern des Waldbrandes in der Region Almería ab. Mehr als 460 Einsatzkräfte bekämpfen das Feuer nahe der Gemeinde Los Gallardos in der andalusischen Provinz, das sich schnell auf mehr als 3.100 Hektar ausgebreitet hatte. Darunter Feuerwehr, Waldbrandspezialisten und auch die Katastrophenschutzeinheit des spanischen Militärs UME ist mit Einheiten vor Ort. Wind, hohe Temperaturen und die extreme Trockenheit erschweren die Löscharbeiten. Einige der Todesopfer wurden in ausgebrannten Fahrzeugen gefunden. Es steht zu befürchten, dass sie versucht hatten, auf eigene Faust aus dem Brandgebiet herauszukommen und dabei eine falsche Fluchtroute gewählt hatten. Die Anweisungen der Rettungskräfte seien keine Vorschläge, sondern lebensrettende Befehle, erklärte der erfahrene Waldfeuerwehrmann Ramon Garcia im spanischen Fernsehen. Häuser, Vieh und anderer Besitz seien ersetzbar, ein Menschenleben dagegen nicht. Es ist der bisher tödlichste Waldbrand in Andalusien und einer der schwersten in der Geschichte Spaniens. 1979 kamen in einer Siedlung in Lloret de Mar im Nordosten Spaniens 21 Menschen ums Leben.
4: Tote bei Feuern in Andalusien, ein Beitrag von unserer Spanien-Korrespondentin Franka Welz. Der deutsche Atomausstieg ist für Kanzler Merz inzwischen ein so wörtlich schwerer strategischer Fehler. Auch mehr als die Hälfte der Deutschen sieht das so, so zeichnet es die Umfragen nach. Allerdings einen Wiedereinstieg wollen deutlich weniger. Dabei wird in Europa längst an einem Revival der Atomkraft gearbeitet, in Tschechien zum Beispiel. Das Land gilt als das kernkraftfreundlichste in der EU. Bei der Weiterentwicklung der Nukleartechnologie wollen unsere Nachbarn Pioniere sein. Neue konventionelle Reaktoren sind geplant, genau wie neuartige Mini-AKWs. Die ersten kleinen modularen Reaktoren in Kontinentaleuropa sollen in Tschechien entstehen, an der Grenze zu Bayern und Sachsen. Marianne Allweis berichtet.
15: Rund 1,5 Stunden sind es mit dem Auto von Prag nach Temelin im Südwesten von Tschechien. Die Grenze zu Bayern liegt nur etwa 60 Kilometer entfernt vom größten Atomstandort des Landes. Und der soll weiter wachsen, erklärt Marek Svitak, der Sprecher des Kernkraftwerks. Auf diesem Feld wird ein kleiner modularer Reaktor entstehen, denn der Standort eignet sich für die Kernenergie. Das wurde bereits mehrfach untersucht. Dennoch müssen neue Erkundungen

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1: Große Kraftwerke haben viele Vorteile, weil sie an einem Ort hohe Leistung erbringen. Sie sind aber oft langwierig. Der Vorteil der kleineren Reaktoren liegt in ihrer Modularität. Die Serienproduktion dürfte den Bauprozess erheblich beschleunigen. Im April wurden Vorverträge mit dem britischen Hersteller Rolls-Royce SMA unterzeichnet. Heute wird Energiegeschichte geschrieben. Bereits im Jahr 2019 haben wir ein neues Atomprogramm ins Leben gerufen. Damals wurden wir von vielen ausgelacht. Wir haben nicht nur auf große Blöcke gesetzt, sondern auch schon auf kleine modulare Reaktoren. Mit diesen wollen wir buchstäblich ganz Europa erobern. Der tschechische Industrieminister Karel Havlíček bietet Deutschland Entwicklungshilfe bei den modularen AKWs an, sollte die Bundesregierung Interesse haben. Deutsche Unternehmen beteiligen sich bereits, etwa Siemens Energy. Eine große Mehrheit der Bevölkerung in Tschechien unterstützt den Atomkurs, auch hier in Temelín. Die herausforderndste Zeit wird die Bauphase sein, glaubt Bürgermeister Josef Vácar. Aber wenn der neue Reaktor in Betrieb ist, wird niemand mehr so richtig was davon mitbekommen. Das AKW biete Arbeitsplätze, der Betreiber bezahle den Ort. Nur ein Endlager, das will Temelín nicht auch noch in der Nähe haben. Erneuerbare Energien werden nur stockend ausgebaut. Die rechtspopulistische Regierung bremst nun zusätzlich. Zurzeit liegt Tschechien auf dem letzten Platz in der EU. Dabei ist der Ausstieg aus der klimaschädlichen Kohle bis 2033 geplant. Neue Atomreaktoren kämen dazu zu spät, kritisiert der Klimaexperte Stjepan Wisi, wenn sie sich überhaupt rentieren und realisiert werden.
2: Wenn wir dasselbe Geld in erneuerbare Energie investieren würden, dann sehen wir die Ergebnisse diese ganze Zeit. Ja, also wir müssen nicht 15 Jahre warten. In den letzten 20 Jahren ist Kernkraft auch viel teurer geworden, ja, also im Kontrast zu erneuerbaren Energien. Und das ist etwas, was in Tschechien in der politischen Debatte noch nicht wirklich reflektiert wurde.
3: Tschechien will Vorreiter in Europa bei der Kernkraft werden, der Bericht von Marianne Allweis. Fast 7 Millionen Menschen in Deutschland haben einen oder mehrere Minijobs. Maximal 603 Euro können sie dabei pro Monat verdienen. Der Arbeitgeber zahlt keine Sozialabgaben, aber eine Pauschale von etwa 30%. Der Arbeitnehmer zahlt nichts und bekommt brutto für netto. Für viele ist das attraktiv auf beiden Seiten. Jetzt hat die Rentenkommission der Bundesregierung aber empfohlen, Minijobs abzuschaffen zugunsten von sozialversicherungspflichtigen Jobs, auch mit Blick auf die spätere Rente. Was würde das für Arbeitgeber und Arbeitnehmer bedeuten? Amelie Ernst mit einem Beispiel aus Potsdam.
4: Eine Classic-Pizza, eine größere, dann eine Teriyaki-Chicken-Bowl, eine Mini-Pizza und Knoblauch-Käse-Ecken.
5: Christine Friedrich streift sich ein paar schwarze Einweghandschuhe über und macht sich dann an die Bestellung. Die Teigrohlinge liegen schon bereit und müssen einer nach dem anderen ausgerollt werden. Auch eine Pizza mit Meeresfrüchten ist dabei. Routiniert verteilt Christine Friedrich die Garnelen auf dem Pizzateig. Seit über 4 Jahren hat die 40-Jährige den Minijob beim Lieferdienst World of Pizza in Potsdam neben ihrem 35-Stunden-Hauptjob im öffentlichen Dienst.
4: Ich bin alleinerziehend. Ich brauchte eine Alternative, wie ich mir mein Leben finanzieren kann. Dadurch, dass wir das Wechselmodell haben, sich da finanziell über Wasser zu halten, weil alles teurer wird. Wir haben getrennte Haushalte, für das Kind jeweils auch einzeln Kleidung, Schulmaterialien etc. Ja, da muss man sich was dazu verdienen.
5: In den Wochen, in denen ihre Tochter beim Vater ist, jobbt sie 2 bis 3 Mal abends nach Feierabend beim Pizzaservice. Um ausreichend Geld zu verdienen, hätte sie auch gern ihren Hauptjob ausgeweitet.
4: Das funktioniert nicht, weil ein Arbeitgeber niemals diesen Ausgleich bringen könnte, was ein Minijob netto bringt. Ich habe das versucht und der Arbeitgeber sagt dann, nein, dann bist du zu teuer.
5: Thorsten Kaldun, der Gründer und Geschäftsführer von World of Pizza, hat viele Minijobber wie Christine Friedrich im Team. Etwa 500 Mitarbeitende sind es in ganz Deutschland, davon über die Hälfte im Minijob, also nicht sozialversicherungspflichtig. Denn sein Geschäft lebt davon, dass Mitarbeitende auch kurzfristig und zu Spitzenzeiten wie mittags oder abends nur für einige Stunden einsetzbar sind.
6: Wenn es wirklich diesen Minijob nicht mehr geben würde, wäre das für uns eine Katastrophe. Also, weil wir genau diese Peakstunden ja dann nicht mehr abdecken können und dadurch auch kein sozialversicherungspflichtiges Beschäftigungsverhältnis einsetzen können. Wir können ja nicht für, wo wir nichts zu tun haben, eben Leute einsetzen. Das funktioniert nicht. Also das ist nicht durchdacht, aber so richtig beschlossen ist es ja auch noch nicht. Von daher hoffen wir mal, dass wir noch ein bisschen

0: Schluss nehmen können.
1: Thorsten Kaldun hofft, dass die Politik noch nachsteuert und die Minijobs nicht komplett abschafft. Günstiger seien sie für ihn als Arbeitgeber jedenfalls nicht. Dafür flexibler.
0: Besser wäre es eigentlich, den Sozialversicherungspflichtigen zu entlasten und den Minijobler-Status so zu lassen, wie es momentan ist.
1: Auch Christine Friedrich hofft, dass der Vorschlag der Rentenkommission nochmal überarbeitet wird. Alternativen zum Minijob sieht sie im Moment nicht.
2: Also ich habe auch eine sehr kleine Wohnung. Das sind nur 48 Quadratmeter mit anderthalb Zimmer für mich und meine Tochter, weil einfach mehr nicht möglich ist. Das wäre eine Katastrophe für eine alleinerziehende Mutter oder jeden anderen, der darauf angewiesen ist.
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4: Mit Stefanie Lavoie und dem ersten deutschen Wimbledon-Finalisten seit 1995. Hollywood-Stars wie Dustin Hoffman und Rami Malek saßen auf der Tribüne, als Deutschlands bester Tennisspieler Alexander Zverev in London den Einzug ins Finale feierte. In einem einseitigen Match hatte er Wildcard-Wunder Arthur Ferry mit 7:6, 6:2 und 6:4 besiegt. Im Endspiel des Rasenklassikers trifft der Hamburger morgen auf den Italiener Jannik Sinner. Ina Kast berichtet.
5: Die Nummer 1 und die Nummer 2 haben es also ins Finale geschafft und das eindrucksvoll. Alexander Zverev hat gegen den britischen Außenseiter Arthur Ferry nur im ersten Satz wirklich Mühe gehabt, konnte diesen Durchgang dann aber im Tiebreak für sich entscheiden. Zverevs Jubel fiel nach dem verwandelten Matchball verhalten aus. Hinterher erklärte er, er habe schließlich noch ein weiteres Match, das er hier gewinnen will. Durch den Finaleinzug wird Zverev am kommenden Montag nun auf jeden Fall wieder Weltranglistenzweiter sein. Für das Finale hat sich bei Zverev nun auch Unterstützung aus Deutschland angekündigt. Bundeskanzler Friedrich Merz gratulierte Zverev am Telefon und sagte, er werde beim Endspiel dabei sein. Zverevs Finalgegner, Titelverteidiger Jannik Sinner, hat in seinem Halbfinale Altmeister Novak Djokovic in seine Schranken verwiesen. Sinner gewann alle drei Sätze mit 6:4 und spielte sehr druckvoll. Djokovic sagte nach dem Match ehrlich und anerkennend: Ich bin rausgeflogen, weil ich einfach nichts gegen Sinner tun konnte. Ich bin immer einen halben Schritt zu spät gewesen.
4: Spanien heißt der Halbfinalgegner der Franzosen bei der Fußball-Weltmeisterschaft. Wie schon in der Runde der letzten 16 gegen Portugal war es Joker Mikel Merino, der die Spanier im Viertelfinale gegen Belgien spät auf die Siegerstraße brachte. Besonders bitter für die Belgier, der eingewechselte Torhüter Senne Lammens sah beim Gegentreffer schlecht aus.
6: Schuss von Kubasi, Tor der Eddie Bonifest, Abstammer, Tor! Tor! 2:1, weil Senne Lammens den Schuss von Paul Kubasi nicht festhalten kann. Und dann ist es ein Abstauber-Tor.
4: Die Spanier hatten mehr vom Spiel und waren in der 30. Minute durch Ruiz in Führung gegangen. Belgien hatte in der 41. durch De Ketelare ausgeglichen. Der Europameister trifft nun am Dienstag in Arlington auf Les Bleus. Bei der Tour de France steht heute die 8. Etappe auf dem Programm. Holger Gerska schaut voraus.
7: Für die Sprinter gibt es nach dem gestrigen Finale in Bordeaux mit dem Triumph des Belgiers Tim Merlier gleich die Chance zur Revanche. Das Teilstück durchs Périgord wird aber deutlich abwechslungs- und kurvenreicher als die gestrige Geradeaus-Etappe nach Bordeaux. Vielleicht ist es landschaftlich die spektakulärste Etappe dieser Tour. Auch die Zielanfahrt mit zwei Kurven auf den letzten 1200 Metern wird ganz anders als gestern. Der Favoritenkreis aber hat sich nicht verändert. Max Kanter gehört nach Platz 2 in Pau und Rang 3 in Bordeaux dazu, während Phil Bauhaus mit seinem gestrigen 6. Platz auch ein erstes starkes Zeichen gesetzt hat.
4: Für Mondo Duplantis war es ein Heimspiel. Der schwedische Stabhochsprung-Weltmeister residiert mittlerweile in Monaco. Und dort fand am Abend das Diamond League-Meeting statt. Ein wichtiger Formtest auf dem Weg zur Europameisterschaft. Irina Gneb hat die Einzelheiten.
8: Während Stabhochsprungstar Amont Duplantis erneut nicht die große Show bot, zeigte Owen Ansa ein ganz starkes Rennen. In 10,01 Sekunden kam der deutsche 100-Meter-Rekordhalter in einem Weltklassefeld auf Rang 4 und präsentierte sich mit der drittschnellsten Zeit seiner Karriere in EM-Form. Weit weg von seiner Bestleistung war Duplantis. Der Schwede gewann zwar mit Meeting-Rekord, verfehlte mit für ihn bescheidenen 6,07 Meter seinen 16. Weltrekord aber deutlich. Die große Rekordshow bot dieses Mal Emmanuel Wanyonyi. Der Kenianer flog über die 1000 Meter in 2 Minuten 11,83 ins Ziel und unterbot nach über einem Vierteljahrhundert die bisherige Weltbestmarke um 13 Hundertstel.
4: Die Leichtathletik-Europameisterschaften werden vom 10. bis 16. August in Birmingham ausgetragen.

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1: Um 0.30 Uhr mit Gabriela Kühne. Gut zwei Monate vor der Abgeordnetenhauswahl tauscht die Berliner CDU ihren Spitzenkandidaten aus. Jetzt soll Finanzsenator Evers die Partei in den Wahlkampf führen. Dafür haben sich am Abend die Kreisvorsitzenden der Hauptstadt-CDU ausgesprochen, wie Fraktionschef Stettner im RBB bestätigte. Zuvor hatte der regierende Bürgermeister Wegner seinen Rückzug bekannt gegeben. Wegner gab damit dem Druck nach, der durch die Diskussionen über seine widersprüchlichen Angaben zu seinem Krisenmanagement während des großen Stromausfalls Anfang des Jahres entstanden war. Die Abholzung des Regenwalds im brasilianischen Amazonasgebiet hat in der ersten Jahreshälfte offenbar den niedrigsten Stand seit Beginn der Aufzeichnungen erreicht. Diese hatten 2016 begonnen. Aus der Nachrichtenredaktion Jonas Valentin Weber.
2: Von Januar bis Ende Juni wurden fast 1300 Quadratkilometer Regenwald gerodet, erklärte das Nationale Institut für Weltraumforschung. Laut den Wissenschaftlern entspricht das einem Rückgang von 38% im Vergleich zum Vorjahreszeitraum. Der linksgerichtete Präsident Lula hatte angekündigt, die illegale Abholzung des Amazonaswaldes bis 2030 komplett zu stoppen. Im Oktober stellt er sich zur Wiederwahl. Der Amazonas gilt als grüne Lunge des Planeten. Sein Regenwald nimmt in gigantischen Mengen Kohlendioxid aus der Erdatmosphäre auf und wirkt damit der Erderwärmung durch dieses Treibhausgas entgegen.
1: Bei einem russischen Luftangriff auf die ostukrainische Frontstadt Kramatorsk sind nach Behördenangaben 4 Menschen getötet worden. Unter den Opfern sei auch ein Jugendlicher, teilte der Gouverneur der Region Donetsk mit. Zudem gäbe es mindestens 9 Verletzte. Die russischen Streitkräfte hätten 7 Bomben auf die Stadt abgeworfen. Der Gouverneur warf Russland erneut vor, Zivilisten ins Visier zu nehmen. Bei dem Angriff wurden demnach ein Wohnblock, ein Geschäft und mehrere Privathäuser beschädigt. Nach dem Tod einer rechtspopulistischen Politikerin in Großbritannien geht die Polizei von einem Tötungsdelikt aus. Ein Tatverdächtiger wurde festgenommen. Aus London Lisa Maria Röhling.
3: Die Gründe für die Tat sind aktuell noch unklar. Die 78-jährige Anne Widdecombe war am Donnerstag tot in ihrem Haus im Süden Englands gefunden worden. Laut den Ermittlern habe sie heftige Verletzungen erlitten. Die Polizei teilte nun mit, ein 26-jähriger weißer Brite sei im Zusammenhang mit der Tat festgenommen worden. Ein terroristisches Motiv sei ausgeschlossen worden. Auch Anhaltspunkte für eine politisch motivierte Tat gebe es derzeit nicht. Die Ermittlungen dauern an. Anne Widdecombe war seit 2023 Sprecherin für Immigration und Justiz der rechtspopulistischen Partei Reform UK.
1: Das Wetter in Deutschland. Heute Nacht fast überall klar bei 18 bis 12 Grad. Tagsüber viel Sonne, vor allem im Osten, auch ein paar Wolken, aber trocken bei 27 bis 34 Grad an der Nordsee, etwas kühler. Auch am Sonntag sonnig, im Osten wieder ein paar Wolken, 27 bis 33 Grad. Das waren die Nachrichten.
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4: Achtung, es gibt einen Falschfahrer auf der A70 Bayreuth-Schweinfurt-Werneck. Zwischen Rostorf am Berg und Bamberg kommt Ihnen ein Falschfahrer entgegen. Fahren Sie äußerst rechts, überholen Sie nicht. Auf der A70 Bayreuth-Schweinfurt-Werneck zwischen Rostorf am Berg und Bamberg ist ein Falschfahrer unterwegs. Vorsicht hier bitte in beiden Richtungen. Die A1 Osnabrück Richtung Bremen ist in Höhe Osnabrück-Nord bis Sonntagnacht wegen Brückenarbeiten gesperrt. Die Umleitung führt über die U3. A3 Köln Richtung Frankfurt zwischen Bad Honnef-Linz und Neustadt-Wied, 3 Kilometer Stau. A3 jetzt Nürnberg Richtung Passau zwischen Metten und Hengersberg, 4 Kilometer Stau. A5 Frankfurt Richtung Kassel zwischen Nordwestkreuz Frankfurt und Bad Homburger Kreuz, 7 Kilometer Stau wegen Fahrbahnerneuerungsarbeiten. Auf der A6 Nürnberg Richtung Pilsen wird zwischen Altdorf, Leinburg und Ahlfeld der Verkehr über den Standstreifen geleitet. Es staut sich an der Stelle. Die Umleitung führt über die U41A. A7 Hannover Richtung Kassel zwischen Dreieck Hannover Süd und Hildesheim-Drispenstedt, 3 Kilometer stockender Verkehr. Die A42 Kamp-Lindfahrt Richtung Dortmund ist zwischen Oberhausen Zentrum und Kreuz Essen Nord wegen Brückenarbeiten noch bis um 5 Uhr gesperrt.
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4: Mit Jochen Fischer im Studio. Brauchen wir mehr geöffnete Geschäfte am Sonntag oder reicht das, was es heute schon gibt? Genau darüber diskutiert Deutschland zurzeit mal wieder. Auslöser sind Pläne der Bundesregierung, die Bäckereien und Bibliotheken an Sonn- und Feiertagen längere Arbeitszeiten erlauben will. Dem Einzelhandel reicht das nicht. Er fordert, das Öffnungsverbot an Sonntagen komplett zu streichen. Die Debatte ist nicht neu. Was könnte diesmal am Ende herauskommen? André Seifert berichtet.
5: Der Wunsch nach mehr Sonntagsshopping erscheint in Leipzig nicht besonders groß zu sein. Die Menschen, die wir für eine kleine Umfrage in der Innenstadt getroffen haben, kommen offenbar auch ohne extra Öffnungszeiten klar. Viele fragen sich sogar, wofür es die überhaupt bräuchte.
6: Weil es haben ja genug Läden, sag ich mal, auch am Wochenende auf, die auch am Sonntag aufhaben. Also ich jetzt persönlich nicht.
7: Frische Brötchen für den Notfall gibt es an der Tankstelle. Also
8: auch verschiedene Sorten. Milch gibt's, Wasser gibt's, Getränke.
5: Einige Handelsverbände sowie Politiker von Union und FDP drängen derzeit auf mehr Sonntagsöffnungen. Einkaufen sei auch ein Freizeiterlebnis und halte Innenstädte attraktiv, heißt es vom Handelsverband Deutschland. Die Gewerkschaft Verdi lehnt das dagegen strikt ab, sagt Thorsten Fugol von Verdi Sachsen, Sachsen-Anhalt und Thüringen.
9: Wir betrachten den Sonntagsschutz, die Sonntagsruhe als soziokulturelles Erbe. Wenn es Menschen gibt, die dann sagen, naja, guck mal, ringsrum kannst du auch überall einkaufen, auch im katholischen Polen etc. Ja, das mag so sein, aber wenn man sich immer nur dann den Fokus ins Ausland richtet, wenn es einem gerade passt, das ist auch irgendwie Rosinenpickerei.
5: Rückenwind erhalten die Handelsverbände derzeit von der Bild-Zeitung, die das Thema zuletzt mehrfach aufgegriffen hat. Dabei zitierte die Zeitung auch den Hauptgeschäftsführer des Handelsverbands Sachsen, René Glaser. Gegenüber MDR Aktuell stellt Glaser jedoch klar, er sei ja gar nicht für eine vollständige Sonntagsfreigabe.
10: Ich möchte gern die aktuelle Debatte über die Sonntagsöffnungen im Einzelhandel, zumindest für Sachsen und Mitteldeutschland, wieder auf das zurückführen, um was es uns eigentlich geht. Hier hat sich nämlich unsere Position der vergangenen Jahre nicht geändert. Uns geht es nicht um eine generelle Freigabe der Sonntagsöffnungen, sondern es geht um gelegentliche, ausnahmsweise zuzulassende Sonntagsöffnungen in den Städten, die dann aber auch rechtssicher möglich sein sollen.
5: Rechtssicher sind verkaufsoffene Sonntage zurzeit oft nicht, denn die Ladenöffnung muss an einen Anlass gekoppelt sein, wie ein Stadtfest oder ein Markt. Ob dieser Anlass gegeben ist, darüber wird immer wieder vor Gericht gestritten. Die aktuelle Debatte könnte deshalb auch in einem Kompromiss enden, sagt der BWL- und Marketingprofessor Erik Meyer von der TU Chemnitz.
11: Dementsprechend könnte ich mir vorstellen, dass vielleicht hier es zu einem größeren Pragmatismus kommt. Also dass man vielleicht eher besonderen Sonntagsöffnungen begrenzt in ihrer maximalen Anzahl und dann aber den Anlassbezug streicht, um das Ganze rechtssicher zu machen.
5: Einfach wäre die Sonntagsöffnung übrigens nicht. Zum einen steht die Sonntagsruhe unter dem Schutz des Grundgesetzes. Zum anderen entscheidet der Bund zwar über das Arbeitszeitrecht, über die Öffnungszeiten aber die Länder. Und ob die Öffnung an Sonntagen erlauben würden, ist unklar.
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4: Jeden Tag verschwinden in Deutschland 10.000 bis 15.000 Arbeitsplätze in der Industrie. Das hängt immer stärker damit zusammen, dass China deutsche Produkte verdrängt, und zwar weltweit. Ob bei Elektronik, technischen Anlagen oder E-Mobilität, China ist mittlerweile vielfach Weltmarktführer. In Deutschland führt das zu Jobverlusten in Traditionsbranchen, etwa in der Autoindustrie und im Maschinenbau. Was macht das mit der deutschen Wirtschaft und wie sollte die Politik darauf reagieren? Alfred Schmidt berichtet.
12: Volker Hellmeier, Chefvolkswirt der Netfonds AG, sieht in Chinas Stärke einen Trend, der sich verstärkt. Das zeige sich auch an der Vorhersage des Internationalen Währungsfonds IWF.
13: Die chinesische Wirtschaft läuft gut. Wenn wir die aktuelle IWF-Prognose einmal zugrunde lesen, für das laufende Jahr wächst China mit 4,4%. In China liegt der Anstieg der Verbraucherpreise bei 1,2%, also mehr Stabilität. Stabilität ist gut.
12: Mehr Wachstum, weniger Inflation. Aus chinesischer Sicht mag das gut sein, aber es geht verstärkt auf Kosten anderer Volkswirtschaften. Das merkt man in Deutschland und Europa. Seit dem jüngsten EU-Gipfel Ende Juni erwägen die Mitgliedstaaten gemeinsame Gegenmaßnahmen, um China in die Schranken zu weisen. Ob es nun Ausgleichszölle oder andere Handelsbeschränkungen sind, in jedem Fall müssten solche Maßnahmen aus Brüssel kommen. Die chinesische Führung in Peking sieht ihrerseits am Horizont aufziehen, was die EU möglicherweise plant. Und sie hat schon klargestellt, was sie von solchen Maßnahmen halten würde. Gar nichts. Stattdessen droht China unverhohlen mit Gegenmaßnahmen. Und Peking streitet ab, den Welthandel zu seinen eigenen Gunsten zu beeinflussen. Außenamtssprecherin Mao Ning Ende Mai dazu in Peking. Ob wir nun von Risikostreuung reden oder vom Abbau von Abhängigkeiten oder einer sogenannten Balance des gegenseitigen Handels, im Kern geht es um Protektionismus. Solche Maßnahmen würden sich nur gegen die Interessen europäischer Verbraucher wenden, die Kosten für Unternehmen erhöhen und langfristig die Konkurrenzfähigkeit von Industriefirmen schwächen. Die EU sollte ihre Wirtschaftsbeziehungen mit China umfassend und objektiv sehen und ihre eigenen Bekenntnisse zum Freihandel beachten. China beobachtet sehr genau, wie sich die EU verhält und wird legitime Mittel einsetzen, um seine eigenen Interessen und Rechte zu schützen. In Deutschland und Europa wird das anders gesehen und die Stimmen mehren sich, dass jetzt die Zeit ist zu handeln. Janka Oertel von der außenpolitischen Denkfabrik European Council on Foreign Relations.
14: Weil die Bewegung einfach wahnsinnig schnell geht auf chinesischer Seite und sie Fakten schaffen. Wenn wir diese Fakten nicht in den nächsten Monaten beantworten, werden wir vor einer Situation stehen, wo es noch schwieriger und noch teurer wird für uns zu handeln.
12: Dabei ist auch klar, viele gerade deutsche Firmen werden mit Forderungen nach Zöllen und Handelsbarrieren nicht glücklich sein. Deutsche Manager dürfte die Angst umtreiben, dass China seine Drohungen wahrmachen und Gegenmaßnahmen starten könnte.
4: Das gute Wetter wird viele Leute jetzt am Wochenende wieder ans Wasser ziehen. Freibäder, Flüsse und Seen stehen hoch im Kurs. Natürlich kommen auch Nord- und Ostsee in Frage. Und für so einen Ausflug braucht man mal mehr, mal weniger Zubehör. Julian Marxen war nun an der Ostsee am Strand von Scharbeutz unterwegs und hat mal nachgesehen, was die Leute so alles mit an die Ostsee schleppen.
15: Ja, also es ist tatsächlich total unterschiedlich, ne? Also manche kommen hier mit einem Bollerwagen an, total verschwitzt, und dann ist der so voll, da fällt schon die Hälfte runter, wenn die hier auf den Strand fahren. Und dann gibt's andere, die sind, ich sag mal, ein bisschen minimalistischer unterwegs. So wie Angelika. Moin, grüß dich.
16: Moin, hallo.
15: Ja, du liegst hier auf deinem Handtuch und hast gar nicht so viel dabei.
16: Nein, nur das Notwendigste. Was zu trinken, ein Buch und mein...
15: Was gibt's denn zu lesen?
16: Ich hab dich im Gefühl.
15: Okay, so ein bisschen Rosamunde-Pilcher-Feeling am Strand.
16: Was fürs Herz, genau.
15: Und das reicht dir?
16: Ja, das reicht mir. Zu viel Schlepperei.
15: Mit leichtem Gepäck am Strand und du genießt es ganz unbeschwert hier.
16: Ja, genau.
15: Dann viel Spaß dabei.
16: Dankeschön.
15: Ja, und dann jetzt ein paar Schritte weiter. Da genau das Gegenteil. 9 Quadratmeter und so einen kleinen Campingplatz aufgebaut. Ganz viel Spielzeug und einmal unter den Schirm durch. Moin, hallo, wer seid ihr?
16: Wir sind Familie und Freunde, ja, alle dabei.
15: Erste Frage. Muss das sein, mit so viel Gepäck hier am Strand?
16: Das kannst du ja mal die Kinder fragen.
15: Ach, deswegen?
16: Deswegen, ja.
15: Was habt ihr denn alles dabei? Erzähl mal.
16: Ja, ich würde sagen, um die 200 Eimer in verschiedensten Größen. Gießkannen, Bälle, Matratzen, Schwimmringe, Schaufeln, 3 Sonnenschirme, 2 Strandkörbe, Handtücher, Stühle, Wechselkleidung, alles.
15: Ich sehe jetzt hier noch diesen schwarzen Bollerwagen. Kleine Inspektion. Meine Güte, der ist ja aber auch bis oben hin voll. Was gibt's denn hier? Wasser, Brötchen. Und dann, oha, hier die Gläser, da habt ihr noch einiges vor, oder was? Gibt's hier noch nachher?
16: Weinflasche in der Kühltasche ist auch da.
15: Kühltasche auch?
16: Ja, klar. Unter der Sonnencreme ist der Wein.
15: Aber es ist gut, dass du weißt, wo noch alles ist.
16: Alles unter Kontrolle hier.
15: Ja, dann bleibe ich noch ein bisschen bei euch. Ihr könnt mich ja mitversorgen, oder?
16: Oh, gar kein Problem. Wir sind auf Gäste eingestellt. Möchtest du einen Wein?
15: Nö, aber ich leg mich jetzt mal hier mit hin. Ja.
16: Aber du bist auch gleich dran mit Kinderbetreuung, ne?
15: Ja, ich muss jetzt noch mal weiter. Viel Spaß euch.
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4: 100.000 Euro brutto im Jahr, das ist die bisherige Grenze, die in Deutschland gilt, ab wann Kinder für die Pflege ihrer Eltern aufkommen müssen. Doch die soll im Rahmen der Pflegereform gekippt werden. Erwachsene Kinder sollen in Zukunft bei der Pflege ihrer Eltern wieder stärker finanziell einbezogen werden. Wie genau das in Zukunft aussehen soll, ist aber noch unklar. In Indien, da gibt es bereits seit 2007 theoretisch die Verpflichtung, dass Kinder sich um ihre pflegebedürftigen Eltern kümmern müssen. Das war bisher aber nur schwer durchzusetzen. Nun hat der südliche Bundesstaat Telangana einen Vorstoß gemacht, der es deutlich einfacher macht, Kinder zur Kasse zu bitten. Helene Buchholz berichtet aus Neu-Delhi.
17: Mein Name ist Anjan Amma. Meine Identität von meinem eigenen Sohn verlassen.
18: Anjan Amma ist 79 Jahre alt und lebt in einem Vorort außerhalb der Stadt Hyderabad im indischen Bundesstaat Telangana in einem Pflegeheim. Ihr einziger Sohn und seine Frau, sagt Anjan Amma, haben vergessen, dass sie existiert.
17: Mein diabetischer Fuß hat sich vor einem Jahr entzündet, aber sie haben mich nicht einmal besucht. Es ist ihnen egal, ob ich lebe oder tot bin. Ich weiß nicht, wie sie so herzlos sein können.
18: Seitdem Anjan Ammas Mann vor 15 Jahren gestorben ist, lebt sie allein. Und sie war so isoliert, dass sich ihre Nachbarn gezwungen sahen, einzugreifen. Sie waren es, die Anjan Ammar in das Priscilla-Altenheim gebracht haben, eine Einrichtung, die ausschließlich auf Spendenbasis betrieben wird.
17: Auch wenn sich hier um mich gekümmert wird, brauche ich Geld für meine Gesundheitsversorgung. Das ist seine Verantwortung. Ich kann ohne nicht überleben. Es ist traurig, aber das hier ist nun das einzige Zuhause, das ich habe.
18: Rente, Sozialhilfe und Krankenversicherung gibt es in Indien nicht. Zumindest nicht vergleichbar mit dem System in Deutschland. Aber es gibt ein Gesetz, den sogenannten Maintenance and Welfare of Parents and Senior Citizens Act. Das besagt, dass Kinder dazu verpflichtet sind, sich um ihre Eltern zu kümmern. Mindestens finanziell müssen sie dafür aufkommen. Da das Gesetz aber schwer durchzusetzen ist, hat der Bundesstaat Telangana jetzt dafür gesorgt, dass es zumindest dort einfacher wird, Kinder zur Kasse zu bitten, sagt der Anwalt Potu Kushil Kumar.
19: Der Gesetzentwurf zur Überprüfung der Mitarbeiter und zur Rechenschaftspflicht in Telangana besagt, dass 15% oder 10.000 Rupien, je nachdem, was niedriger ist, vom Gehalt der Kinder abgezogen und direkt an die Eltern überwiesen werden können, wenn die alt und bedürftig sind. Wenn die Kinder im staatlichen Bereich arbeiten, wird das Geld direkt von ihrem Gehalt abgezogen. Wenn sie im Privatsektor arbeiten, kümmert sich der staatliche Verwaltungsdienst darum.
18: Mit diesem neuen Gesetz der Landesregierung in Telangana ist es für Eltern deutlich leichter geworden, gegen ihre Kinder vorzugehen. Sie müssen nur einen Antrag bei ihrer Regionalbehörde stellen und nicht mehr zwingend vor Gericht ziehen, so Kumar.
19: Wenn sie einfach nicht bezahlen, dann können sie sogar suspendiert werden.
18: Auch überregional macht das Modell aus Telangana Schlagzeilen, so wie bei diesem indischen privaten Nachrichtensender WION.
20: The bill is basically aimed at ensuring dignity for senior citizens.
18: In Neu-Delhi ist es schwül. Vor ein paar Tagen haben endlich die Monsunregenfälle eingesetzt. In einem staatlichen Freizeitzentrum für Senioren im Süden der Stadt diskutieren alte Männer beim Kartenspielen den Vorstoß aus dem südlichen Bundesland kontrovers. Bernd Singh Monga ist 76 Jahre alt und war Fahrer von Beruf. Er lebt zwar mit seiner Frau bei seinem Sohn und dessen Familie, hat aber nicht das Gefühl, dass die sich gut um sie kümmern. Vor Gericht würde er trotzdem nicht ziehen, aus Angst, dass sich das Verhältnis dann noch weiter verschlechtert.
21: Warum sollte ich das tun? Auch die Kinder haben nicht so viel. Und wenn der Fall abgeschlossen ist, dann werden wir ganz auf uns allein gestellt sein. Wer wird sich dann um uns kümmern? Ich mache es durch, ich sehe es, ich höre es, ich leide darunter.
18: Anders sieht es Man Singh. Der 68-Jährige kommt gerade von seinem Morgenspaziergang. Er sagt, er lebe glücklich mit seiner Frau, seinen Kindern und seinen Enkelkindern zusammen. Für die, die dieses Glück nicht haben, findet er das neue Gesetz von Telangana sinnvoll.
22: Wir bringen unsere Kinder zur Welt, wir ziehen sie groß und wenn wir alt werden, kümmern sich unsere Kinder um uns. Wir haben uns 60 Jahre lang um sie gekümmert. Jetzt ist es die Pflicht der Kinder, sich um uns zu kümmern.
18: Zurück zu Anjan Ammar, weiter im Süden des Landes. Als sie jung war, erzählt sie, habe sie hart gearbeitet, damit es ihr Sohn einmal besser hat. Sie sei es gewesen, die dafür gesorgt hat, dass er die Chance hatte, sich ein erfolgreiches Leben aufzubauen. Und es habe sich ausgezahlt.
17: Ich habe mich wirklich abgemüht, meinen Sohn großzuziehen. Heute verdient er sein Geld und führt dank meiner Bemühungen ein gutes Leben. Jetzt kümmert sich seine Familie nicht mehr um mich. Seit 2 Jahren schon nicht mehr. Aber mit diesem Gesetz in Bundesstaaten wie Telangana scheint uns doch etwas Gerechtigkeit zu widerfahren. Rechtliche Maßnahmen bewirken tatsächlich etwas.
18: Gemeinsam mit dem Pflegeheim und einer staatlichen Hilfsorganisation hat Anjan Ammar sich nun an ihren Sohn gewendet, damit er sie finanziell unterstützt.
17: Ich habe aus der Zeitung von dem neuen Gesetz erfahren. Ich war überrascht zu erfahren, dass sich das Gesetz um uns kümmert.
18: Zunächst habe ihr Sohn noch versucht, sich vor der Unterhaltszahlung zu drücken. Mit dem neuen Gesetz im Rücken konnte sie dann aber doch noch genug Druck ausüben, sodass ihr Sohn jetzt zumindest einen kleinen Teil an Unterhalt zahlt. Und Anjan Ammar ist nicht die Einzige, die seit der Einführung des sogenannten Teams Bill vor etwas mehr als 3 Monaten eine Unterhaltszahlung von ihren Kindern durchsetzen konnte, so Anwalt Kumar.
19: In dieser Angelegenheit wurden laut der Umfrage und den Daten, die uns aus den Medien und aus anderen Quellen vorliegen, bis heute fast 385 bis 400 Fälle abgeschlossen.
18: Auch wenn die finanzielle Unterstützung bescheiden ist, Anjan Ammar kann jetzt wenigstens ihre Medikamente bezahlen, sagt sie. Und, was vielleicht noch wichtiger ist, sie hat das Gefühl, dass ihr zumindest ein kleines bisschen Gerechtigkeit widerfahren ist.
1: Ein Gesetz wie dieses ist die Rettung für hilflose, verlassene Eltern wie mich.
0: Kultur.
19: New Adult, so heißen diese Bücher mit den meist pastellfarbenen und sehr dunklen Covern mit schnörkeliger Schrift und schönen Farbschnitten, die eine junge weibliche Zielgruppe ansprechen. Haben Sie bestimmt schon mal gesehen in Ihrer Buchhandlung. Diese Bücher verkaufen sich extrem gut, aber der Druck innerhalb der Branche immer mehr und immer wieder zu liefern, der ist enorm hoch. Julia Herzka berichtet.
2: Endlich! Junge Menschen lesen wieder. Dank dem Genre New Adult. Leicht verdauliche Belletristik, Eskapismus pur. In den Büchern geht es oft um Liebe und Selbstfindung, meist spielt aber auch der sogenannte Spice eine Rolle, also die Beschreibung expliziter Sexszenen. Die Bücher sind die Hoffnung für die Buchbranche. Das Genre lässt den Umsatz im Belletristikmarkt in den vergangenen Jahren ansteigen. Doch mit dem Erfolg geht auch ein enormer Druck einher, erzählt New Adult-Autorin Isabel Herzog.
3: Alles, was in dem Bereich passiert, ist halt enorm messbar, dadurch, dass sich das meiste auf Social Media abspielt. Also du kannst alles vergleichen, deine Bücher, deine Zahlen, deine Veredelung, deine Farbschnitte. Du bist permanent diesem Druck ausgesetzt, dich ja gespiegelt zu sehen, und das können sehr, sehr viele Leute gar nicht ertragen.
2: Getrieben wird die New Adult-Szene vor allem durch BookTok. Das ist eine Community auf der Plattform TikTok. Userinnen und User tauschen sich über Bücher aus, bewerten diese, unterhalten sich über die neuesten Trends. Ein digitaler Raum für junge, lesebegeisterte Menschen. Das ist zunächst großartig, sagt Herzog.
3: Also ich sehe wirklich auch die positiven Seiten. Die Leser finden sich, sie connecten sich, sie tauschen sich aus, sie finden wirklich Freundschaften. Also auch viele meiner Freundschaften sind daraus entstanden, um auch mal so was Positives dazu zu sagen. Die andere Seite ist halt einfach, und die kann ich vor allem aus Autorensicht spiegeln, dass du immer einen gewissen Anspruch daran haben musst, Inhalte zu bieten, die potenziell skandalös sind oder die Leute einfach empören oder schockieren.
2: Denn anders bleibt man nicht sichtbar auf Social Media. Und ohne Sichtbarkeit keine Relevanz, also weniger Verkäufe. Es ist ein knallhartes Business, das Isabel Herzog beschreibt und das sie in ihrer aktuellen Buchreihe verarbeitet. Bookish Game und Bookish Fame sind aus dieser Reihe bereits erschienen. In Bookish Game treten Autorinnen in einem Wettbewerb gegeneinander an. Die Community stimmt auf einer Art Social Media Plattform ab, wer gewinnt. Es ist wie in einer Reality-Show. Intrigen, Hass, Inszenierung, ein Spiegelbild für die New Adult-Szene. Ein Thema, das Herzog dabei sehr umtreibt: Wie können in einem so übersättigten Markt noch spannende und relevante Geschichten stattfinden?
3: Die Buchthemen an sich sind halt auch relativ ähnlich. Und du kaufst dir ja nicht im gleichen Monat 5-mal das gleiche Buch mit dem gleichen Inhalt, sondern du musst ja abwägen als Leser, welches Buch kaufst du jetzt, wenn du einen bestimmten Trope lesen möchtest.
2: Tropes sind ein wichtiger Begriff in der Szene. Sie geben die Geschichte vor. Die Leserinnen wissen also bereits beim Kauf des Buches, was passiert. Es gibt zum Beispiel den Trope Enemy to Lover, heißt, die Figuren hassen sich zu Beginn und werden dann ein Liebespaar. Oder den Trope Age Gap. Der Leser weiß vorher, dass es ein Liebespaar mit einem großen Altersunterschied geben wird. Schubladen, die durch das Vorhersehbare ein entspanntes Leseerlebnis versprechen, aber auch einengen können.
3: Das ist für viele Autorinnen dann schon die Drucksituation, wo sie Angst haben, okay, ihr Buch kommt dann zu kurz, du bist aber in dem Bereich auch gezwungen, diese Tropes zu schreiben, weil du sonst einfach völlig untergehst.
2: Es ist ein enorm schnelllebiges Genre. Eines mit einem großen Potenzial auszubrennen. Ein Genre, das mit so viel Druck verbunden ist, dass Isabel Herzog sich lossagen möchte. Ihr nächstes Buch soll ein gesellschaftskritischer Roman rund um das Thema Kindesmissbrauch werden. Doch ihre Abrechnung in der Bookish-Reihe sollte bewusst ein letztes Mal die New Adult-Zielgruppe ansprechen.
3: Bevor ich gehe, wollte ich der Branche schon den Spiegel noch einmal hinhalten und auch zeigen, hey, schaut mal, ihr kauft Bücher nicht, wenn sie keinen Farbschnitt haben, oder ihr kauft Bücher nicht, wenn sie keinen Skandal haben.
2: Und so skandalisiert sie ihr Buch selbst. Ein cleverer Schachzug, verbunden aber mit einer sehr positiven Aussage über die New Adult.
3: Der Kern ist ja, dass junge Autorinnen für junge Leserinnen schreiben und deren Lebensrealität abbilden. Und das an sich ist ja ein wunderschöner Kern. Also warum soll man den nicht beibehalten? Man muss nur gewisse Mechanismen wieder rausnehmen, um halt diesen schönen Kern auch wieder in den Fokus stellen zu können.
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4: Mitten im Wahlkampf hat Berlins regierender Bürgermeister Kai Wegner seine Spitzenkandidatur zurückgezogen. Der CDU-Politiker reagiert damit auf massive Kritik an seinem Krisenmanagement nach dem großen Stromausfall in der Hauptstadt Anfang Januar. Für den Tagesspiegel ist die Sache eindeutig.
6: Es geht in dieser Affäre weder um eine Stunde Tennis noch darum, ob Wegner am Morgen des Stromausfalls einfach mal ausschlafen wollte oder mit der Familie frühstücken. Es geht um die Grundpfeiler unserer Demokratie. Es geht darum, dass Amtsträger und öffentliche Stellen in einer rechtsstaatlichen Demokratie zur Wahrheit verpflichtet sind. Zutreffende Angaben aus der Regierung bilden die Grundlage für informierte Wahlentscheidungen der Bürger. Lügen im Amt ist deshalb tabu und beschädigt das Grundvertrauen in Institutionen. Ein Staat, der Fake News liefert, schafft sich ab.
4: Die Berliner Morgenpost kommentiert:
6: Kai Wegner konnte nicht mehr. Der Druck von außen, aber auch von innen war zu groß. Er hat sich verstrickt in Unwahrheiten und Täuschungen rund um den großen Stromausfall im Januar im Südwesten Berlins. Wegner wurde mehr und mehr zur Belastung für die Berliner CDU. Er zog die Partei mit seinem PR-Desaster mit herunter. Laut Umfrage ist die CDU zurzeit nur noch viertstärkste Kraft in Berlin.
4: Lars Petersen von der Welt zeigt sich überrascht, dass gerade Wegner sich eine solche Affäre erlaubt hat.
7: Kai Wegner ist schon jemand, der sich wirklich von unten auch hochgearbeitet hat. Der hatte über viele Jahre ein sehr, sehr gutes und sehr respektiertes Gespür dafür, wie Leute eigentlich ticken, was man machen sollte. Der wirklich ein politisches Naturtalent war, der ja schon einmal vor dem Aus war und sich wieder zurückgekämpft hat und dann sogar die Wahl gewonnen hat. Sich so in einen Strudel aus Halbwahrheiten und Lügen zu begeben, ist für viele ja auch in der CDU wirklich überhaupt nicht nachvollziehbar gewesen. Jetzt ist nochmal wirklich sehr klar geworden, dass am Morgen des Stromausfalltages, dass da bis kurz vor seinem Tennisspiel er nicht ein Telefonat geführt hat. Das war einfach ein unfassbar schlechtes Kommunikationsmanagement.
4: Meint Lars Petersen von der Welt. Die Frankfurter Allgemeine Zeitung sieht die Amtszeit von Wegner kritischer.
6: Wegners Regierungsstil mochte anfangs erfrischend unkonventionell daherkommen. Am Ende haftet ihm jedoch mehr als ein Hauch von hemdsärmeliger Selbstherrlichkeit an. Wie groß der Unmut über Wegner in der Berliner Union zuletzt war, lässt sich am Zeitpunkt seiner Ankündigung ermessen. 2 Monate vor der Wahl galt es eigentlich als zu riskant, auf ein neues Pferd zu setzen. Es sei denn, man traut dem Alten gar nichts mehr zu. Für die deutsche Hauptstadt, in der so vieles im Argen liegt, bedeutet dieses Ende der Amtszeit Wagners einen weiteren Zeitverlust.
4: Der Spiegel meint, Wegners Rückzug kommt viel zu spät.
6: Gerade einmal 10 Wochen bleiben dem mutmaßlichen neuen CDU-Spitzenkandidaten Stefan Evers jetzt, um das Schlimmste für seine Partei zu verhindern. Viel schlechter können Startbedingungen eigentlich nicht sein. Sollte das Rote Rathaus für die CDU verloren gehen, wird man das dem bisherigen Finanzsenator jedenfalls nicht anlasten können. Wegner selbst geht als Witzfigur mit Tennisschläger in die Berliner Stadtgeschichte ein.
4: Auch die Taz lenkt den Blick auf den wahrscheinlichen Nachfolger Wegners, auf Stefan Evers, und zeigt sich wenig begeistert.
6: Als Finanzsenator hat dieser einen Haushalt aufgestellt, der viel Schaden angerichtet hat. Ohne Kompass wurden Kürzungen angekündigt, die mit den Betroffenen im sozialen und kulturellen Bereich kaum kommuniziert, dann unter Druck zum Teil wieder zurückgenommen wurden. Doch die finanziellen Reserven der Stadt sind aufgebraucht. Die CDU ist inhaltlich ausgehöhlt. Nichts spricht dafür, dass Evers daran etwas ändern könnte.
4: Das waren die Standpunkte, heute zusammengestellt von Jonas Valentin Weber.
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1: Um 1 Uhr mit Gabriela Kühne. Bei der Fußball-Weltmeisterschaft steht Spanien im Halbfinale. Die Spanier gewannen ihr Viertelfinale gegen Belgien mit 2:1. Aus dem ARD-WM-Team Michael Küster.
2: Trotz großer Überlegenheit haben die spanischen Fans lange warten müssen auf das erlösende Tor. Der Siegtreffer zum 2:1 über Belgien fiel erst in der 88. Minute durch den kurz zuvor eingewechselten Mikel Merino. Vorausging ein Fehler des belgischen Torwarts. Spanien war dennoch die stärkere Mannschaft in dieser Partie und ging in der ersten Halbzeit durch Fabian in Führung. Noch vor der Pause gelang De Ketelaer der Ausgleich. Es war gleichzeitig der erste Gegentreffer der Spanier bei diesem Turnier. Im Halbfinale wartet am kommenden Dienstag das Team aus Frankreich.
1: In Nürnberg ist ein Open-Air-Konzert wegen eines Waldbrandes abgebrochen worden. Der Veranstalter haben wir wegen der großen Rauchwolke entschieden, das Konzert zu beenden, sagte ein Polizeisprecher dem BR. Feuerwehr und Polizei sind im Großeinsatz. Auch ein nahegelegener Campingplatz in Nürnberg wurde geräumt. Angaben über mögliche Verletzte gibt es noch nicht. Die Waldbrandgefahr ist in Franken wegen der Trockenheit groß. Wegen der starken Rauchentwicklung gilt eine amtliche Gefahrenmeldung. Berlins regierender Bürgermeister Wegner tritt bei der Abgeordnetenhauswahl im September nicht erneut als Spitzenkandidat für die CDU an. Als Nachfolger haben die CDU-Kreisvorsitzenden Finanz- und Kultursenator Evers nominiert. Aus der Nachrichtenredaktion Johannes Zuber.
3: Zuvor hatte Wegner seinen Rückzug angekündigt. Damit reagierte er auf die zunehmende Kritik auch aus der eigenen Partei. Im Zentrum stehen falsche Angaben zu seinem Krisenmanagement während des großen Stromausfalls im Berliner Südwesten im Januar. Wegner hatte unter anderem verschwiegen, dass er am ersten Tag der Krise eine Stunde lang Tennis gespielt hatte. Die Affäre hatte den Wahlkampf der CDU zuletzt stark belastet. In Umfragen liegt sie teilweise nur noch bei 17% hinter Linken, Grünen und AfD.
1: Der US-IT-Konzern Apple hat eine Klage gegen den ChatGPT-Hersteller OpenAI eingereicht. Das Unternehmen wirft dem Konkurrenten vor, Firmengeheimnisse gestohlen zu haben. Es geht um 2 ehemalige Apple-Mitarbeiter, die inzwischen für OpenAI tätig sind. Beide haben nach Apple-Angaben an hochsensiblen Stellen gearbeitet, bevor sie zum Konkurrenten gewechselt sind. OpenAI entwickelt derzeit ein Gerät, das speziell darauf ausgerichtet sein soll, künstliche Intelligenz zu nutzen. Das waren die Nachrichten. Das Wetter in Deutschland. Heute Nacht fast überall klar bei 18 bis 12 Grad. Tagsüber viel Sonne, vor allem im Osten, auch ein paar Wolken, aber trocken. 27 Grad in Sachsen und Brandenburg und zu 34 Grad im Südwesten, an der Nordsee etwas kühler. Auch am Sonntag sonnig, im Osten wieder ein paar Wolken. Es ist 1.03 Uhr.
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4: Entwarnung auf der A70 Bayreuth-Schweinfurt-Werneck. Kein Falschfahrer mehr zwischen Rossdorf am Berg und Bamberg. Die A1 Osnabrück Richtung Bremen ist in Höhe Osnabrück Nord bis Sonntagnacht wegen Brückenarbeiten gesperrt. Die Umleitung führt über die U3. A3 Köln Richtung Frankfurt zwischen Bad Honnef-Linz-Neustadt-Wied 3 Kilometer Stau. Die A4 Köln Richtung Aachen ist zwischen Frechen-Nord und Kreuzkerpen wegen Brückenarbeiten bis Montag früh gesperrt. In der Gegenrichtung ist die Fahrbahn zwischen Kreuzkerpen und Köln-Eifeltor gesperrt. Die A30 Bad Oeynhausen-Osnabrück ist zwischen Melle-Ost und West wegen Brückenarbeiten bis Montag früh in beiden Richtungen gesperrt. Die A37 Hannover-Messe Richtung Burgdorf ist zwischen Kreuz Hannover-Kirchhorst und Beinhorn wegen einer Nachtbaustelle bis um 5 Uhr gesperrt. Hier ist eine Umleitung eingerichtet. Die A42 Kamp-Lindfort Richtung Dortmund ist zwischen Oberhausen-Zentrum und Kreuz Essen-Nord wegen Brückenarbeiten bis 5 Uhr gesperrt. Und die A94 München Richtung Passau ist zwischen Altötting und Neuötting Ost wegen Bauarbeiten bis um 5.30 Uhr gesperrt.
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4: Kommt heute vom NDR in Hamburg mit Jochen Fischer im Studio. Bundestag und Bundesrat haben das umstrittene Sparprogramm der Bundesregierung für die gesetzliche Krankenversicherung beschlossen. Damit kann die Reform nun in Kraft treten. Mit ihr soll ja eine Finanzlücke bei den Krankenkassen verhindert werden. Das Paket sieht auf der einen Seite weniger Ausgaben vor bei Praxen, Kliniken, Apotheken oder der Pharmabranche. Auf der anderen Seite mehr Einnahmen durch höhere Zuzahlungen bei Medikamenten und nur noch in Ausnahmefällen eine kostenlose Mitversicherung von Ehepartnern oder einen kleineren Leistungskatalog. Sarah Beham fasst die Entscheidung im Bundestag und Bundesrat zusammen.
5: Aufatmen bei der schwarz-roten Koalition. Die erste große Reform ist beschlossen. Das war das politische Ziel auch für die zuständige Bundesgesundheitsministerin Nina Wagen von der CDU.
6: Dann senden wir auch eine entscheidende Botschaft, liebe Kolleginnen und Kollegen. Die Politik der Mitte ist weiterhin entscheidungs- und handlungsfähig. Und das, meine Damen und Herren, ist von unschätzbarem Wert auch für unser Land und unsere Demokratie.
5: Der Start in die parlamentarische Sommerpause ohne öffentliche Streitereien und Debatten dürfte damit gesichert sein, gerade auch vor den so wichtigen Landtagswahlen im Osten im Herbst. Das inhaltliche Ziel der Reform der gesetzlichen Krankenkassen:
6: Wir stabilisieren die Beitragssätze in der gesetzlichen Krankenversicherung. Die finanzielle Lage der gesetzlichen Krankenversicherung ist dramatisch und sie erlaubt auch keinen Aufschub mehr.
5: Allein nächstes Jahr klafft eine Lücke von rund 19 Milliarden Euro bei den gesetzlichen Krankenversicherungen. Das Sparpaket betrifft daher alle: Versicherte, die Pharmaindustrie, Kliniken und Praxen.
7: Diese Reform darf nicht beschlossen werden heute.
5: Vor dem Bundestag demonstrieren deswegen Psychotherapeuten, Pflegepersonal und Gewerkschaften. Auch drinnen im Parlament kommt Widerstand. Die Debatte emotional, hitzig und mit vielen Zwischen- und Ordnungsrufen.
8: Also es ist, glaube ich, nicht ganz so schwer zu verstehen, wenn man eine Frage stellt und die Ministerin die Frage beantwortet, dass man dann auch zuhört, selbst aus der Fraktion, die die Frage gestellt hat. Bitte.
5: Die Opposition ist sich inhaltlich einig wie nie. Britta Hasselmann von den Grünen.
9: Das Gesetz ist mit heißer Nadel gestrickt. Und es wird keine Effizienzgewinne geben und es wird keine Beitragsstabilität geben, sondern Krankenhausinsolvenzen, überlastete Hausärzte und verratene Psychotherapeutinnen und Therapeuten.
5: Auch Heidi Reicheneck von der Linken glaubt nicht daran, dass die Beiträge nicht weiter steigen.
10: Sie wollen stabile Beiträge. Ich verrate Ihnen, wie Sie die bekommen, wie Sie die sogar senken können. Mit einer Bürgerinversicherung, in die alle einzahlen, auf alle Einkommensarten, ohne Beitragsvermessungsgrenzen. Das wäre der richtige Weg.
5: Nicole Hess von der AfD warnt:
11: Das ist keine Reform, das ist eine Einladung zum Rückzug aus der Versorgung.
5: Das Paket sei nur ein erster Schritt, betont man selbst in der schwarz-roten Koalition, etwa Dagmar Schmidt von der SPD.
12: Dieses Gesetz ist keine Gesundheitsreform. Dieses Gesetz ist auch kein Gesetz, wonach Verabschiedung die Sektkorken knallen.
5: Denn das Gesetz bedeutet für rund 75 Millionen Versicherte höhere Zuzahlungen bei Medikamenten. Die kostenfreie Mitversicherung von Ehepartnern wird eingeschränkt, beim Zahnersatz gekürzt. Alle sind gefordert. Das waren auch die Bundesländer. Politisch haben Union und SPD an einem Strang gezogen, auch im Bundesrat. Die Bundesländer hätten dort die GKV-Reform noch ausbremsen können, drohten, den Vermittlungsausschuss anzurufen. Aber dann kommt es anders.
13: Wer ist für die Anrufung des Vermittlungsausschusses? Das ist eine Minderheit. Der Vermittlungsausschuss ist nicht angerufen worden.
5: Auch die Hürde im Bundesrat ist genommen. Das hatte seinen Preis. Ein 550 Millionen Euro Angebot vom Bund an die Länder für Kliniken. Unklar bleibt, woher soll das Geld kommen? Fürs Erste ist das Sparpaket beschlossen. Ruhe kehrt damit wohl nicht ein.
4: Der Bericht von Sarah Beham. Eugen Brisch ist Vorsitzender der Deutschen Stiftung Patientenschutz. Mein Kollege Tim Krohn hat ihn gefragt, auf was sich die Mitglieder einer gesetzlichen Krankenversicherung denn nun einstellen müssen.
14: Naja, auf alle Fälle werden wir uns alle darauf einstellen, dass bestimmte Zuzahlungen höher sind. Wir werden uns darauf einstellen, dass wir mehr zu zahlen als Mitglieder zu haben. Das heißt, die Beiträge werden erhöht und was wirklich umgesetzt wird dann in der Praxis, wird sich zeigen, weil wir alle haben von Drohungen der Krankenhäuser gehört oder auch der Praxen, dass jetzt weniger Patienten tatsächlich einen Termin bekommen. Im Kern geht es um die Frage, ein Plus von 28% in den letzten 5 Jahren, haben das die Patientinnen und Patienten verursacht oder war es die Pharmaindustrie, die Krankenhäuser und die Praxen selbst, die das verursacht haben? Und genau an dem Kern, nämlich, dass wir weggaloppierende Ausgaben haben, die nichts mit den Einnahmen mehr zu tun haben, an diesem Kern hat leider das Gesetz nichts geändert.
15: Die Arztpraxen selber, die müssen sparen und möglicherweise kann ja auch einigen Krankenhäusern das Geld ausgehen. Also was käme da womöglich auf die Patienten zu?
14: Ich weiß gar nicht, ob die Arztpraxen so viel sparen müssen, weil tatsächlich...
15: Sie warnen immer davor, ne? Sie schlagen ja, ja laut Alarm.
14: Wir können jetzt mal auf den Kern gehen und der Kern ist, dass der Arzt die Patientinnen und Patienten in der Regel einbestellt. Und er bekommt für jeden Kontakt Geld. Das bedeutet nicht, die Qualität spielt eine Rolle, sondern wie oft kommt ein Patient in ein und dieselbe Praxis. Und genau das ist der Irrsinn an der Sache, an der Qualität. Das messen wir Leistungen überhaupt nicht, sondern wie oft ein Mensch zu einem Arzt geht. Und an diesem Grundproblem haben wir sowohl bei den Praxen als auch im Krankenhaus nichts geändert. Und genau das ist das Problem. Und deswegen galoppieren uns die Kosten weg, obwohl wir tatsächlich gerade in den Krankenhäusern heute deutlich weniger Patienten versorgen als noch vor 5 Jahren.
15: Herr Brisch, wir haben ja schon ausführlich mal über die Arbeit in einer unabhängigen Patientenberatung berichtet. Welche Sorgen hören Sie denn aus solchen Einrichtungen?
14: Also das ist eine sehr interessante Frage, weil wir uns natürlich mit den Menschen beschäftigen, die hochbetagt sind. Und da stellen wir fest, dass das Gesundheitssystem genau für diese Gruppe ja am meisten auch aufbringen muss, was in der Natur der Sache ist. Wenn ich 80 plus bin, habe ich chronische Krankheiten, habe ich ganz bestimmte Entwicklungen, die letztendlich mich fordern. Und genau das Problem ist, dass die GKV auch nicht darauf eingegangen ist. Auch in diesem Reformgesetz gibt es keine strukturellen Verbesserungen, sondern es wurde nur gespart und gehofft, dass wir uns jetzt über eine Zeit retten, von der ich heute schon weiß, wir werden spätestens in 2 Jahren die gleiche Diskussion führen, weil wir nicht nach Qualität bezahlen, sondern nach Quantität. Und das war nie gut.
15: Aber bei all dem, Herr Brisch, das Problem bleibt ja doch, wie es ist, wenn ich es richtig verstehe. Also wenn wir nicht sparen, dann steigen eben die Beiträge. Das ist ja auch bei der Pflege so. Also nochmal, was tun, wenn es nach Ihnen ginge?
14: Wenn die Ausgaben nicht gekoppelt werden an Qualität, sondern man sie letztendlich selber bestimmen kann als Leistungsanbieter, beispielsweise die Pharmaindustrie, dann wird uns das immer weggaloppieren. Wir haben die höchsten Kosten für Medikamente in ganz Europa, sogar fast auf der Welt. Und das hat alles die Gründe, dass wir ein teilweise Selbstversorgungssystem haben. Und da müssen wir uns nicht wundern, wenn wir jetzt etwas Wasser aus dem Teich lassen, dass die ganzen Frösche anfangen zu quaken. Die haben nämlich keine Lust, dass Wasser abgelassen wird.
4: Meint Eugen Brisch, er ist Vorsitzender der Deutschen Stiftung Patientenschutz.
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16: Die Bundesregierung hatte keine Wahl. Sie musste ein Sparpaket beschließen, denn ansonsten schießen die Krankenkassenbeiträge in den nächsten Jahren durch die Decke. Das werden weder Versicherte noch Arbeitgeber wollen. Aber wenn der Kanzler dieser Reform schon das Label historisch verleiht, wenn Unionsfraktionschef Jens Spahn von einer Jahrzehntreform spricht, dann hätte dieses Sparpaket ein anderes Verfahren verdient gehabt. Keine umfangreichen Änderungen auf den letzten Metern, kein Feilschen um hunderte Millionen Euro bis tief in die Nacht. Letztlich hat sich der Bund die Zustimmung zu diesem Gesetz teuer erkauft. Und das nur, weil es unbedingt vor der Sommerpause beschlossen werden sollte. Jetzt muss dieses Geld an anderer Stelle im Gesundheitssystem eingespart werden. Wo? Das ist noch völlig unklar. Damit bleibt auch offen, ob das Gesetz sein Ziel überhaupt erreichen wird, nämlich dass die Zusatzbeiträge für die Krankenversicherung in den nächsten Jahren tatsächlich nicht steigen. Soweit das Formale. Inhaltlich verlangt dieses Sparpaket vielen etwas ab. Und es ist richtig, dass jeder seinen Teil dazu beitragen muss, auch die Versicherten selbst. Zumutbar ist etwa, dass Zuzahlungen in der Apotheke steigen. Falsch hingegen ist, dass die Pharmabranche sich mit massivem Druck und Drohungen durchgesetzt hat. Ja, die Pharmabranche ist wichtig für Deutschland. Aber bitte keine Wirtschaftsförderung mit Beitragsgeldern der Versicherten betreiben. Stattdessen sollte die Bundesregierung für bessere Standortbedingungen und für bessere Forschungsbedingungen sorgen. Dieses Sparpaket darf jetzt trotz allem nur der erste Schritt sein. Jetzt müssen echte Strukturreformen folgen. Fraglich ist aber, ob die Koalition nochmal die Kraft hat, sich mit all den starken Playern im Gesundheitswesen und mit den Bundesländern so auseinanderzusetzen, wie es nötig ist. Aber auch hier bleibt ihr eigentlich keine andere Wahl.
4: Die Meinung von Birte Sönnigsen aus dem ARD-Hauptstadtstudio.
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4: Weißt du noch, wo du damals warst? Es gibt ja Ereignisse, die sich so einbrennen, dass alle die Frage auch noch Jahre später beantworten können. Für viele Menschen in Rheinland-Pfalz und in Nordrhein-Westfalen ist die Flutkatastrophe im Ahrtal ein solches Ereignis. Bevor wir dazu kommen, noch eine dringende Warnmeldung in der ARD-Infonacht. Es gibt wieder einen Falschfahrer auf der A1 zwischen Köln-Nord und Kreuz-Köln-West. Dort kommt Ihnen ein Falschfahrer entgegen. Fahren Sie äußerst rechts, überholen Sie nicht. Auf der A1 zwischen Kreuz Köln-Nord und Kreuz Köln-West ist ein Falschfahrer unterwegs. Vorsicht dort bitte in beiden Richtungen. Wir sind bei der Flut in Rheinland-Pfalz und in Nordrhein-Westfalen. Die Flutkatastrophe im Ahrtal war ein Ereignis, an das sich viele noch genau erinnern können und sagen können, wo sie an diesem Zeitpunkt waren. Überflutete Eifelstädte, Dörfchen, Bachtäler, zerstörte Häuser, Straßenzüge, Brücken und Schienenstrecken. Viele Menschen verloren ihr Zuhause und mehr als 180 kamen ums Leben. Bis heute sind noch nicht alle Spuren beseitigt, stehen zerstörte Häuser verlassen da. Jan Koch hat diese unfassbaren Szenen mit eigenen Augen gesehen. Er war als Reporter für den WDR im Einsatz. Und im Gespräch mit WDR-Moderatorin Katrin Schmick erinnert er sich an seine ersten Eindrücke damals.
17: Also ich in meinem Fall, ich bin nach Bad Münstereifel gefahren. Es war dann schon, als ich das erste Mal da war, gedämmert, weil ich den ganzen Tag hier erstmal so im Sender Dinge organisiert habe. Und als ich da hingefahren bin, habe ich halt gesehen, wie diese ganze Innenstadt aufgerissen ist. Also wirklich kein Stein mehr lag da auf einem anderen. Häuser waren zerstört, ganze Straßenzüge weggerutscht und sich dann da langsam in dieser Stadt so voranzubewegen und das zu sehen und zu checken, was hier passiert ist, das ist mir sehr nah gegangen. Ja. Also da habe ich auch gedacht, wo bin ich hier gelandet? Wie geht's den Menschen hier überhaupt? Ja.
18: Warst du vorher schon mal in Bad Münstereifel gewesen?
17: Nein, noch nie. Ich kannte es nur von Fotos. Dieses schöne Panorama. Meine Großeltern haben immer davon erzählt,
18: dass sie da mal zum Heino-Café, ne?
17: Genau, dass sie da zum Kaffee trinken mal waren oder mal zum Shoppen oder zum Flanieren. Und ich wusste, dass das eigentlich eine sehr blühende, richtig schöne Altstadt mit Kopfsteinpflastern ist. Und dann da hinzukommen und da ist
18: Krieg.
17: Ja, alles durcheinander mindestens mal und Katastrophenzustand.
18: Ja. Jetzt kommst du da in dieses eigentlich pittoreske Kleinstädtchen als Reporter in einer unfassbaren Krise, in einer Katastrophe, die bei den Menschen hineingebrochen ist. Hat sich da irgendjemand für dich interessiert? Waren die nicht alle total busy mit sich selbst? Steht man da nicht einfach im Weg?
17: Nee, also ehrlicherweise war mein Empfinden in den ersten Tagen vor allem viele froh, dass wir gekommen sind, um zu zeigen, was passiert. Viele wollten mit uns reden, wollten zeigen, was ihnen geschehen ist. Klar, man fühlt sich dann so ein bisschen komisch, weil man ist dann da trotzdem ja nebenan und beobachtet das. Und es ist ja dann auch nicht so richtig unsere Aufgabe, da mitzuhelfen. Unsere Aufgabe ist ja zu berichten und zu zeigen, was ist passiert. Aber alle wollten reden, alle wollten erzählen. Und als ich da angekommen bin, gab es auch so zwei, ich würde mal sagen, die waren vielleicht 17, 18 und die sind direkt auf uns zugekommen und haben gesagt, komm, ich führe dich mal hier durch, ich zeig dir mal, wo was ist. Und die haben mir dann noch gezeigt, normalerweise da wäre noch das Haus, das sah noch so und so aus und da vorne, da wäre eigentlich noch dies und das gewesen. Die haben mich da wirklich in so einer kleinen Stadttour mitgenommen und mir dann erzählt, was in ihrer Heimatstadt alles kaputt gegangen ist.
18: Wichtig ist ja auch als Reporter, Reporterin, dass man sich so Protagonisten schnappt, ne? Mhm. Also Leute, an denen man die Geschichte dann festmachen kann. Mhm. Da sucht man sich wahrscheinlich auch Leute aus, ne? Und das ist natürlich auch ein bisschen komisch, ne? Können die gut reden und so? Und das in so einer schrecklichen Situation. Aber du hast tatsächlich Protagonisten auch gefunden, an denen du ganz eng dran warst, ne?
17: Ja, die habe ich jetzt über die 5 Jahre ein paar Mal auch getroffen. Das ist eine Familie Reinhardts in Bad Münstereifel. Die haben da 2020 ein Café eröffnet, also sich nochmal eine ganz neue Existenz aufgebaut. Mhm. Die Eltern sind beide so Ende 50. Und hatten dann ja in Corona-Zeiten damals schon aufgehört. Genau. Die Herausforderung gab es ja auch schon. Und dann ein Jahr später wird ihr ganzes Café, weil das halt auch direkt neben der Erft in so einem alten, schönen, gelb-schwarzen Fachwerkhaus ist, wurde das halt komplett verwüstet und zerstört.

0: getroffen habe für einen Dreh, dass sie als Familie jetzt sehr eng zusammengewachsen sind, was sie da durchgemacht haben und dass sie auch wissen, was sie einander zu schätzen haben, wo man als Jugendlicher manchmal denkt, oh, Eltern, geht mir nicht auf den Sack, ist jetzt halt eher das Gefühl so, nee, als Familie können wir so eine Krisensituation überstehen.
1: Es ist wahrscheinlich entweder oder, ne? Es hätte auch alles anders kommen können, auch für die Eltern. Wahrscheinlich hatten die auch ihre persönlichen Krisen in ihrer Beziehung.
0: Ja,
1: und so,
0: die haben
1: sich
0: auch natürlich mentale Hilfe gesucht, also psychische Hilfe. Ich kenne eigentlich fast niemanden, mit dem ich in den letzten Jahren mal in der Flut zu tun hatte, der zumindest nicht mal überlegt hat, Hilfe sich zu holen oder auch Hilfe genommen hat. Mhm. Es gäbe ja auch noch genügend Beispiele auch von wirklich ja noch Leuten, die wirklich noch ein krasses Trauma haben.
1: Ja, sicher. Mhm.
0: Und überhaupt nicht klarkommen auf die Situation, die auch immer ja noch Angst haben, wenn es regnet.
1: Ja,
0: damit muss man ja auch klarkommen.
1: Genau, absolut. Was mich total fasziniert hat mit dem Blick auf, was damals passiert ist, was ja ganz schnell funktioniert hat, war diese Hilfe. Ne? Mhm. Diese Hilfsbereitschaft, hast du das auch schnell gespürt, als du vor Ort warst?
0: Ja, also ich war am Anfang in Bad Münstereifel, dann waren die Kollegen ja aber woanders. Ich war dann die Woche danach auch mal in Erftstadt und so. Mein Eindruck war, vor allem in den ersten Tagen und Wochen danach, war die Hilfe enorm. Es kamen so viele Menschen von außerhalb. Ja. Ich habe es ja eben schon gesagt. Und ich finde, ehrlicherweise, da können wir als Land schon sehr gut sein, dass wir so ersthilfemäßig schon immer sehr gut am Start sind und es immer Leute gibt, die dann anpacken wollen, wenn sie sehen, dass es anderen Leute scheiße geht. War ja am Anfang in der Krise mit den Geflüchteten 2015 auch so. Hat sich alles anders entwickelt jetzt, aber ich finde, in so im ersten Moment, und das habe ich bei der Flut auch gemerkt, dann halten wir doch irgendwie alle zusammen und alle kommen und man ist nicht alleine mit der Situation. Mhm. Das fände ich dann immer wieder auch sehr rührend, dass man sich darauf verlassen kann, dass eben der Nachbar oder auch der Nachbarort dann trotzdem irgendwie mit anpackt und man nicht wegguckt.
2: WDR-Reporter Jan Koch im Gespräch mit der Moderatorin Katrin Schmick.
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2: Heute vor 190 Jahren, da fand auf der Bahnstrecke von Nürnberg nach Fürth der erste deutsche Gütertransport auf der Schiene statt. Axel Rowoldt blickt zurück.
4: Zur Geburtsstunde des schienengebundenen Güterverkehrs in Deutschland waren erforderlich ein höchst innovativer Bierbrauer, ein robuster Ackergaul und einwandfreie Vetternwirtschaft. Aber eben genau kein Adler, keine Dampflokomotive dieses Namens. Der Reihe nach bitte. Also, der Bierbrauer. Christian Lederer hat das richtige Gespür. Nach den napoleonischen Kriegen inklusive Hungersnot Anfang des 19. Jahrhunderts wollen die Menschen Bier, die Nürnberger allemal, wo Lederer kurz zuvor ein Brauhaus erworben hatte.
5: Bier, Herr, oder ich fall um, juchhe.
4: Und Lederer hat zweimal das richtige Gespür. Die Eisenbahn, das Verkehrsmittel der Zukunft, ist genau das Richtige für den Bierexport aus Nürnberg in alle Welt. Etwa in die benachbarte Biermetropole Fürth, volle 6 Kilometer entfernt. Etwas Hipperes hat Deutschland kaum gesehen. Die erste Eisenbahnstrecke wird eröffnet, Nürnberg-Fürth 1835. Diesen Hype will Braumeister Lederer so schnell wie möglich nutzen. Sein Bier auf Promotion-Tour im Zug.
6: Nein, so etwas ist nicht vorgesehen.
4: Ungefähr so wird der Antrag auf Beförderung zweier Fässer Bier abgelehnt. Vom ersten Direktor der königlich privilegierten Ludwigs Eisenbahngesellschaft, Georg Zacharias Plattner. Man habe auch gar keine Güterwagen. Doch es gibt da noch einen Vizedirektor namens Johannes Scharrer. Seine Halbschwester ist die Vollgattin des Bierbrauers Lederer. Kannst du da nicht mal, also ich meine, nee, klar.
6: Dem Bierbrauer Herrn Lederer wird gestattet,
4: schreibt Vizebahnchef und Halbschwager Scharrer,
6: mit dem ersten Wagen 2 Fässchen Bier gegen Vergütung von 6 Kreuzern per Fässchen für Transportlohn zu senden.
4: Umgehend durften also die Bierfässer in einem 3. Klasse-Abteil Platz nehmen und auf Reisen gehen. Gezogen von eben nicht der berühmten Lokomotive Adler, sondern von einem namenlosen, aber kräftigen Pferd. Der Adler war nur einmal am Tag im Einsatz, wegen der teuren Kohle. Die Bahn boomt, Bier auch, und bald lässt jeder Brauer, der was auf sich hält, seine Fässer per Zug transportieren.
5: Herr Ober, ein helles, aber ein schnelles.
4: Also ein Prosit auf die familiär geschmeidige Genehmigung des ersten deutschen Gütertransports auf der Schiene. Am 11.

0: Juli 1836. Heute vor 190 Jahren.
1: Der Stichtag von Axel Rowohlt.
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3: Mit Mads Nicholson. Diese Spanier sind wirklich unglaublich. Schon wieder mit einem ganz späten Tor durch Mikel Merino eine Runde weiter. Spanien hat Belgien im WM-Viertelfinale mit 2:1 besiegt und steht im Halbfinale. Michael Augustin berichtet aus Los Angeles.
4: Wie schon gegen Portugal im Achtelfinale hat auch Mikel Merino als Joker dieses Spiel entschieden. Sein Tor in der 88. Minute war das 2:1 gegen Belgien. Ein verdienter Erfolg vor mehr als 70.000 Zuschauern in Los Angeles. Spanien war dominant, Belgien versuchte nur den eigenen Strafraum zu verteidigen. Der Europameister war nach 30 Minuten durch Fabian Ruiz in Führung gegangen. Der Ausgleich für Belgien überraschend in der 41. Minute durch das Kopfballtor von Charles de Ketelare. Da musste Belgien auswechseln. Courtois, der Supertorhüter, da musste verletzt runter. Die Nummer 2 Lammens kam und die ließ einen doch recht harmlosen Schuss abprallen. Und da war Merino per Abstauber zur Stelle in der 88. Minute Matchwinner zum 2:1.
3: Am Dienstag um 21 Uhr deutscher Zeit treffen Spanien und Frankreich dann im Halbfinale aufeinander. Vorher stehen noch 2 Viertelfinalpartien an. England trifft auf Norwegen, Weltmeister Argentinien spielt gegen die Schweiz. 31 Jahre lang hat es gedauert, bis mal wieder ein deutscher Tennisprofi ins Herrenfinale von Wimbledon einzieht. Boris Becker war 1995 der Letzte. Jetzt folgt ihm Alexander Zverev, der das wohl beste Jahr seiner Karriere spielt und sich damit Anrufe von höchster Stelle verdient hat. Ina Kast berichtet vom Halbfinale aus Wimbledon.
5: Seit fast 2 Wochen ist Alexander Zverev offline. Sein Handy ist aus. Nichts kommt an, nichts geht raus. Und trotzdem hat Bundeskanzler Friedrich Merz einen Weg gefunden, den Wimbledon-Finalisten zu erreichen.
6: Der hat meinen Manager angerufen. Ich habe mit ihm kurz gesprochen und er hat gesagt, er kommt mit seiner Frau. Wenn jetzt irgendwie kurzfristig was passiert in Europa, dann wahrscheinlich nicht, aber...
5: Der Bundeskanzler konnte Zverev also sprechen und will beim Finale am Center Court von Wimbledon dabei sein. Und dass die Atmosphäre dort ganz besonders ist, hat Zverev schon beim Einlaufen im Halbfinale gegen Arthur Ferry gemerkt. Das britische Publikum wurde aber irgendwann immer leiser. Zverev einfach zu stark für den britischen Außenseiter. Das Match hat nur etwas mehr als 2 Stunden gedauert. Zverevs Jubel nach dem verwandelten Matchball fiel erstaunlicherweise ziemlich verhalten aus.
6: Also ich bin im Finale, ich habe das Turnier noch nicht gewonnen. Deswegen bin ich sehr glücklich, im Finale zu sein, aber das Turnier geht weiter. Und am Sonntag ist das größte Match.
5: Und damit er topfit ist, wird er wieder versuchen, 10 Stunden Schlaf pro Nacht zu kriegen. Und auch am Tag vor dem Finale soll alles weiter genau nach Plan laufen.
6: 11 frühstücken, um 3 Mittagessen oder um 3.30 Uhr Mittagessen und dann irgendwie 8:30 Uhr Abendessen. Also das ist jetzt für mich so der normale Tag. Ich werde aufschlafen, ich morgen in Ruhe wahrscheinlich von 1 am Nachmittag trainieren und meine Sachen vernünftig machen.
5: Das Handy bleibt natürlich auch aus. Sollte Zverev im Finale tatsächlich gegen Jannik Sinner gewinnen, kann der Bundeskanzler ja auch persönlich gratulieren.
3: Der belgische Radprofi Tim Mellier hat eine der wenigen Chancen für die Sprinter bei der Tour de France genutzt. Er gewann die 7. Etappe im Massensprint. Die deutschen Hoffnungen haben sich nicht erfüllt. Holger Gerska ist ARD-Reporter bei der Tour. Warum hat es mit dem deutschen Etappensieg nicht geklappt?
7: Ja, irgendwie hat man das Gefühl, irgendwas Kleines fehlt dann immer. Bei Max Kanter war es auf dieser Etappe nach Bordeaux definitiv die Positionierung. Er war schlicht und ergreifend zu weit hinten, als diese schnelle Finale begann. Dann eine wirklich, wirklich gute Endgeschwindigkeit entwickeln, wurde er leicht aufgehalten durch einen Rempler eines Franzosen, Dorian Godin. Und dann wäre er vielleicht noch Zweiter oder Dritter geworden, aber zum Sieg fehlte halt die Positionierung. Er ist trotzdem sehr konstant mit Platz 2 und Platz 4. Für Bauhaus war gut positioniert, er ist Sechster geworden, aufsteigende Tendenz. Und bei Pascal Ackermann, der wirklich eine sehr aussichtsreiche Position hatte, vor dem letzten Kilometer, muss man sagen, da fehlt die Geschwindigkeit. Deswegen ist er eben Zwölfter geworden.
3: Das gelbe Trikot des Gesamtführenden behält der große Dominator und Tourfavorit Tadej Pogacar aus Slowenien.

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1: Um 1.30 Uhr mit Gabriela Kühne. Viele Firmen in Deutschland sind nicht bereit, hier zu investieren. Laut einer Konjunkturumfrage des Instituts der deutschen Wirtschaft verzichtet jedes fünfte Unternehmen vollständig auf Investitionen. Die Umfrage liegt der Welt am Sonntag vor. Die meisten gaben an, dass vor allem hohe Arbeitskosten, Regulierung, hohe Steuern und hohe Energiekosten sie daran hindern, zu investieren. Berlins regierender Bürgermeister Wegner tritt 2,5 Monate vor der Wahl als CDU-Spitzenkandidat zurück. Grund ist die wachsende Kritik an seinem Krisenmanagement beim Stromausfall im Januar. Aus Berlin Angela Ulrich.
2: Die Stadt Berlin sei wichtiger als seine Person, sagte Wegner. Wer ihn als Spitzenkandidat beerben soll, blieb zunächst offen. Die Kritik entzündete sich vor allem an falschen Angaben Wegners zu seiner Kommunikation während des Stromausfalls im Berliner Südwesten. Wegner räumte Fehler ein und sagte wörtlich, das war auch Mist. Dies überlagere im Wahlkampf aber die wichtigen Themen, deshalb ziehe er seine Konsequenzen. Am Abend werden die Berliner CDU-Kreisvorsitzenden zusammenkommen. Sie beraten über eine neue Spitzenkandidatur. Regierender Bürgermeister will Wegner bis zur Wahl am 20. September aber bleiben.
1: Die Abholzung des Regenwalds im brasilianischen Amazonasgebiet hat in der ersten Jahreshälfte offenbar den niedrigsten Stand seit Beginn der Aufzeichnungen erreicht. Diese hatten 2016 begonnen. Aus der Nachrichtenredaktion Jonas Valentin Weber.
3: Von Januar bis Ende Juni wurden fast 1300 Quadratkilometer Regenwald gerodet, erklärte das Nationale Institut für Weltraumforschung. Laut den Wissenschaftlern entspricht das einem Rückgang von 38% im Vergleich zum Vorjahreszeitraum. Der linksgerichtete Präsident Lula hatte angekündigt, die illegale Abholzung des Amazonaswaldes bis 2030 komplett zu stoppen. Im Oktober stellt er sich zur Wiederwahl. Der Amazonas gilt als grüne Lunge des Planeten. Sein Regenwald nimmt in gigantischen Mengen Kohlendioxid aus der Erdatmosphäre auf und wirkt damit der Erderwärmung durch dieses Treibhausgas entgegen.
1: Das Militär in Nigeria hat 39 Schüler und ihre Lehrer aus der Gewalt islamistischer Terroristen befreit. Das teilte ein Regierungssprecher mit. Fast 2 Monate verbrachten sie in Gefangenschaft. Bei dem Einsatz sollen 8 mutmaßliche Entführer festgenommen und mehrere weitere getötet worden sein. Massenentführungen, auch von Schulkindern, sind in Nigeria verbreitet. Die Entführer sind meistens dschihadistische Gruppen wie Boko Haram oder kriminelle Gruppierungen, die Lösegeld erpressen. Das Wetter in Deutschland. Heute Nacht fast überall klar bei 18 bis 12 Grad. Tagsüber viel Sonne, vor allem im Osten, auch ein paar Wolken, aber trocken. 27 bis 34 Grad an der Nordsee, etwas kühler. Auch am Sonntag sonnig im Osten, wieder ein paar Wolken, 27 bis 33 Grad. Und am Montag fast überall Sonne, bis zu 34 Grad. Das waren die Nachrichten.
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4: Zunächst die Entwarnung für die A1. Gibt keinen Falschfahrer mehr zwischen Kreuz Köln-Nord und Kreuz Köln-West. Die A1 Osnabrück Richtung Bremen ist in Höhe Osnabrück-Nord bis Sonntagnacht wegen Brückenarbeiten gesperrt. Die Umleitung führt über die U3. A3 Köln Richtung Frankfurt zwischen Bad Honnef, Linz und Neustadt-Wied 3 Kilometer Stau. Die A4 Köln Richtung Aachen ist zwischen Frechen-Nord und Kreuz-Kerpen wegen Brückenarbeiten bis Montag früh gesperrt. In der Gegenrichtung ist die Fahrbahn zwischen Kreuz-Kerpen und Köln-Eifeltor gesperrt. Die A30 Bad Oeynhausen-Osnabrück ist zwischen Melle Ost und West wegen Brückenarbeiten bis Montag früh in beiden Richtungen gesperrt. Die A37 Hannover-Messe Richtung Burgdorf ist zwischen Kreuz Hannover-Kirchhorst und Beinhorn wegen einer Nachtbaustelle bis um 5 Uhr gesperrt. Hier ist eine Umleitung eingerichtet. Die A42 Kamp-Lindfort Richtung Dortmund ist zwischen Oberhausen-Zentrum und Kreuz Essen-Nord wegen Brückenarbeiten bis um 5 Uhr gesperrt. Und die A94 München Richtung Passau ist zwischen Altötting und Neuötting-Ost wegen Bauarbeiten bis 5.30 Uhr gesperrt.
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4: Mit Jochen Fischer im Studio. Das Schloss Bellevue ist Teil jeder Stadtrundfahrt durch Berlin. Hier mitten im Tiergarten residiert der Bundespräsident. Oder besser gesagt, er residierte. Denn das Gebäude muss saniert werden. Und deshalb hat das deutsche Staatsoberhaupt jetzt eine neue Bleibe, ein neues Bürogebäude, nur gut 1 Kilometer vom Schloss Bellevue entfernt. Eine Architekturkritik nun von Dietrich Karlmeurer.
5: Modern, mit bunten Fassadenelementen und direkt an der Spree gelegen, zwischen Berliner Hauptbahnhof und Kanzleramt. Der neue Amtssitz des Bundespräsidenten wirkt eher nüchtern als repräsentativ. Manch Passant rätselt noch über das Gebäude.
6: Man könnte sich eher denken oder vorstellen, dass es vielleicht eine Jugendherberge ist oder Krankenkassenzentrale.
7: Eher nichtssagend im Vergleich zu dem, wo er sonst residiert.
8: Ich meine, die Lage gegenüber vom Kanzleramt, das hat auf jeden Fall viele Vorteile, glaube ich.
9: Entspricht halt unserer Republik. Bescheiden.
5: Das neue Domizil unterscheidet sich deutlich vom 1785 erbauten Schloss Bellevue. Protokollchefin Maike Liebschner erklärt:
10: Es ist kein Schloss, es ist kein Stuck, es ist kein Gold, es ist kein Prunk, sondern es ist ein modernes, zeitgemäßes Gebäude.
5: Sichtbeton prägt viele Bereiche. In dem Bau sollen Staatsgäste empfangen werden, Ministerinnen und Minister sollen hier vereidigt werden. Auch der Weg der Besucher unterscheidet sich von Bellevue.
10: Im Schloss mussten die Gäste in das erste Obergeschoss gehen, genau 34 Stufen über eine sehr repräsentative Treppe nach oben gehen. Hier fahren wir in eine sehr schöne Etage, in die sechste Etage und haben dafür 3 Fahrstühle zur Verfügung.
5: In der sechsten Etage liegt ein halbrunder Veranstaltungssaal. Er gehört zu den wichtigsten Räumen des neuen Amtssitzes. Hier sind Empfänge, Konzerte und Ordensverleihungen geplant. Von dort aus reicht der Blick über das Regierungsviertel.
10: Man sieht das Kanzleramt, man sieht den Reichstag, man sieht eine Botschaft, man sieht ein Ministerium, man sieht die Bundespressekonferenz. Mehr als hier im politischen Berlin geht nicht.
5: Hinter den Kulissen lief der Umzug seit Wochen. Möbel, Akten, Computer, Kunstwerke und Küchenausstattung mussten an den neuen Standort gebracht werden. 900 Umzugskartons. Auch der Weinkeller mit rund 5000 Flaschen zog um, erzählt Chefkoch Jan-Göran Barth.
11: Wir haben aus allen Weinanbaugebieten Weine da, ob es aus Sachsen ist, aus Württemberg, aus Rheinhessen, von der Hessischen Bergstraße. Also wir wollen ja das gesamte Land präsentieren und nicht nur einzelne Weingüter.
5: Der Umzug wurde notwendig, weil Schloss Bellevue und das Bundespräsidialamt nach mehr als 30 Jahren grundlegend saniert werden müssen. Die Arbeiten kosten mehrere 100 Millionen €. Einschließlich Reserven für Risiken und steigende Baupreise nähert sich das Vorhaben der Milliardengrenze. Rund 8 Jahre sind für die Sanierung eingeplant. So lange arbeitet der Bundespräsident vom Spreebogen aus. Danach soll Schloss Bellevue wieder Sitz des Staatsoberhaupts werden. Für Frank-Walter Steinmeier ist der Abschied von Bellevue allerdings endgültig. Seine Amtszeit endet nächstes Jahr.
0: Wirtschaft.
4: Die Europäische Kommission geht gegen den US-Digitalkonzern Meta vor. Das Unternehmen habe gegen das EU-Gesetz über digitale Dienste verstoßen, teilte die Brüsseler Behörde mit. Die Designs von Instagram und Facebook würden süchtig machen. Das Prüfverfahren läuft schon einige Zeit. Nun hat der Konzern Gelegenheit, die Vorwürfe aus Brüssel zu entkräften oder muss mit finanziellen Konsequenzen rechnen. Andreas Meyer-Feist berichtet.
12: Ein Sprecher der EU-Kommission leitete die Erklärung zu Meta ein mit einer Feststellung aus dem digitalen Alltag.
13: Especially children have already been dragged into endless scrolling on Instagram or Facebook for hours and hours.
12: Insbesondere Kinder hätten sich schon stundenlang in das endlose Scrollen auf Instagram oder Facebook hineinziehen lassen.
13: This is the result of Meta's key features such as autoplay, highly personalized recommender systems and push notifications.
12: Das sei das Ergebnis von bestimmten Schlüsselmerkmalen wie etwa Autoplay, hochgradig personalisierten Empfehlungssystemen und Push-Benachrichtigungen.
13: Our investigation shows that Meta has not properly assessed these risks.
12: Der US-Konzern habe mögliche negative Auswirkungen auf das physische und psychische Wohlbefinden nicht ausreichend bewertet. Nun wartet die EU-Kommission auf entsprechende Änderungen des Angebots, damit es dem EU-Gesetz über digitale Dienste entspricht. Derzeit sei das nicht der Fall. Funktionen wie Autoplay und Push-Benachrichtigungen versetzten das Gehirn in eine Art Autopilot-Modus, heißt es in Brüssel. Die Folge sei eine fast schon zwanghafte Nutzung. Vor allem Kinder und Jugendliche würden immer wieder Neues geboten bekommen und dann nicht loskommen vom Handy. Meta verwies in einer ersten Reaktion auf die sogenannten Teen-Konten. Die würden Kinder und Jugendliche automatisch schützen. Eltern hätten die Kontrolle über diese Zugänge, hieß es in einer Erklärung des Unternehmens. Tatsächlich hatte der Konzern schon bei Beginn der EU-Untersuchungen versucht, die Bedenken der Kommission mit diesen neuen Angeboten zu entkräften. Doch den Brüsseler Prüfern reicht diese Form der Online-Kontrolle nicht aus. Die Einstellungen ließen sich zu leicht wieder deaktivieren. Die Möglichkeiten, die Eltern hätten, seien ebenfalls unwirksam. Man müsse Experte sein, um die Kontrolleinstellungen überhaupt zu finden und tatsächlich zu aktivieren. Das reiche nicht aus, um das EU-Gesetz für digitale Dienste zu erfüllen. Meta wurde aufgefordert, nachzubessern. Endlos Feeds auf Instagram und Facebook müssten standardmäßig ausgeschaltet werden. Weigert sich der Konzern, etwas an den Angeboten zu ändern, droht ein Bußgeld. Und das könnte bis zu 6% des weltweiten Jahresumsatzes ausmachen.
4: 5 Monate lang bis zum 12. Dezember will die Deutsche Bahn die Strecke auf der rechten Rheinseite sanieren. Dann fahren auf 160 Kilometern zwischen Troisdorf und Wiesbaden nur noch dieselbetriebene Baustellen und Zulieferzüge statt der üblichen Güter- und Personenzüge. Himmlische Ruhe am bahnlärmgeplagten Mittelrheintal, könnte man meinen. Aber Andreas Kriesam hat auch andere Stimmen gehört. Am Bahnhof in Kamp-Bornhofen klang es Anfang der Woche noch so.
14: In der Bahnhofstraße zerrt der Hund von Svenja Schlepper an der Leine. Er will heim, in sein Körbchen, da wo es etwas ruhiger ist. Die 26-Jährige hofft, dass es insgesamt ein bisschen weniger laut wird, wenn die Strecke erstmal stillgelegt ist.
15: Für uns, weil wir direkt an der Bahn wohnen, wird es wahrscheinlich vielleicht wirklich ein bisschen ruhiger. Dadurch, dass dann eben keine Güterzüge mehr fahren, dann wird hier nicht mehr so viel Lärm auf jeden Fall sein bei uns direkt an der Wohnung. Von der anderen Seite wird es auf jeden Fall auch rüberkommen. Also da wird man auf jeden Fall noch was hören.
14: An himmlische Ruhe glaubt auch Bahnanlieger Herbert Weinand nicht.
16: Ich bin ja jetzt Anwohner, 50 Meter von der Bahn weg. Die Züge fahren ja wahrscheinlich irgendwo anders. Ich nehme an, auf der anderen Rheinseite. Da wird der Lärm nicht viel weniger werden. Vielleicht ein bisschen gedämpfter, weil er ein bisschen weiter weg ist. Aber das wird genauso laut sein wie jetzt momentan auch. Durch das Tal, das schallt hoch von einer Bergseite an die andere und ist im Dorf genauso zu hören.
14: Skeptisch bleibt auch Willi Pusch. Er kämpft mit einer Bürgerinitiative schon seit Jahren gegen den Bahnlärm im Mittelrheintal. Es würden während der Bauarbeiten künftig zwar keine Züge im Minutentakt mehr fahren, aber
17: der eine Lärm löst den anderen ab. Bei so einem Bauzug hat eine Länge von ungefähr 1 Kilometer und hinten dran sind Schwellen, Schienen, alles ist auf diesen Zug drauf und da werden die Schwellen rausgeholt. Die neuen Schwellen werden eingefügt und anschließend die Schienen oben drauf. Also da entsteht schon sehr viel Lärm, vor allen Dingen in den Nachtstunden. Die arbeiten ja rund um die Uhr.
14: Mehr Lärm fürchten die Anwohner auf der linken Rheinseite. Denn über diese Strecke werden Güter- und Personenzüge umgeleitet. Helga und Hans-Josef Gärtner vom Hotel Loreleiblick in St. Goar sind nicht begeistert.
18: Wir schauen, was wir dann zu hören bekommen im wahrsten Sinne des Wortes und auch was wir spüren werden. Denn die Bahn macht ja nicht nur Lärm, sondern bringt ja auch Bewegung ins Haus.
19: Erstmal eine akustische Belastung. Darüber hinaus ist es auch so, dass alles am Vibrieren ist. Und wenn jetzt noch mehr Güterzüge kommen, erwarte ich davon nicht viel Gutes.
14: 20 Kilometer reinabwärts in Spey wohnt Hanna Deilig. Wie wird es denn werden, wenn auf der anderen Seite gebaut wird?
20: Sehr laut. Wir können es aber nicht ändern. Es muss ja sein. Drüben die Strecke ist ja total kaputt und kann ja nur gemacht werden, indem das über unsere Seite rübergeleitet wird.
14: Lärmtechnisch verheißt die Zukunft nichts Gutes. Wenn die rechte Rheinseite fertig ist, kommt die linke dran. Und die Befürchtung von Willi Pusch?
17: Also es wird die nächsten 2 Jahre hier sehr heftig werden.
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4: Robert Habecks Heizhammer ist Geschichte. Die schwarz-rote Koalition hat die Regelungen der Vorgängerregierung zum Heizen zurückgenommen und durch neue Bestimmungen ersetzt. Kritiker sagen, damit verspiele die Bundesregierung wertvolle Zeit beim Klimaschutz. Doch am Ende sagten Bundestag und Bundesrat ja. Jetzt heißt das ganze Gebäudemodernisierungsgesetz, mit dem der Weiterbetrieb und der Neueinbau von Gas- und Ölheizungen erlaubt wird. Lissi Kaufmann.
21: Wer künftig neue Öl- und Gasheizungen einbauen will, soll das tun können. Und zwar langfristig. Das neue Gebäudemodernisierungsgesetz macht es möglich, unter der Bedingung, dass ab 2029 stufenweise mehr klimafreundliche Brennstoffe zum Einsatz kommen. Die bisherige Vorschrift, dass neue Heizungen mit 65% erneuerbaren Energien betrieben werden müssen, entfällt. Damit setzt die schwarz-rote Koalition ihr Versprechen aus dem Koalitionsvertrag um, das alte Heizungsgesetz abzuschaffen. Der stellvertretende Vorsitzende der Unionsfraktion Müller verteidigt das Gesetz. Man ersetze Bevormundung durch Wahlfreiheit.
2: Das ist ein gutes Gesetz für Deutschland, ein gutes Gesetz für den Klimaschutz und ein gutes Gesetz für die Freiheit.
21: Die SPD verweist auf den Schutz für Mieter, wenn deren Vermieter sich für eine neue Gas- oder Ölheizung entscheiden. Dann müssen Vermieter einen Teil der Heizkosten übernehmen. Der Linkspartei geht das nicht weit genug. Sie warnt davor, dass die, Zitat, vorgegaukelte Freiheit im Heizungskeller zu falschen und teuren Entscheidungen führen könne. Die AfD spricht von einem Heizungshammer 2.0. Sie kritisiert, dass es nicht genügend klimaneutrale Brennstoffe für Öl- und Gasheizungen geben werde, um die Anforderungen zu erfüllen. Die Grünen-Abgeordnete Verlinden wirft der Bundesregierung vor, die, Zitat, schlechteste Wirtschaftspolitik aller Zeiten zu machen und die Klimaziele krachend zu verfehlen.
3: Sie sind klimapolitisch nicht zu langsam unterwegs. Nein, Sie sind im Rückwärtsgang unterwegs. Wachen Sie endlich auf!
21: Deutschland will ab 2045 klimaneutral sein. Die Bundesregierung will, dass da nur noch klimafreundliche Brennstoffe verkauft werden dürfen. Ein entsprechendes Gesetz soll aber erst nach der Sommerpause erarbeitet werden.
4: Deutschland steht in den kommenden Tagen wieder eine Hitzewelle bevor. Ganz so heiß wie Ende Juni wird es nicht, aber im Südwesten sind Temperaturen bis 38 Grad vorhergesagt. Ende Juni gab es durch die Rekordtemperaturen nach Schätzungen des Robert-Koch-Institutes 5100 Hitzetote. Über die Gefahren von Hitze hat mein WDR-Kollege Robert Meyer mit Christoph Specht gesprochen. Er ist Arzt und Medizinjournalist. Wie berechnet man eigentlich die Zahl der Hitzetoten?
22: Ja, der Laie stellt sich natürlich vor, da läuft jemand rum und hat so eine Glatte in der Hand und notiert dann immer einen Strich, wenn irgendwo auf einem Totenschein vielleicht Hitze drauf stand als Todesursache. So ist es natürlich nicht. Hier muss man auch ein bisschen vorsichtig sein. Das sind Schätzwerte, statistische Werte, die sich errechnen, und zwar in diesem Fall im Vergleich dazu, wie viele Tote hätte es in einem bestimmten Zeitraum gegeben, wenn die Temperatur bei 20 Grad gelegen hätte. Also hier zählt keiner wirklich exakt die einzelnen Tote, sondern er rechnet am Computer sozusagen und hat Schätzwerte darin und kommt so auf die Zahl.
23: Das ist diese Übersterblichkeit, ne? Die kennen wir zum Beispiel aus der Corona-Pandemie.
22: Ganz genau, es hat sehr viel mit der Übersterblichkeit zu tun. Es ist nicht die reine Übersterblichkeit, weil es auch sonst noch Übersterblichkeit geben kann. Aber völlig richtig, was in Ihrer Frage anklingt, man kann hieraus natürlich jetzt nicht hundertprozentig sagen, ja, das sind alles Menschen, die tatsächlich jetzt unmittelbar an der Hitze gestorben sind.
23: Ja.
22: Aber statistisch gesehen kommt das eben hin.
23: Das sind Kommentare, die ich auch gelesen habe aus dem medizinischen Bereich teilweise, nach dem Motto, also der Zusammenhang zwischen einem Todesfall und Hitze, der lässt sich nicht klar nachweisen. Woran sterben Hitzetote denn genau?
22: Sie müssen sich vorstellen, Hitze ist wie vieles andere auch ein Stressfaktor für den Körper. Kann alles Mögliche sein, Anstrengungen, heiße Temperaturen, kalte Temperaturen, alles Mögliche, Krankheiten selbst auch. Und wenn es nun sehr heiß ist, dann, das wissen wir alle, verschlechtern sich bestehende Krankheiten. Wenn jetzt Menschen schon Herz-Kreislauf-Erkrankungen haben, Krebserkrankungen, welche Erkrankungen auch immer, dann können die sich eben in solchen Hitzeperioden natürlich verschlechtern. Das heißt, man geht davon aus, dass in dieser vielleicht zunächst alarmierenden Zahl viele Menschen mit eingerechnet sind, die tatsächlich in einer absehbaren Zeit, Wochen oder Monate, auch gestorben wären. Man darf auch nicht vergessen, die meisten waren sehr alt, über 85 Jahre. Das heißt, hier kommen einfach mehrere Faktoren zusammen. Man darf sich bitte nicht so vorstellen, wie vielleicht irgendwo in Afrika, dass man an der Straßenecke dann an Wassermangel verstorbene Hitzetote hat. So ist das nicht.
23: Ich habe aber noch zum Beispiel ein Posting der Feuerwehr in Köln im Kopf. Die haben extra geschrieben, mitten in der Hitzewelle, das betrifft nicht nur Ältere und Kranke, sie hätten auch gesunde 40-Jährige aus völlig überhitzten Dachwohnungen gezogen und die sind dann später im Krankenhaus gestorben.
22: Das gibt es. Es ist natürlich möglich, an einem Hitzschlag zu sterben. Das sind aber doch eher seltenere Fälle.
23: Aber wie groß ist das Thema nicht klimatisierte Krankenhäuser?
22: Ein Riesenthema, wenn Sie mich fragen. Man macht sich ja gar keine Vorstellung, wie viele Menschen in Krankenhäusern, aber auch Altenheime, Pflegeheime, ihre Zeit verbringen bei diesen Temperaturen vollkommen unklimatisiert. Das sind Bedingungen, die gerade für vorgeschädigte Menschen, also Belastete, die eben eine Erkrankung haben, das sind ja die Menschen im Krankenhaus, eine Zumutung. Da sind wir ja aus der Vergangenheit aus verschiedenen Gründen einer falschen Vorstellung aufgesessen, dass wir gedacht haben, entweder wir bräuchten diese Klimaanlagen nicht oder zum Teil auch Klimaanlagen sind irgendwie bäh, da hat man noch aus den vergangenen Jahrzehnten die Kühlmittel im Blick und denkt, das sind doch alles Treibhausgase. Bei den neueren befüllten Klimaanlagen ist das überhaupt nicht mehr der Fall. Und denken Sie auch daran, dass Klimaanlagen ja immer dann gebraucht werden, wenn auch die Sonneneinstrahlung sehr stark ist. Wer also dann noch ein Solarpanel, mehrere natürlich, auf dem Dach hat, das ist ja auch bei vielen öffentlichen Einrichtungen, Krankenhäusern der Fall, der kann ja genau diese Energie nutzen, also eigentlich eine Win-Win-Situation.
23: Wenn wir jetzt mal in unsere Wohnungen gehen, auch weil es in den nächsten Tagen wieder heißer werden soll, haben Sie zum Schluss noch einen Alltagstipp für meine Wohnung, nicht für meine persönlich, insgesamt, vor allem wenn die Temperaturen nachts auch nicht mehr richtig runtergehen?
22: Das ist unser großes Problem. So ein paar Tage geht ja, aber wenn die Hitze schon mal drin ist, dann haben Sie nicht mehr viele Möglichkeiten. Vielleicht als Tipp, was man tatsächlich machen kann, kaltes Wasser an den Unterarmen ungefähr für eine Minute jeweils rechts und links lang laufen lassen. Kühlt die Gefäße sehr schön, dann kühlt das Blut und wenn Sie es machen, merken Sie schon nach 10 Minuten doch eine recht angenehme Abkühlung.
4: Sagt der Arzt und Medizinjournalist Christoph Specht.
0: Kultur.
4: Der Teppich von Bayeux ist in der vergangenen Nacht in London eingetroffen. Das fast 1000 Jahre alte, knapp 70 Meter lange UNESCO-Kulturerbe ist mit strengsten Sicherheitsvorkehrungen von Nordfrankreich über den Eurotunnel ins Londoner British Museum gebracht worden. Dort soll er ab September für ein Jahr ausgestellt werden. Der Teppich gehört dem französischen Staat. Die Leihgabe hatte Frankreichs Präsident Macron vergangenes Jahr nach einem Treffen mit Premier Keir Starmer angekündigt. Lisa-Marie Röhling berichtet aus London.
1: Es ist kurz vor 3 Uhr nachts in Großbritannien, als ein gelber Lastwagen am British Museum in London vorfährt. Im Rückwärtsgang bewegt er sich auf den Hintereingang des Museums zu. Was relativ unspektakulär klingt, ist tatsächlich ein historischer Moment. In dem Lastwagen ist der Wandteppich von Bayeux geladen, fast 1000 Jahre alt und knapp 70 Meter lang. Museumskuratorin Millie Horton-Inch wird bei dem Anblick emotional. Es klingt wahrscheinlich komisch, dass ich so aufgeregt bin, nur weil hier ein Lastwagen zur Laderampe fährt und eine Kiste rausgeholt wird. Aber wenn man sich überlegt, wie alt dieses Objekt, das ist wirklich bedeutend. Ich hatte feuchte Augen, als der Lastwagen ankam und ich werde wahrscheinlich in Tränen ausbrechen, wenn ich den Teppich wirklich sehe. Auch Nicholas Cullinan, der Leiter des British Museum, ist in der Nacht dabei. Wir erleben hier gerade etwas Außergewöhnliches. Die Ankunft des Wandteppichs von Bayeux im British Museum, aber auch, dass dieser Teppich das erste Mal in 1000 Jahren nach Großbritannien zurückkehrt. Es ist großartig, ein Teil dieser Rückkehr zu sein, aber auch jetzt hier dabei zu sein. Und vor allem freue ich mich, dass wir dieses Werk bald mit möglichst vielen Menschen teilen können. Denn der Wandteppich ist nicht nur UNESCO-Kulturerbe, sondern auch ein ganz besonderes Kulturgut der französisch-britischen Geschichte. Gestickt im englischen Canterbury zeigt der Teppich die Geschichte der normannischen Eroberung Großbritanniens inklusive ihres Höhepunktes, der Schlacht von Hastings im Jahr 1066. Das letzte Mal, dass Großbritannien eingenommen wurde, betonen die Briten. Seit seiner Entstehung im 11. Jahrhundert war der Teppich stets im französischen Bayeux aufbewahrt worden. Anfragen der Briten, den Teppich auszuleihen, hatten keinen Erfolg. Dann kam der französische Präsident Emmanuel Macron vor einem Jahr zum Staatsbesuch nach Großbritannien und da verkündete er, der Wandteppich von Bayeux, französischer Staatsbesitz, wird erstmals Frankreich verlassen und in London ausgestellt werden. Es folgten mehrere Monate Planung. Schon im September war der Teppich in Millimeterarbeit aus seiner Vitrine im französischen Bayeux genommen und für die Reise vorbereitet worden. Restauratoren und Kunstexperten beobachteten das mit Sorge. Zu fragil sei der Teppich. Der Transport könnte eines der wichtigsten erhaltenen Objekte des Hochmittelalters zerstören. Nun ist der Transport anscheinend gelungen. Für die französische Botschafterin in Großbritannien, Hélène Trieu-Duchesne, ist die Ausleihe ein besonderer Moment in den französisch-britischen Beziehungen.
6: Former enemy, because it was about battle.
1: Auf dem Wandteppich geht es um eine Schlacht. Das heißt, ehemals verfeindete Nationen haben jetzt das Vertrauen zueinander, dass sie eine solche Ausleihe des Wandteppichs von Bayeux möglich machen. Für das British Museum ist die Leihgabe schon jetzt in einem ganz anderen Sinne ein historischer Moment. Als Anfang Juli die ersten Tickets für die Ausstellung im September in den Verkauf gingen, waren sie in kurzer Zeit ausverkauft. Schon jetzt hat das Museum knapp 3 Millionen Euro damit eingenommen. Damit bricht die Ausstellung des Wandteppichs von Bayeux schon Rekorde, bevor sie überhaupt angefangen hat.
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4: Mitten im Wahlkampf hat Berlins regierender Bürgermeister Kai Wegner seine Spitzenkandidatur zurückgezogen. Der CDU-Politiker reagiert damit auf massive Kritik an seinem Krisenmanagement nach dem großen Stromausfall in der Hauptstadt Anfang Januar. Für den Tagesspiegel ist die Sache eindeutig.
7: Es geht in dieser Affäre weder um eine Stunde Tennis noch darum, ob Wegner am Morgen des Stromausfalls einfach mal ausschlafen wollte oder mit der Familie frühstücken. Es geht um die Grundpfeiler unserer Demokratie. Es geht darum, dass Amtsträger und öffentliche Stellen in einer rechtsstaatlichen Demokratie zur Wahrheit verpflichtet sind. Zutreffende Angaben aus der Regierung bilden die Grundlage für informierte Wahlentscheidungen der Bürger. Lügen im Amt ist deshalb tabu und beschädigt das Grundvertrauen in Institutionen. Ein Staat, der Fake News liefert, schafft sich ab.
4: Die Berliner Morgenpost kommentiert:
7: Kai Wegner konnte nicht mehr. Der Druck von außen, aber auch von innen war zu groß. Er hat sich verstrickt in Unwahrheiten und Täuschungen rund um den großen Stromausfall im Januar im Südwesten Berlins. Wegner wurde mehr und mehr zur Belastung für die Berliner CDU. Er zog die Partei mit seinem PR-Desaster mit herunter. Laut Umfrage ist die CDU zurzeit nur noch viertstärkste Kraft in Berlin.
4: Lars Petersen von der Welt zeigt sich überrascht, dass gerade Wegner sich eine solche Affäre erlaubt hat.
8: Kai Wegner ist schon jemand, der sich wirklich von unten auch hochgearbeitet hat. Der hatte wirklich über viele Jahre ein wirklich sehr, sehr gutes und sehr respektiertes Gespür dafür, wie Leute eigentlich ticken, was man machen sollte. Der wirklich ein politisches Naturtalent war, der ja schon einmal vor dem Aus war und sich wieder zurückgekämpft hat und dann sogar die Wahl gewonnen hat. Sich so in einen Strudel aus Halbwahrheiten und Lügen zu begeben, ist für viele ja auch in der CDU wirklich überhaupt nicht nachvollziehbar gewesen. Jetzt ist nochmal wirklich sehr klar geworden, dass am Morgen des Stromausfalltages, dass da bis kurz vor seinem Tennisspiel er nicht ein Telefonat geführt hat. Das war einfach ein unfassbar schlechtes Kommunikationsmanagement.
4: Meint Lars Petersen von der Welt. Die Frankfurter Allgemeine Zeitung sieht die Amtszeit von Wegner kritischer.
7: Wegners Regierungsstil mochte anfangs erfrischend unkonventionell daherkommen. Am Ende haftet ihm jedoch mehr als ein Hauch von hemdsärmeliger Selbstherrlichkeit an. Wie groß der Unmut über Wegner in der Berliner Union zuletzt war, lässt sich am Zeitpunkt seiner Ankündigung ermessen. 2 Monate vor der Wahl galt es eigentlich als zu riskant, auf ein neues Pferd zu setzen. Es sei denn, man traut dem Alten gar nichts mehr zu. Für die deutsche Hauptstadt, in der so vieles im Argen liegt, bedeutet dieses Ende der Amtszeit Wagners einen weiteren Zeitverlust.
4: Der Spiegel meint, Wegners Rückzug kommt viel zu spät.
7: Gerade einmal 10 Wochen bleiben dem mutmaßlichen neuen CDU-Spitzenkandidaten Stefan Evers jetzt, um das Schlimmste für seine Partei zu verhindern. Viel schlechter können Startbedingungen eigentlich nicht sein. Sollte das Rote Rathaus für die CDU verloren gehen, wird man das dem bisherigen Finanzsenator jedenfalls nicht anlasten können. Wegner selbst geht als Witzfigur mit Tennisschläger in die Berliner Stadtgeschichte ein.
4: Auch die Taz lenkt den Blick auf den wahrscheinlichen Nachfolger Wegners, auf Stefan Evers, und zeigt sich wenig begeistert.
7: Als Finanzsenator hat dieser einen Haushalt aufgestellt, der viel Schaden angerichtet hat. Ohne Kompass wurden Kürzungen angekündigt, die mit den Betroffenen im sozialen und kulturellen Bereich kaum kommuniziert, dann unter Druck zum Teil wieder zurückgenommen wurden. Doch die finanziellen Reserven der Stadt sind aufgebraucht. Die CDU ist inhaltlich ausgehöhlt. Nichts spricht dafür, dass Evers daran etwas ändern könnte.
4: Das waren Standpunkte, heute zusammengestellt von Jonas Valentin Weber. Und das war die NDR-Infonacht, die ARD-Infonacht bis hierhin mit Jochen Fischer. Nach den 2 Uhr Nachrichten macht hier Detlef Karg weiter.

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1: Um 2 Uhr mit Gabriela Kühne. Bei der Fußball-Weltmeisterschaft steht Spanien im Halbfinale. Die Spanier gewannen ihr Viertelfinale gegen Belgien mit 2:1. Aus dem ARD-WM-Team Michael Küster.
2: Trotz großer Überlegenheit haben die spanischen Fans lange warten müssen auf das erlösende Tor. Der Siegtreffer zum 2:1 über Belgien fiel erst in der 88. Minute durch den kurz zuvor eingewechselten Mikel Merino. Vorausging ein Fehler des belgischen Torwarts. Spanien war dennoch die stärkere Mannschaft in dieser Partie und ging in der ersten Halbzeit durch Fabian in Führung. Noch vor der Pause gelang De Ketela der Ausgleich. Es war gleichzeitig der erste Gegentreffer der Spanier bei diesem Turnier. Im Halbfinale wartet am kommenden Dienstag das Team aus Frankreich.
1: Viele Firmen in Deutschland sind nicht bereit, hier zu investieren. Laut einer Konjunkturumfrage des Instituts der deutschen Wirtschaft verzichtet jedes 5. Unternehmen vollständig auf Investitionen. Die Umfrage liegt der Welt am Sonntag vor. Die meisten gaben an, dass vor allem hohe Arbeitskosten, Regulierung, hohe Steuern und hohe Energiekosten sie daran hindern, zu investieren. Der US-IT-Konzern Apple hat den ChatGPT-Hersteller OpenAI verklagt. Es geht um 2 ehemalige Apple-Mitarbeiter, die inzwischen zum Konkurrenten gewechselt sind. Aus San Francisco, Nils Damz.
3: Der Vorwurf von Apple, die beiden sollen bei ihrem Wechsel zu OpenAI streng geheime Informationen mitgenommen haben. Über Designs, den Herstellungsprozess oder die Lieferketten von Apple-Geräten. Dafür soll einer der Mitarbeiter einen Arbeitslaptop mit vertraulichen Daten nicht zurückgegeben haben. Apple hat bei einem Bundesgericht in Kalifornien eine 40-seitige Anklageschrift eingereicht. Demnach soll OpenAI ehemalige Apple-Mitarbeiter in Vorstellungsgesprächen auch nach geheimen Apple-Projekten befragt haben. Die Kandidaten sollten auch Prototypen der Geräte mitbringen. Eine Stellungnahme von OpenAI lag zunächst nicht vor. OpenAI ist vor allem für seinen KI-Chatbot ChatGPT bekannt, entwickelt aber schon länger auch mindestens ein Gerät, das möglicherweise eine Konkurrenz für Apples iPhone werden könnte.
1: In Nürnberg ist ein Open-Air-Konzert wegen eines Waldbrandes abgebrochen worden. Der Veranstalter habe wegen der großen Rauchwolke entschieden, das Konzert zu beenden, sagte ein Polizeisprecher dem BR. Feuerwehr und Polizei waren im Großeinsatz. Auch ein nahegelegener Campingplatz in Nürnberg wurde geräumt. Mittlerweile ist das Feuer gelöscht, es gibt aber noch ein paar Glutnester. Die Waldbrandgefahr ist in Franken wegen der Trockenheit derzeit sehr groß. Das waren die Nachrichten. Das Wetter in Deutschland. Heute Nacht fast überall klar bei 18 bis 12 Grad. Tagsüber viel Sonne, vor allem im Osten, auch ein paar Wolken, aber trocken. 27 bis 34 Grad, an der Nordsee etwas kühler. Auch am Sonntag sonnig, im Osten wieder ein paar Wolken, 27 bis 33 Grad. Es ist 2:03 Uhr.
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4: Die A1 Osnabrück Richtung Bremen ist in Höhe Osnabrück Nord bis Sonntagnacht wegen Brückenarbeiten gesperrt. Die Umleitung führt über die U3. Die A4 Köln Richtung Aachen ist zwischen Frechen Nord und Kreuz Kerpen wegen Brückenarbeiten bis Montag früh gesperrt. In der Gegenrichtung ist die Fahrbahn zwischen Kreuz Kerpen und Köln Eiffeltor gesperrt. Die A30 Bad Oeynhausen Richtung Osnabrück ist zwischen Melle Ost und West wegen Brückenarbeiten bis Montag früh in beiden Richtungen gesperrt. Die A37 Hannover Messe Richtung Burgdorf ist zwischen Kreuz Hannover Kirchhorst und Beinhorn wegen einer Nachtbaustelle bis 5 Uhr früh gesperrt. Eine Umleitung ist eingerichtet. Die A42 Kamp Lindfort Richtung Dortmund ist zwischen Oberhausen Zentrum und Kreuz Essen Nord wegen Brückenarbeiten bis 5 Uhr gesperrt. Und die A94 München Richtung Passau ist zwischen Altötting und Neuötting Ost wegen Bauarbeiten bis 5.30 Uhr gesperrt. Das war's vom Verkehr. Ihnen eine gute Fahrt.
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4: 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Mal Hand aufs Herz. Einen Volkswagen baut VW schon lange nicht mehr. Immer teurer wurden die Modelle, sodass ein Golf heute kaufkraftbereinigt etwa doppelt so viel kostet wie einst ein Käfer. Damals produzierten viele Hersteller in Europa günstiger.